0: Das war an diesem Wochenende in NRW oft anders. Christina Wilkes, WDR aktuell.
1: Erst am Samstag ging ein Badeunfall am Baldeneysee tödlich aus. Ein 18-Jähriger war ins Wasser gesprungen und nicht wieder aufgetaucht. Rettungskräfte konnten ihn zwar noch wiederbeleben, mittlerweile ist der Mann aber gestorben. Es ist nur einer von vielen Badeunfällen in den letzten Wochen in NRW. Alleine im Mai und Juni wurden hier 15 Badetote gemeldet. Besonders oft rückten Einsatzteams dabei zum Rhein-Herne-Kanal aus. Aber auch an Badeseen, unter anderem in Düren, Düsseldorf, Höxter und Zülpich, gab es tödliche Unfälle. Am Fühlinger See in Köln wird ein 21-Jähriger noch vermisst.
0: Die Gespräche zwischen den USA und Iran über eine Waffenruhe sollen stattfinden, trotz der gegenseitigen Angriffe am Wochenende. Für morgen ist dazu ein weiteres Treffen geplant. Zuletzt hatten die USA wieder mehrfach Ziele im Iran beschossen, als Vergeltung für einen iranischen Angriff auf ein Frachtschiff. In Wuppertal steht der Bahnverkehr wieder weitgehend still. Das Stellwerk in Vohwinkel ist kaputt. Mehrere Regional- und S-Bahnlinien halten deswegen nicht mehr in Wuppertal und werden durch Busse ersetzt. Das Stellwerk macht schon seit 2 Wochen Probleme. Am Samstag fuhren die Züge kurz wieder. Jetzt gibt es den nächsten Ausfall. Laut einem Bahnsprecher ist die Ursache weiter unbekannt.
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0: Gegen Rettungsdienstmitarbeiter in Duisburg gibt es schwere Vorwürfe. Sie sollen laut WDR-Recherchen Patienten in hilfloser Lage fotografiert und verhöhnt haben. Felix Mannheim, WDR Landespolitik.
3: Es geht um illegale Aufnahmen von Patienten, Fotos von Genitalien oder auch Wunden. Sie sollen mit Privathandys gemacht und rumgezeigt worden sein. Auch soll in mindestens einem Fall eine Patientin bewusst gefährdet worden sein. Sie sei im Rettungswagen nicht angeschnallt worden, dann soll scharf gebremst worden sein. Die Vorwürfe richten sich gegen Mitarbeiter des privaten Rettungsdienstes Falk auf Wache 3 in Duisburg. Falk betont, das Unternehmen sei den Hinweisen nachgegangen, sie hätten sich aber nicht ausreichend erhärten lassen. Ein Mitarbeiter ist jetzt, nach der Anfrage des WDR, entlassen worden. Die Stadt Duisburg fordert vollständige Aufklärung.
0: Das Wetter in Nordrhein-Westfalen. Bis zum Morgen ziehen einige Schauer und Gewitter durch, teils mit Starkregen, Hagel und Sturmböen. Dabei kühlt es sich ab auf 20 bis 14 Grad. Tagsüber ziehen die letzten Schauer und Gewitter ab und es lockert auf. Es wird deutlich kühler als in den letzten Tagen. In Winterberg bis 20 Grad, in Schleiden 25 und in Köln werden maximal 29 Grad erreicht. Das war WDR aktuell.
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4: Zunächst Vorsicht bitte auf der A72 Plauen Richtung Zwickau. Zwischen Plauen Ost und Treuen gefährdet Aquaplaning die Fahrt. Und dann noch eine Unwetterwarnung für Franken. Dort müssen Sie ebenfalls mit heftigem Starkregen, Sturmböen und Hagel rechnen. Es kann zu Aquaplaning kommen. Die A2 Hannover Richtung Berlin ist zwischen Thesen und Brandenburg an der Havel wegen Reparaturarbeiten gesperrt. Die A7 Hannover Richtung Hamburg ist zwischen Bad Fallingbostel und Dorfmark wegen Straßenschäden bis 6 Uhr gesperrt. Die A14 Magdeburg Richtung Schwerin ist zwischen Kreuz Magdeburg und Dahlenwarsleben wegen Fahrbahnschäden gesperrt. Die A20 Rostock Richtung Kreuz Uckermark ist zwischen Kreuz Rostock und Dummersdorf wegen einer Fahrbahnerneuerung bis 4 Uhr gesperrt. Die A30 Osnabrück-Bad Oeynhausen ist zwischen Gessmold und Melle-West wegen Bauarbeiten bis 5 Uhr früh in beiden Richtungen gesperrt. Die Umleitung in Richtung Osnabrück geht über die U22 in Richtung Bad Oeynhausen über die U43. Die A42 Kamp-Lindfort Richtung Dortmund ist zwischen Herne-Krange und Herne-Baukau wegen Brückenarbeiten gesperrt. Die A43 Wuppertal-Recklinghausen ist zwischen Bochum-Riemke und Kreuz-Recklinghausen wegen Brückenarbeiten in beiden Richtungen gesperrt. Die A115 Berlin Richtung A10 ist zwischen Potsdam-Drewitz und Saarmund wegen Straßenschäden gesperrt. Und die A553 Bliesheim-Brühl ist zwischen Brühl-Ost und Brühl-Nord in beiden Richtungen bis 6 Uhr gesperrt. Das war's vom Verkehr. Etliche Straßenschäden werden derzeit behoben. Ihnen eine gute und sichere Fahrt.
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0: Kein Thema ist so viel berichtet worden in den vergangenen Tagen wie über die hohen Temperaturen in Deutschland und Europa. Nicht zuletzt deshalb, weil die Hitze auch wieder einmal Mängel und Versäumnisse offengelegt hat, etwa bei der Klimatisierung von Gebäuden. Was in jedem Pkw seit Jahrzehnten zur Basisausstattung gehört, darüber verfügen etwa nur geschätzt ein Viertel der Krankenhäuser in Deutschland. Es gibt sogar OPs, die nicht klimatisiert sind, so war zu hören in den vergangenen Tagen. Eine Strapaze für Mediziner, Pflegepersonal und noch mehr für Patienten, die dieser Lage ja nicht nach Feierabend entkommen können. Eigentlich unhaltbar für ein Land wie Deutschland, aber warum ist das so? Hier ist die Reportage von Jonas Gerätl und Christian Erl.
1: Oh, nee, das ist wieder eine Hitze heute.
2: Station 4 im Harzklinikum in Quedlinburg. Marion Hellmann, Schwester im regionalen Traumazentrum, schleppt einen Standventilator in das Zimmer von zwei Patientinnen.
1: Guten Tag, meine Damen. Soll ich Ihnen mal einen Ventilator bringen? Soll ich schön die Tür so offen stehen lassen und Fenster, ja, dass ein bisschen Luft zirkuliert? Ist ja wieder sehr heiß heute, ja.
2: Bei über 30 Grad, draußen wie drinnen, muss sich Hellmann mit dem behelfen, was da ist. Durchzug, Ventilatoren und Jalousien, die zwar nicht kühlen, aber zumindest ein bisschen Schatten spenden. Hans Arndt, der schon seit 14 Tagen als Patient auf der Station liegt, nimmt's mit seinen 83 Jahren sportlich.
3: Ja, angenehm ist es nicht. Man schwitzt sich auch immer so durch. Ja. Man muss eben aushalten.
2: Aushalten, das ist auch die Devise für die Klinikleitung. Das Harzklinikum hat gerade 6,3 Millionen Euro Fördermittel vom Land bekommen für den Ausbau der Notaufnahme. Der Hitzeschutz spiele dabei aber eine untergeordnete Rolle, sagt Geschäftsführer Matthias Voth.
4: Hitzeschutz ist für uns leider nur eine optionale Aktivität, weil wir kämpfen, den Rest, also ich meine die Basis aufrechtzuerhalten. Also das ist Luxus.
2: Weil heiße Tage und Tropennächte aber dafür sorgen, dass Patienten langsamer gesund werden oder sich ihr Zustand sogar verschlechtert, und das Personal bei Hitze häufiger ausfällt, hat das Bundesgesundheitsministerium 2024 einen Musterhitzeschutzplan für Krankenhäuser herausgegeben. Die Empfehlung darin? Räume tagsüber auf unter 26 Grad kühlen, nachts auf unter 20. Doch verbindlich sind diese Temperaturvorgaben in Deutschland nicht, im Unterschied zu Frankreich oder England. Anne Hübner hat zumindest Hoffnung, dass sich das ändert. Die Intensivmedizinerin arbeitet beim Kompetenzzentrum für klimaresiliente Medizin und berät Krankenhäuser zum Thema.
5: Das Thema ist politisch gesetzt, auch in den Krankenhäusern angekommen. Das Bewusstsein ist da. Die Umsetzung, geschweige denn Finanzierung, personelle Voraussetzungen, hinkt dem natürlich deutlich nach. Man kann nur hoffen, dass einfach jetzt durch Hitzewellen wie dieser ein Bewusstsein entsteht, dass dann eben auch entsprechende Fördermittel aufgesetzt werden, dass aus diesem Bewusstsein dann auch ein Aktionismus entstehen kann.
2: 10 Jahre hinter Frankreich. So beschreibt Hübner Deutschlands Rückstand. Auch weil in vielen Kliniken noch nicht mal klar sei, wer überhaupt zuständig ist. Personalmanagement, Technik oder Arbeitsschutz. Verbindliche Vorgaben und echte Investitionen für Krankenhäuser fordert deshalb auch die Deutsche Stiftung Patientenschutz. Denn bislang endeten die Hitzeschutzpläne dort, wo der Patientenschutz Geld koste. Aus dem Bundesgesundheitsministerium aber gibt es bisher keine Ankündigung, den Musterhitzeschutzplan für Krankenhäuser zur Pflicht zu machen.
0: Soweit der Bericht von Christian Erl. Und ähnlich schlimm ist auch in vielen Pflegeheimen in Deutschland die Lage, wo alte Menschen unter dieser Hitze besonders leiden, weil es eben keine Klimaanlagen gibt zum Beispiel. Es ist also heiß in Deutschland, in ganz Europa. Über diese Extremlage hat meine Kollegin Kirsten Gerhardt von Tagesschau 24 mit Claudia Reiser aus der ARD Klimaredaktion gesprochen. Zunächst ging es um die Frage, warum sich zurzeit Europa so schnell aufheizt.
6: Ja, tatsächlich haben wir global im Moment eine Erderwärmung von rund 1,4 Grad. In Europa sind es tatsächlich bereits circa 2,5 Grad, also schon deutlich mehr. Die Gründe, die sind tatsächlich vielfältig. Da gibt es eine ganze Reihe. Das hängt auch mit atmosphärischen Zirkulationen zusammen zum Beispiel. Aber ich habe mal zwei Gründe mitgebracht, die ich schon besonders spannend finde. Das eine, das ist unsere Nähe zur Arktis, weil Wir reden bei Europa eben über den wärmsten Kontinent. Wenn wir jetzt aber tatsächlich über die wärmste Region weltweit gucken, dann ist das nämlich die Arktis. Das hängt mit der Schneeschmelze zusammen, mit der Eisschmelze dort. Und Europa ist eben besonders nah an diesem globalen Hotspot quasi mit dran, also was zumindest die absolute Erwärmung anbelangt. Die Arktis ist nämlich heute schon rund 3,3 Grad wärmer als zu vorindustriellen Zeiten. Und das strahlt dann eben auf Europa ab. Ja, und der andere Grund, das ist noch ein richtig paradoxer. Wir sind nämlich zu gut darin gewesen, unsere Luft sauber zu machen. Saubere Luft, das ist gut für unsere Gesundheit, das wollen wir. Aber Luftverschmutzung hat tatsächlich mit Blick auf den Klimawandel einen kühlenden Effekt, weil die Aerosole, die Partikel, die da in der Luft sind, die strahlen quasi Sonne wieder in die Atmosphäre ab und das hat einen kühlenden Effekt. Und dadurch, dass wir zu stark diese Luftverschmutzung bekämpft haben, deswegen erwärmt sich Europa so stark.
7: Nun hat ja ein Forscherteam die aktuelle Hitzewelle untersucht. Zu welchem Ergebnis ist dieses Forscherteam denn gekommen? Ist diese Hitzewelle auf den Klimawandel zurückzuführen?
6: Absolut. Normalerweise ist das Ergebnis von solchen Studien immer, dass ein bestimmtes Extremwetterereignis so und so viel mal wahrscheinlicher geworden ist durch den Klimawandel, als es eben in vorindustriellen Zeiten der Fall gewesen wäre. Das ist jetzt bei der aktuellen Hitzewelle aber nochmal deutlich einen Schritt weiter. Da haben die Forscher nämlich herausgefunden, dass diese Hitzewelle, so wie sie jetzt ist, vor 50 Jahren tatsächlich praktisch noch unmöglich gewesen wäre. Also das wäre gar nicht gegangen, egal welche Wetterkonstellation. Wir hätten diese Temperaturen zu Tag und zu Nacht, wie wir sie im Moment haben, nicht erreichen können, noch vor 50 Jahren. Und das gilt, wie gesagt, für alle Wetterkonstellationen. Wenn wir jetzt die aktuelle Wetterkonstellation, wie wir sie haben, 1:1 ins Jahr 1976 transferieren würden, dann wäre das Ergebnis der Forscher, dass wir aktuell rund 3,5 Grad kühler wären, als wir es eben in der jetzigen Hitzewelle sind. Das ist schon ein extremes Ergebnis.
7: Wir wissen ja, dass der Klimawandel voranschreitet. Heißt das jetzt, dass wir uns öfter auf solche Extreme einstellen müssen?
6: Ja, auch das ist ein Ergebnis der Studie. Ich weiß, es sind immer sehr, sehr viele Zahlen, wenn es um das Thema Klimawandel geht. Jetzt geht es um das Referenzjahr 2003, weil wir können nicht 1976 nehmen, weil da gab es eben noch gar nicht die Möglichkeit, dass so eine Hitzewelle auftrat. Wenn wir jetzt das Jahr 2003 nehmen, da hat sich die Wahrscheinlichkeit, dass wir solche Hitzetage wie jetzt erleben, seitdem verzehnfacht. Bei Tag und bei Nacht hat sich die Wahrscheinlichkeit dieser Temperaturen, wie wir sie aktuell erleben, sogar mehr als verhundertfacht. Das ist natürlich besonders drastisch. Wir haben es in den letzten Tagen immer wieder gehört. Gerade die Nachttemperaturen sind die, die unserer Gesundheit besonders schaden, die unsere Organismen stressen, die auch die Infrastruktur stressen, auch bei den aktuellen Straßenschäden oder hier in Leipzig sind es ja die Schäden an der Tram. Das wäre anders, wenn quasi es nachts eine Möglichkeit gäbe, dass die Materialien ein bisschen runterkühlen können. Wenn es so ein bisschen Erholung gibt, dann würden diese Schäden auch nicht so drastisch ausfallen. Und genauso ist es mit uns Menschen, wenn wir eben gar nicht die Möglichkeit der Regeneration haben in der Nacht, dann ist diese Hitzewelle umso stressiger für uns.
7: Und wie gehen die Forscher bei sowas eigentlich vor? Wie können sie Phänomene dem Klimawandel zuordnen?
6: Ja, das ist die sogenannte Attributionsforschung und das ist tatsächlich ein sehr neuer Forschungszweig. Lange Zeit ist man eigentlich davon ausgegangen, dass es gar nicht möglich ist, dass man einzelne Wetterphänomene auch wirklich dem Klimawandel zuschreibt oder eben auch nicht, dass man eben feststellen kann, ja, das dieses Wetterereignis hat mit dem Klimawandel zu tun. Das hat dann tatsächlich insbesondere ein Forschungsteam um eine deutsche Klimawissenschaftlerin, nämlich Friederike Otto, geändert. Sie hat es möglich gemacht, dass man wirklich auch innerhalb kürzester Zeit, wie jetzt eben bei der aktuellen Hitzeperiode, sagen kann, ja, das hängt mit dem Klimawandel zusammen. Wie machen Sie das? Es sind im Grunde tausende Computersimulationen. Das ist übelst aufwendig, weil Wetter ist im Grunde ein chaotisches System, da hängt eins mit dem anderen zusammen. Wenn man eine Sache verändert, dann hat es einen ganzen Rattenschwanz zur Folge. Das heißt, man muss einzelne Wetterphänomene tausendmal simulieren im Computer und das machen sie eben mit den ganzen Gegebenheiten, wie wir sie jetzt haben und mit den Gegebenheiten zum Beispiel zur vorindustriellen Zeit, sprich Treibhausgasemission von damals, globale Temperatur von damals, auch Ozeanwärme von damals. All das hat Auswirkungen darauf, wie sich das Wetter entwickelt. Und dann sagen sie eben, wie wahrscheinlich oder unwahrscheinlich wäre das gewesen ohne den Klimawandel.
7: Ganz kurz noch, Claudia, was heißt das jetzt für uns in Deutschland? Sind wir denn gut genug auf Hitze vorbereitet? Ich habe schon den Eindruck, dass das nicht so ist.
6: Ja, kurz gesagt, auch das ist in der Studie ein Thema. Die gute Nachricht ist, wir sind besser geworden seit 2003. Das war ja diese erste große Hitzewelle, die uns in Europa wirklich getroffen hat mit sehr, sehr vielen Toten. Seitdem hat sich einiges verbessert, aber die Studie sagt, nein, wir sind nach wie vor nicht an diese Phänomene wirklich angepasst im ausreichenden Maße. Es müssten beispielsweise unsere Städte deutlich mehr begrünt werden, damit da die Temperaturen runterkommen. Wir bräuchten mehr kühlende Gebäude, wo sich Menschen zurückziehen können. Gerade eben ältere Personen, auch Obdachlose und so weiter, die haben in diesen Zeiten es wirklich schwer und da wird sich zu wenig drum gekümmert. Unser Gesundheitssystem ist nach wie vor nicht dran angepasst. Also da gibt's noch viel zu tun.
0: Soweit dieses Gespräch zur Erwärmung in Europa. Wir kommen ins Ausland. In Uganda, da hat der Chef des Militärs, Kaine Rugaba, die Schließung des unabhängigen Medienunternehmens Nation Media Group angeordnet. Der Militärchef ist der älteste Sohn des ugandischen Präsidenten Museveni und gilt als dessen potenzieller Nachfolger. Museveni selbst steht seit langem, wie viele seit Jahrzehnten regierende afrikanische Staatschefs, in der Kritik. Etwa wegen Vetternwirtschaft, Machtmissbrauch und einer prekären Menschenrechtslage. Karin Bench berichtet.
8: Er ist der Chef des Militärs und der Sohn des ugandischen Präsidenten, Muhoozi Kainerugaba, 52 Jahre. Kainerugaba hat die Schließung des unabhängigen Medienunternehmens Nation Media Group angeordnet. Soldaten hätten Redaktions- und Sendegebäude des Unternehmens umstellt, berichtete der ugandische Sender NTV, der zur Mediengruppe gehört, auf der Nachrichtenplattform X. Bei den ugandischen Sendern NTV und Spark TV habe das Militär den Sendebetrieb gestoppt. Betroffen seien auch die Zeitungen Daily Monitor und The East African sowie Radiostationen. Kainerugaba schrieb zu der Aktion auf der Nachrichtenplattform X, er glaube nicht an die freie Presse. Die Presse sollte seiner Ansicht nach von revolutionären Kadern geführt werden. Bislang ist unklar, warum der Militärchef in diesem konkreten Fall so rigoros gegen die Medien vorgeht. Klar ist, Kainerugaba ist für die wachsende Repression gegen die ugandische Opposition in den vergangenen Monaten verantwortlich.
0: Karen Bench informierte.
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0: Es ist 2.17 Uhr, wir kommen nach Venezuela. Kein Staat der Welt kann sich vor Erdbeben schützen, aber er kann sich und seine Bürger möglichst gut vorbereiten, so wie es etwa Japan tut. Das gilt nicht nur für Gebäude nach modernen Standards, sondern auch für das Vorhalten von Rettungs- und Bergetechnik. Venezuela verfügt über die größten nachweisbaren Erdölreserven der Welt. Aber jahrzehntelange Misswirtschaft und zuletzt die Maduro-Diktatur haben das Land verkommen lassen. Die Menschen spüren jetzt die Auswirkungen und mussten mit bloßen Händen nach Verschütteten suchen. Die Wut wächst, wie Jenny Barke berichtet.
10: In Venezuela suchen Rettungskräfte mit Spürhunden weiter ohne Pause nach Überlebenden. Noch immer gelingt es, Menschen lebend aus den Trümmern zu bergen. Eine große Unterstützung bei der Suche sind die ausländischen Teams. Laut der venezolanischen Übergangspräsidentin Daisy Rodriguez entsandten inzwischen 24 Länder Rettungsteams in das südamerikanische Land. Insgesamt hätten diese Länder mehr als 2.700 Helfer und 521 Tonnen an Hilfsgütern geschickt. In der Bevölkerung wuchs derweil der Zorn auf die Regierung. Kritisiert wird die mangelnde Unterstützung. Vielerorts seien die zivilen Helfer auf sich alleine gestellt, graben mit bloßen Händen nach den Verschütteten. Tausende Bürger organisierten wegen fehlender staatlicher Präsenz selbst spontane Hilfsaktionen, knüpften improvisierte Netzwerke und bildeten Konvois mit Spenden und Lebensmitteln, die sie in die betroffenen Regionen brachten. Die Regierung schränkte den Zugang zum Bundesstaat La Guaira ein und entsandte Militär in die Region. Freiwillige Helfer mussten für den Zugang einen Sicherheitspass beantragen. Oftmals stehen sie aber vor den Registrierungsstellen vor verschlossenen Türen, wie Videos in sozialen Netzwerken zeigen. Die fehlende staatliche Koordinierung und Verhinderung eigener ziviler Hilfen sorgt für immer größere Proteste. Bei einem Besuch in einem erdbebenbetroffenen Stadtteil ist Interimspräsidentin Daisy Rodriguez ausgebuht worden. Das schwerste Erdbeben seit mehr als einem Jahrhundert trifft Venezuela nach mehr als einem Jahrzehnt wirtschaftlichen Niedergangs, der die öffentliche Versorgung in dem Öl- höhereichen Land ausgehöhlt hat. Die Festnahme des linksnationalistischen Staatschefs Nicolás Maduro Anfang Januar bei einem US-Militäreinsatz hat das Land zudem politisch destabilisiert.
0: Jenny Barke informierte. Die öffentlichen Finanzen und hier besonders die Lage der Kommunen sind ein andauerndes Thema in den deutschen Ländern. So derzeit auch in Niedersachsen. Bis heute findet in Hannover dazu eine Haushaltsklausur der Landesregierung statt. Beraten wird unter anderem der Doppelhaushalt für die kommenden beiden Jahre. Zu Beginn der Gespräche protestierten gestern Gewerkschafter am Tagungsort. Meine NDR-Kollegin Birgit Hasselbusch hat darüber mit Marco Trips gesprochen. Er ist Präsident des Städte- und Gemeindebundes in Niedersachsen. Und die erste Frage an ihn war, ob die Gewerkschafter mit ihrer Forderung nach mehr Hilfe für die Kommunen richtig liegen.
11: Wir Kommunen haben ja jetzt schon zwei Protesttage organisiert, einmal vor dem Landtag, einmal bundesweit. Und die Kommunen stehen nicht unter Druck, sie sind kurz vor der Handlungsunfähigkeit. In den letzten zwei Jahren sind 60 Milliarden Euro Defizit aufgebaut worden. Und das wird sich in der Zukunft jedes Jahr um 30 Milliarden Defizit wiederholen, wenn nichts anderes veranlasst wird. Und ich kann bisher weder bei Bund noch bei Land irgendwelche Änderungen erkennen.
12: Also klar, die Finanzlage des Landes ist recht angespannt durch weniger Steuereinnahmen insgesamt. Kann man denn aber nicht eigentlich sagen, wenn es nicht schlechter wird, ist das doch eigentlich ein positives Ergebnis?
11: Nein, Quatsch. Das ist Blödsinn. Also wenn es nicht schlechter wird, dann sind wir in zwei Jahren pleite. So kann man es sagen. Also wir machen jedes Jahr 30 Milliarden Defizit in den Kommunen und das ändert sich ja nicht. Man muss gegensteuern und zwar massiv und das geht an verschiedenen Stellschrauben. Eine ganz große Stellschraube sind die Sozialausgaben, die jedes Jahr im zweistelligen Bereich steigen, während langsam unsere Einnahmen wegbröckeln. Bisher hatten wir eine solide Einnahmensituation. Das ist aber jetzt in Zukunft nicht mehr so. Die Gewerbesteuern und auch die anderen Steuern für die Kommunen gehen langsam runter. Das lässt sich zurückführen auf die schlechte wirtschaftliche Lage. Sie haben die Meldungen bei VW gehört. 100.000 Stellen werden abgebaut. Jedes Jahr verlieren wir in Deutschland 100.000 Industriearbeitsplätze. Da kann man nicht einfach nur so komische Wischiwaschi-Beschlüsse fassen, wie zum Beispiel mit der Konnexität auf Bundesebene. Das hilft uns alles nicht weiter, ist Augenwischerei, das sind Nebelkerzen. Wir brauchen echte Beschlüsse. Und das spielt im Bereich der Sozialleistungen, die zurückgefahren werden müssen, oder eben auch teilweise im Bereich der Steuereinnahmen, was allerdings ein bisschen schwierig ist, weil die Wirtschaft ja lahmt.
12: Schauen wir nochmal auf das, was Bund und Länder auf der Ministerpräsidentenkonferenz am Donnerstag eben, worauf sie sich geeinigt haben, auf die Finanzreform, vor allem in Sachen Kommunen. Der Bund soll künftig 80% der Kosten übernehmen, die auf seiner Ebene beschlossenen Gesetze in Ländern und Kommunen auslösen. Also wie ist das mit dieser Regelung? Wie sieht Ihre Position dazu aus? Also wie wird denn da zwischen Bund und Ländern dann verhandelt, wie viel Geld an die Kommunen geht?
11: Da geht ja gar kein Geld an die Kommunen. Das ist ja nur Augenwischerei, das ist für die Zukunft. Sie können mal im Laden gehen und sagen, ich möchte gern für 80% der Preise einkaufen. Das mal. Und dann haben sie ja noch eine Grenze eingebaut, nur ab 200 Millionen Euro. Und nur für die Zukunft für Leistungsgesetze, die sich ändern. Ich sehe aber in der Zukunft überhaupt keine Möglichkeit, Leistungsgesetze zu ändern, dass sozusagen Sozialleistungen aufwachsen. Im Gegenteil müssen Sozialleistungen abgebaut werden. Wir können uns diesen Sozialstaat mit den Einnahmen und der wirtschaftlichen Lage, die wir zurzeit haben, nicht mehr leisten. Und wenn das nicht in die Köpfe reingeht und weiter solche Wischiwaschi-Beschlüsse kommen, dann werden wir irgendwann in die Handlungsunfähigkeit gleiten. Und das wird die Demokratie massiv beschädigen. Wenn vor Ort die Sachen nicht mehr funktionieren, kann ich nur extrem vorwarnen, dann wird das durchschlagen.
12: Und was wäre Ihr Idealziel?
11: Unser Idealziel wäre eine ehrliche Bestandsaufnahme der Lage in Deutschland. Die Sozialstaatskommission hat sich ja nur mit so organisatorischen Verbesserungen befasst. Sie muss sich damit befassen, das Leistungsniveau abzusenken, weil es sonst anders nicht funktioniert. Und das kann man nur tun, wenn man eine Gesamtreform aufruft und alle Deutschen und alle in Deutschland mitnimmt und die Lage erklärt, so wie sie ist. Und auch, alle angeht. Ne? Nicht nur die Rentner, auch die Pensionäre vielleicht, nicht nur die Deutschen, auch die Ausländer, nicht nur die Jungen, auch die Alten, nicht nur die Privatversicherten, auch die gesetzlich Versicherten. So, da muss man eine Gesamtreform stricken und den Leuten sozusagen die Notwendigkeiten erklären. Wenn man da immer nur Einzeldinge macht und gerade für die Kommunen nur so Augenwischerei betreibt, dann wird das nicht funktionieren. Man kann ja auch an der Steuerschraube drehen. Ich bin auch nicht abgeneigt zu sagen, auch die starken Schultern müssen hier mehr tragen. Wir können nicht bei den Ärmsten der Armen alles wegkürzen. Das muss natürlich austariert sein. Vermögensteuer, Erbschaftssteuer sind da so Stichworte. Bin ich immer sofort dabei. Aber man muss so ein Gesamtkonzept stricken. Wenn das nicht gelingt, dann sehe ich schwarz.
12: Lassen Sie uns am Ende nochmal runtergebrochen auf das Motto, wer bestellt, bezahlt schauen. Also ja, was etwas mehr in Zukunft kommen soll. Heißt das aber nicht auch, dass der, der bezahlt, auch dann noch mehr mitmischen, mitentscheiden will?
11: Davon gehe ich aus. Der Bund macht ja immer sehr viele Vorgaben. Das ist nochmal ein anderes Thema der Bürokratie. Da würden wir uns mehr Vertrauen in die Kommunen wünschen und sagen, die müssen eigentlich ausgestattet werden, um ihre Aufgaben zu erledigen. Wer bestellt, bezahlt, das ist ja ein richtiger Gedanke. Der ist nur in dieser MPK total verwässert worden. Nämlich nur mit Blick auf die Zukunft. Die großen Lasten liegen aber in der Vergangenheit. Ganztagsausbau, Krankenhausfinanzierung, Wohngeldreform, Sozialstaatsmehrungen in Kinder- und Jugendhilfe. Das liegt alles in der Vergangenheit und wirkt mit den 30 Milliarden Defizit pro Jahr fort. Da muss man ran. Ich sage es nochmal, in der Zukunft sehe ich keine Aufwächse in Leistungsgesetzen. Wenn man uns da verspricht, die Konnexität einzuhalten, das ist easy going. Ne? Das wird nicht passieren. Es wird keine Leistungsaufweitung geben in Zukunft, jedenfalls nicht mit dieser wirtschaftlichen Lage.
0: Klare Worte waren das von Marco Trips. Er ist Präsident des Städte- und Gemeindebundes in Niedersachsen.
13: Die FIFA-Fußball-WM 2026.
14: Ja, die Kanadier besiegen Südafrika mit 1:0. Der goldene Treffer von Eustachio, der fällt allerdings erst in der Nachspielzeit. Mehr von Jan Wochner.
15: Kanada schreibt weiter an seiner Fußballgeschichte. Der Co-Gastgeber dieser WM, der zum ersten Mal in der K.O.-Phase dabei ist, mühte sich in einem Spiel auf sehr überschaubarem Niveau gegen defensiv unangenehme Südafrikaner und vergab vor allem in der zweiten Hälfte gute Möglichkeiten. Als sich die 70.000 Fans im Stadion von Los Angeles schon auf die Verlängerung eingestellt hatten, traf Kanadas Kapitän Ustak sehenswert in der zweiten Minute der Nachspielzeit zum Sieg und löste damit das Ticket für das erste WM-Achtelfinale der Canucks. Dort wartet dann am 4. Juli der Gewinner der Partie Niederlande gegen Marokko.
14: Heute Abend wird es dann ernst für die deutsche Mannschaft gegen Paraguay und eine gute Nachricht für das DFB-Team. Beim Abschlusstraining waren alle Spieler mit dabei, auch der zuletzt angeschlagene Linksverteidiger Nathaniel Brown.
16: Mir geht's gut. Ich habe heute ganz normal trainiert und ja, ich hoffe, dass ich das nächste Spiel spielen kann.
14: Und Brown hat durchaus gute Chancen zu spielen, denn in den ersten beiden Partien konnte er überzeugen, der Frankfurter. Das dritte Gruppenspiel ohne Brown, das 1:2 gegen Ecuador, das hat hingegen für eine Menge Kritik am DFB-Team gesorgt. Und Brown, der kann das nur bedingt verstehen.
16: Kritik gehört dazu, aber ich glaube, die Fans sollen nicht zu unfair manchmal zu uns sein. Wir wollen auch jedes Spiel gewinnen. Wir sind da jetzt auch nicht glücklich, wenn wir auch unser drittes Spiel verlieren, obwohl es um nichts mehr, sage ich jetzt mal, geht.
14: Heute Abend gegen Paraguay kann das deutsche Team es ja dann besser machen. Anpfiff in Boston ist um 22.30 Uhr. Bereits ab heute Mittag startet ein anderes prestigeträchtiges Rasenturnier. In dem Fall geht es um Tennis und Wimbledon. Bisher war das kein gutes Pflaster für den besten deutschen Tennisspieler Alexander Zverev. Aber vor wenigen Wochen hat Zverev bei den French Open ja seinen ersten Grand-Slam-Titel überhaupt eingefahren. Deswegen die Frage an Matthias Kammern. Wie stehen die Chancen auf einen Zverev-Coup in Wimbledon?
17: Ich glaube nicht schlecht. Die Vorzeichen sind zwar klar. Die Nummer 1, Jannik Sinner, ist zurück und auch gut in Form, wie ein Vorbereitungseinladungsturnier gezeigt hat. Dazu ist Zverev noch nie über das Achtelfinale in Wimbledon hinausgekommen. Und sollte er es diesmal schaffen, würde vermutlich im Viertelfinale der starke Engländer Draper oder gar der Angstgegner Taylor Fritz warten. Aber der 29-Jährige ist für mich besser denn je. Hat die Last des unbedingt einen Grand-Slam-Titel gewinnen müssens erfolgreich abgestreift und Carlos Alcaraz, ein weiterer Favorit, ist weiter verletzt. Alles zusammengenommen rechne ich mit dem deutschen French Open Champion.
14: Wir machen weiter mit Leichtathletik und der Diamond League. Das ist ja eine Wettbewerbsserie mit verschiedenen Treffen über das ganze Jahr verteilt. Und an diesem Wochenende war Paris der Standort. Die deutsche Kugelstoß-Olympiasiegerin Mabry, die hat sich dort sehr gut präsentiert. Jens Gideon.
18: Die Olympiasiegerin von Paris bringt sich langsam in EM-Form. In der Stadt ihres größten Erfolges flog die Kugel am Abend auf sehr gute 19,93 Meter. Mabrys beste Weite in dieser Freiluftsaison. Beim Diamond League Meeting reichte das für Platz 2 hinter der Kanadierin Sarah Mitten, aber vor Weltmeisterin Schilder aus den Niederlanden. Hindernisläufer Karl Bebendorf hat in Paris sogar einen deutschen Sieg beigesteuert. Er hat die 3000 Meter Hindernis in persönlicher Bestzeit von 8 Minuten 05,55 gewonnen. Und gehört jetzt zu den Titelkandidaten bei der EM in Birmingham. Und zurück in Topform ist Stabhochsprung-Überflieger Mondo Duplantis. Der Schwede hat in Paris 6 Meter und 13 übersprungen.
14: Und zum Schluss noch eine Meldung vom Radsport. Im Thüringer Wald sind die deutschen Meisterschaften im Straßenrennen zu Ende gegangen. Und knapp eine Woche vor dem Start der Tour de France konnte einer besonders jubeln. Felix Engelhardt hat zum ersten Mal die deutsche Meisterschaft gewonnen und geht mit entsprechend Rückenwind auch in seine erste Tour de France.
0: Soweit Max Seib mit
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19: Um 2.30 Uhr mit Olaf Knapp. Die Hitzewelle hat Deutschland am Wochenende Extremtemperaturen beschert. Schon Freitagnachmittag hatte der Deutsche Wetterdienst in Saarbrücken mit 41,3 die bis dahin höchste Temperatur in Deutschland registriert. Aus der Nachrichtenredaktion Marei Beermann.
20: Den nächsten Rekordwert gab es am Samstag mit 41,5 Grad in Möckern-Drewitz in Sachsen-Anhalt. Aber damit nicht genug. In Neiße-Münde im Osten Brandenburgs wurden gestern 41,7 Grad im Schatten gemessen, so viel wie noch nie in Deutschland. In der Hitze überschätzten offenbar viele ihre Kräfte. Bundesweit kamen mindestens 11 Menschen durch Badeunfälle ums Leben, darunter 2 Kinder im Alter von 6 und 8 Jahren sowie ein 14-Jähriger.
19: In Venezuela sind knapp 4 Tage nach den verheerenden Erdbeben ein Vater und sein Sohn gerettet worden. Laut der Nachrichtenagentur AFP haben französische und amerikanische Einsatzkräfte die beiden aus den Trümmern geholt. Unter den Helfern sind auch Mitglieder des Technischen Hilfswerks aus Deutschland. Allerdings schwindet langsam die Hoffnung, noch Überlebende zu finden. Die venezolanischen Behörden haben bislang 1450 Tote registriert. Es werden noch Zehntausende vermisst. Im Iran fordern einflussreiche Geistliche, die Verhandlungen mit den USA abzubrechen. Als Grund nannten sie die jüngsten amerikanischen Angriffe. Aus der Nachrichtenredaktion Diane Batani.
21: Auch Medien, die den iranischen Revolutionsgarden nahestehen, bezeichnen weitere Gespräche mit den USA als nicht mehr tragbar. Vorher hatte der Iran als Reaktion auf amerikanische Luftangriffe wieder Ziele in Bahrain und Kuwait beschossen. In beiden Emiraten hat das US-Militär große Stützpunkte. Auch die israelische Armee und die pro-iranische Hisbollah-Miliz haben ihre gegenseitigen Angriffe fortgesetzt, obwohl Israel und der Libanon sich vor 2 Tagen auf ein Rahmenabkommen über eine Friedenslösung geeinigt hatten. Die Hisbollah allerdings lehnt die Vereinbarung ab.
19: Nach der Tötung eines Ehepaars in Bremen hat die Polizei den mutmaßlichen Täter festgenommen. Der 22-Jährige sei lebensgefährlich verletzt in Schwanewede, nordwestlich von Bremen, in einem Maisfeld gefunden worden. Am Freitag soll er das Ehepaar erstochen haben. Seitdem wurde nach ihm gefahndet. Die Polizei hatte die Bevölkerung vor dem mutmaßlichen Täter gewarnt. Er war offenbar bereits Polizei bekannt. Das Wetter in Deutschland. Nachts gebietsweise Schauer und Gewitter. Tiefstwerte 24 bis 16 Grad. Am Tage örtlich Starkregen, Hagel und Sturmböen. Teils schwere Gewitter, im Nordwesten oft heiter. 22 Grad auf Sylt bis 32 Grad im Landkreis Passau. Das waren die Nachrichten.
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0: Vorsicht bitte auf der A72 Plauen-Zwickau. Zwischen Plauen-Ost und Treuen gefährdet Aquaplaning die Fahrt. Ansonsten ist die Lage auf den Straßen bis auf die Reparaturarbeiten weiterhin ruhig. Ich wünsche Ihnen eine gute und sichere Fahrt.
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0: Und im Studio ist Detlef Karg. Willkommen. Beim Zahnarzt ersetzt eine 3D-Simulation des Kiefers die unbeliebten Zahnabdrücke. Hologramme des Herzens oder virtuelle Gehirnsimulationen unterstützen Ärzte bei schwierigen Operationen. Herzfrequenz, Hirnaktivität und Blutwerte werden dabei digital erfasst. Das ist schon Realität in Deutschland. Und diese virtuellen Abbilder, sie bedeuten eine große Menge an Patientendaten. Was heißt das für den Einsatz von KI? Mehr dazu jetzt ausführlich von Nathalie Rieder.
1: Die kleine Kurstadt Bad Oeynhausen in Nordrhein-Westfalen beherbergt eines der größten und modernsten Herzchirurgiezentren weltweit. Das Herz- und Diabeteszentrum NRW. Nur hier und an zwei weiteren Standorten wenden die Ärzte eine ganz besondere KI-generierte Bildsimulation an. Bei Operationen schwebt ein dreidimensionales Patientenherz, ein sogenanntes 3D-Herzhologramm im Raum. Der Kardiologe Volker Rudolph beschreibt es so.
3: Dass jetzt im Unterschied zur konventionellen dreidimensionalen Bildgebung man tatsächlich das Herz im Raum schweben sieht und man auch tatsächlich einen Eindruck hat der Tiefe, den man sonst auf diesen Bildern eben nicht hat.
1: Professor Volker Rudolph leitet die Abteilung für Herz- und Gefäßerkrankungen des Zentrums und forscht auch in diesem Bereich. Bei Kathetereingriffen im OP-Saal schiebt er einen dünnen Schlauch durch ein Blutgefäß, meist in der Leiste, bis zum Herzen. So kann er das Herz ohne großen Eingriff untersuchen oder operieren. Andere Ärzte würden das Herz dabei nur über einen Ultraschall oder ein Röntgenbild auf einem Monitor sehen.
3: Das ist extrem faszinierend, weil man es ja auch in Echtzeit sieht. Also wir sehen das Herz so schlagen, wie es in dem Moment im Patienten schlägt. Wir können ja nicht nur von außen drauf gucken, sondern wir gucken innen rein.
1: Aber die Simulation ist nicht nur schön anzusehen. Durch die 3D-Darstellung hat Rudolph ein neues räumliches Verständnis vom Herzen.
3: Wir können die Klappen sehen, wie sie sich da bewegen. Und wir können eben die Katheter, die wir da haben, erstmals überhaupt so sehen, wie sie sich tatsächlich im Patienten bewegen.
1: Das Herz präziser zu sehen, senkt das Risiko, es während des Eingriffs zu verletzen. Die Methode sorgt nicht nur für bessere Ergebnisse, sondern auch dafür, dass sich Patienten nach der OP schneller erholen. Das Besondere, Rudolph kann mit dem Herzhologramm sogar während der OP interagieren. Im Operationssaal macht sich ein Team bereit. Es wird heute die undichte Herzklappe einer 75-jährigen Patientin mit einer kleinen Herzklappenklemme am Katheter reparieren. Wie der hochspezialisierte Eingriff mit Hilfe des Hologramms durchgeführt wird, dazu später mehr. Die Idee, ein Organ oder ein Körperteil virtuell zu simulieren, kommt ursprünglich aus der Industrie. Ein Ergebnis davon halten wir alle tagtäglich in der Hand: das Smartphone. Sein Display wird in der Herstellung virtuell simuliert. Fachleute sprechen von einem digitalen Zwilling. Hitze, Kälte und Bruchsicherheit können in einer Simulation getestet werden. Kostspielige physische Prototypen fallen damit weg. Man muss nicht in Singapur leben oder eine komplizierte Herz-OP vor sich haben, um mit ersten Versuchen eines digitalen Zwillings Bekanntschaft zu machen. Das geht schon bei einem Zahnarztbesuch.
22: Hallo! Ich bin dafür den Termin mit dem Herrn Dr. Wöst.
1: Ja. So auch in der modernen Praxis von Zahnarzt Dr. Axel Wöst in Bad Honnef in der Nähe von Bonn. Er arbeitet mit KI-gestützten 3D-Simulationen, und zwar vom Kiefer seiner Patienten. Heute wird er der Reporterin von Das Wissen vorführen, wie er das macht.
22: Und das wird jetzt quasi unter anderem mit dem Gerät, was hier vor mir steht, gemacht?
23: Genau, das ist ja nichts anderes als ein Bildschirm, ein kleiner Computer unten dran und eine ordentliche Kamera. Mit der Kamera gehe ich jetzt in Ihren Mund, das heißt, wir brauchen keinen Abdruck mehr. Wir haben dann hinterher ein virtuelles Modell, genau Ihre Situation, auf einen Zehntelmillimeter genau, auf dem Bildschirm. Okay. Ja, dann legen wir mal los. Einen Moment, ich muss gerade die Kamera anmachen. Das surrt jetzt ein bisschen, nicht wundern. So, dann einfach mal anlehnen bitte, ganz weit aufmachen. Und jetzt gehe ich einfach mit der Kamera einmal rum. Achtung. So, jetzt können Sie schon, wenn Sie mit hingucken wollen.
22: Aha. Ach klar.
23: Ja, da bauen sich jetzt die Zähne auf. Ne? So gehen wir jetzt einfach einmal von rechts nach links rum.
1: Der Zahnarzt führt den Stab, der so ähnlich aussieht wie eine elektrische Zahnbürste, die statt Borsten eine Kamera hat, Zahn für Zahn durch den Mund. Auf dem Bildschirm bauen sich aus lauter kleinen Bildteilen Zahnfleisch und Zähne des Oberkiefers auf.
2: Innenseite entlang.
1: Fehler kann Dr. Wöst sofort auf dem Bildschirm erkennen und mit einer neuen Kameraaufnahme korrigieren.
2: Und da wieder ein kleines Fehlerchen, nochmal drüber und zack hat er ihre Zähne. So, da haben wir den Oberkiefer.
1: Mit einem Mausklick kann der Zahnarzt das Modell auf dem Bildschirm beliebig drehen und sich die Zähne aus jedem Winkel anschauen. So hilft das Modell, auch künstlichen Zahnersatz für eine Zahnlücke zu planen.
2: Und jetzt sagen wir dem Rechner einfach mal, er soll uns mal in diese Lücke eine Krone reinplanen.
1: Der Vorteil für die Patienten, sie können Wünsche äußern.
2: So, jetzt könnte man sagen, ich möchte die ein bisschen spitzer haben oder ein bisschen runder haben. Das können wir alles jetzt noch bearbeiten. Das ist ein klassisches 3D-Bearbeitungsprogramm.
1: Die schnelle 3D-Simulation spart Zeit. Vor allem aber entfällt der lästige Zahnabdruck. Der ist für viele Patientinnen und Patienten ein Albtraum. Die klebrige Masse, die mit einem Abdrucklöffel in den Mund gepresst wird, löst bei manchen Würgereflexe aus. Nach der Behandlung verrät der Zahnarzt, andere haben schlicht Angst vor dem Monstrum im Mund. Für Zahnarzt Dr. Wöst steht fest, die 3D-Simulation bietet nur Vorteile.
2: Nachteile sehe ich ehrlich gesagt momentan gar keine. Die Leute nehmen das super positiv auf. Nicht nur, weil es was Neues ist und mal wieder was Spannendes ist, sondern auch tatsächlich, weil es physische Vorteile hat.
1: Im Herzzentrum in Bad Oeynhausen verändert das Herzhologramm ebenfalls die Arbeit. Statt mit Miniaturkamera und auf einem Bildschirm sieht der Kardiologe Volker Rudolf das Herz im OP-Saal durch ein spezielles Brillengestell im Raum schwebend. Es hängt an einem großen, bogenförmigen Maschinenarm über dem OP-Tisch. Das Holoskop.
4: Holoskop Slice.
5: Slice Photo.
4: Holoskop Select. Holoskop Rotate.
5: Rotate Mode.
1: Die Sprachsteuerung hilft ihm, die Herzsimulation zu drehen. Jetzt kann er die exakte Position des dünnen Schlauchs mit der Herzklappenklemme erkennen. Mit den Fingern berührt er die Simulation in der Luft, vergrößert sie, kann hineinsehen und sogar Teile darin ausmessen. Er hat alles im Blick und kann präzise arbeiten. Im OP wird es ernst. Der erste Herzklappenclip sitzt zwar, aber beim zweiten gibt es Probleme. Was selten passiert, passiert heute. Volker Rudolf bricht die Operation ab. Möglicherweise ist das Herz der 75-jährigen Patientin doch schon zu angegriffen für diesen riskanten Eingriff.
4: Also, wenn wir sie jetzt wach werden, okay.
1: So sieht es der Kardiologe auch nach der OP.
3: Das ist die Klappe, an der wir dran waren. Mit dieser Klammer wird so eine Gewebebrücke hier gebaut. Was jetzt passiert ist, ist, dass der zwar gegriffen hat, aber das Gewebe so brüchig war, dass es dann ausgerissen ist.
1: Die Herzklappen der Patientin sind zu alt. Der Herzclip kann sie nicht reparieren und sie bleiben weiterhin undicht. Denn was das Herzhologramm nicht simulieren kann, das Alter der Patientin und ihren Herzzustand. Mit einer Simulation, die all das berücksichtigt, hätte Rudolf das eventuell voraussehen können.
3: Das wäre das 9+Ultra, aber das kann ich mir selber auch noch nicht vorstellen, um ganz ehrlich zu sein. Es ist greifbar, wir sind da nicht allzu weit weg.
1: Was bisher noch eine Zukunftsvision ist, könnte laut Unternehmen in den nächsten Jahren Realität werden. Patienten würden ganz auf sie zugeschnittene präventive Tipps erhalten, damit es gar nicht erst zu einer Herzerkrankung kommt. Prävention ist auch für Dr. Theresa Ahrens ein wichtiger Ansatz.
7: Gesundheit ist leider ja auch so ein sehr abstraktes Thema. Ich glaube, es ist einfach schwierig zu verstehen, was bringt die Sporteinheit, die ich vielleicht heute mache, meiner Gesundheit in 10 Jahren?
1: Die Expertin für digitale Gesundheit arbeitet am Fraunhofer Institut für experimentelles Software Engineering in Kaiserslautern. Ahrens hofft, dass digitale Patientenzwillinge dabei helfen, dass wir ein besseres Gefühl für die eigene Gesundheit bekommen.
7: Um eben auch irgendwie nicht nur Gesundheit heute zu denken, halt, sondern Gesundheit in 10 Jahren oder in 20 oder 30 Jahren oder wenn man in Rente geht, damit man eben länger gesund bleibt.
1: Bei diesem Ansatz geht es nicht darum, einzelne Organe zu simulieren. Hier geht es ums Ganze. Persönliche Daten wie das Erbgut und Informationen über den Lebensstil sollen zusammen mit Daten über Erkrankungen ein digitales Modell des Menschen schaffen. So könnte die Gesundheit besser verstanden, vorhergesagt und medizinische Therapien beurteilt werden. Das wäre dann ein echter digitaler Zwilling oder virtueller Patient. Dafür müssen persönliche Gesundheitsdaten leichter zugänglich und zwischen den verschiedenen Systemen und Akteuren ausgetauscht werden, wie Ärzten, Krankenhäusern und Patienten. Denn
7: wir haben in Deutschland einfach eine große Lücke an nationalen Gesundheitsdaten, die irgendwie gut erhoben sind, die qualitativ hochwertig sind und die dann einfach zugänglich sind für Forscher.
6: Deutschland hängt im internationalen Vergleich hinterher. Die elektronische Patientenakte sei zwar ein Schritt in die richtige Richtung, findet Ahrens, aber noch relativ leer. Durch die Einführung Ende 2025 erhalten zwar rund 70 Millionen Versicherte automatisch eine solche Akte, doch fehlende Digitalisierung macht es schwer, Daten zu sammeln. Ein Gegenbeispiel sei Skandinavien, erzählt Ahrens, die bereits zweimal zu Forschungszwecken in Oslo und Kopenhagen war.
7: Dann wird man natürlich irgendwie als deutsche Wissenschaftlerin schnell neidisch, weil die Skandinavier einfach sehr gute Gesundheitsdaten haben und die machen das eben über eine persönliche Identifikationsnummer, die man bei der Geburt schon erhält, die eigentlich auch für alle Systeme gleichermaßen irgendwie als Identifikationsmerkmal dient und wo eben alle Daten gesammelt werden.
6: Die Daten werden anonymisiert und dann für die Forschung verwendet. Seit Generationen geht das schon so.
7: Das ist einfach ein wahrer Datenschatz, wo man dann einfach sehr schnell sehr viele Forschungsfragen lösen kann. Also es geht auch nicht nur darum, die Daten jetzt schon zu erheben, sondern eigentlich die Qualität der Daten wächst eben halt eigentlich mit jedem Jahrgang, den ich da erhebe.
6: Laut Ahrens ist dazu aber keine Identifikationsnummer bei der Geburt nötig.
7: Die Lösung dafür ist natürlich, dass man sich einigt auf Standards, also standardisierte Datenformate.
6: Allerdings geht es bei den Dateiformaten im deutschen Gesundheitssystem noch drunter und drüber. Dieses Problem hat die Bundesregierung erkannt und fördert dafür das große Forschungsprojekt Firestarter. Dabei arbeitet Theresa Ahrens mit anderen Forschenden und einem deutschen KI-Unternehmen zusammen.
7: Wo wir versuchen, mit einer generativen KI eben aus Volltextdokumenten wie Arztberichten oder Befunden eben die strukturierte Daten zu erheben und zu überführen in das FHIR-Format.
6: Ein erster Schritt, Daten für ein virtuelles Patientenmodell verfügbar zu machen. Aber welche Daten genau sind nötig, um ein virtuelles Patientenmodell zu erstellen? Die Expertin zählt auf.
7: Welche Medikamente habe ich? Welche Diagnosen habe ich vielleicht schon? Zum Teil auch natürlich vielleicht genetische Daten, gerade bei Tumorerkrankungen oder auch bei Erbkrankheiten. Deswegen die Datenquellen sind ganz unterschiedlich.
6: Die Menge an Daten, die ein Modell des Menschen brauchen würde, kann derzeit kein Rechner dieser Welt verarbeiten. Das liegt daran, dass der menschliche Körper, im Gegensatz zu digitalen Zwillingen aus der Industrie wie das Smartphone-Display, sehr komplex ist und deshalb schwer zu verstehen und zu simulieren ist. Die aktuelle Forschung zielt größtenteils darauf ab, einen digitalen Zwilling für spezifische Fragestellungen zu entwickeln. Deshalb haben die Forscher mit Organen begonnen, die sie schon gut verstehen.
7: Das ist zum Beispiel eben die Lunge oder auch das Herz. Das Gehirn ist sicherlich irgendwie deutlich komplexer und deutlich schwieriger nachzubilden.
6: Das Gehirn ist unser komplexestes Organ. Es braucht nicht mehr Energie als eine 20-Watt-Glühbirne, und dennoch kann kein Supercomputer der Welt das Gehirn bisher 1:1 abbilden. Für seine Erforschung ist der Austausch von Wissen und Daten zwischen verschiedenen Fachleuten auf internationaler Ebene entscheidend. Das ist das Ziel von eBrains, einer von der EU geförderten Forschungsplattform.
8: Genau das muss es wahrscheinlich auch sein, um irgendwann mal das Gehirn annähernd zu verstehen. Ja, braucht es einfach genau diese Wechselwirkung zwischen den verschiedenen Forschungsgruppen, die dann ganz unterschiedliche Dinge beitragen zum Verständnis.
6: Die Berliner Neurowissenschaftlerin Professor Petra Ritter von der Berliner Charité hat eBrains mitgegründet.
8: Ein einziger Wissenschaftler oder ein einziges Labor könnte nie diese Expertise akquirieren, die notwendig ist, um alle Zutaten beisammen zu haben.
6: Für eBrains arbeiten Forschungsgruppen zum Beispiel aus Griechenland, Norwegen, Deutschland und Spanien. Ein Projekt ist The Virtual Brain Twin, der virtuelle Gehirnzwilling. Wissenschaftler wollen mit Hilfe der individuellen Gehirnsimulation neurologische Krankheiten wie Alzheimer oder Schizophrenie besser verstehen.
8: Bei der Schizophrenie und auch bei ganz vielen anderen Erkrankungen ist es so, dass es irgendwann mal eine Klassifizierung gegeben hat und die wird weiter genutzt. Aber diese Klassifizierung beruht oft nicht wirklich auf der Kenntnis der eigentlichen Mechanismen, die zu der Erkrankung und den Symptomen führen.
6: Ritter spricht ein Problem an. Viele neurologische Erkrankungen werden oft nur nach ihren äußerlich sichtbaren Symptomen eingeteilt. Jedoch können Teile des Gehirns von Patient zu Patient unterschiedlich vernetzt und verändert sein.
1: Ziel der Gehirnsimulation ist, das Gehirn als Netzwerk darzustellen und individuelle Unterschiede als Muster zu erkennen. Liegt eine Schizophrenie vor, können Teile dieses Netzwerks gestört sein, ähnlich wie eine Internetverbindung, die in einem Stadtteil plötzlich ausfällt. Die Simulation kann zeigen, wo genau diese Störung im Gehirn liegt. An der Klinik für Epilepsiebehandlung des Universitätsklinikums Bonn, einer weltweit bekannten Fachklinik, wird bereits mit virtuellen Simulationen gearbeitet, um kranke Teile des Gehirns zu entfernen. Es ist das letzte Mittel bei schwerkranken Patienten. Am Abend vor der Operation eines 37-jährigen Epilepsiepatienten öffnet Neurochirurg Dr. Valerie Borger ein Computerprogramm. Es kann das Gehirn des Patienten anhand von MRT-Bildern dreidimensional darstellen. Jetzt zeichnet er den Bereich ein, den er entfernen will.
10: So, was wir jetzt machen, ist, dass wir das jetzt malen. Und dann fährt das halt die Konturen der Veränderung letztendlich nach.
1: Die virtuelle Routenplanung kann ihn während der OP sicher zum Epilepsieursprung im Gehirn navigieren. Eine Art Google Maps für das Gehirn. Neu und besonders hilfreich ist, dass gesunde Bereiche, die er nicht verletzen möchte, später während der Operation als bunte Felder auf seiner Mikroskopbrille zu sehen sind. Hightech-Medizin.
11: Was wir jetzt tatsächlich in unserer Routine haben, ist eher dieses Mixed Reality, ja, dass wir quasi virtuelle Daten auf Echtzeitdaten drauflegen oder überlagern. So ist es so, dass Sie quasi in Ihr Okular des Mikroskopes reinschauen und Ihnen im Mikroskop letztendlich die Daten eingeblendet werden, so ähnlich wie beim Kampfjet-Piloten quasi, dem seine Ziele eingeblendet werden auf so ein Head-Up-Display.
1: Mixed Reality integriert virtuelle Bilder in die reale Welt, sichtbar durch eine VR-Brille oder wie hier durch das OP-Mikroskop. Nicht nur die Gehirnchirurgie, auch andere chirurgische Bereiche und Krankenhäuser nutzen die Anwendung während der OP. Ähnlich wie das Herzhologramm in Bad Oeynhausen unterstützt auch diese Simulation den Operateur erst einmal nur visuell bei der Planung und der Operation.
11: Es eröffnet halt zusätzliche Möglichkeiten während der Operation und erhöht die Sicherheit des Patienten und vielleicht auch Sicherheit des Operateurs und auch den Komfort des Operateurs.
1: Ein zukünftiger Gehirnzwilling hingegen könnte ganz genau bestimmen, wo der Ort im Gehirn liegt, der die Anfälle auslöst und wie groß er ist.
11: Wenn der vielleicht klein genug ist, dass man gar nicht mit großen OPs dann quasi um die Ecke kommt, sondern dann mit minimalinvasiven Verfahren zum Beispiel arbeitet, wo man sehr gezielt diesen Fokus veröden kann.
1: Seit 2019 testet eine große französische Studie an fast 400 Betroffenen, ob digitale Gehirnzwillinge dabei helfen können, diese Bereiche im Gehirn präziser zu finden. Mit Erfolg. Ein 2021 gegründetes französisches Start-up nutzt die Ergebnisse und entwickelt den Prototyp eines virtuellen Epilepsiepatienten. Eine Auswertung der Daten aus Studie und Prototyp wird Ende 2026 erwartet. Sie soll zeigen, wie praxistauglich ein solcher Gehirnzwilling in der Epilepsie sein kann. Was fehlt noch, damit der Gehirnzwilling Alltag im Gesundheitswesen wird? Wichtiger Punkt, die Daten müssen sicher auf Servern im Internet, in Clouds gespeichert werden, damit die Mediziner und Forscherinnen auch aus der Ferne auf sie zugreifen können. Zwar sind die USA Vorreiter auf dem Gebiet der Speicherung, aber nicht beim Schutz der Daten. Für die international vernetzte Neurowissenschaftlerin Petra Ritter steht fest, dass Open-Source-Lösungen, die allen zugänglich sind, diesen Schutz bieten.
8: Aber es gibt nicht wirklich viele autonome oder souveräne europäische Lösungen als Alternativen. Das heißt, es ist ganz wichtig, dass Europa Anwendungen, Cloud-Lösungen entwickelt, die möglichst auch Open Source sind. Weil Open Source bedeutet, dass Sicherheitslücken ganz schnell gefunden werden.
1: Die deutsche Regierung liefert Lösungsansätze. Das Forschungsdatenzentrum Gesundheit stellt personenbezogene, aber weitgehend anonymisierte Daten für KI-Entwicklung und OP-Planung zur Verfügung. Europas Potenzial könnte sein, vertrauenswürdige digitale Technologien zu entwickeln. Diese Medizinprodukte werden seit August 2024 durch die KI-Verordnung in Europa besonders geprüft. Unter die Definition von KI fallen auch die digitalen Patientenzwillinge. Datenschutz und Regularien sollen dabei keine Hürde sein, sondern die Betroffenen sowie die Hersteller von KI-Systemen absichern. Die Anzahl der KI-Systeme, die als Medizinprodukte in den USA und in Europa zertifiziert sind, ist bisher überschaubar, wächst aber stetig. Dabei kommen Fragen auf.
12: Hat denn dann jeder tatsächlich auch Zugang dazu? Also können auch diejenigen profitieren, die sich das vielleicht nicht leisten können? So Gerechtigkeitsfragen, Privatheitsfragen, die kommen einem.
1: Die Ethikprofessorin Christiane Wopen ist eine der führenden Expertinnen für die Bewertung neuer Technologien in der Medizin. Sie leitet ihr eigenes Institut in Bonn, beteiligt sich an dem Virtual Brain Twin Projekt, dem virtuellen Gehirnzwilling, und steht im engen Austausch mit Petra Ritter, die das Projekt unter eBrains leitet. Christiane Wopen will, dass von den KI-gestützten Simulationen alle profitieren.
12: Wenn es dann einmal sich als ein gutes Modell erweisen sollte, Patientinnen und Patienten auf diese Weise zu versorgen, dann ist es eine Frage des Gesundheitssystems und da trifft man dann auf Regulierungen, wann eine neue Technologie zu einem allgemeinen Standard wird. Ja, wir haben ja zum Beispiel in Deutschland den gemeinsamen Bundesausschuss, der dann definiert, ob etwas in den allgemeinen Leistungskatalog der gesetzlichen Krankenversicherung übernommen wird.
1: Damit die gesetzlichen Krankenkassen neue Methoden allen Patienten bezahlen, müssen Studien belegen, dass diese auch einen klaren Vorteil bringen. Das dauert. Bis jetzt sind sowohl die Kiefersimulation als auch das Herzhologramm noch keine Standardleistungen. Die Kiefersimulation ist in der Regel eine Zusatzleistung, die von den Krankenkassen nicht übernommen wird. Axel Wöst, der Zahnarzt aus Bad Honnef, findet das problematisch.
2: Aber tatsächlich wird es eine Zweiklassengesellschaft, ja. Wir können bei Kassenpatienten mittlerweile auch fast alles machen. Muss der Patient nur draufzahlen. Und das ist genau die Zweiklassengesellschaft dabei.
0: KI-Simulationen in der Medizin, das war ein Feature von Nathalie Rieder.
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0: Die Tage mit extremer Hitze und die sogenannten tropischen Nächte sind erst einmal fast vorbei, bald kommen Niederschläge. Jetzt ist also etwas Durchatmen angesagt, auch für viele Rettungskräfte. Aber die nächste Hitzewelle könnte kommen und dafür ist Deutschland nicht ausreichend gewappnet, meint zumindest die Süddeutsche Zeitung.
13: Pflegekräfte stoßen bei dem Versuch, die Älteren zu schützen, an ihre Grenzen. Klimaanlagen könnten helfen, sind in jedem Supermarkt selbstverständlich, aber in Seniorenheimen die Ausnahme. Für Schulen gilt dasselbe. Und Menschen mit Erkrankungen? In Kliniken sind Operationssäle, Intensivstationen und Notfalleinrichtungen häufig klimatisiert. Patientenzimmer, Behandlungszimmer, Kreissäle sind es nicht. Die Klimakrise hat erst begonnen. Jetzt wäre die Zeit, sich auf die nächste Hitzewelle vorzubereiten.
0: Und da muss die Politik zuallererst bei den Städten und den Gemeinden ansetzen und sie mit mehr Geld ausstatten. Das fordert zumindest das Hamburger Abendblatt.
13: Ob und wie Menschen geschützt werden, ob es Hitzeaktionspläne gibt, kühle Orte und Klimaanlagen in sozialen Einrichtungen, hängt davon ab, wo sie wohnen. Denn Hitzeschutz ist Sache der Kommunen und die haben oft schlicht kein Geld für Klimaanpassung. Im Koalitionsvertrag haben sich Union und SPD vorgenommen, eine Gemeinschaftsaufgabe von Bund und Ländern zu Klimaanpassung zu prüfen. Die Hitze der letzten Tage muss ein Signal sein. Die Zeit zu prüfen ist vorbei. Jetzt muss endlich etwas getan werden.
0: Die neue Osnabrücker Zeitung denkt größer und sieht im Kampf gegen die Hitze nur einen erfolgversprechenden Ausweg.
13: Die Staaten- und Völkergemeinschaft muss es gemeinsam tun. Aber das Tragische unserer Zeit ist, dass das Arbeiten an gemeinsamen Zielen weniger klappt, als es als Lehre aus dem Zweiten Weltkrieg lange möglich erschien. Doch am Ende hilft alles nichts. Damit die Bedingungen zu leben und zu wirtschaften in unseren Breitengraden so gut bleiben, wie sie sind, müssen die globalen Emissionen schnellstmöglich gegen Null gesenkt werden. Je länger das dauert, umso teurer wird die Rechnung, umso größer wird das Leid.
0: Themenwechsel. Zwischen den USA und dem Iran gilt eigentlich ein Rahmenabkommen für eine Waffenruhe. Aber beide Staaten haben sich am Wochenende wieder gegenseitig angegriffen. Die Frankfurter Rundschau schreibt dazu:
13: Die gebrochene Waffenruhe lässt die Hoffnungen auf ein erfolgreiches Ende der Friedensverhandlungen genauso dramatisch sinken wie die auf freie Fahrt von Schiffen durch die Straße von Hormus. Die Preise für Energie dürften hoch bleiben, mit den bekannten Folgen für die Weltwirtschaft. Die USA und der Iran dürften zwar bald wieder an den Verhandlungstisch zurückkehren, aber auch in bekannte Muster zurückfallen.
0: Jan-Philipp Burgard, Reporter bei Welt-TV, lenkt den Blick auf die neuen Warnungen von US-Präsident Trump in Richtung Teheran.
15: Donald Trump hat es schon wieder getan. Er hat die rhetorische Bazooka rausgeholt und dem Iran zum wiederholten Male mit der vollständigen Vernichtung gedroht. Im Iran selbst dürfte Trumps martialische Drohung nur noch Schulterzucken auslösen. Zu oft hat er den Mullahs schon gedroht, aber nicht gehandelt. Damit erinnert Trump an den von ihm verhassten Vorgänger Obama, der einst dem syrischen Diktator Assad eine rote Linie für den Fall eines Chemiewaffeneinsatzes zog und dann doch nichts unternahm. Wie Obama setzt Trump mit seinem folgenlosen Gebell die Glaubwürdigkeit Amerikas als Weltmacht aufs Spiel. Währenddessen gibt sich der Iran ganz gelassen, weil er mit der Straße von Hormuz die Hauptschlagader der Weltwirtschaft kontrolliert. Wenn Trump so weitermacht, geht der Iran stärker aus dem Krieg hervor, als er hineingegangen ist.
0: Meint Jan-Philipp Burgard bei Welt-TV. Und das waren unsere Standpunkte, heute zusammengestellt von Jonas Valentin Weber.

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1: Die Nachrichten mit Frank Wörner. Guten Morgen. Das Drama um das defekte Wuppertaler Stellwerk geht weiter. Vor knapp 2 Wochen ist es wegen einer Störung ausgefallen. Am Samstag fuhren die Züge wieder kurz. Nun gibt es den nächsten Ausfall. Zum Start in den Berufsverkehr heute wird das Problem laut Bahn nicht mehr behoben. Leslie Rademacher,

0: Tausende Menschen werden aber weiter vermisst. In vielen Orten suchen Angehörige mit bloßen Händen in den Trümmern. In Nordrhein-Westfalen sind im Mai und Juni 15 Menschen bei Badeunfällen in Flüssen und Seen ums Leben gekommen. Gestern wurde die Leiche eines 14-Jährigen aus einem See bei Düren geborgen. Auch in Lünen, Herne, Düsseldorf und am Baldeneysee in Essen gab es am Wochenende tödliche Badeunfälle. Mit Gastgeber Kanada hat es ins Achtelfinale der WM geschafft. Das Team besiegte die Mannschaft aus Südafrika mit 1:0. Für Kanada war schon das 16-Finale ein Erfolg. Die kanadischen Fußballer hatten es noch nie vorher überhaupt in eine WM-K.O.-Runde geschafft.
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0: In Lüdenscheid ist eine 18-Jährige festgenommen worden. Sie soll am Samstag einen Säugling aus dem Klinikum entführt und dann in einem Parkhaus abgelegt haben. Da hatten Passanten das Baby gefunden. Es ist mittlerweile wieder bei seinen Eltern. Über die Tatverdächtige Noah Brümmelhorst für WDR aktuell.
2: Die 18-Jährige wurde nach Angaben der Staatsanwaltschaft anhand von Videoaufnahmen aus einem Parkhaus identifiziert, in dem sie das Kind abgelegt hatte. Die Frau ist der Polizei bereits bekannt. Sie soll schon verschiedene Straftaten begangen haben. Zu ihrem möglichen Motiv gibt es noch keine Angaben. Es bestehe wohl kein Verhältnis zur Klinik. Wie die Tatverdächtige auf die gesicherte Wochenbettstation gelangen konnte, ist weiter Gegenstand der Ermittlungen.
0: Das Wetter in Nordrhein-Westfalen. Bis zum Morgen ziehen einige Schauer und Gewitter durch, teils mit Starkregen, Hagel und Sturmböen. Dabei kühlt es sich ab auf 20 bis 14 Grad. Tagsüber ziehen die letzten Schauer und Gewitter ab und es lockert auf. Und es wird deutlich kühler. In Monschau 24 Grad, in Nürnberg-Brecht 26 und in Castrop-Rauxel 28 Grad. Der Dienstag bringt einen Mix aus Sonne, Wolken und einzelnen Schauern und Gewittern bei 26 bis maximal 30 Grad. Das war WDR aktuell.
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3: Zunächst Vorsicht bitte weiterhin auf der A72 Plauen-Zwickau. Zwischen Plauen-Ost und Treuen gefährdet Aquaplaning die Fahrt. Die A2 Hannover Richtung Berlin ist zwischen Thesen und Brandenburg an der Havel wegen Reparaturarbeiten gesperrt. Die A7 Hannover Richtung Hamburg ist zwischen Bad Fallingbostel und Dorfmark wegen Straßenschäden bis 6 Uhr gesperrt. Die A8 Salzburg-München ist zwischen Übersee und Bernau gesperrt. Bitte folgen Sie der Umleitungsbeschilderung. Die A14 Magdeburg Richtung Schwerin ist zwischen Kreuz Magdeburg und Dahlen-Warsleben wegen Fahrbahnschäden gesperrt. Die A20 Rostock Richtung Uckermark ist zwischen Kreuz Rostock und Dummersdorf wegen einer Fahrbahnerneuerung bis 4 Uhr gesperrt. Die A30 Osnabrück-Bad Oeynhausen ist zwischen Gesmold und Melle-West wegen Bauarbeiten noch bis 5 Uhr in beiden Richtungen gesperrt. Umleitungen sind die U22 und die U43. Die A42 Kamp-Lindfort Richtung Dortmund ist zwischen Herne-Krange und Herne-Baukau wegen Brückenarbeiten gesperrt. Die A43 Wuppertal-Recklinghausen ist zwischen Bochum-Riemke und Kreuz-Recklinghausen wegen Brückenarbeiten in beiden Richtungen gesperrt. A99 München-Nord Richtung München-Südwest, der Tunnel Aubing ist gesperrt. Die A115 Berlin Richtung A10 ist zwischen Potsdam-Drewitz und Saarmund wegen Straßenschäden gesperrt. Und zum Schluss die A553 Bliesheim-Brühl ist zwischen Brühl-Ost und Brühl-Nord in beiden Richtungen noch bis 6 Uhr gesperrt. Soweit der Verkehr, Ihnen eine gute Fahrt.
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3: Und die kommt wie immer vom Norddeutschen Rundfunk in Hamburg mit aktuellen Informationen und Hintergründen. Hier noch bis 6 Uhr, heute mit Detlef Karg am Mikrofon. Die Temperaturen in Deutschland, sie kommen langsam zurück in den normalen Sommerbereich. Vor allem werden nun die Nächte deutlich kühler, was vielen Menschen die Möglichkeit gibt, ihre teilweise überhitzten Wohnungen zu lüften. Auf den Straßen beginnen die Reparaturarbeiten dort, wo der Fahrbahnbelag gelitten hat. Aber nicht nur manche Straßenabschnitte wurden durch die Hitze unbefahrbar. In Nürnberg fahren wegen der Hitze die Straßenbahnen derzeit nicht. Und warum das so ist, schildert nun Miriam Scholz.
4: Es ist eine schweißtreibende Arbeit in der Werkstatt der VAG in Nürnberg. Mit einem Schleifgerät versuchen die Mitarbeiter, die Felgen der Straßenbahn von sogenannten Bitumen zu befreien. Die Masse zwischen Gleis und Asphalt ist wegen der heißen Temperaturen geschmolzen und an

0: den Radreifen hängen geblieben, erklärt der technische Vorstand der VAG, Tim Dahlmann-Riesing.
1: Das ist ganz weich geworden, dieses Material. Und es verklebt jetzt an den Radsätzen. Und dadurch kommt es zu Klumpenbildung, die entweder auf der Straße landen oder eben unter den Straßenbahnfahrzeugen an den Radsätzen sich festsetzen. Und das ist ganz, ganz schwer wieder abzubekommen. Und so können wir natürlich nicht fahren.
0: An die 40 Straßenbahnen müssen gesäubert werden, dazu rund 40 Kilometer Schienen. Die müssen per Hand von der Zähnmasse befreit werden.
1: Ja, die müssen wir jetzt freikratzen. Das ist eine extrem aufwendige Arbeit, kann gemacht werden mit einigen technischen Hilfsmitteln. Wir können das allerdings nicht bei diesen Temperaturen machen, weil je heißer es ist, desto zäher die Masse. Sie müssen sich das vorstellen wie so ein Gummibärchen, was Sie in die Sonne legen. Das kriegen Sie irgendwann auch nicht mehr ab. Das ist wie ein zäher Kaugummi. Deswegen brauchen wir niedrigere Temperaturen und deswegen werden wir damit heute Nacht, so um 4 Uhr morgens etwa anfangen, das alles sauber zu machen. Und zwar sowohl die Radreifen, die jetzt verklebt sind, als auch eben die Schienenwege.
0: Auch in Würzburg fahren aufgrund der Hitze zwischen Hauptbahnhof und Grombühl sowie der Zellerau keine Bahnen mehr. Aber nicht nur auf den Straßenbahnschienen kommt der Verkehr zum Erliegen. Hitzeschäden bremsen den Verkehr beispielsweise auch auf den Autobahnen aus, wie auf der A93 bei Weiden. Am Morgen war im Manteler Forst in der nördlichen Oberpfalz ein Brand ausgebrochen. Der konnte bis zum Mittag gelöscht werden. Bereits gestern brannte bei Pfreimd im Landkreis Schwandorf ein Waldstück auf einer Fläche von rund 8000 Quadratmetern, so Kreisbrandrat Christian Demleitner.
2: Wir hatten hier die Besonderheit, dass wir also nicht die komplette Waldfläche mit Einsatzkräften betreten konnten. Das erste Vorgehen war das, dass wir von der Stadtstraße aus eine Drehleiter in Stellung gebracht haben. Wir wurden aber dann durch die Polizei unterstützt, die mit einem Hubschrauber hier an die Einsatzstelle kam und Löschmaßnahmen über die Luft vorgenommen hat.
0: Allgemein waren die Rettungskräfte aufgrund der hohen Temperaturen stark gefordert. Meist wegen Kreislaufproblemen, Dehydrierung oder Erschöpfung. Im oberfränkischen Rödental wurde ein Baby versehentlich im Auto eingeschlossen. Einsatzkräfte schlugen die Scheibe ein und retteten das Baby. Am breiten Güßbacher Baggersee im Landkreis Bamberg gerieten zwei junge Frauen in Not. Zeugen eilten ihnen zu Hilfe und brachten sie ans Ufer. Die Arbeiten an den Straßenbahnen und den Schienen in Nürnberg dauern an. Morgen zu Betriebsbeginn werde noch keine Straßenbahn fahren können, heißt es. Solange läuft der Ersatzverkehr erstmal weiter.
3: Keine Straßenbahn in Nürnberg und andere Hitzeereignisse in Bayern. Exemplarisch zusammengetragen von Miriam Scholz. Wir bleiben beim Thema Wärme. Das Phänomen ist nicht neu, aber es wird heute genauer erfasst und vor allem viel breiter kommuniziert. Im Sommer, da steigen die Todesfälle generell an, gerade bei älteren und vorkranken Menschen, wenn es Hitzephasen gibt. Das war etwa im Jahr 1980 nicht anders als 2026, also jetzt. Allerdings altert die europäische Bevölkerung immer mehr und darum gibt es natürlich auch mehr Risikopatienten. Mein NDR-Kollege Dirk Leukroth hat darüber mit Martin Herrmann gesprochen. Er ist Vorsitzender der Deutschen Allianz Klimawandel und Gesundheit, die Lobbyarbeit für den Klimaschutz betreibt. Und in der ersten Frage ging es darum, dass es derzeit ja mehr Hitzetote als Straßenverkehrstote gibt.
4: Das stimmt. Der Straßenverkehr hat das ja so entwickelt, dass wir in den 1970er Jahren hatten wir bis zu 20.000 Verkehrstote. Letztes Jahr hatten wir 2814. Hitzetoten sieht es so aus, dass wir in den letzten 10 Jahren immer wieder stark Hitzeereignisse hatten, die bis zu 10.000 Todesfälle pro Jahr bedeutet haben. Und in den Jahren, wo nicht so viel los war, haben wir immer noch zwischen 2.000 und 4.000 Todesfälle gehabt. Also wenn man das zusammennimmt, sind die Todesfälle durch Hitze höher als die durch den Straßen. Was man vielleicht noch dazu sagen muss, es ist ja so, wenn ungefähr 10.000 Menschen versterben, dann haben wir Hunderttausende von Menschen, die schwerste Symptome haben und viele Millionen von Menschen, die in ihrer Arbeitsfähigkeit, in ihrem Wohlbefinden massiv eingeschränkt sind.
5: Dazu passt ja auch, dass die Hausärzte jetzt die Bundesregierung heftig kritisieren. Es gäbe kein deutsches Hitzemanagement. Ich erinnere mich, dass der damalige Bundesgesundheitsminister 2023, also Karl Lauterbach war das damals, auf einer Hitzeschutzkonferenz ein Konzept angemahnt hatte. Was ist denn eigentlich genau seitdem passiert?
4: Er hatte anerkannt, dass das, was bisher geschehen ist, viel zu wenig ist und hat dann versprochen, dass er da mehr tut. Und er hat auch sich da sehr viel Mühe gegeben und es gab viele Konferenzen und es war eben auch eigentlich ein relativ klarer Weg nach vorne definiert. In der Umsetzung ist aber dann viel zu wenig geschehen und die jetzige Bundesregierung hat dieses Thema nicht priorisiert.
5: Woran könnte das Ihrer Meinung nach liegen?
4: Ich glaube, Sie haben ganz einfach unterschätzt, wie groß die Gefahr ist. Wir haben ja beim diesjährigen Hitzeaktionstag als Schwerpunktthema Extremhitze gehabt, weil wir eben wussten von den Meteorologen, dass wir in den nächsten Jahren Szenarien, wie wir sie jetzt erlebt haben, immer mehr erleben werden. Es gibt auch erste Mediziner, die dazu eben Studien veröffentlicht haben. Es kann eben bei einer Extremhitze dazu kommen, dass wir in einem Jahr auch mal 20, 30 oder 40.000 hitzebedingte Todesfälle haben. Mhm. Und diese Dramatik wurde bisher von der Bundesregierung nicht ernst genommen und auch von vielen Landesregierungen nicht. Wir haben zwar Hitze stärker auf der Agenda, aber für Extremhitze sind wir in Deutschland bisher sehr schlecht gerüstet.
5: Wie sieht es mit Hitzeschutz bei der Arbeit aus? Müssen da auf Dauer vielleicht sogar auch andere Arbeitszeiten her, wie in Südeuropa?
4: Also auf jeden Fall. Auch für die Arbeitswelt ist es enorm wichtig, dass sich alle Betriebe damit auseinandersetzen und dann überlegen, je nach den Gegebenheiten, welche Anpassungsmöglichkeiten sie haben. Und eine Anpassungsmöglichkeit, die es gibt, ist natürlich die Arbeitszeiten umzustellen. Es kann in manchen Bereichen auch so sein, dass man für bestimmte Zeiten dann da gar nicht mehr arbeiten kann, im Straßenbau oder Dachdecker oder und so weiter. Das kennen wir auch im Winter, dass da manche Tage sind, wo man einfach nicht arbeiten kann. Das ist im Sommer natürlich genauso der Fall. Das sind alle Unternehmen gefragt, auch weil wenn sie schlecht vorbereitet sind, haben sie enorme wirtschaftliche Risiken für ihr Unternehmen.
5: Aber besonderes Augenmerk gilt kranken, älteren und Kindern, richtig?
4: Kranke, ältere und Kinder, Obdachlose, Schwangere und so weiter, also die sogenannten Risikopatienten für Hitze sind natürlich am stärksten betroffen. Es ist klar, wenn unser Körper noch nicht so gut ausgerüstet ist, wie zum Beispiel die ganz Kleinen, um Hitze zu kompensieren, oder wenn wir mehr Vorerkrankungen haben und wir körperlich und seelisch nicht mehr so gut beieinander sind, dann ist die Gefahr dramatisch höher.
5: Was müssten wir denn schnell machen, um für die nächste Hitzewelle besser gerüstet zu sein?
4: Also leider ist es ja so, dass es eben sein kann, dass in 2 oder 3 oder 4 Wochen wir eine nächste Hitzewelle bekommen. Die kann genauso groß sein, die kann vielleicht ein bisschen schwächer sein, sie kann aber auch noch mal stärker sein. Was wir jetzt sehr schnell deswegen tun müssten, ist, dass wir uns in Gesprächsrunden auf den verschiedenen Ebenen zusammensetzen, also auf kommunaler Ebene, innerhalb von Betrieben, in Gesundheitseinrichtungen, in Verbänden, aber auch in Nachbarschaften und Familien, um miteinander hinzuschauen, welche Probleme haben wir gehabt? Was hat gut funktioniert? Was hat nicht gut funktioniert? Was können wir schnell tun, um für eine nächste Hitzewelle Risiko rauszunehmen? Nach dem Hitzesommer müssen wir uns dann zusammensetzen, um die längerfristigen Themen ganz schnell anzugehen. Da will ich nur eines sehr stark betonen. Natürlich müssen wir deutlich mehr investieren in diesen Bereich, weil wenn wir das nicht tun, haben wir einfach dramatische wirtschaftliche Schäden und auch natürlich noch wichtiger dramatische Schäden für die Gesundheit und für das Wohlbefinden von Millionen von Menschen.
5: Investieren heißt auch investieren in Klimaanlagen in Kliniken zum Beispiel?
4: Also in Kühlkonzepte von Kliniken, das kann eine Klimaanlage sein, es können aber auch andere Kühlkonzepte sein. Da gibt es ja heute viele innovative Dinge, das muss man natürlich sehen, auch mit dem Bedarf der Emissionen, also so emissionsfrei wie möglich. Aber wenn man herkömmliche Klimaanlagen braucht, um schnell Risiko rauszunehmen, dann muss man das auf jeden Fall auch tun.
3: Sagt Martin Herrmann. Er ist Vorsitzender der Nichtregierungsorganisation Deutsche Allianz Klimawandel und Gesundheit.
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3: Um gleich 3.15 Uhr. Die Bundesregierung hat zahlreiche Umbaumaßnahmen im Sozial- und Steuersystem auf der Agenda. Oft wird da das Wort Reform benutzt. Viele Maßnahmen stellen aber oft keine Reform im eigentlichen Sinne dar. Meist werden Sparmaßnahmen oder Umbaumaßnahmen als Reformen benannt. Wie wird das bei der Steuerreform sein, über die derzeit beraten und debattiert wird? Meine Kollegin Anna Engelke aus dem ARD-Hauptstadtstudio hat darüber mit CDU-Generalsekretär Carsten Linnemann gesprochen. Zunächst aber ging es um die sogenannten Minijobs, die es nach dem Willen der Koalition künftig so nicht mehr geben soll.
6: Bei den Minijobs geht es ja vor allen Dingen um die Frage, sollen die in Zukunft rentenversicherungspflichtig sein? Das schlägt die Kommission im Kern vor und da würde ich sagen, ja. Auch wer einen Minijob hat, finde ich, muss für die Rente vorsorgen. Das ist Kern des Kerns und das unterstütze ich.
7: Eine weitere Forderung, die wir gehört haben, ist die von Bärbel Baas. Da geht es um die Einkommensteuerreform. Vor allen Dingen mittlere und kleinere Einkommen sollen entlastet werden. Mhm. 500 Euro im Jahr, kommt das?
6: Das sehen wir. Also erstmal ist es ja eine gute Nachricht, wenn wir dieses Ziel haben. Entscheidend ist natürlich, wie das finanziert wird. Und darüber müssen wir reden. Die SPD will sehr stark umverteilen. Und wir wollen, ja, wie man so schön sagt, den Kuchen größer machen. Wir haben ein bisschen Sorge, dass der Mittelstand und das Handwerk unter die Räder kommen. Und die dürfen meines Erachtens in dieser schwierigen Lage, Sie haben gestern die Meldung von Mercedes gesehen oder VW, zehntausende Jobs in Gefahr. VW steht in der Zeitung, die kleinen Handwerker stehen nicht in der Zeitung, denen geht es aber auch nicht gut. Und in der Lage möchten wir die nicht belasten und darum geht es uns.
7: Also 500 Euro Entlastung im Jahr, da gehen Sie durchaus mit.
6: Man muss es gegenfinanzieren, wenn man es nicht dann, gegenfinanzieren genau, kann, darf man es nicht machen, dann ist es unseriös.
7: Wie wollen Sie es gegenfinanzieren? Eine höhere Reichensteuer, ist das etwa was Sie sich vorstellen können? Eine Erhöhung von 45% auf 47%?
6: Ich bin ja immer ein Fan davon, dass wir gerade in diesen Zeiten bei uns selbst anfangen. Die Ministerien sollen 1% bei sich selber sparen. Ich finde, da kann man locker auch 3% sagen. Dann ist man bei einer zweistelligen Milliardengröße. Wenn es eine Zeit gibt wie diese, wo alle sparen, wo die Herausforderungen so groß sind, dann sollten wir als erstes bei uns selbst anfangen.
7: Also eher sparen. Können Sie sich auch einen Feiertag sparen? Können Sie sich das vorstellen?
6: Bei den Feiertagen ist es so, es gibt nur zwei Bundesfeiertage. Das ist der 1. Mai. Den würde ich nicht abschaffen. Ich würde auch nicht den 3. Oktober abschaffen. Stellen Sie sich mal vor, der Nationalfeiertag in Frankreich würde abgeschafft werden. Wenn, müsste man über andere reden, aber das ist Ländersache. Das müssen die Länder entscheiden.
7: Aber es ist etwas, was Sie sich durchaus vorstellen
6: können. Nein, dass wir insgesamt vorankommen müssen, dass diejenigen, die in Deutschland etwas leisten, und das sind ja so gut wie alle, in dem anderen Thema Bürgergeld, das schaffen wir ja jetzt am Mittwoch ab, da kommt die neue Grundsicherung. Das heißt, wir werden auch insgesamt ein tolles Klima bekommen in Deutschland. Die Menschen müssen wir unterstützen. Und darum geht's im
7: also,
6: Kern.
7: Aber wenn ich Sie richtig verstehe, die Reichensteuer zu erhöhen, da höre ich kein Ja bei Ihnen.
6: Ich kann das nicht ausschließen. Nur ich bin sehr hart in der Aussage, dass wir den Mittelstand und das Handwerk nicht belasten dürfen.
7: Sie drücken ja sehr aufs Tempo mit den Reformen. Was wollen Sie denn bis zu den Landtagswahlen im September tatsächlich schaffen, verabschieden hier in Berlin?
6: Wir haben ja extrem viel gemacht. Das wird zwar immer kritisiert, aber jetzt nehmen Sie mal den letzten Freitag. Da haben wir ein Zukunftsinfrastrukturgesetz verabschiedet.
7: Lassen Sie uns kurz nach vorne gucken.
6: Ja, nach vorne. Dass wir wie nach der Wiedervereinigung in Zukunft bauen in Deutschland, nämlich ganz schnell. Die Ramede-Talbrücke im Sauerland wurde innerhalb von 4 Jahren abgerissen und neu gebaut. Das soll der neue Maßstab sein und das haben wir am Freitag verabschiedet.
3: Sagt CDU-Generalsekretär Carsten Linnemann im Gespräch mit meiner Kollegin Anna Engelke. Wenn man im Rettungswagen liegt, ohnmächtig, verletzt oder natürlich auch ganz ungeschützt, dann möchte man sicher sein, dass man gut behandelt wird, dass etwa nicht Fotos von einem gemacht werden oder vielleicht, dass man verhöhnt wird. Gegen Mitarbeiter eines privaten Rettungsunternehmens in Duisburg gibt es aber genau solche Vorwürfe. Sie sollen das gemacht haben. Erhoben werden diese Vorwürfe von Insidern und das WDR-Magazin Westpol und das WDR-Landesstudio Duisburg sind diesen Anschuldigungen nachgegangen. Mehr dazu von Felix Mannheim.
8: Wir treffen Paul, der eigentlich anders heißt, in einem Krankenwagen. Er sagt, er sei in den Rettungsdienst gegangen, um Menschen bestmöglich zu helfen. Doch was er dann in dem Team eines privaten Rettungsdienstes in Duisburg erlebt habe, habe ihn schockiert.
9: Die haben Bilder rumgezeigt am Tisch, Bilder von erhängten Personen, dicke Personen, die reanimiert werden mussten. Und die wurden halt von allen Seiten fotografiert.
8: Pauls Stimme haben wir nachgesprochen. Was er berichtet, soll sich auf Wache 3 in Duisburg abgespielt haben. Im Team des Unternehmens Falk, das hier im Auftrag der Stadt 2 Rettungswagen betreibt. 5 Mitarbeiter dieses Teams sollen ab April 2025 eine Gruppe gebildet haben. Sie sollen Patienten fotografiert und verhöhnt haben. Sie hätten Patienten auch Hilfe vorenthalten, eine Trage etwa oder Sauerstoff. Mehrere Teaminsider bestätigen diese Beobachtungen dem WDR eidesstattlich. Falk versichert, man sei den Vorwürfen intern nachgegangen. Sie hätten sich bisher aber nicht ausreichend erhärten lassen. Das Unternehmen schreibt:
10: Wir sind im Zuge unserer Untersuchungen an die Grenzen dessen gestoßen, was uns als Unternehmen mit eigenen Mitteln möglich ist.
8: Die Staatsanwaltschaft hat Falk trotzdem nicht eingeschaltet, obwohl die andere Ermittlungsbefugnisse hätte. Nach WDR-Informationen gab es mehrere Hinweise an Vorgesetzte von Falk, auch über einen Tag im Juli 2025, der Beteiligte besonders schockiert hat.
11: Wo ich erstmal von einem Kollegen empfangen werde, der mir ein Foto eines Einsatzes aus der Nacht zeigt, wo er eine sehr, sehr dicke Patientin, die nackt medizinisch versorgt wurde, im Bett fotografiert hat. Das fand ich sehr verstörend, weil das Aufnahmen waren, die auch den Intimbereich zeigten. Und das war wirklich herabwürdigend. Das war menschenunwürdig.
8: So erinnert sich Sören, der ebenfalls in Wahrheit anders heißt und dessen Stimme wir nachsprechen. Die Situation hat sich auch Paul sehr eingeprägt.
9: Da fielen dann so Sätze wie, das dicke, fette Vieh wollte einfach nicht verrecken.
8: Ein Foto, das dem WDR vorliegt, soll die Situation zeigen, wie das Bild einer weiteren Patientin auf der Wache rumgezeigt wird. Eine drogensüchtige Frau, die regelmäßig transportiert worden sein soll. Mitarbeiter hätten geprahlt, die Frau sei bei einer früheren Fahrt bewusst nicht angeschnallt worden. Dann habe man scharf gebremst. Die Frau sei vor das Staufach geknallt, das dem Sitz gegenüber liegt.
11: Da muss man klar sagen, dass da bewusst kalkuliert worden ist, dass sich diese Patientin schwer oder auch schwerst verletzt.
8: Falk betont, man habe
10: gemeinsam mit der Stadt Duisburg alle verfügbaren Mittel eingesetzt, um den Sachverhalt intern aufzuklären.
8: Doch Duisburgs Stadtdirektor Martin Murak von der SPD widerspricht. Er sagt, man sei im Mai erstmals über die Vorwürfe informiert worden. Der Falk-Geschäftsführer habe dabei eingeräumt, dass es schon vor mehr als einem halben Jahr Gerüchte über Probleme auf Wache 3 gegeben habe.
12: Aus meiner Sicht ist dieser zeitliche Verzug, der dort entstanden ist, deutlich zu lang. Wir reden über den Rettungsdienst. Und wenn dort auch nur der Anschein von Qualitätsproblemen oder eben auch größeren Vorwürfen da ist, muss das möglichst schnell aufgeklärt werden. Und das ist anscheinend nicht der Fall gewesen.
8: Mittlerweile hat Falk eine Anwaltskanzlei mit einer umfassenden Compliance-Untersuchung beauftragt. Einer der beschuldigten Mitarbeiter hatte das Unternehmen im Frühjahr verlassen. Ein anderer ist wegen der Vorwürfe gekündigt worden. Jetzt, nach der Anfrage des WDR.
3: Felix Mannheim berichtete über unglaubliche Vorgänge in einem privaten Rettungsunternehmen in Duisburg.
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3: Heute vor 120 Jahren beschloss der Senat in Washington, den Panama-Kanal als Schleusenkanal auszubauen. Jens Schellhass blickt zurück.
14: Now you're ready to sail for the horn.
15: Wer vom Osten in den Westen Amerikas will, muss wohl oder übel einmal untenrum durch Wind und Wellen, ums Feuerland, ums mörderische Kap Horn. Träume, diese nicht zuletzt teure Umfahrung Südamerikas zu umgehen, existieren seit Jahrhunderten.
16: Aus dieser Überlegung heraus gebe ich bekannt die Gründung der Compagnie Universelle du Canal Interoceanique de Panama.
15: Gezeichnet Ferdinand de Lesseps. Einige Jahrzehnte zuvor war unter seiner Ägide in Ägypten der Suezkanal entstanden. Für den Panama-Kanal zieht der Diplomat und Unternehmer einfach eine Linie quer durch die engste Stelle Mittelamerikas und lässt ab 1882 einen Schacht graben, 82 Kilometer lang. Aber der Dschungel bringt Tod und Verderben. Zigtausende Arbeiter sterben an Malaria, Gelbfieber, Typhus, Pocken. Nach 10 Jahren ist Lesseps bankrott. Die Amerikaner übernehmen. Theodore Roosevelt, der frisch gewählte Präsident.
17: Meine wichtigste Amtshandlung in der Außenpolitik hatte mit dem Panama-Kanal zu tun. Den hätte im nächsten halben Jahrhundert keiner gebaut, wenn ich das nicht angeschoben hätte.
15: Panama ist zu dieser Zeit noch Provinz Kolumbiens und Kolumbien will eine Menge Geld für den Bau des Kanals. Roosevelt finanziert deshalb einen Putsch der Separatisten. Das kommt ihm günstiger. Historiker Stefan Rinke.
18: Ein kleines, losgelöstes Panama war ideal, um sich dem gegenüber dann als Schutzmacht zu erklären. Wir garantieren eure Unabhängigkeit, aber dafür müsst ihr uns den Kanal bauen lassen und ihn uns auf 100 Jahre vermieten.
15: Vieles gelingt den Amerikanern notfalls mit Gewalt. 56.000 Männer aus 97 Ländern buddeln. Die größte Gefahr bleiben die Erdrutsche am Fluss Chagres. Chefingenieur John Stevens beschreibt in einem Hörspiel die technische Lösung der Amerikaner so.
19: Wenn wir ihn aber aufstauen, sind wir das Problem für immer los. Gleichzeitig können die Schiffe den See als Fahrwasser benutzen. Wir brauchen dazu Schleusen. Aber dann haben wir einen Kanal, der für immer sicher ist.
15: Als am 15. August 1914 das erste Schiff den Panamakanal passiert, bleibt Jubel aus. Es ist Weltkrieg. Am 29. Juni 1906 beschloss der amerikanische Senat, ihn als Schleusenkanal zu bauen. Heute vor 120 Jahren.
8: Und das war der Stichtag von Jens Schellhass.
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8: Ja, lange sah es nach Verlängerung aus, dann aber das späte Happy End für Kanada. In der Nachspielzeit traf Eustachio zum 1:0 Siegtreffer. Frage an unseren Reporter Jan Wochner, das war schon ein Lucky Punch, ein glückliches Ende, oder?
20: Ja, aber es war am Ende auch ein verdienter Sieg. Die bessere Mannschaft hat sich durchgesetzt. Natürlich haben die Kanadier Probleme gehabt mit diesen teilweise auch schon fast destruktiv spielenden Südafrikanern. Aber am Ende haben sie einen Weg gefunden, dieses Tor zu erzielen. Es war mehr Wille denn Können, das ist mein Eindruck. Und gleichzeitig müssen wir auch sagen, klar, Kanada hat jetzt WM-Geschichte geschrieben, ist so weit wie beim Turnier wie noch nie. Aber in diesem Achtelfinale kommt ja dann ein echtes Schwergewicht. Egal, wer sich durchsetzt, ob die Niederlande oder Marokko. Und da wird so eine Leistung nicht reichen.
8: Jetzt überwiegt beim WM-Gastgeber aber erst einmal der Jubel. Das deutsche Team ist heute Abend dann dran mit seinem 16. Finale gegen Paraguay. Und Bundestrainer Julian Nagelsmann, der kann dabei wieder aus dem Vollen schöpfen, denn auch der zuletzt angeschlagene Nathaniel Brown ist wieder fit und auch durchaus zuversichtlich, was die Partie angeht.
21: Spielerisch sind wir besser, das wissen wir. Das können wir auch klar ansprechen, glaube ich. Und ja, da kommt es einfach drauf an, diesen letzten Willen in den Zweikämpfen, in den direkten Duellen zu haben. Und ja, das wird auf jeden Fall klappen.
8: Das wird auf jeden Fall klappen, eine klare Ansage. Anstoß in Boston ist um 22.30 Uhr. Wir schauen nach Spielberg in Österreich. Da war die Formel 1 zu Gast und es war ein Grand Prix mit außergewöhnlichen Herausforderungen. Denn der Asphalt, der heizte sich auf bis zu 50 Grad auf. Wer da am besten durchkam, das sagt uns Lena Bergmann.
22: George Russell feierte in Spielberg einen souveränen Start-Zielsieg für Mercedes. Dahinter überzeugte Max Verstappen im Red Bull mit einem rundum erneuerten Auto und einer cleveren Rennstrategie. Beim Heimrennen am Red Bull Ring feierte der Niederländer somit sein zweites Podium in dieser Saison und weckt neue Hoffnungen für seinen Rennstall. WM-Spitzenreiter Kimi Antonelli im Mercedes wurde Dritter. Ferrari konnte im angekündigten Duell der Giganten nicht mithalten. Hamilton und Leclerc wurden Fünfter und Achter. Der deutsche Fahrer Nico Hülkenberg verpasste erneut die Punkte. Er fuhr mit seinem Audi auf Rang 12.
8: In Spielberg waren das extreme Bedingungen bei der Hitze. Ähnlich sah es auch beim Ruderweltcup in Luzern aus. Olympiasieger Oliver Zeitler zeigte sich davon aber wenig beeindruckt, berichtet Jan Dittjogeit.
23: Auch Temperaturen von rund 40 Grad auf der Regattastrecke haben Oliver Zeitler nicht stoppen können. Der Olympiasieger im Männereiner bleibt in dieser Saison ungeschlagen. Auf dem Rotsee zeigte der Münchner mal wieder eine Machtdemonstration, landete einen Start-Zielsieg und war im Ziel gut anderthalb Sekunden schneller als Jorgeni Salati aus Belarus. Der Deutschlandachter hat die erhoffte Medaille verpasst. Das Flaggschiff war gut in den Endlauf gestartet. Auf der zweiten Streckenhälfte lief es aber nicht mehr so rund. Am Ende fehlten auf Rang 4 zweieinhalb Sekunden auf Bronze. Es gewann Weltmeister Niederlande. Neben Oliver Zeitler gab es trotzdem noch zwei weitere deutsche Medaillen in den olympischen Klassen, in den beiden Doppelvierern. Die Frauen holten Silber, die Männer Bronze.
8: Und zum Schluss geht unser Blick noch auf die Insel nach Großbritannien. In Wimbledon startet heute das wohl prestigeträchtigste Tennisturnier der Welt. An Tag 1 sind Jan-Lennard Struff, Tatjana Maria und Tamara Korpac im Einsatz. Und Alexander Zverev, der spielt dann morgen gegen den Belgier Alexander Bloks.
3: Das war Max Seib mit dem Sport.
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24: Um 3.30 Uhr mit Olaf Knapp. Deutschlandweit hat es am Wochenende Rekordtemperaturen gegeben. Die extreme Hitze hat in vielen Bereichen für Probleme gesorgt, zum Beispiel bei der Infrastruktur. Birte Sönnigsen in Berlin fasst zusammen, wo es genau gehakt hat.
25: Autobahnen waren oder sind teilweise gesperrt, weil die Hitze die oberste Asphaltschicht hat aufplatzen lassen. Die Deutsche Bahn hatte dazu aufgerufen, auf alle nicht notwendigen Reisen zu verzichten. Bei der Bahn sind zum Beispiel die Klimaanlagen häufig auch nicht auf Temperaturen weit über 30 Grad ausgelegt. In Thüringen war der Winterdienst unterwegs, natürlich nicht mit Streusalz an Bord, sondern mit Wasser, um die Straßen runterzukühlen. Und auch Start- und Landebahnen an Flughäfen, die wurden bewässert.
24: Bundesweit sind seit Freitag mindestens 15 Menschen durch Badeunfälle ums Leben gekommen. Zu den Opfern zählen zwei Kinder im Alter von 6 und 8 Jahren. Die Leiche eines 14-Jährigen wurde heute gefunden. Er war vor 3 Tagen auf einem See bei Düren in Nordrhein-Westfalen von einem Schlauchboot gestürzt. Bei den weiteren Badetoten handelt es sich um Männer im Alter zwischen 17 und 76 Jahren. Außenminister Wadephul wird heute in Washington seinen amerikanischen Kollegen Rubio treffen. Bei dem Gespräch wird es voraussichtlich um die Lage im Nahen Osten gehen und um die Frage, wie die Ukraine weiter unterstützt werden kann. Außerdem wollen Wadephul und Rubio über den NATO-Gipfel sprechen, der am 7. und 8. Juli in der türkischen Hauptstadt Ankara stattfindet. Nach seinem Besuch in Washington reist Wadephul nach Südamerika weiter. Morgen nimmt Wadephul in Paraguay am Gipfel der Mercosur-Staaten teil. In der Nähe der französischen Stadt Nancy sind bei dem Absturz eines Kleinflugzeugs 11 Menschen ums Leben gekommen. Die Absturzursache ist noch unklar. Aus Paris, Julia Borutta.
0: Frankreichs Innenminister Laurent Nunez, der zur Unglücksstelle gekommen war, bestätigte, dass die Maschine nur 300 Meter hinter der Piste abgestürzt sei. Augenzeugen berichten davon, dass der Motor plötzlich nicht mehr zu hören gewesen sei. Doch Nunez wollte sich zu keinem der kursierenden Unfallszenarien äußern. Auch zu den 11 Opfern machte er keine genaueren Angaben. Medienberichten zufolge handelt es sich um Krankenpfleger und Pflegerinnen, überwiegend junge Menschen, die in Begleitung von 5 Trainern zu ihrem ersten Fallschirmsprung aufgebrochen waren.
24: Das Wetter in Deutschland. Am Tage örtlich Starkregen, Hagel und Sturmböen, teils schwere Gewitter. Im Nordwesten oft heiter, 22 Grad auf Sylt bis 32 Grad im Landkreis Passau. Das waren die Nachrichten.
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3: Vorsicht bitte, uns wird auf der A72 Plauen-Zwickau zwischen Plauen-Ost und Treuen weiterhin Aquaplaning gemeldet. Und der Regen hat in dieser Nacht schon weitläufig eingesetzt. Wir haben eine Unwettermeldung für Baden-Württemberg, konkret für den Rems-Murr-Kreis. Dort gibt es Starkregen, Hagel und Sturmböen. Und natürlich ist auch dort Aquaplaning möglich. Wo Sie können, Ihnen eine gute und freie Fahrt.
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3: Im Studio ist weiter Detlef Karg. Willkommen. Alljährlich zeichnet das Auswärtige Amt deutsche Peacekeeper des Jahres aus. Das sind aber keine Blauhelmsoldaten, sondern meist Menschen, die von Organisationen in Krisengebiete entsandt worden sind. Dieses Jahr werden 3 Menschen ausgezeichnet. Der Jurist Thomas Körner ist einer von ihnen. Meine Kollegin Sabina Mattei hat im Rundfunk Berlin-Brandenburg mit ihm gesprochen und ihn zunächst gefragt, was macht er in der EU-Beratungsmission für die Ukraine und wie arbeitet es sich unter Kriegsbedingungen? Was bedeutet für ihn diese Auszeichnung?
2: Ich sehe die Auszeichnung als stellvertretende Auszeichnung für 2 Gruppen an. Für alle Mitarbeiter, die in der Ukraine arbeiten unter sehr schwierigen Bedingungen. Und für Mitarbeiter, die am internationalen Strafrecht arbeiten. Und zwar nicht nur am Strafgerichtshof in Den Haag, sondern es gibt auch noch in Bangui einen Sonderstrafgerichtshof und dann natürlich in der Ukraine. Und für diese beiden Gruppen empfinde ich das so ein bisschen stellvertretend.
4: Was genau machen Sie bei der EU-Mission in der Ukraine?
2: Meine Aufgabe ist internationales Strafrecht und zwar die Beratung bei der Ermittlung und strafrechtlichen Verfolgung vom internationalen Strafrecht. Die EUIM ist eine Beratermission. Das heißt, wir nehmen keine exekutiven Aufgaben wahr. Und im Strafrecht ist das meiner Meinung nach sehr gerechtfertigt. Sie müssen sich vorstellen, wenn jetzt jemand nach Deutschland kommt und uns beraten will und die Person weder die Sprache spricht, weder das Prozessrecht kennt, weder den kulturellen Hintergrund im Detail kennt und dann strafrechtliche Ermittlungen durchführt, das heißt Beweismittel sichert, Zeugen befragt, vielleicht sogar als Staatsanwalt im Gericht auftritt, das geht natürlich nicht. Und ähnlich empfinde ich es in der Ukraine. Wir helfen der Staatsanwaltschaft, aber auch Ermittlungsbehörden, aber auch im Austausch mit der Richterschaft und Verteidigern, dass Thema internationales Strafrecht dort so gut wie möglich behandelt wird.
4: Ermittlung und Verfolgung internationaler Straftaten, das ist nicht Ihre eigentliche Aufgabe, aber Sie beraten. Um welche Tatbestände handelt es sich da eigentlich?
2: Internationale Straftaten ist eine relativ klar definierte Gruppe, unter Juristen zumindest. Es sind meistens 4 Verbrechenstatbestände. Kriegsverbrechen und Verbrechen gegen die Menschlichkeit, das sind sozusagen Verbrechenskategorien. Genozid und das Verbrechen des Angriffskrieges, das sind die 4 Typen, die man gemeinhin als internationale Verbrechen bezeichnet.
4: Können Sie konkrete Beispiele für diese Tatbestände nennen in der Ukraine?
2: Zum Beispiel Kriegsverbrechen. Kriegsverbrechen sind große Verletzungen von internationalem humanitären Völkerrecht. Das heißt, Recht, was im bewaffneten Konflikt anwendbar ist. Und das kann sein, wenn man Zivilisten tötet, im Allgemeinen, wenn man zivile Objekte beschädigt, aber auch zum Beispiel Tatbestände wie Deportation, wenn man Leute zwingt, von einem Land ins andere überzusiedeln oder sich zu bewegen.
4: So wie die Russen das eben auch in diesem Kontext tun. Wie ermittelt man eigentlich Völkerrechtsverbrechen im Kontext eines bewaffneten Konflikts? Wie kann man zum Beispiel Beweise in einem Bereich sichern, in dem direkte Kampfhandlungen stattfinden?
2: Ja, das ist in der Tat eine ganz große Herausforderung. Und da muss man auch sagen, der Konflikt in der Ukraine ist meines Wissens zum ersten Mal in der Geschichte, dass eine der Kriegsparteien sich aktiv dafür entscheidet, internationales Strafrecht als eine, nicht die einzige, aber als eine Antwort zu nehmen, um auf diesen Konflikt zu reagieren. Also es ist wirklich außergewöhnlich. Und das macht auch noch mal deutlich, warum es so wichtig ist, dass wir helfen, dass das auch klappt und funktioniert. Wie läuft das in einem bewaffneten Konflikt? Also wenn es Luftangriffe gibt und man glaubt, dass entweder diese Drohnen oder diese Raketenangriffe internationales Recht verletzen, kann man natürlich dann Spuren sichern. Bei potenziellen Verbrechen in besetzten Gebieten sieht das natürlich ganz anders aus. Das wäre dann potenzielle Fälle von Deportation zum Beispiel. Es gibt relativ viel übers Internet. Social Media ist auch bei den Russen bekannt und wird benutzt. Vielleicht andere Programme. Aber man kann versuchen, Online-Posts zu bekommen von Soldaten, die irgendwas posten. Man kann versuchen, über Satellitenbilder Truppenbewegungen nachzuverfolgen. Aber auch, was vielleicht gar nicht so offensichtlich ist, es gibt immer noch die Möglichkeit für Zivilisten unter bestimmten Umständen von den besetzten Gebieten in die nicht besetzten Gebiete rüberzugehen und wieder zurück. Also ich erinnere mich gerade an einen Fall, wo wir mit einer regionalen Staatsanwaltschaft geredet haben. Und der ist es gelungen, eine Zeugin zu vernehmen, die in den besetzten Gebieten gewohnt hat und dann trotz alledem aussagen konnte. Aber das ist natürlich die Ausnahme.
3: Da müssen wir mal ganz kurz pausieren. Wir haben einen Falschfahrer auf der A9 Halle Leipzig Richtung Nürnberg. Zwischen Schneidach und Kreuz Nürnberg kommt Ihnen ein Falschfahrer entgegen. Ich wiederhole, auf der A9 Halle Leipzig Richtung Nürnberg zwischen Schneidach und Kreuz Nürnberg ist ein Falschfahrer unterwegs. Vorsicht da in beiden Richtungen und nun weiter im Programm.
4: Geht es bei Ihrer Beratungstätigkeit, bei der Tätigkeit der EUAM ausschließlich um Kriegsverbrechen, um mutmaßliche Kriegsverbrechen, die Russland in der Ukraine zur Last gelegt werden oder auch andersrum? Geht es auch um Kriegsverbrechen von Ukrainern?
2: Wir als Beratungsmission versuchen unseren lokalen Partnern, das heißt den Ukrainern in diesem Fall, zu helfen bei den Aufgaben, die sie aussuchen. Jetzt können Sie sich vorstellen, dass gerade die Priorität für Ermittlungen von potenziellen Kriegsverbrechen zum Beispiel von Ukrainern keine große Priorität hat. Das heißt aber nicht, dass wir als internationale nicht immer darauf bestehen, dass dies auch passieren kann und darauf hinweisen sozusagen. Aber der nationale Partner bestimmt, wo der Schwerpunkt der Arbeit liegt. Und nochmal ganz kurz zur EUAM. Die EUAM ist eine Mission, die den zivilen Sicherheitssektor reformieren soll. Also es gibt ganz viele Projekte und internationales Strafrecht ist nur eines davon.
4: Herr Körner, die ukrainische Zivilgesellschaft, die in diesem Krieg ja vieles übernimmt, was woanders der Staat eigentlich besorgt, beteiligt sich auch an der Dokumentation von Kriegsverbrechen und Verbrechen gegen die Menschlichkeit. Truthhounds zum Beispiel, für die sich die bei einem russischen Angriff getötete Autorin Viktoria Amelina engagiert hatte. Wie schätzen Sie die Arbeit solcher Organisationen ein bei der Ermittlung?
2: Grundsätzlich erstmal positiv. Aber, und da komme ich auch aus einem sehr strikten Verständnis, und wir als Beratermission sowieso, wir sind mit der EU, wir müssen ganz darauf achten, dass da keine Übertritte passiert. Man muss aufpassen, dass nicht genuin ermittlungstechnische Aufgaben ausgelagert werden. Es kann passieren, dass eine Zeugin oder ein Zeuge erst von einer NGO befragt wird und dann unter Umständen nochmal befragt wird und dann vielleicht im Gerichtssaal nochmal aussagen muss. Und das will man natürlich vermeiden. Also die Retraumatisierung durch konstante Befragung. Und für den Verteidiger bieten sich durch mehrere Interviews von einer Person über denselben Sachverhalt natürlich Möglichkeiten, dann Unterschiede aufzuzeigen und dass man dann sagt, ja, in der ersten Version war das doch so und jetzt in der dritten haben sie aber das gesagt, dann stimmt es also gar nicht, dann haben sie das gar nicht gesehen. Also da muss man aufpassen, dass man nicht überermittelt, beziehungsweise dass auch mehrere NGOs dieselbe Person befragen. Also das ist schwierig.
4: Dokumentation und Ermittlung internationaler Straftaten, das ist ja das eine. Die Ahndung ist das andere. Die EU-Außenbeauftragte Kaja Kallas sagte bei der Verabredung des Sondertribunals zur Verfolgung russischer Straftaten in der Ukraine letztes Jahr, niemand in der russischen Führungsriege sei jetzt mehr unantastbar. Ist das wirklich so, dass etwa ein Putin oder ein Shoigu von einem Gericht belangt wird für die mutmaßlichen Straftaten in der Ukraine, die sie zu verantworten haben?
2: Sag niemals nie. Also ich kann mir nicht vorstellen, dass es eine absolute Sicherheit gibt, dass diese Personen sich nicht irgendwann der internationalen Gerichtsbarkeit verantworten müssen. Das hat man vielleicht bei Omar al-Bashir auch nicht gedacht und dann kam es ziemlich nah. Aber als der noch in Power war, war das auch unabsehbar. Das dachte man dann wahrscheinlich auch nicht von Duterte, der gerade im Vorverfahren beim ISTGH sich verantworten muss. Und wenn Sie mich so fragen, Strafrecht, also internationales Strafrecht ist ja ein Sport für Optimisten.
4: Und Sie sind einer.
2: Ich muss per Definition einer sein, weil ich ja internationales Strafrecht mache. Also sonst wäre es, glaube ich, etwas zu traurig, wenn man sich tagtäglich mit einer Sache beschäftigt, wo man denkt, das bringt sowieso alles nichts, na, dann soll man doch lieber was anderes machen.
4: Thomas Körner, Optimist, Sie beraten ukrainische Institutionen bei der Aufarbeitung internationaler Straftaten. Warum brauchen die denn Beratung?
2: Die ukrainischen Strafverfolgungsbehörden sind sehr motiviert und auch kompetent. Allerdings ist die Situation, die Ukraine gerade ereilt oder die bewältigt werden muss, so außergewöhnlich, dass, glaube ich, jeder Rechtsstaat und jedes Rechtsstaatssystem erstmal überlastet wäre. Stellen Sie sich vor, wenn in Deutschland auf einmal tausende von Fälle versucht würden, unter Kriegsbedingungen abgeurteilt zu werden, erstmal ermittelt zu werden und dann abgeurteilt zu werden, da wäre jedes System relativ schnell am Rande seiner Kapazitäten. Und internationales Strafrecht ist halt noch ein Nischenrechtsgebiet. Es ist schon etwas anders als Strafrecht, normales Strafrecht, in Anführungsstrichen setze ich das mal. Wobei ich jetzt nicht sagen muss, das ist jetzt auch kein Hexenwerk. Also ein gut ausgebildeter Jurist, der kann sich da einarbeiten und nach einer gewissen Zeit ist er oder sie dann relativ fit im internationalen Strafrecht. Und genau so soll es durch die Hilfe von Internationalen, die gerade in der Ukraine sind, laufen.
4: Was genau tun Sie denn dann da als EUAM?
2: Die EUAM, wir sind gebündelt in der International Crimes Component. Und diese Component, die hat dann zwei Units, die Legal Unit und die Investigation Unit. Und das zeigt schon so ein bisschen, wo die Hilfe hingeht, also sowohl die Ermittlung und alles, was juristisch ist. Ich arbeite in der Legal Unit, in der juristischen Unit, und da ist die Hilfe von der Bandbreite relativ breit gefächert. Ich gebe Ihnen mal Beispiele. Wir können unsere Meinung abgeben zu zukünftigen Gesetzesvorhaben, wie das in der Zukunft ausformuliert werden soll, damit es a sinnvoll ist und vielleicht auch so weit wie möglich und nötig den internationalen Straftatbeständen entspricht. Eine weitere Funktion ist, wenn die Staatsanwaltschaft eine Strategie zur Verfolgung von internationalen Verbrechen festlegt für die nächsten 3 Jahre, dann würden internationale Partner dazu kommentieren und ihre Meinung dazu sagen. Es kann sein, dass man Workshops macht zu bestimmten Rechtsgebieten. Crimes against children, crimes against the environment.
4: Also Verbrechen gegen die Umwelt, gegen Kinder.
2: Genau. Und dann gibt es entweder bei der EUAM, bei uns in der Unit, die Kapazitäten und das Wissen, das selber zu machen. Oder wir sind natürlich auch vernetzt, weil die Blase des internationalen Strafrechts auch relativ klein ist und wir kennen andere Leute. Und dann guckt man, ob man bestimmte Experten einlädt, die dann nach Kiew kommen oder woanders in die Ukraine und dort einen Workshop machen. Man muss versuchen, das natürlich alles in einer Art zu halten, die sich dann selber trägt irgendwann, weil sonst bringt es nichts.
4: Das heißt so, dass die Ukrainer eines Tages auf eigenen Beinen stehen können.
2: Voilà, genau. Ja, das ist das Ziel und das wird auch passieren.
4: Nun ist die EU ja nicht die einzige internationale Organisation, die in der Ukraine präsent ist, sondern auch die UNO zum Beispiel, andere auch. Ergänzen Sie einander? Arbeiten Sie zusammen oder auch konkurrierend?
2: Im Idealfall ergänzen wir uns. Ich würde sagen, Konkurrenz besteht in dem Sinne nicht, dass die EU jetzt nicht zeigen muss, dass sie irgendwie besser ist oder ein besseres Verhältnis zu den Ukrainern haben. Aber Sie haben recht, es gibt eine Fülle von internationalen Akteuren und man muss versuchen, Doppelungen zu vermeiden. Und das kann man manchmal, aber manchmal entstehen trotzdem noch Doppelungen. Die Doppelung muss nicht notwendigerweise schlecht sein, wenn jetzt zwei internationale Organisationen zu einem Thema mit den Staatsanwaltschaften sprechen oder mit der Richterschaft. Das ist nicht notwendigerweise abträglich, aber es wäre doch schön, wenn man sich dabei abspricht und versucht, unbewusste Doppelungen zu vermeiden.
4: Wie ist es eigentlich um die Rechtsstaatlichkeit in der Ukraine bestellt? Also ist das ein Rechtswesen, das westeuropäischen Vorstellungen im Grunde entspricht, also unvoreingenommen, faires Rechtswesen?
2: Da lehne ich mich jetzt natürlich aus dem Fenster. Die Feiglings Antwort wäre, das ist nicht meine Spezialität und mein Rechtsgebiet, dazu kann ich nichts sagen. Aber das ist zu feige, deswegen versuche ich trotzdem was zu sagen. Das ukrainische Rechtssystem ist noch sehr geprägt aus historischen Gründen in seiner Nachfolgeschaft als Sowjetsystem. Was ich damit meine, ist fürs Strafrecht, dass es doch sehr starr und sehr formalisiert ist. Und was Nichtjuristen oft vergessen, das materielle Recht, das ist wichtig, aber mindestens genauso wichtig ist das Prozessrecht. Im Prozessrecht können Sachen extrem schwer gemacht werden oder vereinfacht werden. Und da besteht in der Ukraine noch eine gewisse Unflexibilität. Das heißt aber nicht, dass das kein Rechtsstaat ist. Es gibt in der Ukraine auch Korruption und das ist problematisch. Da würde ich jetzt trotzdem nicht sagen, dass ich der Ukraine die Rechtsstaatlichkeit deswegen absprechen würde. Das muss aufgearbeitet werden. Das wird zum Teil aufgearbeitet. Letztes Jahr ist der vorgeblich zweitmächtigste Mann des Staates durch Korruptionsermittlungen zu Fall gekommen. Der musste zurücktreten. Und da gibt es zwei Lesarten. Oh, das ist ganz schlimm. Es sind ja alle korrupt. Der zweitmächtigste Mann des Staates, wie der sich bereichert, das ist die negative Lesart. Und die positivere Lesart ist, wow, das ist ja Wahnsinn. Das Land ist im Krieg, die sind in einem Ausnahmezustand und die Korruptionsbehörde traut sich nicht nur gegen den zweitmächtigsten Mann des Staates zu ermitteln, sondern hat dann auch noch die Macht, auch durch die Unterstützung der Bevölkerung und der Zivilgesellschaften, den zweitmächtigsten Mann des Staates zu Fall zu bringen. Welche Leseart man jetzt nimmt, ist jedem selber überlassen. Vielleicht liegt die Wahrheit auch irgendwo in der Mitte oder ist sowieso subjektiv.
4: Diese Fragen sind ja auch nicht uninteressant, gerade mit Blick darauf, dass die Ukraine in die EU streben will. Dient Ihre Mission, dient die EUAM dann auch sozusagen der Vorbereitung des Rechtswesens auf diesen Eintritt?
2: Ursprünglich war das nicht geplant. Die EUAM wurde eingerichtet 2015 in Antwort auf die Maidan-Unruhen, um der Ukraine zu helfen, ihren Civilian Security Sektor, also den zivilen Sicherheitssektor, zu reformieren. Und das beinhaltet alles Mögliche: Good Governance, Rule of Law, aber sowas auch wie Integrated Border Management. Sie sehen, das ist relativ weit gefächert. Das internationale Strafrecht kam erst 22 dazu im Rahmen der leider Vollinvasion der Ukraine, als es dann notwendig wurde. Diese ganzen Aufgabenbereiche, die zielen natürlich darauf ab, ein Rechtssystem und eine Rechtsstaatlichkeit zu schaffen, die EU-konform ist. Aber unser direkter Auftrag ist das nicht, dass das jetzt unsere Arbeit beeinflusst, ist auch ganz klar. Das ist logisch.
4: Herr Körner, Sie arbeiten in Kiew, Sie leben da. Reisen Sie auch für Ihre Arbeit durch die Ukraine?
2: Wir können zum Glück uns in einem gewissen Rahmen bewegen. Und darüber bin ich auch sehr froh, weil es A, wichtig ist, zu den Partnern zu gehen, wenn die aus den Regionen kommen, dass die nicht die ganze Zeit nach Kiew fahren müssen. Und ein ganz persönlicher, egoistischer Grund ist, privat dürfen wir nicht reisen in der Ukraine.
4: Das ist Vorschrift der EU.
2: Das ist Vorschrift der EU aus Sicherheitsbedingungen. Und ich kann das verstehen, aber dass jetzt in den Karpaten im Südwesten der Ukraine große Sicherheitsbedenken gäbe, darüber kann man sich streiten. Aber ich kann auch verstehen, warum die EU da kein Risiko eingehen will. Auf jeden Fall bedeutet das, dass Dienstreisen meine einzige Möglichkeit ist, das Land so ein bisschen zu bereisen und die Leute kennenzulernen. Wir dürfen nach Odessa fahren, wir dürfen nach Dnipro, Lviv, Lemberg im Westen sowieso. Und dann hängt es jeweils von der Sicherheitslage ab, ob unsere Sicherheitscrew die Reise sozusagen freigibt oder nicht.
4: Sie haben also, Ihr Arbeitgeber erlegt da bestimmte Regeln auf, aber werden Sie auch geschützt, physisch geschützt, wenn Sie unterwegs sind?
2: Wenn es die Sicherheitslage erfordert, kann man auch mit gepanzerten Fahrzeugen reisen. Meiner Meinung nach ist es in dem jetzigen Konfliktszenario gar nicht so richtig notwendig, immer in einem gepanzerten Fahrzeug rumzufahren, weil es ja Luftalarme sind. Also es ist nicht so, dass man auf der Straße angehalten und ausgeraubt wird oder so. Wir dürfen auch unter gewissen Umständen, wenn es von der Sicherheit greenlightet wird, mit dem Zug fahren, was ich sehr schön finde.
4: Und erstaunlicherweise werden die Zugverbindungen von Russland bisher ja auch noch nicht oder nur sehr selten angegriffen.
2: Das hoffen wir, dass es so bleibt. Das hat in diesem Jahr etwas zugenommen und die ukrainische Bahn hat darauf auch reagiert, dass es inzwischen ein Protokoll gibt, was zu tun ist, wenn entschieden wird, dass ein Zug in Gefahr ist. Dann hält der Zug an und dann müssen alle raus aus dem Zug. Und Sie müssen sich das so vorstellen, also ich nehme meistens den Nachtzug rein und raus. Das wäre dann im Sommer vielleicht noch eine angenehme Übung in der Nacht. Im Winter sieht das schon anders aus, wenn überall Schnee liegt und Minusgrade draußen sind und man dann für einen unbestimmten Zeitraum in der Nähe des Zuges warten müsste. Mir ist es zum Glück noch nicht passiert.
4: Herr Körner, in Deutschland läuft die Entsendung von Personal für Friedenseinsätze ja über das Zentrum für internationale Friedenseinsätze in Berlin. Sind Sie da auch auf den Einsatz in der Ukraine vorbereitet worden?
2: Das ZIF hat einen interkulturellen Vorbereitungskurs gemacht. Das ist auch wichtig. Das wird oft vergessen. Der interkulturelle Rahmen und interkulturelle Kompetenzen sind extrem wichtig, solche Soft Skills für das Gelingen des Arbeiten. Und es wird allgemein von allen Ausländern, die bei der EUAM anfangen, verlangt, einen sogenannten HEAT Course zu machen. HEAT steht für Hostile Environment Awareness Training.
4: Also ein Kurs, der Sie auf die physischen Bedrohungen zum Beispiel vorbereitet.
2: Genau.
4: Herr Körner, Missionen wie die EUAM sind auf Jahre, manchmal auch auf Jahrzehnte angelegt. Sie haben schon gesagt, sie ist 2014 entstanden. Aber das Personal, das wird ja regelmäßig ausgewechselt. Sie sind also auf Zeit dort. Wohin würden Sie denn gern als nächstes gehen? Welches Konfliktgebiet reizt den Völkerrechtler Thomas Körner?
2: Ja, also Welches Konfliktgebiet, wenn Sie mich das fragen, also falls meine Mutter dieses Gespräch dann hört, die schlägt da gleich die Hände über den Kopf zusammen. Ich glaube, die wäre froh, wenn ich mal nicht in ein Konfliktgebiet gehen würde. Ich war vorher ganz lange in Den Haag beim Internationalen Strafgerichtshof. Theoretisch unter Umständen könnte ich mir auch vorstellen, für den Strafgerichtshof wiederzuarbeiten, den internationalen.
4: Also Sudan wäre es nicht.
2: Sudan wäre es nicht. Ansonsten wäre es vielleicht auch mal nett, ein bisschen mehr Transitional Justice zu machen.
4: Was ist das?
2: Das sind sozusagen andere Formen, wie man nach großen Konflikten entweder innerhalb einer Bevölkerung oder zwischen verschiedenen Staaten versucht, diesen Konflikt aufzuarbeiten. Ich habe darüber noch nicht nachgedacht, aber wenn man sich heutzutage in der Welt umguckt, eigentlich müsste man ja sagen, dass ich in einem Boom-Arbeitsfeld arbeite, weil es immer mehr potenzielle internationale Straftaten gibt. Aber so richtig glücklich bin ich über meinen wachsenden Arbeitsmarkt jetzt nicht.
3: Thomas Körner war das. Er ist Jurist und unterstützt zurzeit in der Ukraine. Er ist vom Auswärtigen Amt als Peacekeeper des Jahres ausgezeichnet worden.
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3: Die Tage mit extremer Hitze und den tropischen Nächten sind nun erst einmal vorbei. Nun ist Durchatmen angesagt, auch für viele Rettungskräfte. Aber die nächste Hitzewelle wird kommen. Dafür ist Deutschland nicht ausreichend gewappnet, meint zumindest die Süddeutsche Zeitung.
5: Pflegekräfte stoßen bei dem Versuch, die Älteren zu schützen, an ihre Grenzen. Klimaanlagen könnten helfen, sind in jedem Supermarkt selbstverständlich, aber in Seniorenheimen die Ausnahme. Für Schulen gilt dasselbe. Und Menschen mit Erkrankungen? In Kliniken sind Operationssäle, Intensivstationen und Notfalleinrichtungen häufig klimatisiert. Patientenzimmer, Behandlungszimmer, Kreissäle sind es nicht. Die Klimakrise hat erst begonnen. Jetzt wäre die Zeit, sich auf die nächste Hitzewelle vorzubereiten.
3: Und da müsse die Politik zuallererst bei den Städten und Gemeinden ansetzen und sie mit mehr Geld ausstatten, fordert das Hamburger Abendblatt.
5: Ob und wie Menschen geschützt werden, ob es Hitzeaktionspläne gibt, kühle Orte und Klimaanlagen in sozialen Einrichtungen, hängt davon ab, wo sie wohnen. Denn Hitzeschutz ist Sache der Kommunen und die haben oft schlicht kein Geld für Klimaanpassung. Im Koalitionsvertrag haben sich Union und SPD vorgenommen, eine Gemeinschaftsaufgabe von Bund und Ländern zu Klimaanpassung zu prüfen. Die Hitze der letzten Tage muss ein Signal sein. Die Zeit zu prüfen ist vorbei. Jetzt muss endlich etwas getan werden.
3: Themenwechsel. Zwischen den USA und dem Iran gilt ja eigentlich das Rahmenabkommen, das beide zu einer Waffenruhe verpflichtet. Aber wir wissen es, sie haben sich am Wochenende wieder gegenseitig angegriffen. Die Frankfurter Rundschau schreibt dazu.
5: Die gebrochene Waffenruhe lässt die Hoffnungen auf ein erfolgreiches Ende der Friedensverhandlungen genauso dramatisch sinken wie die auf freie Fahrt von Schiffen durch die Straße von Hormus. Die Preise für Energie dürften hoch bleiben, mit den bekannten Folgen für die Weltwirtschaft. Die USA und der Iran dürften zwar bald wieder an den Verhandlungstisch zurückkehren, aber auch in bekannte Muster zurückfallen.
3: Jan-Philipp Burgard, Reporter für Welt-TV, lenkt den Blick auf die neuen Warnungen von US-Präsident Trump Richtung Teheran.
6: Donald Trump hat es schon wieder getan. Er hat die rhetorische Bazooka rausgeholt und dem Iran zum wiederholten Male mit der vollständigen Vernichtung gedroht. Im Iran selbst dürfte Trumps martialische Drohung nur noch Schulterzucken auslösen. Zu oft hat er den Mullahs schon gedroht, aber nicht gehandelt. Damit erinnert Trump an den von ihm verhassten Vorgänger Obama, der einst dem syrischen Diktator Assad eine rote Linie für den Fall eines Chemiewaffeneinsatzes zog und dann doch nichts unternahm. Wie Obama setzt Trump mit seinem folgenlosen Gebell die Glaubwürdigkeit Amerikas als Weltmacht aufs Spiel. Währenddessen gibt sich der Iran ganz gelassen, weil er mit der Straße von Hormuz die Hauptschlagader der Weltwirtschaft kontrolliert. Wenn Trump so weitermacht, geht der Iran stärker aus dem Krieg hervor, als er hineingegangen ist.
3: Meint Jan-Philipp Burgard bei Welt-TV. Und das waren unsere Standpunkte, heute zusammengestellt von Jonas Valentin Weber.

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1: Die Nachrichten mit Frank Wörner. Guten Morgen. Die DLRG hat nochmal davor gewarnt, an nicht überwachten Stellen in Badeseen und Flüsse zu springen. Anlass war ein Rettungseinsatz in Essen. Am Baldeneysee wurde eine Person als vermisst gemeldet, offenbar fälschlicherweise. Die groß angelegte Suche wurde nach 2 Stunden ohne Fund beendet. Das war an diesem Wochenende in NRW oft anders. Christina Wilkes, WDR aktuell.
2: Erst am Samstag ging ein Badeunfall am Baldeneysee tödlich aus. Ein 18-Jähriger war ins Wasser gesprungen und nicht wieder aufgetaucht. Rettungskräfte konnten ihn zwar noch wiederbeleben, mittlerweile ist der Mann aber gestorben. Es ist nur einer von vielen Badeunfällen in den letzten Wochen in NRW. Alleine im Mai und Juni wurden hier 15 Badetote gemeldet. Besonders oft rückten Einsatzteams dabei zum Rhein-Herne-Kanal aus. Aber auch an Badeseen, unter anderem in Düren, Düsseldorf, Höxter und Zülpich, gab es tödliche Unfälle. Am Fühlinger See in Köln wird ein 21-Jähriger noch vermisst.
1: Die Gespräche zwischen den USA und Iran über eine Waffenruhe sollen.

0: Tage fotografiert und verhöhnt haben. Felix Mannheim, WDR Landespolitik.
1: Es geht um illegale Aufnahmen von Patienten, Fotos von Genitalien oder auch Wunden. Sie sollen mit Privathandys gemacht und rumgezeigt worden sein. Auch soll in mindestens einem Fall eine Patientin bewusst gefährdet worden sein. Sie sei im Rettungswagen nicht angeschnallt worden, dann soll scharf gebremst worden sein. Die Vorwürfe richten sich gegen Mitarbeiter des privaten Rettungsdienstes Falk auf Wache 3 in Duisburg. Falk betont, das Unternehmen sei den Hinweisen nachgegangen, sie hätten sich aber nicht ausreichend erhärten lassen. Ein Mitarbeiter ist jetzt, nach der Anfrage des WDR, entlassen worden. Die Stadt Duisburg fordert vollständige Aufklärung.
0: Das Wetter in Nordrhein-Westfalen. Heute früh ziehen vor allem zwischen Sieg und Weser einige Schauer und Gewitter durch, teils mit Starkregen, Hagel und Sturmböen. Dabei kühlt es sich ab auf 20 bis 14 Grad. Tagsüber ziehen die letzten Schauer und Gewitter ab und es lockert dann auf. Und es wird deutlich kühler als am Wochenende. In Brilon bis 24 Grad, in Herford 26 und in Langenfeld bis 28 Grad. Das war WDR aktuell.
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3: Zunächst kurz die Entwarnung für die A9 Halle Leipzig Richtung Nürnberg. Kein Falschfahrer mehr zwischen Schneidach und Kreuz Nürnberg. Dann haben wir eine Unwetterwarnung im Saarland, im Südwesten von Rheinland-Pfalz und im östlichen Baden-Württemberg. Sowie in Sachsen ist mit heftigen Starkregen, Hagel, Sturmböen und Gewittern zu rechnen. Dadurch kommt es auf den Straßen vermehrt zu Aquaplaning. Die A2 Hannover Richtung Berlin ist zwischen Thesen und Brandenburg an der Havel wegen Reparaturarbeiten gesperrt. Die A7 Hannover Richtung Hamburg ist zwischen Bad Fallingbostel und Dorfmark wegen Straßenschäden bis 19 Uhr gesperrt. Die A8 Salzburg-München ist zwischen Übersee und Bernau wegen eines Waldbrandes gesperrt. Die Umleitung führt über die U81 und U16. Die A14 Magdeburg Richtung Schwerin ist zwischen Kreuz Magdeburg und Dahlenwarsleben wegen Fahrbahnschäden gesperrt. Die A20 Rostock Richtung Kreuz Uckermark ist zwischen Kreuz Rostock und Dummersdorf wegen einer Fahrbahnerneuerung bis 4 Uhr gesperrt. Oh, ich sehe gerade, 4 Uhr haben wir ja also noch. Besteht die Sperrung offenbar. Die A42 Kamp-Lindfort Richtung Dortmund ist zwischen Herne-Krange und Herne-Baukau wegen Brückenarbeiten gesperrt. Die A43 Wuppertal-Recklinghausen ist zwischen Bochum-Riemke und Kreuz-Recklinghausen wegen Brückenarbeiten in beiden Richtungen gesperrt. Berlin, die A115 Berlin Richtung A10 ist zwischen Potsdam-Drewitz und Saarmund wegen Straßenschäden gesperrt. Und zum Schluss die A553 Bliesheim-Brühl ist zwischen Brühl-Ost und Brühl-Nord in beiden Richtungen noch bis 6 Uhr gesperrt. Das war's vom Verkehr. Ihnen eine gute und freie Fahrt.
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3: Wie immer vom Norddeutschen Rundfunk in Hamburg, heute mit Detlef Karg im Studio. Alles vom Tage und Aktuelles hier bei uns noch bis 6 Uhr. Über kein Thema ist so viel berichtet worden in den vergangenen Tagen wie über die hohen Temperaturen in Deutschland und Europa. Nicht zuletzt deshalb, weil die Hitze auch wieder einmal Mängel und Versäumnisse offengelegt hat. Etwa bei der Klimatisierung von Gebäuden. Was in jedem PKW seit Jahrzehnten zur Basisausstattung gehört, darüber verfügen etwa nur geschätzt ein Viertel der Krankenhäuser in Deutschland. Es soll sogar OPs geben, die nicht klimatisiert sind, so war in Berichten dieser Tage zu hören. Eine Strapaze für Mediziner, Pflegepersonal und noch mehr für Patienten, die dieser Lage ja nicht nach Feierabend entgehen können. Eigentlich unhaltbar für ein Land wie Deutschland. Aber warum ist das so? Eine Reportage aus Quedlinburg von Jonas Gretel und Christian Erl.
4: Oh, nee. Das wieder eine Hitze heute.
5: Station 4 im Harzklinikum in Quedlinburg. Marion Hellmann, Schwester im regionalen Traumazentrum, schleppt einen Standventilator in das Zimmer von zwei Patientinnen.
4: Guten Tag, meine Damen. Soll ich Ihnen mal einen Ventilator bringen? Soll ich schön die Tür so offen stehen lassen und Fenster, ja, dass ein bisschen Luft zirkuliert? Ist ja wieder sehr heiß heute, ja.
5: Bei über 30 Grad, draußen wie drinnen, muss sich Hellmann mit dem behelfen, was da ist. Durchzug, Ventilatoren und Jalousien, die zwar nicht kühlen, aber zumindest ein bisschen Schatten spenden. Hans Arndt, der schon seit 14 Tagen als Patient auf der Station liegt, nimmt's mit seinen 83 Jahren sportlich.
6: Ja, angenehm ist es nicht. Man schwitzt sich auch immer so durch, ja. Man muss eben

0: Aushalten.
1: Aushalten. Das ist auch die Devise für die Klinikleitung. Das Harz-Klinikum hat gerade 6,3 Millionen Euro Fördermittel vom Land bekommen für den Ausbau der Notaufnahme. Der Hitzeschutz spiele dabei aber eine untergeordnete Rolle, sagt Geschäftsführer Matthias Voth.
2: Hitzeschutz ist für uns leider nur eine optionale Aktivität, weil wir kämpfen, den Rest, also ich meine die Basis aufrechtzuerhalten. Also das ist Luxus.
1: Weil heiße Tage und Tropennächte aber dafür sorgen, dass Patienten langsamer gesund werden oder sich ihr Zustand sogar verschlechtert und das Personal bei Hitze häufiger ausfällt, hat das Bundesgesundheitsministerium 2024 einen Musterhitzeschutzplan für Krankenhäuser herausgegeben. Die Empfehlung darin? Räume tagsüber auf unter 26 Grad kühlen, nachts auf unter 20. Doch verbindlich sind diese Temperaturvorgaben in Deutschland nicht, im Unterschied zu Frankreich oder England. Anne Hübner hat zumindest Hoffnung, dass sich das ändert. Die Intensivmedizinerin arbeitet beim Kompetenzzentrum für klimaresiliente Medizin und berät Krankenhäuser zum Thema.
3: Das Thema ist politisch gesetzt, auch in den Krankenhäusern angekommen. Das Bewusstsein ist da. Die Umsetzung, geschweige denn Finanzierung, personelle Voraussetzungen hinkt dem natürlich deutlich nach. Man kann nur hoffen, dass einfach jetzt durch Hitzewellen wie diese ein Bewusstsein entsteht, dass dann eben auch entsprechende Fördermittel aufgesetzt werden, dass aus diesem Bewusstsein dann auch ein Aktionismus entstehen kann.
1: 10 Jahre hinter Frankreich. So beschreibt Hübner Deutschlands Rückstand. Auch weil in vielen Kliniken noch nicht mal klar sei, wer überhaupt zuständig ist. Personalmanagement, Technik oder Arbeitsschutz. Verbindliche Vorgaben und echte Investitionen für Krankenhäuser fordert deshalb auch die Deutsche Stiftung Patientenschutz. Denn bislang endeten die Hitzeschutzpläne dort, wo der Patientenschutz Geld koste. Aus dem Bundesgesundheitsministerium aber gibt es bisher keine Ankündigung, den Musterhitzeschutzplan für Krankenhäuser zur Pflicht zu machen.
4: Verwirrung beim Hitzeschutz in Deutschlands Krankenhäusern. Das war eine Reportage und ein Bericht von Christian Erl. Es war etliche Tage sehr heiß in Deutschland, in ganz Europa. Über diese Extremlage hat meine Kollegin Kirsten Gerhardt von Tagesschau 24 mit Claudia Reiser aus der ARD-Klimaredaktion gesprochen. Zunächst ging es darum, warum sich gerade der europäische Kontinent derzeit so schnell aufheizt.
5: Ja, tatsächlich haben wir global im Moment eine Erderwärmung von rund 1,4 Grad. In Europa sind es tatsächlich bereits circa 2,5 Grad, also schon deutlich mehr. Die Gründe, die sind tatsächlich vielfältig. Da gibt es eine ganze Reihe. Das hängt auch mit atmosphärischen Zirkulationen zusammen zum Beispiel. Aber ich habe mal zwei Gründe mitgebracht, die ich schon besonders spannend finde. Das eine, das ist unsere Nähe zur Arktis, weil wir reden bei Europa eben über den wärmsten Kontinent. Wenn wir jetzt aber tatsächlich über die wärmste Region weltweit gucken, dann ist das nämlich die Arktis. Das hängt mit der Schneeschmelze zusammen, mit der Eisschmelze dort. Und Europa ist eben besonders nah an diesem, ja, globalen Hotspot quasi mit dran. Also was zumindest die absolute Erwärmung anbelangt. Die Arktis ist nämlich heute schon rund 3,3 Grad wärmer als zu vorindustriellen Zeiten. Und das strahlt dann eben auf Europa ab. Ja, und der andere Grund, das ist noch ein richtig paradoxer. Wir sind nämlich zu gut darin gewesen, unsere Luft sauber zu machen. Saubere Luft, das ist gut für unsere Gesundheit, das wollen wir. Aber Luftverschmutzung hat tatsächlich mit Blick auf den Klimawandel einen kühlenden Effekt, weil die Aerosole, die Partikel, die da in der Luft sind, die strahlen quasi Sonne wieder in die Atmosphäre ab und das hat einen kühlenden Effekt. Und dadurch, dass wir zu stark diese Luftverschmutzung bekämpft haben, deswegen erwärmt sich Europa so stark.
6: Nun hat ja ein Forscherteam die aktuelle Hitzewelle untersucht. Zu welchem Ergebnis ist dieses Forscherteam denn gekommen? Ist diese Hitzewelle auf den Klimawandel zurückzuführen?
5: Absolut. Normalerweise ist das Ergebnis von solchen Studien immer, dass ein bestimmtes Extremwetterereignis so und so viel mal wahrscheinlicher geworden ist durch den Klimawandel, als es eben in vorindustriellen Zeiten der Fall gewesen wäre. Das ist jetzt bei der aktuellen Hitzewelle aber nochmal deutlich einen Schritt weiter. Da haben die Forscher nämlich herausgefunden, dass diese Hitzewelle, so wie sie jetzt ist, vor 50 Jahren tatsächlich praktisch noch unmöglich gewesen wäre. Also das wäre gar nicht gegangen, egal welche Wetterkonstellation. Wir hätten diese Temperaturen zu Tag und zu Nacht, wie wir sie im Moment haben, nicht erreichen können, noch vor 50 Jahren. Und das gilt, wie gesagt, für alle Wetterkonstellationen. Wenn wir jetzt die aktuelle Wetterkonstellation, wie wir sie haben, 1:1 ins Jahr 1976 transferieren würden, dann wäre das Ergebnis der Forscher, dass wir aktuell rund 3,5 Grad kühler wären, als wir es eben in der jetzigen Hitzewelle sind. Das ist schon ein extremes Ergebnis.
6: Mhm. Wir wissen ja, dass der Klimawandel voranschreitet. Heißt das jetzt, dass wir uns öfter auf solche Extreme einstellen müssen?
5: Ja, auch das ist ein Ergebnis der Studie. Ich weiß, es sind immer sehr, sehr viele Zahlen, wenn es um das Thema Klimawandel geht. Jetzt geht es um das Referenzjahr 2003, weil wir können nicht 1976 nehmen, weil da gab es eben noch gar nicht die Möglichkeit, dass so eine Hitzewelle auftrat. Wenn wir jetzt das Jahr 2003 nehmen, da hat sich die Wahrscheinlichkeit, dass wir solche Hitzetage wie jetzt erleben, seitdem verzehnfacht. Bei Tag und bei Nacht hat sich die Wahrscheinlichkeit dieser Temperaturen, wie wir sie aktuell erleben, sogar mehr als verhundertfacht. Das ist natürlich besonders drastisch. Wir haben es in den letzten Tagen immer wieder gehört. Gerade die Nachttemperaturen sind die, die unserer Gesundheit besonders schaden, die unsere Organismen stressen, die auch die Infrastruktur stressen, auch bei den aktuellen Straßenschäden oder hier in Leipzig sind es ja die Schäden an der Tram. Das wäre anders, wenn quasi es nachts eine Möglichkeit gäbe, dass die Materialien ein bisschen runterkühlen können. Wenn es so ein bisschen Erholung gibt, dann würden diese Schäden auch nicht so drastisch ausfallen. Und genauso ist es mit uns Menschen, wenn wir eben gar nicht die Möglichkeit der Regeneration haben in der Nacht, dann ist diese Hitzewelle umso stressiger für uns.
6: Und wie gehen die Forscher bei sowas eigentlich vor? Wie können sie Phänomene dem Klimawandel zuordnen?
5: Ja, das ist die sogenannte Attributionsforschung und das ist tatsächlich ein sehr neuer Forschungszweig. Lange Zeit ist man eigentlich davon ausgegangen, dass es gar nicht möglich ist, dass man einzelne Wetterphänomene auch wirklich dem Klimawandel zuschreibt oder eben auch nicht, dass man eben feststellen kann, ja, das dieses Wetterereignis hat mit dem Klimawandel zu tun. Das hat dann tatsächlich insbesondere ein Forschungsteam um eine deutsche Klimawissenschaftlerin, nämlich Friederike Otto, geändert. Sie hat es möglich gemacht, dass man wirklich auch innerhalb kürzester Zeit, wie jetzt eben bei der aktuellen Hitzeperiode, sagen kann, ja, das hängt mit dem Klimawandel zusammen. Wie machen Sie das? Es sind im Grunde tausende Computersimulationen. Das ist übelst aufwendig, weil Wetter ist im Grunde ein chaotisches System, da hängt eins mit dem anderen zusammen. Wenn man eine Sache verändert, dann hat es einen ganzen Rattenschwanz zur Folge. Das heißt, man muss einzelne Wetterphänomene tausendmal simulieren im Computer und das machen sie eben mit den ganzen Gegebenheiten, wie wir sie jetzt haben und mit den Gegebenheiten zum Beispiel zur vorindustriellen Zeit, sprich Treibhausgasemission von damals, globale Temperatur von damals, auch Ozeanwärme von damals. All das hat Auswirkungen darauf, wie sich das Wetter entwickelt. Und dann sagen sie eben, wie wahrscheinlich oder unwahrscheinlich wäre das gewesen ohne den Klimawandel.
6: Ganz kurz noch, Claudia, was heißt das jetzt für uns in Deutschland? Sind wir denn gut genug auf Hitze vorbereitet? Ich habe schon den Eindruck, dass das nicht so ist.
5: Ja, kurz gesagt, auch das ist in der Studie ein Thema. Die gute Nachricht ist, wir sind besser geworden seit 2003. Das war ja diese erste große Hitzewelle, die uns in Europa wirklich getroffen hat mit sehr, sehr vielen Toten. Seitdem hat sich einiges verbessert, aber die Studie sagt, nein, wir sind nach wie vor nicht an diese Phänomene wirklich angepasst im ausreichenden Maße. Es müssten beispielsweise unsere Städte deutlich mehr begrünt werden, damit da die Temperaturen runterkommen. Wir bräuchten mehr kühlende Gebäude, wo sich Menschen zurückziehen können. Gerade eben ältere Personen, auch Obdachlose und so weiter, die haben in diesen Zeiten es wirklich schwer und da wird sich zu wenig drum gekümmert. Unser Gesundheitssystem ist nach wie vor nicht dran angepasst. Also da gibt es noch viel zu tun.
4: Einschätzungen waren das von Claudia Reiser aus der ARD-Klimaredaktion. Wir kommen kurz ins Ausland. In Uganda hat der Chef des Militärs die Schließung des unabhängigen Medienunternehmens Nation Media Group angeordnet, einer der größten Sender des Landes. Und der Militärchef, er ist der Sohn des derzeitigen Langzeitpräsidenten Museveni. Mehr von Karen Bench.
0: Er ist der Chef des Militärs und der Sohn des ugandischen Präsidenten, Muhoozi Kainerugaba, 52 Jahre. Kainerugaba hat die Schließung des unabhängigen Medienunternehmens Nation Media Group angeordnet. Soldaten hätten Redaktions- und Sendegebäude des Unternehmens umstellt, berichtete der ugandische Sender NTV, der zur Mediengruppe gehört, auf der Nachrichtenplattform X. Bei den ugandischen Sendern NTV und Spark TV habe das Militär den Sendebetrieb gestoppt. Betroffen seien auch die Zeitungen Daily Monitor und The East African sowie Radiostationen. Kaine Rugaba schrieb zu der Aktion auf der Nachrichtenplattform X, er glaube nicht an die freie Presse. Die Presse sollte seiner Ansicht nach von revolutionären Kadern geführt werden. Bislang ist unklar, warum der Militärchef in diesem konkreten Fall so rigoros gegen die Medien vorgeht. Klar ist, Kaine Rugaba ist für die wachsende Repression gegen die ugandische Opposition in den vergangenen Monaten verantwortlich.
4: Karen Bensch informierte. Und wir kommen zur Wettervorhersage für heute Montag, den 29. Juni. Vom Niederrhein bis nach Schleswig-Holstein ist es wechselnd bewölkt. Vereinzelt gibt es Schauer. Im Westen, Süden und Osten Schauer und teils kräftige Gewitter mit erhöhter Unwettergefahr. Höchstwerte 25 bis 29 Grad. Lokal im Osten und Südosten noch bis 32 Grad. Abseits der Gewitter weht ein schwacher bis mäßiger Nordwestwind. Und wir kommen zu den Nachttemperaturen. Von deutscher Städte zur Stunde in Kiel 19 Grad, Hamburg 21 Grad, Rostock 19 Grad, Hannover und Berlin 22 Grad, auch in Kassel 22 Grad, Münster 21, Köln 21 Grad, Frankfurt am Main 26 Grad, in Erfurt 22 Grad, Saarbrücken 22 Grad, Nürnberg 21, Dresden 25 Grad, auch in Stuttgart 25 Grad, Freiburg 23 und München meldet 22 Grad. Die tropischen Nächte, sie gehen also langsam vorüber. Und wir kommen zur Zeit. Es ist 4.18 Uhr.
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4: Blicken wir nach Venezuela nach dem Erdbeben. Kein Staat der Welt kann sich vor Erdbeben schützen, aber er kann sich und seine Bürger möglichst gut vorbereiten, so wie es etwa Japan tut. Das gilt nicht nur für Gebäude nach modernen Standards, sondern auch für das Vorhalten von Rettungs- und Bergetechnik. Venezuela verfügt nachgewiesenermaßen über die größten bekannten Erdölreserven der Welt, aber jahrelange Misswirtschaft und zuletzt die Maduro-Diktatur haben das Land verkommen lassen. Die Menschen spüren nun die Auswirkungen, mussten teils mit bloßen Händen nach Verschütteten suchen. Die Wut wächst. Derweil hat sich Oppositionschefin und Friedensnobelpreisträgerin Corina Machado angekündigt, wie Jenny Barke berichtet.
8: Dem US-Sender Fox News teilte sie mit, dass nach den zwei verheerenden Erdbeben am Mittwoch die Zeit gekommen sei. Sie wolle nun mit dem Volk zusammen sein, mit den Menschen trauern und einander Kraft geben. Seit Monaten wiederholt Machado ihre Ankündigung, nach Venezuela zurückkehren zu wollen. Allerdings droht ihr bei einer Einreise die Verhaftung. In Venezuela laufen Ermittlungen gegen die Oppositionelle. Unter anderem wirft ihr die Interimsregierung unter Delcy Rodríguez vor, den US-Militäreinsatz im Januar unterstützt zu haben und damit die Festnahme des Langzeitmachthabers Nicolás Maduro mitzuverantworten. Machado lebte in Venezuela im Untergrund, bis sie im Dezember in Oslo den Friedensnobelpreis persönlich entgegengenommen hat. Seitdem hält sie sich im Ausland auf. In der Katastrophenregion an der Karibikküste Venezuelas schwindet derweil die Hoffnung auf Überlebende unter den Trümmern. Das kritische Zeitfenster von 72 Stunden, in denen die Wahrscheinlichkeit nach Erdbeben hoch ist, Menschen lebend zu bergen, ist verstrichen. Die Zahl der Toten ist inzwischen auf mindestens 1.500 Menschen gestiegen. Die US-Erdbebenwarte USGS schätzt, dass die Beben der Stärke 7,2 und 7,5 bis zu 10.000 Todesopfer gefordert haben könnten. Weiterhin werden über 50.000 Menschen vermisst. Zehntausende sind nun obdachlos. Nach Angaben der Regierung sind 774 Gebäude eingestürzt.
4: Jenny Barke berichtete. Wir kommen wieder ins Inland, die öffentlichen Finanzen und hier besonders die prekäre Lage der Kommunen sind ein Dauerthema in den deutschen Bundesländern, so derzeit auch in Niedersachsen. Bis heute findet in Hannover dazu eine Haushaltsklausur statt über das ganze Wochenende. Beraten wird unter anderem der Doppelhaushalt für die kommenden beiden Jahre. Zu Beginn der Gespräche haben unter anderem Gewerkschafter am Tagungsort demonstriert. Meine NDR-Kollegin Birgit Hasselbusch hat mit Marco Trips gesprochen. Er ist Präsident des Städte- und Gemeindebundes in Niedersachsen. Die erste Frage an ihn war, ob die Gewerkschafter mit ihrer Forderung nach mehr Hilfe für die Kommunen so recht haben.
9: Wir Kommunen haben ja jetzt schon zwei Protesttage organisiert, einmal vor dem Landtag, einmal bundesweit, und die Kommunen stehen nicht unter Druck, sie sind kurz vor der Handlungsunfähigkeit. In den letzten 2 Jahren sind 60 Milliarden Euro Defizit aufgebaut worden. Und das wird sich in der Zukunft jedes Jahr um 30 Milliarden Defizit wiederholen, wenn nichts anderes veranlasst wird. Und ich kann bisher weder bei Bund noch bei Land irgendwelche Änderungen erkennen.
10: Also klar, die Finanzlage des Landes ist recht angespannt durch weniger Steuereinnahmen insgesamt. Kann man denn aber nicht eigentlich sagen, wenn es nicht schlechter wird, ist das doch eigentlich ein positives Ergebnis?
9: Nein, Quatsch. Das ist Blödsinn. Also wenn es nicht schlechter wird, dann sind wir in 2 Jahren pleite. So kann man es sagen. Also wir machen jedes Jahr 30 Milliarden Defizit in den Kommunen. Und das ändert sich ja nicht. Man muss gegensteuern, und zwar massiv. Und das geht an verschiedenen Stellschrauben. Eine ganz große Stellschraube sind die Sozialausgaben, die jedes Jahr im zweistelligen Bereich steigen, während langsam unsere Einnahmen wegbröckeln. Bisher hatten wir eine solide Einnahmensituation. Das ist aber jetzt in Zukunft nicht mehr so. Die Gewerbesteuern und auch die anderen Steuern für die Kommunen gehen langsam runter. Das lässt sich zurückführen auf die schlechte wirtschaftliche Lage. Sie haben die Meldungen bei VW gehört. 100.000 Stellen werden abgebaut. Jedes Jahr verlieren wir in Deutschland 100.000 Industriearbeitsplätze. Da kann man nicht einfach nur so komische Wischiwaschi-Beschlüsse fassen, wie zum Beispiel mit der Konnexität auf Bundesebene. Das hilft uns alles nicht weiter, ist Augenwischerei, das sind Nebelkerzen. Wir brauchen echte Beschlüsse. Und das spielt im Bereich der Sozialleistungen, die zurückgefahren werden müssen, oder eben auch teilweise im Bereich der Steuereinnahmen, was allerdings ein bisschen schwierig ist, weil die Wirtschaft ja lahmt.
10: Schauen wir nochmal auf das, was Bund und Länder auf der Ministerpräsidentenkonferenz am Donnerstag eben, worauf sie sich geeinigt haben, auf die Finanzreform, vor allem in Sachen Kommunen. Der Bund soll künftig 80% der Kosten übernehmen, die auf seiner Ebene beschlossenen Gesetze in Ländern und Kommunen auslösen. Also wie ist das mit dieser Regelung? Wie sieht Ihre Position dazu aus? Also wie wird denn da zwischen Bund und Ländern dann verhandelt, wie viel Geld an die Kommunen geht?
9: Da geht ja gar kein Geld an die Kommunen. Das ist ja nur Augenwischerei, das ist für die Zukunft. Sie können mal im Laden gehen und sagen, ich möchte gern für 80% der Preise einkaufen. Das mal. Und dann haben sie ja noch eine Grenze eingebaut, nur ab 200 Millionen Euro. Und nur für die Zukunft, für Leistungsgesetze, die sich ändern. Ich sehe aber in der Zukunft überhaupt keine Möglichkeit, Leistungsgesetze zu ändern, dass sozusagen Sozialleistungen aufwachsen. Im Gegenteil, müssen Sozialleistungen abgebaut werden. Wir können uns diesen Sozialstaat mit den Einnahmen und der wirtschaftlichen Lage, die wir zurzeit haben, nicht mehr leisten. Und wenn das nicht in die Köpfe reingeht und weiter solche Wischiwaschi-Beschlüsse kommen, ja, dann werden wir irgendwann in die Handlungsunfähigkeit gleiten. Und das wird die Demokratie massiv beschädigen. Wenn vor Ort die Sachen nicht mehr funktionieren, kann ich nur extrem vorwarnen, dann wird das durchschlagen.
10: Und was wäre Ihr Idealziel?
9: Unser Idealziel wäre eine ehrliche Bestandsaufnahme der Lage in Deutschland. Die Sozialstaatskommission hat sich ja nur mit so organisatorischen Verbesserungen befasst. Sie muss sich damit befassen, das Leistungsniveau abzusenken, weil es sonst anders nicht funktioniert. Und das kann man nur tun, wenn man eine Gesamtreform aufruft und alle Deutschen und alle in Deutschland mitnimmt und die Lage erklärt, so wie sie ist. Und auch, alle angeht. Ne? Nicht nur die Rentner, auch die Pensionäre vielleicht, nicht nur die Deutschen, auch die Ausländer, nicht nur die Jungen, auch die Alten, nicht nur die Privatversicherten, auch die gesetzlich Versicherten. So, da muss man eine Gesamtreform stricken und den Leuten sozusagen die Notwendigkeiten erklären. Wenn man da immer nur Einzeldinge macht und gerade für die Kommunen nur so Augenwischerei betreibt, dann wird das nicht funktionieren. Man kann ja auch an der Steuerschraube drehen. Ich bin auch nicht abgeneigt zu sagen, auch die starken Schultern müssen hier mehr tragen. Wir können nicht bei den Ärmsten der Armen alles wegkürzen. Das muss natürlich austariert sein. Vermögensteuer, Erbschaftssteuer sind da so Stichworte. Bin ich immer sofort dabei. Aber man muss so ein Gesamtkonzept stricken. Wenn das nicht gelingt, dann sehe ich schwarz.
10: Lassen Sie uns am Ende nochmal runtergebrochen auf das Motto, wer bestellt, bezahlt schauen. Also ja, was etwas mehr in Zukunft kommen soll. Heißt das aber nicht auch, dass der, der bezahlt, auch dann noch mehr mitmischen, mitentscheiden will?
9: Davon gehe ich aus. Der Bund macht ja immer sehr viele Vorgaben. Das ist nochmal ein anderes Thema der Bürokratie. Da würden wir uns mehr Vertrauen in die Kommunen wünschen und sagen, die müssen eigentlich ausgestattet werden, um ihre Aufgaben zu erledigen. Wer bestellt, bezahlt, das ist ja ein richtiger Gedanke. Der ist nur in dieser MPK total verwässert worden. Nämlich nur mit Blick auf die Zukunft. Die großen Lasten liegen aber in der Vergangenheit. Ganztagsausbau, Krankenhausfinanzierung, Wohngeldreform, Sozialstaatsmehrungen in Kinder- und Jugendhilfe. Das liegt alles in der Vergangenheit und wirkt mit den 30 Milliarden Defizit pro Jahr fort. Da muss man ran. Ich sage es nochmal, in der Zukunft sehe ich keine Aufwächse in Leistungsgesetzen. Wenn man uns da verspricht, die Konnexität einzuhalten, das ist easy going. Ne? Das wird nicht passieren. Es wird keine Leistungsaufweitung geben in Zukunft, jedenfalls nicht mit dieser wirtschaftlichen Lage.
4: Der Sozialstaat ist so nicht mehr finanzierbar für die Kommunen. Klare Worte waren das von Marco Trips, Präsident des Niedersächsischen Städte- und Gemeindebundes.
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12: Ja, die Kanadier besiegen Südafrika mit 1:0. Der goldene Treffer von Eustáquio, der fällt allerdings erst in der Nachspielzeit. Mehr von Jan Wochner.
13: Kanada schreibt weiter an seiner Fußballgeschichte. Der Co-Gastgeber dieser WM, der zum ersten Mal in der K.O.-Phase dabei ist, mühte sich in einem Spiel auf sehr überschaubarem Niveau gegen defensiv unangenehme Südafrikaner und vergab vor allem in der zweiten Hälfte gute Möglichkeiten. Als sich die 70.000 Fans im Stadion von Los Angeles schon auf die Verlängerung eingestellt hatten, traf Kanadas Kapitän Eustáquio in der zweiten Minute der Nachspielzeit zum Sieg und löste damit das Ticket für das erste WM-Achtelfinale der Canucks. Dort wartet dann am 4. Juli der Gewinner der Partie Niederlande gegen Marokko.
12: Heute Abend wird es dann ernst für die deutsche Mannschaft gegen Paraguay und eine gute Nachricht für das DFB-Team. Beim Abschlusstraining waren alle Spieler mit dabei, auch der zuletzt angeschlagene Linksverteidiger Nathaniel Brown.
14: Mir geht's gut. Ich habe heute ganz normal trainiert und ja, ich hoffe, dass ich das nächste Spiel spielen kann.
12: Und Brown hat durchaus gute Chancen zu spielen, denn in den ersten beiden Partien konnte er überzeugen, der Frankfurter. Das dritte Gruppenspiel ohne Brown, das 1:2 gegen Ecuador, das hat hingegen für eine Menge Kritik am DFB-Team gesorgt. Und Brown, der kann das nur bedingt verstehen.
14: Kritik gehört dazu, aber ich glaube, die Fans sollen nicht zu unfair manchmal zu uns sein. Wir wollen auch jedes Spiel gewinnen. Wir sind da jetzt auch nicht glücklich, wenn wir auch unser drittes Spiel verlieren, obwohl es um nichts mehr, sage ich jetzt mal, geht.
12: Heute Abend gegen Paraguay kann das deutsche Team ja dann besser machen. Anpfiff in Boston ist um 22.30 Uhr. Bereits ab heute Mittag startet ein anderes prestigeträchtiges Rasenturnier. In dem Fall geht es um Tennis und Wimbledon. Bisher war das kein gutes Pflaster für den besten deutschen Tennisspieler Alexander Zverev. Aber vor wenigen Wochen hat Zverev bei den French Open ja seinen ersten Grand-Slam-Titel überhaupt eingefahren. Deswegen die Frage an Matthias Kammann. Wie stehen die Chancen auf ein Zverev-Coup in Wimbledon?
15: Ich glaube, nicht schlecht. Die Vorzeichen sind zwar klar. Die Nummer 1, Jannik Sinner, ist zurück und auch gut in Form, wie ein Vorbereitungseinladungsturnier gezeigt hat. Dazu ist Zverev noch nie über das Achtelfinale in Wimbledon hinausgekommen. Und sollte er es diesmal schaffen, würde vermutlich im Viertelfinale der starke Engländer Draper oder gar der Angstgegner Taylor Fritz warten. Aber der 29-Jährige ist für mich besser denn je. Hat die Last des unbedingt einen Grand-Slam-Titel gewinnen müssens erfolgreich abgestreift und Carlos Alcaraz, ein weiterer Favorit, ist weiter verletzt. Alles zusammengenommen rechne ich mit dem deutschen French Open Champion.
12: Wir machen weiter mit Leichtathletik und der Diamond League. Das ist ja eine Wettbewerbsserie mit verschiedenen Treffen über das ganze Jahr verteilt. Und an diesem Wochenende war Paris der Standort. Die deutsche Kugelstoß-Olympiasiegerin Mabry, die hat sich dort sehr gut präsentiert. Jens Gideon.
16: Die Olympiasiegerin von Paris bringt sich langsam in EM-Form. In der Stadt ihres größten Erfolges flog die Kugel am Abend auf sehr gute 19,93 Meter. Mabrys beste Weite in dieser Freiluftsaison. Beim Diamond League Meeting reichte das für Platz 2 hinter der Kanadierin Sarah Mitten, aber vor Weltmeisterin Schilder aus den Niederlanden. Hindernisläufer Karl Bebendorf hat in Paris sogar einen deutschen Sieg beigesteuert. Er hat die 3000 Meter Hindernis in persönlicher Bestzeit von 8 Minuten 05:55 gewonnen. Und gehört jetzt zu den Titelkandidaten bei der EM in Birmingham. Und zurück in Topform ist Stabhochsprung-Überflieger Mondo Duplantis. Der Schwede hat in Paris 6 Meter und 13 übersprungen.
12: Und zum Schluss noch eine Meldung vom Radsport. Im Thüringer Wald sind die deutschen Meisterschaften im Straßenrennen zu Ende gegangen. Und knapp eine Woche vor dem Start der Tour de France konnte einer besonders jubeln. Felix Engelhardt hat zum ersten Mal die deutsche Meisterschaft gewonnen und geht mit entsprechend Rückenwind auch in seine erste Tour de France.
4: Das war Max Seib mit dem Sport.
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17: Um 4.31 Uhr mit Olaf Knapp. Die Hitzewelle hat an diesem Wochenende ihren Höhepunkt erreicht. Seit Freitag steigern sich täglich die Temperaturrekorde. Gestern wurden in Neißemünde im Osten Brandenburgs 41,7 Grad im Schatten gemessen, so viel wie noch nie in Deutschland. Zugleich gab es laut Polizei viele Badeunfälle. Mindestens 15 Menschen kamen dabei ums Leben. Im Iran fordern einflussreiche Geistliche, die Verhandlungen mit den USA abzubrechen. Als Grund nannten sie die jüngsten amerikanischen Angriffe. Aus der Nachrichtenredaktion Diane Batani.
18: Auch Medien, die den iranischen Revolutionsgarden nahestehen, bezeichnen weitere Gespräche mit den USA als nicht mehr tragbar. Vorher hatte der Iran als Reaktion auf amerikanische Luftangriffe wieder Ziele in Bahrain und Kuwait beschossen. In beiden Emiraten hat das US-Militär große Stützpunkte. Auch die israelische Armee und die pro-iranische Hisbollah-Miliz haben ihre gegenseitigen Angriffe fortgesetzt, obwohl Israel und der Libanon sich vor 2 Tagen auf ein Rahmenabkommen über eine Friedenslösung geeinigt hatten. Die Hisbollah allerdings lehnt die Vereinbarung ab.
17: Bei erneuten russischen Angriffen in der Ukraine wurden nach Angaben örtlicher Behörden mindestens 5 Menschen getötet. In der Stadt Saporischschja kamen 2 Menschen ums Leben. In der nordöstlichen Grenzregion Charkiw wurde eine Person bei einem Raketenangriff getötet. Zudem starb nach Polizeiangaben ein Beamter bei der Evakuierung von Anwohnern in einer anderen Gemeinde der Region. In der ebenfalls an Russland grenzenden Region Sumy wurde nach Angaben des dortigen Gouverneurs eine ältere Frau getötet. Der Volkswagen-Konzern will offenbar aus einer milliardenschweren Zusammenarbeit mit dem Zulieferer Bosch aussteigen. Wie die Bild-Zeitung berichtet, geht es um ein Projekt zum autonomen Fahren. Aus der Nachrichtenredaktion Jonas Valentin Weber.
19: Rund 1,5 Milliarden Euro sind demnach bereits in das Projekt geflossen. Trotzdem soll es beendet werden, wie es unter Berufung auf mehrere Quellen heißt. Grund dafür seien unter anderem mangelnde Fortschritte, sodass der Abstand zur Konkurrenz immer größer werde. Außerdem will der kriselnde Autobauer wohl Geld sparen. Statt die Assistenzsysteme mit Bosch gemeinsam weiterzuentwickeln, ist dem Bericht zufolge geplant, am Markt eine fertige Lösung einzukaufen. Die Zusammenarbeit war Anfang 2022 gestartet worden, um im Rennen um das autonome Fahren den Rückstand etwa auf Tesla, Mercedes oder chinesische Hersteller aufzuholen.
17: Das Wetter in Deutschland. Am Tage örtlich Starkregen, Hagel und Sturmböen, teils schwere Gewitter. Im Nordwesten oft heiter. 22 Grad auf Sylt bis 32 Grad im Landkreis Passau. Das waren die Nachrichten.
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4: Und da haben wir aktuell vor allem eine Unwettermeldung im Saarland, im Südwesten von Rheinland-Pfalz, im östlichen Baden-Württemberg und in Sachsen ist mit Starkregen, Hagel, Sturmböen und Gewittern zu rechnen. Dadurch eventuell auch vor Ort mit Aquaplaning. Das war's vom Verkehr. Ihnen eine gute und sichere Fahrt.
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4: Im Studio ist Detlef Karg. Guten Morgen. Für die Schweiz hat das Jahr 2026 ja mit einer Tragödie begonnen. Wir erinnern uns, in der Skibar in Caen-Montana, da brach ein Feuer aus, 41 Menschen starben, 115 wurden verletzt. Nun zeigt eine ARD-Dokumentation, wie eine Familie versucht, wieder in das Leben zurückzufinden und wie die Justiz versucht, die Frage zu beantworten, wie es zu dieser Katastrophe kommen konnte und über die Verantwortlichkeiten, um die gestritten wird. Mehr über die Doku jetzt von Norbert Kunze.
20: Es war das erste Mal, dass wir unsere Kinder ohne uns, ohne Aufsicht in die Berge fahren ließen.
21: Silvester 2025, die Brüder Valentin und Ferdinand auf Skiurlaub in den Schweizer Alpen.
22: In Caen-Montana gab es nicht viel Auswahl. Es gab Après-Ski-Partys, aber die waren früher vorbei. Und dann gab es den Ort, an dem sich alle Jugendlichen trafen, im Le Constellation.
21: Es ist 1.26 Uhr in der Nacht. Das neue Jahr wird ausgiebig gefeiert. Champagner aus Flaschen, garniert mit Sprühfontänen.
23: Ich habe gesehen, wie die Kellnerinnen diese Flaschen in einem Eimer vorbereitet haben. Mit diesen kleinen Sprühfontänen. Dann trugen sie sie auf den Schultern an den Tisch, wo sie bestellt worden waren. Und auf ihren Schultern kamen die Fontänen der Decke zu nah.
21: Das Feuer breitet sich schnell aus, die Decke brennt, ein Flashover wird schlagartig zum Vollbrand.
24: Der Notausgang ist versperrt. Alle versuchen, über die Treppe zu entkommen. Die Temperatur steigt auf über 1000 Grad. Ein Feuerball schießt durch die Bar.
21: Ruhig und gefasst berichten die Brüder in der Weltspiegel-Doku von Korrespondentin Stefanie Doth, die in jener Nacht als Reporterin vor Ort war, hörbar emotional berührt.
1: Also mir ging persönlich vor allem unter die Haut zu sehen, wie hier die Jugendlichen ankommen und nach ihren Freunden suchen, die nicht wissen, sind meine Freunde noch am Leben, sind vermisst, sie erreichen sie nicht auf den Telefonen. Auch zu hören, dass es genauso den Familien ergeht, die einfach noch nicht Klarheit, Gewissheit haben, weil die Identifizierung der Leichen andauert. Die Behörden sagen, das könnte Tage, wenn nicht Wochen dauern, weil es sich um wirklich schlimme Brandverletzungen handelt.
21: Auch die 16- und 19-jährigen Jungs können sich nicht von den damaligen Ereignissen lösen. Sie sind gezeichnet, innerlich und äußerlich, kämpfen sich seit Monaten zurück ins Leben.
2: Du hast alle Toten gesehen.
3: Ich weiß nicht, ob ich alle gesehen habe. Ich könnte jeden Einzelnen beschreiben, aber das muss ich nicht, das brauche ich nicht. Was bringt es denn dann meine Mutter, zu wissen, wie so jemand aussieht auf dem Boden dann? Nix.
21: Die Brandkatastrophe von Crans-Montana in der vergangenen Silvesternacht forderte 41 Menschenleben, 115 Schwerverletzte und gilt als eine der schlimmsten Tragödien in der Geschichte der Schweiz. Was letztlich nur eine Einordnung ist, schlimm ist zudem das, was danach geschah.
24: Die Staatsanwaltschaft des Kantons Wallis kündigt an, gegen die Betreiber der Bar zu ermitteln. Auch die Gemeinde gerät schnell in den Fokus. Sie räumt ein, eigentlich muss es jedes Jahr Brandschutzkontrollen geben. Die letzte Kontrolle in der Bar Le Constellation liegt aber schon 6 Jahre zurück.
21: Bis heute, mehr als 6 Monate nach der Katastrophe, ist juristisch rein gar nichts geklärt. Gegenseitige Schuldzuweisungen der Barbetreiber, Ermittlungen wegen Behördenversagen und Vertuschung. Der Fall zieht sich. Die Brüder Valentin und Ferdinand drängen ebenso auf Aufklärung wie ihre Mama.
5: Da kann man noch so versuchen, nach vorne zu schauen und noch so sich zu denken, wenigstens sind sie am Leben und das ist ja noch nicht so lang her, aber wenn man sie so sieht, dann ist es doch immer wieder richtig schwer.
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4: E-Zigaretten oder auch Vapes haben bei vielen jungen Menschen das klassische Rauchen abgelöst. Aber das Ganze ist ja auch irgendwo elektrisch und digital gesteuert. Das Problem, das Ganze sind Wegwerfprodukte. Viele Menschen machen sich aber kaum Gedanken darüber, was nach den letzten Zügen mit diesen Geräten passiert. Ilias Metsch berichtet.
6: Vor allem bei jungen Menschen sind E-Zigaretten, sogenannte Vapes, beliebt. Besonders verbreitet sind Einweg-Vapes. Ein paar hundert Züge und dann eine spontane Umfrage vor einer Berufsschule.
25: Dann wegschmeißen.
26: In die Mülltonne.
27: Ach so, normalen Müll.
6: Genau da gehören sie aber nicht hin, denn E-Zigaretten können zur Brandgefahr werden, warnt Saskia Powell von den Frankfurter Entsorgungsbetrieben.
28: Die sind schon relativ gefährlich, diese E-Zigaretten, weil sie einen Lithium-Ionen-Akku enthalten und werden die Akkus oder beziehungsweise die Vapes dann eben über die Mülltonne entsorgt, dann kann es sein, dass sie im Pressfahrzeug beschädigt werden oder auch in der Anlage und dann fangen die an, sehr, sehr schnell und sehr heiß zu brennen.
6: Mit jeder falsch entsorgten E-Zigarette im Restmüll steigt also das Risiko für Brände und Explosionen. Deutschlandweit werden rund 80% der Brände in Entsorgungsanlagen oder Müllfahrzeugen durch falsch entsorgte Lithium-Ionen-Akkus verursacht.
28: Wenn man überlegt, wie viele Vapes im Umlauf sind und dass es circa 3-mal am Tag in Frankfurt alleine in einer Anlage oder in einem Müllfahrzeug anfängt zu brennen, dann kann man sich vorstellen, wie oft offenbar gefährliche Dinge über den Hausmüll entsorgt werden.
6: Hinzu kommt, Vapes enthalten Schwermetalle, die bei falscher Entsorgung ins Grundwasser gelangen können. Rechtlich gelten E-Zigaretten als Elektroschrott. Damit sie künftig nicht mehr im Hausmüll landen und recycelt werden können, gilt ab dem 1. Juli eine Änderung des Elektrogesetzes. Dann muss jeder Händler, der E-Zigaretten oder Tabakerhitzer verkauft, alte Geräte zurücknehmen. Egal ob Kiosk, Tankstelle, Supermarkt oder Vape-Shop. Zusätzlich müssen die Händler mit farbigen Logos auf die Rückgabemöglichkeit hinweisen. Doch wie gut sind die Händler darauf vorbereitet? Das Marktmagazin Max wollte es wissen und hat eine Kollegin, Laura Schneider, mit ausgedienten Vapes in Wiesbadener Kioske geschickt. Wissen die Händler überhaupt, dass auf sie eine Rücknahmepflicht zukommt? Das Ergebnis?
29: Die Frau wusste gar nichts davon. Ich habe gefragt, ob ich sie abgeben kann. Dann hat sie gesagt, die verkaufen sie sowieso nicht. Und wenn, dann würde sie auch nur die zurücknehmen, die sie auch verkaufen. Aber ihr war das gar nicht bekannt, dass da überhaupt ein neues Gesetz gibt.
15: Auch im nächsten Kiosk hat das Personal bei unserer Stichprobe noch keine Ahnung von der bevorstehenden Rücknahmepflicht.
29: Der Kioskbesitzer hat noch nichts von dem Gesetz gehört und meinte auch, sie nehmen das nicht an. Hat gesagt, ich sei die Zweite, die jetzt gekommen ist und gefragt hat, ob ich E-Zigaretten abgeben kann. Aber der Chef hat gesagt, nee, wir nehmen keine.
15: Immerhin, ein Vape-Fachgeschäft nimmt die leeren E-Zigaretten an. Ab dem 1. Juli ist die Rückgabe dann überall kostenlos möglich. Und zwar auch ohne den Kauf einer neuen E-Zigarette. Übrigens wussten die meisten Raucherinnen und Raucher vor der Berufsschule auch nichts von der neuen Rücknahmepflicht, die ab dem 1. Juli gilt.
0: Ja gut, bei mir ist egal, ich habe jetzt so ein Pod-System. Das heißt, ich schmeiße sie nicht mehr weg. Aber wenn ich mir jetzt noch mal eine Einweg holen würde, würde ich es nicht mehr machen.
15: Schon jetzt können E-Zigaretten auf Wertstoffhöfen, kommunalen Sammelstellen und auch im Lebensmitteleinzelhandel abgegeben werden. Das gilt übrigens auch für andere kleine Elektrogeräte mit einer Kantenlänge von bis zu 25 Zentimetern.
4: Ilias Metsch berichtete.
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4: Die evangelische Kirche hat langjährige Beziehungen zu Russland. Deutsche Pfarrer wirkten vor allem in Sankt Petersburg, besonders nach dem Fall des Eisernen Vorhangs. Aber in Zeiten angespannter Beziehungen ist damit nun offenbar Schluss. Michael Schwarzkopf war der letzte deutsche Pfarrer in Sankt Petersburg und ist nun zurückgekehrt nach Erfurt. Mein Kollege René Sievert vom Mitteldeutschen Rundfunk hat ihn dort in seiner Kirche besucht und mit ihm über die Zeit in Russland gesprochen. Zunächst aber gibt es ein kleines Kurzporträt von Michael Schwarzkopf.
2: Michael Schwarzkopf wurde 1962 in Greiz geboren. Vater und Großvater waren Pfarrer. Er hat Mathematik studiert und als Programmierer gearbeitet. Nach dem Mauerfall folgte aber der Wunsch nach einem Neuanfang. Er studierte Theologie in Berlin, Jerusalem und Heidelberg. 2002 wurde er Pfarrer in Thüringen. Im September 2013 begann dann der Dienst als Pfarrer der Petrikirche in St. Petersburg. Zugleich war er als Propst zuständig für weitere lutherische Gemeinden im Nordwesten Russlands. Nach 11 Jahren im Amt kehrte er 2024 mit Frau und Sohn zurück nach Thüringen und ist nun seit ein paar Wochen Pfarrer in der Gemeinde Erfurt Südost.
8: Herr Schwarzkopf, zurück im beschaulichen Thüringen. Haben Sie sich hier schon wieder eingelebt?
9: Also, ich bin hier geboren, ich habe früher hier gearbeitet, ich arbeite jetzt wieder hier. Alles ist jetzt normal und nur diese 11 Jahre St. Petersburg, das macht es so ein bisschen seltsam, auch wieder hier zu sein. Als ob gar nichts geschehen wäre. Ich habe meine 11 Jahre in St. Petersburg gearbeitet, hatte mit ganz anderen Dingen zu tun. Ich bin zwar in der Normalität, aber sie ist für mich innerlich, kann ich da noch gar nicht so angekommen sein nach 11 Jahren Russland. Also, obwohl es eigentlich sozusagen alles normal ist.
8: Die evangelische Kirche in Deutschland, die hat mehrere Auslandspfarrstellen, aber es gibt ja trotzdem eine besondere Beziehung zu dieser lutherischen Kirche in Russland. Können Sie erklären, was hat das miteinander zu tun, die deutsche Kirche mit dieser russischen lutherischen Kirche?
9: Ja, also das ist wirklich eine Geschichte, die geht über das hinaus, was zum Beispiel man sagen würde von den deutschen Gemeinden in Paris, Kairo oder London. Und das ist einfach klar, dass die Stadt erheblich von Deutschen mitgegründet wurde. Dass Peter der Große schon jede Menge an deutschen Beamten, Verwaltungsfachleuten, aber auch Ingenieuren ins Land holte. Und das setzte sich dann unter Katharina der Große natürlich fort, die ja selbst aus preußischen Verhältnissen kam. Und diese große Gruppe innerhalb Petersburgs, die hatten natürlich klar ihre eigene Kultur. Die waren geschätzte Zeitgenossen auf allen Gebieten des gesellschaftlichen Lebens. Und die wollten dann auch eine repräsentative eigene Kirche haben. Und die hatten natürlich dann deutsche Pfarrer.
8: Ihre Amtszeit, die endete oder sollte enden 2025. Sie sind dann zurückgekommen nach Deutschland und Sie waren jetzt mutmaßlich, also seit dem 18. Jahrhundert, jetzt der letzte deutsche Pfarrer in St. Petersburg.
9: Ja, genau. Also die Kirche war dann, nachdem sie ausgelöscht war unter Stalin, gab es dann also in den 90er Jahren nach dem Ende der Sowjetunion eine neue Chance. Diese neue Chance haben die evangelischen Menschen in Russland ergriffen und haben mit erheblicher Hilfe von der evangelischen Kirche in Deutschland evangelisches Leben wieder aufgebaut. In den 90er Jahren waren bis zu 80 deutsche Pfarrer in Russland tätig und haben überall Gemeinden, Gemeindegründungen, Neugründungen begleitet und auch das Entstehen neuer Kirchenstrukturen und vor allem die Ausbildung eigener russischer evangelischer Pfarrerinnen und Pfarrer. Das war ein ganz, ganz großes Projekt und das war ein sehr erfolgreiches Projekt. Und das führte aber dann zu einem radikalen Rückbau dieser deutschen Pfarrstellen, weil die evangelische Kirche in Deutschland in ihrer sehr modernen und freien Geisteshaltung sagt, wir haben es überhaupt nicht nötig, Kirchen in anderen Ländern zu beherrschen. Die sollen sich bitte selbst verwalten. Die sollen selber sagen, was sie brauchen für das evangelische Leben in ihrem Land. Es gibt inzwischen genug russische evangelische Pfarrerinnen und Pfarrer. Und unser letztes deutsches Kirchenoberhaupt, das ziehen wir ab. Und das geschah 2009.
8: Ja, und hat das nichts zu tun mit den politischen Veränderungen, sondern es liegt nur daran, dass es jetzt mehr russische Pfarrer gibt?
9: Genau, es liegt vor allem daran, dass die EKD, wie gesagt, diesen Ansatz hat, wir wollen niemanden bevormunden. Das klingt ja erstmal sehr positiv, finde ich, ne? Aber es gibt noch was, was natürlich typisch deutsch auch immer eine wichtige Rolle spielt, und das ist Sparen. Das wird ja alles von deutschen Kirchensteuern bezahlt. Und da muss man sich natürlich dann fragen, ne? Wenn es in solchen Städten wie Suhl schon seit 5 Jahren keinen Pfarrer mehr gibt oder solchen Kleinstädten wie Langewiesen es 35 Jahre lang keinen eigenen Pfarrer gab. Warum soll man einen in St. Petersburg haben, wo es 120 Gemeindeglieder gibt? In Langewiesen gibt es immerhin noch über 1000.
8: Aber man denkt ja auch daran, dass in Russland, die Meldung hört man immer wieder, ausländische Organisationen verboten werden. Es gibt immer weniger Bürgerrechte, mehr autokratische Herrschaft von Präsident Putin. Also man kann natürlich auch denken, dass die deutsche Kirche sich natürlich auch vor dem Hintergrund da zurückzieht. Wie haben Sie das wahrgenommen, diese Entwicklung?
9: Das können Sie sich vorstellen. 2012 war das sogenannte Agentengesetz, was eben bedeutet, dass alle Menschenrechtsorganisationen offenlegen müssen, woher ihr Geld kommt. Und wenn festgestellt wird, dass sie das Geld auch aus anderen Teilen der Welt beziehen, zum Beispiel aus Deutschland, dann müssen sie sich als ausländischer Agent bezeichnen. Dann waren wir sehr erleichtert 2012, dass davon die Kirchen ausgenommen wurden. Aber dann kam 2014 die Annexion der Krim. Und da war dann schlagartig klar, dass die russische Gesellschaft tief gespalten ist. Dass es also Leute gibt, die sind da absolut dafür und Leute, die sind absolut dagegen. Und diese Spaltung war in der evangelischen Kirche genauso da. Und damit endeten in der Kirche eigentlich alle Gespräche über das Thema und wurden nie wieder begonnen, weil es war einfach für alle Beteiligten eigentlich nicht möglich, sich auf irgendwas zu einigen. Es sind ja in der Zeit in Russland viele Familienfreundschaften und alles Mögliche zerbrochen, weil Leute sich nicht einigen konnten. In so einer winzigen kleinen Kirche, wenn da eine Gemeinde zerbricht, noch dazu eine so wichtige wie der Petrikirche, dann ist das nicht mehr zu retten. Deswegen haben alle sich von vornherein darauf geeinigt, wir reden nicht über Politik. Und so blieb es bis zu meiner Abreise.
8: Sie sind ja in der DDR groß geworden, Ihr Vater war Pfarrer. Und in der DDR gab es ja so ein besonderes Verhältnis zwischen Staat und Kirche. Da hatte die Opposition in der Kirche auch einen Raum. Das ist in Russland dann nicht so?
9: Überhaupt nicht, nein, nein. Also wie gesagt, es gab keinerlei politischen Aktivitäten, keinerlei politischen Gespräche, auch nur in der evangelischen Gemeinde, weil es ganz klar war, die ganze Spaltung in der Gesellschaft gibt es in der evangelischen Kirche genauso und wir hatten da keine Möglichkeit, uns irgendwie zu positionieren. Und wie gesagt, das wäre dann auch gefährlich geworden. Es war dann klar, also als dann Russland den Krieg gegen die Ukraine begann im Februar 22, da kam ja sehr bald, ich glaube nach einer Woche oder nach spätestens 10 Tagen, kam dieses Gesetz raus, wonach man Leute, die etwas, was Putins Führungsriege nicht genehm war, über die russische Armee, wenn man da was sagte, konnte man ja bis zu 13 Jahren ins Gefängnis kommen. Und damit war nochmal das, was wir seit 2014 erlebt hatten, dass wir eigentlich nichts sagen können zu den Ereignissen, das wurde dann nochmal bekräftigt. Und das blieb dann auch so.
8: Also Thema Krieg ist tabu, man darf es in Russland sowieso nicht Krieg nennen. Sie haben beschrieben, es gibt eine Spaltung, die einen sind sehr dafür, die anderen sehr dagegen. Es wurde nicht drüber gesprochen. Viele werden sagen, ja, ist das nicht hierzulande inzwischen auch so? Also wie nehmen Sie das denn in Ihrer Gemeinde jetzt in Thüringen wahr? Da sind die Menschen ja wahrscheinlich auch gespalten beim Blick auf die Situation in Russland und auf den Krieg.
9: Also da sind Menschen definitiv unterschiedlicher Meinung, das ist so. Aber es ist ja nicht lebensgefährlich, sich darüber auszutauschen. Und das macht es schon noch leichter. Wir haben hier die Freiheit zu reden, dann sollten wir auch mit allen sprechen. Und das erlebe ich durchaus positiv, auch in der Gemeinde hier. Also wir sind miteinander im Gespräch, auch bei unterschiedlichen Meinungen.
8: Und die Situation in Russland, die nehmen Sie jetzt sozusagen von ferne wahr, als Außenstehender so ein bisschen. Sie haben aber bestimmt noch Kontakte. Jetzt gab es gerade in letzter Zeit ja auch Drohnenangriffe, sogar in der Region St. Petersburg, wo Sie gelebt haben. Wie geht's Ihnen denn dabei?
9: Na, da habe ich einfach Angst um die Menschen, die mir da nach wie vor sehr nahe stehen. Das ist so. Also Das tut mir furchtbar leid. Also der ganze Krieg ist natürlich eine furchtbare Tragödie für beide Völker. Das bewegt mich sehr tief und da leide ich auch drunter. Es ist also für mich nicht weit weg eigentlich vom Gefühl her.
4: Michael Schwarzkopf, er war der letzte deutsche Pfarrer in St. Petersburg. Im Gespräch war das mit René Sievert vom Mitteldeutschen Rundfunk.
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4: Musik spielt in den Romanen von Haruki Murakami eine Hauptrolle. Jazz, Klassik oder Pop sind bei ihm weit mehr als bloße Begleitung. Sie prägen Figuren, Atmosphäre und Erzählweise. Der Literaturwissenschaftler Florian Besthorn ist diesen Klangwelten in seinem neuen Buch Musik hinter den Worten nachgegangen. Hanna Schmidt ist mit ihm tief in Murakamis Universum eingetaucht.
11: Haruki Murakamis Texte klingen. Nicht wie Stimmen, nicht wie ein Song oder eine Sinfonie, das ist schon klar. Es sind ja erst einmal nur Buchstaben auf Papier oder einem Bildschirm. Der japanische Autor nutzt Beschreibungen von Musik und Klang aber als zentrale Elemente für seine Erzählungen. Und er strukturiert, er komponiert seine Texte nach musikalischen Kriterien. Er schreibt selbst:
12: Ich bin ein Jazzliebhaber. Deshalb lege ich zuerst einen Rhythmus fest. Dann füge ich Akkorde hinzu und beginne zu improvisieren, wobei ich mir alles spontan ausdenke. Ich schreibe so, als würde ich Musik machen.
11: Für Florian Besthorn ist Haruki Murakami ein Sprachmusiker. Das beschreibt er in seinem Buch Musik hinter den Worten, das jetzt erschienen ist.
13: Es gehört seit Jahrzehnten zu einem seiner Textmerkmale, dass seine Werke nicht nur inhaltlich, sondern auch in Bezug auf den Klang höchst fantasievoll gestaltete Welten präsentieren. Murakami geht sogar noch weiter, wenn er davon ausgeht, dass er persönlich die Fähigkeit, Romane zu schreiben, eigentlich durch das viele Hören von Musik gewonnen habe.
11: Auf über 300 Seiten untersucht Florian Besthorn die unterschiedlichen Ebenen, auf denen Haruki Murakami in seinen Romanen mit Musik arbeitet und wie und zu welchem Zweck er das tut. Es geht ihm dabei aber nicht darum, einen wie auch immer gearteten musikalischen Schreibstil zu analysieren. Eigentlich, schreibt er, möchte er untersuchen, welche Bedeutung Murakami den ausgewählten Musikwerken in seinen Texten gibt.
13: Sein Umgang mit Kompositionen ist hierbei vergleichbar mit demjenigen von Regisseuren wie Wim Wenders oder Stanley Kubrick, die ihre Filme teils anhand von präexistenter Musik entwickelten, um diese bewusst als Fundament für ihre eigenen neuen Aussagen zu nutzen. Bei Murakami wird die Zeitkunst Musik ähnlich eingesetzt und hilft etwa dabei, Erinnerungen wachzurufen oder Zeitreisen zu ermöglichen.
11: In Murakamis Roman Die Pilgerjahre des farblosen Herrn Tazaki zum Beispiel blickt der Protagonist immer wieder nostalgisch auf seine Schulzeit zurück und verbindet diese Erinnerung mit einem besonderen Musikstück, Franz Liszt's Le Mal du Pays. Murakami schreibt:
12: Die Melodie war von einer stillen Sehnsucht erfüllt. Ein einprägsames, ruhiges Thema, das eingangs monoton gespielt wurde. Dann eine leichte Variation. Erfüllt von einer sanften Traurigkeit, aber nicht sentimental. Die ruhige, melancholische Melodie verlieh der unbestimmten Traurigkeit, die sein Herz umfangen hielt, nach und nach einen Umriss. Als würde sich feinster Blütenstaub auf der Oberfläche eines transparenten Lebewesens niederlassen, sodass dessen gesamte Gestalt nun vor ihm auftauchte.
11: An dieser Stelle, das arbeitet Florian Besthorn heraus,
13: greift Murakami Liszts Ansatz einer poetischen Musik auf, bei der Töne viel mehr als Worte geeignet erscheinen, um die unzugänglichen Tiefen unstillbarer Sehnsucht auszudrücken, wie der Komponist häufig zitiert wird.
11: Um Gedanken wie diesen zu veranschaulichen, stellt Florian Besthorn immer wieder auch Notenbeispiele zu seinem Text. Sowohl von existierenden Werken als auch von imaginären Stücken und musikalischen Suchen, die Haruki Murakami in seinen Romanen beschreibt. Selbst wer bisher noch in keine oder nur wenige von Haruki Murakamis Romanen eingestiegen ist, durch Florian Besthorns schlaue, kleinteilige und unglaublich genaue Analysen bekommt er mit Sicherheit große Lust, sie zu lesen. Gleichzeitig schärft seine Herangehensweise auch den Blick für andere Texte und ein Bewusstsein dafür, welche enorme Kraft musikalische Bezüge selbst in schriftlicher Form entfalten können.
4: Florian Besthorns Buch Musik hinter den Worten, Haruki Murakamis Klangwelten, ist in der Edition Text und Kritik erschienen, hat 328 Seiten und kostet 34 Euro.
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4: Die Tage mit der extremen Hitze und die tropischen Nächte, sie gehen erst einmal zu Ende. Der Regen kommt. Jetzt ist etwas Durchatmen angesagt. Auch für viele Rettungskräfte, die in den vergangenen Tagen an ihre Grenzen kamen. Aber die nächste Hitzewelle wird sicher kommen. Ist dafür Deutschland ausreichend gewappnet? Nein, meint zumindest die Süddeutsche Zeitung.
10: Pflegekräfte stoßen bei dem Versuch, die Älteren zu schützen, an ihre Grenzen. Klimaanlagen könnten helfen, sind in jedem Supermarkt selbstverständlich, aber in Seniorenheimen die Ausnahme. Für Schulen gilt dasselbe. Und Menschen mit Erkrankungen? In Kliniken sind Operationssäle, Intensivstationen und Notfalleinrichtungen häufig klimatisiert. Patientenzimmer, Behandlungszimmer, Kreissäle sind es nicht. Die Klimakrise hat erst begonnen. Jetzt wäre die Zeit, sich auf die nächste Hitzewelle vorzubereiten.
4: Und da müsse die Politik zuallererst bei den Städten und Gemeinden ansetzen und sie mit mehr Geld ausstatten, fordert das Hamburger Abendblatt.
10: Ob und wie Menschen geschützt werden, ob es Hitzeaktionspläne gibt, kühle Orte und Klimaanlagen in sozialen Einrichtungen, hängt davon ab, wo sie wohnen. Denn Hitzeschutz ist Sache der Kommunen und die haben oft schlicht kein Geld für Klimaanpassung. Im Koalitionsvertrag haben sich Union und SPD vorgenommen, eine Gemeinschaftsaufgabe von Bund und Ländern zu Klimaanpassung zu prüfen. Die Hitze der letzten Tage muss ein Signal sein. Die Zeit zu prüfen ist vorbei. Jetzt muss endlich etwas getan werden.
4: Themenwechsel. Zwischen den USA und dem Iran gilt ja eigentlich ein Rahmenabkommen für eine Waffenruhe, aber beide Seiten haben sich am Wochenende ja wieder gegenseitig angegriffen. Die Frankfurter Rundschau schreibt dazu.
10: Die gebrochene Waffenruhe lässt die Hoffnungen auf ein erfolgreiches Ende der Friedensverhandlungen genauso dramatisch sinken wie die auf freie Fahrt von Schiffen durch die Straße von Hormus. Die Preise für Energie dürften hoch bleiben, mit den bekannten Folgen für die Weltwirtschaft. Die USA und der Iran dürften zwar bald wieder an den Verhandlungstisch zurückkehren, aber auch in bekannte Muster zurückfallen.
4: Jan-Philipp Burgard, Reporter für Welt-TV, lenkt den Blick auf die neuen Warnungen von US-Präsident Trump in Richtung Teheran.
14: Donald Trump hat es schon wieder getan. Er hat die rhetorische Bazooka rausgeholt und dem Iran zum wiederholten Male mit der vollständigen Vernichtung gedroht. Im Iran selbst dürfte Trumps martialische Drohung nur noch Schulterzucken auslösen. Zu oft hat er den Mullahs schon gedroht, aber nicht gehandelt. Damit erinnert Trump an den von ihm verhassten Vorgänger Obama, der einst dem syrischen Diktator Assad eine rote Linie für den Fall eines Chemiewaffeneinsatzes zog und dann doch nichts unternahm. Wie Obama setzt Trump mit seinem folgenlosen Gebell die Glaubwürdigkeit Amerikas als Weltmacht aufs Spiel. Währenddessen gibt sich der Iran ganz gelassen, weil er mit der Straße von Hormuz die Hauptschlagader der Weltwirtschaft kontrolliert. Wenn Trump so weitermacht, geht der Iran stärker aus dem Krieg hervor, als er hineingegangen ist.
4: Meint Jan-Philipp Burgard bei Welt-TV. Und das waren unsere Standpunkte heute zusammengestellt von Jonas Valentin Weber. Und im Konflikt zwischen den USA und dem Iran gibt es nun offenbar doch eine etwas positivere neue Entwicklung. Beide Seiten wollen sich am Dienstag in der katarischen Hauptstadt Doha treffen und die Kampfhandlungen sind bis auf Weiteres eingestellt.

0: Es ist 5 Uhr. 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
1: Die Nachrichten mit Frank Wörner. Guten Morgen. Das Drama um das defekte Wuppertaler Stellwerk geht weiter. Vor knapp 2 Wochen ist es wegen einer Störung ausgefallen. Am Samstag fuhren die Züge wieder kurz. Nun gibt es den nächsten Ausfall. Zum Start in den Berufsverkehr heute wird das Problem laut Bahn nicht mehr behoben. Leslie Radermacher, WDR Wuppertal.
2: Der Fehler scheint immer noch derselbe zu sein und die Bahn tappt weiter im Dunkeln, woran es liegt. Ein Bahnsprecher sagte gegenüber dem WDR, es habe seit der ersten Störung vor fast 2 Wochen zahlreiche Reparaturversuche gegeben, auch wieder seit dem erneuten Ausfall am Sonntagvormittag. Was die Störung offenbar jedes Mal aufs Neue auslöst, habe man auch jetzt nicht herausfinden können. Heute will die Bahn ihre Fehlersuche fortsetzen. Eine Prognose für die Reparatur des Vohwinkler-Stellwerks konnte sie noch nicht treffen. Sie hat wieder einen Ersatzverkehr eingerichtet. Betroffen sind die Regionalexpresse 4 und 13 und die S-Bahn 8, 9 und 28.
1: In Venezuela suchen Rettungsteams nach dem schweren Erdbeben vergangene Woche weiter nach Verschütteten. Zehntausende Menschen werden noch vermisst. Auch das Technische Hilfswerk beteiligt sich an der Suche. Das 48-köpfige Team aus Deutschland ist am Wochenende in Venezuela angekommen. In Frankreich sind beim Absturz eines Privatflugzeugs 11 Menschen ums Leben gekommen. Die Maschine gehörte einer Fallschirmspringerschule. Drin saßen der Pilot und 5 Ausbilder mit ihren Schülern. Sie waren in der Nähe der Stadt Nancy gestartet und schon kurz später abgestürzt. Warum, ist noch unklar. Bei der Fußball-WM geht es für die deutsche Mannschaft heute um den Einzug ins Achtelfinale. Zum Auftakt der K.O.-Runde spielt die DFB-Auswahl gegen Paraguay. Anpfiff ist um 22.30 Uhr. Mit Gastgeber Kanada hat es schon geschafft, mit einem 1:0 gegen Südafrika. Es ist das erste Mal überhaupt, dass Kanada bei einer Fußball-WM im Achtelfinale steht.

0: sich ab auf 20 bis 14 Grad. Tagsüber ziehen die letzten Schauer und Gewitter ab und dann lockert es auf. Und es wird deutlich kühler als in den letzten Tagen. In Attendorn bis 25 Grad, in Unna 27 und in Eschweiler werden maximal 28 Grad erreicht. Das war WDR aktuell.
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2: Zunächst mit einer amtlichen Unwetterwarnung des Deutschen Wetterdienstes. Im gesamten Saarland und in weiten Teilen von Rheinland-Pfalz und Baden-Württemberg ist mit Gewittern, mit heftigen Starkregen, Hagel und Sturmböen zu rechnen. Die A2 Hannover Richtung Berlin ist zwischen Thesen und Brandenburg an der Havel wegen Reparaturarbeiten gesperrt. Nochmal die A2 Hannover Richtung Dortmund. Da ist die Fahrbahn zwischen Hamm, Üntrop und Hamm nach einem Unfall noch bis ca. 8 Uhr gesperrt. Die A8 Salzburg-München ist zwischen Übersee und Bernau wegen eines Waldbrandes gesperrt. Die Umleitung führt über die U81, 16, 79 und 18. Die A14 Magdeburg Richtung Schwerin ist zwischen Kreuz Magdeburg und Dahlen-Warsleben wegen Fahrbahnschäden gesperrt. Die A42 Kamp-Lindfort Richtung Dortmund ist zwischen Herne-Krange und Herne-Baukau wegen Brückenarbeiten gesperrt. Die A43 Wuppertal-Recklinghausen ist zwischen Bochum-Riemke und Kreuz-Recklinghausen wegen Brückenarbeiten in beiden Richtungen gesperrt. Die A553 Bliesheim-Brühl ist zwischen Brühl-Ost und Brühl-Nord in beiden Richtungen noch bis 6 Uhr gesperrt. Dann Vorsicht bitte auf der B6 Richtung Dresden zwischen Rossendorf und Weißig liegt nach einem Unfall ein Baum auf der Fahrbahn. Und Berlin-Lichtenrade, Lichtenrader Damm in Höhe Rabestraße sind die Ampeln außer Betrieb. Soweit der Verkehr, Ihnen eine gute Fahrt.
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2: Und die kommt vom Norddeutschen Rundfunk in Hamburg mit Informationen und Hintergründen hier noch bis 6 Uhr. Im Studio ist Detlef Karg. Guten Morgen. Die Temperaturen in Deutschland, sie kommen langsam zurück in den normalen Sommerbereich. Vor allem werden die Nächte nun deutlich kühler, was vielen Menschen die Möglichkeit geben wird, die teilweise überhitzten Wohnungen zu lüften und abzukühlen. Auf den Straßen beginnen die Reparaturarbeiten dort, wo der Fahrbahnbelag gelitten hat. Aber nicht nur so manche Straße wurde durch die Hitze unbefahrbar. In Nürnberg fahren die Straßenbahnen noch nicht. Warum das so ist, berichtet Miriam Scholz nebenan. Anderen Geschehnissen aus Bayern.
3: Es ist eine schweißtreibende Arbeit in der Werkstatt der VAG in Nürnberg. Mit einem Schleifgerät versuchen die Mitarbeiter, die Felgen der Straßenbahn von sogenannten Bitumen zu befreien. Die Masse zwischen Gleis und Asphalt ist wegen der heißen Temperaturen geschmolzen und an den Radreifen hängen geblieben, erklärt der technische Vorstand der VAG, Tim Dahlmann-Riesing.
4: Das ist ganz weich geworden, dieses Material. Und es verklebt jetzt an den Radsätzen und dadurch kommt es zu Klumpenbildung, die entweder auf der Straße landen oder eben unter den Straßenbahnfahrzeugen an den Radsätzen sich festsetzen. Und das ist ganz, ganz schwer wieder abzubekommen und so können wir natürlich nicht fahren.
3: An die 40 Straßenbahnen müssen gesäubert werden, dazu rund 40 Kilometer Schienen. Die müssen per Hand von der zähen Masse befreit werden.
4: Ja, die müssen wir jetzt freikratzen. Das ist eine extrem aufwendige Arbeit, kann gemacht werden mit einigen technischen Hilfsmitteln. Wir können das allerdings nicht bei diesen Temperaturen machen, weil je heißer es ist, desto zäher die Masse. Sie müssen sich das vorstellen wie so ein Gummibärchen, was Sie in die Sonne legen. Das kriegen Sie irgendwann auch nicht mehr ab. Das ist wie ein zäher Kaugummi. Deswegen brauchen wir niedrigere Temperaturen und deswegen werden wir damit heute Nacht, so um 4 Uhr morgens etwa anfangen, das alles sauber zu machen. Und zwar sowohl die Radreifen, die jetzt verklebt sind, als auch eben die Schienenwege.
3: Auch in Würzburg fahren aufgrund der Hitze zwischen Hauptbahnhof und Grombühl sowie der Zellerau keine Bahnen mehr. Aber nicht nur auf den Straßenbahnschienen kommt der Verkehr zum Erliegen. Hitzeschäden bremsen den Verkehr beispielsweise auch auf den Autobahnen aus, wie auf der A93 bei Weiden. Am Morgen war im Manteler Forst in der nördlichen Oberpfalz ein Brand ausgebrochen. Der konnte bis zum Mittag gelöscht werden. Bereits gestern brannte bei Pfreimd im Landkreis Schwandorf ein Waldstück auf einer Fläche von rund 8000 Quadratmetern, so Kreisbrandrat Christian Demleitner.
5: Wir hatten hier die Besonderheit, dass wir also nicht die komplette Waldfläche mit Einsatzkräften betreten konnten. Das erste Vorgehen war das, dass wir von der Stadtstraße aus eine Drehleiter in Stellung gebracht haben. Wir wurden aber dann durch die Polizei

0: unterstützt, die mit einem Hubschrauber hier an die Einsatzstelle kam und Löschmaßnahmen über die Luft vorgenommen hat.
1: Allgemein waren die Rettungskräfte aufgrund der hohen Temperaturen stark gefordert. Meist wegen Kreislaufproblemen, Dehydrierung oder Erschöpfung. Im oberfränkischen Rödental wurde ein Baby versehentlich im Auto eingeschlossen. Einsatzkräfte schlugen die Scheibe ein und retteten das Baby. Am breiten Güßbacher Baggersee im Landkreis Bamberg gerieten zwei junge Frauen in Not. Zeugen eilten ihnen zu Hilfe und brachten sie ans Ufer. Die Arbeiten an den Straßenbahnen und den Schienen in Nürnberg dauern an. Morgen zu Betriebsbeginn werde noch keine Straßenbahn fahren können, heißt es. Solange läuft der Ersatzverkehr erstmal weiter.
2: Soweit diese Reportage von Miriam Scholz aus Bayern. Die Hitzewelle hatte Deutschland an diesem Wochenende also sehr stark im Griff. Wir haben es gehört, Autobahnen waren wegen Hitzeschäden gesperrt, Bahnen blieben liegen und Rettungsdienste haben hohe Zahlen gemeldet. Auch in Pflegeeinrichtungen und Krankenhäusern waren und sind die Belastungen hoch. Und nun, nach diesem Wochenende, gibt es politische Forderungen. Mehr dazu aus Berlin von Birte Sönnigsen.
3: Temperaturen von bis zu 40 Grad oder sogar noch mehr. Solche heißen Tage wird es durch den Klimawandel in Zukunft häufiger geben. Ein aktueller Klimareport zeigt, dass sich Deutschland und Europa schneller erwärmen als andere Regionen auf der Welt. Das ist ein Problem für Städte, Straßen und Schienen, sagt Mobilitätsforscher Andreas Knie.
4: Dafür ist das, was wir an Infrastruktur haben, dafür ist unser Leben bisher überhaupt nicht angepasst gewesen.
3: Dass sich Deutschland besser an den Klimawandel anpassen muss, hat sich an diesem Wochenende gezeigt. Autobahnen sind teilweise gesperrt, weil die Hitze die oberste Asphaltschicht hat aufplatzen lassen. Die Deutsche Bahn hatte dazu aufgerufen, auf alle nicht notwendigen Reisen zu verzichten. Auch Regionalzüge und Straßenbahnen mussten teilweise stehen bleiben. Zum Beispiel in Leipzig. Dort hat geschmolzene Fugenmasse Schienen und Weichen beschädigt. Deutschlands Infrastruktur kommt an seine Grenzen, meint Mobilitätsforscher Andreas Knie.
4: Der Asphalt ist auch nicht auf diese Temperaturen ausgerichtet. Und natürlich auch die Startbahnen, die wir auf unseren Flughäfen haben, sind auch nicht auf diese extremen Temperaturen ausgelegt gewesen.
3: Die Grünen hatten das Thema Hitzeschutz in der vergangenen Woche auf die Tagesordnung des Bundestages gesetzt. Sie werfen der Bundesregierung vor, beim Klimaschutz ein Totalausfall zu sein. Die Fraktionsvorsitzende Katharina Dröge fordert jetzt von der Bundesregierung ein Sofortprogramm.
5: Das Wichtigste wäre, dass man eben alte Menschen und Kinder besser schützt mit Klimaanlagen in Pflegeeinrichtungen, in Krankenhäusern, in Schulen. Und wenn das in der Kombination mit einer Solaranlage ist, dann kriegt man den Strom auch noch günstig und den Energieverbrauch in den Griff.
3: Zuständig für den Hitzeschutz sind vor allem die Kommunen. Sie entscheiden über Sonnensegel, Hitzeaktionspläne, Trinkbrunnen oder neue Grünstreifen und Bäume. Wie gut eine Stadt auf Hitzewellen vorbereitet ist, kann sehr unterschiedlich sein. Häufig scheitert besserer Hitzeschutz auch am Geld, sagt der CDU-Politiker Uwe Konrad. Er ist Vizepräsident des Deutschen Städtetages und betont,
6: dass vielen Städten und Gemeinden das Geld ausgeht derzeit. Wenn das Freibad schließt, kann es noch so gerne genannt werden als mögliche und notwendige Maßnahme auch für Hitzevorsorge. Es braucht entsprechende ausreichende Finanzierung der Kommunen komplett.
3: Die Hitze kostet jedes Jahr tausende Menschenleben. Rettungswagen und Notärzte mussten am Wochenende häufig ausrücken. Die Stadt Köln teilte etwa mit, dass der Rettungsdienst an seine Kapazitätsgrenzen gekommen ist. Die Dresdner Feuerwehr berichtet von Rekordeinsatzzahlen in diesem Jahr. Auch in Krankenhäusern und Pflegeeinrichtungen ist die Belastung für Patienten, Bewohnerinnen und das Personal enorm. Uwe Janstens von der Vereinigung für Intensiv- und Notfallmediziner nimmt die Bundesländer in die Pflicht, daran etwas zu ändern.
7: Wir benötigen eigentlich, um die Krankenhäuser resilient zu machen, ca. 21 bis 30 Milliarden Euro. Und die werden von den Ländern einfach nicht bereitgestellt.
3: Die Länder sind für den Umbau von Krankenhäusern und Pflegeeinrichtungen zuständig. Dort fehlt vielerorts Schutz gegen die Hitze. In Dormagen mussten Bewohner eines Seniorenheims verlegt oder im Krankenhaus behandelt werden. Einige Räume waren auf 35 Grad oder noch mehr aufgeheizt.
7: Die armen alten Menschen in Pflegeheimen sind da völlig schutzlos. Da tut der Staat fast gar nichts. Da müssen die karitativen Einrichtungen etc. selber das Mittel aufwenden und legen das dann sogar an die Bewohner um.
3: Dieses Hitzewochenende hat zahlreiche Probleme und politische Forderungen zutage gebracht. Die Bundesregierung setzt aber gerade andere Prioritäten als Klimaschutz und Klimaanpassung.
2: Aus Berlin war das Birte Sönnigsen und wir bleiben im politischen Berlin. Die Empfehlungen der Rentenkommission will Kanzler Merz ja nach eigenem Bekunden möglichst vollständig umsetzen. Auch aus der SPD-Spitze kommt viel Zustimmung. Man dürfe die Empfehlungen nicht zerpflücken, sagte Arbeitsministerin Baas. Reichen die neue Einigkeit und der Schwung in diese Woche hinein? Beim Koalitionsausschuss Mitte der Woche stehen nämlich neben der Rente weitere große Reformvorhaben auf dem Plan, unter anderem eine Steuerreform, die derzeit ja auch debattiert wird. Da liegen die Partner noch weit auseinander. Aus Berlin, Sabine Henkel.
8: CSU-Chef Markus Söder geht einigermaßen optimistisch in die neue Woche.
9: Ich bin sicher, dass wir bei der Rente zusammenkommen beim Deutschland als Fußballweltmeister noch nicht ganz.
8: Ein Sommermärchen soll Mitte der Woche im Kanzleramt geschrieben werden. CDU, CSU und SPD wollen die Rentenreform beschließen, sich auf eine Steuerreform einigen, die Wirtschaft in Schwung bringen und alle Unstimmigkeiten ad acta legen. Märchenhaft klingt das. So, als würde die Nationalmannschaft erst Paraguay und dann Frankreich schlagen. Aber in Berlin haben sie sich tatsächlich vorgenommen, mindestens ein Kapitel einer positiven Erzählung zu schreiben.
10: Es gibt keine einfachen Antworten, aber wir müssen jetzt die schwierigen Antworten finden und da sind wir gerade dabei.
8: Sagt SPD-Finanzminister Lars Klingbeil, der seit Monaten mit der Union um eine Steuerreform ringt. Einig sind sich alle, dass kleine und mittlere Einkommen entlastet werden sollen. Nur wie das finanziert werden kann, da liegen sie weit auseinander. Differenzen gibt es auch beim Arbeitszeitgesetz. Die Union möchte den 8-Stunden-Tag quasi abschaffen, setzt sich für flexible Arbeitszeiten ein. Die SPD will da nicht in jedem Fall mitgehen. Doch trotz aller Differenzen gibt es auch Gemeinsamkeiten. Die Rentenreform eben. Nicht nur Markus Söder ist sich sicher, dass die Koalition das hinkriegt. Auch der Bundeskanzler.
11: Die Rente bleibt sicher.
8: Der Rentenkommission sei Dank. Experten und drei Abgeordnete haben sich was Großes ausgedacht. Zum Beispiel den Einstieg in Aktien. Und zwar unkompliziert und unbürokratisch, indem ein Teil der Rentenbeiträge direkt an der Börse angelegt wird. Ein Weg, der Merz begeistert.
12: Das ist eine geniale Idee. Ich habe mich nur darüber geärgert, dass ich nicht selber drauf gekommen bin.
8: Außer Friedrich Merz ist auch SPD-Chefin Bärbel Baas nicht selber drauf gekommen. Sie will aber dem ganzen Paket zustimmen. Rente mit 63 abschaffen, Renteneintrittsalter anheben und einiges mehr.
13: Alles greift ineinander und man kann das jetzt auch nicht aufschnüren und an einzelnen Stellen sich, ich sag mal, Rosinen picken, das ein oder andere rausnehmen, was einem gefällt und das andere weglassen, was einem nicht gefällt.
8: Und es wird nicht allen alles gefallen, aber so ist das nun mal, wenn eine Koalition Kompromisse machen muss. Und sie muss. Die AfD liegt in Umfragen schließlich vorn.
14: Deswegen ist Scheitern keine Option.
8: Die Koalition muss Handlungsfähigkeit beweisen. Viele Wähler und Wählerinnen sind enttäuscht, weil die Koalitionäre bisher zu oft gestritten haben. Auch deswegen, meint CDU-Generalsekretär Carsten Linnemann, sprechen sich etliche für die AfD aus.
15: Die machen das zum Teil aus Protest, weil sie mit uns unzufrieden sind. Und deswegen müssen wir da jetzt weitermachen, wo wir gerade dran sind, die Reformen zu machen, um die Menschen wieder zu überzeugen, uns zu wählen.
8: Deutschland im Reformmodus. Es liegt so viel auf dem Tisch, dass man den Überblick verlieren kann. Die Gesundheitsreform auf dem Weg, die Pflegereform in der Abstimmung, die Steuerreform hart umkämpft, die Arbeitsmarktreform schwierig. Und so könnte es sein, dass der Mittwoch nicht reicht für die große positive Erzählung. Aber mindestens ein Kapitel soll fertig werden vom Sommermärchen. Und wer weiß, vielleicht schafft auch die Nationalmannschaft ein Happy End.
2: Aus Berlin war das Sabine Henkel. Und wir kommen zur Wettervorhersage für heute Montag, den 29. Juni. Vom Niederrhein bis nach Schleswig-Holstein ist es wechselnd bewölkt. Vereinzelt gibt es Schauer. Im Westen, Süden und Osten Schauer und teils auch kräftige Gewitter mit erhöhter Unwettergefahr. Höchstwerte 25 bis 29 Grad. Lokal im Osten und Südosten bis 32 Grad. Abseits der Gewitter weht ein schwacher bis mäßiger Nordwestwind. Und hier die aktuellen Temperaturen deutscher Städte. Es ist deutlich kühler geworden in den Nächten. Kiel 19 Grad, Hamburg 21 Grad, Rostock 18 Grad, Hannover 21 Grad, Berlin 22 Grad, in Kassel 22 Grad, Münster 21 Grad, auch in Köln 21 Grad, Frankfurt am Main 23 Grad, Erfurt 22 Grad. In Saarbrücken 19 Grad, in Nürnberg 19 Grad, Dresden 22 Grad, Stuttgart 24 Grad, Freiburg 23 und München meldet 22 Grad.

0: Und die Zeit, es ist gleich 5 Uhr und 18 Minuten.
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0: Die türkische Hauptstadt Ankara will sich zum NATO-Gipfel von ihrer besten Seite präsentieren. Seit Tagen erneuern Maler die Farben an Mauern und Wänden. Bäume werden geschnitten und Staatspräsident Erdogan hat sogar einen neuen Flughafen eröffnet. Aber die Vorbereitungen sorgen auch für Proteste, denn in ganz Ankara gilt mittlerweile ein Versammlungsverbot, das auch Demos und das Verteilen von Flyern untersagt. Außerdem wurden viele Journalisten nicht zum Gipfel zugelassen. Benjamin Weber informiert.
2: Die Vorbereitungen laufen in Ankara. Auch das türkische Fernsehen berichtet. Damit die Menschen sicherer unterwegs sind, montieren wir diese Leitplanken hier. Wir haben sehr viel zu tun. Abends machen wir Überstunden. Wir arbeiten ständig mit voller Kraft weiter. Und so werden zurzeit Straßen erneuert, Bäume beschnitten und Wände verschönert. Zum NATO-Gipfel soll die Hauptstadt gut aussehen.
3: Başkent Ankara'nın
2: Im internationalen diplomatischen Austausch nimmt Ankara heute eine immer wichtigere Stellung ein. Mit dem wachsenden Einfluss der Türkei intensivieren sich auch die internationalen Kontakte in unserer Hauptstadt. Das sagte Staatspräsident Erdogan, als er pünktlich zum Gipfel einen zweiten Hauptstadtflughafen eröffnete. Anders als Esenboğa Airport liegt der neue Ankara Airport innenstadtnah. Ein Flughafen für Staatsgäste soll es werden. Nicht alle sind begeistert. Einen zweiten Flughafen brauchen wir nicht, sagt dieser Mann in einer Umfrage im türkischen Fernsehen. Ein anderer pflichtet bei. Ich bezweifle, dass die Stadt sowas gebraucht hat. Wir wissen doch alle, warum dieser Flughafen hergerichtet worden ist. Für den NATO-Gipfel Anfang Juli. Am 7. und 8. Juli treffen sich die Staats- und Regierungschefs der NATO in Ankara, im Präsidentenpalast, dem Amtssitz von Staatspräsident Erdogan. Der Palast wird weitläufig abgesperrt. 70.000 Sicherheitskräfte werden im Einsatz sein, wenn Macron, Meloni und Merz anreisen. Und US-Präsident Trump. Dass der zuletzt sehr NATO-kritische US-Präsident wirklich teilnimmt, ist schon vorab ein Erfolg für den Gastgeber Erdogan. Er rief mich an und sagte, die USA müssen dabei sein. Ich komme nur aus Respekt für Präsident Erdogan. Die Türkei genießt gestiegene Aufmerksamkeit. Ihre Rüstungsindustrie wird für die Verteidigungskraft Europas gebraucht. Auch ihre Vermittlung könnte auf dem Gipfel gefragt sein, erklärt Hüseyin Diriöz, ehemaliger türkischer Botschafter bei der NATO, der ARD. Die Spannungen zwischen den USA und Europa zu überwinden und die Solidarität erneut zu bestätigen, darin läge der größte Erfolg dieses NATO-Gipfels. Doch aktuell produziert der Gipfel vor allem negative Schlagzeilen. So wurden in Ankara mehr als 200 Menschen unter Terrorvorwürfen festgenommen. Unter ihnen sind laut Medienberichten Gewerkschafter, Anwälte und politische Aktivisten. Die Menschenrechtsorganisation Human Rights Watch erklärt, die türkische Regierung wolle kritische Stimmen mundtot machen. Am Donnerstag wurde bekannt, dass die NATO zahlreichen Medienschaffenden aus der Türkei die Akkreditierung für den Gipfel verwehrt hat. Erol Önderoğlu von Reporter ohne Grenzen erklärt, es seien vor allem unabhängige und regierungskritische Redaktionen wie T24 und Sözcü betroffen. Die Ausgrenzung eines so großen Teils der Medienlandschaft ist in keiner Weise akzeptabel. Eine Sprecherin der NATO erklärte, man sei bei der Bewertung von Journalisten auf die Gastgebernation angewiesen und stünde deswegen mit den türkischen Behörden in Kontakt.
0: Ankara vor dem NATO-Gipfel, das war Benjamin Weber. Und wir kommen einmal weg von der Politik. Eine Vespa, der Motorroller, er ist untrennbar mit Italien verbunden. Die Roller in Rom und im ganzen Land gehören einfach überall zum Stadtbild und sind auch ein Exportschlager. Nun feiert das Kultfahrzeug den 80. Geburtstag und der älteste Vespa-Club Deutschlands in Frankfurt feiert natürlich auch mit. Olga Eisenmann war für uns da.
4: Dieses Geräusch bedeutet für Renate Gräfe Freiheit. Es ist der Sound einer Vespa. Noch mit 87 fährt die ehemalige Bankerin mit ihrem schicken goldenen Motorroller überall hin. Die Vespa ist nicht nur eine Stilikone, sie ist auch sehr praktisch, findet Renate.
5: Ich fahre also sehr gerne Vespa. Und zwar kann ich damit einkaufen gehen. Die erste Vespa, die war ja dafür gedacht, dass die Menschen wieder mobil werden nach dem Krieg, dass sie wieder was erleben können, dass sie wieder von A nach B kommen.
4: Wegen ihrer Leidenschaft für die Vespa hat Renate Gräfe sogar eine Chronik über den Vespa-Club in Frankfurt geschrieben.
5: Diese Chronik, die ist meinem Vespa-Club Frankfurt gewidmet. Und da habe ich alle meine Kraft reingesetzt. Da habe ich also Stunden, Tage in Bibliotheken gesessen. Ich habe mich im Kreis drehen lassen. Der hat gesagt, muss da fragen. Der hat gesagt, da fragst du mal den. Aber irgendwann habe ich dann den Bogen gekriegt.
4: Der Club ist mit 76 Jahren fast so alt wie das Fahrzeug selbst. Nicht ohne Grund. In der Stadt wurden die ersten Fahrzeuge für den deutschen Markt hergestellt. Gebaut wurden die ersten Maschinen aus alten Flugzeugteilen, weiß Vorstand Sven Kirchner.
6: Flugzeug, Anlassermotor von einem großen Flugzeugmotor, Bugrad als Rad. Die Vorderachse ist eine Flugzeugachse in den ersten Modellen 1946 im April das zum Patent angemeldet worden. Und die ersten Maschinen ganz viel mit Aluminium noch, also Flugzeugaluminium, was dann so nach und nach ausgeschlichen ist, weil dann die Rohstoffe anders waren, das Aluminium war verbraucht und dann hat man viel mit Metall gemacht.
4: Viele aus dem Frankfurter Vespa-Club fahren alte Maschinen in allen Formen und Farben. Da bleibt das Schrauben nicht aus, aber genau das macht so viel Freude, findet Sven Kirchner.
6: Für mich ist die Begeisterung, dass es eine überschaubare Technik ist, sehr, sehr einfach. Man sich eigentlich immer behelfen kann. Es gibt wenig Sachen, die man nicht selbst lösen kann. Und das, was man nicht lösen kann, da arbeitet man sich rein, auch mit Clubkollegen und so weiter. Und dann kommt man sehr weit.
4: Sven Kirchner steckt viel Arbeit in seinen Roller. Aber er weiß, wofür er das macht.
6: Du zauberst den meisten Leuten ein Lächeln ins Gesicht, wenn sie am Straßenrand stehen. Also du kriegst auch ein bisschen was zurück.
4: Ein Lächeln zeigt sich auch auf Renates Gesicht, wenn sie von den vielen Ausflügen schwärmt. Jedes Jahr treffen sich Vespa-Begeisterte zur sogenannten Euro-Vespa. Die gibt's jedes Jahr an einem anderen Ort in Europa. Das Highlight für Renate war Lissabon.
5: Vespa-Fahrer, alles Helme, soweit man gucken konnte. Es war also super, super.
4: Ein Meer aus Vespa gibt es dieses Wochenende auch in Rom zu sehen. Das Kultfahrzeug feiert seinen 80. Geburtstag. Wie kann es anders sein in der Hauptstadt Italiens? Mit Gästen aus 60 Ländern.
6: Kameraden von uns oder Mitglieder von uns sind gerade auf dem Weg nach Rom. Fürs kommende Wochenende ist ja die große Geburtstagsparty für 80 Jahre Vespa in Rom. Und da werden so 15.000 Rollerfahrer erwartet. Also 15.000 Tickets sind verkauft worden. Wir gehen davon aus, dass es mehr sind.
4: Die Vespa hat nach all den Jahren Fans auf der ganzen Welt. Und für sie steht das Kultfahrzeug noch immer für ein Stückchen Freiheit.
0: 80 Jahre Vespa, das war die Reportage von Olga Eisenmann.
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0: Bei der Fußball-WM ist die K.O.-Phase gestartet und das erste 16-Finale gestern zwischen Kanada und Südafrika hatte ein dramatisches Ende. Mehr von Max Seib.
7: Ja, lange sah es nach Verlängerung aus, dann aber das späte Happy End für Kanada. In der Nachspielzeit traf Eustachio zum 1:0 Siegtreffer. Frage an unseren Reporter Jan Wochner, das war schon ein Lucky Punch, ein glückliches Ende, oder?
8: Ja, aber es war am Ende auch ein verdienter Sieg. Die bessere Mannschaft hat sich durchgesetzt. Natürlich haben die Kanadier Probleme gehabt mit diesen teilweise auch schon fast destruktiv spielenden Südafrikanern. Aber am Ende haben sie einen Weg gefunden, dieses Tor zu erzielen. Es war mehr Wille denn Können, das ist mein Eindruck. Und gleichzeitig müssen wir auch sagen, klar, Kanada hat jetzt WM-Geschichte geschrieben, ist so weit wie beim Turnier wie noch nie. Aber in diesem Achtelfinale kommt ja dann ein echtes Schwergewicht. Egal, wer sich durchsetzt, ob die Niederlande oder Marokko. Und da wird so eine Leistung nicht reichen.
7: Jetzt überwiegt beim WM-Gastgeber aber erst einmal der Jubel. Das deutsche Team ist heute Abend dann dran mit seinem 16-Finale gegen Paraguay. Und Bundestrainer Julian Nagelsmann, der kann dabei wieder aus dem Vollen schöpfen. Denn auch der zuletzt angeschlagene Nathaniel Brown ist wieder fit und auch durchaus zuversichtlich, was die Partie angeht.
9: Spielerisch sind wir besser, das wissen wir. Das können wir auch klar ansprechen, glaube ich. Und ja, da kommt es einfach drauf an, diesen letzten Willen in den Zweikämpfen, in den direkten Duellen zu haben. Und ja, das wird auf jeden Fall klappen.
7: Das wird auf jeden Fall klappen, eine klare Ansage. Anstoß in Boston ist um 22.30 Uhr. Wir schauen nach Spielberg in Österreich. Da war die Formel 1 zu Gast und es war ein Grand Prix mit außergewöhnlichen Herausforderungen. Denn der Asphalt, der heizte sich auf bis zu 50 Grad auf. Wer da am besten durchkam, das sagt uns Lena Bergmann.
10: George Russell feierte in Spielberg einen souveränen Start-Zielsieg für Mercedes. Dahinter überzeugte Max Verstappen im Red Bull mit einem rundum erneuerten Auto und einer cleveren Rennstrategie. Beim Heimrennen am Red Bull Ring feierte der Niederländer somit sein zweites Podium in dieser Saison und weckt neue Hoffnungen für seinen Rennstall. WM-Spitzenreiter Kimi Antonelli im Mercedes wurde Dritter. Ferrari konnte im angekündigten Duell der Giganten nicht mithalten. Hamilton und Leclerc wurden Fünfter und Achter. Der deutsche Fahrer Nico Hülkenberg verpasste erneut die Punkte. Er fuhr mit seinem Audi auf Rang 12.
7: In Spielberg waren das extreme Bedingungen bei der Hitze. Ähnlich sah es auch beim Ruderweltcup in Luzern aus. Olympiasieger Oliver Zeitler zeigte sich davon aber wenig beeindruckt, berichtet Jan Dittjogeit.
11: Auch Temperaturen von rund 40 Grad auf der Regattastrecke haben Oliver Zeitler nicht stoppen können. Der Olympiasieger im Männereiner bleibt in dieser Saison ungeschlagen. Auf dem Rotsee zeigte der Münchner mal wieder eine Machtdemonstration, landete einen Start-Ziel-Sieg und war im Ziel gut anderthalb Sekunden schneller als Jorgeni Salati aus Belarus. Der Deutschlandachter hat die erhoffte Medaille verpasst. Das Flaggschiff war gut in den Endlauf gestartet. Auf der zweiten Streckenhälfte lief es aber nicht mehr so rund. Am Ende fehlten auf Rang 4 2,5 Sekunden auf Bronze. Es gewann Weltmeister Niederlande. Neben Oliver Zeitler gab es trotzdem noch zwei weitere deutsche Medaillen in den olympischen Klassen, in den beiden Doppelvierern. Die Frauen holten Silber, die Männer Bronze.
7: Und zum Schluss geht unser Blick noch auf die Insel nach Großbritannien. In Wimbledon startet heute das wohl prestigeträchtigste Tennisturnier der Welt. An Tag 1 sind Jan-Lennard Struff, Tatjana Maria und Tamara Korpatsch im Einsatz. Und Alexander Zverev, der spielt dann morgen gegen den Belgier Alexander Bloks.
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1: Um 5.30 Uhr mit Olaf Knapp. Die Hitzewelle hat Deutschland am Wochenende Extremtemperaturen beschert. Schon Freitagnachmittag hatte der Deutsche Wetterdienst in Saarbrücken mit 41,3 Grad die bis dahin höchste Temperatur in Deutschland registriert. Aus der Nachrichtenredaktion Marei Beermann.
2: Den nächsten Rekordwert gab es am Samstag mit 41,5 Grad in Möckern-Drewitz in Sachsen-Anhalt. Aber damit nicht genug. In Neiße-Münde im Osten Brandenburgs wurden gestern 41,7 Grad im Schatten gemessen, so viel wie noch nie in Deutschland. In der Hitze überschätzten offenbar viele ihre Kräfte. Bundesweit kamen mindestens 11 Menschen durch Badeunfälle ums Leben, darunter 2 Kinder im Alter von 6 und 8 Jahren sowie ein 14-Jähriger.
1: Nach den verheerenden Erdbeben in Venezuela hat die Oppositionsführerin und Friedensnobelpreisträgerin Maria Corina Machado ihre Rückkehr angekündigt. Dem US-Sender Fox News teilte sie mit, die Zeit sei gekommen, sie wolle nun mit dem Volk zusammen sein. Aus Mexiko-Stadt Jenny Barke.
3: Seit Monaten wiederholt Machado ihre Ankündigung, nach Venezuela zurückkehren zu wollen. Allerdings droht ihr bei einer Einreise die Verhaftung. In der Katastrophenregion an der Karibikküste Venezuelas schwindet derweil die Hoffnung auf Überlebende unter den Trümmern. Das kritische Zeitfenster von 72 Stunden, in denen die Wahrscheinlichkeit nach Erdbeben hoch ist, Menschen lebend zu bergen, ist verstrichen. Die Zahl der Toten ist inzwischen auf mindestens 1.500 Menschen gestiegen. Weiterhin werden über 50.000 Menschen vermisst. Zehntausende sind nun obdachlos.
1: Volkswagen steigt offenbar aus einer Kooperation mit dem Zulieferer Bosch aus. Wie die Bild berichtet, geht es um eine Entwicklungspartnerschaft für autonomes Fahren. Wegen mangelnder Fortschritte und des herrschenden Sparzwangs will der VW-Konzern demnach die Zusammenarbeit mit Bosch beenden. Obwohl schon rund 1,5 Milliarden Euro in das Projekt geflossen seien, gelte die Technik intern als nicht wettbewerbsfähig. Nach der Tötung eines Ehepaars in Bremen hat die Polizei den mutmaßlichen Täter festgenommen. Der 22-Jährige sei lebensgefährlich verletzt in Schwanewede, nordwestlich von Bremen, in einem Maisfeld gefunden worden. Am Freitag soll er das Ehepaar erstochen haben. Seitdem wurde nach ihm gefahndet. Die Polizei hatte die Bevölkerung vor dem mutmaßlichen Täter gewarnt. Er war offenbar bereits polizeibekannt. Das Wetter in Deutschland. Am Tage örtlich Starkregen, Hagel und Sturmböen, teils schwere Gewitter. Im Nordwesten oft heiter, 22 Grad auf Sylt bis 32 Grad im Landkreis Passau. Am Dienstag zeitweise gewittrige Schauer, ganz im Norden freundlich, 21 bis 32 Grad. Und am Mittwoch Regen und Gewitter, im Westen und an der Nordsee mehr Sonne bei 20 bis maximal 29 Grad. Das waren die Nachrichten.
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4: Zunächst eine amtliche Unwetterwarnung des Deutschen Wetterdienstes im gesamten Saarland und in Teilen von Rheinland-Pfalz und Baden-Württemberg. Ist mit Gewittern und heftigen Starkregen, Hagel- und Sturmböen zu rechnen. Das Ganze hat sich auch schon auf die Straßen ausgewirkt. Die A1 Trier Richtung Saarbrücken zwischen Eppelborn und Illingen. 6 Kilometer Stau, Verzögerung circa 40 Minuten. Die letzte freie Ausfahrt ist Tholey. Dann die A2 Hannover Richtung Dortmund ist zwischen Hamm-Üntrop und Hamm nach einem Unfall bis circa 8 Uhr weiterhin gesperrt. Die A3 Würzburg Richtung Frankfurt. Zwischen Offenbacher Kreuz und Frankfurt Süd 4 Kilometer Stau nach einem Unfall. Es ist nur die linke Spur frei. A3 Köln Richtung Frankfurt. Zwischen Mönchhof-Dreieck und Kelsterbach 3 Kilometer Stau wegen Bergungsarbeiten nach einem Unfall. Es ist dort nur noch die linke Spur frei. A5 Kassel Richtung Frankfurt. Zwischen Bad Homburger Kreuz und Nordwestkreuz Frankfurt 3 Kilometer Stau nach einem Unfall. Die A8 Salzburg-München ist zwischen Übersee und Bernau wegen eines Waldbrandes gesperrt. Eine Umleitung geht über die U81 16/79 und 18. A14 Magdeburg Richtung Schwerin. Da ist die Fahrbahn zwischen Kreuz Magdeburg und Dahlen-Warsleben wegen Fahrbahnschäden weiterhin gesperrt. A33 Bielefeld Richtung Brilon. Da ist die Fahrbahn zwischen Steinhagen und Bielefeld Zentrum wegen Bergungsarbeiten gesperrt. Dann haben wir noch die A66 Frankfurt Richtung Fulda. Die Abfahrt Maintal-Bischofsheim ist nach einem Unfall gesperrt. Die A620 Saarbrücken Richtung Saarlouis ist zwischen Völklingen-Geislautern und Wartgassen wegen eines querstehenden Fahrzeugs blockiert. Die B8 Frankfurt Richtung Hanau ist zwischen dem Abzweig nach Dörnigheim und der A66 Anschlussstelle Maintal-Bischofsheim nach einem Unfall gesperrt. Die B14 Backnang Richtung Schwäbisch Hall ist zwischen Schwäbisch Hall und Rinnen nach einem Unfall gesperrt. Und die B98 zwischen Klein-Thiemich und Großenhain ist wegen Überflutung gesperrt. Da, wo es geht, Ihnen eine gute und sichere Fahrt.
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4: Mit Detlef Karg im Studio. Guten Morgen. Der Drohnenkrieg zwischen der Ukraine und Russland. Er kam bereits in den ersten Wochen des Einmarschs der Russen in die Ukraine ins Rollen. War es zunächst die Ukraine, die simple Drohnen aus dem Freizeitbereich mit Sprengsätzen ausrüstete und so russische Panzer knackte, so zogen die Russen bald nach. Beide Seiten verfügen heute über Schlagkraft mit Drohnen und die Entwicklung geht im Wochentakt voran. Während die Ukraine damit zumindest, soweit es für Beobachter nachvollziehbar ist, militärische Ziele angreift und auch Jagd auf russische Soldaten macht, greift Russland mit seinen Drohnen immer wieder auch Zivilisten in der Frontnähe an. Jetzt auch in der Stadt Saporischschja. Mehr dazu von Florian Kellermann.
5: Die Stadt Saporischschja liegt im Südosten der Ukraine, direkt am Fluss Dnipro. Vor der russischen Vollinvasion hatte sie über 700.000 Einwohner. Die russische Armee rückte rasch von Süden bis kurz vor die Stadt vor und blieb dann stecken. Der Frontverlauf hier ist schon lange fast unverändert. Und doch nimmt der Terror gegen die Zivilbevölkerung von Saporischschja seit einigen Wochen massiv zu. Inna Krasnich, 53 Jahre alt, die eine Therapiegruppe in der Innenstadt besucht, ist aufgewühlt. In diesem Jahr ist es wirklich furchtbar. So war es vergangenes Jahr noch nicht, wie mir scheint. Jetzt sind auch noch diese FPV-Drohnen aufgetaucht, die ihre Ziele genau und mit voller Absicht treffen. Ich habe gelesen, dass ein Pilot die Drohnen steuert und alles in Echtzeit sieht. Er sieht einen Menschen oder ein Auto oder eine Haltestelle und greift sie zielgerichtet an. Deshalb heißen diese Drohnen FPV, First Person View. Der Pilot an seinem Bildschirm sieht genau das, was die Kamera der Drohne sieht. Solche Drohnen sind billig und haben eine relativ geringe Reichweite. Deshalb kamen sie bis vor kurzem nicht nach Saporischschja. Das habe sich geändert, sagt Andriy, 34 Jahre alt, Kommandeur einer Einheit, die Drohnen in der Nähe von Saporischschja abwehrt. Die FPV-Drohnen fliegen jetzt auch im Stadtgebiet. Der Feind setzt die größere Molnja-Drohne als Mutterdrohne ein. Er montiert 2-3 FPV-Drohnen auf eine Molnja, die sie trägt. Vor allem die Stadtviertel Piske und Kosmos sind betroffen, im Süden. Die FPV-Drohnen fügen uns Leid zu. Andriy und seine Einheit befinden sich in einem Bunker an einer Ausfallstraße von Saporischschja. Die Position ist Tag und Nacht besetzt, im Schichtbetrieb. Wenn sich eine feindliche Drohne der Stadt nähert, ertönt ein Warnsignal. Auf dem Monitor mit der Landkarte erscheint sie als roter Pfeil. Sollte es in den Radius von 10 Kilometern um die Stellung der Antidrohneneinheit eindrängen, wird Andriy ein paar Männer mit einer Abfangdrohne losschicken. Leider kämen manchmal so viele Drohnen auf einmal, dass es nicht gelingt, alle abzufangen. Die Angst geht um in Saporischschja. Die Stadt könnte sich zu einem zweiten Cherson entwickeln. In Cherson greifen russische Drohnenpiloten täglich gezielt einzelne Zivilisten an, seit Jahren. Denn dort, ganz im Süden, ist der Dnipro die Frontlinie. FPV-Drohnen können direkt auf der anderen Seite des Flusses starten. Menschen-Safari, dieser zynische Begriff, hat sich in der Ukraine dafür eingebürgert. Bald auch in Saporischschja. Wir versuchen, das zu verhindern. Aber möglich ist es. Der Feind tritt nicht auf der Stelle. Er lernt.
4: Eine Reportage aus Saporischschja war das von Florian Kellermann.
0: Wirtschaft.
4: Fast zwei Wochen ist es her, dass SpaceX an die Börse ging. Der größte Börsengang bisher. Kurz nach dem Handelsstart war das Unternehmen mehr als 2 Billionen Euro wert, aber die Aktie ist mittlerweile wieder gefallen. Persönlich betroffen hat dieser Aktienkurs nur wenige Menschen in Deutschland. Das könnte sich nun ändern, denn von jetzt an ist die Aktie Teil des sogenannten MSCI World Fonds. Das ist einer der beliebtesten Fonds überhaupt. Was das für Anleger bedeutet, mehr dazu von Angela Göpfert aus der ARD Finanzredaktion.
6: Der Hype um SpaceX erreicht jetzt auch viele ETF-Depots. Die Aktie von Elon Musks Raumfahrt- und Technologiekonzern wird in den MSCI World aufgenommen. Das heißt, viele Privatanleger werden indirekt zu SpaceX-Aktionären, weil Welt-ETFs in vielen Sparplänen stecken. Allerdings wird SpaceX im MSCI World zunächst kein Schwergewicht. Denn hier zählt nicht der gesamte Börsenwert, sondern nur der Wert der frei handelbaren Aktien. Und der ist bei SpaceX bislang sehr niedrig. Christian Röhl, Chefökonom von Scalable Capital.
7: In den Weltportfolios, die ja viele Anlegerinnen und Anleger im Depot haben, wird der Wert von SpaceX zunächst erstmal bei so einem Anteil von 0,1% liegen. Also sehr wenig.
6: Das könnte sich in den kommenden Monaten allerdings ändern. Wenn Altaktionäre ihre SpaceX-Aktien auf den Markt bringen, steigt der Streubesitz und damit auch das Gewicht in Indizes wie dem MSCI World. Röhl warnt dennoch vor Übertreibungen in der Debatte.
7: Die Hysterie, dass SpaceX aus dem Stand ein Schwergewicht in den weltweiten Indizes werden würde und dass quasi ETF-Anlegerinnen und Anleger diesen Börsengang schultern müssen, das ist natürlich übertrieben.
6: Ganz unproblematisch ist die schnelle Indexaufnahme aber nicht. Denn ETF-Anbieter müssen SpaceX-Papiere kaufen, sobald die Aktie in den Index kommt. Und das zu Preisen, die durch künstliche Knappheit bestimmt werden. Das kann den Kurs stützen, aber auch Übertreibungen verstärken. Besonders kritisch sehen manche Experten, dass einige Indexanbieter ihre Regeln extra für große Börsenneulinge gelockert haben.
8: Was uns ein bisschen sauer aufgestoßen ist, ist die Tatsache, dass einige Indexanbieter tatsächlich so eine Art Lex SpaceX hatten. Die haben ihre Indexregeln verändert, die dafür gesorgt haben, dass die Aktie jetzt noch schneller in die Indizes reinkommt, damit noch schneller auch bei den ETFs.
6: Sagt Christian Maschner vom Family Office Finvia, das vermögende Privatkunden und Unternehmerfamilien berät. Mit Lex SpaceX meint er, einige Regeln wirken wie maßgeschneidert für extrem große Börsenneulinge wie SpaceX. Ein Beispiel ist der Technologieauswahlindex Nasdaq 100. Dort könnte SpaceX schon Anfang Juli aufgenommen werden, deutlich schneller als früher möglich. Anders ist die Lage beim S&P 500. Dort bleiben die Hürden hoch.
8: Es gibt aber auch andere Beispiele wie bei S&P, wo es mindestens ein Jahr und länger dauert, weil die auch Profitabilitätsvoraussetzungen haben für so eine Aufnahme in den Index. Um Vergleich zu geben, Tesla hat damals fast 10 Jahre gebraucht, um in S&P 500 reinzukommen. Also unterscheidet sich von Index zu Index recht massiv.
6: Für passive Anleger heißt das, SpaceX wird in großen Indizes und damit auch in den ETFs zunächst bestenfalls eine kleine Rolle spielen. Trotzdem zeigt der Fall, wie stark Indexregeln bestimmen, welche Aktien automatisch indirekt in Millionendepots landen.
4: Angela Göpfert informierte. Wenn man in einem Rettungswagen liegt, verletzt oder vielleicht ohnmächtig, man möchte auf jeden Fall gut behandelt werden in dieser Lage. Gegen Mitarbeiter eines privaten Rettungsunternehmens in Duisburg gibt es nun schwere Vorwürfe. Sie sollen unter anderem Verletzte und Patienten fotografiert haben. Erhoben wurden die Vorwürfe von Insidern und das WDR-Magazin Westpol sowie das WDR-Landesstudio Duisburg sind diesen Anschuldigungen nachgegangen und es gibt Konsequenzen. Mehr dazu von Felix Mannheim.
9: Wir treffen Paul, der eigentlich anders heißt, in einem Krankenwagen. Er sagt, er sei in den Rettungsdienst gegangen, um Menschen bestmöglich zu helfen. Doch was er dann in dem Team eines privaten Rettungsdienstes in Duisburg erlebt habe, habe ihn schockiert.
10: Die haben Bilder rumgezeigt am Tisch, Bilder von erhängten Personen, dicke Personen, die reanimiert werden mussten. Und die wurden halt von allen Seiten fotografiert.
9: Pauls Stimme haben wir nachgesprochen. Was er berichtet, soll sich auf Wache 3 in Duisburg abgespielt haben. Im Team des Unternehmens Falk, das hier im Auftrag der Stadt 2 Rettungswagen betreibt. 5 Mitarbeiter dieses Teams sollen ab April 2025 eine Gruppe gebildet haben. Sie sollen Patienten fotografiert und verhöhnt haben. Sie hätten Patienten auch Hilfe vorenthalten, eine Trage etwa oder Sauerstoff. Mehrere Team-Insider bestätigen diese Beobachtungen dem WDR eidesstattlich. Falk versichert, man sei den Vorwürfen intern nachgegangen. Sie hätten sich bisher aber nicht ausreichend erhärten lassen. Das Unternehmen schreibt:
11: Wir sind im Zuge unserer Untersuchungen an die Grenzen dessen gestoßen, was uns als Unternehmen mit eigenen Mitteln möglich ist.
9: Die Staatsanwaltschaft hat Falk trotzdem nicht eingeschaltet, obwohl die andere Ermittlungsbefugnisse hätte. Nach WDR-Informationen gab es mehrere Hinweise an Vorgesetzte von Falk, auch über einen Tag im Juli 2025, der Beteiligte besonders schockiert hat.
12: Wo ich erstmal von einem Kollegen empfangen werde, der mir ein Foto eines Einsatzes aus der Nacht zeigt, wo er eine sehr, sehr dicke Patientin, die nackt medizinisch versorgt wurde, im Bett fotografiert hat. Das fand ich sehr verstörend, weil das Aufnahmen waren, die auch den Intimbereich zeigten. Und das war wirklich herabwürdigend. Das war menschenunwürdig.
9: So erinnert sich Sören, der ebenfalls in Wahrheit anders heißt und dessen Stimme wir nachsprechen. Die Situation hat sich auch Paul sehr eingeprägt.
13: Da fielen dann so Sätze wie, das dicke, fette Vieh wollte einfach nicht verrecken.
9: Ein Foto, das dem WDR vorliegt, soll die Situation zeigen, wie das Bild einer weiteren Patientin auf der Wache rumgezeigt wird. Eine drogensüchtige Frau, die regelmäßig transportiert worden sein soll. Mitarbeiter hätten geprahlt, die Frau sei bei einer früheren Fahrt bewusst nicht angeschnallt worden. Dann habe man scharf gebremst. Die Frau sei vor das Staufach geknallt, das dem Sitz gegenüber liegt.
12: Da muss man klar sagen, dass da bewusst kalkuliert worden ist, dass sich diese Patientin schwer oder auch schwerst verletzt.
9: Falk betont, man habe
11: gemeinsam mit der Stadt Duisburg alle verfügbaren Mittel eingesetzt, um den Sachverhalt intern aufzuklären.
9: Doch Duisburgs Stadtdirektor Martin Murak von der SPD widerspricht. Er sagt, man sei im Mai erstmals über die Vorwürfe informiert worden. Der Falk-Geschäftsführer habe dabei eingeräumt, dass es schon vor mehr als einem halben Jahr Gerüchte über Probleme auf Wache 3 gegeben habe.
14: Aus meiner Sicht ist dieser zeitliche Verzug, der dort entstanden ist, deutlich zu lang. Wir reden über den Rettungsdienst. Und wenn dort auch nur der Anschein von Qualitätsproblemen oder eben auch größeren Vorwürfen da ist, muss das möglichst schnell aufgeklärt werden. Und das ist anscheinend nicht der Fall gewesen.
9: Mittlerweile hat Falk eine Anwaltskanzlei mit einer umfassenden Compliance-Untersuchung beauftragt. Einer der beschuldigten Mitarbeiter hatte das Unternehmen im Frühjahr verlassen. Ein anderer ist wegen der Vorwürfe gekündigt worden. Jetzt, nach der Anfrage des WDR.
15: Eine Recherche aus Duisburg war das von Felix Mannheim.
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15: Es ist gleich 5.48 Uhr. Israel und der Libanon haben eine gemeinsame Absichtserklärung, ein Rahmenabkommen unterzeichnet, das einen Fahrplan endlich hin zu einem dauerhaften Frieden zwischen den beiden Staaten sein soll. Die USA haben es vermittelt. Es sieht zwar einen teilweisen Rückzug der Israelis aus Gebieten im Libanon vor, Israel behält sich aber vor, so lange im Südlibanon zu bleiben, bis die Terrormiliz Hisbollah ihre Waffen wirklich abgibt. Diese hat sich schon gegen dieses Abkommen gestellt und wird vermutlich die Waffen nicht freiwillig abgeben. Während die umkämpfte Zone im Süden des Libanon also fast menschenleer bleibt, sind viele Bewohner an Israels Nordgrenze zurückgekehrt. Aber sie bleiben skeptisch. Mehr von Bettina Meyer.
16: Israels Premier Netanyahu schlüpfte in die Rolle, die ihm am besten liegt, seinem Land zu erklären, warum er angeblich einen guten Job macht. So sieht eine gerade unterzeichnete Absichtserklärung zwischen Israel und der libanesischen Regierung zwar einen teilweisen Truppenabzug der israelischen Armee im Libanon vor. Dennoch schränkte Netanyahu ein, die Armee werde in der besetzten Zone mehrere Kilometer hinter der Grenze im Südlibanon bleiben. Auf einer riesigen Karte zeigte der Premier auf die gelbe Linie, die das besetzte Gebiet im Libanon markiert. Die gelbe Linie zeigt unsere Sicherheitszone im Libanon. Da sind die zwei Gebiete, aus denen wir uns in einem Pilotversuch zurückziehen und die Kontrolle der libanesischen Armee übertragen. Die erste Zone liegt außerhalb des von uns besetzten Gebietes. Die zweite in einem Gebiet, wo unser Militär sagt, das brauchen wir nicht. Heißt, Israel bleibt im Südlibanon, bis die Hisbollah entwaffnet ist und keine Gefahr mehr für Israel darstellt. Das ist ein harter Schlag für die Hisbollah und den Iran.
17: Die Iran-gestützte Terrormiliz Hezbollah kündigte Widerstand an. Hezbollah-Chef Naim Qassem reagierte auf die Absichtserklärung zwischen Israel und der libanesischen Regierung so. Die Rahmenvereinbarung in Washington ist eine Demütigung, eine Schande und die Aufgabe der staatlichen Hoheit im Libanon. Diese Vereinbarung existiert für uns nicht. Den Rückzug der israelischen Armee an die Entwaffnung unserer Bewegung im Libanon zu knüpfen, ist ein gefährlicher Vorschlag, der jede rote Linie überschreitet. Die Hezbollah ist als Terrormiliz im Libanon nicht an den Verhandlungen zwischen Israel und dem Libanon beteiligt gewesen. Genau das stärke die Souveränität des libanesischen Staates, argumentiert die israelische Regierung. Die Bewohner an Israels Nordgrenze betrachten Netanjahus Versprechen mit Argwohn. Viele in den israelischen Grenzgemeinden fürchten, die Hezbollah könnte trotzdem an die Grenze zurückkehren. Ronit Belson, eine Bewohnerin des Nordens, die am Wochenende die Grenzgemeinde Metula besuchte, ist skeptisch. Es hängt davon ab, wie stark das libanesische Militär ist. Ich persönlich glaube nicht, dass das auf Dauer funktioniert. Die Erfahrung aus der Vergangenheit hat gezeigt, das libanesische Militär hat keine Chance gegen die Hezbollah. Kritik kommt auch von Israels Oppositionsparteien. Oppositionsführer Yair Lapid schrieb auf X, ein Vertrag mit dem Libanon ermögliche die Fortsetzung von Geldtransfers vom Iran an die Hezbollah. Der ehemalige Generalstabschef der israelischen Armee und Oppositionspolitiker Gadi Eisenkot warf Netanjahu vor, weiter über Gaza und den Libanon zu lügen. Der Premier habe Israel an einen historischen Tiefpunkt geführt.
15: Soweit dieser Bericht von Bettina Meyer.
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15: Die Tage der extremen Hitze und der heißen Nächte sind zunächst einmal vorüber. Nun ist etwas Durchatmen angesagt, auch für Rettungskräfte, die in den vergangenen Tagen ja an Grenzen kamen. Aber die nächste Hitzewelle kommt irgendwann zumindest. Dafür ist Deutschland aber nicht ausreichend gewappnet, meint zumindest die Süddeutsche Zeitung.
18: Pflegekräfte stoßen bei dem Versuch, die Älteren zu schützen, an ihre Grenzen. Klimaanlagen könnten helfen, sind in jedem Supermarkt selbstverständlich, aber in Seniorenheimen die Ausnahme. Für Schulen gilt dasselbe. Und Menschen mit Erkrankungen? In Kliniken sind Operationssäle, Intensivstationen und Notfalleinrichtungen häufig klimatisiert. Patientenzimmer, Behandlungszimmer, Kreissäle sind es nicht. Die Klimakrise hat erst begonnen. Jetzt wäre die Zeit, sich auf die nächste Hitzewelle vorzubereiten.
15: Und da müsse die Politik zuallererst bei den Städten und Gemeinden ansetzen und sie mit mehr Geld ausstatten, fordert das Hamburger Abendblatt.
18: Ob und wie Menschen geschützt werden, ob es Hitzeaktionspläne gibt, kühle Orte und Klimaanlagen in sozialen Einrichtungen, hängt davon ab, wo sie wohnen. Denn Hitzeschutz ist Sache der Kommunen und die haben oft schlicht kein Geld für Klimaanpassung. Im Koalitionsvertrag haben sich Union und SPD vorgenommen, eine Gemeinschaftsaufgabe von Bund und Ländern zu Klimaanpassung zu prüfen. Die Hitze der letzten Tage muss ein Signal sein. Die Zeit zu prüfen ist vorbei. Jetzt muss endlich etwas getan werden.
15: Zu einem anderen Thema. Zwischen den USA und dem Iran gilt eigentlich ein Rahmenabkommen. Das unter anderem beide Seiten zu einer Waffenruhe verpflichtet. Sie haben sich aber am Wochenende wieder erneut angegriffen. Die Frankfurter Rundschau schreibt dazu:
18: Die gebrochene Waffenruhe lässt die Hoffnungen auf ein erfolgreiches Ende der Friedensverhandlungen genauso dramatisch sinken wie die auf freie Fahrt von Schiffen durch die Straße von Hormus. Die Preise für Energie dürften hoch bleiben, mit den bekannten Folgen für die Weltwirtschaft. Die USA und der Iran dürften zwar bald wieder an den Verhandlungstisch zurückkehren, aber auch in bekannte Muster zurückfallen.
15: Jan-Philipp Burgart, Reporter für Welt-TV, lenkt den Blick auf die neuen Warnungen von US-Präsident Trump in Richtung Teheran.
19: Donald Trump hat es schon wieder getan. Er hat die rhetorische Bazooka rausgeholt und dem Iran zum wiederholten Male mit der vollständigen Vernichtung gedroht. Im Iran selbst dürfte Trumps martialische Drohung nur noch Schulterzucken auslösen. Zu oft hat er den Mullahs schon gedroht, aber nicht gehandelt. Damit erinnert Trump an den von ihm verhassten Vorgänger Obama, der einst dem syrischen Diktator Assad eine rote Linie für den Fall eines Chemiewaffeneinsatzes zog und dann doch nichts unternahm. Wie Obama setzt Trump mit seinem folgenlosen Gebell die Glaubwürdigkeit Amerikas als Weltmacht aufs Spiel. Währenddessen gibt sich der Iran ganz gelassen, weil er mit der Straße von Hormuz die Hauptschlagader der Weltwirtschaft kontrolliert. Wenn Trump so weitermacht, geht der Iran stärker aus dem Krieg hervor, als er hineingegangen ist.
15: Meint Jan-Philipp Burgard bei Welt TV. Und das waren unsere Standpunkte heute zusammengestellt von Jonas Valentin Weber.
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15: Heute vor 120 Jahren beschloss der Senat in Washington, den Panama-Kanal als Schleusenkanal zu bauen. Jens Schellhass blickt zurück. Now you're ready to sail
20: for the horn. Wer vom Osten in den Westen Amerikas will, muss wohl oder übel einmal untenrum durch Wind und Wellen, ums Feuerland, ums mörderische Kap Horn. Träume, diese nicht zuletzt teure Umfahrung Südamerikas zu umgehen, existieren seit Jahrhunderten.
21: Aus dieser Überlegung heraus gebe ich bekannt die Gründung der Compagnie Universelle du Canal Interocéanique de Panama.
20: Gezeichnet Ferdinand de Lesseps. Einige Jahrzehnte zuvor war unter seiner Ägide in Ägypten der Suezkanal entstanden. Für den Panamakanal zieht der Diplomat und Unternehmer einfach eine Linie quer durch die engste Stelle Mittelamerikas und lässt ab 1882 einen Schacht graben, 82 Kilometer lang. Aber der Dschungel bringt Tod und Verderben. Zigtausende Arbeiter sterben an Malaria, Gelbfieber, Typhus, Pocken. Nach 10 Jahren ist Lesseps bankrott. Die Amerikaner übernehmen. Theodore Roosevelt, der frisch gewählte Präsident.
22: Meine wichtigste Amtshandlung in der Außenpolitik hatte mit dem Panama-Kanal zu tun. Den hätte im nächsten halben Jahrhundert keiner gebaut, wenn ich das nicht angeschoben hätte.
20: Panama ist zu dieser Zeit noch Provinz Kolumbiens und Kolumbien will eine Menge Geld für den Bau des Kanals. Roosevelt finanziert deshalb einen Putsch der Separatisten. Das kommt ihm günstiger. Chefingenieur John Stevens beschreibt in einem Hörspiel die technische Lösung der Amerikaner so.
23: Wenn wir ihn aber aufstauen, sind wir das Problem für immer los. Gleichzeitig können die Schiffe den See als Fahrwasser benutzen.
20: Am 29. Juni 1906 beschloss der amerikanische Senat, ihn als Schleusenkanal zu bauen. Heute vor 120 Jahren.
15: Und daran erinnerte Jens Schellhass in seinem Stichtag. Und mit diesem Stichtag geht an diesem frühen Montagmorgen auch die ARD-Infonacht vom Norddeutschen Rundfunk in Hamburg zu Ende. Ich sage danke für Ihr Interesse und fürs Zuhören auch im Namen von Redaktion und Technik. Und ich wünsche Ihnen ein gutes Durchatmen. Die Temperaturen sind gesunken, die Nächte werden kühler. Viele von uns können jetzt ihre Wohnungen erst einmal temperaturmäßig runterbringen. Ich wünsche Ihnen alles Gute. Mein Name ist Detlef Karg und wir schauen noch ganz kurz auf die Uhr. Es wird gleich 5 Uhr und 58 Minuten.

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1: Die Nachrichten mit Anja Gawlik. Guten Morgen. NRW hat den Höhepunkt der Hitzewelle hinter sich. Ab heute sollen die Temperaturen wieder erträglicher werden. Auch die Rettungskräfte hoffen, dass sie jetzt weniger Einsätze haben. Laut einer Sprecherin der Feuerwehren waren sie in den letzten Tagen überall am Limit.
2: Aber es war durchaus unterschiedlich. Die Rhein-Ruhr-Schiene mit der dichten Bebauung, den Großstädten und den vielen Menschen war deutlich stärker beansprucht als die eher ländlichen Gebiete von NRW.
1: Auch die Infrastruktur in Deutschland stieß wegen der Hitze an ihre Grenzen, berichtet Birte Sönnigsen, WDR Berlin.
3: Autobahnen waren oder sind teilweise gesperrt, weil die Hitze die oberste Asphaltschicht hat aufplatzen lassen. Die Deutsche Bahn hatte dazu aufgerufen, auf alle nicht notwendigen Reisen zu verzichten. Auch Regionalzüge und Straßenbahnen mussten teilweise stehen bleiben, zum Beispiel in Leipzig. Dort hatte geschmolzene Fugenmasse Schienen und Weichen beschädigt. Auch in Essen gab und gibt es da immer wieder Probleme. Fachleute sagen, unsere Infrastruktur ist auf solche Temperaturen bisher nicht richtig ausgelegt.
1: Knapp 4 Tage nach dem Doppelerdbeben sind in Venezuela ein Vater und sein Sohn lebend aus den Trümmern gerettet worden. Dieser Fall ist allerdings eine seltene Ausnahme. Die Zahl der Toten ist laut offiziellen Angaben auf 1450 gestiegen. Venezuelas Oppositionsführerin Machado hat angekündigt, wegen des Erdbebens in ihr Heimatland zurückzukehren. Jenny Barke für WDR aktuell.
4: Dem US-Sender Fox News teilte sie mit, dass nach den 2 verheerenden Erdbeben am Mittwoch die Zeit gekommen sei. Sie wolle nun mit dem Volk zusammen sein, mit den Menschen trauern und einander Kraft geben. Seit Monaten wiederholt Machado ihre Ankündigung, nach Venezuela zurückkehren zu wollen. Allerdings droht ihr bei einer Einreise die Verhaftung. In der Katastrophenregion an der Karibikküste Venezuelas schwindet derweil die Hoffnung auf Überlebende unter den Trümmern. Das kritische Zeitfenster von 72 Stunden, in denen die Wahrscheinlichkeit nach Erdbeben hoch ist, Menschen lebend zu bergen, ist verstrichen.
1: Gegen Rettungsdienstmitarbeiter in Duisburg gibt es schwere Vorwürfe. Sie sollen laut WDR-Recherchen Patienten in hilfloser Lage fotografiert, verhöhnt und rassistisch beleidigt haben. Felix Mannheim, WDR Landespolitik.
5: Es geht um illegale Aufnahmen von

0: Stellwerk in Vohwinkel ist kaputt. Mehrere Regional- und S-Bahn-Linien halten deswegen nicht mehr in Wuppertal. Laut einem Bahnsprecher ist die Ursache weiter unbekannt. Der chinesische Handelsminister ist heute zu Besuch in Brüssel. Die EU-Kommission will vor allem über chinesische Billigexporte sprechen. Die EU wirft Peking unter anderem vor, den eigenen Unternehmen mit staatlichem Geld einen unfairen Vorteil zu verschaffen. Bei der Fußball-WM steht Co-Gastgeber Kanada als erste Mannschaft im Achtelfinale. Die Kanadier haben ihr 16. Finale gegen Südafrika mit 1:0 gewonnen. Der entscheidende Treffer fiel erst in der Nachspielzeit. Heute Abend spielt Deutschland im ersten K.O.-Spiel gegen Paraguay. Anstoß ist erst um 22.30 Uhr unserer Zeit.
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0: Heute startet das Kölner Schultheaterfestival Standing Ovations. 3 Tage lang spielen Schülerinnen und Schüler die Hauptrollen. Insgesamt werden 8 Produktionen gezeigt. Nicola Reik.
2: Ein Musical unter Wasser, eine Reise in die Vergangenheit, ein Märchenprinz mit großen Träumen oder ein Dialog ohne Worte in einer Tanzperformance. Alles im Programm beim 44. Kölner Schultheaterfestival. Mit dabei sind Kinder aus verschiedenen Schulformen, von Grund- oder Gesamtschule bis zum Gymnasium. Sie zeigen, was Schultheater leisten kann, auf der professionellen Bühne des Comedia-Theaters Köln. Neben den Vorstellungen gibt's für alle Teilnehmenden gemeinsame Workshops, Gutscheine und Urkunden, aber vor allem Standing Ovations.
0: Das Wetter in Nordrhein-Westfalen. Es sind noch einzelne, teils kräftige Schauer oder Gewitter unterwegs. Auch Starkregen, Sturmböen und Hagel sind möglich. Ab dem Mittag wird's dann trockener bei 26 Grad in Warburg, in Hamm 27 und in Moers 28 Grad. Das war WDR aktuell. WDR 5, die Verkehrslage mit 2 Meldungen. Die A2 Hannover Richtung Dortmund ist zwischen Hamm-Üntrop und Hamm wegen Bergungsarbeiten noch bis ca. 8 Uhr gesperrt. 7 Kilometer Stau hier. Und die A33 Bielefeld Richtung Brilon ist zwischen Steinhagen und Bielefeld Zentrum wegen Bergungsarbeiten weiterhin gesperrt.
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3: Na schön, dass Sie schon da sind. Montag früh, ich bin Uwe Schulz und wir bereiten uns gemeinsam vor für den ersten Tag der neuen Woche. Anja hat es gerade gesagt zum Schluss der Nachrichten, nach der Hitze jetzt die Blitze. Das geht noch genauer um 19:15 mit Lars aus unserer Wetterredaktion. Kurz danach gucken wir, was Deutschland lernt aus den letzten Tagen, auch Nordrhein-Westfalen mit diesen extremen klimatischen Bedingungen. Da sind wir in 10 Minuten. Wie wir uns besser anpassen können an den Klimawandel. Und jetzt ein Blick auf den Nachmittag. In Düsseldorf dürfte es rummelig werden im Landtag. Da steht auf der Tagesordnung, sagen wir hier, Vernehmung des Zeugen Ministerpräsident Hendrik Wüst. 15 Uhr im Parlamentarischen Untersuchungsausschuss. Tobias Zacher wird für uns dabei sein im Raum E3 A02. Als Reporter. Das wird heute eine Reise in Regionen mit zig Millionen Euro aus der Staatskasse. Und es wird eine Reise in der Zeit zurück. 10 Jahre. Das war, als endgültig klar war, wir brauchen eine komplett neue Autobahnbrücke über den Rhein bei Leverkusen. Und dann, Tobias, ging's los mit den teuren Problemen, die sich der Untersuchungsausschuss ja alle anguckt seit Wochen. Nochmal kurz die Basics, bitte.
4: Ja, die Leverkusener Rheinbrücke war kaputt. Deshalb sollte sie neu gebaut werden. Und diesen Auftrag hat das Land NRW der Baufirma POR gegeben. POR hat sich also drum gekümmert, hat Stahlbauteile in China bestellt bei einem Subunternehmer und wollte die dann für diese neue Brücke verbauen. Das Problem war aber, diese Stahlbauteile hatten Fehler. Die entsprachen nicht den deutschen Vorschriften. Und deshalb hat dann das Land nach langem Hin und Her irgendwann POR wieder gekündigt und den Bauauftrag an einen Konkurrenten gegeben. Ja, und gestritten wird jetzt um die Frage, wer auf den Kosten dafür sitzen bleibt, die durch diese Kündigung entstanden sind. POR oder der Staat und damit der Steuerzahler. Da geht es um mindestens 600 Millionen Euro plus Zinsen. Unterm Strich sprechen wir davon bis zu 1 Milliarde Euro.
3: Das Verfahren läuft am Landgericht Köln. Deshalb mal gucken, was auch noch verschiedene Gutachten möglicherweise dazu sagen. Also Knackpunkt ist die Kündigung des Auftrags damals. Mhm. Vielleicht sollten wir noch mal sehen, was überhaupt öffentliche Hand in so einem Fall tun darf, kann, soll, muss.
4: Also kündigen kann die öffentliche Hand erstmal grundsätzlich immer. Wenn es einen Auftrag erteilt, dann kann das Land diesen Auftrag auch jederzeit wieder zurückziehen, aber muss dann eben auch die Kosten tragen. Das nennt man freie Kündigung. Das Land hat 2020 bei POR aber eine Kündigung aus wichtigem Grund ausgesprochen. Bei dieser Kündigung aus wichtigem Grund

0: Und da muss die Baufirma die Kosten tragen. Und diesen wichtigen Grund, den muss man natürlich nachweisen können. Das sollen die Stahlbauteile aus China sein. Ja, und darum dreht sich der Streit zwischen Por und dem Land. War aus wichtigem Grund zu kündigen, war das gerechtfertigt oder eben nicht?
1: Lässt sich da eine Tendenz erkennen? Also es ist ja nicht zufällig vor Gericht. Alles regelgerecht oder hat Por auch substanziell was in der eigenen Klage?
0: Also Por sagt, man hätte diese Stahlteile ohne große Probleme nachbessern können und deshalb könne das Land gar nicht aus wichtigem Grund kündigen und muss auch die Kosten tragen. Das haben tatsächlich auch mehrere Gutachten ergeben, dass das stimmt, was Por da erzählt. Insofern hat die Firma da einen Punkt, ja. Das Land ist halt auf dem Standpunkt, nein, man konnte nicht reparieren. Das ist auch durch Gutachten untermauert, durch andere Gutachten von anderen Experten. Unterm Strich muss da wirklich das Gericht entscheiden, wer die Kosten trägt. Wie gesagt, das Landgericht Köln.
1: Umso interessanter, dass sich jetzt auch ein Untersuchungsausschuss damit befasst. Wir könnten jetzt sagen, ja, passt ja ins Gesamtbild. Der Wahlkampf nimmt langsam Fahrt auf. Das Interessante ist, mit diesem Zeugen heute haben wir den Verkehrsminister von damals in der Anhörung. Was könnte wohl politisch das noch für Konsequenzen haben?
0: Also 1 Milliarde Euro, das ist schon einfach viel Geld, klar. Ne? Und wenn darauf der Steuerzahler sitzen bleibt, weil unter Verkehrsminister Wüst damals diese Kündigung aus wichtigem Grund nicht korrekt ausgesprochen wurde, dann bleibt das natürlich schon ein Stück weit an ihm kleben. Denn das war einfach der Landesbetrieb Straßen NRW, der diese Kündigung ausgesprochen hat. Direkt Wüsts Verkehrsministerium unterstellt. Und Wüst hat dieser Kündigung auch die Rückendeckung gegeben. Die wurde auch sogar in seinem Ministerium vorbereitet. Sie sprechen die Landtagswahl schon an. Die ist Ende April, also 9 Monaten schon. Und da will Wüst, na klar, wieder gewählt werden. Die Unzufriedenheit mit seiner Landesregierung, die wird seit rund 1 Jahr aber schrittweise immer größer. Und dazu kann dieser Fall der Leverkusener Brücke in den nächsten Monaten natürlich auch noch beitragen.
1: Und da wir gerade drüber reden, es hat auch was Parteipolitisches, hat sich der aktuelle Verkehrsminister von den Grünen schon irgendwie dazu eingelassen?
0: Ja, der sagt im Prinzip, inzwischen ist das Land gar nicht mehr zuständig für die Autobahn. Das stimmt auch. Die Zuständigkeit ist an den Bund inzwischen übergegangen. Er könne da einfach ganz wenig nur zu sagen. Heute, bevor Ministerpräsident Wüst befragt wird, ist sein Verkehrsminister auch als Zeuge geladen. Oliver Krischer von den Grünen. Das geht um 10 Uhr los, die Befragung. Mal gucken, was der uns erzählt.
1: Tobias Zacher wird es uns verraten. Vielleicht ja schon im Mittagsecho, dass hier ab 13 Uhr auf Sie wartet. Unser landespolitischer Korrespondent vor einem der entscheidenden Tage im Untersuchungsausschuss zum Neubau der Leverkusener Brücke. Das Morgenecho, 11 Minuten nach 6.
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0: Tag 4 nach den schweren Erdbeben in Venezuela geht zu Ende. Das waren nicht mal 60 Sekunden, innerhalb derer die beiden Beben mit mehr als 7 auf der nach oben offenen Richterskala zugeschlagen haben. Wir haben darüber berichtet, dass auch aus Deutschland Kräfte aufgebrochen sind, um zu helfen bei den Rettungsarbeiten. Und jetzt wird es langsam übergehen in Bergungsarbeiten. Zum Beispiel das Technische Hilfswerk, hingeflogen mit einer Spezialeinheit, nennt sich Schnelleinsatzeinheit Bergung Ausland. Ich habe gerade, die Telefonverbindungen sind sehr schwer stabil zu halten, gesprochen mit Mareike Harms und sie gefragt am Ende eines sehr langen Arbeitstages, des Sonntags, der gerade zu Ende gegangen ist in Venezuela, was nun überwiegt, der Eindruck, so ein Riesentrümmerfeld vor sich zu haben und für viele keinen Trost mehr bieten zu können oder vielleicht auch positive Eindrücke der Erfolge?
1: Ja, es ist eine Mischung aus beiden. Tatsächlich sehr beeindruckend fand ich heute unseren hauptsächlichen Einsatz. Wir haben heute an einer Einsatzstelle um 8 Uhr morgens Lebenszeichen geordnet. Also wir haben ein Klopfen gehört mit unserer Ortungstechnik und konnten auch Atemgeräusche wahrnehmen mit unseren Mikrofonen. Und daraufhin haben wir dann eine 15-stündige Rettungsmission gestartet, die auch deutlich länger war, als unsere Schichten normalerweise dauern. Also daran sieht man schon, wie sehr das Team versucht hat zu retten. Solche Rettungsmissionen, gerade in so einem großen Trümmerkegel, sind nicht sehr einfach. Und irgendwann mussten wir leider feststellen, dass die Lebenszeichen erloschen waren. Trotzdem war das eine wichtige Nachricht, dass wir einfach die Gewissheit überbringen konnten, dass jetzt sich keine Lebenden mehr in dem Gebäude befinden und sie auch einfach den Prozess der Trauerbewältigung starten können. Wir befinden uns gerade in einer Phase, man sagt so nach 80 Stunden, nach Ereignis bei einem Erdbeben, wo einfach die Chancen sehr gering sind, noch zu überleben. Dazu ist es hier sehr, sehr warm. Und das ist natürlich dann auch einfach eine schwierige Situation. Was für mich persönlich sehr überwogen hat, ist aber die Dankbarkeit der Menschen. Die Leute sind unfassbar dankbar für uns internationale Teams, dass wir hierher kommen, dass wir helfen und auch, dass sie einfach Solidarität erfahren.
0: Sie werden das besser wissen als wir, weil Sie solche Einsätze halt leider immer wieder auch fahren müssen. Die Entscheidung, wohin wenden wir uns jetzt zuerst? Wir hören von sehr vielen Menschen ohne Obdach, die auf den Straßen herumirren, die auch erstmal das Nötigste brauchen. Trinkwasser zum Beispiel oder vielleicht einen Schutz gegen die Hitze. Wer kümmert sich um die?
1: Also es sind verschiedene internationale Teams vor Ort. Auch lokal bieten sich die Menschen gegenseitig sehr, sehr viel Hilfe an. Wir sind jetzt speziell auf das Suchen und Retten von lebenden Personen spezialisiert als Team. Das heißt, das ist auch die Aufgabe, auf die wir uns aktuell fokussieren. Das heißt, wir suchen mit Hochdruck nach Lebenden in den Trümmern. Und wenn wir dann eben Lebenszeichen orten, dann starten wir Rettungsmissionen, versuchen die Personen genau zu orten, versuchen sie zu befreien. Ja, das wäre so der ideale Ausgang, den wir uns natürlich wünschen.
0: 72 Stunden haben die meisten inzwischen im Kopf, gilt als das Zeitfenster, ja, innerhalb dessen die Rettung am ehesten möglich scheint. Viele reden inzwischen, wie Sie auch, von bis zu 100 Stunden. Das ist aber nicht eine Grenze, ab der Sie dann sagen, Leute, wir können jetzt gar nichts mehr tun, oder?
1: Nee, also man hört immer wieder, dass es auch Wunder gibt, dass Leute auch nach diesen 100 Stunden, nach den 80 Stunden oder 72 Stunden noch aufgefunden werden, lebend gerettet werden. Wir werden auch nicht nach den 100 Stunden unsere Arbeiten einfach einstellen, sondern wir suchen so lange weiter, wie das eben möglich ist und so lange, bis die lokalen Behörden offiziell sagen, dass die Rettungsmaßnahmen eingestellt werden, weil es einfach dann keine Hoffnung mehr gibt.
0: Nun haben Sie gerade einen Einsatz beschrieben, der sich über Stunden hingezogen hat, nachdem Sie Lebenszeichen geortet hatten. Hatten Sie denn dafür inzwischen technisches Gerät oder läuft im Moment das meiste per Handarbeit?
1: Wir haben sehr viel technisches Gerät dabei. Also wir haben 15 Tonnen Ausstattung mit. Dabei ist natürlich Spezialgerät zum Orten von Personen. Wir haben Spezialmikrofone, wir haben Kameras, mit denen wir die Personen orten können. Wir haben dazu unsere Suchhunde, die uns auch eine große Hilfe sind. Und dann haben wir natürlich jede Menge an Werkzeug und Gerätschaften, damit wir eben durch Beton, durch Stahl durchkommen und eben zu diesen Personen vordringen können.
0: Nun hat sich das Zeitfenster geschlossen. Sie haben jetzt auch vom Sonntag den Eindruck, dass die Zeichen langsam schwächer werden oder erlöschen. Wie bleiben Sie selber mutig und zuversichtlich in solchen Einsätzen?
1: Zum einen sind wir natürlich auf solche Situationen trainiert. Wir bereiten uns ja auch auf solche Situationen vor, auch wenn es dann mal eben nicht den perfekten Ausgang hat, den man sich wünscht. Was mir persönlich sehr hilft, ist einfach die Dankbarkeit dafür, dass wir einfach hier sind, dass die Leute fahren, wenn wir zu einer Einsatzstelle fahren, an uns vorbei, machen den Daumen nach oben, winken uns zu, werfen uns Kusshände zu, weil sie einfach so unglaublich dankbar sind, dass hier Hilfe von außen kommt, dass wir da sind und ja, alles Menschenmögliche versuchen, um Personen zu retten.
0: Wobei die Chancen von Stunde zu Stunde kleiner werden und nach wie vor ist offiziell die Rede von bis zu 50.000 Menschen, von denen jede Spur fehlt. Im Moment kann niemand einschätzen, ob sie möglicherweise mehrheitlich unter Trümmern gefangen sind oder ob einfach in diesem Chaos ihre Spur verwischt ist. Mareike Harms ist Teil eines Teams beim Technischen Hilfswerk für die schnelle Einsatzeinheit Bergung Ausland, also mit 47 Kolleginnen und Kollegen unterwegs in Venezuela und mit 4 Suchhunden. Wahrscheinlich wird der Einsatz noch die ganze nächste Woche dauern. 6:20, hier ist Ihr Morgenecho an WDR 5. Wenn ich richtig rechne, dann endet Mittwochmittag die Spritpreisbremse. Um 12 dürften dann die Preistafeln an der Tankstelle wieder aussehen wie im April, also Tank dann wieder schlagartig teurer zu füllen, auch weil immer noch Krieg ist am Golf oder wieder iranische Angriffe einerseits, auch auf Ziele in Kuwait und Bahrain und andererseits amerikanische Kampfjets im Einsatz an der Straße von Hormuz.
2: Dabei wurden mehrere Ziele angegriffen, darunter Luftabwehrstellungen, Drohnenlager und Überwachungsinfrastruktur. Das teilte das zuständige Regionalkommando CENTCOM mit. Grund sei ein vorheriger iranischer Angriff auf einen Frachter gewesen. Es ist bereits der 2. US-Angriff auf den Iran, seit beide Länder ein Rahmenabkommen unterzeichnet haben. Darin war eigentlich eine Waffenruhe vereinbart gewesen. Außerdem sollte der Iran Handelsschiffen eine sichere Durchfahrt durch die strategisch wichtige Wasserstraße gewähren. Auf seiner Online-Plattform Truth Social zeigte sich US-Präsident Donald Trump verärgert. Er drohte damit, die Islamische Republik Iran militärisch zu vernichten.
0: Giselle Ucker aus New York. Die Darstellung des Regimes in Teheran unterscheidet sich logischerweise. Zitiert hier von Benjamin Weber.
3: Die Angriffe der USA seien ein klarer Verstoß gegen das Rahmenabkommen zum Ende des Irankriegs, erklärte das Außenministerium in Teheran. Die Revolutionsgarde erklärte, sie habe als Reaktion ihrerseits Angriffe auf US-Militärstützpunkte in der Region durchgeführt. Aus Bahrain hieß es, man habe eine Reihe iranischer Drohnen abgefangen. Die USA haben in Bahrain Marineschiffe stationiert. Über Schäden wurde nichts bekannt. Das dortige Außenministerium verurteilte den iranischen Angriff aufs Schärfste. Teheran verletze die Souveränität des Königreichs und sabotiere die Friedensbemühungen. Die gegenseitigen Angriffe sind die größte Eskalation, seit der Iran und die USA den 14-Punkte-Plan zur Beendigung des Kriegs unterzeichnet haben.
0: Und gleichzeitig geht der Kampf weiter Israels gegen die Hisbollah in Libanon. Nur noch komplizierter, die offizielle Regierung in Beirut will Frieden mit Israel. Dazu steht auch eine Rahmenvereinbarung seit wenigen Tagen. Nur Iran hetzt weiter die Hisbollah auf israelische Truppen, die ungefähr 5% des Libanon besetzt haben in den letzten Wochen als Pufferzone. Dazu gegen 6:20 die Reportage unserer Korrespondentin aus Tel Aviv. Jetzt 8 Minuten vor 6:30. Wir gucken aufs Wetter mit Lars Schmidt.
4: Guten Morgen.
0: Ich habe es gerade schon erwähnt, also nach der Hitze ganz oft die Blitze und die könnt ihr auch reichlich sehen.
4: Ja, das ist so. Es betrifft momentan vor allem Teile Ostwestfalen, Lippes und Südwestfalens. Hier gibt es bis zum Vormittag noch Regen und teilweise kräftige Gewitter. Da spielen lokal auch Starkregen, Hagel und Sturmböen heute eine Rolle. So 15 bis 25 Liter Regen pro Stunde sind da möglich. Und auch in Teilen des Rheinlands und des Bergischen Landes regnet es jetzt noch etwas. Im Laufe des Vormittags zieht das aber alles Richtung Hessen und Niedersachsen ab. Und dann bleibt es bei Sonne und Wolken den Rest des Tages zumindest größtenteils trocken. So ein paar Tröpfchen zwischendurch sind zwar noch möglich, aber vieles ist dann nicht. Und das bei viel angenehmeren 21 bis 29 Grad im Vergleich zu gestern.
0: Kurze Skizze für den Rest der Woche?
4: Es bleibt ähnlich wechselhaft. Also morgen geht es zwar sonnig los, ab dem Mittag ziehen dann aber wieder Schauer und kurze Gewitter durch. Bei 23 bis 30 Grad, jetzt keine Angst, das ist ein Ausrutscher mit der 30 nach oben. Mittwoch wird es ähnlich, allerdings mit nur noch 18 bis 27 Grad und so setzt sich das dann bis zum Ende der Woche fort.
0: Lars Schmidt, nach der großen Hitzeglocke. Wobei wir immer noch sehen, das Getreide bleibt vorerst für die meisten im Trockenstress, die Landwirtschaft vor Augen haben. Schulen hatten ihre Stundenpläne ja gekürzt wegen glühender Klassenzimmer. Das dürfte jetzt auch langsam wieder besser werden. Das gleiche in einigen Seniorenheimen in Krefeld zum Beispiel oder in Dormagen. Da hat die Feuerwehr mit einem riesen Kühlkompressor ausgeholfen, weil es einfach zu heiß war in den Zimmern. Mit den Öffis war schwierig. Tagelang haben wir von der Bahn gehört. Wer nicht muss, nimmt besser keinen Intercity. National Express hat komplett hitzefrei gemacht. Samstagnachmittag kein Regionalexpress nirgends. Auf einigen Autobahnen der Asphalt kaputt, also hochgekocht. Lange Liste von Manderscheid auf der A1 bis 565. Bei Bonn, die hat ein anderes Problem. Die Nordbrücke, darüber können wir später auch noch reden. Birte Sönnigsen hat Reaktionen aus der Bundespolitik gesammelt in Berlin auf die Hitze.
5: Nach diesem Hitzewochenende gibt es eine Menge Forderungen. Die Grünen haben zum Beispiel am Wochenende ein Sofortprogramm verlangt. Die Fraktionsvorsitzende Katharina Dröge schlägt vor, dass der Bund Geld zur Verfügung stellt, damit Pflegeeinrichtungen, Krankenhäuser und Schulen Klimaanlagen bekommen. Und gleichzeitig sollen sie auch Solaranlagen aufs Dach gebaut bekommen, damit der dafür benötigte Strom auch klimafreundlich und günstig wird. Der Deutsche Städtetag sagt, vielen Kommunen fehlt einfach das Geld für bessere Klimaanpassungen. Sie verweisen da auf historisch große Haushaltslöcher. Deshalb fordert der Städtetag mehr Geld vom Bund, auch aus den Ländern, damit die Kommunen sich eben auch konkret um Hitzeschutzmaßnahmen vor Ort kümmern können. Und die Deutsche Stiftung Patientenschutz, die hat Gesundheitsministerin Waken und Umweltminister Schneider aufgefordert, den Pflegeheimen Geld zur Verfügung zu stellen, damit die sich besser auf den Klimawandel einstellen können, weil eben ältere Menschen besonders gefährdet sind. Auch die Caritas macht sich für ein Förderprogramm vom Bund stark, um Gebäude umbauen zu können.
0: Das klingt alles sehr zentralistisch. Der Bund soll mehr machen, aber die Zuständigkeiten sind ja anders geregelt.
5: Das ist der Job der Kommunen. Die sind vor allem für den Hitzeschutz zuständig. Die haben die Aufgabe, Hitzeaktionspläne zu erstellen. Das klappt in der einen Kommune besser, in der anderen eher schlechter. Aber die sollen festlegen, wie zum Beispiel Warnungen vor extremer Hitze ablaufen, wie man die meisten Menschen erreicht. Die sollen sich auch angucken, wer sich dann um die besonders gefährdeten Menschen kümmert. Guckt, ob die genug trinken und nicht in super heißen Wohnungen sitzen und dort überhitzen. Die müssen prüfen, ob vielleicht Rettungsdienste dann verstärkt oder Veranstaltungen abgesagt werden müssen. Und die Kommunen entscheiden auch, was sich konkret vor Ort verändert. Also wo Sonnensegel angebracht werden, um etwa auf Spielplätzen für Schatten zu sorgen. Oder auch in der Stadt schattigere Orte zu schaffen. Sie entscheiden, ob Trinkbrunnen aufgestellt werden, wo Flächen entsiegelt werden. Also um da weniger Asphalt zu haben, der sich dann entsprechend aufheizt und die Städte noch heißer macht. Stattdessen sollen sie schauen, wo es mehr Grünflächen geben kann, wo Bäume gepflanzt werden sollen, die dann dabei helfen, so eine Stadt auch natürlich runterzukühlen.
0: Mhm. Haben wir alles hier im WDR5-Morgen-Echo schon zumindest mal wieder im Blick gehabt, was Birte Sönnigsen hier zusammenfasst. Massig Kommunen haben schon Hitzeaktionspläne, auch zwischen Rhein und Weser. Aber wir sehen, Klimaanpassung ist eine langwierige Sache. Frischer Anlass, Sie nochmal hinzuweisen auf den Klimaatlas für NRW. Den haben wir verlinkt. Da können Sie sehen, wie weit Ihre Stadt ist. Und daran merken Sie, dass Morgen-Echo ist nicht nur Briefing für das, was kommt, sondern manchmal auch Debriefing für das, was bisher war. 3 Minuten vor 7. Heute Abend 22:30 werden Millionen Leute vorm Fernseher sitzen, auch zwischen Rhein und Weser. Fußball-WM ist in der K.O.-Runde. Wann war das nochmal, wenn sich manche fragen, dass die deutsche Männerelf sowas erlebt hat? Bei einem Turnier, ein Spiel, hopp oder top?
6: Der kommt an! Mach ihn! Mach ihn! Er macht ihn!
0: Ach ja.
6: Mario Götze!
0: Daran werden Sie heute denken in Boston, wenn Sie sich warm machen gegen Paraguay. Ich glaube, da waren einige aus der deutschen Elf noch in der D-Jugend.
7: Es ist schon 12 Jahre her, dass Mario Götze im Maracanã-Stadion gegen Argentinien den entscheidenden Treffer zum 4. Stern erzielte. 12 Jahre, in denen eine ganze Generation von Nationalspielern aufgewachsen ist, ohne jemals den Nervenkitzel eines Alles-oder-Nichts-Spiels bei einer WM erlebt zu haben. 2-mal war zuletzt für die deutsche Mannschaft ja schon nach der Vorrunde Schluss. Nur ein einziger Spieler weiß überhaupt, wie es sich anfühlt, ein K.O.-Spiel zu gewinnen. Manuel Neuer. Für Kai Havertz ist das Neuland.
8: Die Vorfreude ist bei allen da. Viele Spieler haben diese K.O.-Spiele bei einer WM noch nicht gemacht. Deswegen freuen wir uns alle riesig.
7: Gegner Paraguay gilt als unbequem. Eine Mannschaft, die auf Fehler des Gegners wartet, gnadenlos umschaltet und ein bisschen an Ecuador erinnert.
9: Ja, Ähnlichkeiten sind sicher, dass sie auch über eine sehr starke Körperlichkeit und Defensive kommen. Das ist schon so auch eine ihrer Leitsprüche, glaube ich, in ganz Paraguay, so dieser Kampfgeist. Und das merkt man schon, dass sie Gas geben wollen.
7: Ob Julian Nagelsmann seine Mannschaft im Vergleich zur 1:2-Niederlage im letzten Gruppenspiel verändern wird, wollte er nicht verraten.
9: Es geht darum, auch dem gegnerischen Trainer jetzt nicht die Arbeit am Abend vorher viel, viel leichter zu machen, als es zwingend sein muss.
7: Und so bleibt dem Bundestrainer vor dem 16. Finale die schöne englische Erkenntnis: Wenn du gewinnst, ist alles perfekt. Wenn du verlierst, ist alles Mist.
9: If you win, everything is perfect. If you lose, everything is shit.
7: Im ersten WM-KO-Spiel für die deutsche Mannschaft seit 2014.
0: Ja, hat Anne van Eickels auch nochmal für uns in den Chroniken des deutschen Männerfußballs geblättert. Wir werden im Laufe des Morgens immer wieder mal gucken, wie denn so die Chancen stehen nach dem kleinen Knick im letzten Gruppenspiel.
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14: Es ist 6.30 Uhr. 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
15: Die Nachrichten mit Anja Gavlik. Guten Morgen. In Venezuela gehen die Rettungsarbeiten nach den schweren Erdbeben in den fünften Tag. Rund 33.000 Einsatzkräfte suchen weiter nach Verschütteten. Die Hoffnung, noch Überlebende zu finden, ist allerdings gering. Laut offiziellen Angaben sind mindestens 1.450 Menschen gestorben. Wie die Lage in der Hauptstadt Caracas ist, beschreibt Marie-Christine Böse für WDR aktuell.
16: Man muss sich das hier so vorstellen, dass nicht die ganze Stadt natürlich in Schutt und Asche liegt. Es sind eben einzelne Häuser eingestürzt, auch viele unbewohnbar. Tausende Menschen sind auch obdachlos geworden. Aber in vielen Vierteln kriegt man hier vom Erdbeben auch gar nichts mit. Anders im Staat La Guaira, wo teilweise ja ganze Städte in Trümmern liegen, wo wir auch schlimme Szenen gesehen haben, also wo Angehörige verzweifelt, auch hilflos, ohnmächtig vor den Trümmern ihre Häuser stehen, dort eben Brüder, Schwestern, Eltern vermuten und letztendlich den Rettern nur ohnmächtig zuschauen können. Die versuchen da durchzudringen. Also man muss davon ausgehen, dass sehr viele Menschen dort gestorben sind.
15: Die extreme Hitze in NRW ist vorerst vorbei. Jetzt werden Forderungen nach Konsequenzen laut. Aus Sorge vor mehr Toten durch Hitzewellen fordert der ehemalige Gesundheitsminister Lauterbach im WDR, dass die Weltgesundheitsorganisation einen Notstand erklärt. Lauterbach ist Teil einer Expertenkommission, die die WHO berät.
17: An Hitze sterben immer mehr Menschen. Und wir haben uns mit der Weltgesundheitsorganisation damit beschäftigt. Also was muss eigentlich passieren, damit Hitze als ein großes Gesundheitsproblem, was es ja auch ist, wahrgenommen wird.
15: In Deutschland gab es in den letzten Jahren viele tausend Hitzetote. Wie das berechnet wird, erklärt Birte Sönnigsen, WDR Berlin.
18: Nur die wenigsten haben Hitzetod oder Hitzschlag im Totenschein stehen. Das Robert-Koch-Institut, das guckt sich aber die Sterbefälle genau an. Da geht es um die sogenannte Übersterblichkeit. Statistiker vergleichen die Zahlen mit denen aus Vorjahren und die werden dann auch immer mit den Daten des Deutschen Wetterdienstes abgeglichen. In besonders heißen Sommern wie 2018 waren es laut Robert-Koch-Institut zum Beispiel mehr als 8000 hitzebedingte Todesfälle in Deutschland.
15: Bei der Fußballweltmeisterschaft ist am Abend die K.O.-Phase gestartet. Im ersten 16. Finale hat Co-Gastgeber Kanada 1:0 gegen Südafrika gewonnen. Henrik Lückhoff, WDR Sport.
19: Den Höhepunkt des Spiels gab es erst in der Nachspielzeit. Nach 90 über weite Strecken ereignislosen Minuten traf Steffen Öztürk für Kanada zum erlösenden 1:0 und führte sein Team damit zum ersten Mal überhaupt in ein WM-Achtelfinale. Der Sieg war unterm Strich verdient, durch das späte Tor aber auch etwas glücklich. Für das deutsche Team steht am Abend das 16. Finale gegen Paraguay an. Auf der Abschlusspressekonferenz wollte Bundestrainer Julian Nagelsmann personell nichts verraten, auch nicht, ob der zuletzt angeschlagene Linksverteidiger Nathaniel Brown in die Startelf zurückkehrt.
15: Und weitere Meldungen im Überblick. Pakistan hat wieder Ziele im Nachbarland Afghanistan angegriffen. Laut der Regierung in Islamabad sind 29 Extremisten getötet worden. Die Taliban-Regierung in Afghanistan sprach von getöteten Zivilisten. Pakistan wirft Afghanistan vor, extremistische Gruppen im Land zu dulden, die Anschläge verüben. An der gesperrten Bonner Nordbrücke beginnen heute Vorarbeiten für den geplanten Neubau. Die Autobahn GmbH untersucht dafür den Boden unter der linksrheinischen Vorlandbrücke. Die Proben sollen Aufschluss darüber geben, wie tragfähig der Untergrund ist und wie tief die Stützpfeiler für die neue Brücke in Bonn in den Boden kommen. Heute startet das Tennisturnier in Wimbledon, das dritte Grand Slam Turnier des Jahres. Drei von insgesamt 9 deutschen Tennisprofis sind heute bereits gefordert. Alexander Zverev spielt erst morgen. Mit Spannung wird dann auch der Auftritt von Serena Williams erwartet. Die 44-jährige US-Amerikanerin gibt nach 4 Jahren ihr Comeback.
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15: Lena Schetter hat den Ingeborg-Bachmann-Preis gewonnen. Die 32-jährige Autorin aus Lüdenscheid gewann beim dreitägigen Wettlesen in Klagenfurt mit ihrem Text »Was wir tragen«. Oliver Strunk, WDR Kultur.
20: Die im Sauerland aufgewachsene Lena Schetter ist beim Literaturwettbewerb in Österreich nicht nur mit dem 30.000 Euro dotierten Hauptpreis, sondern auch mit dem Publikumspreis ausgezeichnet worden. Juror Thomas Stressle bescheinigte ihrem Text eine existenzielle Wucht. Darin wird die Freundschaft zweier übergewichtiger Hauptschülerinnen geschildert, die sich als soziale Außenseiterinnen durchs Leben schlagen. Schette nannte ihren Sieg einen Fiebertraum. Sie arbeitete zunächst als Psychiatrie-Krankenschwester und begann dann 2020 ein Studium am Deutschen Literaturinstitut Leipzig. Der Bachmann-Preis erinnert an Ingeborg Bachmann, die in diesem Jahr 100 Jahre alt geworden wäre.
15: Das Wetter in Nordrhein-Westfalen. Örtlich sind noch einzelne, teils kräftige Schauer oder Gewitter unterwegs. Auch Starkregen, Sturmböen und Hagel sind möglich. Ab dem Mittag wird's dann trockener. Bei 24 Grad in Nettersheim, in Detmold 27 und in Herten werden es 28 Grad. 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WDR 5, die Verkehrslage. A2 Hannover Richtung Dortmund zwischen Hamm-Üntrop und Hamm. Etwa eine Dreiviertelstunde plus und 7 Kilometer Stau. Wegen Bergungsarbeiten ist nur ein Fahrstreifen frei. A33 Brilon Richtung Bielefeld zwischen Borchen und Paderborn-Mönkeloh. Etwa 10 Minuten plus und 3 Kilometer Stau. Die A33 Bielefeld Richtung Brilon ist zwischen Steinhagen und Bielefeld Zentrum wegen Bergungsarbeiten gesperrt. 2 Kilometer Stau. Der Verkehr wird aber über die Parallelspur geleitet. A59 Bonn Richtung Köln zwischen Troisdorf und Flughafen Köln-Bonn, etwa 20 Minuten plus und 8 Kilometer Stau. Und A562 Abzweig Bonn-Süd zwischen Bad Godesberg und Kreuz Bonn-Ost, etwa eine Viertelstunde plus und 2 Kilometer Stau.
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21: Montag früh mit Uwe Schulz. Schön, dass wir uns hier treffen. Alle reden von Bürokratieabbau. Wir auch. Gleich zweimal. Einmal zu viel Papierkram. Dafür das neue Infrastrukturgesetz aus dem Bundestag. Knackig erklärt. 15:45. Müsste Sie interessieren. Und kurz danach hier in Ihrem Newsletter fürs Ohr. Zu wenig Bürokratie. Deutschland fehlen Lebensmittelkontrolleurinnen und Kontrolleure. Und das hat manchmal wirklich unappetitliche Folgen. Manchmal sogar beim Bäcker um die Ecke. Jetzt erstmal ein Schwenk über den Golf an der Tankstelle, direkt zum Golf, an dem der Krieg nicht aufhören will. Wir haben seit Samstag wieder intensiver hingeguckt, dass Geschosse in beide Richtungen geflogen sind. Einmal von iranischen Militärs, dann von amerikanischen Jets aus. Und seither ist die Frage wieder in der Welt, die wir uns im Grunde schon seit 2 Wochen gestellt haben. Was ist eigentlich zu halten von diesen Absichtserklärungen, die Teheran und Washington mit ziemlich viel Pomp veröffentlicht haben? Danach haben wir schon sehr viele skeptische Stimmen zitiert, die sagten, es ist ja im Grunde nichts sicher, wenn nicht alles sicher ist. Und deshalb gibt's jetzt auch neue Kampfhandlungen. Und die treffen auch wieder Anrainerstaaten, wie zum Beispiel Bahrain und Kuwait. Schaukelt sich das Ganze jetzt wieder hoch oder nutzen Sie jetzt die Gelegenheit, um nach einer zwischenzeitlichen Eskalation doch noch eine diplomatische Lösung zu finden?
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21: Mit Timo Oberhauser. Guten Morgen.
22: Guten Morgen.
21: irgendwer überrascht, dass das Ganze nochmal militärisch eskaliert ist?
1: Die Frage habe ich mir heute Morgen auch gestellt und ich bin jetzt zu der Antwort gekommen, nee, zumindest habe ich keine Stimme gefunden, eher im Gegenteil. Der Kollege bei der Frankfurter Allgemeinen, der schreibt, wer wissen möchte, warum Iraner und Amerikaner wieder aufeinander schießen, obwohl sie doch angeblich Friedensgespräche miteinander führen wollen, der kann nachschlagen bei Clausewitz, denn die Definition vom Krieg, die der preußische Militärtheoretiker vor 200 Jahren gegeben hat, die ist so gültig wie seine Ableitungen daraus, meint er. So, jetzt wird's ein bisschen theoretisch. Mhm. Krieg ist demnach ein Akt der Gewalt, den jemand anwendet, um den Gegner zur Erfüllung seines Willens zu zwingen. Dafür muss der Kriegführende den Gegner vollständig niederwerfen oder ihn wenigstens in eine Situation bringen, in der ihm eine weitere Gegenwehr ein höheres Opfer kostet als das, das der Kriegsführende ihm abverlangt.
21: Nun, das war wirklich theoretisch.
1: Richtig. Und jetzt wird's ein bisschen praktischer. Der Autor überträgt das jetzt mal. Zitat: Für das Regime in Teheran muss es den Anschein haben, dass die Nachteile, die die USA ihm zufügen können, allenfalls vorübergehend sind. Für Trump sieht es umgekehrt aus. Daher hat er sich auf eine Vereinbarung eingelassen, die Iran fast alles gibt, was es möchte. So, und die Autorin bei der Taz, die meint, naja, die geltende Absichtserklärung ist eine Scharade. Nichts von dem, was Iran in der Region gefährlich macht. Das Nuklearprogramm, das Raketenprogramm, die Aufrüstung von Milizen in verschiedenen Ländern Westasiens ist auch nur ansatzweise gelöst.
21: Jetzt fragen sich viele, wie steht Donald Trump da? Ich höre einige Kolportagen, dass er relativ gereizt im Moment mit seinem gesamten Stab umgeht, auch mit Leuten aus der Republikanischen Partei.
1: Ja.
21: Das deuten viele als Konsequenz dieser nicht enden wollenden Golfkrise. Wie sollte er sich, wenn es nach den Kommentaren geht, verhalten?
1: Ja, also der Autor bei der Berliner Morgenpost, der findet, Trump sitzt in der Falle. Zitat, die Rückkehr zum großen Bombenkrieg ist ausgeschlossen. Allen Vernichtungsdrohungen zum Trotz, die absehbare Vergeltung durch Teheran wäre verheerend. In eine ähnliche Richtung geht der Kollege bei der Frankfurter Rundschau und er schreibt, Trump und die Seinen entwickeln keine Strategie für den Nahen Osten. Sie denken auch nicht daran, die Verhandlungen mit dem Iran zu erweitern, indem sie etwa die Golfstaaten mit an den Tisch holen, um mit ihnen ein Konzept der Deeskalation für die Region zu entwickeln.
21: Das bleibt ein schwieriges Feld für uns alle, glaube ich, dieser Golfkrieg, der nicht endet. Werden wir noch ein paar andere internationale Stimmen möglicherweise dazu auch kriegen?
1: Auf jeden Fall. Also auf der Seite vom Nachrichtensender Al Arabiya heißt es in einem Kommentar, der Iran sei zum Versuchslabor geworden. Der Krieg habe die Grenzen von Rahmenabkommen aufgezeigt. Zitat, die Sorge ist vielmehr, dass Teheran aus dem Krieg mit finanzieller Entlastung, politischer Legitimität und strategischen Gewinn hervorgehen könnte, während es gleichzeitig genau die Zwangsmittel beibehält, die die Region destabilisieren.
21: Timo Oberhauser mit der Medienschau zu einem Krieg, der offensichtlich begonnen hat, ohne dass im Weißen Haus jemand genau wusste, wie eine Exit-Strategie aussehen könnte. 19:07.

0: Ich liebe diese Nummer. Sie ist 25 Jahre alt und John Mayer hat nie verraten, wer genau die Liebste war, die ihn dazu inspiriert hat in jungen Jahren. Er hat jedenfalls reichlich Preise damit abgeräumt. Hier ist wieder 5 mit dem Morgenecho, gleich 6:45. Nach diesem Song über Nähe und Körperlichkeit und all das Wunderbare daran müssen wir auf einen anderen Bereich kommen, der auch mit Körperlichkeit zu tun hat und das glatte Gegenteil an Erfahrung transportiert. Es gibt Momente, da sind wir angewiesen, unsere Intimsphäre offen zu legen bei einem medizinischen Notfall. Und dann lebt alles vom Vertrauen, dass die Menschen es gut mit uns meinen um uns herum. Und jetzt kommt die exklusive Recherche unserer Redaktion in Duisburg und in der Landespolitik des WDR. Die erschüttert vielleicht dieses Vertrauen. Felix Mannheim hat recherchiert, zum Verdacht bei einem Rettungsdienst hätten Einzelne die Hilflosigkeit ausgenutzt von Menschen, denen sie helfen sollten. Wir sind in Duisburg und reden worüber genau?
1: Na, es geht um illegale Aufnahmen von Patienten, Fotos von Genitalien oder auch Wunden. Sie sollen mit Privathandys gemacht und rumgezeigt worden sein. Einmal soll eine bewusstlose Frau fotografiert worden sein, die sehr dick ist und wo der Transport sehr schwierig war. Diese Fotos sollen dann auf der Wache gezeigt worden sein, mit Worten wie »Das dicke Vieh wollte einfach nicht verrecken«. Auch von Toten sollen Bilder gemacht worden sein. In mindestens einem Fall soll eine Patientin bewusst gefährdet worden sein. Sie sei im Rettungswagen nicht angeschnallt worden, dann soll scharf gebremst worden sein. Die Vorwürfe richten sich gegen Mitarbeiter des privaten Rettungsdienstes Falk auf Wache 3 in Duisburg und werden aus dem Team selbst erhoben.
0: Wie geht das Unternehmen um mit diesen Vorwürfen, zu denen wir ja eidesstattliche Versicherungen haben?
1: Klar ist, die Vorwürfe sind mehrfach an Vorgesetzte in der Firma Falk gemeldet worden. Das Unternehmen selber betont, es sei den Hinweisen nachgegangen. Sie hätten sich aber nicht ausreichend erhärten lassen. Der Stadt Duisburg reicht das nicht. Sie fordert vollständige Aufklärung. Mittlerweile hat das Unternehmen eine Anwaltskanzlei mit einer umfassenden Compliance-Prüfung beauftragt. Von einem Mitarbeiter hat sich das Unternehmen im Frühjahr getrennt. Ein anderer wurde jetzt entlassen, nach der WDR-Anfrage. Wacheninsider finden aber, bis zur Recherche des WDR-Magazins Westpol und des Landesstudio Duisburg habe das Unternehmen die Vorwürfe nicht konsequent verfolgt.
0: Felix Mannheim und das ganze Investigativteam um ihn herum haben ihre Ergebnisse dokumentiert, so differenziert und so ergebnisoffen wie möglich. Wir berichten über einen Verdacht, aber wir werden auch weiter begleiten, wie nun möglicherweise die Staatsanwaltschaft dazu weiter ermittelt. 6:53. Ich vermute, in diesem Moment werden auch Sie wieder an der einen oder anderen Stelle unterwegs denken, hui, müsste aber auch mal wieder grundsätzlich was aufgeräumt werden. Das haben wir jetzt gerade in der Hitzephase gemerkt. Das war möglicherweise nicht vorhersehbar, dass zum Beispiel reihenweise Asphalt schlapp macht oder auch einzelne Betonelemente. Aber dass an vielen Ecken Infrastruktur wegbröselt, das haben wir, glaube ich, nun oft genug beschrieben. Geld stünde genug da. Das wird gleich unser Reporter Jakob Mayer auch noch mal kurz erwähnen. Vor allem war jetzt die Frage, wie kriegen wir das auf die Straße? Und deshalb halten wir nochmal nach, was letzte Woche der Bundestag entschieden hat, nämlich ein Infrastruktur-Zukunftsgesetz. Können wir nochmal kurz erklärt haben?
2: Es gibt viele Brücken, Straßen, Schienen in Deutschland, die marode sind. Das merken alle, die viel unterwegs sind. Und eigentlich ist genug Geld da, um was dagegen zu tun. Durch das schuldenfinanzierte Sondervermögen von 500 Milliarden Euro. Aber es dauert viel zu lange, um Bauprojekte voranzubringen für Autobahnen, Bundesstraßen, Schienen, Wasserwege. Und genau hier setzt das Gesetz an, das der Bundestag beschlossen hat. Damit will die schwarz-rote Bundesregierung nämlich Planungs- und Genehmigungsverfahren vereinfachen. Zum Beispiel durch einheitliche Standards oder indem man Doppelverfahren abschafft und in dem mehr digital erledigt wird. Das soll Verfahrensschritte künftig um bis zu ein Drittel kürzer machen.
0: Und wir kommen drauf, weil heute erstens zwei Verkehrsminister, also der ehemalige, der jetzt Ministerpräsident von Nordrhein-Westfalen ist, im Untersuchungsausschuss aussagt zur Erneuerung der Leverkusener Brücke und vorher der aktuelle Amtsinhaber Oliver Krischer. Denn da geht es um Millionenbeträge. Genau darum, wie die eigentlichen Bauarbeiten abgelaufen sind und warum jetzt einer der Bauträger Millionenforderungen stellt ans Land NRW. Wir gucken auf ein bisschen leichtere Teile des Alltags. 10:30 heute Abend, und auch das gehört zu einem Blick in den Tag im Morgenecho von WDR 5, werden sehr viele Sportfans vorm Fernseher sitzen und gucken, was die Fußball-Elf des DFB hinbekommt in der ersten K.O.-Runde. 16. Finale. Philipp Hofmann ist unser Fachmann in den Vereinigten Staaten. Wir wissen seit Freitagabend, glaube ich, dass es Paraguay wird. Ich denke, das war genug Zeit für den Bundestrainer und sein Team, genauer zu gucken, wer erwartet uns da. Oder ist die Zeit dann doch ein bisschen zu knapp gewesen?
3: Nein, das werden die schon wunderbar und intensiv und ausführlich getan haben. Aber allzu groß dürfte die Überraschung ohnehin nicht gewesen sein. Denn das Gute ist ja, wenn man es so sehen will, es kommt der nächste Südamerikaner nach Ecuador. Das Schlechte ist, das ging in New York ja schon schief beim letzten Gruppenspiel gegen Ecuador. Aber Paraguay ist natürlich eine Mannschaft, die ähnliche Vorzüge auch hat. Mit einer großen körperlichen Robustheit, sehr, sehr viel Physis, mit einer kampfstarken Truppe. Also die deutsche Mannschaft wird sich darauf einstellen müssen, aber das alles wenig überraschend, dass es ein Spiel werden könnte, das wieder extrem wehtun wird mit Blick auf die körperlichen Nebenerscheinungen.
0: Und da hat sich in den Tagen seit diesem verpatzten letzten Gruppenspiel doch eine Interpretation rauskristallisiert, nämlich dass unsere Filigrantechniker, wirklich Weltklasse, Musiala und Wirtz, förmlich zerschellt sind. Wie haben manche gesagt, Ecuador hat sie aufgefressen. Ja. Wie willst du das, wenn Paraguay jetzt genauso rangeht, in den Griff kriegen?
3: Ja, ich glaube, das ist schon ein Unterschied jetzt in der K.O.-Runde. Und das hat auch der Sportdirektor Rudi Völler am Wochenende ja nochmal so gesagt. Und das fand ich ganz gut. Ey, Freunde, ihr habt alle nicht Profifußball gespielt. Und auch bei uns war das früher so. In einem Spiel, wo du wusstest, es geht eigentlich um nichts. Du hast den Gruppensieg schon sicher. In ein paar Tagen geht's dann in die K.O.-Runde. Nach einer so langen Saison. Die Jungs haben teilweise über 60 Pflichtspiele in den Knochen, in den Körpern. Es ist extrem heiß. Und man nimmt all das zusammen. Dann kannst du automatisch gar nicht an die 100% rankommen. Und er sagt aber auch, das ist jetzt ein K.O.-Spiel, alle wissen das, und deswegen wird die Mannschaft ganz sicher jetzt wieder anders auftreten.
0: Interessant, weil Julian Nagelsmann direkt nach dem Spiel auf so eine Frage bei Magenta TV nicht zugeben wollte, dass es vielleicht auch ein bisschen im Kopf stattgefunden hat. Okay, haben wir das Thema damit abgeräumt. Wollen wir auch gleich erledigen, es gab ja doch viele Debatten über das Wochenende. Ist vielleicht Manuel Neuer doch nicht mehr mit dieser Aura umgeben, von der es vor dem Turnier hieß, die wird schon Spiele entscheiden?
3: Ja, da kann man zumindest argumentativ jetzt nach dem letzten Spiel natürlich ein Stück weit mitgehen, denn das fand ich war so ein bisschen auch ein Symbolbild für die Saison. Ein Manuel Neuer der früheren Zeiten wäre da ganz anders rausgekommen bei diesem Eckball, der dann zum entscheidenden Tor für Ecuador führte, mit voller Überzeugung diesen Ball zu erwischen. Und so wirkt er eben hier und da so ein bisschen zaghaft, auch vielleicht nicht mehr so gedankenschnell, wie es früher mal war, und ob man all das mit Aura kompensieren kann. Ich habe da so meine Zweifel, aber klar ist, Manuel Neuer bleibt im Tor. Der Bundestrainer ist kein Freund von Aktionismus in diesen Tagen. Es soll möglichst wenig geändert werden, möglichst wenig verändert werden. Und deswegen wird ein Manuel Neuer auch jetzt die Chance bekommen, in der K.O.-Phase wieder zu zeigen, dass er immer noch ein herausragender Torhüter ist, auch mit 40 Jahren.
0: 15,5 Stunden bis zum Anstoß. Philipp Hofmeister hält uns auf dem Laufenden. 7:08. Zuerst das Positive. Ich bin froh, wie gut meine Supermärkte durch die Hitze gekommen sind. Einwandfreie Ware hatte ich, alles frische. Und dann gibt's noch Geschichten aus der Lebensmittelkontrolle, wie diese hier von Klaus Kupische.
4: Ich bin mal in einen Betrieb reingekommen, wo mir schon eine Verkäuferin entgegenkam. Das war eine Bäckereifiliale in einem großen Supermarkt. Die sagte schon, Herr Kupische, ich kann hier nicht mehr arbeiten. Und die weinte, die war wirklich fix und fertig. Ich sag, was ist denn passiert? Hier ist alles voll mit Kriechtieren. Wirklich in allen Ecken saßen immer so 8 bis 10 Tiere. Und 8 bis 10 Tiere offen am helllichten Tag sitzend heißt 100 bis 1000 pro Tier im Versteck.
0: Und genauso war es dann beim Aufräumen. Also die Dame wusste, Kontrolle ist gut. Nur die Ämter schaffen kaum das Pensum, das sie gesetzlich einhalten müssten. Johannes Zuber ist hier aus unserer Verbraucherredaktion. Hat dazu eine frische Statistik der Verbraucherorganisation Foodwatch für ganz Deutschland.
5: Also Foodwatch hat alle knapp 400 Kontrollbehörden in Deutschland angefragt. Das sind je nach Kreis Ordnungsämter, Gesundheitsämter oder eigene Verbraucherschutzämter. Und hat die eben gefragt, wie viele der vorgeschriebenen Kontrollen die jeweiligen Ämter schaffen. Die Hälfte hat geantwortet und das Ergebnis ist, nur etwa jedes siebte schafft tatsächlich alle vorgeschriebenen Kontrollen. Jede vierte Routinekontrolle fällt aus.
0: Die Ergebnisse unterscheiden sich von Bundesland zu Bundesland. Wie steht's hier in Nordrhein-Westfalen in den kommunalen Lebensmittelüberwachungsämtern, also Stadt oder Kreis?
5: Es gibt einige, die sind sehr nah an diesen 100% dran, also an den vorgeschriebenen Kontrollen. Das sind Leverkusen, Mülheim, der Kreis Warendorf, auch der Kreis Borken. Es gibt auch einige, die übererfüllen das Soll. Also die schaffen mehr als 100% der vorgeschriebenen Kontrollen. Dazu zählen zum Beispiel Krefeld, Paderborn, Soest, auch die Kreise Euskirchen und Rhein-Erft. Und am Ende der Skala gibt es aber auch einige, die deutlich abfallen. Dazu zählen Bochum, Oberhausen und Bottrop. Die schaffen nicht mal 50%, also nicht mal die Hälfte der vorgeschriebenen Kontrollen.
0: Und wir hören aus den meisten Ämtern, wir sind unterbesetzt und wir haben zu viel auf der To-Do-Liste. Und von den meisten Kontrolleuren hören wir auch, Footwatch hat eigentlich eine ganz gute Idee.
5: Foodwatch fordert vor allem mehr Transparenz und spricht sich dafür ein System aus, wie es das in Dänemark schon gibt. Da gibt es Smileys, die an der Ladentür kleben, sodass jeder Kunde sofort sehen kann, wie die hygienischen Zustände sind. Also bei jeder Bäckerei, Metzgerei, bei jedem Getränkekiosk. Dazu gibt es detaillierte Berichte, die kann man dann online abrufen. Und das hat laut Foodwatch dazu geführt, dass es einerseits bessere hygienische Bedingungen in den Läden gibt und andererseits hat das in der Folge dazu geführt, dass die Ämter weniger kontrollieren müssen, einfach weil es weniger Beanstandungen gibt.
0: Und deshalb haben wir noch einige Fragen an den Kollegen von Foodwatch, der das Ganze mit angeschoben hat, diese Befragung, die der WDR übrigens im letzten Jahr mit einem ähnlichen Ergebnis auch schon mal durchgeführt hat. Es hat einfach zu viel auf dem Zettel, jedes Kontrollamt auch in ihrer Gegend, um all den Hygienemängeln nachgehen zu können, die leider hier und da bestehen. Aber wie gesagt, ich bin froh, wie viele Betriebe konstant auch bei solchen Extremtemperaturen knackige und super verlässliche Ware angeboten haben. Johannes Zuber über Möglichkeiten, das noch konsequenter hinzubekommen. Auch das gehört zum WDR 5 Morgen Echo, auf solche systemischen Fragen zu gucken, aber nah an ihrem Alltag. In 4 Minuten melden sich die Kolleginnen und Kollegen der 7 Uhr Nachrichten.

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1: Liebe Zuhörerinnen und Zuhörer, lassen Sie mich Ihnen eine Guten-Morgen-Geschichte erzählen. Vor ein paar Jahren, ich hatte mich für den Synodalen Weg eingesetzt, ein Reformprojekt meiner Kirche, der katholischen. Oft genug habe ich mir da mit meinen Äußerungen eine blutige Nase geholt. Im übertragenen Sinn natürlich. Sprach ich zu tauben Ohren bei denen, die was ändern konnten? Manchmal war ich echt kurz davor, aufzugeben. Da ergab sich eine Reise nach Lourdes, einem Marienwallfahrtsort, an dem Mitte des 19. Jahrhunderts die Gottesmutter der jungen Bernadette erschienen sein soll. Auch katholisch, aber doch was anderes als synodaler Weg. Und trotzdem habe ich aus Lourdes etwas Wichtiges mitgenommen für meinen Einsatz bei diesem Reformprojekt. Von Bernadette, der einfachen jungen Frau, der die Madonna erschienen sein soll. Die Gottesmutter bittet Bernadette, dem Pfarrer, zu sagen, Maria wolle, dass eine Kapelle gebaut und Prozessionen gehalten werden. Er ist skeptisch, nur zu verständlich. Bernadette darauf, Herr Pfarrer, ich habe den Auftrag, es Ihnen zu sagen, nicht Sie zu überzeugen. Dieser Satz hat mir total geholfen bei meinem Reformbemühen. Ich habe den Auftrag, es Ihnen zu sagen, nicht Sie zu überzeugen. Der Satz nimmt mich in die Verantwortung, den Mund aufzumachen. Und er gibt mir trotzdem Gelassenheit, denn ich bin nicht dafür verantwortlich, ob das überzeugt. Für mein Reden bin ich verantwortlich, nicht für das, was andere damit machen. In einem schönen Wortspiel sagt Roderick von Högen, der Glaubensverkündigung auf Social Media macht, wir sind nicht dazu da, zu überzeugen, sondern zu bezeugen, wie bei Bernadette. Ich muss nicht überzeugen, aber es sagen, es bezeugen, das, was mir wichtig ist, das schon. Warum ich Ihnen das erzähle, obwohl Sie vielleicht weder Marienerscheinungen haben, noch Glaubensverkündigung auf Social Media machen? Weil Sie das vielleicht trotzdem kennen, dass Ihnen etwas wichtig ist und Sie sich fragen, ob Sie es sagen sollen. Und ob das was bringt. Vielleicht hilft Ihnen wie mir der feine Unterschied zwischen überzeugen und bezeugen. Wie ich gerade heute darauf komme? Heute ist das Fest von Petrus und Paulus, der beiden Apostel. Unterschiedlicher fast nicht zu denken. Beide nicht perfekt. Der eine hat Jesus verleugnet, der andere die Christen zunächst verfolgt. Aber sie haben bezeugt, was sie mit Jesus erlebt haben. Was ich mir und uns wünsche, dass wir wie diese beiden bezeugen, was uns am Herzen liegt. Ohne den Krampf, der entsteht, wenn wir unbedingt überzeugen wollen. Mit der Gelassenheit von Bernadette und Roderick von Högen, die wissen, dass es ums Bezeugen geht, nicht ums Überzeugen. So kann nicht nur Kirche gelingen, sondern unsere Gesellschaft, so kann Leben gelingen. Das musste ich Ihnen heute einfach sagen. Bezeugen quasi. Ob es Sie überzeugt, das liegt an Ihnen. Bleiben wir mutig im Reden und möglichst gelassen, wenigstens heute. Ihre Schwester Katharina Klüthmann aus Münster.
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2: Die Nachrichten mit Anja Gawlik. Guten Morgen. In Nordrhein-Westfalen sollen die Temperaturen ab heute wieder angenehmer werden. Das extreme Wetter der letzten Tage führt in der Politik jetzt zu einer Diskussion darüber, wie sich Deutschland auf künftige Hitzewellen besser vorbereiten kann. Was gefordert wird, fasst Birte Sönnigsen, WDR Berlin, zusammen.
3: Die Grünen haben zum Beispiel am Wochenende ein Sofortprogramm verlangt. Die Fraktionsvorsitzende Katharina Dröge schlägt vor, dass der Bund Geld zur Verfügung stellt, damit Pflegeeinrichtungen, Krankenhäuser und Schulen Klimaanlagen bekommen. Und gleichzeitig sollen sie auch Solaranlagen aufs Dach gebaut bekommen, damit der dafür benötigte Strom auch klimafreundlich und günstig wird. Der Deutsche Städtetag sagt, vielen Kommunen fehlt einfach das Geld für bessere Klimaanpassungen. Deshalb fordert der Städtetag mehr Geld vom Bund, auch aus den Ländern, damit die Kommunen sich eben auch konkret um Hitzeschutzmaßnahmen vor Ort kümmern können. Auch die Caritas macht sich für ein Förderprogramm vom Bund stark, um Gebäude umbauen zu können.
2: Der chinesische Handelsminister ist heute in Brüssel zu Besuch. Die EU-Kommission sucht den Dialog mit China. Themen werden heute billige chinesische Exporte und der Zugang zu seltenen Erden sein. Andreas Meyer-Feist, WDR Brüssel.
4: Die EU will gleiche Wettbewerbsbedingungen und sie will einen besseren Marktzugang für europäische Unternehmen in China. Das ist kein einfaches Unterfangen. Im Gegenteil, es könnte neue Auseinandersetzungen geben. Und die werden angeheizt durch den Wegfall der 150 Euro Zollfreigrenze in der EU. Damit will Brüssel die Paketflut aus China eindämmen. Und das gefällt der chinesischen Regierung nicht. Die EU importiert mehr Waren aus China als umgekehrt. Die EU-Kommission spricht von einem Handelsdefizit in Höhe von 360 Milliarden Euro allein im vergangenen Jahr.
2: Das Chaos um das defekte Wuppertaler Stellwerk geht weiter. Vor knapp 2 Wochen ist es wegen einer Störung ausgefallen. Am Samstag fuhren die Züge kurz wieder. Nun gibt es den nächsten Ausfall. Zum Start in den Berufsverkehr heute wird das Problem laut Bahn nicht mehr behoben. Leslie Radermacher, WDR Wuppertal.
5: Der Fehler scheint immer noch derselbe zu sein und die Bahn tappt weiter im Dunkeln, woran es liegt. Ein Bahnsprecher sagte gegenüber dem WDR, es habe seit der ersten Störung vor fast 2 Wochen zahlreiche Reparaturversuche gegeben, auch wieder seit dem erneuten Ausfall am Sonntagvormittag. Was die Störung offenbar jedes Mal aufs Neue auslöst, habe man auch jetzt nicht herausfinden können. Heute will die Bahn ihre Fehlersuche fortsetzen. Eine Prognose für die Reparatur des Vohwinkler-Stellwerks konnte sie noch nicht treffen. Sie hat wieder einen Ersatzverkehr eingerichtet. Betroffen sind die Regionalexpresse 4 und 13 und die S-Bahn 8, 9 und 28.
2: Und weitere Meldungen im Überblick. 5 Tage nach den schweren Erdbeben in Venezuela suchen die Rettungskräfte weiter nach Verschütteten. Die Hoffnung, noch Überlebende zu finden, ist allerdings gering. Laut offiziellen Angaben sind mindestens 1450 Menschen in Venezuela ums Leben gekommen. Zehntausende werden noch vermisst. Viele Anleger könnten indirekt zu Aktionären von SpaceX werden, auch wenn sie das nicht werden wollen. Heute wird die Aktie des Raumfahrtunternehmens in den MSCI World aufgenommen. Über ETFs landet

0: mit und hat seinen speziellen Sinn für Humor nicht verloren. In der Fortsetzung von Spaceballs, die im kommenden Jahr in die Kinos kommen wird, wird er wieder mit »Möge der Saft mit dir sein« als Persiflage auf den Jedi-Großmeister Yoda auftreten. Geboren wurde Mel Brooks auf einem Küchentisch in Brooklyn als Sohn einer danzigstämmigen jüdischen Familie. Im Zweiten Weltkrieg kämpfte er mit dem Gewehr für die USA, sagt danach aber, Satire sei die stärkste Waffe gegen die Nazis gewesen. Mit »Frühling für Hitler« und seiner Adaption von Ernst Lubitsch-Komödie »Sein oder Nichtsein« bringt er selbst Antifaschismus auf die Leinwand. In einer Form, die zunächst viele provoziert.
1: Und das Wetter in Nordrhein-Westfalen. Örtlich sind noch einzelne, teils kräftige Schauer oder Gewitter unterwegs. Auch Starkregen, Sturmböen und Hagel sind möglich. Ab dem Mittag wird's dann trocken bei 27 Grad in Königswinter, in Dienstlaken 28 und in Jülich 29 Grad. Morgen scheint zunächst oft die Sonne. Ab dem Nachmittag sind dann lokal erneut Schauer oder Gewitter möglich bei 23 bis 29 Grad. Das war WDR aktuell. WDR 5, die Verkehrslage, A2 Hannover Richtung Dortmund, zwischen Kreuz Bielefeld und Gütersloh etwa eine halbe Stunde plus und 4 Kilometer Stau nach einem Unfall. A2 Hannover Richtung Dortmund, zwischen Hamm-Üntrop und Hamm etwa eine Stunde plus und 7 Kilometer Stau. Wegen Bergungsarbeiten ist hier nur ein Fahrstreifen frei. Die A33 Bielefeld Richtung Brilon ist zwischen Steinhagen und Bielefeld Zentrum wegen Bergungsarbeiten gesperrt, 3 Kilometer Stau. Der Verkehr wird aber über die Parallelspur geleitet. A43 Recklinghausen Richtung Wuppertal zwischen Recklinghausen, Hochlamark und Bochum etwa 20 Minuten plus und 6 Kilometer Stau. Und zum Schluss A555 Bonn Richtung Köln zwischen Wesseling und Kreuzköln Süd etwa 20 Minuten plus und 4 Kilometer Stau wegen Bergungsarbeiten.
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3: Montag, 29. Juni. Schön, dass Sie bei uns sind, um dieses Morgenbriefing abzuholen. Wir sind natürlich gedanklich immer wieder auch in Venezuela an Tag 4 nach den schweren Beben, fragen uns vor allem, wie ist in einer nach wie vor stabilen Autokratie eigentlich Katastrophenhilfe möglich? Und die ist ja auch aus Deutschland angerückt in den letzten Tagen. Kurz vorher eine Frage, die uns noch näher rückt, nämlich was wir nun alle lernen aus der Hitzewelle und was wir brauchen werden, auch vom Staat, um uns dem Klima besser anpassen zu können. Wir haben es gemerkt, wo die Lücken waren und wo es unerträglich wurde für einzelne Menschen. Auch das fragt nach neuen Lösungen, wie das, was wir als erstes besprechen wollen. Nämlich wie die Infrastruktur in Deutschland so auf Vordermann kommt, dass sie für die nächsten Jahrzehnte verlässliche Grundlage ist für das Wirtschaftswachstum, auf das alle hoffen. Also Geld, das haben wir nun, glaube ich, ausführlich genug erfahren, ist zunächst mal genug im Topf. Die Frage war, wie kommt sowas schneller auf die Piste, als wir das zum Beispiel bei Projekten erleben wie Stuttgart 21? Und da fällt uns auf, am Bundestag hat es nicht gelegen. Freitag hat er sein Infrastruktur-Zukunftsgesetz auf Vorschlag der Koalitionsfraktionen verabschiedet. Und jetzt könnte es eigentlich losgehen. Das Tempo ist das Entscheidende, schneller werden. Heinrich Böckham ist hier, Ingenieur, Präsident der Bundesingenieurskammer. Guten Morgen.
4: Guten Morgen, Herr Schulz.
3: Oh, die Leitung klingt nicht so brillant, aber wir machen mal weiter. Sagen Sie uns doch, wo das Ihre Arbeit so berührt, dass Sie denken, gute Idee aus dem Bund, dieses Infrastrukturzukunftsgesetz.
4: Gut, wir haben mittlerweile erkannt, und so, dass Beschleunigung der eigentliche Rettungsanker ist, der uns jetzt helfen könnte und so. Und da brauchen wir halt eben ein modernes Planungsrecht, das uns gerade bei Ersatzneubauten sehr viel schneller werden lässt. Und wir wollen eben diese Probleme lösen, anstatt sie immer nur wieder zu erklären. Und jetzt gilt es halt Daumen drücken, dass dieses Gesetz halt eben greift.
3: Können Sie es an Ihrer eigenen Arbeit mal praktisch nachvollziehbar machen? Was bedeutet das eigentlich? Wir haben viel zu viel Bürokratie, gerade bei größeren Bauprojekten.
4: Gut, wir sind in Deutschland gewohnt, dass wir sehr viel prüfen und dass wir das dann nochmals prüfen. Und das wird durch das Gesetz vereinfacht, dass man eben Prüfvorgänge jetzt nicht mehr hintereinander, sondern parallel stattfinden lässt und auf einige verzichtet, um einfach das Tempo kräftig anzuheben. Und Zeit ist der entsprechende wichtige Faktor für uns, sowohl auf der Baustelle als halt eben auch am Schreibtisch, damit wir da zügig weiterkommen, denn wir haben ja keine Wahl, die Uhr tickt eben an vielen Stellen, die wir in Bonn gerade gesehen haben und sind eben auch nicht am Ende eines steilen Weges, sondern ganz am Anfang.
3: Mit Bonn meinen Sie die Nordbrücke, die auch mit dem Tempo-Diktat im Grunde erneuert werden soll, zumindest teilweise. Das Kuriose

0: ist. Im Grunde hat Ihr eigener Berufsstand mit dazu beigetragen, dass vieles so kompliziert geworden ist. Also viele der Vorschriften, die jetzt zu berücksichtigen waren, hat die Branche selbst erfunden, um Qualität zu sichern, damit auch wirklich keine Billigkonkurrenz mal eben was abliefert, was dann doch nicht hält.
1: Na, ich glaube, da ist auch ein Missverständnis da. Also ich glaube, die Ingenieure haben nicht dazu beigetragen, dass man immer mehr hat. Der Ingenieur wünscht sich, dass er selbstständig, eigenverantwortlich mit seiner Idee da arbeiten kann. Das, was wir an tausenden Normen und sonstigen Gesetzesmöglichkeiten haben, die kommen nicht von uns. Und die würden wir uns auch gerne wieder wegwünschen. Denn es muss eigentlich zählen, wenn jemand eine gute Ausbildung hat, dass er selber sagen darf, so machen wir es jetzt. Und dieses gerade eigenverantwortlich mal auf den Tisch hauen, zu sagen, so wird's gemacht, das ist uns verloren gegangen.
0: Was sagen Sie zu den Sorgen, die in der Debatte laut geworden sind im Bundestag, nämlich dass jetzt das, was die große Stärke auch am Planungsrecht war, nun deutlich in den Hintergrund tritt? Also es war immer wieder möglich, auch die Belange der Nachbarschaft intensiver zu berücksichtigen, auf Naturschutz besser Acht zu geben. Und jetzt sorgen sich viele, nicht nur die Grünen, das könnte ins glatte Gegenteil kippen. Wir betonieren alles weg.
1: Ja, das wird nicht so sein. Also es wird nicht ins Gegenteil kippen. Nur wir haben ja das Problem, dass wir aufpassen müssen, dass die Zeit nicht davonläuft. Und Brücken, es geht ja da nicht um ein verbogenes Geländer, sondern es geht um die Standsicherheit ganzer Bauwerke. Und die bringen halt ein Risiko mit für Menschen und Sachen. Und da darf man natürlich nicht mitspielen. Das muss im Grunde vorne stehen.
0: Sie klingen auch, als müssten Sie sich erst jetzt einarbeiten, so in den Gesetzestext, dass Sie sagen können, Leute, das hat wirklich in unserer Praxis dauerhaft Nutzen.
1: Also wir sind als Ingenieure sicher zurückhaltend und werden sagen, Gesetz muss man erstmal ausprobieren, muss gucken, ob das wirklich greift. Und wir müssen es trainieren mit den Regelungen, die da drin sind. Das ist ja nicht nur für uns wichtig, sondern auch für die Verwaltung. Auch dort muss man gucken, was macht man daraus, dass man einfach sagt, BIM oder auch eben KI spart 30% der Zeit ein. Das ist erstmal ein frommer Wunsch. Denn das ganze Thema Digitalisierung muss an vielen Stellen ja auch erstmal trainiert werden und muss dort auch erstmal so weit vorangebracht werden, dass die Voraussetzungen da sind, dass man überhaupt mit der Digitalisierung umgehen kann. Und da ist eben, ja, manche Verwaltung wahrscheinlich auch noch ein ganzes Stückchen auf dem Weg.
0: Nun haben Sie gesagt, also wir Ingenieure waren es nicht, dass wir an die 4000 baurelevante Normen haben, von denen ja möglicherweise auch einige nicht zwingend sein müssten. Auf wen zählen Sie jetzt? Bauwirtschaft, Industrie, Verbände? Wer soll sich bewegen, damit es in der Praxis schnell ein Infrastrukturgesetz wird für die Zukunft?
1: Ja, also wir zählen darauf und so, dass eben viele dieser Normen, die bislang verbindlich sind, dass man die ins Unverbindliche schiebt, dass man sagt, die Fachleute müssen entscheiden, was an der Stelle gemacht werden muss. Und da muss man im kleinen Kreis gucken, dass man Lösungen findet und die findet man auch, weil es sind genügend Fachleute da, die brauchen nicht dieses Regelwerk, wo sie erst zu Hause nachgucken müssen, was steht denn da an welcher Seite, und das sind ja tausende von Seiten, die sie gar nicht so schnell abarbeiten können. Wir würden, glaube ich, viel gewinnen, wenn wir sagen, die gute Idee zählt, es muss jemand eine gute Ausbildung mitbringen, und wenn er dann noch jemand anderen mitbringt, der auch gut ausgebildet ist, dann haben wir, glaube ich, viel schneller eine Lösung, als wenn wir in irgendeiner DIN-Norm rumblättern.
0: Tempo ist die Ansage, die jetzt aus der Bundespolitik kommt, wenn auch begleitet von viel Kritik in der Politik. Danke für das Interview mit WDR5.
1: Vielen Dank.
0: Heinrich Böckham, Präsident der Ingenieurkammer Bau auch in Nordrhein-Westfalen. 12 Minuten nach 7, Ihr Start in den Tag mit dem Morgenecho.

0: Ah, das kenne ich. Wenn einem der Text ausgeht, dann hast du nur noch so ein paar. Wir haben ja am Wochenende gesprochen mit unserem Meteorologen, der uns erklärt hat, wie eigentlich diese Referenzwerte zustande kommen, von denen dann der Deutsche Wetterdienst zum Beispiel sagt, diesen Temperaturrekord hatten wir noch nicht in der Geschichte der Wetteraufzeichnung. Sehr anspruchsvolles Verfahren, mehrere Seiten Kriterien wie eine Wetterstation installiert sein muss. Können Sie alles nochmal nachhören, was Jürgen Vogt uns erzählt hat am Samstag. Aber da wir gerade über Rekorde reden, wir tun das nicht mit der Haltung, wow, was wir geschafft haben, sondern Klimawandel ist real. 16 Minuten nach 7 kann uns Lars Schmidt aus der Wetterredaktion sagen, wo die Rekorde schon wieder gepurzelt sind.
1: Ja, also es ist ja tatsächlich auch so, diese von mir muss ich ganz ehrlich sagen, allseits verachtete Floskel, das war auch früher schon so, die zählt jetzt definitiv nicht mehr, weil das, was wir jetzt hatten, das gab es eben noch nie. Also gerade deutschlandweit sind die Hitzerekorde gestern schon wieder relativiert worden. Also es ging ja los am Freitag mit dem Saarland 41,3 Grad, dann Sachsen-Anhalt 41,4 Grad und eben seit gestern ist es Neißenmünde-Koschen in Brandenburg mit 41,7 Grad. Das ist der neue deutsche Hitzerekord, der gemeldet wurde. Und ja, das ist eine Entwicklung, die gar nicht mal so schön ist.
0: Nach der Hitze die Blitze.
1: Nach der Hitze die Blitze, das ist so. Das betrifft momentan bei uns in Nordrhein-Westfalen vor allem Teile Ostwestfalen, Lippes und Südwestfalens. Da ist gerade noch ziemlich was los. Das hat örtlich, kann das auch sehr kräftig ausfallen mit Starkregen, Sturmböen und Hagel. Das zieht aber im Verlauf des Vormittags langsam Richtung Hessen und Niedersachsen ab. Und dahinter gibt es dann eine meist trockene Mischung aus Sonne und Wolken. Und das bei weitaus angenehmeren Temperaturen, als das gestern noch der Fall war. Königswinter kommt heute zum Beispiel auf 27, Lippstadt auf 28 und Jülich auf 29 Grad. Und dieses wechselhafte, nicht mehr ganz so heiße Wetter, das setzt sich jetzt erstmal fort. Morgen bei 23 bis 30 Grad. Das ist so ein kleiner Ausreißer nach oben. Mittwochs werden es dann höchstens noch 26 Grad.
0: Lars Schmidt aus der Wetterredaktion. 17 nach 7 und Sie merken, auch zu einem Morgenbriefing gehört nochmal zu gucken, wo stehen wir jetzt eigentlich gerade, was das angeht, was wir gestreift haben. Klimafolgeanpassung.
2: Dass sich Deutschland besser an den Klimawandel anpassen muss, hat sich an diesem Wochenende gezeigt. Autobahnen sind teilweise gesperrt, weil die Hitze die oberste Asphaltschicht hat aufplatzen lassen. Die Deutsche Bahn hatte dazu aufgerufen, auf alle nicht notwendigen Reisen zu verzichten. Auch Regionalzüge und Straßenbahnen mussten teilweise stehen bleiben. Zum Beispiel in Leipzig. Dort hat geschmolzene Fugenmasse Schienen und Weichen beschädigt. Deutschlands Infrastruktur kommt an seine Grenzen, meint Mobilitätsforscher Andreas Knie.
3: Der Asphalt ist auch nicht auf diese Temperaturen ausgerichtet. Und natürlich auch die Startbahnen, die wir auf unseren Flughäfen haben, sind auch nicht auf diese extremen Temperaturen ausgelegt gewesen.
2: Die Grünen hatten das Thema Hitzeschutz in der vergangenen Woche auf die Tagesordnung des Bundestages gesetzt. Sie werfen der Bundesregierung vor, beim Klimaschutz ein Totalausfall zu sein. Die Fraktionsvorsitzende Katharina Dröge fordert jetzt von der Bundesregierung ein Sofortprogramm.
4: Das Wichtigste wäre, dass man eben alte Menschen und Kinder besser schützt mit Klimaanlagen in Pflegeeinrichtungen, in Krankenhäusern, in Schulen.
2: Zuständig für den Hitzeschutz sind vor allem die Kommunen. Sie entscheiden über Sonnensegel, Hitzeaktionspläne, Trinkbrunnen oder neue Grünstreifen und Bäume. Wie gut eine Stadt auf Hitzewellen vorbereitet ist, kann sehr unterschiedlich sein. Häufig scheitert besserer Hitzeschutz auch am Geld, sagt der CDU-Politiker Uwe Konrad. Er ist Vizepräsident des Deutschen Städtetages und betont,
5: dass vielen Städten und Gemeinden das Geld ausgeht derzeit. Wenn das Freibad schließt, kann es noch so gerne genannt werden als mögliche und notwendige Maßnahme auch für Hitzevorsorge. Es braucht entsprechende ausreichende Finanzierung der Kommunen komplett.
2: Die Hitze kostet jedes Jahr tausende Menschenleben. Rettungswagen und Notärzte mussten am Wochenende häufig ausrücken. Die Stadt Köln teilte etwa mit, dass der Rettungsdienst an seine Kapazitätsgrenzen gekommen ist. Auch in Krankenhäusern und Pflegeeinrichtungen ist die Belastung für Patienten, Bewohnerinnen und das Personal enorm. In Dormagen mussten Bewohner eines Seniorenheims verlegt oder im Krankenhaus behandelt werden. Einige Räume waren auf 35 Grad oder noch mehr aufgeheizt.
0: Birte Sönnigsen ist unsere Hauptstadtkorrespondentin. Wenn Sie wissen wollen, wie ist eigentlich meine Nachbarschaft aufgestellt? Was tut die Kommune da? Wir haben eine reichliche Hitze-Atlas-Berichterstattung und dazu auch ein paar Links. Da können Sie nachvollziehen, wie weit die Bewältigungsstrategien in Ihrer Gegend schon gediehen sind. 20 Minuten nach 7. es kennen aus dem Morgenecho beim Start in den Tag. Wir fragen auch mit Blick auf die Welt, wie geht es Menschen in besonderen Situationen? Und die katastrophale Situation, die uns nun seit 4 Tagen vor Augen steht, hat sich in Venezuela entfaltet. Wir waren heute früh schon im Gespräch mit einer Helferin des Technischen Hilfswerks, die bei der Rettung unterwegs ist, auch mit Hunden, die noch Spuren nachverfolgen können, wo kein menschliches Ermessen mehr hinlangt, und hat uns auch berichtet von Lebenszeichen, die langsam erlöschen unter den Trümmern. Wir wollen auch reden über Venezuela als Staatsgebilde, denn diese Katastrophe ist zu bewältigen nach einem erzwungenen Wechsel an der Spitze. Günter Mayhold ist hier als Honorarprofessor für Politikwissenschaft am Lateinamerika-Institut der Freien Uni in Berlin. Guten Morgen.
6: Guten Morgen.
0: Wir waren verblüfft am Wochenende, als eine der ersten Reaktionen des Regimes zu hören, es schickt Militär in die Katastrophengebiete. Wie deuten Sie das?
6: Nun, da ist zum einen ein großes Problem in der Logistik. Wir sehen, dass viele Venezolaner auf Motorrädern mit ihren Privat-PKWs Wasser und sonstige Hilfsmittel in die Zonen, die besonders betroffen sind, transportieren. Da die Straßen sind verstopft. Es kommt kein Schwertransport mit schwerer Maschinerie durch. Das ist das eine. Zum anderen gibt es natürlich Plünderungen, die sollen vom Militär unterbunden werden. Und zum dritten gibt es natürlich auch weiterhin ein Interesse des Militärs, hier eine gewisse Überwachungsrolle zu spielen, die es schon unter Maduro gegenüber der Gesellschaft wahrgenommen hat.
0: Er hat seiner Nachfolgerin Rodriguez hinterlassen ein marodes Land. Es sind auch deshalb so viele Häuser kollabiert, offensichtlich, weil die Bausubstanz völlig ungeeignet war für solche Risikozonen. Glauben Sie, dass dieser Schock etwas ändern wird an der bisherigen Praxis, diesen Staat zu bauen?
6: Nun, wir kennen aus der wissenschaftlichen Untersuchung, dass solche externe Schocks neue Konfliktdynamiken in Gang setzen, dass insbesondere die Unzufriedenheit der Bevölkerung mit der Leistung des Staates und die neuen solidarischen Netze, die sich bilden von Nachbarschaftsgruppen, die da mit bloßen Händen versuchen, hilfreich zu sein, neue Akteure entstehen lassen. Und das kann natürlich dazu führen, dass sich auch die politische Konstellation verändert, dass es zu Umschwungen kommt, wenn die Bevölkerung den Eindruck gewinnt, dass ein staatliches Versagen ganz offensichtlich ist.
0: Das heißt, dieses Regime muss im Moment fürchten, dass ihm das Volk endgültig kündigt?
6: So wie es gegenwärtig aussieht, ist die Gefahr recht groß. Delcy Rodriguez war ja vor Ort, wurde da ausgebuht. Also es gibt schon offensichtlich eine sehr große Unzufriedenheit, was angesichts des Umfangs der Schäden natürlich auch nicht weiter verwunderlich ist. Aber staatliche Leistungen beziehen sich ja auch auf das Gesundheitssystem, auf die Wiederherstellung von Wasserversorgung, Stromversorgung. Und hier muss das Regime liefern, weil sonst es doch zu heftigen Auseinandersetzungen kommen könnte.
0: Wir hatten beim Militäreinsatz der Vereinigten Staaten den Eindruck, es geht Donald Trump vor allem darum, die Ölreserven zu sichern. Jetzt sieht er über die Katastrophenhilfe hinaus, wird auch Wiederaufbau nötig sein. Glauben Sie, dass sich die Regierung in Washington auch dafür committen wird, wie es neudeutsch heißt?
6: Nun, die USA müssen sich jetzt schon erklären, ob sie eine Fürsorgeverantwortung für Venezuela wahrnehmen oder ob sie nur an der Nutzung von Öl oder sonstigen natürlichen Ressourcen interessiert sind. Man hat jetzt mit dem Kommando Sur, der militärischen Führung, versucht, mit weiteren Soldaten und mit der Beratung der Präsidentin etwas Ordnung in die Sache zu bringen. Aber das Volumen des Schadens ist so groß, dass ohne Hilfe von außen Neubau von Wohnungen, Infrastruktur, Wiederherstellung nicht laufen wird. Insofern werden die USA diesem Thema nicht entgehen können.
0: Und deshalb werden wir es auch weiter im Blick behalten, was das nun für den ganzen Kontinent bedeutet. diese Katastrophe in Venezuela, deren Ausmaß wir immer noch nicht kennen. Günter Mayhold, vielen Dank fürs Interview mit WDR 5.
6: Danke Ihnen.
0: Fachmann für Südamerika und auch Mittelamerika an der Freien Universität Berlin. Wir sind in einer anderen Region, in der die Katastrophe ein anderes Gesicht hat. Aber wir waren schon auch mit unserer Medienschau beim Krieg am Golf. Gleichzeitig geht der Kampf weiter Israels gegen die Hisbollah in Libanon, auch wenn Premier Netanyahu versucht, den als einen relativ einfachen Job zu beschreiben.
7: Israels Premier Netanyahu schlüpfte in die Rolle, die ihm am besten liegt, seinem Land zu erklären, warum er angeblich einen guten Job macht. So sieht eine gerade unterzeichnete Absichtserklärung zwischen Israel und der libanesischen Regierung zwar einen teilweisen Truppenabzug der israelischen Armee im Libanon vor. Dennoch schränkte Netanyahu ein, die Armee werde in der besetzten Zone mehrere Kilometer hinter der Grenze im Südlibanon bleiben. Auf einer riesigen Karte zeigte der Premier auf die gelbe Linie, die das besetzte Gebiet im Libanon markiert. Die gelbe Linie zeigt unsere Sicherheitszone im Libanon. Da sind die zwei Gebiete, aus denen wir uns in einem Pilotversuch zurückziehen und die Kontrolle der libanesischen Armee übertragen. Die erste Zone liegt außerhalb des von uns besetzten Gebietes. Die zweite in einem Gebiet, wo unser Militär sagt, das brauchen wir nicht. Heißt, Israel bleibt im Südlibanon, bis die Hisbollah entwaffnet ist und keine Gefahr mehr für Israel darstellt. Das ist ein harter Schlag für die Hisbollah und den Iran. Die Iran-gestützte Terrormiliz Hisbollah kündigte Widerstand an. Hisbollah-Chef Naim Qassem reagierte auf die Absichtserklärung zwischen Israel und der libanesischen Regierung so. Die Rahmenvereinbarung in Washington ist eine Demütigung, eine Schande und die Aufgabe der staatlichen Hoheit im Libanon. Diese Vereinbarung existiert für uns nicht. Den Rückzug der israelischen Armee an die Entwaffnung unserer Bewegung im Libanon zu knüpfen, ist ein gefährlicher Vorschlag, der jede rote Linie überschreitet. Die Hisbollah ist als Terrormiliz im Libanon nicht an den Verhandlungen zwischen Israel und dem Libanon beteiligt gewesen. Genau das stärke die Souveränität des libanesischen Staates, argumentiert die israelische Regierung. Die Bewohner an Israels Nordgrenze betrachten Netanjahus Versprechen mit Argwohn. Viele in den israelischen Grenzgemeinden fürchten, die Hisbollah könnte trotzdem an die Grenze zurückkehren. Ofira Karmi aus dem Kibbutz Kfar Giladi, unmittelbar an der Grenze, fürchtet sich vor einem Rückzug der israelischen Armee, sagt die alleinerziehende Mutter.
8: On the one hand, I wish there was a peace here. I wish to go there and eat hummus with Abdallah.
7: Auf der einen Seite schaue ich auf den Libanon und wünsche mir Frieden. Ich wünschte, ich könnte drüben Hummus mit Abdallah essen. Und er könnte herkommen und mit uns Couscous essen. Auf der anderen Seite sehe ich, wenn ich aus meinem Küchenfenster schaue, die Häuser, in denen die Hisbollah-Terroristen waren. Ich habe gebetet, dass sie nicht von dort das Feuer auf mich und meine Kinder eröffnen. Auch Ronit Belson, eine Bewohnerin des Nordens, die am Wochenende die Grenzgemeinde Metula besuchte, ist skeptisch. Es hängt davon ab, wie stark das libanesische Militär ist. Ich persönlich glaube nicht, dass das auf Dauer funktioniert. Die Erfahrung aus der Vergangenheit hat gezeigt, das libanesische Militär hat keine Chance gegen die Hisbollah. Kritik kommt auch von Israels Oppositionsparteien. Oppositionsführer Yair Lapid schrieb auf Ex, ein Vertrag mit dem Libanon ermögliche die Fortsetzung von Geldtransfers vom Iran an die Hisbollah. Der ehemalige Generalstabschef der israelischen Armee und Oppositionspolitiker Gadi Eisenkot warf Netanyahu vor, weiter über Gaza und den Libanon zu lügen. Der Premier habe Israel an einen historischen Tiefpunkt geführt.
0: Beitrag aus Tel Aviv von Bettina Meyer.
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11: ist 7.30 Uhr. 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
12: Die Nachrichten mit Anja Gawlik. Guten Morgen. Nordrhein-Westfalen hat den Höhepunkt der Hitzewelle hinter sich. Ab heute sollen die Temperaturen wieder erträglicher werden. Auch die Rettungskräfte hoffen, dass sie jetzt weniger Einsätze haben. Laut einer Sprecherin der Feuerwehren in NRW waren sie in den letzten Tagen überall am Limit.
13: Aber es war durchaus unterschiedlich. Die Rhein-Ruhr-Schiene mit der dichten Bebauung, den Großstädten und den vielen Menschen war deutlich stärker beansprucht als die eher ländlichen Gebiete von NRW.
12: Auch die Infrastruktur in Deutschland stieß wegen der Hitze an ihre Grenzen, berichtet Birte Sönnigsen, WDR Berlin.
14: Autobahnen waren oder sind teilweise gesperrt, weil die Hitze die oberste Asphaltschicht hat aufplatzen lassen. Die Deutsche Bahn hatte dazu aufgerufen, auf alle nicht notwendigen Reisen zu verzichten. Auch Regionalzüge und Straßenbahnen mussten teilweise stehen bleiben, zum Beispiel in Leipzig. Dort hatte geschmolzene Fugenmasse Schienen und Weichen beschädigt. Auch in Essen gab und gibt es da immer wieder Probleme. Fachleute sagen, unsere Infrastruktur ist auf solche Temperaturen bisher nicht richtig ausgelegt.
12: Knapp 4 Tage nach dem Doppelerdbeben sind in Venezuela ein Vater und sein Sohn lebend aus den Trümmern gerettet worden. Dieser Fall ist allerdings eine seltene Ausnahme. Die Zahl der Toten ist laut offiziellen Angaben auf 1450 gestiegen. Venezuelas Oppositionsführerin Machado hat angekündigt, wegen des Erdbebens in ihr Heimatland zurückzukehren. Jenny Barke für WDR aktuell.
15: Dem US-Sender Fox News teilte sie mit, dass nach den 2 verheerenden Erdbeben am Mittwoch die Zeit gekommen sei. Sie wolle nun mit dem Volk zusammen sein, mit den Menschen trauern und einander Kraft geben. Seit Monaten wiederholt Machado ihre Ankündigung, nach Venezuela zurückkehren zu wollen. Allerdings droht ihr bei einer Einreise die Verhaftung. In der Katastrophenregion an der Karibikküste Venezuelas schwindet derweil die Hoffnung auf Überlebende unter den Trümmern. Das kritische Zeitfenster von 72 Stunden, in denen die Wahrscheinlichkeit nach Erdbeben hoch ist, Menschen lebend zu bergen, ist verstrichen.
12: An der gesperrten Bonner Nordbrücke beginnen heute die Vorarbeiten für den geplanten Neubau. Die Verantwortlichen hatten angekündigt, dass es schnell vorangehen soll. Noch im Juli soll der Abriss der alten Vorlandbrücke auf der linksrheinischen Seite beginnen. Das ist der Teil, noch bevor die Brücke über den Rhein geht. Jetzt untersucht die Autobahn GmbH erst noch den Boden dort. Simon Mead, WDR Bonn.
16: 2 Wochen soll dieser Schritt dauern. Dabei werden unter anderem Bodenproben genommen und später im Labor untersucht. Sie sollen zeigen, wie tragfähig der Untergrund unter der beschädigten Vorlandbrücke ist. Die Ergebnisse braucht die Autobahn GmbH, um zu planen, wo und wie tief später die Stützpfähle für die neue Brücke in den Boden kommen. Tagsüber kann es durch die Bohrungen zeitweise etwas lauter werden.
12: Und weitere Meldungen im Überblick. Pakistan hat erneut Ziele im Nachbarland Afghanistan angegriffen. Laut der Regierung in Islamabad sind 29 Extremisten getötet worden. Die Taliban-Regierung in Afghanistan sprach von getöteten Zivilisten. Pakistan wirft Afghanistan vor, extremistische Gruppen im Land zu dulden, die Anschläge verüben. Im Mai und Juni sind in NRW bereits 15 Menschen bei Badeunfällen in Flüssen und Seen ums Leben gekommen. Gestern wurde ein 14-jähriger Junge tot aus einem See bei Düren geborgen. In Köln und Zülpich werden aktuell 2 Männer vermisst, nachdem sie in Seen schwimmen gegangen waren. Bei der Fußball-WM steht Co-Gastgeber Kanada als erste Mannschaft im Achtelfinale. Die Kanadier haben ihr 16. Finale gegen Südafrika mit 1:0 gewonnen. Der entscheidende Treffer fiel erst in der Nachspielzeit. Heute Abend spielt Deutschland im ersten K.O.-Spiel gegen Paraguay. Anstoß ist erst um 22.30 Uhr unserer Zeit.
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12: Heute beginnt das Kölner Schultheaterfestival Standing Ovations. 3 Tage lang spielen Schülerinnen und Schüler die Hauptrollen. Insgesamt werden 8 Produktionen gezeigt. Nicola Reik, WDR Kultur.
17: Ein Musical unter Wasser, eine Reise in die Vergangenheit, ein Märchenprinz mit großen Träumen oder ein Dialog ohne Worte in einer Tanzperformance. Alles im Programm beim 44. Kölner Schultheaterfestival. Mit dabei sind Kinder aus verschiedenen Schulformen, von Grund- oder Gesamtschule bis zum Gymnasium. Sie zeigen, was Schultheater leisten kann, auf der professionellen Bühne des Comedia-Theaters Köln. Neben den Vorstellungen gibt's für alle Teilnehmenden gemeinsame Workshops, Gutscheine und Urkunden, aber vor allem Standing Ovations.
12: Das Wetter in Nordrhein-Westfalen. Örtlich sind noch einzelne, teils kräftige Schauer oder Gewitter unterwegs. Der Deutsche Wetterdienst warnt vor Starkregen, Sturmböen und Hagel, vor allem in den Kreisen Höxter und Lippe. Ab dem Mittag wird's trocken bei 26 Grad in Nümbrecht, in Bad Salzuflen 27 und in Essen werden es 28 Grad. Das war WDR aktuell. WDR 5, die Verkehrslage. A2, Hannover Richtung Dortmund, zwischen Kreuz Bielefeld und Gütersloh etwa eine Dreiviertelstunde plus und 6 Kilometer Stau. Nach einem Unfall ist hier nur eine Spur frei. A2, Hannover Richtung Dortmund, zwischen Hamm-Üntrop und Hamm etwa eine Dreiviertelstunde plus und 6 Kilometer Stau. Und wegen Bergungsarbeiten ist hier auch nur ein Fahrstreifen frei. A4, Aachen Richtung Köln, zwischen Kreuz Köln-West und Köln-Poll etwa 20 Minuten plus und 6 Kilometer Stau. Nach einem Unfall. Die A33, Bielefeld Richtung Brilon, ist zwischen Steinhagen und Bielefeld Zentrum wegen Bergungsarbeiten gesperrt. 3 Kilometer Stau. Der Verkehr wird aber über die Parallelspur geleitet. Und A44 Dortmund Richtung Kassel, zwischen Erwitte-Anröchte und Gesecke etwa eine Viertelstunde plus und 4 Kilometer Stau nach einem Unfall.
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0: Ihr Start in die neue Woche mit Uwe Schulz. Montag, 29. Juni. Alle reden von Bürokratieabbau, wie heute früh auch schon wieder, als wir zum Beispiel über das neue Infrastruktur-Zukunftsgesetz gesprochen haben. Es klingt ein bisschen komplizierter noch, als es dann in der Praxis werden soll. Und dann haben wir noch Risiken im Blick bei Bürokratieabbau. Deutschland hat zum Beispiel zu wenige Leute, um unsere Lebensmittel regelmäßig zu kontrollieren. Vom Schlachthof zum Beispiel bis auf den Teller im Bistro. Das hat manchmal wirklich unappetitliche Folgen. In einer guten Viertelstunde sind wir unterwegs mit einem, der seit Jahren Hygiene checkt fürs Amt und der mit der Arbeit kaum nachkommt. Kurz danach eine Spur von Sommermärchen drüben in den Vereinigten Staaten. Wir sind bei deutschen Fußballfans vorm K.O.-Spiel heute Abend gegen Paraguay im wunderschönen Boston. Jetzt bleiben wir erstmal bei dem, was uns spätestens Mittwoch auch wieder an der Tankstelle auffallen wird, wenn wir sehen, wie die Benzinpreise einen Sprung machen dürften. Der Krieg am Golf hat noch lange nicht die Phase erreicht, von der wir am 18. Juni dachten, sie wäre erreichbar, nämlich eine stabile Ruhe. Gerade waren wir gedanklich im Norden Israels, wo sich Menschen fürchten, die Hisbollah könnte sie wieder beschießen vom Libanon aus im Auftrag des Iran. Die sind also mehrheitlich einverstanden mit der Militäraktion Israels, eine Pufferzone zu besetzen in Libanon. Beides hat immer wieder auch zu tun mit dem Versagen diplomatischer Mittel. Und deshalb will ich mit Johannes Fawig als Professor für internationale Beziehungen reden an der Universität Halle-Wittenberg, was wir nun halten können von diesen Verhandlungskünsten. Guten Morgen.
18: Ich grüße Sie, Herr Scholz. Guten Morgen.
0: Wir haben heute früh in der Medienschau im Grunde quer durch die Kommentarspalten zitiert. Niemand ist überrascht, dass das, was Sie da als Absichtserklärung verfasst haben, Teheran und Washington, bislang keine Stabilität bringt. Sie wahrscheinlich auch nicht.
18: Ja, muss ich leider sagen. Der Versuch ist immer alle Ehren wert, sozusagen militärischer Gewalt etwas Politisches entgegenzustellen. Aber die Trump-Administration und wohl auch Trump persönlich ist, glaube ich, wirklich unfähig beim diplomatischen Handwerk. Und dann muss man sich nicht wundern, wenn nichts dabei rauskommt. Hinzu kommt ja noch, es wird jetzt versucht, Probleme vermeintlich zu lösen, die man selbst geschaffen hat. Also erst bombardiert man den Iran ohne politisches Konzept. Man unterstützt Israel ohne politisches Konzept und wundert sich dann, dass man die Fäden nicht mehr zusammenkriegt. Das ist nicht so überraschend, sondern wirklich ein hohes Maß an Unfähigkeit.
0: Was meinen Sie mit diplomatischem Handwerk? Ist das schon am Text so einer Vereinbarung zu erkennen, dass es nicht gut verhandelt ist?
18: Ja, ich fürchte schon. Das war ein Abkommen von 1,5 Seiten, was eigentlich die meisten Fragen offen lässt oder hinter Formeln verbirgt, wo dann Konflikte absehbar waren. Das ist so ein bisschen der Trump-Stil, Dinge unausgegoren zu überhöhen, zu verkündigen, man hat eine Lösung, aber eigentlich hat man noch gar keine. Und das dann jeweils als das größte historische Abkommen, was jemals geschlossen wurde, darzustellen, das zieht sich eigentlich durch die amerikanische Administration. Eskalation in den vergangenen Monaten. Denken Sie nur an den Friedensrat etwa, den Trump gegründet hat mit Blick auf Gaza. Nichts passiert in der Praxis, immer nur Ankündigungen. Das unterminiert natürlich die Glaubwürdigkeit von Diplomatie, aber auch von amerikanischer Diplomatie. Also die Fähigkeit der Amerikaner in der internationalen Politik Probleme zu lösen, ist sehr gering im Moment. Man macht nur Rhetorik, hat aber keine Substanz. Und das schadet natürlich auch der Glaubwürdigkeit von Diplomatie in anderen Fragen.
0: Welche haben Sie da im Kopf?
18: Na, etwa mit Blick auf Russland, mit Blick auf China, mit Blick auf Welthandelsfragen. So wie die Amerikaner derzeit Diplomatie betreiben, schadet man eigentlich Diplomatie, weil am Ende alle sagen, es lohnt sich ja eh nicht, es kommt doch gar nichts dabei raus. Das ist aber nicht richtig. Die globalen Fragen sind nur mit diplomatischen Ansätzen zu lösen. Und oft hat Diplomatie einen schlechten Leumund, aber wir sehen doch jetzt, dass es eigentlich keine bessere Alternative gibt. Wenn man glaubt, politische Probleme immer nur mit militärischen Mitteln zu lösen, dann ist das sehr kurz gesprungen. Wir müssen wieder an die Stärke von gut gemachter, professioneller Diplomatie glauben und darauf setzen. Und dann muss man sie aber auch gut machen. Und wenn man sie schlecht macht, dann muss man sich nicht wundern, dass schlechte Ergebnisse dabei rauskommen.
0: Was Sie sagen, lebt aber vom Vertrauen, dass das Regime in Teheran sich auch an solche Abkommen halten würde.
18: Ja, da darf man natürlich nicht naiv sein, gar keine Frage. Ich habe jetzt den Amerikanern sehr schlechte Noten ausgestellt, das sehe ich auch zu. Aber natürlich ist der Iran ein Regime, mit dem man sehr schwer nur kooperieren kann. Man muss ein solches Regime eindämmen. Aber das, was wir jetzt machen, ist, das Regime zu stärken. Wir sehen ja, dass die derzeitigen Ansätze nicht dazu führen, dass der Iran seine Position verändert. Oder gar sich das Regime im Iran verändert, das war ohnehin utopisch, das anzunehmen. Aber eigentlich ist mit der Art von Diplomatie, die wir jetzt machen, wie heißt der Westen, Deutschland hat das auch unterstützt, ist mehr Schaden angerichtet worden, als was Gutes rauskommt. Und das ist schlecht, weil natürlich der Iran ein Problem ist in der Region. Wir sehen ja jetzt, dass das massive Auswirkungen auf die Weltwirtschaft hat, wenn etwa die Straße von Hormuz gesperrt wird, die im Übrigen vorher offen war. Das heißt, auch da spricht es dafür, dass man Probleme selber schafft, die man vermeintlich lösen will.
0: Und wie gesagt, sobald die Spritpreisbremse wegfällt, werden wir das auch wieder intensiver wahrnehmen hier in Deutschland. Ich habe angefangen mit einem Blick auf den Norden Israels, wo die Hisbollah im Moment keine Reichweite mehr hat für ihre Waffen. Kann, und wir haben jetzt ein Abkommen auf dem Tisch unterzeichnet, der legitimen Regierung, der legalen Regierung im Libanon und Israels Regierung, dass sie gemeinsam versuchen werden, diese Miliz zu entwaffnen. Gibt es israelisch-libanesische Diplomatie eigentlich ohne die Vereinigten Staaten? Können die wirklich bilateral etwas machen? Dieses Abkommen ist zustande gekommen mit Vermittlung der Vereinigten Staaten. Könnten die sich emanzipieren?
18: Ich glaube nicht, jedenfalls nicht mit dieser israelischen Regierung. Man muss ja wirklich deutlich sagen, dass Netanyahu Teil des Problems ist und nicht Teil der Lösung sein kann. Und solange Israel diese Politik macht, wird es auch ihre eigene Sicherheit nicht erhöhen können. Und da können Vermittler wie die USA oder auch vielleicht die Europäer im Prinzip gar nichts machen. Die israelische Politik muss sich ändern. Und dann sind noch nicht alle Probleme im Nahen Osten gelöst. Natürlich nicht. Und die Hisbollah vom Iran unterstützt, ist ein riesiges Problem für israelische Sicherheit. Aber so wie Israel diese ganze Sache im Moment angeht, wird sie nur sehr, sehr kurzfristig ihre eigene Sicherheit erhöhen. Auch da braucht es wieder kluge Diplomatie, die aber im Moment von der israelischen Regierung überhaupt nicht zu erwarten ist.
0: Das ist nicht ermutigend, während Sie aber gleichzeitig sagen, wir haben keine bessere Option für dauerhaften Frieden als die Diplomatie. Ich danke Ihnen für das Interview mit WDR5.
18: Sehr gerne. Einen schönen Tag.
0: Ihnen auch. Johannes Fawig ist Professor für internationale Beziehungen und europäische Politik an der Uni Halle-Wittenberg. Wir haben gesprochen über den Krieg am Golf in der Region, der immer noch nicht endet.

0: Das ist die eindeutig erkennbare Stimme von Jeremiah. Das ist der Nachname. Jonathan ist der Vorname, der schon mit Anfang 20 so eine unfassbar markante Stimme hatte. Sie sind in WDR 5 damit befasst, in den Tag zu finden. Und wir werden immer wieder begegnen dem Begriff des Vertrauens. Gerade auch im Interview, was Diplomatie am Golf anging. Egal, worüber wir sprechen, wir kommen immer wieder auf diese Kernidee, dass nur darüber eigentlich unser Zusammenleben funktioniert, mit Vertrauen. Und da sehen wir am Ende der Tabelle, was Vertrauenswürdigkeit angeht, Werbeagenturen zum Beispiel und an der Spitze Leute in helfenden Berufen. Vorneweg Feuerwehr und Rettungsdienst. Und jetzt kommt die exklusive Recherche unserer Redaktionen in Duisburg und in der Landespolitik des WDR, die erschüttert bei vielen wahrscheinlich dieses Vertrauen. Felix Mannheim hat recherchiert zum Verdacht, bei einem Rettungsdienst hätten Einzelne die Hilflosigkeit ausgenutzt von Menschen, denen sie eigentlich helfen sollten. Wir sind in Duisburg, Felix, und reden worüber genau?
1: Ja, eine kleine Gruppe von Kollegen bei einem privaten Rettungsdienst soll Patienten fotografiert und möglicherweise sogar auch gefährdet haben. Und das wohl über einen längeren Zeitraum. Im April 2025 sollen die sich zusammengefunden haben. Und wir haben Insider aus ihrem Kollegenkreis gesprochen, die ziemlich entsetzt sind über das, was sie nach eigener Aussage erlebt haben.
2: Die haben Bilder rumgezeigt am Tisch, Bilder von erhängten Personen, dicke Personen, die reanimiert werden mussten. Und die wurden halt von allen Seiten fotografiert.
1: Es sollen mit Privathandys Fotos gemacht und rumgezeigt worden sein. Auch von Wunden und Genitalien. Die Stimme jetzt eben haben wir nachgesprochen. Unsere Quellen wollen anonym bleiben, haben das aber eidesstattlich versichert, was sie uns da berichten. Und die erheben noch weitere Vorwürfe. So soll Patientenhilfe wie die Trage vorenthalten worden sein. Und auch rassistische Bemerkungen soll es immer wieder gegeben haben.
0: Wir reden ja darüber, weil wir davon ausgehen müssen, dass diese Fotos weder mit Einwilligung der Gezeigten zustande gekommen sind, noch dass sie jemals eingewilligt hätten, dass andere Leute die dann auch sähen, also dass es dann rumginge, oder?
1: Ja, genau. Und Fotos von hilflosen Personen zu erstellen, möglicherweise von Intimbereichen, von Verletzungen in so einem hilflosen Moment, wenn das so passiert ist, das wären ganz klar Straftaten.
0: Es ist ziemlich normal im Rettungsdienst in Nordrhein-Westfalen, dass nicht alles die öffentliche Hand selbst macht, sondern dann als Subunternehmer auch Private einsetzt. In diesem Fall ist es ein privates Rettungsunternehmen. In Deutschland aktiv mit einer internationalen Dachgesellschaft. Was sagen die zu den Vorwürfen?
1: Es geht hier um Mitglieder des Teams des privaten Rettungsunternehmens Falk, das auf Wache 3 in Duisburg 2 Rettungswagen betreibt. Das Unternehmen Falk räumt ein, dass die Vorwürfe dort bekannt waren und schreibt uns, man habe versucht, dem nachzugehen, Mitarbeiter befragt. Aber, so schreibt das Unternehmen,
3: wir sind im Zuge unserer Untersuchungen an die Grenzen dessen gestoßen, was uns als Unternehmen mit eigenen Mitteln möglich ist.
1: Die Staatsanwaltschaft hat Falk allerdings nicht eingeschaltet, obwohl die andere Ermittlungsbefugnisse hätte.
0: Bis hierhin reden wir, wenn die Vorwürfe stimmen, über Persönlichkeitsrechte, über die Verletzung der Intimsphäre, über ein Menschenbild, das mindestens schwer irritieren müsste. Es gibt noch andere Vorwürfe, die gehen darüber hinaus.
1: Im Juli 2025 soll auf der Wache das Bild einer Drogenabhängigen rumgezeigt worden sein, die das Team da gut kennt, weil die häufiger fahren mussten, wie es heißt. Dem WDR liegt ein Foto von dieser Situation vor, die das zeigen soll. Und ein anderer Rettungsdienstmitarbeiter berichtet uns, beim Rumzeigen dieses Fotos sei dann geprahlt worden im Team. Diese Patientin habe man bei einer früheren Fahrt einmal bewusst nicht angeschnallt. Und dann sei eine Vollbremsung provoziert worden, sodass die durch den Wagen geflogen sei.
4: Da muss man klar sagen, dass da bewusst kalkuliert worden ist, dass sich diese Patientin schwer oder auch schwerst verletzt.
1: Falk hat uns zu all diesen Vorwürfen geschrieben, das Unternehmen habe
3: gemeinsam mit der Stadt Duisburg alle verfügbaren Mittel eingesetzt, um den Sachverhalt intern aufzuklären.
0: Okay, Auftraggeber ist die Stadt Duisburg für dieses private Unternehmen. Was sagt sie?
1: Na, die hat diese Stellungnahme von Falk richtig gestellt und zurückgewiesen, dass es da so einen gemeinsamen Aufklärungsversuch schon gegeben hätte. Das ist eine sehr deutliche Distanzierung, denn die Stadt sagt, sie sei überhaupt erst diesen Mai über Verdachtsfälle auf der Wache informiert worden. Und in dem Gespräch hätte der Falk-Geschäftsführer laut Stadt selbst eingeräumt, dass es schon vor über einem halben Jahr Gerüchte über mögliche Verfehlungen auf der Wache gegeben habe. Duisburgs Stadtdirektor Martin Murak von der SPD sagt dazu,
5: aus meiner Sicht ist dieser zeitliche Verzug, der dort entstanden ist, deutlich zu lang. Wir reden über den Rettungsdienst. Und wenn dort auch nur der Anschein von Qualitätsproblemen oder eben auch größeren Vorwürfen da ist, muss das möglichst schnell aufgeklärt werden. Und das ist anscheinend nicht der Fall gewesen.
0: Jetzt sind wir in der nächsten Phase. Jetzt erfährt die Öffentlichkeit von diesen Vorwürfen. Wäre interessant zu wissen, was weiter geschieht.
1: Ja, das Unternehmen Falk hat, nachdem es von unserer WDR-Recherche wusste, mittlerweile eine Anwaltskanzlei mit einer umfassenden Compliance-Prüfung beauftragt. Die befragt jetzt mehr Mitarbeiter, wertet Dokumente aus. Ein Beschuldigter hat nach WDR-Informationen auch schon im Frühjahr die Wache verlassen. Ein zweiter wurde jetzt, also nach unserer Anfrage, gekündigt. Die Staatsanwaltschaft prüft auch, ob sie Ermittlungen aufnimmt. Die hatte anonyme Hinweise bekommen. Und mittlerweile hat sich nun auch die Stadt an die Staatsanwaltschaft gewandt.
0: Und deshalb wird Felix Mannheim mit seinen Kolleginnen und Kollegen im WDR-Magazin Westpol und im Landesstudio Duisburg weiter recherchieren. Wir sprechen über Vorwürfe und einen Verdacht und dem gehen wir nach. 8:08. Wir kommen nochmal zu einem der Hits in den Wahlkämpfen. Bürokratieabbau. Klingt gut, bis dir auffällt, ups, an einigen Stellen im Leben wäre mehr Bürokratie vielleicht ganz nett. Mehr Lebensmittelkontrolle zum Beispiel. Dafür hat Deutschland eigentlich eine klare Taktung in Gesetzen und Vorschriften, also wie oft welcher Betrieb den Hygienechecker im Haus hat. Nur, es fehlen Leute. In manchen Ämtern mehr, in anderen weniger, aber es ist auf jeden Fall Mangel. Leute wie zum Beispiel Klaus Kopischke. In Niedersachsen arbeitet er im Kreis Leer. Da gehört auch die Insel Jüst dazu und Borkum.
6: Im Nordseehotel auf Borkum.
7: Kommen Sie doch gerne mit. Das ist lieb. Danke.
6: Frühstückszeit.
7: So, dann fangen wir am Buffet an.
6: Lebensmittelkontrolleur Klaus Kubischke hat heute einiges zu tun.
7: Das Erste, was man sich immer verschafft, ist ein Überblick.
6: Rohes Fleisch und frischer Fisch dürfen 10 Grad oder mehr nicht erreichen.
7: Hier haben wir jetzt Fisch, der ist aber wunderbar auf Eis gelagert.
6: In dem Hotel heute ist alles in Ordnung. Problematisch wird es, wenn es erst gar nicht zu Kontrollen kommt. Und das sei in anderen Landkreisen durchaus der Fall.
8: Die schaffen dann einfach das Pensum nicht. Also wer seine Arbeit richtig machen will, könnte maximal aus meiner Sicht zwischen 200 und 300 Betriebe bearbeiten. Mehr nicht.
6: In der Praxis kommen viele Kontrolleure offenbar nicht hinterher. Das zeigt eine aktuelle Datenabfrage von Foodwatch.
9: Also die Ergebnisse haben uns tatsächlich erschreckt.
6: Chris Metmann ist hier Geschäftsführer.
10: Wir haben abgefragt die Anzahl der Sollkontrollen, die Anzahl der Istkontrollen.
6: Die Deutsche Verbraucherschutzorganisation hat die rund 400 zuständigen Ämter der bundesweiten Landkreise und kreisfreien Städte angefragt. Etwa die Hälfte davon hat bei der Umfrage mitgemacht.
10: Ganz oft werden die vorgeschriebenen Kontrollen nicht erreicht.
6: Das bestätigt dem NDR der Bundesverband der Lebensmittelkontrolleure Deutschlands.
9: Das erfordert, dass jetzt der Bundesminister Alois Rainer vorgeht und sagt, so Leute, das ist ein Riesenproblem, wir haben das jetzt erkannt, wir müssen da was machen und die Länder auch so ein bisschen antreibt. Was passiert, ist das Gegenteil. Der Minister ist in dieser Debatte völlig abwesend.
6: Ein Interview mit Panorama 3 lehnt der Minister ab. Auf NDR-Anfrage schreibt ein Sprecher vom Bundesministerium für Landwirtschaft, Ernährung und Heimat von einem hohen Niveau der Lebensmittelsicherheit europaweit und sieht die Verantwortung nicht auf Bundesebene. Zitat:
11: Den Ländern steht es jedoch frei, ergänzende Transparenzregeln zu schaffen, was in einigen Landkreisen bereits der Fall ist.
6: Dabei könnte es so einfach sein. Das zeigt Finnland. Hier gibt es seit 2013 ein transparentes Smiley-System. 4 Smileys sind es insgesamt. Sie stehen für die Bewertung ausgezeichnet bis schlecht. Das jeweils zutreffende Emoji wird für alle gut sichtbar im Eingangsbereich ausgehängt.
12: They improve food safety in one way or the other.
6: Janne Lunden forscht an der Universität Helsinki zur Lebensmittelsicherheit und sieht bei den Smileys nur Vorteile.
12: So they for example can influence food.
13: Sie beeinflussen zum Beispiel, wie schnell Unternehmer Mängel beheben. Die Zahl der Verstöße kann durch die Einführung eines Smiley-Systems ebenfalls sinken. Und wir haben zudem Belege dafür, dass es weniger Lebensmittelvergiftungen geben kann.
6: In Deutschland stößt das jedoch auf Widerstand. Lutz Frank, Präsident des Gastrointeressenverbandes DEHOGA in Schleswig-Holstein, findet zwar regelmäßige Kontrollen sinnvoll, will aber nicht, dass das Ergebnis für alle zu sehen ist.
14: War auch nur vorab gegangen, man sah ihn 3 große Hochzeitsfeiern und wie auch immer, und es hat noch nicht ganz wieder funktioniert mit der Rückräumerei. Trotzdem ist der Betrieb ja sauber und ordentlich und wird vielleicht auch kontinuierlich ordentlich und sauber geführt, nur an diesem Tag nicht. Und wenn der gleich angeprangert wird an der Tür, durch einen negativen Smiley, finde ich das sehr unglücklich.
8: Gut, dann nehme ich das auf.
6: Lebensmittelkontrolleur Klaus Kubischke ist für heute durch auf Borkum.
8: Ihnen auch alles Gute.
6: Gegen ein Smiley-System wie in Finnland hat er nichts. Wünscht sich dafür aber unter anderem klarere Regeln, festgelegt vom Bund. Doch eine Reform der Lebensmittelkontrollen in Deutschland ist nach NDR-Recherchen nicht in Sicht.
0: Die Sie übrigens nachvollziehen können, wenn Sie in der ARD-Mediathek gucken nach dem Beitrag von Panorama 3. Foodwatch-Erhebung. Lisa Henschel hat mit recherchiert. Wir kommen zu leichteren Seiten, aber es hat auch viel mit Lebensmittelkonsum zu tun. Also rund um die Fußball-Weltmeisterschaft der Männer in den Vereinigten Staaten, Kanada, Mexiko wird ja auch sehr viel gerne mal verzehrt. K.O.-Runde läuft. Kanada ist schon durch, 16. Finale. Die deutsche Elf muss noch. Wir kennen auch den Kalenderspruch dazu vom Bundestrainer.
15: If you win, everything is perfect. If you lose, everything is shit.
0: Ja, also gewinnen wäre ganz schön. Das haben die Schotten auch gedacht. Die sind jetzt nach Hause. Also worauf kann sich Boston jetzt verlassen, wenn es um Konsum geht? Na klar.
16: Deutschlandfahnen, deutsche Trikots überall und Lederhosen der Fans aus Bayern.
17: So muss sein, genau.
16: Die Kneipe ist fest in deutscher Hand. Die Stimmung bestens. Kein Zweifel am Sieg der DFB 11 gegen Paraguay.
18: Gewinnen wir 3-1 oder so.
19: 3-0 alle drei Tore, Dennis Hundorf.
20: 2-1.
21: Deswegen knacke ich hier 7-1.
16: Der DFB hat das Fantreffen organisiert. In Kooperation mit den Red Sox, Bostons Baseballverein. Die Kneipe liegt direkt neben dem Red Sox-Stadion. Da wollen die Fans nachher auch noch hin. Die WM-Stimmung ist fantastisch, sagt Mattes aus Meppen.
22: Super positiv, mit toller Stimmung und sehr freundschaftlich.
16: René ist auch total begeistert.
23: Wir waren am Mittwoch auf dem Times Square mit der anderen Deutschen. Da waren die Fans von Ecuador da, Mexikaner waren da, Amerikaner waren da. Die Menschen waren positiv, miteinander gelacht, es ist getanzt. Man hat fast das Gefühl gehabt, the world is healing beim World Cup.
16: Auch Nils steht natürlich auch im Trikot der DFB-Elf an der Bar und freut sich über die Reaktion der Amerikaner auf das Deutschland-Trikot.
24: Man läuft rum im Deutschland-T-Shirt, wird Germany angebrüllt und so, die feiern dich. Also es macht echt richtig, richtig Spaß.
16: Am Trikot kommt man in Boston nicht vorbei. Bei strahlendem Sonnenschein flanieren die Deutschland-Fans durch die Stadt. Gabi ist Verkäuferin in einem kleinen Souvenirladen und lacht. Sonst ist es hier so langweilig ohne die Fans. So ist es einfach wundervoll für die Menschen hier, Leute aus anderen Kulturen kennenzulernen.
25: It's very boring here. It's very boring here without anybody else. It's just so beautiful. Seeing people from here learning what it is to live another culture.
16: Sie sagt, die schottischen Fans in Boston waren der Hammer. Mal sehen, was die Deutschen hier noch an Stimmung bringen. Da könnte schon ein bisschen mehr kommen, findet Tim. Oder vielmehr seine Frau Allison. Amerikanerin.
26: Meine Frau beschwert sich immer so ein bisschen, dass die Deutschen unter sich bleiben, während die anderen Fangruppen, die suchen sich und finden sich, dann ist das mehr so miteinander. Die Deutschen sind so ein bisschen mehr versprenkelt, so einzelne Gruppen.
16: Und da kommt auch schon eine weitere Gruppe in Deutschland-Trikots vorbei. Zweifel am Sieg gegen Paraguay haben sie nicht. Trotz der Niederlage zuletzt gegen Ecuador.
27: Es wird schon alles sehr schlecht geredet.
28: Ja, ja.
27: So, deswegen ganz so schlimm ist es alles nicht. Reicht dann jetzt fürs Spiel, gewinnen wir 3-0 und dann fahren wir nach Hause. Also wir, die Mannschaft nicht.
0: Gut, dass Sie das noch geklärt haben. Nina Barth mit ein paar Eindrücken aus Boston. Ich könnte schon wieder an Mittagessen denken.
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36: Es ist 8 Uhr. 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
37: Die Nachrichten mit Anja Gavlik. Guten Morgen.
38: Jede Senioreneinrichtung, jedes Krankenhaus, jede Kita, jede Schule braucht eine Klimaanlage in Kombination mit einer Solaranlage.
37: Die Fraktionsvorsitzende der Grünen im Bundestag, Dröge, fordert mehr Investitionen in den Hitzeschutz. Auch von anderen Stellen kommen Appelle, dass Deutschland mehr tun müsse gegen Hitzewellen. David Zajons, WDR aktuell, fasst zusammen, was die Grünen fordern.
1: Sie wollen ein Förderprogramm des Bundes in Höhe von 5 Milliarden Euro. Damit sollen zum Beispiel Bäume gepflanzt werden, um die Hitze erträglicher zu machen, und Flächen sollen entsiegelt werden, also weniger Beton in den Städten. Für den Hitzeschutz sind eigentlich Länder und Kommunen zuständig, der Bund könnte aber unterstützen. Der Vorstandsvorsitzende der Deutschen Krankenhausgesellschaft, Gerald Gass, hat ebenfalls mehr öffentliche Investitionen gefordert. Er sagte der Rheinischen Post, die aktuelle Hitzewelle mache schonungslos deutlich, welche Versäumnisse es in der Vergangenheit gegeben habe.
37: In Venezuela gehen die Rettungsarbeiten nach den schweren Erdbeben in ihren fünften Tag. Auch aus Deutschland sind Hilfsteams vor Ort. Es könnten aber wohl noch deutlich mehr sein. Eine Sprecherin der Hilfsorganisation ISAR Germany sagte im ARD-Morgenmagazin, dass es bislang kein Hilfsersuchen von Venezuela für medizinische Teams gibt. Deswegen könnten sie nicht einreisen.
2: Das ist sehr, sehr schade, denn dafür haben wir trainiert, dafür sind wir ausgebildet, dafür haben wir Medikamente, dafür haben wir alles das, was es braucht, um auch medizinisch vor Ort dann schnell Hilfe zu leisten.
37: Noch immer werden Zehntausende Menschen vermisst. Laut der ISAR-Sprecherin wird die Wahrscheinlichkeit allmählich gering, noch Überlebende zu finden.
2: Das Zeitfenster, wir haben jetzt heute den fünften Tag, neigt sich mehr oder weniger dem Ende zu. Aber es gibt immer auch Wunder. Also ich kann aus eigener Erfahrung berichten, wir haben in der Türkei eine Frau nach über 100 Stunden aus den Trümmern lebend geborgen. Aber es wird sehr, sehr schwierig.
37: Offiziell wurden bislang 1450 Tote nach den Erdbeben in Venezuela gezählt. Das Chaos um das defekte Wuppertaler Stellwerk geht weiter. Vor knapp 2 Wochen ist es wegen einer Störung ausgefallen. Am Samstag fuhren die Züge kurz wieder. Nun gibt es den nächsten Ausfall. Zum Start in den Berufsverkehr heute wird das Problem laut Bahn nicht mehr behoben. Leslie Rademacher, WDR Wuppertal.
3: Der Fehler scheint immer noch derselbe zu sein und die Bahn tappt weiter im Dunkeln, woran es liegt. Ein Bahnsprecher sagte gegenüber dem WDR, es habe seit der ersten Störung vor fast 2 Wochen zahlreiche Reparaturversuche gegeben, auch wieder seit dem erneuten Ausfall am Sonntagvormittag. Was die Störung offenbar jedes Mal aufs Neue auslöst, habe man auch jetzt nicht herausfinden können. Heute will die Bahn ihre Fehlersuche fortsetzen. Eine Prognose für die Reparatur des Vohwinkler-Stellwerks konnte sie noch nicht treffen. Sie hat wieder einen Ersatzverkehr eingerichtet. Betroffen sind die Regionalexpresse 4 und 13 und die S-Bahn 8, 9 und 28.
37: Und weitere Meldungen im Überblick. Gegen Rettungsdienstmitarbeiter des privaten Unternehmens Falk in Duisburg gibt es schwere Vorwürfe. Sie sollen laut WDR-Recherchen Patienten in hilfloser Lage fotografiert und verhöhnt haben. Nach der WDR-Recherche wurde ein Falk-Mitarbeiter letzte Woche entlassen. In Lüdenscheid bleibt eine mutmaßliche Babyentführerin in Polizeigewahrsam. Heute will die Staatsanwaltschaft entscheiden, ob sie Haftbefehl beantragt. Die 18-Jährige soll aus einer Klinik in Lüdenscheid ein Neugeborenes mitgenommen haben. Das Baby wurde später in einem Parkhaus gefunden. Für die deutsche Fußballnationalmannschaft beginnt am Abend die K.O.-Phase dieser WM. Im 16.

0: mehrschichtiger Hauptschülerinnen geschildert, die sich als soziale Außenseiterinnen durchs Leben schlagen. Schette nannte ihren Sieg einen Fiebertraum. Sie arbeitete zunächst als Psychiatrie-Krankenschwester und begann dann 2020 ein Studium am Deutschen Literaturinstitut Leipzig. Der Bachmann-Preis erinnert an Ingeborg Bachmann, die in diesem Jahr 100 Jahre alt geworden wäre.
1: Das Wetter in Nordrhein-Westfalen. Es sind noch einzelne, teils kräftige Schauer oder Gewitter unterwegs. Auch Starkregen, Sturmböen und Hagel sind möglich. Ab dem Mittag wird's trocken bei 25 Grad in Gummersbach, in Ibbenbüren 27 und in Krefeld 28. Morgen scheint zunächst oft die Sonne. Ab dem Nachmittag sind lokal erneut Schauer oder Gewitter möglich bei 23 bis 29 Grad. Das war WDR aktuell. WDR 5, die Verkehrslage. A2, Hannover Richtung Dortmund. Zwischen Bielefeld Süd und Gütersloh etwa eine Dreiviertelstunde plus und 7 Kilometer Stau wegen Bergungsarbeiten. A2, Hannover Richtung Dortmund. Zwischen Hamm-Üntrop und Hamm etwa eine halbe Stunde plus und 4 Kilometer Stau wegen Bergungsarbeiten ist nur ein Fahrstreifen frei. A33, Brilon Richtung Bielefeld. Zwischen Etteln und Paderborn-Mönkeloh etwa 20 Minuten plus und 3 Kilometer Stau an einer Baustelle. Die A33, jetzt Bielefeld Richtung Brilon, ist zwischen Steinhagen und Bielefeld Zentrum wegen Bergungsarbeiten gesperrt. 5 Kilometer Stau. Der Verkehr wird aber über die Parallelspur geleitet. Trotzdem etwa eine Dreiviertelstunde plus und viel Verkehr auf den Umleitungen. Und zum Schluss A46 Wuppertal Richtung Düsseldorf zwischen Hahn Ost und Dreieck Düsseldorf Süd. Etwa eine Viertelstunde plus und 8 Kilometer stockender Verkehr.
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3: Wir sind Ihr Morning Briefing, wie Sie es an Werktagen von uns gewohnt sind. Montag, 29. Juni. Ich bin Uwe Schulz. Schön, dass wir das hier gemeinsam erleben. In 10 Minuten zum Beispiel nochmal ein anderer Blick auf die Hitzephase. Wir haben viel über Bewältigungsstrategien gesprochen und Pläne für solche Hitzeschutzpläne. Das gilt natürlich auch für Tiere, vor allem die, die in Zoos gehalten werden. Unser Reporter war dort, um zu fragen, wie bringt ihr eigentlich gerade die, die aus gemäßigten oder auch kälteren Klimazonen stammen, durch solche Hitzeperioden? Und natürlich gucken wir in der Viertelstunde auch mal auf Fußball. Ist ja nun mal ein entscheidender Tag. K.O.-Spiel, das erste nach 12 Jahren mal wieder für die deutsche Männerelf. Die Art in Deutschland, darüber zu reden, muss das so defizitorientiert sein, wie wir das oft erleben? Frage ich einen Fußballsoziologen. Jetzt sind wir bei der bedrückenden Erkenntnis, dass sich das Zeitfenster langsam schließt, in Venezuela noch Überlebende zu finden unter den Trümmern. Jetzt schon sprechen die Behörden von an die 1500 Todesopfern. Und wenn wir sehen, dass offiziell von bis zu 50.000 Vermissten die Rede ist und wir uns die Trümmerfelder anschauen, dann müssen wir noch viel schlimmere Zahlen erwarten. In vielen Gegenden sucht zum Beispiel auch ein Trupp des THW nach wie vor weiter. Ich habe mit Mareike Harms heute früh gesprochen, die nach einer mehr als 12 Stunden langen Schicht dann doch erkennen musste, dass die Lebenszeichen erloschen waren, denen sie nachgegraben hatten. Das war für sie der Niederschlag des Sonntags. Und gleichzeitig hat sie gesagt, was sie motiviert, das ist, wie die Menschen in Venezuela auf sie eingehen.
4: Die Leute sind unfassbar dankbar für uns internationale Teams, dass wir hierher kommen, dass wir helfen und auch, dass sie einfach Solidarität erfahren.
3: Und ohne die Menschen in den Städten könnten auch Helfer von auswärts nicht arbeiten. Anne Demmer ist unsere Reporterin und liefert uns Eindrücke der letzten Stunden.
5: Auf dem Bürgersteig der Küstenstraße von La Guaira sitzen einige Frauen unter einem Sonnenschirm. Vor ihnen liegen nur noch Trümmer von Vistamar, wie das Gebäude sich nennt. Es hat mal einen Architektenwettbewerb gewonnen, erzählt Jenny Cabrera müde. Sie hofft, dass ihre Eltern noch leben. Tag und Nacht tat sie vor dem Gebäude aus, schläft auf einem weißen Plastikstuhl. Wenn in den letzten Tagen jemand von den Rettungskräften hier vorbeikam, bin ich immer schnell hingerannt. Ich habe die Deutschen hierher geholt, die Feuerwehr, alle, die bereit waren zu helfen. Hier sind noch Menschen, die leben. Die Hoffnung haben wir und wir werden sie nicht verlieren. Es gibt ein Lebenszeichen einer 56-jährigen Frau, wie es heißt. Auch solche Nachrichten bestärken Jenny Cabrera. Sie setzt sich zurück unter den Sonnenschirm. Es ist heiß in der Küstenstadt. Überall wimmelt es von Menschen in Schutzwesten und gelben Helmen von plötzlich obdachlos geworden.

0: Den Menschen, die nicht wissen, wohin. Die mit Plastiktüten auf dem Bürgersteig umherirren oder vor ihren zerstörten Häusern auf Matratzen kampieren. Überall herrscht Chaos. Auf einem staubigen Grundstück hat das Militär ein provisorisches Camp eingerichtet. Kleiderspenden wurden achtlos auf einen Haufen geschüttet. Männer, Frauen und Kinder fischen nach passenden Kleidungsstücken. Viele haben alles von einem Moment auf den anderen verloren. Das Militär verteilt Medikamente, Windeln, Wasser und Lebensmittel. Familien haben Bettenlager aufgebaut. Drumherum gibt es nur noch Trümmer und Verwüstung. Ein Hubschrauber landet, Staub wirbelt auf und legt sich auf die Bettenlager. Janelle hält die Hände schützend vor das Gesicht ihrer Tochter. Sie ist verzweifelt. Sie wohnte in einem der Sozialbauten der Regierung. Jetzt weiß sie nicht wohin. Informationen von offizieller Seite gäbe es nicht, erzählt sie. Ich habe das Gefühl für die Zeit verloren. Welcher Wochentag es ist, welches Datum, die Uhrzeit. Ich bin so dankbar, dass die ganzen internationalen Helfer gekommen sind. Ich bin zweimal im Treppenhaus gestürzt, habe mich verhakt. Meine Nachbarin hat die Kleine genommen. Ich bin barfuß rausgerannt. Ihr Mann sei mit einer anderen Nachbarin hinterhergekommen. Sie wollte aber unbedingt zurück ihre Ersparnisse und Wertsachen mitnehmen. Sie hat es nicht überlebt. Für La Guaira ist es nicht die erste Katastrophe. Im Jahr 1999 verwüsteten Erdrutsche, die durch massive Regenfälle ausgelöst wurden, die Armenviertel in den Hügeln der Stadt und forderten mindestens 15.000 Todesopfer. Und nun das Beben. Inzwischen sind Rettungsteams aus mindestens 17 Ländern unterwegs in die Krisenregion oder bereits dort eingetroffen, unter anderem das Technische Hilfswerk aus Deutschland, Rettungskräfte aus Spanien, El Salvador, Kolumbien, Mexiko. Vor den Trümmern von Vistamar gibt es Bewegung. Die freiwilligen Helfer der venezolanischen Organisation Angeles de las Villas gibt der Menschentraube zu verstehen, dass sie Platz machen soll. Und dann wird eine 56-jährige Frau ganz langsam über das Geröll herausgetragen. Auch John Morrison ist mit seinem Rettungsteam aus den USA dabei. 13 Stunden hat es von der ersten Kontaktaufnahme gedauert, bis sie gerettet werden konnte. Vorher wurden ihr durch eine Öffnung bereits Medikamente gegeben. Dann haben wir die Öffnung immer weiter ausgehöhlt, um sie herauszuholen. Das war eine großartige Teamarbeit. Mehr als 4 Tage nach dem Beben wurde Katie Arcaya gerettet.
1: Und die da weiterarbeiten, glauben nach wie vor an Wunder, auch die Professionellen, die zum Beispiel fürs Technische Hilfswerk im Land sind. Das ganze Interview mit Mareike Harms werden Sie als Audio auch auf Abruf finden später. Sie hat uns auch gesagt, sie ist beeindruckt von der Art, wie sie zusammenarbeiten über internationale und Sprachgrenzen hinweg als Rettungstrupps. La vie avec toi.

0: La Vie avec toi von Oskar Anton, haben Sie gehört im WDR 5 Morgenecho. WDR 5 bringt Sie um diese Zeit immer mit den Themen, die im Laufe des Tages noch eine größere Rolle spielen, in Kontakt. Das tun wir jetzt auch, wenn wir Richtung Düsseldorf gucken. Landtag, da fällt ins Auge. 15 Uhr, Vernehmung des Zeugen Ministerpräsident Henrik Wüst. Ah, das ist der Parlamentarische Untersuchungsausschuss. Und Tobias Zacher als Reporter kann uns sagen, das wird eine Reise in die Millionenbeträge und es wird eine Zeitreise. 10 Jahre zurück, als endgültig klar war, darum dreht sich der Untersuchungsausschuss, wir brauchen eine komplett neue Autobahnbrücke über den Rhein bei Leverkusen. Und dann ging's los mit den teuren Problemen, die heute Thema sind. Nochmal kurz die Grundlagen bitte.
1: Ja, die Leverkusener Rheinbrücke war kaputt. Deshalb sollte sie neu gebaut werden. Und diesen Auftrag hat das Land NRW der Baufirma POR gegeben. POR hat sich also drum gekümmert, hat Stahlbauteile in China bestellt bei einem Subunternehmer und wollte die dann für diese neue Brücke verbauen. Das Problem war aber, diese Stahlbauteile hatten Fehler. Die entsprachen nicht den deutschen Vorschriften. Und deshalb hat dann das Land nach langem Hin und Her irgendwann POR wieder gekündigt und den Bauauftrag an einen Konkurrenten gegeben. Ja, und gestritten wird jetzt um die Frage, wer auf den Kosten dafür sitzen bleibt, die durch diese Kündigung entstanden sind. POR oder der Staat und damit der Steuerzahler. Da geht es um mindestens 600 Millionen Euro plus Zinsen. Unterm Strich sprechen wir davon bis zu 1 Milliarde Euro.
0: Das Verfahren läuft am Landgericht Köln. Deshalb mal gucken, was auch noch verschiedene Gutachten möglicherweise dazu sagen. Also Knackpunkt ist die Kündigung des Auftrags damals. Mhm. Vielleicht sollten wir noch mal sehen, was überhaupt öffentliche Hand in so einem Fall tun darf, kann, soll, muss.
1: Also kündigen kann die öffentliche Hand erstmal grundsätzlich immer. Wenn es einen Auftrag erteilt, dann kann das Land diesen Auftrag auch jederzeit wieder zurückziehen, aber muss dann eben auch die Kosten tragen. Das nennt man freie Kündigung. Das Land hat 2020 bei POR aber eine Kündigung aus wichtigem Grund ausgesprochen. Bei dieser Kündigung aus wichtigem Grund, da muss die Baufirma die Kosten tragen. Und diesen wichtigen Grund, den muss man natürlich nachweisen können. Das sollen die Stahlbauteile aus China sein. Ja, und darum dreht sich der Streit zwischen POR und dem Land. War aus wichtigem Grund zu kündigen, war das gerechtfertigt oder eben nicht?
0: Lässt sich da eine Tendenz erkennen? Also es ist ja nicht zufällig vor Gericht. Alles regelgerecht oder hat POR auch substanziell was in der eigenen Klage?
1: Also POR sagt, man hätte diese Stahlteile ohne große Probleme nachbessern können und deshalb könne das Land gar nicht aus wichtigem Grund kündigen und muss auch die Kosten tragen. Das haben tatsächlich auch mehrere Gutachten ergeben, dass das stimmt, was POR da erzählt. Insofern hat die Firma da einen Punkt, ja. Das Land ist halt auf dem Standpunkt, nein, man konnte nicht reparieren. Das ist auch durch Gutachten untermauert, durch andere Gutachten von anderen Experten. Unterm Strich muss da wirklich das Gericht entscheiden, wer die Kosten trägt. Wie gesagt, das Landgericht Köln.
0: Umso interessanter, dass sich jetzt auch ein Untersuchungsausschuss damit befasst. Wir könnten jetzt sagen, ja, passt ja ins Gesamtbild. Der Wahlkampf nimmt langsam Fahrt auf. Das Interessante ist, mit diesem Zeugen heute haben wir den Verkehrsminister von damals in der Anhörung. Was könnte wohl politisch das noch für Konsequenzen haben?
1: Also 1 Milliarde Euro, das ist schon einfach viel Geld, klar. Ne? Und wenn darauf der Steuerzahler sitzen bleibt, weil unter Verkehrsminister Wüst damals diese Kündigung aus wichtigem Grund nicht korrekt ausgesprochen wurde, dann bleibt das natürlich schon ein Stück weit an ihm kleben. Denn das war einfach der Landesbetrieb Straßen NRW, der diese Kündigung ausgesprochen hat. Direkt Wüsts Verkehrsministerium unterstellt. Und Wüst hat dieser Kündigung auch die Rückendeckung gegeben. Die wurde auch sogar in seinem Ministerium vorbereitet. Sie sprechen die Landtagswahl schon an. Die ist Ende April, also 9 Monaten schon. Und da will Wüst, na klar, wiedergewählt werden. Die Unzufriedenheit mit seiner Landesregierung, die wird seit rund 1 Jahr aber schrittweise immer größer. Und dazu kann dieser Fall der Leverkusener Brücke in den nächsten Monaten natürlich auch noch beitragen.
0: Und da wir gerade drüber reden, es hat auch was Parteipolitisches, hat sich der aktuelle Verkehrsminister von den Grünen schon irgendwie dazu eingelassen?
1: Ja, der sagt im Prinzip, inzwischen ist das Land gar nicht mehr zuständig für die Autobahn. Das stimmt auch. Die Zuständigkeit ist an den Bund inzwischen übergegangen. Er könne da einfach ganz wenig nur zu sagen. Heute, bevor Ministerpräsident Wüst befragt wird, ist sein Verkehrsminister auch als Zeuge geladen. Oliver Krischer von den Grünen. Das geht um 10 Uhr los, die Befragung. Mal gucken, was der uns erzählt.
0: Tobias Zacher hat das alles im Blick für uns. 20 nach 8. Das Morgenecho in WDR 5. Zeit aufs Wetter zu gucken mit Lars Schmidt. Ich bin ziemlich sicher, es wird nicht mehr so mega heiß wie die letzten Tage.
2: Da gehe ich mit, da bin ich ganz deiner Meinung. Heute sind ja vor allem in Teilen Ostwestfalen, Lippes und Südwestfalens dann doch kräftige Regenfälle und Gewitter durchgezogen. Die sind jetzt in den letzten Zügen. Also es regnet gerade wirklich noch so an der östlichsten Grenze auf so einer Linie, ich sag mal runter von Minden über Detmold, Paderborn, Brilon bis nach Bad Berleburg. Im Rest des Landes gibt es zwar noch einzelnen leichten Regen, aber meistens kommen wir trocken durch den Tag. Und der Nachmittag, der wird dann mit mehr Sonnenanteilen auch relativ freundlich. Die Temperaturen, die erreichen heute noch höchstens 29 Grad. Der Tiefstwert ist natürlich Richtung Winterberg mit 23 Grad. Alles andere pendelt sich dazwischen ein. Naja, und so geht's dann auch die nächsten Tage weiter. Also morgen starten wir zwar trocken den Tag, dann ziehen später einzelne Schauer und Gewitter durch bei 23 bis 30 Grad. Diese 30 Grad sind aber einmal so eine kleine Ausnahme nach oben. Ab Mittwoch bleibt es dann wieder klar unter 30, höchstens 26, Donnerstag höchstens 27 und das bei wechselhaftem Wetter.
0: Was ich ein bisschen bedauere, ist, dass Sie Lars Schmidt nicht sehen können, wie er diese Radar- und Wetterbilder auch choreografisch unterstützt. Also wie er gerade das Weserbergland vor mich hin
2: artikuliert hat. Nennt man das.
0: Großartig. Hat mir sehr gut gefallen. Wir reden natürlich auch über Klimafolgeanpassungen unter dem Eindruck solcher Hitzewellen. Und die nächste scheint sich schon wieder aufzubauen. In einigen Tagen mal gucken, wie die Systeme sich so bewegen, hat uns dazu gebracht, auch mal auf die Lebewesen in unserer Nähe zu schauen, die sich das zum Teil auch gar nicht ausgesucht haben, hier zu sein. Da haben wir viel Verantwortung. Zum Beispiel die Menschen im Zoo Dortmund, wo Franz Altrogge am Wochenende war, mitten in den Rekordtemperaturen.
3: Knapp 40 Grad in der Mittagssonne des Dortmunder Zoos. Marcel Stavinoga führt mich direkt an die coolste Stelle. Ein besonders grüner Baum im Wassernebel. Hier wohnt Chen Po, also Herr Panda.
4: Der hat sich da oben in einem Baum gemütlich gemacht und direkt in den Baum haben unsere Tierpfleger einen Schlauch gehangen und auf, ja, ich sag mal so, Sprühfunktion gestellt. Und das Wasser kühlt den Baum ein bisschen auch nach oben hin runter. Und Chen Po hat sich direkt darüber gemütlich gemacht und lässt, wie typisch für einen kleinen Panda, so die Beine nach unten baumelnd. Panda, seine Vorfahren, die kommen ja aus dem Himalaya, zwischen 1500 und 4000 Metern Höhe und mögen es eher ein bisschen kühler. Das ist eine echte Herausforderung hier, die Temperatur in Richtung 40 Grad.
3: Er sieht ja richtig dramatisch aus. Der Vogel liegt hechelnd auf dem Boden, als sei der kurz vor Ende, aber...
4: Nee, auf keinen Fall. Also das sind Sirijema und die lieben die Sonne. Die legen sich so wie der meistens in die Sonne rein, liegen dann immer wie erschlagen da. Und da kommen auch oft Besucher dann, rennen an die Kasse, da ist ein toter Vogel in der Voliere. Aber dann wissen wir meistens schon, wie wieder ein Sirijema gerade am Sonnenbaden. Im Deutschen heißt er auch Schlangenstorch, ist aber kein Storch. Das ist jetzt ein Pfau, den wir gerade hören. Der ist aber kein Storch, aber der füttert gerne Schlangen. Also die Hälfte vom Namen passt. Wir haben einen afrikanischen Löwen, die können es durchaus auch ein bisschen wärmer mal abhaben. Wobei die ja auch als Zootiere ein bisschen verwöhnt sind. Also die mögen es doch immer ein bisschen kühler und gehen dann zum Beispiel in den kühlen Bereich. Und heute als besonderes Leckerchen so bei der Hitze gab es Eis. Für alle, sowohl für die Jaguare als auch für die Löwen.
3: Welche Sorte bevorzugen die denn?
4: Rindfleisch, eingefroren. Und die müssen das dann aus dem Eis rausbrechen, rausknabbern. Das kühlt die ja auch so ein bisschen. Und dann können sie erst sich diese kleinen Snacks zu Gemüte führen.
3: Auch die Zebras müssten es ja eigentlich gewohnt sein.
4: Ja, und die haben ja so eine Art Kühlsystem. Weil man kennt das ja, etwas Schwarzes wird sehr heiß, etwas Weißes reflektiert die Sonne. Und dadurch entstehen so kleine Luftwirbel auf der Haut der Zebras, die so ein bisschen runterkühlen bei Hitze. Deswegen steht ja auch das Kleine hier gerade, das Fohlen, schön in der Sonne und futtert da noch ein bisschen Gras.
3: Jetzt sind wir bei den Kellnern.
4: So werden die oft genannt, ne? Die Pinguine. Gibt ja auch viele verschiedene Pinguine. Wir haben hier den Humboldt-Pinguin. Der braucht es gar nicht so kalt. Da ist es also Südamerika unten vor der Küste von Peru und Chile. Und die kommen mit den Temperaturen klar. Die können sich ja auch abkühlen hier im Wasser. Die haben Höhlen, die relativ tief reingehen. Da müsste man sogar eher im Winter gucken, wenn wir mal Richtung minus zweistellig gehen sollten. Dann müssten wir die eher hier rausnehmen und irgendwo aufwärmen.
3: So, ich sehe ein Tier. Ich sehe zwei Höcker. Das ist dann ein?
4: Das ist ein Trampeltier oder zweihöckriges Kamel. Und im Speziellen ist das hier die Arabella. Na du? Ja, und Arabella, sag mal, für die ist das ja hier nichts mit den Temperaturen. Das macht die mit dem Augenzwinkern locker weg. Weil Trampeltiere, die können Temperaturen weit über 40 Grad locker ab. Deswegen hat sie sieht ja fast nackt gerade aus, die Arabella. Die hat ihr dickes Winterfell verloren. Im Winter wächst ja wieder ein richtig dicker Pelz. Und da können auch durchaus in einem natürlichen Verbreitungsgebiet die Temperatur mal runtergehen auf minus 30 Grad oder so. Auch gar kein Problem für die. Aber trotzdem ist es in den Schatten jetzt gegangen.
3: Welchen Lebewesen geht es denn hier am schwersten bei dem Wetter?
4: Ich sehe gerade, da hinten kommen ja zwei Tierpfleger, die sich ja durch die Hitze kämpfen. Und für die haben wir ja nicht hier so Sprinkler oder so auf den Anlagen. Ich glaube, die müssen ja am meisten leiden. Wobei wir denen natürlich auch Wasser und alles zur Verfügung stellen an solchen Tagen.
0: Wir werden später auch nochmal versuchen, über die sogenannten Nutztiere zu reden, die in unserer Obhut sind. Viele verlangen bei dieser Hitze wenigstens auf Tiertransporte zu verzichten. Da haben wir später auch noch Eindrücke von der A2. Franz Altrogge erstmal mit denen, die in den Zoos auf unsere Versorgung angewiesen sind. Heute Abend, 22:30 geschieht was Historisches im deutschen Männerfußball. Die Mannschaft schafft zum ersten Mal seit 12 Jahren wieder eine K.O.-Runde. 16-Finale, begleitet von einiger Skepsis und von Kommentaren, die klangen jetzt immer etwas defizitorientiert, was uns zu Tim Frohwein bringt als freiberuflichem Fußballsoziologen und Buchautor. Guten Morgen.
5: Hallo. Guten Morgen.
0: Wie haben Sie es wahrgenommen, die letzten Tage, gerade nach dem versemmelten letzten Gruppenspiel gegen Ecuador?
5: Naja, man merkt schon, dass die Zweifel, die im Grunde vor der WM schon da waren, dass die jetzt wieder rausgebrochen sind. Die waren kurz überdeckt durch die zwei Siege, die sehr emotional waren. Aber man hat ja schon vor der WM irgendwie angenommen, dass es vielleicht nicht ganz reicht für den Titel. Und das hat sich jetzt durch das 1:2 gegen Ecuador dann wieder so ein Stück weit bestätigt. Und das merkt man hier auch in Deutschland, glaube ich.
0: Wie kommt Ihnen der Umgang vor allem des Bundestrainers damit vor? Ich gehe noch mal auf eine Passage ein im Interview nach der 1:2 Niederlage gegen Ecuador, wo der Reporter, Herr Kerner, meint, er ist noch relativ höflich.
6: Und das heißt, dass das Wissen, dass man als Gruppensieger weiter ist, das hat das letzte Prozent Engagement rausgenommen.
7: Nein, bitte hört auf. Quatsch, ehrlich.
6: Ja.
7: Warum haben wir jetzt heute, wollten die Jungs nicht Vollgas geben?
6: Natürlich wollten sie spielen, aber die anderen wollten es ein bisschen mehr.
0: Also das kennen wir aus dem Vereinsfußball auch. Plötzlich geht es dann um Mentalität und Willenskraft und ähnliche Dinge. Da wirkt der Bundestrainer ein bisschen angefasst. Können Sie es nachvollziehen, dass er sagt, Leute, hört auf, das ist Quatsch?
5: Naja, also prinzipiell geht es natürlich immer darum, dass man auch als Trainer seine Mannschaft. Ich glaube, die Kommunikationsstrategie beim Team, beim DFB ist insgesamt, dass man die Kritik, der Kritik ganz schnell den Wind aus zu nehmen versucht. Man verteidigt Leroy Sané, man verteidigt Manuel Neuer, auch die Position von Joshua Kimmich. Also das scheint schon insgesamt einfach der Weg zu sein, den man da gehen will. Und es kann natürlich dann auch positive Effekte haben, indem man sich sozusagen gegen den Gegner im Äußeren, also den Medien in dem Fall, wenn man sich da klar positioniert, dass man dann auch nach innen wieder sowas wie Solidarität, eine stärkere Solidarität entwickelt und den Teamgeist stärkt. Also das könnte schon eine funktionierende Strategie am Ende sein. Und ich kann Herrn Nagelsmann natürlich verstehen, ob man da jetzt dann so reagieren muss. Auf die Art und Weise ist wieder eine andere Frage.
0: Wie finden Sie eigentlich, das ist die generellste aller denkbaren Fragen, den deutschen Sportjournalismus und wie er gerade während solcher Wettbewerbe seine Aufgabe überwiegend interpretiert?
5: Also ich glaube, pauschalisieren kann man da nicht. Ich glaube, es gibt da auch Unterschiede, Qualitätsunterschiede. Am Ende ist der Sportjournalismus da, so wie alle anderen Rubrikjournalismen auch. Man muss da Dinge kritisch hinterfragen und einordnen. Das macht der Sportjournalismus in der Situation eben auch. Ich glaube, wie gesagt, dass er schon ähnlich wie in der Gesamtbevölkerung hat der Sportjournalismus eben den Eindruck, dass dieses Team noch nicht reif ist für den Titel. Und dann darf man auch an der Stelle mal kritisch sein und diese Zweifel zulassen. Jetzt sehen wir mal heute Abend, ob die deutsche Mannschaft dann die Kritiker nochmal widerlegen kann.
0: Ist das eigentlich eine Projektionsfläche, wo wir als Gesellschaft uns auch gegenseitig vergewissern, wie wir miteinander umgehen, mit Leistungsansprüchen, mit Menschen, die einen gewissen Repräsentationsgrad haben? Also so eine Nationalelf ist ja irgendwie auch Teil des Auftritts Deutschlands in der Welt. Sehen wir daran, wie wir so ticken als Deutsche allgemein?
5: Definitiv. Eine Fußballweltmeisterschaft ist das Sportereignis schlechthin, das prestigeträchtigste Ereignis schlechthin. Das heißt, natürlich präsentiert man sich dort auch irgendwo als Nation und entsprechend will jeder mitreden, was diese Mannschaft betrifft und wie sie dort auftritt. Und ja, je nachdem, wie man abschneidet, hat es natürlich auch entsprechend eine symbolhafte Wirkung darauf, wie man Deutschland wahrnimmt, sowohl im Ausland als auch im Inland. Und klar, werden da entsprechende Debatten dann auch projiziert auf diese Nationalmannschaft. Ich bin gespannt, wo wir am Ende landen, mit welcher These wir sozusagen dann auch in die Zukunft gehen, abgeleitet aus diesem Fußballturnier. Man darf es am Ende aber auch nicht überhöhen, ne? Und wir finden uns im Leistungssport. Das ist der populärste Sport in Deutschland. Wir haben da eine großartige Historie. Und nichtsdestotrotz bleibt es dann am Ende eben auch nur Leistungssport.
0: Tim Frohwein hat unter anderem das sogenannte Sommermärchen vor 20 Jahren in einem Buch nochmal aufgearbeitet als Soziologe und arbeitet auch für die Deutsche Akademie der Fußballkultur. Danke fürs Interview mit WDR 5.
5: Sehr gerne, danke auch.
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9: Die Nachrichten mit Anja Gawlik. Guten Morgen. In Venezuela gehen die Rettungsarbeiten nach den schweren Erdbeben in den fünften Tag. Rund 33.000 Einsatzkräfte suchen weiter nach Verschütteten. Die Hoffnung, noch Überlebende zu finden, ist allerdings gering. Laut offiziellen Angaben sind mindestens 1.450 Menschen gestorben. Wie die Lage in der Hauptstadt Caracas ist, beschreibt Marie-Christine Böse für WDR aktuell.
10: Man muss sich das hier so vorstellen, dass nicht die ganze Stadt natürlich in Schutt und Asche liegt. Es sind eben einzelne Häuser eingestürzt, auch viele unbewohnbar. Tausende Menschen sind auch obdachlos geworden. Aber in vielen Vierteln kriegt man hier vom Erdbeben auch gar nichts mit. Anders im Staat La Guaira, wo teilweise ja ganze Städte in Trümmern liegen, wo wir auch schlimme Szenen gesehen haben, also wo Angehörige verzweifelt, auch hilflos, ohnmächtig vor den Trümmern ihrer Häuser stehen, dort eben Brüder, Schwestern, Eltern vermuten und letztendlich den Rettern nur ohnmächtig zuschauen können. Die versuchen da durchzudringen. Also man muss davon ausgehen, dass sehr viele Menschen dort gestorben sind.
9: Die extreme Hitze in NRW ist vorerst vorbei. Jetzt werden Forderungen nach Konsequenzen laut. Aus Sorge vor mehr Toten durch Hitzewellen fordert der ehemalige Gesundheitsminister Lauterbach im WDR, dass die Weltgesundheitsorganisation einen Notstand erklärt.
11: An Hitze sterben immer mehr Menschen. Und wir haben uns mit der Weltgesundheitsorganisation damit beschäftigt. Also was muss eigentlich passieren, damit Hitze als ein großes Gesundheitsproblem, was es ja auch ist, wahrgenommen wird?
9: Lauterbach ist Teil einer Expertenkommission, die die WHO berät. In Deutschland gab es in den letzten Jahren viele tausend Hitzetote. Wie das berechnet wird, erklärt Birte Sönnigsen, WDR Berlin.
12: Nur die wenigsten haben Hitzetod oder Hitzschlag im Totenschein stehen. Das Robert-Koch-Institut, das guckt sich aber die Sterbefälle genau an. Da geht es um die sogenannte Übersterblichkeit. Statistiker vergleichen die Zahlen mit denen aus Vorjahren und die werden dann auch immer mit den Daten des Deutschen Wetterdienstes abgeglichen. In besonders heißen Sommern wie 2018 waren es laut Robert-Koch-Institut zum Beispiel mehr als 8000 hitzebedingte Todesfälle in Deutschland.
9: Bei der Fußball-WM spielt die deutsche Nationalmannschaft heute Abend im 16. Finale gegen Paraguay. Anpfiff ist um 22.30 Uhr unserer Zeit in Boston. Zur Ausgangslage Felix Gerhardt, WDR Sport.
13: Die Niederlage gegen Ecuador hängt immer noch nach. Vor allem aber die harte Kritik aus der Heimat hat was gemacht mit dem Team und dem Bundestrainer. Immerhin bescheinigte Nagelsmann seiner Mannschaft ein Abschlusstraining, in dem richtig Würze drin war. Und Antonio Rüdiger versprach, die Mannschaft werde ein ganz anderes Gesicht zeigen als noch im letzten Spiel. Möglich, dass auch die Startelf ein anderes Gesicht haben wird. Sicher scheint, dass Nathaniel Brown in die Startelf zurückkehrt. Sicher scheint auch, dass der Gegner deutlich mehr Vorfreude und klar weniger Druck hat als das DFB-Team. Gegen Deutschland zu spielen ist eine schöne Aufgabe. Wir wollen es genießen und das Beste draus machen, so Paraguays Nationaltrainer Gustavo Alfaro.
9: Und weitere Meldungen im Überblick. Ministerpräsident Wüst sagt am Nachmittag zum Neubau der Leverkusener Brücke aus. Ein Untersuchungsausschuss ermittelt, ob die Landesregierung bei der Auftragsvergabe Fehler gemacht hat. Sie hatte der Baufirma den Auftrag wieder gekündigt, wegen Problemen mit Stahlbauteilen aus China. Entweder bleibt die Firma auf 600 Millionen Euro sitzen oder die Staatskasse und damit der Steuerzahler. Viele Anleger könnten indirekt zu Aktionären von SpaceX werden, auch wenn sie das nicht werden wollen. Heute wird die Aktie des Raumfahrtunternehmens von Elon Musk in den MSCI World aufgenommen. Über ETFs landen die Aktien in Depots deutscher Privatanleger. Noch ist der Einfluss von SpaceX im MSCI World allerdings gering. Heute startet das Tennisturnier in Wimbledon, das dritte Grand-Slam-Turnier des Jahres. Drei von insgesamt 9 deutschen Tennisprofis sind heute bereits gefordert. Mit Spannung wird dann auch der Auftritt von Serena Williams erwartet. Die 44-jährige US-Amerikanerin gibt nach 4 Jahren ihr Comeback.
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9: Der Schauspieler Mel Brooks hat am Wochenende seinen 100. Geburtstag gefeiert. An über 40 Filmen und einem Dutzend Serien hat er mitgearbeitet. Reinhard Spiegelhauer, WDR Los Angeles.
14: Auch in hohem Alter wirkt Mel Brooks fit und hat seinen speziellen Sinn für Humor nicht verloren. In der Fortsetzung von Spaceballs, die im kommenden Jahr in die Kinos kommen wird, wird er wieder mit »Möge der Saft mit dir sein« als Persiflage auf den Jedi-Großmeister Yoda auftreten. Geboren wurde Mel Brooks auf einem Küchentisch in Brooklyn als Sohn einer danzigstämmigen jüdischen Familie. Im Zweiten Weltkrieg kämpfte er mit dem Gewehr für die USA, sagt danach aber, Satire sei die stärkste Waffe gegen die Nazis gewesen. Mit Frühling für Hitler und seiner Adaption von Ernst Lubitsch-Komödie Sein oder Nichtsein bringt er selbst Antifaschismus auf die Leinwand. In einer Form, die zunächst viele provoziert.
9: Das Wetter in Nordrhein-Westfalen. Es sind noch einzelne, teils kräftige Schauer oder Gewitter unterwegs. Ab dem Mittag wechseln sich dann Sonne und Wolken ab. Bei 25 Grad in Bad Berleburg, in Zülpich 27 und in Xanten 28 Grad. Das war WDR aktuell. 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A2 Hannover Richtung Dortmund zwischen Kreuz Bielefeld und Gütersloh etwa 20 Minuten plus und 6 Kilometer Stau wegen Bergungsarbeiten. A2 nochmal Hannover Richtung Dortmund, jetzt zwischen Hamm-Üntrop und Hamm, etwa eine halbe Stunde plus und 4 Kilometer Stau. Wegen Bergungsarbeiten ist nur ein Fahrstreifen frei. A33 Brilon Richtung Bielefeld, zwischen Etteln und Paderborn-Mönkelow, etwa eine Viertelstunde plus und 3 Kilometer Stau an einer Baustelle. Die A33 Bielefeld Richtung Brilon ist zwischen Steinhagen und Bielefeld Zentrum wegen Bergungsarbeiten gesperrt. 5 Kilometer Stau hier. Der Verkehr wird aber über die Parallelspur geleitet. Trotzdem etwa eine Dreiviertelstunde plus und viel Verkehr auf den Umleitungen. Und zum Schluss A59 Köln Richtung Bonn zwischen Köln-Rath und Köln-Lind. Etwa 20 Minuten plus und 7 Kilometer Stau.
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0: Montag früh zum Start in die neue Woche kriegen Sie alles von uns serviert, von dem wir denken, das wird Sie noch länger beschäftigen. Zum Beispiel, dass auch in dieser Woche wieder alle von Bürokratieabbau reden. Wir setzen einen Akzent bei Risiken. Deutschland hat zum Beispiel zu wenige Kontrolleure für Lebensmittel, vom Schlachthof bis zur Gemüsetheke im Supermarkt. Und es hat manchmal echt unappetitliche Folgen. Viertel vor frage ich den Chef von Foodwatch, warum er sagt, machen wir es doch bitte bei der Hygiene wie Dänemark. Und in gut 7 Minuten unsere Recherchen zu einem privaten Rettungsdienst in Duisburg und den harten Vorwürfen, einzelne Kräfte hätten in der Vergangenheit im Einsatz Grenzen verletzt, des Anstands, der Intimsphäre, des Persönlichkeitsrechts. Jetzt ein Schwenk über die Tankstelle direkt zum Golf. Denn das haben wir schon zum Wochenende kommen sehen. Da eskaliert anscheinend die Situation wieder zwischen dem iranischen Militär und dem der Vereinigten Staaten. Wenn ich richtig rechne, werden wir die Folgen spätestens Mittwochnachmittag wieder intensiver sehen, wenn die Spritpreisbremse dann komplett ausgelaufen ist. Dann wird Tanken wahrscheinlich schlagartig teurer, weil der Krieg am Golf einfach nicht das Ende findet, von dem am 18. Juni noch viele sagten, zumindest im Weißen Haus, haben wir so gut wie eingetütet. Also neue Angriffe in beide Richtungen. Manche haben auch Kuwait und Bahrain getroffen. Jetzt gucken wir mal, mit welchen Aussichten wir weiterleben.
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0: Mit Timo Oberhauser. Wir kommen ja aus der Skepsis, als diese Absichtserklärung unterschrieben war zwischen Teheran und Washington. Naja, was das wohl jetzt aussagt.
2: Genau.
0: Deshalb hat es wahrscheinlich niemand groß überrascht, dass es wieder eskaliert.
2: Nein, absolut nicht. Also ich habe keine Stimme dazu gefunden, sondern eher im Gegenteil. Also der Kollege bei der Frankfurter Allgemein, der schreibt, wer wissen möchte, warum Iraner und Amerikaner wieder aufeinander schießen, obwohl sie doch angeblich Friedensgespräche miteinander führen wollen, kann nachschlagen bei Clausewitz. Denn die Definition vom Krieg, die der preußische Militärtheoretiker vor 200 Jahren gegeben hat, ist so gültig wie seine Ableitungen daraus. So, und jetzt wird's theoretisch. Krieg ist demnach ein Akt der Gewalt, den jemand anwendet, um den Gegner zur Erfüllung seines Willens zu zwingen. Dafür muss der Kriegsführende den Gegner vollständig niederwerfen oder ihn wenigstens in eine Situation bringen, in der ihm eine weitere Gegenwehr ein höheres Opfer kostet als das, das der Kriegsführende ihm abverlangt. Puh, so, und jetzt wird's mal ein bisschen praktischer. Der Kollege versucht, das umzusetzen. Für das Regime in Teheran muss es den Anschein haben, dass die Nachteile, die die USA im
15: hinzufügen können, allenfalls vorübergehend sind. Für Trump, schreibt er, sieht es umgekehrt aus. Daher hat er sich auf eine Vereinbarung eingelassen, die Iran fast alles gibt, was es möchte. So, und auch die Autorin bei der Taz, die meint, naja, diese geltende Absichtserklärung, die ist eine Scharade. Nichts von dem, was Iran in der Region gefährlich macht. Das Nuklearprogramm, das Raketenprogramm, die Aufrüstung von Milizen in verschiedenen Ländern Westasiens ist auch nur ansatzweise gelöst.
0: Ich habe ja heute früh gesprochen mit einem Fachmann für internationale Beziehungen, Professor Favik von der Uni Halle-Wittenberg. Er hat erstens gesagt, es war einfach sehr schlechte Diplomatie des Weißen Hauses, schon dieses Abkommen, sehr wolkig getextet, hat aber auch gesagt, ja, mit dem Regime in Teheran ist es auch besonders schwierig zu verhandeln. Wo steht jetzt Trump?
15: Ja, also der bewegt sich nicht, der sitzt in der Falle, schreibt zumindest der Autor bei der Berliner Morgenpost. Zitat, die Rückkehr zum großen Bombenkrieg ist ausgeschlossen, allen Vernichtungsdrohungen zum Trotz. Die absehbare Vergeltung durch Teheran wäre nämlich verheerend, schreibt er. Trump kann das nur auf dem Verhandlungsweg eindämmen, er muss Zugeständnisse machen. So, jetzt kommt der Kollege bei der Frankfurter Rundschau und er schreibt, der Teufelskreis setzt Trump zwar innenpolitisch wie außenpolitisch unter Druck, bewegt ihn aber eben nicht zum Umdenken. Trump und die Seinen entwickeln einfach keine Strategie für den Nahen Osten, schreibt er. Sie denken auch nicht daran, die Verhandlungen mit dem Iran zu erweitern, indem sie etwa die Golfstaaten mit an den Tisch holen, um mit ihnen ein Konzept der Deeskalation für die Region zu entwickeln.
0: Ja, und wie zum Beweis haben wir ja heute früh auch schon gesprochen über das Abkommen zwischen Israel und Libanon, also der legalen Regierung, von denen auch Fachleute sagen, solche Abkommen können ohne die Mitwirkung der Vereinigten Staaten nicht belastbar bleiben. Bleiben wir doch in der Region und der Perspektive der Menschen, die es da direkt angeht.
15: Da ist zum Beispiel der Nachrichtensender Al Arabiya und da heißt es in einem Kommentar, der Iran sei zum Versuchslabor geworden. Der Krieg habe die Grenzen von Rahmenabkommen aufgezeigt. Und weiter heißt es, die Golfstaaten hatten das sofort erkannt. Sie strebten weder einen offenen Krieg mit dem Iran noch ein Abkommen zwischen den USA und dem Iran an, das über ihre Köpfe hinweg ausgehandelt wird. Und weiter, Zitat, die Sorge ist vielmehr, dass Teheran aus dem Krieg mit finanzieller Entlastung, politischer Legitimität und strategischen Gewinnen hervorgehen könnte, während es gleichzeitig genau die Zwangsmittel beibehält, die die Region eben destabilisieren.
0: Timo Oberhauser mit seiner Medienschau ist auch zu bekommen auf Abruf über unsere digitalen Kanäle. 18 Minuten vor 9, jetzt als Deeskalationsangebot französische Musik von Jain, Lil Mama. Schön, dass Sie bei uns sind.

0: egal worüber wir sprechen, hier im WDR 5 Morgen-Echo, im Kern kommen wir immer wieder auf den Begriff Vertrauen, auch gerade als es um internationale Diplomatie ging. Es ist inzwischen sowas wie die Leitwährung, nicht nur in der Politik. Wir sehen am Ende der Tabelle in den Umfragen, extrem wenig Vertrauen haben Menschen in Deutschland in Werbeagenturen. Und an der Spitze stehen mit extrem viel Vertrauen Leute aus helfenden Berufen, vorneweg Feuerwehr und Rettungsdienste. Und deshalb ist es so hart, dieser Kontrast jetzt, dieses Vertrauen erschüttert zu sehen, nach der exklusiven Recherche unserer Redaktionen in Duisburg und in der Landespolitik, obwohl wir ja auch die letztlich Menschen aus der Branche verdanken, die dieses Vertrauen unbedingt erhalten wollen.
1: Wir treffen Paul, der eigentlich anders heißt, in einem Krankenwagen. Er sagt, er sei in den Rettungsdienst gegangen, um Menschen bestmöglich zu helfen. Doch was er dann in dem Team eines privaten Rettungsdienstes in Duisburg erlebt habe, habe ihn schockiert.
2: Die haben Bilder rumgezeigt am Tisch, Bilder von erhängten Personen, dicke Personen, die reanimiert werden mussten. Und die wurden halt von allen Seiten fotografiert.
1: Pauls Stimme haben wir nachgesprochen. Was er berichtet, soll sich auf Wache 3 in Duisburg abgespielt haben. Im Team des Unternehmens Falk, das hier im Auftrag der Stadt zwei Rettungswagen betreibt. 5 Mitarbeiter dieses Teams sollen ab April 2025 eine Gruppe gebildet haben. Sie sollen Patienten fotografiert und verhöhnt haben. Sie hätten Patienten auch Hilfe vorenthalten, eine Trage etwa oder Sauerstoff. Mehrere Teaminsider bestätigen diese Beobachtungen dem WDR eidesstattlich. Falk versichert, man sei den Vorwürfen intern nachgegangen. Sie hätten sich bisher aber nicht ausreichend erhärten lassen. Das Unternehmen schreibt:
3: Wir sind im Zuge unserer Untersuchungen an die Grenzen dessen gestoßen, was uns als Unternehmen mit eigenen Mitteln möglich ist.
1: Die Staatsanwaltschaft hat Falk trotzdem nicht eingeschaltet, obwohl die andere Ermittlungsbefugnisse hätte. Nach WDR-Informationen gab es mehrere Hinweise an Vorgesetzte von Falk, auch über einen Tag im Juli 2025, der Beteiligte besonders schockiert hat.
4: Wo ich erstmal von einem Kollegen empfangen werde, der mir ein Foto eines Einsatzes aus der Nacht zeigt, wo er eine sehr, sehr dicke Patientin, die nackt medizinisch versorgt wurde, im Bett fotografiert hat. Das fand ich sehr verstörend, weil das Aufnahmen waren, die auch den Intimbereich zeigten. Und das war wirklich herabwürdigend. Das war menschenunwürdig.
1: So erinnert sich Sören, der ebenfalls in Wahrheit anders heißt und dessen Stimme wir nachsprechen. Die Situation hat sich auch Paul sehr eingeprägt.
2: Da fielen dann so Sätze wie, das dicke, fette Vieh wollte einfach nicht verrecken.
1: Ein Foto, das dem WDR vorliegt, soll die Situation zeigen, wie das Bild einer weiteren Patientin auf der Wache rumgezeigt wird. Eine drogensüchtige Frau, die regelmäßig transportiert worden sein soll. Mitarbeiter hätten geprahlt, die Frau sei bei einer früheren Fahrt bewusst nicht angeschnallt worden. Dann habe man scharf gebremst. Die Frau sei vor das Staufach geknallt, das dem Sitz gegenüber liegt.
4: Da muss man klar sagen, dass da bewusst kalkuliert worden ist, dass sich diese Patientin schwer oder auch schwerst verletzt.
1: Falk betont, man habe
3: gemeinsam mit der Stadt Duisburg alle verfügbaren Mittel eingesetzt, um den Sachverhalt intern aufzuklären.
1: Doch Duisburgs Stadtdirektor Martin Murak von der SPD widerspricht. Er sagt, man sei im Mai erstmals über die Vorwürfe informiert worden. Der Falk-Geschäftsführer habe dabei eingeräumt, dass es schon vor mehr als einem halben Jahr Gerüchte über Probleme auf Wache 3 gegeben habe.
5: Aus meiner Sicht ist dieser zeitliche Verzug, der dort entstanden ist, deutlich zu lang. Wir reden über den Rettungsdienst. Und wenn dort auch nur der Anschein von Qualitätsproblemen oder eben auch größeren Vorwürfen da ist, muss das möglichst schnell aufgeklärt werden. Und das ist anscheinend nicht der Fall gewesen.
1: Mittlerweile hat Falk eine Anwaltskanzlei mit einer umfassenden Compliance-Untersuchung beauftragt. Einer der beschuldigten Mitarbeiter hatte das Unternehmen im Frühjahr verlassen. Ein anderer ist wegen der Vorwürfe gekündigt worden. Jetzt, nach der Anfrage des WDR.
0: Die Felix Mannheim aufgegriffen hat, um seine Recherchen weiter voranzutreiben im Team von Westpol und des Landesstudios Duisburg im WDR. Sie finden alle Erträge, die wir bis hierhin haben, in einer ausführlichen Dokumentation online. Jetzt gucken wir nochmal zurück auf die letzten Tage mit einem positiven Eindruck, mit dem ich gern starten würde. Ich bin sehr froh, wie gut meine Supermärkte uns durch die Hitze gebracht haben. Also die Eisdealer auch, die Bäckerei, die Metzgerei, alle Lebensmittel. Okay, mein Bauch okay. Dankeschön. Jetzt kommt das nicht so Positive. Leider gibt's immer wieder Betriebe, bei denen geht was schief mit verderblichen Lebensmitteln oder überhaupt mit Lebensmitteln. Eine der härtesten Erfahrungen hat unserem Team mal beschrieben, Thomas Lemm, Fachmann für Schädlingsbekämpfung, über einen sehr speziellen Einsatz in einer Restaurantküche. Und der hatte nicht mal zu tun mit der Hitze.
6: Es lagen Salatköpfe in der Spüle rum, dazwischen liefen zahlreiche Kakerlaken. In den ausgelösten Schlagfallen steckten Ratten, die munter in die Nahrung ausbluteten, also in die Lebensmittel ausbluteten.
0: Und das ist wirklich ein Extrem. Aber viele Lebensmittelkontrolleure können sowas im Laufe langer Berufsjahre dann auch erzählen. Jetzt wird es, glaube ich, noch interessanter zu hören, dass wir immer noch eine dicke Lücke sehen bei diesen Kontrollen, bei Lebensmittelbehörden. Letztes Jahr nach unseren Recherchen hier in Nordrhein-Westfalen jede 10. Stelle unbesetzt in den zuständigen Ämtern. Chris Metmann ist hier, Direktor der Verbraucherorganisation Foodwatch, deutsche Abteilung. Guten Morgen.
7: Guten Morgen.
0: Das ist anscheinend kein NRW-Phänomen. Die Ämter kommen nicht nach mit den Hygienekontrollen, auch weil sie zu wenige Leute haben.
7: Ja, das haben wir jetzt in einer groß angelegten Recherche herausgefunden. Etwa 30% der vorgeschriebenen Lebensmittelkontrollen fallen schlicht aus. Die finden nicht statt, weil es zu wenig Kontrolleurinnen und Kontrolleure gibt. Und damit gehen wir eigentlich eine große Wette für unsere Gesundheit ein, weil ich als Verbraucherin, Verbraucher natürlich darauf angewiesen bin, wenn ich ins Restaurant gehe oder beim Metzger einkaufe, dass in dem Bereich, den ich gar nicht prüfen kann, quasi hinter der Tür, dass da sauber gearbeitet wird. Und deswegen gibt es diese Lebensmittelkontrollen, weil wir das selber eben nicht überprüfen können. Und wenn die in diesem Ausmaß ausfallen, dann drohen natürlich schwere Gesundheitsgefahren.
0: Ich habe noch Tim Kornblum im Ohr vom Veterinäramt Münster. Er hat gesagt, wir haben zu viele Aufgaben und zu wenige Leute. Und dazu kommt dann noch...
8: Weil es ein sehr langwieriger Berufsausbildungsweg ist. Zum anderen, der Job wird nicht so adäquat bezahlt, wie es die Ausbildung hergibt.
0: Also wir reden schon wieder über strukturelle, komplexere Probleme.
7: Ja, also das ist sicher richtig. Das sagen uns ja auch die Lebensmittelkontrolleure, mit denen wir in Kontakt sind, dass es vor allen Dingen an Kapazitäten, an Personal mangelt. Da wird gespart. Es gibt aber auch einen einfachen Ausweg. Andere Länder machen das so, dass sie die Ergebnisse der Lebensmittelkontrollen mit so einem Smiley-System an der Ladentür quasi verpflichtend machen. Und das führt natürlich dazu, dass ich als Restaurantbetreiber oder Metzger einen großen Anreiz habe, wirklich immer gut zu putzen, weil wenn dann einmal diese schlechte Bewertung da hängt, dann ist das für mich natürlich nicht so vorteilhaft. Sprich, wenn man mehr Transparenz schaffen würde, dann würde sich sehr viel von alleine erledigen und das wäre auch eine Entlastung für die Lebensmittelkontrolleure, die sich dann auf die wirklichen Problembetriebe konzentrieren können.
0: Wir haben diese Diskussion hier in Nordrhein-Westfalen schon hinter uns. Vor knapp 10 Jahren gab es hier mal eine Hygieneampel, so ähnlich wie das Smiley-System. Also von grün keine Mängel oder geringfügige bis rot gravierende Mängel zwingend zu beheben. Die ist nach ein paar Monaten wieder abgeschafft worden von den Verantwortlichen, auch unter der Begründung Bürokratieabbau und vor allem, dass es ja im Grunde nicht zuverlässig genug ist, wenn wir zu wenige Kontrollen haben, weißt du doch gar nicht, ob der Betrieb, an dem jetzt kein Schild hängt, kein Smiley, einer von den besseren oder von den zweifelhafteren ist. Also solange die Kontrollfrequenz nicht höher wird, hilft uns doch auch eine Ampel nicht oder ein Smiley-System.
7: Das muss man ein bisschen langfristiger sehen als nur ein paar Monate. Denn dadurch, dass es dieses Ampelsystem gibt, das sehen wir in den anderen Ländern, die das haben, Dänemark, Finnland, ist die Beanstandungsquote deutlich runtergegangen. Und das führt dann natürlich dazu, dass ich als Kontrolleur auch schneller in so einem Betrieb durch bin. Und dann habe ich mehr Zeit. Das heißt, wenn so ein System erstmal greift, dann spart das auf jeden Fall die entsprechenden Ressourcen. Und wir müssen uns ja immer klar machen, das ist ja auch dafür da, damit die Betriebe, die sauber wirtschaften, und das ist ja die Mehrheit, dass die durch die Konkurrenz geschützt wird, die es vielleicht nicht so genau nimmt und sich damit einen unfairen Wettbewerbsvorteil erschleicht.
0: Jetzt werden uns so wahnsinnig viele zuhören, die von ihrer ganzen Integrität leben, von der Liebe zu dem, was sie machen mit Lebensmitteln, und werden eine Art der Misstrauenskultur wahrnehmen. Das ist auch generell ein Thema, wenn es um Kontrollen und Regularien geht in Deutschland. Können Sie verstehen, dass das wie ein Generalverdacht wirkt, Ihre Verlangen mehr zu kontrollieren?
7: Erstmal will ich nicht, dass mehr kontrolliert wird, sondern dass die geltenden Gesetze eingehalten werden. Und da stellen wir fest, die geplanten Kontrollen finden nicht mal statt.
0: Ja, müssen wir festhalten. So, es gibt Gesetze, auch auf EU-Ebene, die nach Branchen, also von sehr engen, maschigen Kontrollen im Schlachthof zum Beispiel bis runter zum Kiosk, der nur verpackte Sachen hat, vielleicht einmal im Jahr. Und Sie sagen, selbst das klappt nicht.
7: Genau, und die Politik hat ja sogar die Anzahl der Lebensmittelkontrollen, die vorgeschrieben sind, in den letzten Jahren verringert. Und trotzdem stellen wir fest, dass noch weniger kontrolliert wird. Also jetzt wird nicht etwa dieses verringerte Ziel erreicht. Und da würde ich sagen, wir haben zu viele Beispiele, wo es auch mit schlimmen Lebensmittelskandalen, also wirklich bis hin zu Toten gab, wo ich sagen würde, das steht auf dem Spiel. Das müssen wir uns klar machen, dass man wirklich schwer krank werden kann von verdorbenen Lebensmitteln. Und da würde ich sagen, ja, das nervt dann vielleicht auch mal, dass man kontrolliert wird, aber erstmal dient das einem höheren Zweck. Und ich betone nochmal, die vielen, vielen Betriebe, die das mit Herzblut machen, die sauber arbeiten, die haben da ja auch nichts zu befürchten. Insofern, es geht uns um die schwarzen Schafe der Branche und um die Gesundheit der Verbraucherinnen und Verbraucher.
0: Danke fürs Interview mit WDR 5.
7: Ich danke Ihnen.
0: Chris Medmann, Direktor der Verbraucherorganisation Foodwatch, deutsche Abteilung. 9:04. Wir sind gedanklich immer wieder in Venezuela, wo jetzt das Zeitfenster sich schließt, in dem normalerweise Rettungskräfte Überlebende finden unter Trümmern nach Erdbeben. Heute früh habe ich gesprochen mit einer Helferin aus Deutschland. Sie ist mit dem Team da, spezialisiert auf die Suche, auch mit Sensoren. Mareike Harms fürs Technische Hilfswerk, auch Rettungshunde sind mit dabei. Sie hat gesagt, der Sonntag hat eigentlich ganz gut angefangen.
9: Wir haben heute an einer Einsatzstelle um 8 Uhr morgens Lebenszeichen geordnet. Also wir haben ein Klopfen gehört mit unserer Ortungstechnik und konnten auch Atemgeräusche wahrnehmen mit unseren Mikrofonen. Und daraufhin haben wir dann eine 15-stündige Rettungsmission gestartet. Und irgendwann mussten wir leider feststellen, dass die Lebenszeichen erloschen waren. Trotzdem war das eine wichtige Nachricht, dass wir einfach die Gewissheit überbringen konnten, dass jetzt sich keine Lebenden mehr in dem Gebäude befinden und sie auch einfach den Prozess der Trauerbewältigung starten können.
0: Deshalb wird der Einsatz noch weitergehen und sie hat auch gelobt, die internationale Zusammenarbeit. Kritisieren müssen alle, die drauf schauen, die Arbeit des Staates. Sie wissen, es ist eine Autokratie, auch nachdem der Präsident entführt wurde und jetzt seine Nachfolgerin übernommen hat. Krankenhäuser sind kollabiert, die Infrastruktur war von vornherein überhaupt nicht auf sowas vorbereitet. Das Ganze in einem Staat, der ohnehin schon sehr wackelig war. Ich habe darüber mit Günter Mayholt gesprochen von der Freien Universität Berlin als Lateinamerika-Experten und wollte von ihm wissen, was jetzt für das Regime auf dem Spiel steht, da die Bevölkerung ja erlebt mit Delcy Rodriguez an der Spitze. Du kannst dich auf diesen Staat nicht verlassen.
10: So wie es gegenwärtig aussieht, ist die Gefahr recht groß. Delcy Rodriguez war ja vor Ort, wurde da ausgebuht. Also es gibt schon offensichtlich eine sehr große Unzufriedenheit, was angesichts des Umfangs der Schäden natürlich auch nicht weiter verwunderlich ist. Aber staatliche Leistungen beziehen sich ja auch auf das Gesundheitssystem, auf die Wiederherstellung von Wasserversorgung, Stromversorgung. Und hier muss das Regime liefern, weil sonst es doch zu heftigen Auseinandersetzungen kommen könnte.
0: Alles ein Erbe von Nicolas Maduro, was uns zur Frage bringt an unseren Kollegen in New York, Martin Ganselmeier. Wo ist der jetzt eigentlich gerade untergebracht nach seiner Entführung?
11: In den ersten 3 Monaten seiner Haft war Nicolas Maduro in einer sehr kargen Einzelzelle im Bundesgefängnis im New Yorker Stadtteil Brooklyn untergebracht. Gerade mal 2x3 Meter klein. Nur einmal am Tag durfte er an die frische Luft, duschen war nur 3x die Woche erlaubt. Anfang April dann wurde Maduro aus der Isolationshaft in eine Gemeinschaftszelle mit 18 anderen Insassen verlegt. Und auch wenn die Gefängnisleitung sich dazu grundsätzlich nicht äußert, wissen wir dies aus Angaben des Sohnes von Maduro und auch einer der 18 Mithäftlinge, die mit Maduro in der Gemeinschaftszelle untergebracht waren, der Rapper Tekashi 6ix9ine. Der hat das auch bestätigt, er ist mittlerweile freigelassen worden und hat nach seiner Freilassung dem Magazin New Yorker ein Interview gegeben. Und er hat auch beschrieben, wie Maduros Alltag so aussieht. Er liest viel in der Bibel und in anderen religiösen und philosophischen Büchern.
0: Und wie weit ist der Strafprozess?
11: Nicolas Maduro und seine Frau Celia Flores werden erst am 22. Juli das nächste Mal wieder vor Gericht erscheinen. Eigentlich war dies für diesen Dienstag geplant, aber sowohl die Anklage als auch die Verteidigung haben mehr Zeit beantragt, um neue Geheimdienstunterlagen zu studieren. Auf denen beruht nämlich die Anklage gegen die Maduros. Dem Ehepaar Maduro wird ja Verschwörung zum Narkoterrorismus vorgeworfen. Beide sollen über Jahre ein Drogen- und Terrornetzwerk aufgebaut haben, um die USA gezielt mit Kokain zu überschwemmen und so zu schwächen. So steht es jedenfalls in der Anklage. Der Sohn Maduros hat kürzlich in einem Interview beteuert, seine Familie habe absolut nichts mit Drogen und Terroristen zu tun. In Wirklichkeit sei dies ein politischer Prozess. Wann der eigentliche Prozess beginnt, das ist immer noch nicht bekannt. Zu viele Fragen sind vorher noch zu klären. Zum Beispiel, wie mit diesen sensiblen Geheimdienstinformationen im Prozess umgegangen werden soll.
0: Das ist Martin Ganselmeier, unser New York-Korrespondent mit der politischen Seite. Wir werden weiter auf Venezuela schauen, wie die Einsatzkräfte im Rennen gegen die Zeit weiterarbeiten.
12: Es ist 9 Uhr. 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
13: Die Nachrichten mit Anja Gavlik. Guten Morgen. Nordrhein-Westfalen hat den Höhepunkt der Hitzewelle hinter sich. Ab heute sollen die Temperaturen wieder erträglicher werden. Auch die Rettungskräfte hoffen, dass sie jetzt weniger Einsätze haben. Laut einer Sprecherin der Feuerwehren in NRW waren sie in den letzten Tagen überall am Limit.
14: Aber es war durchaus unterschiedlich. Die Rhein-Ruhr-Schiene mit der dichten Bebauung, den Großstädten und den vielen Menschen war deutlich stärker beansprucht als die eher ländlichen Gebiete von NRW.
13: Auch die Infrastruktur in Deutschland stieß wegen der Hitze an ihre Grenzen, berichtet Birte Sonnigsen, WDR Berlin.
15: Autobahnen waren oder sind teilweise gesperrt, weil die Hitze die oberste Asphaltschicht hat aufplatzen lassen. Die Deutsche Bahn hatte dazu aufgerufen, auf alle nicht notwendigen Reisen zu verzichten. Auch Regionalzüge und Straßenbahnen mussten teilweise stehen bleiben, zum Beispiel in Leipzig. Dort hatte geschmolzene Fugenmasse Schienen und Weichen beschädigt. Auch in Essen gab und gibt es da immer wieder Probleme. Fachleute sagen, unsere Infrastruktur ist auf solche Temperaturen bisher nicht richtig ausgelegt.
13: Der chinesische Handelsminister ist heute in Brüssel zu Besuch. Die EU-Kommission sucht den Dialog mit China. Themen werden heute billige chinesische Exporte und der Zugang zu seltenen Erden sein. Andreas Meyer-Feist, WDR Brüssel.
16: Die EU will gleiche Wettbewerbsbedingungen und sie will einen besseren Marktzugang für europäische Unternehmen in China. Das ist kein einfaches Unterfangen. Im Gegenteil, es könnte neue Auseinandersetzungen geben. Und die werden angeheizt durch den Wegfall der 150 Euro Zollfreigrenze in der EU. Damit will Brüssel die Paketflut aus China eindämmen. Und das gefällt der chinesischen Regierung nicht. Die EU importiert mehr Waren aus China als umgekehrt. Die EU-Kommission spricht von einem Handelsdefizit in Höhe von 360 Milliarden Euro allein im vergangenen Jahr.
13: An der gesperrten Bonner Nordbrücke starten heute die Vorarbeiten für den geplanten Neubau. Die Verantwortlichen hatten angekündigt, dass es schnell vorangehen soll. Noch im Juli soll der Abriss der alten Vorlandbrücke auf der linksrheinischen Seite beginnen. Das ist der Teil noch bevor die Brücke über den Rhein geht. Jetzt untersucht die Autobahn GmbH erst noch den Boden dort. Simon Mead, WDR Bonn.
17: 2 Wochen soll dieser Schritt dauern. Dabei werden unter anderem Bodenproben genommen und später im Labor untersucht. Sie sollen zeigen, wie tragfähig der Untergrund unter der beschädigten Vorlandbrücke ist. Die Ergebnisse braucht die Autobahn GmbH, um zu planen, wo und wie tief später die Stützpfähle für die neue Brücke in den Boden kommen. Tagsüber kann es durch die Bohrungen zeitweise etwas lauter werden.
13: Und weitere Meldungen im Überblick. 5 Tage nach den schweren Erdbeben in Venezuela suchen die Rettungskräfte weiter nach Verschütteten. Die Hoffnung, noch Überlebende zu finden, ist allerdings gering. Laut offiziellen Angaben sind mindestens 1450 Menschen in Venezuela ums Leben gekommen. Zehntausende werden noch vermisst. In Bad Kreuznach in Rheinland-Pfalz sind hunderte Einsatzkräfte seit Samstag mit einem Waldbrand beschäftigt. Der ist in einem Naturschutzgebiet, in dem auch Munition aus dem Zweiten Weltkrieg liegt. Deshalb lässt es die Feuerwehr kontrolliert abbrennen. Rund 650 Menschen aus einem nahegelegenen Ort wurden evakuiert. Für die deutsche Fußballnationalmannschaft beginnt heute Abend die K.O.-Phase dieser WM. Im 16. Finale trifft das Team von Bundestrainer Nagelsmann auf Paraguay. Die Südamerikaner sind als Gruppendritter weitergekommen. Angepfiffen wird das Spiel um 22.30 Uhr unserer Zeit.
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13: Heute beginnt das Kölner Schultheaterfestival Standing Ovations. 3 Tage lang spielen Schülerinnen und Schüler die Hauptrollen. Insgesamt werden 8 Produktionen gezeigt. Nicola Reik, WDR Kultur.
18: Ein Musical unter Wasser, eine Reise in die Vergangenheit, ein Märchenprinz mit großen Träumen oder ein Dialog ohne Worte in einer Tanzperformance. Alles im Programm beim 44. Kölner Schultheaterfestival. Mit dabei sind Kinder aus verschiedenen Schulformen, von Grund- oder Gesamtschule bis zum Gymnasium. Sie zeigen, was Schultheater leisten kann, auf der professionellen Bühne des Comedia-Theaters Köln. Neben den Vorstellungen gibt's für alle Teilnehmenden gemeinsame Workshops, Gutscheine und Urkunden, aber vor allem Standing Ovations.
13: Das Wetter in Nordrhein-Westfalen. Es sind noch einzelne, teils kräftige Schauer oder Gewitter unterwegs. Ab dem Mittag wechseln sich dann Sonne und Wolken.

0: 40 Recklinghausen Richtung Wuppertal zwischen Recklinghausen, Hochlamark und Bochum, etwa eine Viertelstunde plus und 5 Kilometer Stau. A45 Hagen Richtung Gießen zwischen Herborn Süd und Wetzlarer Kreuz, etwa 20 Minuten plus und 4 Kilometer Stau. Und zum Schluss A59 Köln Richtung Bonn zwischen Dreieck Köln-Porz und Köln-Lind, etwa eine Viertelstunde plus und 5 Kilometer Stau.
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2: Zum Start in die Woche und in den Montag mit Uwe Schulz. Das ist unser Job, Sie zumindest über das zu orientieren, von dem wir denken, es wird noch eine größere Rolle spielen. In 10 Minuten zum Beispiel werden wir einmal noch den Fokus richten auf die Hitzewelle, die hinter uns liegt. Bei den Tieren, wie sind die eigentlich durchgekommen? Gerade die, die uns anvertraut sind in der direkten Nähe, sogenannte Nutztiere. Wir waren auch heute früh schon im Zoo. In einer Viertelstunde gucken wir auch mal Richtung Fußball-WM der Männer. Zum ersten Mal seit 12 Jahren wieder die Elf in einer K.O.-Runde. Philipp Hofmeister kann uns sagen als Reporter, warum er große Chancen sieht gegen Paraguay. Und dann zu dem, was uns übers Wochenende auch beschäftigt hat, nämlich, dass am Golf der Krieg neue Eskalationsstufen erreicht. Also sowohl iranische Angriffe haben wir verzeichnet, als auch angeblich waren es Reaktionen US-amerikanischer Jets, aber wir wissen nicht genau, wer nun was zuerst gefeuert hat. Jedenfalls sehen wir, dass dieses Rahmenabkommen, diese Absichtserklärung vom 18. Juni nicht besonders belastbar ist. Darüber habe ich gesprochen und auch, dass ja ein ähnliches Abkommen jetzt besteht zwischen der offiziellen Regierung von Libanon und der von Israel, da gemeinsam die Hisbollah auszuschalten, mit Professor Johannes Fawig von der Universität Halle-Wittenberg, der sich viel mit internationaler Politik befasst. Wenn wir das jetzt sehen, dass an beiden Fronten keine Ruhe ist, sehen wir dann, dass Diplomatie zumindest da versagt hat?
3: Ja, muss ich leider sagen. Der Versuch ist immer alle Ehren wert, sozusagen militärischer Gewalt etwas Politisches entgegenzustellen. Aber die Trump-Administration und wohl auch Trump persönlich ist, glaube ich, wirklich unfähig beim diplomatischen Handwerk. Und dann muss man sich nicht wundern, wenn nichts dabei rauskommt. Hinzu kommt ja noch, es wird jetzt versucht, Probleme vermeintlich zu lösen, die man selbst geschaffen hat. Also erst bombardiert man den Iran ohne politisches Konzept. Man unterstützt Israel ohne politisches Konzept und wundert sich dann, dass man die Fäden nicht mehr zusammenkriegt. Das ist nicht so überraschend, sondern wirklich ein hohes Maß an Unfähigkeit.
2: Was meinen Sie mit diplomatischem Handwerk? Ist das schon am Text so einer Vereinbarung zu erkennen, dass es nicht gut verhandelt ist?
3: Ja, ich fürchte schon. Das war ein Abkommen von 1,5 Seiten, was eigentlich die meisten Fragen offen lässt oder hinter Formeln verbirgt, wo dann Konflikte absehbar waren. Das ist so ein bisschen der Trump-Stil, Dinge unausgegoren zu überhöhen, zu verkündigen, man hat eine Lösung, aber eigentlich hat man noch gar keine. Und das dann jeweils als das größte historische Abkommen, was jemals geschlossen wurde, darzustellen, das zieht sich eigentlich durch die amerikanische Administration in den vergangenen Monaten. Denken Sie nur an den Friedensrat etwa, den Trump gegründet hat mit Blick auf Gaza. Nichts passiert in der Praxis, immer nur Ankündigungen. Das unterminiert natürlich die Glaubwürdigkeit von Diplomatie, aber auch von amerikanischer Diplomatie. Also die Fähigkeit der Amerikaner in der internationalen Politik Probleme zu lösen, ist sehr gering im Moment. Man macht nur Rhetorik, hat aber keine Substanz und das schadet natürlich auch der Glaubwürdigkeit von Diplomatie in anderen Fragen.
2: Welche haben Sie da im Kopf?
3: Na, etwa mit Blick auf Russland, mit Blick auf China, mit Blick auf Welthandelsfragen. So wie die Amerikaner derzeit Diplomatie betreiben, schadet man eigentlich Diplomatie, weil am Ende alle sagen, es lohnt sich ja eh nicht, es kommt doch gar nichts dabei raus. Das ist aber nicht richtig. Die globalen Fragen sind nur mit diplomatischen Ansätzen zu lösen und oft hat Diplomatie einen schlechten Leumund, aber wir sehen doch jetzt, dass es eigentlich keine bessere Alternative gibt. Wenn man glaubt, politische Probleme immer nur mit militärischen Mitteln zu lösen, dann ist das sehr kurz gesprungen. Wir müssen wieder an die Stärke von gut gemachter, professioneller Diplomatie glauben und darauf setzen. Und dann muss man sie aber auch gut machen. Und wenn man sie schlecht macht, dann muss man sich nicht wundern, dass schlechte Ergebnisse dabei rauskommen.
2: Was Sie sagen, lebt aber vom Vertrauen, dass das Regime in Teheran sich auch an solche Abkommen halten würde.
3: Ja, da darf man natürlich nicht naiv sein, gar keine Frage.

0: Ich habe jetzt den Amerikanern sehr schlechte Noten ausgestellt, das stehe ich auch zu. Aber natürlich ist der Iran ein Regime, mit dem man sehr schwer nur kooperieren kann. Man muss ein solches Regime eindämmen. Aber das, was wir jetzt machen, ist, das Regime zu stärken. Wir sehen ja, dass die derzeitigen Ansätze nicht dazu führen, dass der Iran seine Position verändert oder gar sich das Regime im Iran verändert. Das war ohnehin utopisch, das anzunehmen. Aber eigentlich ist mit der Art von Diplomatie, die wir jetzt machen, wie heißt der Westen, Deutschland hat das auch unterstützt, ist mehr Schaden angerichtet worden, als was Gutes rauskommt. Und das ist schlecht, weil natürlich der Iran ein Problem ist in der Region. Wir sehen ja jetzt, dass das massive Auswirkungen auf die Weltwirtschaft hat, wenn etwa die Straße von Hormuz gesperrt wird, die im Übrigen vorher offen war. Das heißt, auch da spricht es dafür, dass man Probleme selber schafft, die man vermeintlich lösen will.
1: Und wie gesagt, sobald die Spritpreisbremse wegfällt, werden wir das auch wieder intensiver wahrnehmen hier in Deutschland. Ich habe angefangen mit einem Blick auf den Norden Israels, wo die Hisbollah im Moment keine Reichweite mehr hat für ihre Waffen. Kann, und wir haben jetzt ein Abkommen auf dem Tisch unterzeichnet, der legitimen Regierung, der legalen Regierung im Libanon und Israels Regierung, dass sie gemeinsam versuchen werden, diese Miliz zu entwaffnen. Gibt es israelisch-libanesische Diplomatie eigentlich ohne die Vereinigten Staaten? Können die wirklich bilateral etwas machen? Dieses Abkommen ist zustande gekommen mit Vermittlung der Vereinigten Staaten. Könnten die sich emanzipieren?
0: Ich glaube nicht, jedenfalls nicht mit dieser israelischen Regierung. Man muss ja wirklich deutlich sagen, dass Netanyahu Teil des Problems ist und nicht Teil der Lösung sein kann. Und solange Israel diese Politik macht, wird es auch ihre eigene Sicherheit nicht erhöhen können. Und da können Vermittler wie die USA oder auch vielleicht die Europäer im Prinzip gar nichts machen. Die israelische Politik muss sich ändern. Und dann sind noch nicht alle Probleme im Nahen Osten gelöst. Natürlich nicht. Und die Hisbollah vom Iran unterstützt, ist ein riesiges Problem für israelische Sicherheit. Aber so wie Israel diese ganze Sache im Moment angeht, wird sie nur sehr, sehr kurzfristig ihre eigene Sicherheit erhöhen. Auch da braucht es wieder kluge Diplomatie, die aber im Moment von der israelischen Regierung überhaupt nicht zu erwarten ist.
1: Sagt der Professor für internationale Beziehungen und europäische Politik an der Universität Halle-Wittenberg, Professor Johannes Farwig, im Gespräch mit WDR 5. Wir werden im Blick behalten, welche Folgen der Konflikt an der Straße von Hormuz auch haben wird in der zweiten Wochenhälfte für die Spritpreise. 13 nach 9.

0: So, wir gucken ein bisschen entspannter in diesen Tag, denn die heißesten Tage bis hierhin liegen erstmal hinter uns. Jedenfalls die heißesten, seit wir Temperaturen messen. 41,7 Grad im Osten Brandenburgs war der Höchstwert, Landkreis Oder Spree. Das war phasenweise wirklich sehr kritisch in den letzten Tagen. Auch hier im Westen, nicht nur in einigen Altenheimen, wie wir berichtet haben, zum Beispiel aus Dormagen und Krefeld. Viele Leute hatten Probleme mit dem Kreislauf. Und dann haben uns an der WDR5-Hotline einige gefragt, denkt ihr eigentlich auch an die Tiere bei so einem Wetter? Ja, haben wir oft. Also Wildtiere habe ich mehrmals erwähnt, dass zum Beispiel Bienchen auch Durst haben und eine kleine Tränke gebrauchen könnten. Und dann sind da noch die Domestizierten. Wir waren schon im Zoo in Dortmund. Viele wurden auch in dieser Hitze über Autobahnen gekarrt, sogenannte Nutztiere. Lange Strecken sind eigentlich verboten bei über 30 Grad. Trotzdem konnte das hier passieren am Wochenende auf der A2 Sachsen-Anhalt. Ein Transporter mit lebendem Geflügel unterwegs zum Schlachthof.
1: Der steckte dort fest, hatte einen technischen Defekt. Und ein paar tausend Geflügel an Bord und die müssen ja die ganze Zeit mit Sauerstoff versorgt werden und auch gekühlt werden. Aber dadurch, dass das Auto ausgestiegen ist, brauchten wir eine externe Kühlung.
0: Ja, und bis sie dann am Start war, hat unsere Reporterin gemeldet, sind wahrscheinlich bis zu 9000 Hühnern ums Leben gekommen. Also die Verantwortung bleibt, gerade wenn wir über Klimaanpassung reden und wenn sich damit jemand auskennt, dann bestimmt auch Stefanie Strohdrees, sie gemeinsam mit ihrem Mann einen Biohof in Hasewinkel führt und immer wieder mal auch mit uns redet. Guten Morgen in die Gegend zwischen Münsterland und Ostwestfalen.
2: Ja, guten Morgen.
0: Wir haben gestern relativ kurzfristig gefragt, ob Sie mit uns sprechen könnten. Und dann haben wir die Antwort bekommen, mitten in der Nacht. Lag das auch an der Hitze?
2: Ja, tatsächlich. Also wir hatten gehofft, dass es endlich Regen gibt. Das Gewitter, was gemeldet war, der Himmel sah ja auch spannend aus in Rot-Gelb-Tönen. Haben wir sehr gehofft, dass es Gewitter gibt. Und deshalb haben wir uns sehr, sehr beeilt, tatsächlich das erste Gerstenstroh reinzuholen. Also die Mähdrescher sind dies Jahr früh gefahren. Aber der Regen ist ausgeblieben und uns bleibt immer noch ein bisschen die Luft weg.
0: Mhm. Sie haben auch Tiere, Hühner zum Beispiel, wie gerade schon erwähnte Tiergattung. Was haben Sie für die, auch für die Kühe und Schweine?
2: Ja, eigentlich haben unsere letzten Tage daraus bestanden, immer im Kreis zu gucken, ob alle Tiere genug Wasser haben. Mhm. Also die Tränken, die wir normalerweise haben, reichen einfach nicht aus. Und Hühner gehören ja eindeutig nicht zum Wassergeflügel, aber bei dem Wetter tat es ihnen richtig gut, wenn wir da Wasserwannen reingestellt haben, auch in den Auslauf. Unsere Tiere sind ja immer draußen, dass sie dann auch mal sich mit ihren Füßen abkühlen können oder den Schnabel tief eintauchen. Das ist eine wirksame Maßnahme, ihnen Abkühlung zu verschaffen.
0: Welche Vorgaben müssen Sie einhalten, nicht nur als Biohof, sondern allgemein in der Landwirtschaft, wenn Sie viele Tiere halten, damit die auch durch solche Hitzephasen kommen?
2: Sie müssen natürlich ständig fließend Wasser haben, aber da kommt man eben überall an die Grenzen. Also auf der Weide zum Beispiel, die Tiere, die auch im Sommer ganz auf der Weide gehalten werden, das sind dann auch Wasserpumpen, die eben vom Grundwasser dann zehren und das reicht jetzt nicht aus. Also wir haben Wasserbecken auch auf die Rinderweiden gebracht. Die Kühe müssen natürlich oder alle Tiere draußen müssen immer zu Schatten auch haben. Wenn die Weiden also keine Bäume haben, keine Baumbestände, dann haben wir die Tiere auch reingeholt. Die kamen dann in Morgenstunden raus. Deshalb auch gestern Abend spät. Das Letzte, was man macht, nochmal das Vieh wirklich nach draußen zu treiben und zu gucken, ob sie dann auch ausreichend Wasser haben.
0: Ich habe mir sagen lassen, Schweine zum Beispiel haben schon ab 25 Grad leichten Hitzestress. Also die fühlen sich am wohlsten, so wie wir auch, bei dem, was wir Zimmertemperatur nennen. Da wird es dann eng für manche Betriebe, die davon leben.
2: Ja. Allerdings, ja gut, die meisten Schweine werden ja, wir sagen leider, in geschlossenen, klimatisierten Ställen gehalten. Das ist bei dem Wetter dann vielleicht gut, dass es klimatisiert ist, aber die Tiere kriegen halt nie Wetter von draußen mit. Unsere Schweine haben alle einen Auslauf und da haben wir tatsächlich noch Konstruktionen gemacht mit Rasensprenger und Wasserschläuchen, dass die sich auch mal berieseln lassen konnten, dass sie Wasser im Auslauf haben. Weil natürlicherweise würde ein Schwein jetzt in den Wald gehen, sich eine Sohle bauen und gucken, wo noch irgendwo Wasserreste sind.
0: Das geht nicht bei der Art, wie wir mit den Tieren zusammenleben. Sie haben für Ihre Küken was Besonderes gebaut?
2: Ja, tatsächlich, ein Kükenstall ist ja eigentlich gut isoliert, weil die Tiere sehr, sehr kälteempfindlich sind. Mhm. Jetzt ist es das Gegenteil. Wir haben einen Ventilator reingebaut und auch da eben immer frisches Wasser rein, dass immer kaltes Wasser da ist, dass sie sich auch innerlich abkühlen können. Und man kennt das Hecheln immer nur von Hunden, aber tatsächlich Geflügel macht das auch. Und wenn die kleinen Tiere dann mit offenem Schnabel tatsächlich richtig am Lufthecheln sind, hat man schon Mitleid. Und daran konnte ich dann aber gut messen, ob eben ausreichend Frischluftzufuhr da ist. Aber damit sind wir zurzeit die ganzen Tage beschäftigt.
0: Danke, dass Sie sich trotzdem noch Zeit nehmen für uns. Aber es werden viele auch wissen, woraus die Arbeit besteht in der Landwirtschaft. Auch an solchen Hitzetagen. Wir haben heute früh sehr viele Stimmen zitiert, gerade Richtung Berliner Regierungsverantwortung adressiert. Kümmert euch bitte um folgende Belange. Also ich habe schon Seniorinnen und Senioren erwähnt, die teilweise in überhitzten Räumen nicht mehr so genau wussten, wie sie durch den Tag kommen. Wir haben gehört, dass Infrastruktur zum Beispiel auf der Schiene gelitten hat. Da hieß es, wir müssen Klimafolgeanpassungen vorantreiben. Haben Sie auch Erwartungen an andere, dass sie etwas tun für die Landwirtschaft?
2: Ich glaube, es liegt ein bisschen im bäuerlichen Naturell, dass man erst mal selber macht. Mhm. Aber natürlich die Stallbauförderung, die leider unter dieser Regierung wieder gestrichen wurde, für wirklich artgerechte Ställe, wo die Tiere mehr Bewegung haben, mehr Luftraum haben, mehr Platz, die täte Not, dass tatsächlich sich Betriebe mehr Gedanken machen können und es auch finanziell abgesichert haben, um tiergerechte Ställe bauen zu können.
0: Sind Sie jetzt auch froh, dass ein bisschen Entspannung kommt, also Temperaturen deutlich unter 30 Grad?
2: Also natürlich atmen wir auf, auch wir Menschen atmen ja einfach auf, dass es kühler ist, aber uns macht es richtig, richtig Sorgen, wie das jetzt mit Niederschlägen weitergeht. Wir hatten zwar eine gute Heuernte, weil es war ja im frühen Frühjahr, hat es ja viel, viel geregnet, aber jetzt ist gar nichts in Aussicht. Und wir hier auf unserem Sandboden sitzen wirklich auf dem Trockenen im wahrsten Sinne des Wortes. Also wir gucken sehnsüchtig in den Himmel und hoffen, dass doch noch eine Regenwolke hier vorbeikommt. Aber momentan sieht es noch nicht danach aus.
0: Weil vor allem das Getreide jetzt noch mal einen Schuss bräuchte?
2: Nein, auch die Wiesen, die Weiden, die für unsere Tiere, also Milchkühe, sind bei uns der Hauptbetriebszweig und die brauchen das. Und ja, alles, was draußen wächst, Getreide, Kartoffeln, alles kann noch mal Wasser gebrauchen.
0: Am besten in kleinen Dosen und nicht gerade so schwallartig, wie es manche Gegner auch mitbekommen haben. An Ihnen sind die Gewitter heute früh also vorbeigezogen. Danke.
2: Genau, die Gewitter sind vorbeigezogen. Ein Landregen, das wäre das Schöne.
0: Danke fürs Gespräch mit WDR 5.
2: Ja, vielen Dank für Ihr Interesse.
0: Ja, es bleibt. Stefanie Stodres hat einen Hof in ihrer Verantwortung gemeinsam mit ihrem Mann in Ostwestfalen und wird mit uns bestimmt immer wieder mal drüber reden, was diese Aufgabe so alles mit sich bringt.

0: Da wir gerade über Verantwortung reden, wir sind so oft darauf angewiesen, dass in unserer Nähe Menschen sie integer und wahrhaftig und zugewandt wahrnehmen. Gerade wenn wir in Not geraten und dann schlimmstenfalls die 112 anrufen müssen, damit dringend Rettung kommt und dann zu hören, was für Vorwürfe gegen einen Rettungsdienst, einen privaten in Duisburg gerade in der Welt sind, das wird viele doch erschüttern. Felix Mannheim hat für uns recherchiert, gemeinsam mit einem Team im Studio Duisburg und in der Redaktion Landespolitik. Worüber reden wir genau?
1: Na, es geht um illegale Aufnahmen von Patienten, Fotos von Genitalien oder auch Wunden. Sie sollen mit Privathandys gemacht und rumgezeigt worden sein. Einmal soll eine bewusstlose Frau fotografiert worden sein, die sehr dick ist und wo der Transport sehr schwierig war. Diese Fotos sollen dann auf der Wache gezeigt worden sein, mit Worten wie »Das dicke Vieh wollte einfach nicht verrecken«. Auch von Toten sollen Bilder gemacht worden sein. In mindestens einem Fall soll eine Patientin bewusst gefährdet worden sein. Sie sei im Rettungswagen nicht angeschnallt worden, dann soll scharf gebremst worden sein. Die Vorwürfe richten sich gegen Mitarbeiter des privaten Rettungsdienstes Falk auf Wache 3 in Duisburg und werden aus dem Team selbst erhoben.
0: Also wir müssen es so genau beschreiben, es ist ein großes Unternehmen in vielen Regionen aktiv und auch europäisch noch in einer Dachgesellschaft integriert. Umso wichtiger nachzufragen, was das Unternehmen jetzt konkret zu diesen Vorwürfen Duisburg betreffend sagt.
1: Klar ist, die Vorwürfe sind mehrfach an Vorgesetzte in der Firma Falk gemeldet worden. Das Unternehmen selber betont, es sei den Hinweisen nachgegangen. Sie hätten sich aber nicht ausreichend erhärten lassen. Der Stadt Duisburg reicht das nicht. Sie fordert vollständige Aufklärung. Mittlerweile hat das Unternehmen eine Anwaltskanzlei mit einer umfassenden Compliance-Prüfung beauftragt. Von einem Mitarbeiter hat sich das Unternehmen im Frühjahr getrennt. Ein anderer wurde jetzt entlassen, nach der WDR-Anfrage. Wacheninsider finden aber, bis zur Recherche des WDR-Magazins Westpol und des Landesstudio Duisburg habe das Unternehmen die Vorwürfe nicht konsequent verfolgt.
0: Und deshalb wird Felix Mannheim gemeinsam mit dem Team weiter recherchieren, was nun dran ist an diesen diversen Vorwürfen. Und sobald wir klarer sehen, diese Einzelfälle und die Verdachtsmomente betreffend, werden wir es ganz bestimmt weiter recherchieren. Danke erstmal bis hierhin. Wir kommen zu deutlich angenehmeren Seiten des Alltags. Wir wissen, dass Deutschland zum ersten Mal seit 12 Jahren wieder in einem K.O.-Rundenspiel steht mit der Männerfußballmannschaft. Also Paraguay wartet, also hopp oder top ist die Frage. Seit Freitagabend steht, glaube ich, fest, dass das der Gegner wird. Ich habe Philipp Hofmeister gefragt, unseren Reporter, ob die Zeit jetzt lang genug war für die Gegneranalyse oder ob es ein bisschen zu hektisch dann zugegangen ist, kurzfristig die Zuordnung.
2: Nein, das werden die schon wunderbar und intensiv und ausführlich getan haben. Aber allzu groß dürfte die Überraschung ohnehin nicht gewesen sein. Denn das Gute ist ja, wenn man es so sehen will, es kommt der nächste Südamerikaner nach Ecuador. Das Schlechte ist, das ging in New York ja schon schief beim letzten Gruppenspiel gegen Ecuador. Aber Paraguay ist natürlich eine Mannschaft, die ähnliche Vorzüge auch hat. Mit einer großen körperlichen Robustheit, sehr, sehr viel Physis, mit einer kampfstarken Truppe. Also die deutsche Mannschaft wird sich darauf einstellen müssen, aber das alles wenig überraschend, dass es ein Spiel werden könnte, das wieder extrem wehtun wird mit Blick auf die körperlichen Nebenerscheinungen.
0: Und da hat sich in den Tagen seit diesem verpatzten letzten Gruppenspiel doch eine Interpretation rauskristallisiert, nämlich dass unsere Filigrantechniker, wirklich Weltklasse, Musiala und Wirtz, förmlich zerschellt sind. Wie haben manche gesagt, Ecuador hat sie aufgefressen. Ja. Wie willst du das, wenn Paraguay jetzt genauso rangeht, in den Griff kriegen?
2: Ja, ich glaube, das ist schon ein Unterschied jetzt in der K.O.-Runde. Und das hat auch der Sportdirektor Rudi Völler am Wochenende ja nochmal so gesagt. Und das fand ich ganz gut. Ey, Freunde, ihr habt alle nicht Profifußball gespielt. Und auch bei uns war das früher so. In einem Spiel, wo du wusstest, es geht eigentlich um nichts. Du hast den Gruppensieg schon sicher. In ein paar Tagen geht's dann in die K.O.-Runde. Nach einer so langen Saison. Die Jungs haben teilweise über 60 Pflichtspiele in den Knochen, in den Körpern. Es ist extrem heiß. Und man nimmt all das zusammen. Dann kannst du automatisch gar nicht an die 100% rankommen. Und er sagt aber auch, das ist jetzt ein K.O.-Spiel, alle wissen das und deswegen wird die Mannschaft ganz sicher jetzt wieder anders auftreten.
0: Interessant, weil Julian Nagelsmann direkt nach dem Spiel auf so eine Frage bei Magenta TV nicht zugeben wollte, dass es vielleicht auch ein bisschen im Kopf stattgefunden hat. Okay, haben wir das Thema damit abgeräumt. Wollen wir auch gleich erledigen, es gab ja doch viele Debatten über das Wochenende. Ist vielleicht Manuel Neuer doch nicht mehr mit dieser Aura umgeben, von der es vor dem Turnier hieß, die wird schon Spieler entscheiden?
2: Ja, da kann man zumindest argumentativ jetzt nach dem letzten Spiel natürlich ein Stück weit mitgehen. Denn das, fand ich, war so ein bisschen auch ein Symbolbild für die Saison. Ein Manuel Neuer der früheren Zeiten wäre da ganz anders rausgekommen bei diesem Eckball, der dann zum entscheidenden Tor für Ecuador führte, mit voller Überzeugung, diesen Ball zu erwischen. Und so wirkt er eben hier und da so ein bisschen zaghaft, auch vielleicht nicht mehr so gedankenschnell, wie es früher mal war. Und ob man all das mit Aura kompensieren kann, ich habe da so meine Zweifel. Aber klar ist, Manuel Neuer bleibt im Tor. Der Bundestrainer ist kein Freund von Aktionismus in diesen Tagen. Es soll möglichst wenig geändert werden, möglichst wenig verändert werden. Und deswegen wird ein Manuel Neuer auch jetzt die Chance bekommen, in der K.O.-Phase wieder zu zeigen, dass er immer noch ein herausragender Torhüter ist, auch mit 40 Jahren.
0: Die linke Abwehrseite hat sich ja nun leider zu einem kleinen Krisenherd entwickelt. Also einer angeschlagen, Schlotterbeck ganz weg. Da könnte sich dieses Turnier entscheiden für die deutsche Mannschaft.
2: Ja, aber eine Schwachstelle hat eigentlich jede Mannschaft. Klar, das ist so. Antonio Rüdiger ist natürlich jetzt auch kein ganz schlechter für die Innenverteidigung. Der spielt nicht umsonst bei Real Madrid, hat zweimal die Champions League gewonnen. Also das dürfen wir auch nicht vergessen. Der Kader ist qualitativ ja auch sehr, sehr breit, sehr stabil. Und Nathaniel Brown, der Mann, der jetzt gegen Ecuador links hinten, ganz außen extrem gefehlt hat, der ist wieder fit. Das ist die gute Nachricht und dürfte damit heute am späten Abend dann gegen Paraguay auch wieder den Leipziger Raum verdrängen und für etwas mehr Stabilität zumindest auf dieser Außenverteidigerposition sorgen.
0: Ich übertreibe nicht, wenn ich so ein bisschen raushöre, eine gewisse Zuversicht beim Reporter. Es könnte klappen.
2: Ja, ich habe ein gutes Gefühl. Das will nichts heißen. Ich lag auch oft genug falsch. Aber, und jetzt kommt das große Aber, ich habe Paraguay schon gesehen bei dieser Weltmeisterschaft. Und für mich sind die eine halbe Klasse schlechter als Ecuador. Das ist eine Mannschaft, die absolut zu schlagen ist, wenn die DFB-Auswahl diese Physis annimmt und das eben wieder endlich, anders als gegen Ecuador, auch mit entsprechender fußballerischer Qualität kombiniert.
0: Und wenn schon nicht Deutschland Weltmeister wird, dann vielleicht auch ein Deutscher mit Tuchel.
2: Ja, vielleicht, genau. Als englischer Nationaltrainer, das wäre doch eine Geschichte, oder? Nicht nur auf der Insel, sondern auch bei uns. Aber im Zweifel lassen wir lieber 11 deutsche Weltmeister werden, glaube ich, und das dazugehörige Trainerteam.
0: Philipp Hofmeister für WDR 5. Vor dem Spiel, das heute Abend um 22:30 angepfiffen wird, also jetzt sind es noch 13 Stunden. Wir können das alles auf einen Punkt bringen. Das hat der Bundestrainer auf eine unnachahmliche Weise gemacht im Pressegespräch. Ich will es mal so übersetzen. Gewinnen wäre ein bisschen schöner als verlieren.
3: If you win, everything is perfect. If you lose, everything is shit. Okay.

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2: Jetzt kommen wir auch im Grunde zu einer philosophischen Frage. Wie weit darf Hoffnung tragen und wann muss Realismus überwiegen? In Venezuela ist das eine ganz lebensnahe Frage. Da ist jetzt Nacht, Tag 5 beginnt nach den schweren Erdbeben. Die Chancen sinken von Stunde zu Stunde, noch Überlebende zu finden unter den Trümmern. Aber sie suchen natürlich weiter. Aus Deutschland zum Beispiel die Schnelleinsatzeinheit Bergung Ausland vom Technischen Hilfswerk. 48 Fachkräfte, einer davon Mareike Harms, die ich kurz vor ihrer Nachtruhe noch angerufen habe. Und dann habe ich sie gefragt, was das Team intensiver erfahren hat in den letzten Stunden. Die Last, dass nun das Zeitfenster sich schließt für die Rettung, oder wie alle anpacken, Einheimische und Spezialtrupps aus allen möglichen Ländern?
3: Ja, es ist eine Mischung aus beiden. Tatsächlich sehr beeindruckend fand ich heute unseren hauptsächlichen Einsatz. Wir haben heute an einer Einsatzstelle um 8 Uhr morgens Lebenszeichen geordnet. Also wir haben ein Klopfen gehört mit unserer Ortungstechnik und konnten auch Atemgeräusche wahrnehmen mit unseren Mikrofonen. Und daraufhin haben wir dann eine 15-stündige Rettungsmission gestartet, die auch deutlich länger war, als unsere Schichten normalerweise dauern. Also daran sieht man schon, wie sehr das Team versucht hat zu retten. Solche Rettungsmissionen, gerade in so einem großen Trümmerkegel, sind nicht sehr einfach. Und irgendwann mussten wir leider feststellen, dass die Lebenszeichen erloschen waren. Trotzdem war das eine wichtige Nachricht, dass wir einfach die Gewissheit überbringen konnten, dass jetzt sich keine Lebenden mehr in dem Gebäude befinden und sie auch einfach den Prozess der Trauerbewältigung starten können. Wir befinden uns gerade in einer Phase, man sagt so nach 80 Stunden, nach Ereignis bei einem Erdbeben, wo einfach die Chancen sehr gering sind, noch zu überleben. Dazu ist es hier sehr, sehr warm. Und das ist natürlich dann auch einfach eine schwierige Situation. Was für mich persönlich sehr überwogen hat, ist aber die Dankbarkeit der Menschen. Die Leute sind unfassbar dankbar für uns internationale Teams, dass wir hierher kommen, dass wir helfen und auch, dass sie einfach Solidarität erfahren.
2: Sie werden das besser wissen als wir, weil Sie solche Einsätze halt leider immer wieder auch fahren müssen. Die Entscheidung, wohin wenden wir uns jetzt zuerst? Wir hören von sehr vielen Menschen ohne Obdach, die auf den Straßen herumirren, die auch erstmal das Nötigste brauchen, Trinkwasser zum Beispiel oder vielleicht einen Schutz gegen die Hitze. Wer kümmert sich um die?
3: Also es sind verschiedene internationale Teams vor Ort. Auch lokal bieten sich die Menschen gegenseitig sehr, sehr viel Hilfe an. Wir sind jetzt speziell auf das Suchen und Retten von lebenden Personen spezialisiert als Team. Das heißt, das ist auch die Aufgabe, auf die wir uns aktuell fokussieren. Das heißt, wir suchen mit Hochdruck nach Lebenden in den Trümmern. Und wenn wir dann eben Lebenszeichen orten, dann starten wir Rettungsmissionen, versuchen die Personen genau zu orten, versuchen sie zu befreien. Ja, das wäre so der ideale Ausgang, den wir uns natürlich wünschen.
2: 72 Stunden haben die meisten inzwischen im Kopf, gilt als das Zeitfenster, innerhalb dessen die Rettung am ehesten möglich scheint. Viele reden inzwischen, wie Sie auch, von bis zu 100 Stunden. Das ist aber nicht eine Grenze, ab der Sie dann sagen, Leute, wir können jetzt gar nichts mehr tun, oder?
3: Nee, also man hört immer wieder, dass es auch Wunder gibt, dass Leute auch nach diesen 100 Stunden, nach den 80 Stunden oder 72 Stunden noch aufgefunden werden, lebend gerettet werden. Wir werden auch nicht nach den 100 Stunden unsere Arbeiten einfach einstellen, sondern wir suchen so lange weiter, wie das eben möglich ist und so lange, bis die lokalen Behörden offiziell sagen, dass die Rettungsmaßnahmen eingestellt werden, weil es einfach dann keine Hoffnung mehr gibt.
2: Nun haben Sie gerade einen Einsatz beschrieben, der sich über Stunden hingezogen hat, nachdem Sie Lebenszeichen geortet hatten. Hatten Sie denn dafür inzwischen technisches Gerät oder läuft im Moment das meiste per Handarbeit?
3: Wir haben sehr viel technisches Gerät dabei. Also wir haben 15 Tonnen Ausstattung mit dabei. Ist natürlich Spezialgerät zum Orten von Personen. Wir haben Spezialmikrofone, wir haben Kameras, mit denen wir die Personen orten können. Wir haben dazu unsere Suchhunde, die uns auch eine große Hilfe sind. Und dann haben wir natürlich jede Menge an Werkzeug und Gerätschaften, damit wir eben durch Beton, durch Stahl durchkommen und eben zu diesen Personen vordringen können.
2: Nun hat sich das Zeitfenster geschlossen. Sie haben jetzt auch vom Sonntag den Eindruck, dass die Zeichen langsam schwächer werden oder löschen. Wie bleiben Sie selber mutig und zuversichtlich in solchen Einsätzen?
3: Zum einen sind wir natürlich auf solche Situationen trainiert. Wir bereiten uns ja auch auf solche Situationen vor, auch wenn es dann mal eben nicht den perfekten Ausgang hat, den man sich wünscht. Was mir persönlich sehr hilft, ist einfach die Dankbarkeit dafür, dass wir einfach hier sind, dass die Leute fahren, wenn wir zu einer Einsatzstelle fahren, an uns vorbei, machen den Daumen nach oben, winken uns zu, werfen uns Kusshände zu, weil sie einfach so unglaublich dankbar sind, dass hier Hilfe von außen kommt, dass wir da sind und ja, alles Menschenmögliche versuchen, um Personen zu retten.
2: Als technisches Hilfswerk, für das Mareike Harms im Einsatz ist in Venezuela. 20 vor 10. Gut durch die Hitze gekommen sind in meiner Welt alle, die Lebensmittel hüten. Also meinem Bauch geht's gut, obwohl ich beim Bäcker war und in der Metzgerei. Da gibt's auch ganz schlimme Fälle, die nichts mit Hitze zu tun haben, wenn wir mal Leuten zuhören, die in der Branche sich umgucken. Also Fachmann für Schädlingsbekämpfung Thomas Lemm, mit dem hier aus dem Restaurant.
4: Es lagen Salatköpfe in der Spüle rum, dazwischen liefen zahlreiche Kakerlaken. In den ausgelösten Schlagfallen steckten Ratten, die munter in die Nahrung ausbluteten, also in die Lebensmittel ausbluteten.
2: Ja, es ist eine große Ausnahme, aber wir kommen immer wieder auf den Punkt, der heißt, wie wär's, wenn wir mehr auf das Konzept zurückkommen, eine Hygieneampel an die Tür zu kleben. Also nach der Kontrolle siehst du rot, gelb, grün, hier ist alles in Ordnung, wie das zum Beispiel New York City schon ewig hat und die Leute finden es gut.
5: Ein A im Laden zu sehen ist einladend, denn das sagt mir, okay, ich kann ihm sehr wahrscheinlich vertrauen.
6: Ich schätze die Transparenz. Ich will wissen, was ich esse, wissen, was in meinen Körper kommt. Und wenn du die Bewertung im Fenster siehst, ist das ein erster Schritt.
5: Ich bin sehr froh, dass wir das haben. Ich kann mir gar nicht vorstellen, dass andere das nicht haben, denn ich habe mich so dran gewöhnt.
7: Ja, go for it, Germany.
2: Go for it. Tut's doch auch. Oder macht's wie die Dänen mit ihren Smileys.
8: Wer in Dänemark in eine Eisdiele, ein Restaurant oder einen Supermarkt geht, der sollte auf ein Lächeln achten, ein Smiley. Das muss gut sichtbar im Eingangsbereich hängen, zusammen mit dem Kontrollbericht der Lebensmittelbehörde. Wenn das Gesicht die Mundwinkel nach unten zieht, sollte man lieber woanders hingehen. In einem Erklärvideo auf ihrer Website zeigt die dänische Lebensmittelbehörde, wie die Kontrollen ablaufen. Am Beispiel eines Cafés im Norden Kopenhagens. Das Wichtigste: Die Kontrolle erfolgt ohne Vorankündigung. Ich beginne damit, erst einmal zu fragen, woher sie ihre Waren hier beziehen. Dann will ich sehen, wo der Müll entsorgt wird. Dudi Husom ist Prüferin bei der dänischen Lebensmittelbehörde. Die richtige Müllentsorgung sei besonders wichtig, denn die kann darüber entscheiden, wie sauber es in einem Betrieb zugeht. Wichtig bei der korrekten Abfallentsorgung ist, dass möglichst wenig Müll im Freien gelagert wird, denn das lockt Schädlinge an. Dann sind die Kühlräume dran. Fisch und Fleisch dürfen durchaus im selben Kühlschrank lagern, aber dann darf die Temperatur maximal bei 2 Grad liegen. Der Kühlraum verrät übrigens noch viel mehr über einen Betrieb. Er liefere Hinweise, ob Hausmannskost wirklich hausgemacht ist, erklärt Dudi Husom. Ich sehe mir die Speisekarte des Unternehmens an. Wenn da etwas als hausgemacht bezeichnet wird, dann schaue ich, ob das mit den Zutaten in den Kühlschränken zusammenpasst. Das Prüfergebnis muss nicht nur im Restaurant gut sichtbar gemacht werden, sondern auch auf der Website des Unternehmens. Vor einem Jahr traf es eine amerikanische Fastfood-Kette. Keine einzige ihrer 11 Filialen hat ein lachendes Smiley bekommen. Verstöße gegen das Lebensmittelgesetz werden in Dänemark hart bestraft. So musste beispielsweise eine Metzgerei umgerechnet mehr als 5.000 Euro Strafe zahlen, weil die Zutat Ei nicht deutlich genug gekennzeichnet wurde. Seit Anfang des Jahres gilt deshalb ein neuer Verhaltenskodex. Die Behördenvertreter sollen nicht nur nach Verstößen suchen, sondern auch stärker beraten. Die Eigenverantwortung der Betriebe sei wichtig, erklärt auch Lebensmittelprüferin Dudi Husom. Jedes Café oder jedes Restaurant müsse zum Beispiel auch seine Lieferanten gut kennen. Es ist die Aufgabe der Unternehmen, zum Beispiel eines Restaurants, zu überprüfen, ob alle Lieferanten bei der dänischen Veterinär- und Lebensmittelbehörde registriert sind. In dem Beispielvideo ist am Ende natürlich alles gut gegangen. Das lachende Smiley wird erteilt. Bis vor einigen Jahren gab es sogar noch ein Elite-Smiley für besonders vorbildliche Betriebe und eines mit nur einem sanften Lächeln. Aber die beiden wurden aussortiert. Seither gibt es nur drei Gesichter. Denn schließlich sollen die Verbraucherinnen und Verbraucher möglichst sofort erkennen, ob ein Restaurant oder ein Supermarkt in Ordnung ist oder ob man sich besser eine Alternative suchen sollte.
2: Da wir gerade bei freundlichen Gesichtern sind, nach dem von Christian Stichler, wartet gleich das von Marilyn Monroe im Zeitzeichen und noch freundlicher in Neugiergenügt, Michael Imhoff. Was habt ihr vor?
9: Ich strahle dich einmal an, damit du noch durch den Rest deiner schönen Sendung kommst. Dann haben wir gleich jemanden, der Fußballtrikots sammelt, passend zum Spiel heute Abend der Deutschen. Mal gespannt, was der alles im Schrank hat. Und wir reden über die Krise der VW heute im WDR5-Tagesgespräch.
2: 100.000 Jobs, schon wieder wackelig.
9: Ja. 100.000 Jobs. Ist er noch nicht bestätigt, da warten wir noch auf den 9. Juli, da tagt ja der Aufsichtsrat, aber wir wollen mal einen Schritt weitergehen. Wenn jetzt diese Säule Automobilindustrie in Deutschland wackelt, wer soll denn diese Säule ersetzen? Wir gucken mal konstruktiv nach vorne. Wo könnte denn Deutschland wieder stärker werden? Worein sollte man investieren? Sie können jetzt sehr gerne schon über die WDR5-App eine Sprachnachricht schicken oder vielleicht eine kleine Nachricht schreiben dazu und dabei zu sein um 10 nach 12.
2: Ja, Startup-Kultur zum Beispiel, sagen viele, könnte in Deutschland mal wieder ein bisschen Rückenwind verkraften. Vielleicht meldet sich jemand, der noch Finanzielles sucht. Ich vertraue auf euch und auf die Schwarmintelligenz. Ich bin Uwe Schulz und raus.
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10: Mir wurde schnell klar, dass ich irgendwie auch stolz darauf war, dass man mich mit Marilyn in Verbindung brachte. Und ich wusste auch, dass wir unter anderem deshalb Schlagzeilen machten, weil wir scheinbar so gar nicht zusammenpassten.
11: 29. Juni 1956. Hochzeit von Marilyn Monroe und Arthur Miller.
12: London Airport. Down in the passenger list as Mr. and Mrs. Miller, a honeymoon couple arrive in Britain to face the biggest headline since Caxton set up in business. Yes, it's Marilyn Monroe arriving with her playwright husband, Arthur Miller.
13: Honeymoon auf dem Londoner Airport. Als Marilyn Monroe und Arthur Miller heute vor 70 Jahren heiraten, steht die Presse weltweit Kopf. Das blonde Sexsymbol und der gefeierte Autor machen tatsächlich ernst. Kopf heiratet Körper, rauscht es durch den Blätterwald.
14: Das ist natürlich eine öffentliche, typische Pressereduzierung, weil es eine tolle Schlagzeile war und auch das Vorurteil bestärkte, dass Marilyn nur Körper ist und Schönheit.
13: Erklärt Ruth Esther Geiger, Autorin und Marilyn Monroe-Biografin.
14: Außerdem sah er übrigens auch sehr gut aus. Und er war natürlich als Geist bekannt, als Schriftsteller, der sehr intellektuell war und sehr politisch kritisch zu den Systemen in den 50er Jahren in den USA stand.
13: Arthur Miller schreibt gegen die Engstirnigkeit und den Erfolgsdruck der US-amerikanischen Gesellschaft an. Monroe dagegen verkörpert das amerikanische Schönheitsideal und wird zum Sexsymbol stilisiert. Die beiden verlieben sich, weil sie so unterschiedlich sind. Der Hollywood-Star und der Intellektuelle kommen aus ganz unterschiedlichen Welten. Und doch ticken sie im Denken ganz ähnlich, auch politisch.
14: Sie hat ihn da sehr unterstützt und das war vielleicht auch etwas, was man nicht unbedingt erwartet hatte, dass sie auch einen politischen Kopf hatte und da auch genauso mitschwang.
13: Dennoch steht ihre Beziehung von Anfang an unter keinem guten Stern. Arthur Miller selbst sagt über seine ungewöhnliche Ehe mit Marilyn Monroe:
15: Wir waren zwei Teile dieser Gesellschaft, sinnlich und lebensfroh, so schien es auf der einen Seite und darunter eine Trauer und Tragik, deren Dimension mir damals nicht bewusst war.
13: Daran wird die Ehe am Ende scheitern, an den Problemen, die beide in die Ehe mitbringen, in der Hoffnung, der jeweils andere könne sie lösen. Monroe hat mit den Schattenseiten ihrer Karriere zu kämpfen.
16: Or this is fabulous Hollywood. World famous motion picture studios.
13: Ihr großes Vorbild ist der Hollywood-Star Gene Harlow. Platinblond und mit der perfekten Nase. Im Hollywood der 50er Jahre werden Träume Wirklichkeit.
17: Norma Jean Baker wird am 1. Juni 1926 geboren. Ihren Vater hat sie nie kennengelernt. Ihre Mutter ist psychisch äußerst labil und deshalb häufig in der Psychiatrie. Norma Jean wächst in zahlreichen Pflegefamilien auf und wird im Alter von 8 Jahren von einem Pflegevater missbraucht. Früh reift in ihr der Wunsch, Schauspielerin zu werden. Schon als junges Mädchen zieht Norma Jean die Blicke auf sich. Sie sei hübsch, aber nichts Sensationelles, erzählt 1946 ihr erster Fotograf Laszlo Willinger.
18: But when she saw a camera, any camera, she lit up.
13: Sie flirtet mit der Kamera und die Kamera flirtet mit ihr. Und sie lernt schnell, wie man lächelt, ohne zu viel Zähne zu zeigen, wie man die Hüften möglichst sexy schwingt und wie man richtig vor der Kamera posiert. 1947 ist es dann soweit. Norma Jean Baker, inzwischen Anfang 20 und nunmehr Marilyn Monroe, bekommt ihren ersten Auftritt in Hollywood. Und sie fällt auf, auch in jeder noch so kleinen Rolle. Hollywood entdeckt ihre einzigartige Ausstrahlung. 6 Jahre später gelingt Marilyn Monroe damit dem Film Blondinen bevorzugt der Durchbruch. But square cut or pear shape, these rocks don't lose their shape.
19: Diamonds are a girl's best friend.
13: Blondinen bevorzugt macht Marilyn Monroe weltweit zum Schönheitsideal. Arthur Miller verkörpert dagegen den anderen Teil der Gesellschaft. Der hagere, intellektuelle Brillenträger wird für seine Bücher, etwa Tod eines Handlungsreisenden, international als das Gewissen der USA gefeiert.
20: Denk dran, nur wer groß einsteigt, wird groß ernten. Verlang 15 an. Was dachtest du denn?
21: Du, ich weiß nicht. Oh,
20: fang nicht jeden Satz mit du an. Du ist was für Teenage. Ein Mann, der 15.000 Dollar will, fängt keinen Satz mit du an. Sei ihm so bescheiden. Du machst dich kleiner, als du bist.
13: 1949 erhält Miller für Tod eines Handlungsreisenden den renommierten Pulitzerpreis. Mit Hexenjagd legt er noch einen obendrauf. In dem Stück verfolgen religiöse Eiferer alles und jeden. Millers Abrechnung mit dem Treiben des erzkonservativen Senators Joseph McCarthy. Künstler und Intellektuelle werden Mitte der 1950er Jahre reihenweise beschuldigt, Kommunisten zu sein und verfolgt. Auch Miller muss sich vor dem berüchtigten Kongressausschuss verantworten und wird zu einer Geldstrafe verdonnert. Marilyn Monroe versucht sich in mehreren Ehen. Nach der ersten im zarten Alter von 16 Jahren mit einem Flugzeugmechaniker folgt mit Ende 20 in zweiter Ehe der Baseballstar Joe DiMaggio.
14: Joe DiMaggio war natürlich begeistert von ihrer Publizität und von ihrer Ausstrahlung und wollte sie ganz für sich haben, war hoch eifersüchtig auf die vielen Männer, die sie auch begehrten. Und der wollte sie auch, also teilweise mit Gewalt, also auch mit Prügeln, zurückstutzen, dass sie eigentlich auf ihre Karriere verzichten sollte in der Ehe.
13: Das will ihr dritter Mann Arthur Miller keineswegs. Im Gegenteil. Er versteht ihren Wunsch, als Schauspielerin ernst genommen zu werden. Christopher Bixby, der sich ebenfalls intensiv mit Marilyn Monroe beschäftigt hat, schildert in einer Fernsehdoku-Reihe, wie sich das ungleiche Paar ineinander verliebt.
22: Auf der eigens für Miller organisierten Party verbrachte Miller den Abend damit, sich mit ihr zu unterhalten und riet ihr, sich um anspruchsvollere Rollen zu bemühen und nach New York zu ziehen.
23: Das ist exactly what she wanted to hear.
22: Genau das wollte sie hören. Da war ein Mann, der sie mit Respekt behandelte wie kein anderer vor ihm. In Hollywood war sie die blonde Frau, mit der man sich schmückte. Und hier nahm dieser Pulitzer-Preisträger sie ernst. Für ihn verkörperte sie Sinnlichkeit.
13: Doch der Zeitpunkt ist nicht günstig. Miller selbst steckt in einer Schaffenskrise, ist gerade geschieden und neigt zu Depressionen, während Marilyn Monroe mit ihren Selbstzweifeln kämpft und sich mit den Hollywood-Studios über mehr künstlerischen Einfluss und wirtschaftliche Unabhängigkeit streitet. Die Erwartungen an ihre Beziehung sind auf beiden Seiten hoch.
14: Marilyn war jetzt ganz erpicht darauf, von diesem Ehemann endlich ernst genommen und erkannt zu werden und auch als intellektuelle Partnerin gesehen zu sein. Ihr Mann aber war in einer Krise und hat aber gleichzeitig natürlich auch erkannt, dass es eine sehr sensible Frau voller Probleme war zu dem Zeitpunkt. Und da hat er sich wohl auch überschätzt, dass er der Ritter an ihrer Seite sein könnte, den sie auch gerne wollte.
13: Als Marilyn Monroe mit Billy Wilder, manche mögen es heiß, dreht, werden die Probleme mit ihrer Unzufriedenheit über sich selbst unübersehbar, auch für den berühmten Regisseur.
24: Ich halte sie für eine der begabtesten Schauspielerinnen. Das Problem ist, dass sie nicht pünktlich ist, dass sie manchmal eine Stunde, 2 Stunden oder 4 Stunden zu spät ins Studio kommt. Aber wenn der Film fertig ist, dann ist alles wieder in Ordnung, das vergisst man.
13: Marilyn Monroe ist mit sich selbst und ihrem Image unzufrieden, will eine ernsthafte Schauspielerin sein. Sie nimmt Schauspielunterricht, geht nach New York und beschäftigt sich mit dem russischen Theatertheoretiker Stanislavski. Sein berühmter Schüler Lee Strasberg wird ihr Mentor und dessen Frau Paula ihre Betreuerin am Set. Marilyn Monroe ist überaus ehrgeizig, lernt tanzen und singen. Aber die Monroe ist die Monroe. Und obwohl sie immer erfolgreicher wird, wird sie auch immer verletzlicher, ist von Tabletten abhängig und sucht Unterstützung bei einem Psychiater. Um seiner Frau zu helfen, schreibt Arthur Miller ein anspruchsvolles Stück für sie. Misfits, nicht gesellschaftsfähig.
1: Ich sehe die Dinge nur, wie sie sind, und an unsere Ehe glaube ich nicht mehr. Wenn ich schon einsam bin, dann will ich es wenigstens allein sein.
13: Erklärt Marilyn Monroe als Roslyn in Misfits. Der Film erzählt von verlorenen Seelen und gescheiterten Träumen. Die Nachtclub-Tänzerin Roslyn kommt nach Reno, um sich scheiden zu lassen. Kurz darauf lernt sie drei Männer kennen, die alle drei von ihr fasziniert sind.
3: Es ist nicht leicht rauszukriegen, was sie für ein Mensch ist. Manchmal sitzt sie da und wirkt so hilflos und unerfahren wie ein Kind. Und im nächsten Augenblick ist sie... Weißt du, wie sie sich bewegt? Das ist toll.
4: Kleine ist prima.
13: Arthur Miller, der seit 4 Jahren mit Marilyn Monroe verheiratet ist, will ihr mit dem Drehbuch eine komplexe, anspruchsvolle Rolle verschaffen. Denn zu allen Problemen, mit denen Monroe zu kämpfen hat, kommt auch noch der unerfüllte Kinderwunsch des Paares hinzu. 3 Fehlgeburten erleidet Marilyn Monroe. Miller versucht, sie davon abzulenken.
4: Sie sind wirklich eine ganz bezaubernde Frau. Es ist beinahe sowas wie eine Ehre, neben ihnen zu sitzen. Sie scheinen mir in die Augen wie ein Licht.
13: Selten ist eine Frau in einem Film so gefeiert worden. Doch Millers Versuch, seine Ehe mit dem Film zu retten, scheitert grandios. Schon bald nach Drehbeginn im Sommer 1960 streiten die beiden nur noch. Monroe fühlt sich bloßgestellt, weil die Figur der Roslyn unverkennbar sie selbst ist. Miller hat offenbar sogar Gespräche aus der ersten Zeit ihrer Ehe in das Drehbuch eingebaut. Worte, die jetzt Clark Gable zu ihr sagt.
4: Warum sind Sie eigentlich so traurig? Ich glaube, Sie sind das traurigste Mädchen, dem ich je begegnet bin.
1: Sie sind der erste Mann, der mir das sagt.
14: Sie wurde also konfrontiert mit wirklich auch problematischen Dialogen aus ihrer Ehe. Und das triggerte natürlich bei ihr sehr viel. Also verbrauchte sie noch mehr Alkohol und Tabletten und es ging ihr sehr schlecht.
13: Erklärt Monroe-Biografin Ruth Esther Geiger. Miller als Autor schafft es nicht, von den Problemen seiner eigenen Ehe zu abstrahieren.
14: Wirklich schade war, dass er da nicht souveräner als Drehbuchautor war, aber auch überfordert in der Rolle, sie parallel am Set auch noch zu unterstützen. Er war ja mit sich selbst beschäftigt.
13: Die Dreharbeiten zu Misfits gestalten sich äußerst schwierig. Arthur Miller verliebt sich in eine Standfotografin und Monroe betäubt sich mit Unmengen an Alkohol und Schlaftabletten, um ihre Ängste und Selbstzweifel als Schauspielerin zu bekämpfen.
5: Bei Drehbeginn von Nicht gesellschaftsfähig klammerte ich mich an die Erwartung, es würde sich etwas ändern. Vielleicht lag es daran, dass die Rolle der Roslyn, ihrer ersten ernsten Rolle, die frauliche Würde besaß, nach der sich ein Teil ihres Wesens sehnte.
13: Am Filmset gibt es über die Ausfälle und die Unzuverlässigkeit der Hauptdarstellerin Unmut. Es kommt zu Konflikten mit dem Team bis hin zu Streitigkeiten über Kostüme. Biograf Christopher Bixby.
22: Sie hoffte, dass Arthur eingreifen und als Vermittler fungieren würde. Doch Miller wollte nicht eingreifen, er hielt es für falsch. Die Tatsache, dass er sie nicht verteidigte, empfand Marilyn als Verrat. Wenn er sie liebte, warum um alles in der Welt griff er dann nicht ein?
13: Miller greift nicht nur nicht ein, er macht noch etwas viel Schlimmeres.
22: Eines Tages stieß sie zufällig in seinem Tagebuch auf die Frage, ob er mit der Heirat die richtige Entscheidung getroffen hatte. Das war natürlich ein schwerer Schlag,
13: den Monroe nicht gut überwunden hat. 1961, ein Jahr vor ihrem Tod, werden Marilyn Monroe und Arthur Miller geschieden. Eine prominente Ehe, die offenbar von Anfang an unter keinem guten Stern stand. Biografin Ruth Esther Geiger.
14: Beide Partner waren in einer Krise in dieser Situation. Diese Gegensätze, die sie erstmal ausdrückten, zogen sich gegenseitig an, aber die blieben in der Ehe auch eher dann als Antagonismen stehen.
13: Arthur Miller heiratet später die Standfotografin Inge Morath, die er am Misfits-Set kennengelernt hat. Diese Ehe hält länger, 4 Jahrzehnte. In der Ehe mit Marilyn Monroe hat er sich offensichtlich überschätzt.
14: In der Rückschau hat er erkannt, dass man nicht nur analysieren kann, das reicht nicht, und auch nur einfache Empathie reicht nicht, sondern es muss mehr geben, um einen Menschen zu retten, der in einer so großen Krise ist.
13: Am 5. August 1962 verkündet die Presse, Marilyn Monroe ist tot. Bis heute wird spekuliert, war es Suizid, war es ein Auftragsmord oder war es ein tragischer Unfall, also zu viele Pillen, zu viel Alkohol? Ihr früher Tod trägt auf jeden Fall zu ihrer Unsterblichkeit bei. Arthur Miller in seiner Autobiografie Zeitkurven.
10: Sie war Marilyn Monroe und genau das brachte sie um.
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7: Wegen des Neubaus der Leverkusener Brücke muss NRW-Verkehrsminister Krischer in diesen Minuten Rede und Antwort stehen. Ein Untersuchungsausschuss des Landtags befasst sich mit der Frage, ob die Landesregierung bei der Auftragsvergabe teure Fehler gemacht hat. Am Nachmittag soll auch Ministerpräsident Wüst aussagen. Tobias Zacher, WDR-Landespolitik, erklärt, worum es genau geht.
8: Es geht um viel Geld, denn eigentlich hatte das Land der Firma Por den Auftrag erteilt, die kaputte Leverkusener Brücke neu zu bauen. Wegen Problemen mit Stahlbau Teilen aus China kündigte das Land diesen Vertrag im April 2020 aber wieder und beauftragte einen Konkurrenten. Ob diese Kündigung aus wichtigem Grund rechtens war, darum streiten beide Seiten seit Jahren vor Gericht. Dabei geht es um mindestens 600 Millionen Euro, auf denen entweder Por sitzen bleibt oder die Staatskasse und damit der Steuerzahler. Ministerpräsident Wüst von der CDU war damals Verkehrsminister und so direkt für die Kündigung verantwortlich.
7: Die extreme Hitzewelle der vergangenen Tage hat eine politische Diskussion ausgelöst. Unter anderem geht es dabei um den Schutz von Krankenhäusern und Pflegeheimen. David Zajons, WDR aktuell.
9: Die Grünen fordern mehr Klimaanlagen. Jedes Krankenhaus und Pflegeheim, jede Kita und Schule sollen damit ausgestattet sein, so Katharina Dröge, Grünen-Fraktionschefin im Bundestag. Carsten Schneider, Bundesumweltminister von der SPD, zeigt sich grundsätzlich offen dafür. Er sieht die Verantwortung aber bei Ländern und Kommunen. Die hätten vom Bund schon ausreichend Geld für Investitionen in den Hitzeschutz bekommen, sagte Schneider im Deutschlandfunk. Am Wochenende hat Deutschland eine nie dagewesene Hitzewelle erlebt. Der Temperaturrekord wurde gleich mehrfach geknackt. Rettungsdienste waren an der Belastungsgrenze. In Krefeld und Dormagen mussten Pflegeheimbewohner medizinisch versorgt werden, weil es in ihren Einrichtungen so heiß war.
7: Weitere Meldungen im Überblick. Der chinesische Handelsminister ist heute zu Besuch in Brüssel. Die EU-Kommission will vor allem über chinesische Billigexporte sprechen und über den Zugang zu seltenen Erden. Die EU wirft China unter anderem vor, den eigenen Unternehmen mit staatlichem Geld einen unfairen Vorteil auf dem Weltmarkt zu verschaffen. Viele Anleger könnten indirekt zu Aktionären von SpaceX werden. Heute wird die Aktie des Raumfahrtunternehmens von Elon Musk in den MSCI World aufgenommen. Über ETFs landen die Aktien damit in vielen Depots deutscher Privatanleger. Noch ist der Einfluss von SpaceX im MSCI World allerdings gering. Für die deutsche Fußballnationalmannschaft beginnt am Abend die K.O.-Phase dieser WM. Im 16. Finale trifft das Team von Bundestrainer Nagelsmann auf Paraguay. Die Südamerikaner sind als Gruppendritter weitergekommen. Angepfiffen wird das Spiel um 22.30 Uhr unserer Zeit.
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7: Vor dem Bonner Landgericht soll heute ein Urteil zur Flutkatastrophe vor rund 5 Jahren fallen. Konkret geht es um einen Mann aus Euskirchen, der versucht haben soll, sich Hilfsgelder in Millionenhöhe zu erschleichen. Christoph Henzken, WDR Bonn.
21: Der Immobilienbesitzer soll für angebliche Flutschäden an seinen Häusern in Euskirchen und Rheinbach staatliche Unterstützung über das zentrale Portal für Wiederaufbauhilfe beantragt haben. Die Staatsanwaltschaft sagt, dabei wurden Schäden erfunden oder normaler Verschleiß an den Immobilien als Hochwasserfolge ausgewiesen. Außerdem soll der jetzt 39-Jährige einen Sachverständigen getäuscht haben. Mehr als 2 Millionen Euro wurden bewilligt, fast 900.000 Euro gutgeschrieben. Zu Unrecht, so die Staatsanwaltschaft. Sie fordert 4,5 Jahre Haft sowie die Rückzahlung des ausgezahlten Geldes.
7: Das war WDR aktuell. Das Wetter in Nordrhein-Westfalen. Erst sind noch einzelne, teils kräftige Schauer unterwegs. Am Nachmittag dann überall trocken bei Sonne und Wolken. In Remscheid 26 Grad, in Steinfurt 27 und in Wesel bis zu 28 Grad. Morgen scheint zunächst oft die Sonne, später mehr Wolken und ab dem Nachmittag sind lokal wieder Schauer oder Gewitter möglich bei 23 bis 29 Grad. Die Zeit ist es 10.04 Uhr. WDR 5, die Verkehrslage A2 Hannover Richtung Dortmund zwischen Hamm-Üntrop und Hamm. Etwa eine Dreiviertelstunde dauert es da länger. 6 Kilometer Stau wegen Bergungsarbeiten, ist nur ein Fahrstreifen frei. A3 Oberhausen Richtung Köln zwischen Kreuz Hilden und Solingen etwa eine Viertelstunde plus, 5 Kilometer Stau. A33 Osnabrück Richtung Brilon zwischen Steinhagen und Bielefeld Zentrum etwa eine Viertelstunde dauert es länger, 4 Kilometer Stau wegen Bergungsarbeiten. A45 Hagen Richtung Gießen zwischen Herborn Süd und Wetzlarer Kreuz etwa eine Dreiviertelstunde kommt obendrauf, 6 Kilometer Stau, da ist wegen Bauarbeiten nur ein Fahrstreifen frei. Und A52 Essen Richtung Düsseldorf zwischen Essen-Rüttenscheid und Breitscheid etwa 20 Minuten plus 7 Kilometer Stau.
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2: An einem kühleren Montag. Und Sie werden sagen, endlich wieder Montag, endlich wieder eine neue Ausgabe von Neugier genügt. Ja, da ist die Freude durchaus berechtigt. Und die Fußballstimmung natürlich auch, nicht nur, weil heute das 16. Finale ansteht bei der Fußball-Weltmeisterschaft. Deutschland spielt heute Nacht gegen Paraguay, sondern weil ich da mal eine Frage hätte an Sie. Welches WM-Trikot finden Sie eigentlich am schönsten? Ja, wirklich am schönsten, also modisch gesehen. Welches Trikot würden Sie auch dann anziehen, wenn gerade

0: 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Es hängt im Vereinsheim, es sitzt im Café, es liegt im Kleiderschrank von Leuten, die kein einziges Fußballspiel gucken. Das Fußballtrikot. Eigentlich gehört dieses Polyester-Shirt mit Nummer und Name drauf ja auf den Platz. Sie ist die Arbeitskleidung zum Beispiel unserer Fußballnationalmannschaft. In der Fankurve finde ich es auch noch ganz passend, aber mittlerweile geht das Fußballtrikot ja schon als Streetwear durch. So viele Leute sehe ich gerade damit. Und Friedrich Merz habe ich auch schon damit gesehen, der hat es allerdings nicht angezogen, sondern Donald Trump geschenkt. Oder es ist direkt ein Sammlerstück, wie bei Sebastian Brauers. Er sammelt Trikots, seit er klein ist, ist Fan und Liebhaber der Sportoberbekleidung. Hallo Herr Brauers.
1: Hallo, einen schönen guten Tag.
0: Wie viele Trikots haben Sie denn in Ihrer Sammlung?
1: Ja, ich habe gestern Abend nochmal durchgezählt. Es sind mittlerweile 207 und sehr wahrscheinlich wird heute Nachmittag noch eins dazukommen, weil ich schon gerade wieder auf eBay am Schreiben bin.
0: Was wird's denn für eins? Was wird das 208. Trikot?
1: Also es ist so, dass ich suche noch ein 1860 München Trikot, das ist 2002 orange, das dritte oder 2001 und das findet man kaum und deswegen bin ich auch ganz nervös und hoffe, dass ich, wenn ich gleich aus der Aufnahme bin, eine positive Antwort bekommen habe auf meinen Preisvorschlag.
0: Worauf kommt es denn an bei den Trikots, dass das getragen ist oder muss es noch versiegelt sein?
1: Ja, versiegelt ist sehr, sehr schwierig. Vor allen Dingen ist es auch so, man sagt ja, das Polyester erzählt Geschichten. Das ist so das, was man in Sammlerkreisen sagt. Und da kommt es fast schon, muss man darauf sagen, an, dass der Zustand zwar gut ist, aber trotzdem das Trikot so alt wie möglich ist. Also das ist eigentlich ein Gegensatz. Aber genau da entstehen halt die Werte. Und an sich muss man trotzdem sagen, ich bin selber 60-Fan. Deswegen, jeder Sammler hat da so seine eigene Nische. Es gibt natürlich mittlerweile auch ein paar so, ja, Leute, die jetzt frisch anfangen und nur nach Investments suchen, weil es einfach mittlerweile auch wirklich große Werte sind, die man da haben kann. Aber der richtige Sammler aus der Bubble, aus der ich komme, aber die schöne Bubble wird immer größer. Ja, da ist es so, da hat jeder wirklich seine Vorlieben und jeder gönnt dem anderen was. Also es ist kein Wettbewerb wie in anderen Sammlerbereichen.
0: Was macht ein Polyester-Fußballtrikot erst wertvoll?
1: Es sind auf jeden Fall die Emotionen und das muss man sagen, das kann man eigentlich sehr schnell in einem kleinen Bild darstellen. Und zwar ist man der 13-, 14-, 15-Jährige, wie ich dann damals, 2001 war ich 16, und schaut dann Bundesliga und da war die Welt halt doch leicht schwerer.

0: los, fast schon. Man hat lange Sommerferien gehabt, die neuen Trikots wurden vorgestellt und dann kamen dann auf einmal 2, 3 Trikots raus. Aber ja, der Geldbeutel dazu hat da nicht so gepasst. Dann hat man natürlich immer, ich hatte großes Glück, dass meine Oma da immer viel Spaß auch dran hatte. Aber trotzdem, jedes Trikot, was man haben wollte, hat man natürlich nicht bekommen. Und jetzt im Alter, ich bin 40, ist halt die Möglichkeit da, da hat man ein bisschen mehr die Möglichkeiten und man kauft dieses Trikot, man bekommt es, man zieht es über, es riecht, das Polyester riecht nach der Zeit halt auch alt, nicht eklig, aber alt.
1: Man weiß, wie Polyester riecht, wenn man es einmal getragen hat.
0: Ja, genau. Und dann ist es aber so, man fühlt sich sofort wieder auf dem Bolzplatz, ins Stadion, mit den Kumpels am Fernseher, vor Premiere damals noch. Und hat einfach so dieses Gefühl, ach guck mal, man hat wieder ein Stück Kindheit zurück. Mhm. Ja, und ich krieg Gänsehaut gerade, man kann mich ja nicht sehen im Radio, aber es ist so, ja, weil es das einfach ist, das ist es.
1: Okay, aber das war jetzt doch sehr viel emotionaler Wert. Was macht das denn dann an einer Trikotbörse so wertvoll? Also was bestimmt den Preis?
0: Das ist interessant, weil es ist wirklich sehr, sehr subjektiv. Aber da kann man es auch wieder sagen, das ist eigentlich mein Lieblingsbeispiel. Mein Lieblingsdeutschland-Trikot ist M92. Da war ich 7, da bin ich auch ganz offen, da habe ich außer Thomas Brolin in Schweden nicht viel von mitbekommen. Mhm. Aber das ist viel, viel wertvoller als 2014, als ich völlig bewusst als erwachsener Mensch die WM gesehen habe, als Götze dann die Bude macht. Es ist einfach so, es ist egal, ob die Mannschaft in dem Moment erfolgreich war oder nicht. Der Mensch oder die Person, die was verbindet mit dieser Situation oder die auch optisch, das ist ja auch unser Thema heute, wie ist es denn jetzt als auf einmal, dass Streetwear stylemäßig da getragen wird von Leuten, die nichts mit Fußball zu tun haben. Mhm. Es geht einfach wirklich, man schaut dieses Trikot an, man hat eine Emotion, entweder rein die Ästhetik, die Optik oder wirklich, damals und noch Kindheitserinnerungen und so weiter und so fort. Und das macht den Wert aus und richtig beziffern kann man den selten, weil ich kann jetzt ein Trikot nehmen. Und ich habe jetzt zum Beispiel heute 97 Feyenoord Rotterdam an. Dritte Trikot. Zweite, sorry, in grün.
1: Ja, ist obwohl die gar nicht spielen. Ja.
0: Obwohl die gar nicht spielen, genau. Ich bin auch kein Feyenoord-Fan. Ja. Also wenn ich jetzt jemand in Duisburg hier auf der Straße ansprechen würde, also ich komme aus der Nähe von Duisburg, der wird sagen, ja, weiß ich nicht, 20 Euro. Wenn ich jetzt auf meine Börse gehe, da kriege ich 180 Euro für das Trikot. Das, und das ist es halt irgendwie.
1: Aber sie kriegen dann, sie brauchen dann aber natürlich genau das gegenüber, was exakt diese Emotionen mit diesem Trikot verbindet.
0: Ja, und natürlich, also es gibt da auch Unterschiede. Ich bin jemand, der trägt die Trikots auch. Ich habe 2 Liverpool-Trikots, die ich nicht tragen kann, aber ist ja Sommer, man versucht, gibt sein Bestes. Das ist dann L, ich brauche immer XL oder XXL. Also und ja, die Condition, also der Zustand ist halt sehr, sehr wichtig. Mhm. Jetzt bei dem Adidas, was ich habe, ist zum Beispiel so, dass wir auch damals bei den Deutschland-Trikots teilweise dann ab 98, 96 extrem, wo dann solche Stickereien drin waren, dass dann Fäden gezogen werden. So, und wenn man wie ich damals als Jugendlicher damit Bolzen gegangen ist, ja, dann sehen die Trikots natürlich nicht mehr so aus, als wenn damals ein erwachsener Mann gesagt hat, ach, schönes Trikot, nehme ich mir mal mit, gehe damit einmal ins Stadion und auf einmal verpacke ich es im Keller und 30 Jahre später hole ich mal die Box wieder raus und dann ist das Trikot wieder in der Hand. Dann sieht das natürlich noch viel, viel besser aus. Und das sind so die Stücke, wo jeder Sammler nach schaut auf eBay, Vinted, auf Trödelmärkten oder auf der Vintage-Fußballbörse, die ich veranstalte.
1: Sie haben ja gerade gesagt, über die Fußballbörse können wir gerne noch sprechen, Neugegenügt, aber Sie haben ja gerade gesagt, Sie tragen halt heute dieses Trikot, obwohl sie mit diesem Verein eigentlich jetzt erstmal nicht so viel am Hut haben wie mit den 60ern aus München. Ja. Wenn jetzt junge Menschen, stilbewusste junge Menschen auch draußen im Trikot unterwegs sind, was glauben Sie, woran das liegt, dass das eben wirklich so ein Modeaccessoire geworden ist?
0: Ja, also es ist erstmal das, gerade jetzt man die Jugendlichen sieht, also so Rapper wie Drake, Travis Scott, die haben halt vor Jahren auch schon angefangen. Also es gibt so berühmte Bilder, Travis Scott in einem Gladbach-Trainings-Shirt, also auch noch nicht mal ein Trikot, oder Pulli war es sogar, und Drake in einem Juventus-Shirt, wo die Kanadier und Amerikaner haben natürlich nichts mit diesem Verein zu tun. Und dann fängt das natürlich schon an, populär zu werden. Das ist das eine. Zum zweiten auch in Deutschland mit Deutschrap. Die Jungen, ja, also ich muss sagen, ich habe damit nicht mehr viel zu tun, aber die Charts, wenn man da mal reinschaut, ist halt davon besetzt. Also die Musikkultur, dass dann junge Rapper Trikots tragen, weil Spieler wie Messi, Ronaldo einfach Ikonen geworden sind. Also früher, wie ich jetzt zum Beispiel 60-Fan, habe dann 60-Trikot gekauft, habe natürlich meinen Lieblingsspieler gehabt. Aber heute ist es so, dass viele Jugendliche auch mit den, nehmen wir mal Mbappé, der dann von Paris wechselt zu Real Madrid, und die Fans von Mbappé bleiben Mbappé-Fans und die tragen dann Real Madrid-Trikots als auch Paris, obwohl sie eigentlich gar nicht unbedingt Real Madrid-Fan sind in dem Moment, sondern Mbappé-Fan. Also es sind Ikonen geworden, und das ist halt beim Trikot-Thema ganz, ganz groß, dass man einfach eine große Emotion verbindet damit.
1: Dass es ein Modeaccessoire geworden ist, das stellt man eigentlich sogar bei dieser WM fest, weil bei dem Trikot der Belgier, da gibt's ja sogar Ansätze von Kunst, sage ich jetzt mal. Da wird dieser Surrealist Magritte wird zitiert. Ceci n'est pas un maillot steht auf dem Trikot drauf. Ist das für Sie jetzt noch Trikotdesign oder ist das wirklich schon Kunst?
0: Absolut, weil für mich ist das auch Kunst und es ist Kultur. Es gab auch, oh Gott, jetzt 2 oder 4 Jahre her war es bei der letzten M oder WM, da hatte Belgien als Timon Struppi, jetzt auf Französisch, jetzt kommt, fällt mir nicht ein, aber dieses hellblaue Trikot mit Timon der braunen Struppi. Hose.
1: Ja.
0: Ja, genau, sehr wahrscheinlich. Also man merkt, dass halt auch die Länder mit der Kultur selber oder bei Mexiko macht das immer herausragend mit den Mustern auch. Da wird halt auch wirklich Kulturidentität gezeigt und auch das wieder zum Thema Modepiece ist halt ein Statement, weil man sich da etwas zugehörig gefühlt und auch gerade die Trikotsammler Szene oder allgemein auch die Jugendlichen wollen irgendwas ausdrücken, wenn sie auf die Straße gehen. Wenn man dann das X-Zara-T-Shirt anhat, was irgendwie gefühlt jeder rechts links in der Klasse anhat oder in der Uni oder wie auch immer, oder in der Stadt einfach, dann ist das halt kein Statement. Wenn man aber dieses eine Trikot hat und mit hoher Wahrscheinlichkeit davon in einer Stadt wie Duisburg, Köln oder was auch immer nur 3, 4 Leute gleichzeitig rumlaufen, ist das komplett was anderes und man stellt etwas dar. Und es ist natürlich auch eine gewisse Aktivität dahinter, weil wir wollen ja heutzutage alle etwas sportlicher wirken und das trägt dann dazu bei.
1: Das ist übrigens ein ganz guter Move, dass man einfach sagt, ich mache wenig Sport, aber sobald ich was Sportliches anhabe, kommt das gut rüber. Wie trage ich denn ein Fußballtrikot richtig? Wie kombiniere ich das richtig?
0: Ja, das ist ja auch das Schöne. Es gibt eben diese modischen Ansätze, dass man wirklich eine Anzughose oder eine Stoffhose dazu trägt und dann auch noch teilweise Lederschuhe, oft gern auch von Doc Martens. Oder halt wirklich, so wie ich das halt auch tue, einfach der Freizeitlook. Ich habe jetzt heute zum grünen Trikot, aber schon farblich abgepasst, eine Armyhose an und dann nochmal Sneaker mit Socken. Das ist ja auch so eine Sache, schwarze Socken. Oh Gott, wie kann man die Tennissocken? Aber das hat sich in den letzten Jahren ja auch durchgesetzt, dass man nicht mehr diese Sneaker-Socken trägt. So, und dann hat man schon eigentlich ein urbanes Outfit, muss man sagen. Und die Dame aus der Washington Post oder was das war, übrigens, lustigerweise, das ist auch, habe ich auch in einem Instagram-Reel gesagt, das ist auch mein Lieblingstrikot. Und dieses hellblau mit dem weißen, ist ähnelt schon fast einem Poloshirt.
1: Uruguay,
0: genau. Ja. Man hat bei Nationalmannschaften hat man natürlich noch den anderen Vorteil, dass da keine Sponsoren drauf sind. Wenn man natürlich einen hässlichen Sponsor drauf hat, dann wirkt das oft schon nicht mehr ganz so stylisch wie bei der Nationalmannschaft natürlich.
1: Sie haben es gerade schon gesagt, Sie haben eine Vintage-Trikot-Börse ins Leben gerufen, wo eben Leute wie Sie zusammenkommen und Trikots untereinander austauschen. Jetzt müssen Sie uns, bevor wir uns wieder trennen hier in WDR 5 Neugier genügt, einmal sagen, was das
0: wertvoll... So schnell ging es schon.
1: Ja, so schnell ging es schon. So schnell ist die Zeit vorbei. Was ist denn, wir machen gleich eine Trinkpause. Was ist denn das wertvollste Trikot, was Sie haben?
0: Das Wertvollste ist für mich, und das ist wieder das Thema emotional, ein Matchworn-Trikot, also ein Trikot, was wirklich mal getragen wurde, von Daniel Birovka, meinem großen 60-Held. Und da muss man aber sagen, das ist jetzt auf dem allgemeinen Markt nicht so wertvoll. Mhm. Da ist sehr wahrscheinlich mein WM94-Trikot, dieses Jeans-Outfit, was kam, und da wird man so um die 250, 300 Euro wird man dafür bezahlen. Aber es gibt da auf jeden Fall noch weitaus höhere Werte in Sammlungen von Freunden.
1: Sebastian Brauers, Trikotsammler und Gründer der Vintage-Fußballbörse. Die nächste gibt's, glaube ich, am 4. Juli in Frankfurt, richtig?
0: Richtig. Und 4.10. in Leipzig. Aber gut, ist ein bisschen weit weg. NRW nächstes Jahr wieder.
1: Wer Trikots sammelt, der hat sich diese Termine jetzt auf jeden Fall gemerkt. Danke fürs Gespräch.
0: Es hat mich sehr gefreut. Vielen Dank.
1: Tschüss.

0: 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Kennen Sie die Schauplätze moderner Kriegsführung? Sie heißen TikTok, Instagram oder Google. Denn welche Bilder wir aus welchem Kriegsgebiet sehen, welche Begriffe uns beim Suchen begegnen, welche Videos in unseren Feeds auftauchen, beeinflusst, was wir für glaubwürdig halten und welcher Erzählung wir folgen. Das gilt auch für den Krieg in Gaza. Seit dem Terrorangriff der Hamas auf Israel im Oktober 23 führt Israel Krieg im Gazastreifen. Israel sagt, was wir dort tun, dient der Selbstverteidigung und das wollen wir der Welt erklären. Kritiker sagen, Israel werden schwere Völkerrechtsverbrechen vorgeworfen und die Kommunikation darüber ist längst mehr als reine Erklärung. Das ist gezielte Beeinflussung im Netz. Mit Kampagnen, mit Influencern und Videos, die Zweifel säen sollen an dem, was internationale Organisationen aus Gaza berichten. Wo endet also legitime Öffentlichkeitsarbeit eines Staates und wo beginnt Manipulation? Christine Kenje hat recherchiert, wie Israel um die öffentliche Meinung kämpft.
1: Der Song, mit dem die Aktivistin Brooke Goldstein ihre Bilder aus dem Gazastreifen unterlegt. Gib mir Essen und ich will etwas Käse, Erdnussbutter, Senf und Bohnen.
2: Give me food, give me food. Mommy, mommy, I want some pasta.
1: Die Bilder auf Instagram dazu zeigen die blonde Frau aus New York mit Helm und Schutzweste, militärisch grün, hinter ihr große Mengen Pakete mit Nahrungsmitteln. Sie stammen vom August 2025, da wurde Goldstein mit Dutzenden anderen Influencern in den Gazastreifen gebracht, geführt von der israelischen Armee. Die Botschaft, die nach Touren wie dieser durch die sozialen Medien gespült wurde, war fast immer die gleiche, auch bei David Mayofis, der sich auf Instagram als Journalist und Analyst bezeichnet und dort unter dem Namen David Rebel firmiert.
3: Ich bin gerade in Gaza und wie ihr wisst, gibt es eine große Kampagne von der Hamas und deren Unterstützern, dass es eine Hungersnot in Gaza gibt und dass Israel vorsätzlich Dutzende Zivilisten verhungern lässt. Das ist total unwahr. Wie ihr seht, gibt es einen Haufen Nahrungsmittelpakete, die darauf warten, von den internationalen Organisationen abgeholt zu werden. Und Israel verhindert nicht, dass es die Menschen in Gaza erreicht.
1: Doch Israel hatte genau das ein paar Wochen zuvor getan. Mit einer Totalblockade des Gazastreifens zwischen dem 2. März und dem 19. Mai 2025. Mehr als 11 Wochen hatte Israel keine Lebensmittel in den Gazastreifen gelassen. Menschenrechtsorganisationen weltweit sprachen vom Einsatz von Hunger als Kriegswaffe. Und Mitte August stellte die IPC für den Norden des Gazastreifens, der damals weiterhin unterversorgt war, erstmals eine Hungersnot fest. IPC, das ist das internationale Klassifizierungssystem für Ernährungssicherheit. Zahlreiche internationale Organisationen und Regierungen nutzen das Instrument. Es ist kein Zufall, dass Israels Regierung ausgerechnet in dieser Zeit eine groß angelegte Kampagne startete und damit eine ganz andere Geschichte verbreitete. Mit zwei Botschaften, die sich widersprechen. Erstens, es gibt keinen Hunger in Gaza und schuld sind die Vereinten Nationen. Im September 2025 wurden im offiziellen YouTube-Kanal des israelischen Außenministeriums Videos in unterschiedlichen Sprachen veröffentlicht. Bis heute wurden sie millionenfach abgerufen.
4: Echte Aufnahmen der Restaurantszene in Gazastadt, Juli 2025.
1: Die Bilder zeigen angeblich volle Restaurants im Gazastreifen im Juli. Essen, bei dem einem das Wasser im Mund zusammenläuft und wohlgenährte Menschen an vollen Tischen. Am Ende steht, es gibt Lebensmittel in Gaza, jede andere Behauptung ist eine Lüge. Tatsächlich gab es damals Lebensmittel in Gaza, doch nur für wenige. Unter anderem, um die Botschaft voller Tische zu verbreiten, investierte Israels Regierung viel Geld in groß angelegte Werbekampagnen. Einer Recherche des Bayerischen Rundfunks zufolge flossen von Mitte Juni bis Ende Dezember 2025 umgerechnet fast 40 Millionen Euro aus dem israelischen Staatshaushalt in Google- und YouTube-Anzeigen und weitere über 4 Millionen Euro an die Plattformen X und Outbrain. Ein gesponserter Link auf Google wurde beispielsweise ausgespielt, wenn nach den Schlagworten IPC und Hunger gesucht wurde. Nutzer landeten dann auf einer israelischen Regierungsseite, die die IPC-Einschätzung in Frage stellt und behauptet, sie sei aufgrund unvollständiger und falscher Daten zustande gekommen. Die ebenfalls von Israel aufgestellte Behauptung, IPC habe für Gaza die Kriterien für Hunger gesenkt, wurde inzwischen widerlegt. Die Beispiele zeigen, die israelische Regierung bringt mit Hilfe von Kampagnen zum Teil falsche, zum Teil irreführende Informationen in Umlauf. Warum aber tut sie das? Mehrfach angefragte Interviews mit Bitte um Stellungnahme kamen nicht zustande. Seit Jahren schon ist Israel im Krieg und in diesem Krieg geht es nicht nur um die Frage, wie man Terrororganisationen wie die Hamas oder die Hisbollah militärisch bekämpft. Es ist auch ein Krieg um die öffentliche Meinung, um Meinungshoheit im eigenen Land und darüber hinaus. Denn Israel werden heute Kriegsverbrechen und Verbrechen gegen die Menschlichkeit vorgeworfen. Israel muss sich vor dem Internationalen Gerichtshof in Den Haag verantworten. Auch israelische Menschenrechtsorganisationen sprechen von einem Genozid im Gazastreifen und von einem Apartheidsregime im besetzten Westjordanland. Israel braucht Unterstützung von außen und deshalb ist der Krieg um die öffentliche Meinung so wichtig für Israels Sicherheit. Der israelische Premier Benjamin Netanyahu sieht sein Land auch hier in der Selbstverteidigung. Er sprach vor ein paar Monaten in New York vor Influencern auch über die Rolle, die dabei die sozialen Netzwerke spielen.
5: We have to fight back. How do we fight back? Our influencers.
6: Wir müssen zurückschlagen. Wie? Mit unseren Influencern. Das ist sehr wichtig. Und wir müssen die geeigneten Waffen nutzen. Das Wichtigste ist Social Media. Am wichtigsten TikTok. Das andere X. Wir müssen in den Kampf gehen, um Juden eine Richtung zu geben und unseren nicht-jüdischen Freunden oder denen, die unsere Freunde sein können.
1: Viel und immer mehr Geld ist im Spiel. Umgerechnet fast 630 Millionen Euro sind im israelischen Haushalt in diesem Jahr für Public Diplomacy vorgesehen, also für Diplomatie, die sich an die Öffentlichkeit wendet. Fast fünfmal so viel wie 2025. Im letzten Jahr wurden unter anderem Millionenbeträge dafür ausgegeben, dass Kommunikationsagenturen in den USA Suchergebnisse von Google, ChatGPT und anderen beeinflussen, beispielsweise über Social Media Accounts und eigens aufgesetzte Seiten im Internet. Dass Gelder flossen, geht auch aus öffentlichen US-Quellen hervor. Gegenüber dem Fernsehsender CBS sprach Netanyahu von Social Media als der achten Kriegsfront.
7: We were completely exposed on the eighth front. The media war, really the social media war.
1: Richtig ist, fast jedes Land auf der Welt betreibt das, was Public Diplomacy genannt wird. Dazu gehören auch Kampagnen und Öffentlichkeitsarbeit in den sozialen Medien. Die Frage ist nur, ob Israel in diesem Krieg Mittel einsetzt, die zum eigenen Anspruch passen, nämlich ein liberaler Rechtsstaat zu sein und die einzige Demokratie im Nahen Osten. Israelische Öffentlichkeitsarbeit gibt es schon lange und sie war schon immer besonders. Sie hat einen Namen, Hasbara, das heißt eigentlich Erklärung. Auch Alon Levy hat das gemacht, Israel erklären. Er wurde gleich nach dem 7. Oktober 2023 israelischer Regierungssprecher abgestellt für die internationale Presse.
8: The word Hasbara is often translated as.
9: Das Wort Hasbara wird oft mit PR übersetzt. Ich halte das für fatal, denn PR macht man, wenn man einen Ferienort vermarkten will. Vielmehr geht es darum, einer koordinierten weltweiten Hassbewegung die Stirn zu bieten. Einer Bewegung, die Israel als einen Staat darstellen will, der Völkermord begeht, ein Apartheid-Regime unterhält und von weißen Kolonialherren beherrscht wird, bla bla bla.
8: That seeks to portray Israel as a genocidal, apartheid, white colonizer, bla bla bla.
1: Auch mit Arik Segal kann man über Hasbara sprechen. Er bezeichnet sich selbst als Experten für das, was er digitale Beeinflussung nennt. Er sagt, Hasbara habe sich immer wieder verändert. Das klassische Israel erklären reiche heute nicht mehr.
10: One of the official strategies that was that replaced Hasbara was rebranding. So
11: eine der offiziellen Strategien, die an die Stelle der klassischen Hasbara trat, war das sogenannte Rebranding. Man sagte sich im Außenministerium, wisst ihr was? Das hier funktioniert nicht. Wir kommen so nicht weiter. Also versuchen wir es mal mit einer anderen Strategie. Reden wir einfach über israelisches Hightech, über kulturelle Vielfalt und darüber, dass Tel Aviv die weltweit beste Stadt für Schwule ist. Man spricht also darüber. Das ist die neue Marke. Und sie ist erfolgreich. Und was Hasbara angeht, klar, es gibt den Nahostkonflikt und wir geben uns Mühe. Aber das ist eine ganz andere Sache.
10: And Hasbara, okay, we have the conflict, we try, but that's a different thing, we do it in parallel.
1: Ein Anruf bei Nathan Sharansky in Jerusalem. Auch der 78-Jährige ist ein Experte für diese Ablenkungsstrategie. Zwischen 1996 und 2005 war er mehrmals Minister und stellvertretender Ministerpräsident und bis 2018 Vorsitzender der Jewish Agency, einer zionistischen Organisation, die unter anderem die Einwanderung von Jüdinnen und Juden nach Israel fördert. Scharanskis Lebensthema ist der Kampf gegen den real existierenden Antisemitismus. Für Kritiker steht er aber auch für dessen politische Instrumentalisierung im Interesse Israels.
12: Yeah. Okay, so you want to ask or simply I'll talk?
1: Auch 2003, in der Zeit der zweiten palästinensischen Intifada, gab es massive internationale Kritik an Israel. In dieser Zeit entwickelte Nathan Scharansky einen einfachen Test, um den von ihm ausgemachten israelbezogenen Antisemitismus zu definieren. Die 3D. Antisemitisch sei demnach, wenn Israel delegitimiert würde oder dämonisiert oder wenn doppelte Standards angelegt würden. Da stellen sich Fragen. Sind etwa auch die Siedlungen im Westjordanland ein legitimer Teil Israels und ist, wer das in Frage stellt, ein Antisemit? Und was sind doppelte Standards? Scharansky sieht Grenzen.
13: Es ist sehr schwierig, diese Definition durchzusetzen oder die Welt dazu zu bringen, sie zu akzeptieren. Zwar gibt es eine Reihe jüdischer Organisationen, die sie anerkannt haben. Auch das US-Außenministerium hat die Definition akzeptiert, ich glaube 2005. Doch all das spielt keine Rolle, solange die breite Öffentlichkeit der Ansicht ist, dass Kritik an Israel, in welcher Form auch immer, kein Antisemitismus sei. Und solange Hassrede gegen Israel zur Normalität wird.
1: Antisemitismus ist real. Er tritt in ganz unterschiedlichen Formen auf und ist seit dem 7. Oktober 2023 weltweit zum noch größeren Problem geworden. Nathan Scharansky aber hatte schon 20 Jahre zuvor mithilfe der 3D definiert, dass manche Kritik an Israel sein Land delegitimieren würde, folglich antisemitisch ist. Das funktioniert bis heute. Menschen, die der Meinung sind, gegen die völkerrechtswidrige israelische Besatzung im Westjordanland sei ein Boykott der dortigen Siedlungen ein legitimes Mittel, kennen den Vorwurf. Vertreter Israels oder pro-israelische Lobbygruppen markieren einen solchen Boykott immer wieder als antisemitisch und lenken so vom eigentlichen Thema ab. Denn tatsächlich sind die Siedlungen das Problem, denn sie sind völkerrechtswidrig. Am 7. Oktober 2023 griffen Hamas und andere Terrororganisationen aus dem Gazastreifen Israel an. Nach mehr als 1200 Toten und 250 verschleppten Geiseln führte Israel in Folge einen Krieg im Gazastreifen, der, je länger er dauerte, immer weniger mit Selbstverteidigung zu tun hatte. So schätzen das auch enge Verbündete Israels ein, wie die USA oder Deutschland. Weit mehr als 70.000 Menschen wurden im Gazastreifen getötet, mehr als 170.000 verletzt. Große Teile des Gebiets liegen heute in Schutt und Asche. Aber der Kampf um die öffentliche Meinung begann gleich am Anfang. Vor allem in den sozialen Medien lief eine Kampagne gegen Israel, sagt Nathan Scharansky und sagt auch Elon Levy, der ehemalige Regierungssprecher. Schon früh wurde dort vom Völkermord gesprochen. Doch viele der Kritiker haben es sich nicht leicht gemacht. Erst im September 2025, nach fast 2 Jahren vernichtendem Krieg in Gaza, erklärten führende internationale Genozidforscher gemeinsam, Israels Regierung habe im Gazastreifen nicht nur Kriegsverbrechen und Verbrechen gegen die Menschlichkeit, sondern auch einen Völkermord begangen. Benjamin Netanyahu, Nathan Scharansky, Elon Levy, sie alle sind offizielle Stimmen Israels oder vertreten dessen Positionen, stehen für Hasbara in unterschiedlicher Ausprägung. Doch nicht nur die pro-palästinensische Seite wirft Israel die Verbreitung von Unwahrheiten vor. Auch unter Israelis gibt es andere Stimmen, zum Beispiel von Alon Zahar. Der Israeli lebt seit 5 Jahren in Berlin. Er ist ein harter Kritiker Israels und der in Teilen rechtsextremen Regierung. Zunächst einmal will er etwas zu Nathan Scharansky sagen und zu besagten 3D.
14: Ich denke, die eigentlichen 3Ds sind das, was Israel betreibt. Verzerrung, also Distortion, Ablenkung, Deflection und Falschinformation, Desinformation. Die Art und Weise, wie dies geschieht, ist äußerst raffiniert und vielschichtig. Zudem entwickelt sich das im Zuge technischer Innovationen ständig weiter. Aber werden auch positive Argumente über Israel genutzt, um das Bild zu verzerren und von Tatsachen abzulenken, mit denen man sich nicht auseinandersetzen möchte.
1: Und mit Gegnern in diesem Kampf um öffentliche Meinung gehe Israel so um. Nicht nur Francesca Albanese, das Palästinenserhilfswerk UNRWA oder Ärzte ohne Grenzen würden diffamiert und diskreditiert. Zielscheibe seien in Deutschland auch Medien. Im Sommer 2024 beispielsweise hatte ein damaliger Sprecher der israelischen Armee die Tagesschau als Sprachrohr der Hamas bezeichnet.
14: Es gibt Reporter in Deutschland, die unter Anfeindungen gelitten haben. Und sogar ganze Zeitungen wurden als antisemitisch abgestempelt. Selbst Omar Bartow, ein führender Völkermordforscher, wurde als selbsthassender Jude bezeichnet. Das ist doch völlig absurd, oder? Es findet keine wirkliche Auseinandersetzung mit den eigentlichen Aussagen statt. Denn wenn es darum ginge, über den Völkermord und die Fakten oder auch nur die Vorwürfe zu debattieren, wollen die Beteiligten das ja gar nicht. So weichen sie der Sache aus. Wenn man dir die Schuld gibt, will man sich gar nicht erst anhören, was du zu sagen hast. Man stellt die Motive des Sprechers in Frage, statt sich mit seinen Aussagen zu befassen.
1: Doch weil auch das manchmal nicht reiche, so Saha, beeinflusse Israel in diesem Krieg um die öffentliche Meinung auch ganz gezielt Entscheidungsträger, auch in Deutschland. Wichtige Player, die nach Sahas Auffassung die Sicht der israelischen Regierung in Deutschland propagierten, seien beispielsweise die Deutsch-Israelische Gesellschaft, NAFO, das Nahost-Friedensforum, zum Teil auch der Zentralrat der Juden in Deutschland. Das, was diese Player tun, habe Wirkung, sagt Alon Saha, der den Blog Staatsraison Monitor betreibt.
12: I think there's a lot of lobbyism that's been exerted in Germany.
14: Ich denke, in Deutschland findet massive Lobbyarbeit statt. Das weiß ich von verschiedensten Gruppen. Manche stammen aus Israel, andere sind in Europa ansässig, wieder andere sind christlich-zionistische Gruppierungen. Viele werden jedoch entweder vom deutschen Staat oder vom israelischen Staat unterstützt. Oder es handelt sich um Privatpersonen, die über private Mittel konservativer Organisationen finanziert werden. Vorwiegend aus den USA und teilweise aus Deutschland.
12: Mainly in the US and sometimes in Germany.
1: Auch Elnet gehöre dazu, das European Leadership Network. Die Organisation veranstaltet unter anderem Delegationsreisen nach Israel. Einer Recherche der Taz vom letzten Herbst zufolge flogen seit 2017 mindestens 96 Mitglieder des Deutschen Bundestages mit Elnet nach Israel, manche sogar mehrfach. Und auch andere organisieren diese Reisen.
15: Ich freue mich wirklich, euch alle hier zu sehen.
1: Mitte November letzten Jahres war Israels Botschafter in Deutschland Ron Prosor persönlich an Bord, als rund 160 jüngere Deutsche nach Israel geflogen wurden, eingeladen vom israelischen Außenministerium, um sich 5 Tage lang ein Bild zu machen. Die linksliberale Zeitung Haaretz konnte mit Teilnehmern sprechen. Sie berichten von einer PR-Operation, von Propaganda für die israelische Regierung.
15: Sie haben es geschafft und ich möchte wirklich sagen, dass Sie selber, jeder, der hier in diesem Flugzeug sitzt, die Generation ist, die eigentlich, ich werde euch wirklich als Brückenbauer nennen.
1: Das israelische Außenministerium bezeichnete die Reise in einer Stellungnahme als außergewöhnlich erfolgreich.
15: Dann wissen Sie, dass Sie etwas gelernt haben.
1: Das offizielle Israel gibt Hasbara in allen Variationen immer mehr Bedeutung. Der Grund, das Land verliert weltweit an Reputation. Bemerkenswert ist, dass trotz vermehrter Anfragen bei Ministerien der israelischen Armee, dem Regierungspresseamt, kein Interview dazu zustande kam, um Antworten auf offene Fragen zu bekommen. Etwa, ob Falschinformationen und Manipulation legitime Mittel eines Rechtsstaats sein können. Erst kurz vor der Veröffentlichung war lediglich das Ministerium für Diaspora-Angelegenheiten und den Kampf gegen Antisemitismus bereit zu einem Hintergrundgespräch, aus dem nur wenig zitiert und das Zitierte offiziell abgenommen werden musste. Der Kampf um die öffentliche Meinung sei ein fester Bestandteil unserer Zeit, sagt eine Mitarbeiterin, und letztendlich wirke sich Israels internationales Ansehen auf seinen strategischen Handlungsspielraum aus. Damit meint sie auch das Vorgehen der israelischen Armee. Spezialisierte Informationsplattformen nennt sie das, was das Ministerium betreibt. Darin fließen nach ihrer Darstellung unter anderem auch Geheimdienstinformationen ein, um Beweise für die Sicht der israelischen Regierung zu liefern. Informationen zusammenzutragen sei das eine, sagt sie, aber es gehe auch darum, sicherzustellen, dass Israels Darstellung jene Zielgruppen erreicht, die aktiv nach diesen Themen suchen. Ziel sei es, Suchergebnisse und Algorithmen von Suchmaschinen wie Google, KI-Portalen wie ChatGPT und in den sozialen Medien entsprechend zu optimieren. Dass ihr Ministerium mit Bots oder Fake-Accounts arbeitet, weist die Mitarbeiterin entschieden zurück.
16: Jan-Christoph Kitzler über Israels Kampf um Bilder, Begriffe und unsere Meinung und darüber, warum wir uns bei Videos aus Kriegsgebieten immer fragen sollten, Wer zeigt mir hier gerade was und warum? 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

0: Havington und July, einfach weil der übermorgen anfängt, WDR5 Neugier genügt. Da kommt jemand, versteck dich! Mal angenommen, sie hätten keine Minute Zeit dafür, es klopft schon an der Tür. Sie können aber gar nicht mehr raus aus der Wohnung, es geht um jede Sekunde. Denn wenn sie jemand findet, dann ist es vorbei.
1: Funke trat hinter das Sofa und kippte es an. Er verstand sogleich, was sie vorhatte, rannte zu ihr und half ihr, das Sofa umzudrehen. Funke schnitt in den Stoff. Sie schlitzte ihn in L-Form auf, zuerst der Länge nach, dann nach unten. Dann stopfte sie ihre Kleidung in die Öffnung und kletterte hinterher, wobei sie den Stoff noch etwas weiter aufriss. Frank stellte das Sofa wieder auf die Beine und vergewisserte sich, dass niemand auf die Idee kommen würde, in dem engen Raum zwischen Polster und Fußboden könnte sich eine junge Frau befinden.
0: Spannend, oder? Ist aus dem Krimi Schatten der Schuld, den hat Ulrich Noller für Sie gelesen und Ihnen mitgebracht. Ulrich, welche Frau versteckt sich da vor wem und vor allem, wer hilft ihr?
2: Der Mann, Frank heißt er, das ist ein älterer Herr, Funktionär einer Kirche, öffentlich bekannt. Die beiden befinden sich in einem Hotelzimmer und Funke, sie ist eine junge Frau, die sein Sugar Babe ist, wie man so sagt, also seine Freundin. Und es hämmert von außen an die Tür, denn seine Frau ist aufgetaucht, deswegen muss sie schnell verschwinden.
0: Okay, das ist der Klassiker. Er mit einer jungen Frau im Hotel, die Frau findet's raus. Das klingt für mich jetzt aber eher nach Drama als nach Krimi. Es sei denn, jetzt passiert was.
2: Genau, also Funke ist dann im Sofa drin, nicht zu sehen. Und plötzlich tauchen, als die Frau dann im Zimmer ist, zwei Männer auf, auch in dem Zimmer mit Pistolen. Und sie bringen den Frank und seine Frau um. Und die Frage ist, wer sind die Männer? Warum haben sie die beiden getötet und was steckt dahinter? Und das ist dann eine Geschichte, die tief reinführt in die Gesellschaft Nigerias. Denn wir befinden uns in Lagos in Nigeria und ein sehr gesellschaftskritischer Roman und Krimi, zugleich auch ein Thriller, der da entfaltet wird.
0: Okay, und welche Art Krimi ist das dann?
2: Also das ist ein sehr komplexer, multiperspektivischer und moderner Gesellschaftsroman, nahe dran an ganz vielen verschiedenen gesellschaftlichen Sphären und dem entsprechenden Personal. Das ist ein Roman, der voller Miniaturen ist, die prototypisch sind. Also ungeheuer lebendig. Man kann hier wirklich von einer Reise in diese Stadt und in dieses Land sprechen. Wir reisen bei der Lektüre dieses Buches aber nicht nur nach Nigeria, sondern Leah Denle, der Autor, schafft es auch, uns mitten reinzunehmen in unterschiedliche Lebensweisen dort zwischen extrem reich und extrem arm. Aber auch das Dazwischen spielt eine Rolle, also die Mittelschicht, wenn man so will. Kein exotisierendes Bild der Stadt, des Landes und der Gesellschaft mit ihren Eigenheiten, sondern ich würde sagen, ein prototypisches, ein repräsentatives.
0: Okay, auch was das Bild der Frau angeht?
2: Ja, die junge Frau im Sofa, das deutet schon darauf hin, Sexarbeit spielt eine besondere Rolle, denn viele Frauen dort sind sie dazu gezwungen und das ist auch eine gängige Praxis. Es gibt keine anderen Einkommensquellen für sie. Und da gibt's eine Frau, Amaka heißt sie, Tochter eines Politikers. Die hat eine NGO gegründet, um sich um diese Frauen dann zu kümmern. Und das ist ein anderer, bedeutender Strang dieses Romans, der immer mehr zum Zentrum auch wird.
0: Schatten der Schuld, das ist ein Krimi von Leah Adenle aus Nigeria. Und ein Krimi aus Nigeria ist ja auch schon was Besonderes, oder?
2: Schon ein bisschen. Also Nigeria hat eine sehr, sehr reichhaltige Literaturszene. Man heißt auch immer, dass es das Kreativzentrum der afrikanischen Literaturen sei. Aber in den letzten 2-3 Jahren hat sich das deutlich geändert und es kommen auch Krimis, eben von Leah Adenle zum Beispiel. Dieser hier ist der dritte Teil einer Trilogie. Und es gibt auch andere Autoren und Autorinnen, Femi Kayode zum Beispiel, um noch einen Namen zu nennen. Da tut sich auch Überraschendes und richtig Gutes auf.
0: Jetzt empfiehlst du uns den dritten Teil einer Trilogie. Muss ich nicht erst Teil 1 und Teil 2 lesen? Oder kann ich jetzt diesen dritten Teil lesen, ohne die anderen zu kennen?
2: Ja, das kann man auf jeden Fall machen. Also die einzelnen Teile kann man isoliert lesen. Ich würde aber empfehlen, mit dem ersten Teil anzufangen. Denn jeder dieser drei Teile ist richtig gut und ein Stück weit bauen sie auch aufeinander auf. Da hat man dann ein besonderes Vergnügen mit.
0: Die Empfehlung von Ulrich Noller, Schatten der Schuld. Das ist die Krimi-Empfehlung, geschrieben von Leah Adenle, erschienen bei Intercontinental. 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
0: Was ist eigentlich Gewalt? Sie alle haben eine Vorstellung davon, aber was, wenn Gewalt nicht mehr Gewalt heißt, sondern Maßnahme, Notwendigkeit, Reaktion, Kollateralschaden? Ist Ihnen das auch schon mal aufgefallen, dass Gewalt oft anders genannt wird, je nachdem, wer sie ausübt? Der griechische Dichter Titos Patrikios kannte politische Gewalt nicht nur aus der Zeitung, er war im Widerstand, er wurde verfolgt, er lebte im Exil. Und in seinem Gedicht Gewalt versucht er, den Dingen wieder den richtigen Namen zu geben. Und genau das ist schwerer, als man denkt.
2: Ich versuche, die Dinge beim Namen zu nennen. Doch immer wieder stoße ich auf neue Schwierigkeiten. Wie etwa die Gewalt, Gewalt zu nennen. Nicht friedensschaffende Maßnahmen, die Gewalt der Reichen und Mächtigen. Noch unvermeidliche Ausschreitungen, die Gewalt der Armen und Unterdrückten. Schwierigkeiten bereiten mir die Umwandlungen dessen, was wir historische Notwendigkeit nennen, die Kehrtwendungen in den Schritten der Politiker, die unzähligen Analysen der Publizisten. Vor allem aber verwirren mich meine eigenen Deutungen und Gefühle von Schuld. Ich möchte nunmehr offen sagen, dass ich dahin gekommen bin, sie zu verabscheuen. Jegliche, wessen auch immer, Gewalt.

Lasst Blumen singen, heißt es bei uns nach 11. Dann haben wir einen Streaming-Tipp für Sie und es geht um Ihre Rente. Und zwar auch, wenn Sie gerade mal Mitte 20 sind. Hashtag Generationengerechtigkeit. Nach 11 hier auf WDR 5. In Neugier genügt.

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1: Die Nachrichten mit Peter Neuhaus. Guten Tag. Nach der extremen Hitzewelle in den letzten Tagen werden jetzt Forderungen laut, wie sich Deutschland besser für künftige Hitzetage rüsten soll. Die Fraktionsvorsitzende der Grünen, Dröge, sagte, dass Krankenhäuser und Einrichtungen für Senioren und Kinder an heißen Tagen besser gekühlt werden müssten.
2: Dass man eben alte Menschen und Kinder besser schützt mit Klimaanlagen in Pflegeeinrichtungen, in Krankenhäusern, in Schulen. Und wenn das in der Kombination mit einer Solaranlage ist, dann kriegt man den Strom auch noch günstig und den Energieverbrauch in den Griff.
1: Auch die Infrastruktur in Deutschland hat während der heißen Tage sehr gelitten. In Leipzig konnten die Straßenbahnen nicht fahren, weil geschmolzene Fugenmasse Schienen und Weichen beschädigt hatte. Der Verkehrsforscher Andreas Knie sagt, dass die deutsche Infrastruktur bei der Hitze ein grundsätzliches Problem vor sich hat.
3: Dafür ist das, was wir an Infrastruktur haben, dafür ist unser Leben bisher überhaupt nicht angepasst gewesen.
1: Neben den Störungen im Nahverkehr mussten auch Autobahnen gesperrt werden, weil der Asphalt durch die Hitze aufgeplatzt war. Um den Hitzeschutz besser aufzustellen, fordert der Städtetag, dass Bund und Länder den Städten und Gemeinden mehr Geld zur Verfügung stellen. Der Vizepräsident des Deutschen Städtetags, Konrad, sagte, dass die Kassen in vielen Rathäusern leer sind.
4: Wenn das Freibad schließt, kann es noch so gerne genannt werden als mögliche und notwendige Maßnahme auch für Hitzevorsorge. Es braucht entsprechende ausreichende Finanzierung der Kommunen komplett.
1: Was der Bund bislang beim Hitzeschutz unternommen hat, beschreibt Birte Sönnigsen, WDR Berlin.
5: Die Ampelregierung hatte ein Klimaanpassungsgesetz und eine Strategie beschlossen. Da sagt der Bund zum Beispiel, dass die Kommunen Klimaanpassung betreiben müssen, auch Leute vor Ort haben müssen, die diese Prozesse managen. Insgesamt sind da die Vorgaben aber nicht super konkret. Es gibt keinen strengen Zeitplan und häufig scheitern diese ganzen Maßnahmen auch an der Umsetzung. Und bisher kann der Bund bei der Finanzierung oft nur bei einzelnen Modellprojekten helfen. Damit der Bund dauerhaft größer in die Finanzierung der Klimaanpassung einsteigen könnte, müsste das Grundgesetz geändert werden. Es bräuchte da eine Ausnahmeregelung, die die Klimaanpassung als Gemeinschaftsaufgabe definiert.
1: Zum Neubau der Leverkusener Brücke sagen heute Ministerpräsident Wüst und NRW-Verkehrsminister Krischer aus. Ein Untersuchungsausschuss ermittelt, ob die Landesregierung Fehler gemacht hat. Sie hatte einer Baufirma gekündigt wegen Problemen mit Stahlbauteilen aus China. Entweder bleibt die Firma auf 600 Millionen Euro sitzen oder die Staatskasse und damit der Steuerzahler. Nach einem tödlichen Unfall auf der A2 bei Hamm kommt es weiter zu Verkehrsbehinderungen. Am frühen Morgen sind ein Kleinbus und ein Auto auf der Autobahn kollidiert. Ein Mensch kam ums Leben, 7 wurden verletzt. Nach Angaben der Autobahnpolizei Dortmund schwebt einer der Verletzten in Lebensgefahr.
0: WDR aktuell aus der Region.
1: Bei extremer Hitze wie am Wochenende unterstützt im Kreis Mettmann jetzt eine provisorische Krankenstation die Kliniken. Die sogenannte Notfallversorgungsstelle kommt zum Einsatz, wenn die Krankenhäuser überlastet sind. Doro Blume-Müller für WDR aktuell.
6: Erste hitzebedingte Einsätze gab es am Wochenende in Erkrath. Samstagabend war klar, dass die Krankenhäuser an ihre Grenzen kamen. Die Notfallstelle wurde daraufhin eingerichtet. Zwischen Sonntagmorgen und Sonntagabend brachten die Rettungsdienste 16 überhitzte Patienten, die medizinische Hilfe brauchten, dorthin. Weil sich die Wetterlage inzwischen wieder entspannt hat, wurde die Notfallversorgungsstelle vorerst wieder abgebaut. Bei Bedarf kann sie aber schnell wieder eingerichtet werden.
1: Das war WDR aktuell. Das Wetter in Nordrhein-Westfalen. Heute Nachmittag gibt es, nachdem letzte Schauer abgezogen sind, eine überwiegend trockene Mischung aus Sonne und Wolken. In Arnsberg 26 Grad, in Rheine 27 und in Kerpen bis 28 Grad. Morgen scheint zunächst oft die Sonne, später mehr Wolken und ab dem Nachmittag sind lokal wieder Schauer oder Gewitter möglich bei 23 bis 29 Grad. Die Zeit, es ist 11.04 Uhr. WDR 5, die Verkehrslage. A2, Hannover Richtung Dortmund zwischen Hamm-Üntrop und Hamm. Etwa eine Dreiviertelstunde plus 7 Kilometer Stau wegen Bergungsarbeiten ist weiter nur ein Fahrstreifen frei. A45, Hagen Richtung Dortmund zwischen Kreuzhagen und Westhofener Kreuz. Etwa 10 Minuten dauert es länger, 6 Kilometer stockend. A45, Hagen Richtung Gießen zwischen Herborn Süd und Wetzlarer Kreuz. Etwa eine Dreiviertelstunde plus 7 Kilometer Stau. Da ist wegen Bauarbeiten nur ein Fahrstreifen frei. A57, Krefeld Richtung Köln zwischen Köln-Worringen und Kreuz Köln-Nord. 6 Kilometer stockender Verkehr. Und A59 Köln Richtung Bonn zwischen Flughafen Köln-Bonn und Köln-Lind. Etwa 10 Minuten plus 2 Kilometer Stau.
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7: Einmal im Jahr flattert dieser Brief ins Haus, den ich dann, ja, ich möchte nicht übertreiben, aber mit zittrigen Händen aufmache. Es ist die Renteninformation. Da steht dann drin, wann ich in Rente gehen kann und wie viel Rente ich bekommen würde, Stand jetzt. Und ich weiß nicht, wie es Ihnen geht. Ich denke dann immer, echt? Und davon soll ich später leben? Nur wo soll das ganze Geld herkommen für die Rente? Es kommen weniger Junge nach, also müssen immer weniger Beitragszahler für immer mehr Rentnerinnen und Rentner aufkommen. Und wir fragen uns gleich hier in WDR 5 Neugier genügt, wie gerecht ist das? Und wird das neue Rentensystem, an dem die Bundesregierung gerade arbeitet, gerechter für alle Generationen, also für alt und jung? Ich bin Michael Imhof und neugierig auf das, was unser Gast in der Redezeit gleich dazu zu sagen hat. Nach 3 Minuten Waiting mit Seed geht's los hier auf WDR 5.

0: Seed in WDR 5. Neugier genügt. Vor genau 40 Jahren war Norbert Blüm der Bundesarbeitsminister und hat einen Satz gesagt, den Sie bis heute alle kennen. Denn eins ist sicher, die Rente. Sicher ist auf jeden Fall eins, mit der demografischen Entwicklung in Deutschland geht das System, so wie wir es bis jetzt kennen, nicht mehr auf. Und genau dafür hat die Rentenkommission der Bundesregierung vor ein paar Tagen 33 Vorschläge vorgelegt und der Kanzler hat schon angekündigt, ich will sie in vollem Umfang umsetzen. Das Paket nennt sich generationengerecht, aber wir fragen uns, ist es das auch? Fragen wir doch direkt jemanden, der Mitte 20 ist und noch lange in dieses System einzahlen wird und dazu noch Botschafter ist bei der Stiftung für die Rechte zukünftiger Generationen. Es ist Herr Mayer. Hallo, Herr Mayer.
1: Schönen guten Tag.
0: Diese 33 Vorschläge, bei denen der Kanzler sagt, die setze ich alle um. Ist das für Ihre Generation eine gute oder eine schlechte Nachricht?
1: Ich bin damit tatsächlich sehr zufrieden, dass diese Vorschläge alle umgesetzt werden, wenn sie denn tatsächlich am Ende alle so umgesetzt werden. Denn wie Sie selber schon gesagt haben, wir haben seit gut 40 Jahren mittlerweile eine Diskussion über die Rente. Seit gut 40 Jahren gibt es immer wieder Kommissionen, Expertenräte und ähnliche, die zusammen diskutieren, wie bekommen wir die Rente tatsächlich generationengerecht hin. Wir haben selbst als Stiftung auch schon mehrere Positionspapiere auch zu diesem Thema geschrieben und immer wieder über die Jahre aktualisiert. Tatsächlich Messbares ist aber leider immer viel zu wenig rausgekommen. Deswegen wäre jetzt eine Umsetzung, wie sie Kanzler Merz fordert, tatsächlich sehr, sehr gut. Wichtig ist dabei, dass dann auch alle Vorschläge umgesetzt werden und nicht nur die Rosinen sich rausgepickt werden.
0: Wir werden auf jeden Fall auf ein paar Punkte eingehen, aber jetzt lassen Sie uns erstmal ein wenig diesem Rententhema nähern. Früher haben 6 Beitragszahler einen Rentner getragen, heute sind es gut 2 und bald könnten es nur noch 1,5 sein. Das erklärt auf jeden Fall schon mal den Druck, aber es beantwortet noch nicht die Gerechtigkeitsfrage. Wer trägt denn diesen Druck, ohne dass eine Generation das Gefühl hat, über den Tisch gezogen zu werden?
1: Und das ist genau die wichtige Frage an der Stelle, die wir uns als Stiftung auch schon viel gestellt haben. Nämlich, wie können wir die Lasten, die der demografische Wandel uns eben insgesamt als Gesellschaft aufbürdet, so verteilen, dass sich hiervon eben keine einzelne Generation benachteiligt fühlt. Denn in dem System, wie wir es aktuell haben, auch das, was die letzte Rentenreform gemacht hat, nämlich die Haltelinie auch weiter fortzuführen mit den 48%, das ist in unseren Augen beispielsweise nicht generationengerecht, weil das nämlich die Lasten einfach nur der jungen und den zukünftigen Generationen aufbürden würde, beziehungsweise aktuell auch aufbürdet. Deswegen sind wir auch dafür, dass der Nachhaltigkeitsfaktor wieder in Kraft gesetzt wird, dass eben genau dieses Verhältnis aus Beitragszahlenden und Beitragsempfangenden wieder in ein ordentliches Verhältnis gesetzt wird. Das bedeutet übrigens nicht, dass irgendwo die Rente sinken würde. Ganz im Gegenteil, wir reden einfach nur darüber, wie stark die Rente steigt.
0: Es kommen immer weniger Junge nach. Die Älteren sind die Mehrheit an der Wahlurne. Habe ich da gerade bei Ihrer ersten Antwort schon rausgehört, dass Sie sich vielleicht Sorgen machen, dass wieder Politik nur für die Älteren gemacht wird?
1: Die Sorge ist, glaube ich, sehr berechtigt. Wir leben nun mal in einer Gesellschaft, wo das Altersverhältnis ganz stark hin zur älteren Generation gekippt ist. Diese Generation, die häufig auch wenige bis gar keine Kinder bekommen hat, sich auch viel auf Karriere fokussiert hat, die jetzt natürlich auf der einen Seite einen möglichen Einkommensausfall oder eine Lebensveränderung auch dadurch erleben, dass sie in

0: Rente gehen werden, weil die Rente eben nur eine Grundsicherung ist und viele davon sich zu wenig Gedanken über ihre auch private Vorsorge gemacht haben. Und auf der anderen Seite sehen wir natürlich, dass gerade an den Wahlurnen dann solche Themen sehr emotional sind, sehr emotional betrachtet werden und ja auch in den Medien immer wieder sehr emotional betrachtet werden und dadurch natürlich die Wahlentscheidung massiv beeinflussen und wir als junge Leute damit natürlich deutlich weniger Gewicht in der Demokratie haben als die Älteren, die einfach in der zahlenmäßigen Überlegenheit sind.
1: Weil jetzt aber bestimmt auch Menschen zuhören, die 40 Jahre schon eingezahlt haben und das Radio bereits anschreien. Hallo, ich habe mir die Rente nicht erschlichen. Ist es vielleicht trotzdem ganz wichtig, wie kriegen Sie es denn hin, über die Generationengerechtigkeit zu sprechen, ohne dass es klingt wie ein Angriff auf die Älteren?
0: Uns ist es immer ganz wichtig, dass wir Lösungen finden, die für alle Generationen gut funktionieren. Denn wir denken ja nicht nur an die Generation, die jetzt heute, sagen wir mal, 10 bis 30 ist, sondern wir müssen auch über die Generationen denken, die erst in 10 oder 20 Jahren geboren werden. Und ich glaube, dass dieser Blickwinkelwechsel eine unglaublich wichtige Übung für alle diejenigen ist, die solche Rentenpakete kritisieren, meistens mit Blick auf sich. Was ich in dem Zusammenhang nämlich tatsächlich sehr häufig höre, ist, dass Menschen sagen, naja, ich habe jetzt aber ja 40 Jahre eingezahlt und will dann auch meine Rente bekommen. Da muss ich leider sagen, ich verstehe das, aber eingezahlt hat hier tatsächlich noch niemand. Wir leben in einem Umlagesystem, wo immer bezahlt wurde. Also die Leute, die 40 Jahre bezahlt haben, die haben die Renten von denjenigen bezahlt, die zu diesem Zeitpunkt in Rente waren. Die haben nirgends eingezahlt. Wir haben keine Rücklagen in der Rentenversicherung. Das ist ja einer der Vorschläge der Rentenkommission jetzt, dass wir tatsächlich mal so eine Kapitalsäule aufbauen wollen, wo ungefähr 2% des Bruttos reinfließt, um darüber dann tatsächlich auch mal ordentliche Rücklagen zu haben und sowas wie Demografierisiken in Zukunft etwas abfedern zu können.
1: In diesem Paket, was die Kommission auf den Tisch gelegt hat, 33 Punkte, dafür reicht die Zeit nicht. Aber welcher Punkt ist Ihnen denn da äußerst positiv aufgefallen?
0: Ich hätte tatsächlich 3 Punkte, die mir äußerst positiv aufgefallen sind. Das eine ist definitiv die Kapitalsäule. Ein anderer Punkt ist aber definitiv auch die Idee der Erwerbstätigenversicherung.
1: Oh, das klingt für mich jetzt sehr komplex. Jetzt müssen Sie, glaube ich, beides erklären.
0: Ja. Kann ich tatsächlich gerne machen. Wenn wir uns zuerst einmal das Thema der Kapitalrente anschauen, dann ist hier die Idee, dass man das schwedische Modell hat. Und das entspricht auch 100% dem, was wir im Positionspapier schreiben. Denn uns ist es wichtig, dass wir nicht nur auf eine Säule, nämlich das Umlagesystem in Deutschland setzen, sondern dass wir uns einfach breiter aufbauen. Also ich höre von außen immer wieder auch die teilweise berechtigte Kritik an diesen Vorschlägen, naja, man würde jetzt am Kapitalmarkt zocken. Das muss ich so ehrlicherweise zurückweisen, denn das geht hier um Risikostreuung in meinen Augen. Denn aktuell haben wir das große Risiko, dass wir ausschließlich von der deutschen Wirtschaft abhängig sind. Wenn die deutsche Wirtschaft mal nicht läuft, wenn es in Deutschland mal nicht gut aussieht oder wir eben so wie aktuell dieses demografische Thema haben, dass plötzlich die Rentner und die Beitragszahlenden fast schon gleich viele sind, dann bekommen wir deutliche Probleme und dann haben wir ein Klumpenrisiko, weil wir nur auf ein Land setzen. Am Kapitalmarkt könnten wir weltweit anlegen und wir sehen, dass es gut funktioniert. Wir sehen das in Schweden, wir sehen das in Norwegen, wir sehen das aber auch in Kanada und in den USA bei großen Pensionsfonds und Ähnlichem, dass die sehr gut auch mit einer Kapitalsäule umgehen können.
1: Jetzt frage ich mal als Laie, muss ich da keine Sorgen haben, dass wenn der Aktienmarkt zusammenbricht, dass da Kohle flöten geht?
0: Da haben Sie vollkommen recht und das ist natürlich der Hintergrund dieses Arguments, in Anführungsstrichen Zockerei am Kapitalmarkt. Und natürlich gibt es dieses Risiko, das nennt sich tatsächlich Kohortenrisiko. Also es kann sein, dass eine Generation insbesondere negativ oder von mir aus auch insbesondere positiv von dieser Kapitalmarktanlage beeinflusst wird. Wir kennen alle die Krisen, sei es jetzt 2001 gewesen, sei es 2008 gewesen beispielsweise oder die davor. Es gibt immer wieder Zeiten, in denen gibt es wenige oder negative Renditen am Kapitalmarkt. Aber die Idee ist eben hier genau zu sagen, naja, wir streuen das einmal weltweit und haben dadurch nicht mehr das Risiko, nur auf Deutschland alleine zu setzen. Denn das ist den meisten Leuten gar nicht bewusst. Aktuell setzen wir ausschließlich auf die deutsche Wirtschaft. Und so könnten wir auch auf Wirtschaften weltweit setzen.
1: Mhm.
0: Und damit haben wir natürlich viel mehr Möglichkeiten, unser System abzusichern, als auf ein Land Deutschland zu setzen, dem es aktuell ja auch nicht perfekt geht.
1: Was war denn der zweite Punkt, den ich nicht verstanden habe?
0: Der zweite Punkt war der Punkt der Erwerbstätigenversicherung.
1: Okay.
0: Und ich glaube, dass die Erwerbstätigenversicherung ein ganz wichtiger Schritt hin zu einem deutlich insgesamt gerechteren, aber auch generationengerechteren Rentensystem ist. Die SRZG fordert seit gut 20 Jahren, also seit Bestehen der Stiftung, genau die Einbeziehung zumindest erstmal der Abgeordneten ins Rentensystem. Das hat einen ganz simplen Grund. Aktuell bekommen die Abgeordneten nach ihren Legislaturperioden eine Pension ausgezahlt. Im Bund und in den meisten Bundesländern ist das der Fall. Das ist aber aus mehreren Gründen schwierig. Erstens müssen sie ja Gesetze erlassen, die sich unter anderem mit der Rente befassen, bekommen aber selber nur Pension. Das heißt, die sitzen gar nicht mit uns im gleichen Boot. Die sind gar nicht davon beeinträchtigt, was für Entscheidungen sie treffen. Der zweite Grund, warum Abgeordnete einbezogen werden sollen und das auch gerne zukünftig mit anderen Beamten so zu tun, insbesondere nicht uniformierte Beamte, dass man sagt, naja gut, aktuell zahlen die Pensionen die Steuerzahler in der Breite. Die Problematik dabei besteht aber, dass wir zum Beispiel und auch die Kindeskinder dann beispielsweise irgendwann von uns die Pensionen von denjenigen zahlen müssen, die wir in ein Parlament gewählt haben. Und wir haben ja zum Beispiel gesehen, dass die Parlamente in der letzten Zeit extrem groß waren, insbesondere der Bundestag. Und diese Pensionen müssen dann unsere Kinder und Kindeskinder zahlen. Das ist auch nicht gerecht, sondern wir müssten für die Leute aufkommen oder für die Renten derjenigen aufkommen, die wir selber gewählt haben.
1: Für alle,
0: bei den anderen.
1: Ja.
0: Ja.
1: Ein
0: anderes Beispiel.
1: Ja, machen Sie gerne. Machen Sie gerne.
0: Ein anderes Beispiel sind beispielsweise die Selbstständigen. Das wollte ich noch ganz kurz bringen.
1: Sehr gerne.
0: Denn auch die Selbstständigen haben zwar häufig Versorgungswerke, aber ich habe auch immer wieder den Fall gesehen, dass Selbstständige, die für sich selber vorsorgen, auch beispielsweise einfach zu wenig machen. Und deswegen ist es wichtig, dass wir eine gewisse Sicherheit für die Rente, für alle bereitstellen. Ein System, auf was sich alle verlassen können. Und da ist es dann eben klug, so eine Erwerbstätigenversicherung langfristig als Ziel zu haben, das Stück für Stück in diese Richtung zu führen, damit wir nämlich wirklich alle im gleichen Boot sitzen und keine Sondersysteme mehr haben mit eigenen Risiken.
1: Dass wir nicht im gleichen Boot sitzen, wir beide, ist übrigens der Grund, dass wir uns ins Wort fallen. Sie sind uns zugeschaltet, Christoph Meyer, Botschafter der Stiftung für die Rechte zukünftiger Generationen. Und wir sprechen hier in der WDR 5 Redezeit gerade über die geplante Rentenreform und über die Frage, ob die Lasten unter den Generationen fair verteilt sind. Und was Sie jetzt gerade angesprochen haben, dass eben auch andere Berufsgruppen, dass eben die Abgeordneten auch einzahlen in die Rente. Da gibt's ja noch einen Punkt bei den Vorschlägen der Kommission, und zwar, dass man den Sonderstatus der Minijobs streichen möchte und dass man die betroffenen Personen und auch die Betriebe, die Minijobs anbieten, in die gesetzliche Rente holt. Was halten Sie denn davon?
0: Ich habe mir den Vorschlag auch angeschaut. Da habe ich ein sehr gemischtes Bauchgefühl, ehrlicherweise. Trotzdem bin ich der Meinung, dass es klug wäre, alles umzusetzen. Aus der Generationengerechtigkeit heraus würde ich hier kein großes Argument sehen, ob für oder wider der Minijobs. Was aber für mich relevant ist, ist beispielsweise der Fall für die Studenten. Denn natürlich kenne ich auch in meinem Umfeld immer noch viele Leute, die studieren, die auf Minijobs angewiesen sind. Sei es jetzt beim Bäcker, sei es irgendwo an einer Aldi, Lidl, Rewe, was auch immer Kasse. Da sind solche Minijobs nötig oder um sich was dazu zu verdienen. Die Idee, mehr Leute in sozialversicherungspflichtige Berufe zu bekommen, die finde ich grundsätzlich allerdings gut. Und ich glaube, da geht die Rentenkommission schon in eine gute Richtung. Ob es für Studenten oder ähnliche der beste Weg ist, Minijobs abzuschaffen, das wage ich aber noch zu bezweifeln.
1: Gut, ich meine, das Modell würde ja trotzdem bleiben. Ich bekomme halt beim, ich sage jetzt mal, bisherigen Minijob, bekomme ich halt den vollen Betrag ausgezahlt. Hier würde ich weniger bekommen, weil halt der Arbeitgeber noch etwas abführt. Aber unterm Strich kommt es mir als Minijobber doch zugute, oder nicht?
0: Aktuell ist es, wenn ich mich gerade recht entsinne, beim Minijob auch so, dass bereits Beiträge abgeführt werden vom Arbeitgeber. Nur ich als Arbeitnehmer kann mich typischerweise freistellen lassen oder freiwillig einzahlen. Das habe ich zum Beispiel eine ganze Zeit gemacht, weil mir das Rentensystem da auch sehr wichtig war und ich auch als Student für meinen Minijob gern schon Beiträge leisten wollte.
1: Und dann hatten Sie noch einen dritten Punkt auf Ihrem Zettel stehen, der Ihnen sehr gut gefällt bei den Vorschlägen der Rentenkommission.
0: Ja, und das ist etwas, was insbesondere stark diskutiert wird, wo ich auch ehrlicherweise sagen muss, dass wenn ich in die Nachrichten schaue oder in die Medien schaue, ich etwas Bauchschmerzen bekomme. Und zwar habe ich in den letzten Tagen wieder gesehen, dass große Überschriften auf Zeitungen stehen, Rente mit 70. Und da muss ich sagen, habe ich deswegen Bauchschmerzen mit, weil meistens zu kurz kommt, ab wann die gilt. Das heißt, hier wird mit Ängsten gespielt, die man eigentlich in dem Moment überhaupt nicht braucht. Also die Rente mit 70 gilt ab 2091 oder 92. Das ist nichts, was jetzt kurzfristig Menschen beeinflusst. Mich betrifft es aber tatsächlich. Und obwohl es mich betrifft, finde ich diese Entscheidung, dass Regelaltersrentenalter an die Lebenserwartung anzupassen, genau richtig. Denn ich beispielsweise werde auch erst mit 69 Jahren in Regelaltersrente gehen können. Das wird, wenn das alles so gesetzt wird, diese Vorschläge, für mich natürlich den Plan, den ich bisher hatte, ein bisschen umwerfen. Wird für mich bedeuten, dass ich tendenziell noch etwas mehr private Altersvorsorge machen muss, um dann auch, wie ich wollte, eigentlich ein paar Jahre früher schon in Rente zu gehen, also mehr Richtung 62 oder 65. Das bedeutet für mich jetzt aber auch, dass ich natürlich privat etwas mehr zur Seite legen muss.
1: Aber dass das an die Lebenserwartung gekoppelt wird, das Renteneintrittsalter, macht das nicht einen Unterschied, ob ich jetzt zum Beispiel in einem Handwerkerberuf arbeite, der körperlich belastend ist? Im Zweifel muss ich viel früher aufhören zu arbeiten, weil der Rücken ist kaputt, beziehungsweise dass durch die harte Arbeit meine Lebenserwartung kürzer ausfällt, als wenn Sie jetzt zum Beispiel Ihr Leben bis 69 am Schreibtisch verbringen.
0: Da haben Sie natürlich vollkommen recht. Ich glaube, mit 69 am Schreibtisch habe ich auch Rückenprobleme.
1: Aber andere.
0: Aber das ist natürlich nochmal was anderes, genau als bei dem Handwerker. Da stimme ich Ihnen hundertprozentig zu. Na, die Idee der Kopplung an das Lebensalter ist eigentlich die Idee, dass man für 3 Jahre, die man zum Beispiel an Lebenserwartung dazu bekommt, 2 Jahre mehr arbeitet und 1 Jahr mehr Rente bekommt. Also dieser Faktor 2:1. Mhm. Und den hatten wir auch genauso im Positionspapier und den finde ich auch unglaublich sinnvoll, damit wir eben hier nicht, wenn die Lebenserwartung steigt, einfach immer höhere Rentenbelastungen haben. Aber um auf Ihre Frage einzugehen, Sie haben natürlich völlig recht. Ein Handwerker, ein Dachdecker insbesondere, ein Fliesenleger, der wird mit seinen Knien, mit seinem Rücken nicht bis 70 arbeiten können.
1: Und dann?
0: Genau, und dann müssen wir aber uns ehrlicherweise überlegen, ist es überhaupt mit der Altersrente korrekt finanziert gewesen? Denn wir haben ja verschiedene Arten von Renten in Deutschland. Und wenn ich meinen Beruf nicht mehr ausüben kann oder keinen Beruf mehr nachgehen kann, weil ich körperlich beispielsweise kaputt bin, dann gibt es in Deutschland dafür ein ganz klares Sicherungssystem. Es gibt eine ganz klare Rente, nämlich die Erwerbsminderungsrente. Und wir werden uns darauf einstellen müssen, dass natürlich gerade in solchen harten handwerklichen Berufen die Zahl der Erwerbsgeminderten steigen wird. Denn die werden nicht mehr frühzeitig in die Rente können, die werden dann zur Überbrückung der Erwerbsminderungsrente brauchen, um dann in die Altersrente zu gehen. Dann ist es aber wenigstens korrekt finanziert und dann können wir an den richtigen Stellschrauben drehen, um auch diesen Bereich der Erwerbsminderungsrente möglichst gerecht für alle zu gestalten.
1: Und bekomme ich dann auch genug Rente, dass ich davon leben kann, wenn ich diese Erwerbsminderungsrente oder die geplante Schutzrente in Anspruch nehme?
0: Das ist natürlich immer die Frage, wie sehr man genug definiert. Unser Kanzler hat selber gesagt, dass die gesetzliche Rente in Zukunft nur noch eine Grundabsicherung sein soll. Und das sieht auch die Rentenkommission, ich will nicht sagen ähnlich, aber sie rechnen mit einem anderen Faktor. Sie rechnen nicht mehr mit dem alten Rentenniveau, wo man immer gesagt hat, naja, Pi mal Daumen 48%. Ehrlicherweise sind die 48% sowieso immer recht irreführend gewesen. Das würde heute aber den Rahmen sprengen. Sondern jetzt wird eben von einem Niveau von 70% gesprochen, über aber alle Säulen hinweg. Das heißt, da wird dann auch eine betriebliche Altersvorsorge mit eingerechnet, eine private Altersvorsorge, die man sich aufgebaut hat. Das bedeutet, es wird einfach mehr Eigenverantwortung auch benötigt in Zukunft, weil eben der deutsche Staat nicht mehr alles machen kann. Wir werden jetzt zwar erstmal höhere Beiträge zahlen für diese kapitalbildende Säule. Das wird uns auch ein höheres Rentenniveau in Zukunft dann einmal geben. Mhm. Aber das wird natürlich die Problematik, die wir haben, nämlich einfach insgesamt eine aktuell zu gering steigende Wirtschaftsleistung und deutlich zu wenig Nachwuchs, erstmal auch nicht regeln. Deswegen braucht insbesondere die Generation, die jetzt auch, sagen wir mal, zwischen 20 und 40 ist, eine gute private Altersvorsorge als Ergänzung.
1: Eins ihrer Lieblingsthemen nennt sich Boomer Soli. Was steckt da dahinter und wer nimmt da wen in die Pflicht?
0: Ich würde tatsächlich nicht mal sagen, dass es eins unserer Lieblingsthemen ist. Es ist aber tatsächlich ein relevantes Thema. Die Frage ist natürlich, die man sich dann stellen muss. Wir haben jetzt über Generationengerechtigkeit sehr viel gesprochen, also die Gerechtigkeit zwischen Generationen, zwischen jung und alt und alt und jung. Also es muss auch immer in beide Richtungen gehen. Die Frage ist aber, wie sieht die Gerechtigkeit innerhalb der Generationen der Rentner aus? Nicht nur heute, sondern auch in 10 Jahren, in 20 Jahren etc. Und dann ist die goldene Frage, insbesondere jetzt auch eben mit Blick auf die Demografie, wo wir eben sehr viele aus der Boomer-Generation haben, die jetzt in die Rente rotieren werden, muss es hier nicht, damit die Rente für alle eine ordentliche Höhe und auch eben diese Haltelinie von 48% Rentenniveau geben kann, muss es da nicht noch eine kleine Umlage zwischen den Rentnern geben? Also solchen Rentnern, die einen sehr hohen Rentenanspruch haben und Rentnern, die einen sehr niedrigen Rentenanspruch haben. Das ist allerdings weniger eine Frage der Generationengerechtigkeit als eher der Intergenerationengerechtigkeit. Das müsste die Generation unter sich selbst aushandeln. Die Problematik hatten Sie ja schon beschrieben. Es gibt einfach viel zu viele oder sehr, sehr viele Rentenempfänger in der Zukunft, die auf sehr wenige Beitragszahler kommen.
1: Zum Schluss noch müsste man auch nicht, weil Sie gerade gesagt haben, es geht ja nicht nur um Alt und Jung, müsste man nicht auch mehr auf Arm und Reich gucken? Also es gibt sehr viele arme Rentnerinnen und Rentner, es gibt aber auch viele junge Menschen mit hohem Einkommen. Müsste man da auch noch mal was dran drehen? Damit es fairer wird?
0: Inwieweit würden Sie da was vorschlagen? Oder wie meinen Sie das?
1: Es ist mir nur aufgefallen, als ich quer gelesen habe und als ich versucht habe, durch diese 33 Punkte durchzusteigen, ob man vielleicht irgendwie Menschen mit mehr Geld mehr in die Pflicht nehmen müsste. Oh, da habe ich jetzt ein Fass aufgemacht.
0: Das kann man grundsätzlich. Ja, ich wollte gerade sagen, da haben Sie jetzt aber ein Fass aufgemacht. Da könnten wir uns jetzt auch nochmal die ein oder andere Stunde drüber unterhalten.
1: Die Zeit haben wir leider
0: nicht.
1: Leider,
0: genau. Ich glaube, die goldene Frage dabei ist tatsächlich, aus welcher Richtung man sich das Ganze anschaut. Mhm. Schaut man sich aus der Richtung an, dass man sagt, na gut, die Leute haben ja auch dafür, dass sie viel Rentenanspruch haben, viel gearbeitet, beziehungsweise einen langen Bildungsweg beispielsweise hinter sich. Das würde natürlich auch für das Argument gelten. Also ich kenne viele Leute, die einen langen Bildungsweg hinter sich hatten, einen Doktor gemacht haben und jetzt sehr ordentlich Geld verdienen. Will man das bestrafen? Tue ich mich ehrlicherweise schwer mit. Das heißt, diese ganzen Umverlagerungsthemen, da habe ich etwas Bauchschmerzen mit, weil wir hier auch nicht mehr über die Generationengerechtigkeit an sich sprechen. Mhm. Könnte man grundsätzlich sagen, wir erhöhen jetzt die Rentenbeiträge für diejenigen, die besonders viel verdienen, noch mehr? Könnte man. Da würde man aber tatsächlich über ein anderes Thema viel besser sprechen können, nämlich eine Anhebung der Beitragsbemessungsgrenze. Das ist nämlich die Grenze, bis zu dem bei einem Bruttoeinkommen überhaupt Sozialversicherungsbeiträge bezahlt werden. Das heißt, Leute, die über 100.000 Euro verdienen, zahlen auf die weiteren Euros beispielsweise gar keine Rentenversicherung. Und Da könnten wir rangehen, wenn das nämlich ein Thema ist, wo Sie sagen, das beeinträchtigt Sie oder da haben Sie sich was überlegt, dann ist es nämlich genau an der Stelle die Lösung, dass man sagt, okay, wir erhöhen die Beitragsbemessungsgrenze, dass eben diejenigen, die ein hohes Bruttoeinkommen haben, dann auch entsprechend einzahlen. Mhm. Dann müssen sie aber natürlich auch für die Zukunft entsprechend Entgeltpunkte, also Rentenpunkte sammeln. Ansonsten wäre es auch ungerecht.
1: Herr Mayer, jetzt habe ich unfreiwillig noch einen Punkt auf Ihren Zettel gesetzt. Das wollte ich eigentlich gar nicht. Dabei haben Sie sich ja quasi schon selbst wieder eingeladen zu WDR 5, Neugier genügt, indem Sie gesagt haben, wir könnten noch Stunden drüber reden. Und ich glaube, das werden wir auch, weil das Thema einfach zu groß und zu spannend ist. Auf jeden Fall vielen Dank, dass Sie sich die Zeit genommen haben, uns ein bisschen Licht in dieses Rentendunkel zu bringen, was die Generationengerechtigkeit angeht. Danke fürs Gespräch.
0: Sehr gerne, ganz herzlichen Dank.
1: Christoph Mayer war das, Botschafter bei der Stiftung für die Rechte zukünftiger Generationen, selbst Mitte 20. Es ging um die Frage, ob die geplante Rentenreform hält, was sie verspricht, Gerechtigkeit zwischen Jung und Alt.

0: 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Ich hoffe, Sie können noch nach so viel Versicherungsgespräch, was die Rente angeht. Das war, ja, da merkt man mal, wie komplex das Thema Rente ist. Deswegen haben wir uns ein recht leichtes Gesprächsthema rausgesucht für das Tagesgespräch heute in BDR 5. Es geht um die Krise bei VW. Jetzt aber bitte nicht erschrecken. Wir wollen positiv in die Zukunft gucken. Es kursiert ja die Zahl von 100.000 Jobs, die wegfallen könnten. Am 9. Juli wissen wir mehr. Da tagt nämlich bei Volkswagen der Aufsichtsrat. Wir fragen uns aber, ist VW vielleicht einfach nur das Symptom und der eigentliche Patient ist die ganze Branche? Die Autoindustrie war ja lange eine der Säulen der deutschen Wirtschaft. Was aber tun, wenn eine dieser Säulen anfängt zu wackeln? Womit kann man diese Säule Autoindustrie überhaupt ersetzen, wenn man sie denn ersetzen muss? Ich bin nicht der Einzige, der sich diese Frage stellt. Der Ministerpräsident von Niedersachsen und Wolfsburg, VW, ist in Niedersachsen. Olaf Lies macht sich auch Gedanken.
1: Mercedes, BMW, alle europäischen Hersteller leiden. Deswegen brauchen wir auch eine Antwort, wie wir die deutsche und europäische Industrie und auch Automobilindustrie schützen können. Weil ansonsten, wenn mit diesem Druck und dieser Art Fahrzeuge ausschließlich in den Markt kommen aus China, dann ist es kaum möglich, in Europa dem etwas entgegenzusetzen.
0: Wir könnten jetzt lange drüber sprechen zusammen. Was wurde verschlafen? Kam der Strukturwandel zu spät? War die Politik, waren die Unternehmen zu langsam? Wir wollen im WDR5-Tagesgespräch aber nach vorne schauen. Was wäre denn jetzt der nächste logische Schritt für VW, für die Autoindustrie, für die Zulieferer, an denen viele Arbeitsplätze hängen? Muss man vielleicht umdenken? Welche Branchen, Technologien oder Ideen müsste Deutschland jetzt stärker machen, damit unser Wohlstand nicht allein am Auto hängt? Reden Sie sehr gerne mit, schreiben Sie uns über die WDR5-App oder schicken Sie uns eine Sprachnachricht oder machen Sie es ganz einfach, rufen Sie an.
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0: Der etwas kühlere Montag, Sie hören WDR 5, Neugier genügt. Und wir nehmen Sie jetzt mit in einen Blumenladen in Düsseldorf. In einen Blumenladen, der mehr zu bieten hat als schöne Blumensträuße. Mein kleiner grüner Kaktus zum Beispiel. Oder für mich soll's rote Rosen regnen. Auch mit Miley Cyrus und Flowers wären Sie ganz gut bedient, falls Sie Ihr Bargeld vergessen haben sollten. Erin Önses sagt Ihnen, wieso.
1: An dieser überbordenden Auslage kommt kein Blumenfreund vorbei. Lavendel, Petunien, Zinnien und Geranien leuchten in satten Farben am sonnigen Ladeneingang.
2: Hallo.
1: Nach kurzer Suche hält eine Kundin zwei Töpfchen mit weißen Blüten in die Höhe.
3: Die kommen aufs Grab.
1: Für die Vase möchte Regina noch Schnittblumen mitnehmen und betritt den nach Erde duftenden, ebenso üppig bestückten Verkaufsraum. Als Neukundin weiß sie noch nicht, was ihr blüht.
3: Aber es blüht hier schön, das ist auch schon mal eine Feststellung.
2: Und duftet sehr schön.
1: Ja. Besitzer Ahmed Kadakaya, genannt Eddie, wählt rosa Ranunkeln aus und verpackt sie mit geübten Griffen. Dann kommt der entscheidende Moment, bar oder mit Karte. Regina wühlt schon in ihrer Börse nach Münzen.
3: Ist das irgendwie schlecht, oder?
2: Nein, alles gut. Ich habe ja ein Konzept, deshalb, wer mit Karte zahlt, muss ein Liedchen singen.
3: Ah, aber da habe ich aber Glück gehabt. Eieiei.
1: Eddie zeigt auf das handgemalte Schild über der Kasse. Darauf ist ein Mikrofon für die Kartenzahler abgebildet. Doch Regina muss kein Lied anstimmen.
3: Im Interesse der Hörer. Okay.
1: Die blonde Stammkundin Lara wartet in der Nähe der Kasse, hochrot im Gesicht. Den Geldschein hält sie demonstrativ hoch.
3: Ich kann nicht singen. Ich bin vorbereitet. Ich bin schüchtern.
1: Eddies Blumenladen schätzt die Düsseldorferin dennoch sehr.
3: Die Herzlichkeit, man kommt direkt rein, kriegt ein Lächeln, man kann sich gut unterhalten, man auch ein bisschen menschlich. Ja, das gefällt mir. Ich finde, Blumen sind so eine der wenigen Sachen, wo ich persönlich auch noch dieses Erlebnis einfach schön finde. Man kommt rein, man riecht es, man kann den Auswahlprozess mit begleiten, mitgucken. Ja, und es ist natürlich auch ein lokales Geschäft, was man unterstützt.
1: Heute lässt Lara einen bunten Geburtstagsstrauß für ihre Freundin binden.
3: Fahren wir noch nach Köln jetzt und dann gibt's Düsseldorfer Blumen. Herrlich, vielen Dank. Ganz toll aus.
2: Ja, so wie du es vorgestellt hast.
3: Ja, schön frühlingshaft, ne?
1: Charmant reicht Eddie ihr zum Abschied ein zartrosa Moosröschen.
2: Und feier schön, ja?
3: Ja, danke.
2: Ja, sicher. Das ist mein Job. Wenn Sympathie da ist, dann wird auch eine Blume geschenkt. Und das kommt vom Herzen.
1: Ahmed Kadakaya trägt kurzes, fast weiß schimmerndes Haar. Sein braungebranntes Gesicht wirkt jugendlich, sein Lächeln schelmisch. Schon seit 15 Jahren ist er Inhaber vom Blumenkorb und beglückt die Kundschaft in Düsseldorf-Flingern.
2: Ich bin ja nicht vom Fach, aber ich kann das.
1: Eigentlich ist er gelernter Elektriker, hat aber auch viele Jahre als Kellner in der Gastronomie gearbeitet, wo ihm der Spitzname Eddie verpasst wurde. Dem gebürtigen Türken, der in den 70ern nach Düsseldorf kam, ist eins wichtig.
2: Hauptsache, die Leute haben Humor. Also, wenn die keinen Humor haben oder sowas, weiß ich, dann sollen die lieber zu Hause bleiben und nicht rausgehen.
1: Freundliche Gesten sind erlernbar. Das weiß er aus Erfahrung.
2: Man braucht immer Vorbilder. Also ich möchte auch, dass meine Kinder auch dadurch auch viel lernen von mir.
1: In der Kneipe, wo er lange arbeitete, ging er einfach mit gutem Beispiel voran und umarmte die stoffeligen Stammkunden.
2: Komm, lass uns doch mal einfach mal umarmen, ne? Wenn du mal reinkommst. Das ist doch herzlich. Und dann auf einmal, nach einer Woche, haben fast 90% der Gäste alle gegenseitig umarmt, sind also bessere Freunde geworden.
1: Eddies Laden scheint sich immer wieder wie von Geisterhand mit Kundinnen zu füllen. Jetzt treten zwei dunkelhaarige, sichtlich aufgeregte Frauen ein. Ob freudige oder traurige Anlässe, ein Blumenhändler bekommt viel mit.
4: Ich werde nicht singen, das sage ich dir.
3: Ich auch nicht.
5: Müssen wir singen?
2: Ja, bei Kartenzahlung ist ein Gesang.
1: Die beiden Cousinen Sevgi und Seyhan klären Eddie auf. In der Familie gab es gleichzeitig einen Todesfall und eine Geburt. Zu viel für ihre Nerven. Er soll ein großes Bouquet machen und sie bitte, bitte, bitte verschonen.
2: Okay, dann machen wir keine Musik. Traueranlässe ist immer, mache ich nicht. Das ist ein Sonderfall und deshalb, okay.
4: Ich war mit ihm in der Grundschule, in einer Klasse.
1: Sevgi verrät, dass sie ihren Schulkameraden seit vielen Jahren nicht mehr gesehen hat und ist erstaunt über seine Entwicklung.
4: Der war frisch. Ich will ja nichts Böses sagen.
1: Seyhan hingegen kommt regelmäßig hierher. Das Singen findet sie
4: lustig.
5: eine nette Geschäftsidee. Also
1: das doch bei den Fertigkeiten des Blumenhändlers gerät sie ins Schwärmen.
5: Er macht es jedes Mal ganz toll. Die Blumen, die Gestecke, das ist immer sehr kreativ, sehr schön. Und deshalb sind wir schon seit Jahren immer hier.
1: Auch jetzt stellt Eddie einen beeindruckenden Strauß zusammen. Ein Gemälde aus bunten Blüten.
2: Hortensien, rote Rosen, Statizie, Kamille, Phlox. Da sind schon einige schöne Sachen dabei. Ich darf ja nicht alles verraten. Wenn man sowas sehen will, muss man hier hinkommen.
1: Inzwischen hat sich eine weitere Dame in Eddies Laden eingefunden. Und das nicht zum ersten Mal. Victoria kommt aus Essen und kauft die Blumen für ihre Mutter in Düsseldorf immer hier.
6: Das ist der beste Laden überhaupt. Tolle Blumen, tolle Qualität, gut gelaunter Händler. Wir sind auch russischstämmig und das gehört dazu auch. Geburtstag ohne Blumen geht gar nicht.
2: Bezahlst du mit Karte oder Bar?
7: Bar.
1: Auch sie hat Bargeld dabei, doch will sie heute mutig Eddies leuchtende Karaoke-Box ausprobieren. Schließlich singt die Halbrussin in einem Kirchenchor. Ja. Schon hat sie das Gesangbuch in der Hand und bekommt das Mikro gereicht.
8: Majestät, herrliche
1: Victorias Gesang verwandelt den Laden im Nu in einen sakralen Ort. Eddie steht inmitten seines Blumentempels und freut sich.
2: Wow, sehr schön. Jetzt kannst du mit Karte zahlen. Du hast wirklich schöne Stimme.
1: Bepackt mit leuchtenden Pfingstrosen und einem Strahlen im Gesicht verlässt Victoria den Laden. Ein magischer Ort, wenn man die Benimmregeln des Besitzers befolgt. Denn Eddie kann auch grantig werden.
2: Ich höre nie Guten Morgen von meinen Kunden immer. Guten Morgen. Ist egal, auch wenn man im Gespräch ist. Man macht sich aufmerksam. Ich hasse das.
1: Der junge Mann mit Fahrradhelm und Brille sagt artig:
9: Ja, moin.
1: Und bekommt noch eine Chance beim Chef. Dieser erklärt die hier geltenden Gesetze.
2: Ich möchte einfach, dass die Leute einfach gut gelaunt sind. Okay. Weil es gibt wirklich Leute, die einfach reinkommen. Ja, guten Tag, ich möchte mal Blumen haben und so, weißt du. Und solche Leute will ich gar nicht in meinem Laden haben. Oder arrogant, die viel Geld haben in der Tasche, die denken, die sind was Besonderes.
9: Das muss er ja ökonomisch selber wissen, ob das funktioniert oder nicht.
2: Das funktioniert sehr gut. Also ich war auch schon im Fernsehen, mein Lieber. Ja, gut. Dann in der Zeitung stand ich.
9: Na gut.
1: Jan zeigt sich beeindruckt. Er möchte heute seine Freundin mit einem Sommerstrauß überraschen und lässt den Meister auswählen. Dieser zaubert ihm nu ein Bouquet in Pastelltönen.
2: Weißt du, wie sich freut?
9: Ja, ich hoffe, dass das wird.
2: Nein, man macht dir keine Sorgen, weißt du? Ja, gut, du darfst keine Scheiße bauen.
1: Heute muss der neue Kunde noch nicht ans Mikrofon.
2: Einmal eine Chance gebe ich, beim zweiten Mal gibt's keine Gnade.
1: Jetzt, wo Jan mit Eddies Konzept vertraut ist, plant er beim nächsten Besuch sogar sein Instrument mitzubringen.
9: Also bringe ich die Gitarre mit.
2: Vielleicht, ja, gerne.
9: Gitarre spielen kann ich, singen kann ich nicht.
2: Ich bin offen für alles, mein Lieber.
1: Während Eddie mehrere Kunden gleichzeitig bedient, klingelt ständig das Telefon. Bestellungen werden aufgegeben, Freunde rufen an. Einer betitelt Eddie poetisch als Mann, der keinem was zuleide tut und die Blumen liebt. Inzwischen gleicht Eddies Laden einem Veranstaltungsort. Alle Kunden haben ein Lächeln auf den Lippen. Der Boss ist zufrieden. Der Sohn eines Freundes, Serdar, gibt sogar ein türkisches Volkslied zum Besten.
10: Gesibalarında dolanıyorum.
11: Das ist ein ganz, ganz altes Lied, glaube ich. Und es erzählt halt jemanden, der halt seine Geliebte verloren hat. Und so weiter und so fort.
1: Dabei kennt der Unternehmensberater solchen Herzschmerz gar nicht. Er wird heute mit dunkelroten Rosen um die Hand seiner Freundin anhalten. Eddie hat ihm den festlichen Antragsstrauß schon zur Seite gelegt. Doch Serdar wirkt total entspannt. Er glaubt an die positive Kraft der Blumen, vor allem für Männer.
11: Das verändert den ganzen Raum, oder? Mega geil. Ich liebe Blumen. An die Männer da draußen, gönnt euch mal selbst einen Strauß Blumen. Das ist echt nice.
2: Wer singt, darf auch mit Karte zahlen.
1: Eddie beteuert, dass es ihm bei seiner Idee gar nicht um das Bargeld geht und er Kartenzahlung per se nicht ablehnt. Doch Stammkundin Caroline tut es.
12: Brot und Blumen und sowas, nö, das zahle ich auch gerne mit Bargeld. Ich möchte nicht jede Ausgabe von mir registriert haben, ne? Und das sind so viele kleine Maßnahmen, die einen immer kontrollierbarer machen, immer mehr einschränken. Kannst du mir noch ein bisschen irgendwas Grünes dabei tun? Wunderbar.
1: Eine aktuelle Umfrage in Eddies Laden würde wohl ergeben, dass Kartenzahlung ausstirbt. Doch dann betritt eine Mutter mit ihrer jungen Tochter den Laden. Alexandra und Carla benötigen einen Strauß hübscher Blumen. Bargeld? Fehlanzeige.
2: Mit Karte oder Bar?
7: Karte, bitte.
2: Oh. Da muss ich ein Liedchen singen.
7: Oh. Was singen wir denn? Immer wieder kommt ein neuer Frühling, immer wieder kommt ein neuer März, immer wieder bringt er neue Blumen, immer wieder Licht in unser Herz.
1: Weil Carla so schön gesungen hat, bekommt sie eine pinkfarbene Gerbera geschenkt. Eine Geste, die sie glücklich macht.
13: Ich finde das cool, weil man sich auch immer so freut.
0: Das ist das Hauptargument. Blumenladen können viele. Eddie hat den singenden Blumenladen. Und auch wenn das nur für die Kartenzahler gilt, kann man, glaube ich, festhalten, da bekommen Banknoten eine ganz neue Bedeutung.
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0: 5 Taxifahrten in 5 Städten und Menschen, die sich begegnen. Das reicht schon, um Night on Earth zu beschreiben. Das ist ein Film von Jim Jarmusch, wenn Sie den kennen. Also ich liebe den ja, obwohl in dem Film nicht viel mehr passiert als das, was ich Ihnen gerade beschrieben habe. Aber genau das macht Jim Jarmusch aus. Menschen sitzen im Auto, Menschen trinken Kaffee, Menschen schweigen ein bisschen zu lange und trotzdem bleibt man dran, weil es einfach komisch ist, weil es fremd ist, melancholisch, weil man sich in diesen Figuren irgendwie selbst entdeckt. In seinem aktuellsten Film schaut Jarmusch wieder auf solche Momente, auf Menschen, die sich nah sein müssten und bei denen gerade deshalb jedes Wort ein bisschen zu viel oder auch ein bisschen zu wenig sein kann. Besetzt ist der Film hochkarätig, Tom Waits ist dabei, Cate Blanchett oder Charlotte Rampling. Der Film wurde im vergangenen Jahr bei den Filmfestspielen in Venedig gezeigt und jetzt sind Sie dran. Das ist nämlich unser Streaming-Tipp heute. Father, Mother, Brother, Sister und Jim Jarmusch.
2: Weißt du, am Ende ging es immer nur um Geld.
3: Hast du ihm welches gegeben?
2: Nein. Gut, vor ein paar Jahren schon. Und du?
3: Also ja, sicher. Ich habe ihm hier und da etwas ausgeholfen.
4: Die, die hier so offen übers Geld für ihren Vater plaudern, sind Emily und Jeff, Enddreißiger im geschniegelten Auto. Zwei, die teuer gekleidet sind und distanziert miteinander. Schnell ist klar, die beiden sehen sich selten. Der neue Range Rover steuert durchs winterliche, schneebefleckte New Jersey, wo sie ihren alten Vater besuchen wollen. Eine Paraderolle für Tom Waits als verschrobenem Alten. Er lebt in einem heruntergekommenen Häuschen am See und scheint selbst schon bessere Tage erlebt zu haben. So zerstreut begegnet er seinen erwachsenen Kindern in Jim Jarmuschs Film Father, Mother, Brother, Sister.
2: Oh, was für eine schöne Uhr, Daddy. Ist das eine Rolex?
5: Nein, nein. Eine chinesische Nachbildung.
2: Die sieht echt gut aus.
5: Ja.
4: Adam Driver spielt den emotional unbeholfenen Sohn Jeff. Die Begegnung hier erzählt auch, wie fremd Eltern und ihre erwachsenen Kinder einander sein können. Regisseur Jim Jarmusch mutet seinem Publikum lange Pausen zwischen den Dialogen zu. Die lassen Raum für Details, für das Setting, für die verstohlen fragenden Blicke der Kinder und für den ungewöhnlichen Ort.
3: Friedliche Aussicht, Dad. Mit den Bäumen, dem Teich, dem Horizont.
4: Die Auflösung dieser ersten Episode ist ein tragikomisches Highlight des Films. Emily und Jeff ahnen nichts vom Geheimnis ihres Vaters und stressen sich lieber weiter gegenseitig mit unnützen Sorgen über seine vermeintliche Altersarmut. Regisseur Jim Jarmusch war der Star des amerikanischen Independent-Kinos. Er zog nach Frankreich und inszenierte lange nicht mehr. Der leise, ruhige Erzählrhythmus wirkt aus der Zeit gefallen und das macht diesen Film um familiäre Verstrickungen so stark. Auch in der zweiten Geschichte des Episodenfilms verschweigen Mutter und Töchter einander viel. Sie spielt im irischen Dublin. Umwerfend wie Charlotte Rampling da im eleganten Kleid als berühmte Schriftstellerin ausgestreckt auf ihrem Sofa liegt. Die Ankunft ihrer Töchter steht bevor und sie holt sich telefonisch nochmal Rat bei ihrer Therapeutin.
6: Ja, ich sehe sie immer noch. Nur einmal im Jahr zusammen. Nachmittags zum Tee, unser jährliches Ritual. Und wir telefonieren wieder. Timosia ruft häufiger an als Lilis. Sie scheint mich mehr zu brauchen, obwohl sie die Ältere ist. Manchmal scheint sie völlig verloren in der Welt zu stehen. Aber irgendwie mache mir mehr Sorgen um Lilis. Meine Güte, unsere Zeit ist fast um und Sie sind sicher gleich hier. Danke für die telefonische Sitzung. Sie waren wie stets eine große Hilfe.
4: Die Kameraführung von Yurik Lesso schwenkt dabei präzise über die Kinderfotos der Töchter, nimmt Details des Schreibtisches im gepflegten Haus der berühmten Mutter in Augenschein. Vicky Krebs als die jüngere Tochter Lilith wird ihre Partnerin verschweigen und als ihre Fahrerin ausgeben.
7: Wenn wir fast da sind, will ich auf die Rückbank springen, bevor wir ankommen, okay? Wieso? Ich dachte, das hätte ich gesagt. Weil wenn wir ankommen und meine Mom sieht uns, sage ich, ich hätte ein Uber genommen.
8: Also bin ich deine Uber-Fahrerin, echt? Fuck off!
4: Die strenge Zurückgenommenheit von Charlotte Rampling, die Leichtigkeit und Verspieltheit von Vicky Krieps als Influencerin mit rosa Haaren und dann Kate Blanchett als ältere Tochter, eine erfolgreiche, aber vollkommen verhuschte Denkmalpflegerin mit Zwangsstörungen. Ganz großes Kino. Etwa dann, wenn beide Töchter heimlich die Bücher der Erfolgsmutter in Augenschein nehmen, als die kurz in der Küche verschwindet.
7: Gewagtes Mondlicht. Hast du von dem Buch gewusst?
6: Ja, ich hab's auf der Bestsellerliste gesehen. Los, leg's zurück. Lilith, du weißt, dass sie es nicht mag, mit uns über ihre Bücher zu reden.
7: Die Grenzen der Liebe und Flieder im Schnee.
6: Hör auf damit, bitte. Ein treuloses Morgen.
8: Kinder, wollen wir Platz nehmen?
4: An keinem Ort sind wir so verletzlich wie in unseren Ursprungsfamilien. Das zeigt auch die dritte und letzte Episode, die in Paris spielt. Sky und Billy, ein afroamerikanisches Zwillingspaar, löst hier die Wohnung seiner Kindheit auf. Ihre Eltern, die in dieser Wohnung lebten, kamen bei einem Flugzeugabsturz ums Leben. Die Geschwister reden, trösten sich und sind füreinander da. Billy, der in Paris lebt, holt seine Schwester ab und fährt sie im alten, eleganten Volvo durch Paris.
9: Das hast du alles gemacht, seit wir gesprochen haben?
10: Alles organisiert, alles eingepackt, ins Lager geschickt, gepackt.
9: Ich liebe dich.
4: Die schöne Melancholie, die durch all diese Episoden scheint, findet hier ihren Höhepunkt. Jim Jarmusch verbindet die Geschichten mit Elementen, wie den Skateboardern, die in Zeitlupe auf ihren rollenden Brettern kurz mal die Welt der Protagonisten streifen und sie in ihrer Leichtigkeit zum Staunen bringen. Und dann ist da die immer gleiche Lampe in allen Episoden. Vor 50 Jahren war die mal modern, ein gleißendes Stück Vergänglichkeit. Jim Jarmusch ist zurück. Was haben wir ihn vermisst?
6: Also Kinder, was gibt es Neues? Wie läuft's denn so bei euch?
0: Jim Jarmusch. Father, Mother, Brother, Sister. Das ist unser Streaming-Tipp heute in WDR 5 Neu genügt. Und wir hören uns hoffentlich gleich im WDR 5 Tagesgespräch. 0800 5678 3x5, wenn Sie sich beteiligen möchten. Das Thema kriegen Sie gleich nochmal um 10 nach 12.
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11: Mit Jutta Hammann, hallo zusammen. Und heute wird man kaum jemanden treffen, der nicht sagen würde, zum Glück ist es erstmal vorbei. Die extreme Hitze ist passé, aber fürs nächste Mal sollten wir uns besser aufstellen. Die WHO könnte zum Beispiel den Klimanotstand ausrufen, sagt der ehemalige Gesundheitsminister Lauterbach.
12: An Hitze sterben immer mehr Menschen und wir haben uns mit der Weltgesundheitsorganisation damit beschäftigt. Also was muss eigentlich passieren, damit Hitze als ein großes Gesundheitsproblem, was es ja auch ist, wahrgenommen wird?
11: Außerdem, gegen Mitarbeiter eines Rettungsdienstes in Duisburg gibt es schwere Vorwürfe. Sie sollen wehrlose Patienten verhöhnt und fotografiert haben. Und wir gehen zur Fußball-WM in die USA, genauer nach Boston, wo die Stimmung der deutschen Fans kurz vorm Spiel gegen Paraguay ziemlich gut ist. Das Wetter melden wir heute besonders gerne. Am Nachmittag überall trocken bis höchstens 28 Grad, also gut auszuhalten. Gar nicht gut auszuhalten war das, was wir in den vergangenen Tagen erlebt haben. Wer sich ohne Klimaanlage da durchgewurstelt hat, konnte das eigentlich nur im Liegen machen. Atmen ging ja noch irgendwie. Und man hat durchaus Menschen erlebt, die gerne an ihren Arbeitsplatz geflüchtet sind. Da war es oft noch besser als draußen oder zu Hause. Jetzt wollen wir aber das Brathähnchen-Wochenende mit unserem Kollegen David Zions nochmal Revue passieren lassen. David, was war da los?
13: Es war wirklich außergewöhnlich. Der deutsche Temperaturrekord wurde gebrochen und zwar an jedem einzelnen dieser drei Wochenendtage, die wir hatten. Gestern wurden dann in Ostbrandenburg 41,7 Grad gemessen. Es hatte in verschiedenen Teilen Deutschlands dramatische Auswirkungen, aufgeplatzte Autobahnen, Zugverbindungen, die zeitweise komplett eingestellt wurden. Am Samstag ja die RRX-Züge bei uns und reihenweise Einsätze von Rettungsdiensten. In Köln wurden innerhalb von 24 Stunden 7 Menschen bewusstlos in Wohnungen aufgefunden, alle von ihnen jünger als 60. In Krefeld und Dormagen Tagen mussten Pflegeheimbewohner medizinisch versorgt werden, weil es in ihren Einrichtungen einfach so heiß war. Also es war alles ziemlich dramatisch.
11: Und was lernen wir jetzt aus diesem Hitzewochenende?
13: Es gibt natürlich jetzt von vielen Seiten die Forderung nach mehr Hitzeschutz. Von der Deutschen Krankenhausgesellschaft heißt es, die Hitzewelle mache schonungslos deutlich, welche Versäumnisse es in der Vergangenheit gegeben habe. Die Grünen fordern mehr Klimaanlagen. Katharina Dröge, Fraktionsvorsitzende im Bundestag.
14: Jede Senioreneinrichtung, jedes Krankenhaus, jede Kita, jede Schule braucht eine Klimaanlage in Kombination mit einer Solaranlage. Da kommt der günstige Strom her, um das Gebäude runterzukühlen. Das würde Menschenleben retten.
13: Der Bundesumweltminister Carsten Schneider von der SPD, der hat sich da grundsätzlich offen für gezeigt. Er sieht die Verantwortung aber bei den Ländern und Kommunen. Die hätten vom Bund schon ausreichend Geld für Investitionen in den Hitzeschutz bekommen. Das hat Schneider im Deutschlandfunk gesagt. Die Kommunen sagen natürlich, bei uns ist das Geld doch ohnehin schon knapp. Wir können das nicht bezahlen. Also mehr Hitzeschutz, das findet erstmal jeder gut. Aber jetzt geht's darum, wer es am Ende zahlen soll.
11: Ist ja eigentlich immer so. Deutschland hat ein Rekord-Hitze-Wochenende hinter sich. Was wir daraus jetzt lernen könnten, David Zayons hat es uns erklärt. Vielen Dank. Hilflose Patienten, die in auswegloser Lage von Mitarbeitern eines Rettungsdienstes fotografiert und verhöhnt werden, kann man sich kaum vorstellen, soll aber so passiert sein in Duisburg. Gegen Beschäftigte eines privaten Rettungsdienstes werden da laut einer WDR-Recherche gerade schwere Vorwürfe erhoben. Was genau vorgefallen sein soll, erklärt Felix Mannheimer für WDR aktuell.
15: Es geht um illegale Aufnahmen von Patienten, Fotos von Genitalien oder auch Wunden. Sie sollen mit Privathandys gemacht und rumgezeigt worden sein. Einmal soll eine bewusstlose Frau fotografiert worden sein, die sehr dick ist und wo der Transport sehr schwierig war. Diese Fotos sollen dann auf der Wache gezeigt worden sein, mit Worten wie »Das dicke Vieh wollte einfach nicht verrecken«. Auch von Toten sollen Bilder gemacht worden sein. In mindestens einem Fall soll eine Patientin bewusst gefährdet worden sein. Sie sei im Rettungswagen nicht angeschnallt worden, dann soll scharf gebremst worden sein. Die Vorwürfe richten sich gegen Mitarbeiter des privaten Rettungsdienstes Falk auf Wache 3 in Duisburg und werden aus dem Team selbst erhoben.
11: Und wir wollten von Felix Mannheimer wissen, warum das vorher niemand mitbekommen hat.
15: Klar ist, die Vorwürfe sind mehrfach an Vorgesetzte in der Firma Falk gemeldet worden. Das Unternehmen selber betont, es sei den Hinweisen nachgegangen. Sie hätten sich aber nicht ausreichend erhärten lassen. Der Stadt Duisburg reicht das nicht. Sie fordert vollständige Aufklärung. Mittlerweile hat das Unternehmen eine Anwaltskanzlei mit einer umfassenden Compliance-Prüfung beauftragt. Von einem Mitarbeiter hat sich das Unternehmen im Frühjahr getrennt. Ein anderer wurde jetzt entlassen, nach der WDR-Anfrage. Wacheninsider finden aber, bis zur Recherche des WDR-Magazins Westpol und des Landesstudio Duisburg habe das Unternehmen die Vorwürfe nicht konsequent verfolgt.
11: Schwere Vorwürfe gegen Mitarbeiter eines privaten Rettungsdienstes in Duisburg. Felix Mannheimer hat berichtet. Und wir haben noch mehr Nachrichten aus dem Land mit Christina Maria Grimm. Dann gehen wir weiter zum nächsten Beitrag. K.O.-Runde, man hört es schon raus, es geht um alles oder nichts. Ab heute ist es so für die deutsche Fußballnationalmannschaft bei der WM in Boston in den USA beim Spiel gegen Paraguay. 16. Finale, wer verliert, ist raus. Und dass wir verlieren können, das wissen wir seit der Partie gegen Ecuador in der Vorrunde. Aber wir können auch genauso gut gewinnen. Und dass dieses Spiel gegen Paraguay für uns ausgeht, da sind sich zumindest die meisten Fans sicher. Vor allem die deutschen Fans vor Ort in Boston. Nina Barth hat sich für WDR aktuell dort umgehört.
16: Die Kneipe ist fest in deutscher Hand. Die Stimmung bestens. Kein Zweifel am Sieg der DFB 11 gegen Paraguay.
17: Gewinnen wir 3-1 oder so.
18: 3-0 alle drei Tore, Dennis Hundorf.
19: 2-1.
20: Deswegen knacke ich hier 7-1.
16: Der DFB hat das Fantreffen organisiert. In Kooperation mit den Red Sox, Bostons Baseballverein. Die Kneipe liegt direkt neben dem Red Sox Stadion. Da wollen die Fans nachher auch noch hin. Die WM-Stimmung ist fantastisch, sagt Mattes aus Meppen.
21: Super positiv, mit toller Stimmung und sehr freundschaftlich.
16: Auch Nils steht natürlich auch im Trikot der DFB-Elf an der Bar und freut sich über die Reaktion der Amerikaner auf das Deutschland-Trikot.
22: Man läuft rum im Deutschland-T-Shirt, wird Germany angebrüllt und so, die feiern dich. Also es macht echt richtig, richtig Spaß.
16: Am Trikot kommt man in Boston nicht vorbei. Bei strahlendem Sonnenschein flanieren die Deutschland-Fans durch die Stadt. Gabi ist Verkäuferin in einem kleinen Souvenirladen und lacht. Sonst ist es hier so langweilig ohne die Fans. So ist es einfach wundervoll für die Menschen hier, Leute aus anderen Kulturen kennenzulernen.
23: It's very boring here. It's very
2: very boring here without anybody else. It's just so beautiful. Seeing people from here learning what it is to live another culture.
16: Sie sagt, die schottischen Fans in Boston waren der Hammer. Mal sehen, was

0: Die 18-jährige Verdächtige ist Polizei bekannt. Sie soll sich am Samstag in einer Klinik in Lüdenscheid als Mitarbeiterin ausgegeben und ein Neugeborenes mitgenommen haben. Das Baby wurde später in einem Parkhaus gefunden. An der gesperrten Bonner Nordbrücke beginnen heute Vorarbeiten für den geplanten Neubau. Die Autobahn GmbH untersucht dafür den Boden unter der linksrheinischen Vorlandbrücke. Die Proben sollen Aufschluss darüber geben, wie tragfähig der Untergrund ist und wie tief die Stützpfeiler für die neue Brücke in Bonn in den Boden kommen. Die Deutsche Bahn bekommt die Störung im Stellwerk Wuppertal nicht in den Griff. Seit gestern ist das Stellwerk wieder defekt. Ein Bahnsprecher sagte dem WDR, es habe zahlreiche Reparaturversuche gegeben, was die Störung verursacht habe. Habe man bisher nicht herausfinden können. Wegen der Wuppertaler Stellwerksstörung fahren ersatzweise Busse für die Regionalexpresse 4 und 13 sowie für die S-Bahn 8, 9 und 28. An der Ulof-Palme-Gesamtschule in Hiddenhausen in Ostwestfalen werden heute 1100 Portionen Eis spendiert. Gefeiert wird der Blaue Kompass. Das ist der bundesweit höchste Umweltpreis. Er wird verliehen vom Bundesumweltministerium und vom Umweltbundesamt. Die Schülerinnen und Schüler in Hiddenhausen hatten für einen Klimawandel 5000 Bäume gepflanzt. Der Umweltpreis ist mit 25.000 Euro dotiert.
1: Die Kurznachrichten mit Christina Maria Greve. Vielen Dank. Und wir hatten es gerade vom Fußball. Da hoffen ja heute Abend alle, dass es nach dem Spiel in Boston weiter geht. Beim Wetter sind wir jetzt erstmal froh, dass es nicht immer so weitergeht. Inga Hinkamp. Hitzewelle vorbei. Endlich tief durchatmen und durchschlafen. So bin ich zumindest in diesen Tag gestartet.
2: Ja, also die Temperaturen heute sind immer noch sommerlich. 27, 28 Grad in der Spitze, fühlt sich aber natürlich kälter an. Und wir haben einen Mix aus Sonne und Wolken, sobald gleich die Schauer rausgezogen sind. Und dann wird vor allem die kommende Nacht wirklich erholsam. Tiefstwerte dann zwischen 13 und 17 Grad.
1: Ach, das war WDR aktuell, der Tag um 12. Mein Name ist Jutta Hammann, schönen Tag noch.
0: 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A1 Münster Richtung Osnabrück zwischen Längerich, Entschuldigung, und Kreuz Lotte Osnabrück etwa 15 Minuten plus 4 Kilometer Stau. A2 Hannover Richtung Dortmund zwischen Hamm-Üntrop und Hamm etwa 30 Minuten plus 6 Kilometer Stau wegen Bergungsarbeiten. A3 Oberhausen Richtung Köln zwischen Kreuz Hilden und Solingen etwa 10 Minuten plus 4 Kilometer Stau. Und zuletzt A45 Hagen Richtung Gießen zwischen Herborn Süd und Wetzlarer Kreuz etwa 30 Minuten plus 7 Kilometer Stau.
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4: Ich bin Michael Imhof und wir reden über die Krise bei VW. Aber vielleicht nicht so, wie Sie denken. Also keine Sorge, wir wollen auch nichts schönreden. Ich meine, es kursiert die Zahl von 100.000 Jobs, die wegfallen könnten bei Volkswagen. Aber da wissen wir erst mehr am 9. Juli, wenn der Aufsichtsrat tagt. Nee, wir fragen uns, ist VW vielleicht nur ein Symptom und der eigentliche Patient ist die ganze Branche. Die Autoindustrie war und ist ja eine der Säulen der deutschen Wirtschaft, aber was ist, wenn die Säule anfängt zu wackeln? Und ich habe es Ihnen schon gesagt, wir könnten jetzt stundenlang darüber sprechen, was in den letzten Jahren vielleicht verschlafen wurde, ob vielleicht der Strukturwandel zu spät kam oder die Politik oder Unternehmen zu langsam waren, aber wir wollen nach vorne schauen. Muss sich die Industrie in Deutschland neu aufstellen? Müssen wir auf neue Technologien setzen, investieren? Brauchen wir neue Ideen? Wenn es um Katharina aus Siegen geht, auf jeden Fall ja.
5: Aber ich habe vor allem das Gefühl, dass wir deutlich zu langsam Fortschritte machen, was eventuell auch in der Bürokratie liegen kann oder daran, dass wir vielleicht zu wenig Schwerpunkte setzen oder die falschen Schwerpunkte vielleicht auch. Genau, erneuerbare Energien, denke ich auch, dass andere Länder mittlerweile da deutlich effizienter und schneller geworden sind.
4: Für Tim Fischer lässt sich die Frage nicht so leicht beantworten.
6: Ich finde das schwierig, weil sich die Märkte langsam ins Ausland verlagert haben. Also man merkt das mittlerweile. Es liegt vielleicht gar nicht an dem, sag ich mal, was wir produzieren, sondern eher wo mittlerweile produziert wird.
4: Und jetzt kommen Sie ins Spiel. Was denken Sie? Was wäre denn der nächste logische Schritt? Das kann gerne für die Autoindustrie sein, dass Sie sagen, ja, die letzten Jahre lief aus den und den Gründen vielleicht nicht so gut. Wie wäre es denn mal mit Investition in das oder jenes Thema? Oder Sie haben andere Ideen. Sie sagen zum Beispiel viel mehr Start-ups in Deutschland. Oder wir erfinden das und jenes. Rufen Sie gerne an 0800 5678 555 und seien Sie Teil unseres WDR 5 Tagesgesprächs. Worin investieren wir am besten in Deutschland in der Zukunft? Rufen Sie an.

0: 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Ist das, was da gerade bei VW passiert, eine Art Weckruf für die deutsche Wirtschaft, für die Industrie? Darauf wollen wir gucken im WDR5-Tagesgespräch. Vielleicht auch einfach mal in die Zukunft. Wo müssten wir hingehen, was die Wirtschaft angeht? In welche Unternehmen, in welche Ideen, in welche Technologien müssten wir investieren, falls die Säule Autoindustrie wackelt? Ob sie überhaupt wackelt, kann uns unser Experte heute im WDR5-Tagesgespräch sicher sagen. Er beschäftigt sich nämlich mit der Frage, wie sich Unternehmen, Regionen und Branchen verändern, wenn Digitalisierung, Elektromobilität und internationaler Wettbewerb Druck machen. Er ist nämlich Forschungsdirektor für Industriepolitik am Deutschen Institut für Wirtschaftsforschung in Berlin. Schön, dass Sie Zeit für uns haben. Martin Gornick.
1: Ja, bitte, gerne.
0: Wackelt da eine Säule gerade in Deutschland bei der Ankündigung von Volkswagen, dass da vielleicht 100.000 Jobs wegfallen könnten?
1: Ja, also die Säule sozusagen ist auf jeden Fall im stürmischen Umfeld und muss schauen, dass sie wieder ein festes Fundament bekommt.
0: Und ist das Automobilbranchen immanent oder haben Sie das Gefühl, das ist ein Zeichen für ein deutsches Industriemodell, sage ich jetzt mal, was da bei Volkswagen passiert?
1: Also das deutsche Industriemodell ist auch ein bisschen das Automobilmodell, nämlich zu versuchen, doch in großen Stückzahlen hochwertige Güter zu produzieren, die weltweit hohe Anerkennung kriegen und mit hohen Preisen verkauft werden können. Weil das ist die Strategie, auch nur die man fahren kann an einem Hochlohnstandort wie Deutschland.
0: Dann gehen wir jetzt zusammen nach Düsseldorf. Von da aus ruft an Helga. Hallo Helga.
2: Hallo, ich grüße Sie. Meine Frage oder mein Thema ist, der Vorsitzende der Linken hat jetzt am Wochenende dieser Tage vorgeschlagen, es gäbe ja einen Engpass in der Lieferung von Straßenbahnen und Bussen und VW sollte also Straßenbahnen und Busse bauen, um die 100.000 Arbeitskräfte zu erhalten. Meine Frage geht dahin, kann ein Werk die Maschinen überhaupt umrüsten? Wie lange würde das dauern? Welche Investitionskosten? Da müssten ja auch Abnahmezusagen von der öffentlichen Hand kommen, ÖTMV. Und letzte kleine Frage, kann ein Architekt und Städtebauer sowas überhaupt beurteilen?
0: Helga, wenn ich richtig mitgezählt habe, waren das schon 4 Fragen, aber ich fasse sie mal für Herrn Gornick ganz kurz zusammen. Wäre das überhaupt möglich, Herr Gornick?
1: Ja, aber Helga hatte das ja ganz gut erklärt, dass das im Prinzip eine Sache ist, die natürlich sozusagen im Spektrum dessen ist, was im Fahrzeugbau produziert werden kann. Allerdings es Zeit braucht, bis man sowas umstellen kann. Aber das Entscheidende ist wahrscheinlich, und darauf zielt er wahrscheinlich auch Ihre Frage ab, entscheidend ist, was ist das Grundpotenzial? Und dieses Grundpotenzial sind die Menschen, die Fahrzeuge produzieren und die sind so ausgebildet, dass man sich durchaus vorstellen kann, dass eine sehr viel größere Diversifizierung, also ein viel größeres Spektrum an Möglichkeiten gibt, auch für so einen Konzern wie VW.
0: Also bei VW ruhig mal umdenken und gucken, in welche Richtung es noch gehen könnte. Welche Richtung wäre das aus Ihrer Sicht, Herr Gornick?
1: Also das ist sicherlich kurzfristig eigentlich die Frage, tatsächlich beim Automobil zu bleiben. Da sind die Kernkompetenzen beim Fahrzeug. Da geht es vor allen Dingen darum, sich wieder an die Spitze der Technologieführerschaft zu setzen und insbesondere in der Elektromobilität klar technologische Führerschaft zu zeigen.
0: Okay, da sehen Sie aber auch ganz klar die Zukunft in der Elektromobilität und nicht, wie es die Politik oftmals gefordert hat, das Aus vom Verbrenner aus.
1: Also das Aus vom Verbrenner aus ist sicherlich das falsche Signal, was man setzen kann. Weil das Problem, was wir heute haben, ist genau dadurch begründet, dass wir zu spät in diese Technologie eingestiegen sind und die technologische Führerschaft in weiten Teilen verloren haben.
0: Helga, ich hoffe, die Antworten waren zufriedenstellend und sie sind
2: auch,
0: nicht.
2: Aber das ist Augenwischerei für die Menschen, die sich in Wirtschaftsthemen nicht so auskennen und denken, ach ja, der hat ja recht, VW könnte uns alle hier retten.
0: Vielen Dank, Helga, für Ihre
2: Bitte
0: Meinung.
2: Sehr. Ich höre gern weiter zu.
0: Das hoffe ich. Vielen Dank für Ihren Anruf aus Düsseldorf. Und es geht direkt weiter nach Köln zu Ralf Hiebel. Hallo, Herr Hiebel.
3: Einen schönen guten Tag. Ich grüße Sie. Mein Ansatz wäre, was zum Beispiel die E-Mobilität angeht von Autos. Wir brauchen keine Verbote, sondern wir brauchen Anreize. Die Chinesen machen es viel schlauer. Die Chinesen produzieren noch weitaus mehr Verbrenner, als sie E-Autos produzieren. Die Chinesen bieten aber Anreize dem Markt oder den Kunden im Endeffekt. Kauft hier E-Autos, ihr habt die und die und die Vorteile. Sie verbannen aber nicht den Verbrenner. Und bei dem Verbrenner ist Deutschland jahrzehntelang ganz vorne dabei gewesen. Mit den E-Autos sehen wir, wie super es läuft. Und Hunderttausende von Arbeitsplätzen, hochbezahlte Arbeitsplätze. Da drin hängt auch noch ein ganz langer Rattenschwanz. Da hängen nicht nur die Zulieferer dran. Auch wenn so ein VW-Mensch nicht mehr so viel Geld verdient wie früher, dann kann er nicht mehr in die Restaurants gehen, in die er früher gegangen ist. Dann kann er nicht mehr da und da Urlaub machen. Da hängt ein ganz langer Rattenschwanz dran. Und Punkt Nummer zwei ist einfach der, wir brauchen in Deutschland wieder günstige Energie. Wir hatten jahrzehntelang günstige Energie. Jetzt müssen wir das Freedom Gas aus den USA zum 4- oder 6-fachen Preis dessen kaufen, was es vorher gekostet hat. BASF ist zwar jetzt keine Autoindustrie, baut gerade ein Riesenwerk für zig Milliarden in China auf, weil dort die Energie einfach viel günstiger ist, weil die Chinesen die günstige Energie aus Russland bekommen. Und hier werden massiv Arbeitsplätze abgebaut. Und was niemand sieht, die USA führen einen sehr erfolgreichen Wirtschaftskrieg gegen Europa, respektive gegen Deutschland und gegen Russland, und versuchen uns immer auseinanderzuhalten mit irgendwelchen Kriegen, mit irgendwelchen anderen Geschichten. Und Deutschland geht gerade dermaßen den Bach runter. Mhm. Das haben die meisten noch gar nicht auf der Uhr.
0: Herr Hiebel, da war jetzt auch sehr viel drin. Sie haben recht, dass in China noch, wenn man auf die Masse aller Fahrzeuge guckt, mehr Verbrenner gebaut werden. Aber der Weg geht eindeutig auch in China und auch weltweit Richtung Elektroauto. Was würden Sie denn dann sagen für VW und vor allem auch die Zulieferer? Wie will man denn konkurrenzfähig bleiben, wenn der Weltmarkt sich immer weiter Richtung E-Auto verschiebt?
3: Also konkurrenzfähig kann man ja ganz einfach so bleiben, indem man die Technik langsam anpasst, also langsam auch in die E-Richtung reingeht. Ich bin sehr viel in Kolumbien unterwegs. Mhm. Da haben sie E-Autos, ich sag mal im Promillebereich, werden dort gekauft. Also paar Stück unter 1.000. Und selbst wenn sie auf deutsche Straßen gucken, Wo ist denn die ganze Ladeinfrastruktur? Ich sehe einige E-Autos rumfahren, aber das sind meist die großen, teuren Firmenwagen. Die kleinen Privatleute, die kleinen Autos, die Privatleute sich kaufen, die sind fast nicht mit E unterwegs oder mit Strom unterwegs. Und auf der anderen Seite, wo soll denn das ganze Rohmaterial für die ganzen Batterien herkommen? So viel gibt es auf der Welt nicht. Wir sind auf Verdeih und Verderb, sind wir weiterhin auf den Verbrenner angewiesen.
0: Herr Hiebel, aber vielleicht bekomme ich Sie ja noch zu einem konstruktiven Impuls. Was könnte denn oder was müsste politisch passieren, damit Energie günstiger wird bei uns in Deutschland?
3: Ich versuche ja die ganze Zeit konstruktiv zu arbeiten, aber ich höre ja immer nur, nee, wir müssen in die Richtung, es ist ja immer vorgegeben, wir müssen in die Richtung. Was wieder passieren müsste, wir müssten wieder günstige Energie bekommen. Mhm. Und es gibt auch nur ein Land, das derzeit uns diese günstige Energie liefern würde und könnte, das sind die Russen. Weil aus dem Nahen Osten, wie wollen sie das Gas hier rüberschippern? Mit Riesentankern? Nee, das geht nicht. und aus den USA das dreckige Fracking-Gas hier rüber schippern, passiert auch nicht.
0: Aber wir wollen ja konstruktiv nach vorne gucken im Sinne, deswegen lege ich so viel Wert auf das Konstruktive. Wir wollen ja nach vorne gucken. Würden Sie jetzt sagen, dass man die Autoindustrie in Deutschland noch nicht abschreiben sollte und direkt das Pferd wechseln, weil Sie glauben weiter daran, dass die Autoindustrie in Deutschland eine der wichtigen Säulen ist, die auch durchaus am Leben bleibt?
3: Ja, man sagt auch, jeder sechste Arbeitsplatz in Deutschland hängt vom Auto ab. Ne, wenn wir jetzt nur die reinen Menschen sehen, die da im Werk arbeiten, ist der Prozentsatz natürlich total überrissen. Aber wie ich ja schon sagte, es hängt ja ein riesen Rattenschwanz noch da dran. Und von daher, wir müssen einfach mal umdenken. Womit hat denn die deutsche Autoindustrie immer Geld verdient? Klar, muss man auf das E-Auto, aber ich wiederhole mich gerade wieder.
0: Nein, aber Sie haben genau den Punkt, den ich gerade meine. Sie sagen, wir müssen umdenken. Und jetzt sagen Sie uns, wohin, in welche Richtung müssen wir denken?
3: In beide Richtungen.
0: Was sind denn die beiden?
3: Was will der Markt? Was wollen die Menschen? Was kaufen die Menschen? Mhm. Kaufen die, wenn die Menschen jetzt verstärkt nur E-Autos kaufen, ja, okay, dann brauche ich halt nur noch E-Autos. Aber wenn ein großer Teil der Menschen auch noch Verbrenner kauft, dann, Mensch, dann lass doch die Industrie weiterhin Verbrenner produzieren. Wo ist das Problem?
0: Herr Gornick, wo ist das Problem?
1: Ja, wo ist das Problem? Das Problem ist sicherlich darin, dass man nicht in allen Bereichen unmittelbar sich auch verzetteln kann. Also natürlich ist keiner spricht davon, die Produktion von Verbrennern einzustellen, solange weltweit eine Nachfrage da ist nach deutschen Fahrzeugen, dann ist das wunderbar. Das Problem ist doch, dass wir Marktanteile verlieren und wir verlieren vor allen Dingen Marktanteile dadurch, dass wir in der Elektromobilität nicht mithalten, weil wir dort eben nicht die Technologieführerschaft haben. Und jetzt ist eben die Frage, was ist zu tun? Wie kann man diese Technologieführerschaft wieder zurückerobern? Und dann heißt das eben, dass man investieren muss in diese neue Technologie. Und Sie hatten ja auch angesprochen, gerade sowas wie, ja, wie kriege ich das in die Größe? Wie kriege ich das weg von den ganz großen SUVs, die von Einfamilienhausbesitzern betrieben werden? Wie kriege ich also Ladeinfrastruktur so breit hin, dass es sich tatsächlich für jeden lohnt und für jeden augenscheinlich ist, eben auch mit E-Fahrzeugen zu arbeiten? Wie kriege ich eine Technologie hin, die gegenüber den Chinesen und den Amerikanern wettbewerbsfähig ist? Das ist die zentrale Frage. Und hier muss man dann auch fokussiert in diese neue Technologie gehen.
0: Aber wenn, um Herrn Hebel aus Köln zu unterstützen, woran scheitert es denn, dass es, also VW hat ja mehrere Kleinwagen, elektrische, angekündigt. Aber die kommen jetzt nicht von jetzt auf gleich. Das dauert auch immer sehr lange bei dem Unternehmen, bis diese Fahrzeuge auf der Straße stehen. Was glauben Sie, warum läuft das denn so schleppend?
1: Also ich glaube, das läuft nicht schleppender als bei anderen, nur andere waren früher da. Das ist das, was ich auch meinte mit diesem Zielkonflikt. Wenn man weiter sozusagen, es wurde eigentlich zu lange an dem Verbrenner festgehalten, zu viel noch sozusagen in diese alte Technologie investiert und dementsprechend ist man jetzt bei der neuen Technologie hinten dran. Also wenn man aufholen will, dann heißt es gerade jetzt da Beschleunigung reinzukriegen, mehr Investitionsmittel reinzukriegen.
0: Herr Hebel aus Köln, vielen lieben Dank für Ihren Anruf. Es geht direkt weiter nach Bochum zu Herrn Jahr-Zinker. Hallo Jahr-Zinker.
4: Hallo, ich tue es Ihnen recht herzlich. Schön, dass ich dabei sein darf.
0: Sehr gerne.
4: Ich komme direkt auf den Punkt, weil ich denke, es sind sicherlich noch mehrere Leute da, die heute sich dazu äußern wollen.
0: Unbedingt.
4: Ich sage ja mal, der Ansatz von der Ampelregierung war ja vielleicht gut gemeint, aber schlecht gemacht. Und ich schließe mich dem Vorredner an, der meinte, dass wir zweigleisig hätten weiterfahren müssen, auch wenn viele Wirtschaftsökologen ganz anders denken. Ich denke, ich habe aber einen gesunden Menschenverstand. Und ich denke mal, dass viele Leute die finanziellen Möglichkeiten auch gar nicht gehabt hätten, sich ein E-Auto zu kaufen. Wenn man guckt, ein E-Auto kostet teilweise zwei Drittel mehr wie ein Verbrenner. Und wir haben eins vergessen, wir haben vergessen, in Billigzement E-Autos zu bauen, dann hätte ich mir das besser vorstellen können, da viele Zweitwagen dann sich, sag ich mal, ein Twingo in E, ein Smart in E, den man für 6.000, 7.000 hätte produzieren können, vielleicht nicht die Reichweite hat, vielleicht nur 150, vielleicht 200 Kilometer. Da hätte man doch auch viel mehr erreichen können als Zweitwagen. Und mir kam das so vor, wir brechen die Zelte ab, wir verbrennen alles und jetzt Harakiri, jetzt gehen wir auf E-Autos. Und wir,
0: das ist aber extrem, ja, Herr Jatzinger.
4: Das ist ja so. Wir sind ja tolle Menschen, wir gehen voran, alle schließen sich uns an und es ist genau das Gegenteil passiert. Ein Vorredner hat gesagt, wie Chinesen das gemacht haben. Die produzieren E-Autos, produzieren aber gleichzeitig auch noch Verbrenner. Und ich denke, Markt, ich bin kein Wirtschaftsökologe, ich bin Glas- und Gebäudereinbäcker und Koch, aber der Markt macht die Preise und der entscheidet, wer was kauft und nicht irgendwelche Regierung, die Ideologie getrieben war. Und
0: also,
4: Sache war mir zu dogmatisch.
0: Ja, Herr Jatzinger, jetzt sind wieder ganz viele Punkte im Raum. Also einmal kann ich sagen, dass die E-Autos tatsächlich nicht zwei Drittel teurer sind als ein Verbrenner mittlerweile. Aber Sie haben ja auch noch ganz andere Punkte angesprochen. Da geht es ja um dieses zweigleisige Modell. Sie haben ja das Gefühl, dass der Verbrenner ab heute totgesagt ist. Noch wird er ja produziert. Das muss man ja fairerweise auch dazu sagen. Aber um jetzt mal einfach Ihren Impuls aufzunehmen, würden Sie sagen, mehr Verbrenner länger bauen oder würden Sie sagen, die Gewinne aus dem Verbrenner viel früher konsequent investieren in, ich sag mal, bezahlbare E-Modelle?
4: Ja, das ist die Gewinne macht ja der Automobilkonzern.
0: Richtig.
4: Die haben ja ihre Aktionäre, die möchten ja gerne ihre jährliche Dividende auch ausbezahlt kriegen. Also das kann ich nicht beurteilen. Aber Tatsache ist, und da müssen wir hin, jetzt ist der Karren vor der Wand gefahren und jetzt müssen wir versuchen, da irgendwie rauszukriegen und einfach zu sagen, so, jetzt setzen wir alles nur noch auf E-Autos, haben wir gesehen. Das hat nicht geklappt. Und zu behaupten einfach, wir hätten mehr drauf machen müssen, ich denke nicht. Ich habe einen gesunden Menschenverstand und glauben Sie mir, ich habe in so vielen Sachen lache ich richtig. Ich lache auch mit den Arbeitslosenzahlen richtig. Meine Freundin hat gesagt, ich spinne. Aber alles, was wo meine Prognose war, ist auch so eingetroffen. Leider.
0: Okay, jetzt
4: leider
0: sprechen wir schon über Ihre Freundin, Herr Jatzinger. Aber ich möchte mich recht herzlich bedanken für Ihren Anruf aus Bochum und den Punkt auch eben aufgreifen. Herr Gornig vom Deutschen Institut für Wirtschaftsforschung in Berlin, Sie sind ja unser Experte, malt Herr Jatzinger da zu schwarz, weil er spricht ja schon davon, als wäre das Ding gegen die Wand gefahren und das mit der E-Mobilität hat nicht geklappt.
1: Ja, das ist sicherlich zu früh, das zu sagen. Aber natürlich ist seine Einschätzung schon richtig, dass wir da spät dran sind und andere da voran sind. Ich will aber noch mal den anderen Punkt annehmen, weil ich denke, das ist ein ganz wichtiges Argument. Was für Autos können wir denn verkaufen auf dem Weltmarkt? Wofür ist eine Nachfrage da? Und da ist natürlich das jetzt häufig angesprochene Segment zu sagen, es kommt darauf an, vor allem ganz billige E-Autos anzubieten, Kleinwagen, die vor allen Dingen eben unter 10.000 Euro oder so. Das sind sicherlich Segmente, die global wichtig sind, die aber von deutschen Herstellern aufgrund der Bedingungen, die wir hier haben, von unseren Lohnkosten, Lohnnebenkosten, Energiekosten nicht bedienen können. Es kommt also schon darauf an, hochwertige Fahrzeuge zu produzieren, so wie wir das bei den Verbrennern auch gemacht haben. Mhm. Und wir haben nicht billige Verbrenner in den Markt gedrückt, sondern vor allen Dingen Verbrenner, die technologisch so gut waren, dass sie aus dem Verbrenner sehr viel rausgeholt haben.
0: Okay, aber wenn ich mir jetzt chinesische Hersteller angucke, ich meine, die bauen Karaoke-Anlagen in die Autos und man bekommt ein recht hochwertiges Auto, in China zumindest, zu einem Bruchteil des Preises, für den wir hier in Deutschland produzieren können. Wenn ich mir jetzt aber dann wiederum die Umsätze angucke von VW in China selbst, dann verkaufen die ja quasi so gut wie keine Autos mehr da. Also muss man nicht jetzt, wie können wir überhaupt gegenhalten gegen das, was China da produziert?
1: Also wie gesagt, ich denke mal, ich kann Ihnen das nicht beantworten, weil es kann ja durchaus sein, dass man auch eine Industrie verliert. Also wenn Sie das so zuspitzen und meinen sozusagen, dass Natürlich können Sie keine deutschen Autos, die schlechter sind, zu höheren Preisen verkaufen. Mhm. Sie können nur bessere Autos verkaufen. Und vielleicht ist es beim Auto nicht so wichtig, ob man Karaoke-Anlagen drin hat, sondern wie sie technologisch, wie sie sicher sind, wie sie auch möglicherweise auch bequemes und kombiniertes Fahren erlauben. Also das sind sicherlich die Felder, wo es drauf ankommt, die Reichweite und ähnliche Dinge, also Qualitätsmerkmale wirklich des Fahrzeuges. Und hier, glaube ich, ist die Ingenieurkunst der deutschen Hersteller schon auch verwertbar, denn viele Dinge, die sie beim Verbrenner hatten, sind natürlich, was die Fahrzeugtechnologie angeht, auch für die Elektromobilität von zentraler Bedeutung.
0: Sie dürfen auch gerne, wenn Sie anrufen im WDR 5-Tagesgespräch unter der 0800 5678 3x5, ein bisschen Fantasie an den Tag legen. Es geht jetzt nicht nur darum, wie könnte man VW retten, sondern Sie könnten zum Beispiel die Situation bei VW zum Anlass nehmen, wenn Sie es schon längst mit sich rumtragen, warum investieren wir nicht in diese Industrie, warum schaffen wir nicht diese Ideen, warum gibt es nicht das in Deutschland, also sozusagen wieder eine Aufbruchsstimmung herzustellen, können Sie auch gerne anrufen und sagen, ich habe hier eine Idee, wie wäre es denn mit, wenn wir in Deutschland in Zukunft viel mehr in diese Technologie investieren? 0800 5678 3x5. Wie komme ich drauf? Weil Petra Grönert über die WDR5-App geschrieben hat und sie sagt, man könnte doch VW motivieren, über bezahlbaren Kälteschutz nachzudenken. Die gerade zu Ende gehende Hitzewelle weist darauf hin, Modelle entwickeln, die schnell wirken, die könnte VW einfach erfinden und dann bräuchten die auch nie wieder Autos bauen. Herr Gornig, wäre das so einfach?
1: Ja, auf jeden Fall. Nur ob da der Name VW draufsteht. Aber dass das ein zentrales auch Kompetenzfeld des deutschen Industriestandortes ist, Maschinen und Anlagen zu entwickeln, die sowohl effizient arbeiten, wenig Energie verbrauchen und gleichzeitig hohe Leistungsabgaben haben. Ich glaube, da ist das richtige Feld. Ob dann welcher Name da draufsteht, wird man sehen. Aber auf jeden Fall ist das ein Potenzial für den deutschen Maschinen- und Anlagenbau.
0: Dann gehen wir weiter nach Dortmund. Aus Dortmund hat angerufen Herr Pape. Hallo, Herr Pape.
5: Vielen Dank, dass ich dabei sein darf.
0: Sehr gerne.
5: Ja, mein Thema ist die Infrastruktur des Ganzen drumherum. Ich habe so das Gefühl, dass man irgendwie immer erzählt, ja, wir brauchen Infrastruktur, aber es passiert nichts. Und um mal ein bisschen politisch zu werden, ich habe immer bei den Grünen das Gefühl, dass die meinen, abends kommen die Mainzelmännchen und die machen das alles. Man muss das anfassen und die Infrastruktur überhaupt erst schaffen, damit Leute sagen, ich kaufe mir ein E-Auto und ich kann das auch bequem laden und muss nicht irgendwo zu irgendeiner Ladestation fahren, sondern ich kann das vor meiner Tür laden.
0: Okay, das heißt, eine Investition in Deutschland in die Infrastruktur, also die Ladeinfrastruktur, das wäre zum Beispiel ein Weg, in den es gehen könnte.
5: Ja, natürlich. Und dafür öffnen wir ja natürlich dann auch den Markt für die eigenen Hersteller wie VW. Ich glaube, dass das viel zu viel Gewicht auf ausländische Hersteller gelegt wurde, die tatsächlich viel Technik drin haben. Die haben ganz tolle Technik. Die zeigen mir an, wo mein Parkplatz ist und wer mir entgegenkommt. Aber tatsächlich sind das keine Autobauer. Und die Karossen dieser Autos sind teilweise ja wirklich grottenschlecht, dass die nach 3 Jahren kaum noch über den TÜV kommen. Ja, nur mit Tricks und viel Schrauberei. Das ist so ein bisschen Augenwischerei. Oh, guck mal, was wir für Technik da drin haben. Aber tatsächlich, wie wir über die Straße fahren, das hat ganz mindere Qualität. Und da ist VW ja doch noch wirklich weit vorne, im Gegensatz zu den Chinesen, selbst im Gegensatz zu Tesla.
0: Vielen Dank, Herr Pape aus Dortmund, für den Impuls. Und Herr Gornig, da stecken ja 2 Dinge drin. Das eine ist natürlich der Blick in die Zukunft, weiter investieren in Ladeinfrastruktur. Auf der anderen Seite fällt genau das VW auf die Füße gerade, dass es laut Herrn Pape zu wenig Ladeinfrastruktur gibt?
1: Genau, das ist eigentlich so ein Henne-Ei-Problem, mit dem wir uns seit ein paar Jahren rumschlagen, dass wir zu teure Elektroautos haben, weil sie in zu kleinen Stückzahlen produziert werden. Mhm. Und sie können nicht in größeren Stückzahlen produziert werden, weil es keine Ladeinfrastruktur gibt, die entsprechend Nachfrageanreiz schafft. Es kann aber keine Infrastruktur aufgebaut werden, weil es keine Autos gibt dafür. Also hier ist tatsächlich ein Henne-Ei-Problem, wo im Prinzip tatsächlich der Staat gefragt ist, auch entsprechende Anreize für die Infrastrukturausbau zu setzen, damit tatsächlich eben wir wegkommen von den einzelnen Stationen hin zu einer breiten Verfügbarkeit von Ladestationen über die Republik hinweg. Das wird erstmal nicht gewinnbringend sein. Deswegen muss der Staat hier möglicherweise auch entsprechende Anreize schaffen. Dann aber könnte durchaus so ein Sprung passieren. Dann könnten mehr Fahrzeuge nachgefragt werden. Wenn mehr Fahrzeuge nachgefragt werden, könnten die dann auch billiger produziert werden.
0: Das WDR5-Tagesgespräch. Wir reden drüber, dass eine der Säulen der deutschen Wirtschaft wackelt, die Automobilindustrie, nach der Ankündigung von VW, dass 100.000 Jobs wegfallen könnten. Und wir wollen aber auch konstruktiv nach vorne schauen. Ja, was könnte denn die nächste Säule in Deutschland sein? Und wir sprechen jetzt mit Herrn Vogel aus Holzwickede. Hallo, Herr Vogel.
6: Ja, guten Tag, Herr Imhof. Guten Tag, Herr Gornick. Ich habe einen Aspekt, der im Moment noch nicht so aktuell ist und auch nichts mit der Technologie an sich zu tun hat, ob Verbrenner oder Elektro. Mich würde mal interessieren, wie Herr Gornick das einschätzt, wie die Menschen reagieren auf den Markt sozusagen. Ich nenne mal ein anderes Beispiel, wenn die Leute natürlich beklagen, dass die Innenstädte veröden, dann sind das vielleicht zum Teil die gleichen Menschen, die zu Hause auf dem Sofa sitzen und ständig was online bestellen und sich liefern lassen und übertragen auf den Kfz-Markt. Wie sieht Herr Gornick das? Ist er da auch ein bisschen pessimistisch, wenn die chinesischen Autos viel billiger sind als die deutschen? Natürlich kann ich irgendwo verstehen, wenn der Konsument sagt oder der Autokäufer sagt, warum soll ich einen VW kaufen für 40.000, wenn ich den für 25.000 vom Chinesen kriege? Aber dieser Aspekt scheint mir nicht so ganz unwichtig zu sein. Da würde mich mal die Einschätzung von Herrn Gornick interessieren.
0: Da gebe ich Sie doch direkt weiter an Herrn Gornick. Herr Gornick, was denken Sie?
1: Herr Vogel, ich versuche es. Ich bin mir nicht ganz sicher, ob ich es richtig verstanden habe. Also die entscheidende Frage, wenn man deutsche Autos absetzen will, ist, dass die besser sein müssen. Weil die Wahrscheinlichkeit, dass man billigere Autos baut als Chinesen oder künftig Inder, das ist nicht die Frage. Und natürlich ist es so, dass möglicherweise genau so etwas stattfindet, was wir auch in der Vergangenheit hatten, nämlich eine Aufteilung, dass technologisch führende Fahrzeuge durchaus in den Hochlohnländern produziert werden können wie Deutschland und einfache Fahrzeuge dann auch in der breiten Masse von importiert werden. Und wir dementsprechend einen Strukturwandel haben.
0: Das ist halt die Frage, wie weit die Autos noch auseinander liegen, technologisch, wenn Sie sagen, technologisch führen. Aber Sie haben ja vorhin selbst das Beispiel gebracht. Es geht halt darum, dass man, wenn ich ein Premium-Fahrzeug baue, um mich sozusagen von den chinesischen Fahrzeugen abzuheben, um eben das zum Beispiel zu exportieren. Dann verstehe ich aber Herrn Vogel, wenn er sagt, ich kann mir jetzt einen VW kaufen für 40.000 Euro. Mir ist das aber ehrlich gesagt egal mit diesem angeblichen technischen Fortschritt. Dann entscheide ich mich halt einfach für das Auto, was halb so teuer ist und aus China kommt. Also wie will man dagegen halten? Also glauben Sie, dass die Deutschen...
1: Also, ja, gar nicht. Also nein, in dem Moment, wo der Verbraucher sozusagen keinen Mehrwert sieht in ihrem Fahrzeug, dann wird er auch nicht dafür mehr bezahlen. Entscheidend ist sozusagen, wenn die deutschen Hersteller hier wettbewerbsfähig bleiben wollen, dass sie weiterhin darauf setzen, dass sie die Kunden mit besserer Qualität, mit höherer Leistung überzeugen. Weil das ist auch das, wenn sie die Verbrenner, die die Struktur der Verbrennerfahrzeuge anschauen, dann sind dort auch die deutschen Hersteller da erfolgreich gewesen, nicht weil sie billiger waren, sondern weil sie bei den Konsumenten den Eindruck erweckt haben, dass sie dort auch bessere Autos bekommen.
0: Herr Vogel, achten Sie auf sowas oder würden Sie auf sowas achten, dass Sie sagen, oh, dieses Fahrzeug ist besser ausgestattet, das ist Premium-Leder, das hat bessere Stoßdämpfer und schönere Scheibenbremsen?
6: Ja, also ich gehört zu den Menschen, die das Auto überwiegend als Gebrauchsvehikel benutzen und überhaupt keinen Wert lege auf irgendwelchen technischen, ich sag jetzt mal Schnickschnack. Ich stoße mich sogar schon an dem Rumgepiepse, wenn man in eine Parklücke reinfährt und überall piepst es, weil links und rechts irgendwie ein Sensor anschlägt. Also ich bin da, glaube ich, sehr ab vom Mainstream. Also mich würde das überhaupt nicht interessieren. Ich möchte eigentlich ein Auto haben, was für mich erschwinglich ist. Nun bin ich ja auch schon im Rentenalter. Also wir werden jetzt unser Auto noch ein paar Jahre fahren, soweit es funktioniert. Und in 5-6 Jahren vielleicht mal, je nachdem wie die Entwicklung im Elektromarkt ist und wie dann auch die Preise sind, würde ich durchaus, muss ich sagen, ich würde, wenn das deutsche Auto, wie der Herr Gornick schon sagte, wenn das deutsche Auto nicht jetzt völlig abfällt von irgendwelchen Importen aus anderen Ländern, China, Indien, dann würde ich mir aber trotzdem ein deutsches Auto kaufen, weil ich finde, ich muss als Konsument, als Verbraucher, als Kfz-Käufer bin ich immer dafür, den Handel vor Ort zu unterstützen und auch die deutsche Industrie zu unterstützen. Aber natürlich verstehe ich vollkommen, wenn Herr Gornick sagt, das hängt ja im Grunde genommen, das ist ja der entscheidende Punkt. Herr Gornick sagt ja, wenn die deutschen Autos gegenüber den Importen aus anderen Ländern nichts zu bieten haben, dann werden die auch nicht gekauft werden. Verstehe ich vollkommen.
0: Herr Vogel, vielen lieben Dank für Ihren Anruf aus Holzwickede und bis vielleicht demnächst wieder im WDR 5 Tagesgespräch. Es geht weiter nach Köln. Von da ruft an Markus Fischer. Hallo, Herr Fischer.
7: Hallo, guten Tag. Herr Immerhof, ich muss mich umgewöhnen. Zuletzt noch per Du auf 1 Live, jetzt per Sie auf WDR 5. Guten Tag.
0: Sie sind flexibel, das finde ich gut.
7: Ja, wir müssen mit der Zeit gehen. Jetzt ist die Diskussion ja doch wieder sehr um das Thema, was hat VW verschlafen? Ich bin auch der festen Überzeugung, hätte VW vor Jahren sowas wie den Käfer nach dem Krieg elektrisch auf den Markt gebracht, ein kleines Brot- und Butterauto, hätte es sogar mit seiner Macht in Deutschland, also Marktmacht in Deutschland und der politischen Verzahnung, auch ein Rollout quasi von Ladesäuleninfrastruktur mit auf den Weg bringen können, dass wir heute an ganz anderen Stellen stehen würden. Mhm. Aber die Diskussion sollte ja eigentlich auch nicht die retrospektive Betrachtung sein, sondern was kann man jetzt nach vorne machen? Und ich hatte eingangs, als ich angerufen habe, halt auch gesagt, es gibt so Beispiele, wie das zum Beispiel Werften, die kurz vor der Pleite standen in Norddeutschland, jetzt anfangen, Gerüste für Umspannwerke, Windkraftanlagen offshore auf hoher See zu bauen. Und ich denke, dass das halt wirklich auch Opportunitäten sind, die die deutsche Industrie irgendwie erschließen und nutzen können muss. Oder warum wir aus dem großen Sondervermögen, was jetzt gebildet wurde, keinen Massenrollout von Photovoltaikanlagen in Kombination mit Klimaanlagen, Wärmepumpen jetzt für Schulgebäude zum Beispiel auf den Weg bringen. Mhm. Man sieht immer in China Roboter, die ganze Landschaften quasi mit Solarmodulen pflastern. Wir haben die Maschinenbauindustrie in Deutschland, dass wir in diesen Bereichen vielleicht noch irgendwie eine große Marktteilnahme erreichen können, wenn nicht gar, also Marktführerschaft, weiß ich nicht. Das scheint mir in vielen Bereichen echt schon abgefahren zu sein, leider der Zug. Aber auch das Forschen rund um das Thema erneuerbare Energien. Es gibt in Nordeuropa Sandkraftwerke, da wird, also Sandspeicheranlagen, da wird Wärme und demnächst auch Stromenergie in Speicher gepumpt, die auf Sand basieren. Also solche Lösungen, da müsste meiner Meinung nach die deutsche Industrie irgendwie investieren.
0: Herr Gornick, investieren wir da zu wenig?
1: Ja, auf jeden Fall. Aber das ist natürlich auch etwas sozusagen, was den Strukturwandel ausmacht. Wir hatten ein Modell und wir haben uns sozusagen in unserer Nische dann auch ein bisschen gefangen. Und jetzt da wieder in die neuen Felder zu gehen, ist, glaube ich, eine große Aufgabe. Aber es bleibt dabei, dass sozusagen, wenn der Industriestandort Deutschland war erfolgreich und wird erfolgreich sein, wenn er es schafft, Nischen zu besetzen. Nicht, weil er sozusagen in der Lage ist, so besonders billig in großen Stückzahlen Dinge zu produzieren, sondern für ganz spezielle Probleme Lösungen anzubieten. Mhm. Und hier, wir sprechen öfter ja auch gerne so von Hidden Champions. Das sind so kleinere Unternehmen, die sich hochgradig spezialisiert haben in ihren Märkten allerdings, dann aber schon Marktführerschaft haben. Das sind aber nicht die großen Massenmärkte, sondern Spezialmärkte, so wie Herr Fischer das angedeutet hat. Nämlich für ganz spezielle Sachen Lösungen zu finden und dann der einzige Anbieter zu sein. Und dann kann man auch mit den hohen Produktionskosten in Deutschland wunderbar erfolgreich sein.
0: Aber wir waren ja zum Beispiel im Bereich der Photovoltaik, waren wir ja genauso ein Nischenbesetzer und ziemlich weit vorne dabei. Und dann ging die Technologie auch nach Asien. Warum sind wir in Deutschland da so, ich weiß es nicht, träge ist vielleicht das falsche Wort, aber Herr Fischer hat es ja auch schon angesprochen. Warum hat VW nicht früher? Warum hat Deutschland nicht früher? Woran liegt das?
1: Ja, also wie gesagt, also es gibt sozusagen Dinge, die also technologische Nischen gibt es immer noch. Sie haben immer noch Möglichkeiten, ganz spezielle Photovoltaikanlagen zu produzieren. Und hier kann man auch dann arbeiten. Aber hier ging es um Massenproduktion. Und dort haben die Chinesen auch ihre Unternehmen entsprechend geboostert, dass sie schon ganz früh große Stückzahlen produzieren konnten, mit diesen großen Stückzahlen die Kosten senken konnten und entsprechend alle anderen Anbieter vom Markt quasi verdrängt haben.
0: Das verstehe
1: ich. Also hier ist das vor allem eine industriepolitische Strategie Chinas gewesen und nicht ein Versäumnis der Deutschen.
0: Genau, aber die chinesische Regierung, die pumpt ja immer wahnsinnig viel Geld in neue Technologien. Da war es die Photovoltaik, dann war es die Elektromobilität, jetzt ist es die Robotik. Warum kann man dieses Modell nicht auf Deutschland übertragen?
1: Ja doch, wir tun es ja. Wir müssen halt nur sehen, sozusagen, dass wir dort entsprechend eine Arbeitsteilung hinbekommen. Also die Chinesen werden sicherlich sozusagen schlicht aufgrund ihrer schieren Größe, sie müssen noch überlegen, in welchem Größenvergleich das ist mit Deutschland, dort werden sie sicherlich auch in höherwertigen Technologien, wo es um große Stückzahlen geht, erfolgreich sein. Das Entscheidende für Deutschland ist, den Weltmarkt zu beliefern mit Speziallösungen. Das gilt für Fahrzeuge, das gilt für Maschinen, das gilt für Anlagen, das gilt aber auch für chemische Produkte und ähnliche Dinge. Immer dort sozusagen die Nischen und uns reichen Nischen, weil wir auch nicht so groß sind. Wir müssen nicht sozusagen Milliarden von Stücken produzieren. Uns reichen ein paar tausend Stücke, die wir aber zu guten Preisen am Weltmarkt anbringen können. Und dann können wir unsere Industrie stabilisieren und unsere Wirtschaft nach vorne bringen.
0: Herr Fischer, ich möchte Ihnen mal ganz kurz Tschüss sagen. Nicht, dass Sie jetzt Ewigkeiten am Telefon hängen und denken, da kommt noch was. Also vielen Dank für den Impuls auf jeden Fall.
8: Ich fürchte, dass das, was Herr Gorn gerade sagte, halt am Thema Subventionspolitik in Europa scheitern würde. Und das ist halt der große Unterschied, wenn ich das noch sagen darf, zwischen Deutschland und China. Mhm. China hat einen langfristigen Plan über 20 und 25 Jahre. Was wir hier in Deutschland halt erleben mit jedem Regierungswechsel, der normalerweise dann noch zum Worst Case noch nicht mal 4 Jahre dauert, ist halt ein Hin und Her in einer langfristigen Strategie, die es nicht gibt. Und das, glaube ich, ist halt für die deutsche Wirtschaft auch, was jetzt gerade im Wirtschaftsministerium passiert, einfach der totale Chaos wird da gemacht.
0: Herr Fischer, vielen lieben Dank für den Anruf. Und vielleicht bis bald. Herr Gornick, haben wir keinen langfristigen Plan für die deutsche Wirtschaft?
1: Nein. Das ist sicherlich sozusagen ein Versäumnis, rechtzeitig auch von der Politik zu erkennen, dass strategische Industriepolitik notwendig ist. Wir haben versucht, ich kann die Politik auch ein Stück verstehen. Natürlich ist es angenehm zu sagen, okay, also die Unternehmen wissen, welche Produkte sie entwickeln können und die Unternehmen gucken, was die Nachfrager brauchen. Ich mache nur sowas wie Grundlagenforschung und das reicht völlig aus und dann machen die Unternehmen daraus was aus diesen Innovationen. Nein, das ist ein Denken von gestern. Wir brauchen tatsächlich auch Unterstützung, um diese Produktionsstückzahlen zu erhöhen, um die Kosten zu senken, brauchen wir eben auch sozusagen die Fokussierung, eine strategische Überlegung, in welchen Feldern wir tatsächlich nach vorangehen. Ich denke, wir haben da durchaus Ansätze. Also wir haben ja in Europa so etwas wie gemeinsame Projekte, gemeinsame Strategien. Also hier könnte man auch vorangehen und strategisch sich aufstellen. Ich muss leider zugeben, ja, das müssen wir erst noch tun. Wir haben es nicht getan bisher.
0: Dann weiter nach Extertal zu Barbara Schmitz. Hallo, Frau Schmitz.
9: Hallo. Ja, ich habe eine Sache, das kam mit den Speziallösungen, kommt mir jetzt ja sehr entgegen, weil ich habe vor Jahren mal gehört, ich habe in dem Bereich allerdings nicht so viel Ahnung, aber ich habe gehört, dass es Farben und Lacke gibt, die eventuell auch Energie erzeugen können. Und oder Folien. Und man hat ja davon gesprochen, man könnte die an Hauswände anbringen oder vielleicht auch an Fahrzeuge. Und das würde ja die Reichweite von so Elektrofahrzeugen sehr verlängern. Und wenn eben flächendeckend keine Ladestationen da sind, wäre es eben möglich, vielleicht diese Strecken zu überwinden damit. Ich habe aber davon überhaupt nichts mehr gehört und weiß überhaupt nicht, ob das noch in Sichtweite ist. Und ich denke mir, VW ist ja auch ein finanzstarker Konzern, der ja vielleicht auch Gelder hat für Forschung. Und ich denke, man muss schon so bestimmte Speziallösungen oder Nischen finden in der Autoindustrie, um konkurrenzfähig zu bleiben. Und da finde ich das mit den Lacken und Folien zur Energieerzeugung total interessant.
0: Haben Sie das Gefühl, dass oder haben Sie das schon öfter beobachtet, dass Sie das Gefühl haben, dass so große Konzerne wie jetzt eben zum Beispiel VW zu träge, zu statisch sind, um irgendwie einen neuen Weg zu gehen? Oder ist das jetzt eine kleine Beobachtung, nur was diese Solartechnik angeht?
9: Also ich habe selber einen kleinen Betrieb und ich denke mir, es liegt gar nicht unbedingt an der Flexibilität oder an der Starrheit eines Betriebes. Ich glaube, es liegt einfach manchmal daran, dass wir uns so daran gewöhnt haben, immer von staatlicher Seite irgendwelche Lösungen zu bekommen oder finanzielle Unterstützung. Mhm. Und ich habe noch nie Subventionen in meinem Betrieb erhalten. Ich habe eben noch nie eine staatliche Unterstützung erhalten. Wenn mein Betrieb den Bach runtergeht, dann geht er eben den Bach runter. Und dann muss man eben kreativ sein, so wie zum Beispiel die Biobauern am Anfang ja auch sehr kreativ waren. Und heute ist es ein Markt. Also man muss dann sich auch mal selber in Bewegung setzen und nach Nischen gucken. Und was machen? Ich finde, es wird immer viel zu viel gejammert und letztendlich tut keiner was. Und wir versuchen immer mit den alten Mitteln nach neuen Wegen zu suchen. Und das funktioniert eben nicht.
0: Herr Gornick, hat Frau Schmitz da einen Punkt?
1: Auf jeden Fall. Ich glaube, sie hat ihre Einschätzung ist, man braucht ja immer beides. Man braucht Investitionsmittel, um neue Dinge dann auch sozusagen zu pushen. Und da bringen die großen Unternehmen häufig einen hohen Potenzial mit, auch Sachen finanziell zu unterstützen. Dementsprechend sind so Kooperationen auch zwischen Start-ups, die neue Innovationen haben, die neue Ideen haben und den großen Konzernen sicherlich wichtig. Also hier wäre sicherlich auch ein Feld, wo man sagt, ja, Kooperation ist an so einem Industriestandort, weil eben auch viele hier unterwegs sind in diese Richtung, sind eigentlich ein großes Potenzial und eigentlich eines der zentralen Standortvorteile, die Deutschland bietet.
0: Das war das WDR5-Tagesgespräch zur Frage, was bedeutet die mögliche VW-Krise für die deutsche Autoindustrie, aber auch für den Standort Deutschlands. Mein Gast, den Sie gerade noch gehört haben, war Martin Gornick, Forschungsdirektor Industriepolitik am Deutschen Institut für Wirtschaftsforschung. Vielen Dank Ihnen und vielen Dank an alle, die angerufen und geschrieben haben. Ich wünsche Ihnen noch einen schönen Tag hier auf WDR5.

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1: Der Montag, Andreas Bursche für Sie. Israelische NGO wirft Israel Tötung Minderjähriger vor. Dann beschäftigt uns weiter der große Waldbrand in Bad Kreuznach. Und für Deutschland beginnt bei der WM heute um 22.30 Uhr die K.O.-Phase. Kai Havertz.
2: Die Vorfreude ist bei allen da. Viele Spieler haben diese K.O.-Spiele bei der WM noch nicht gemacht. Deswegen freuen wir uns alle riesig.
3: Solange Israel volle Straflosigkeit für die Tötung von Palästinensern gibt, solange die internationale Gemeinschaft die israelische Regierung straflos hält, werden wir sehen, dass die Tötungen von Kindern immer mehr werden.
4: Das Wetter war heute Nacht tatsächlich unser Freund, weil wir auf der einen Seite den Regen hatten und auf der anderen Seite nicht den Wind, vor dem wir wirklich Angst hatten, dass der das Feuer noch mal weiter trägt.
1: Großes Problem für die Region. Wir beginnen in einem Naturschutzgebiet im Kreis Bad Kreuznach. Das ist gar nicht so weit entfernt. Das ist in Rheinland-Pfalz. Da ist der große Waldbrand wohl unter Kontrolle, hören wir. Seit Samstagnachmittag brennt es auch immer noch. Das Problem ist Weltkriegsmunition. Die erschwert die Löscharbeiten. Corinna Lutz mit dem Stand der Dinge.
5: Der größte Roboter ist ein Kettenfahrzeug, das einen Feuerwehrschlauch hinter sich herzieht. Er kann das Löschwasser bis zu 90 Meter weit spritzen. Die Unterstützung kommt aus Vechta in Niedersachsen. Das könnte nun die Wende sein, hofft die Feuerwehr. Bislang durften keine Menschen in den Brandbereich, weil dort Munition aus dem Zweiten Weltkrieg liegt, die von Zeit zu Zeit explodiert. Die Feuerwehr hält den Rand des Brandgebietes feucht und hat Schneisen geschlagen. Das nahegelegene Örtchen Traisen wurde gestern geräumt, etwa 650 Menschen mussten schnell ein paar Sachen packen und dann ging's zu Freunden, zu Verwandten oder ins Hotel. Bis zu 600 Feuerwehrleute waren zu Spitzenzeiten an der Brandstelle im Einsatz. Wie lange es noch dauert, bis das Feuer gelöscht ist, könne er nicht einschätzen, sagte Jörg Diendorf, Sprecher des Katastrophenschutzes.
6: Die Einsatzlage ist halt dynamisch. Jede Veränderung, sei es von Wind oder sonst was, kann eine ganz andere Lage darstellen. Aber wir ziehen alle Mittel aus ganz Deutschland mittlerweile zusammen, um hier die Lage in den Griff zu bekommen.
5: Warum der Brand in dem Naturschutzgebiet im Kreis Bad Kreuznach ausgebrochen ist, weiß man noch nicht genau. Das sei schwer zu ermitteln, sagt die Feuerwehr. Spekuliert wird, ob die Munition aus dem Zweiten Weltkrieg, die dort auf dem Gelände liegt, bei der Hitze explodiert sein könnte.
1: 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Die israelische Menschenrechtsorganisation B'Tselem hat seit dem 7. Oktober 23 im Westjordanland einen rapiden Anstieg, Achtung, getöteter Kinder und Jugendlicher registriert. Die sprechen von 54 allein im letzten Jahr. Das ist ein schwerer Vorwurf. Jan-Christoph Kitzler aus unserem Studio Tel Aviv zu den Vorwürfen und zur Lage im Westjordanland.
3: Bassam Massous wird den Tag nicht mehr vergessen. Es war der 25. Januar 2025, ein Sonntag, als er Laila, seine Enkeltochter, verlor. In seinem Haus in der Nähe von Jenin im nördlichen Westjordanland. Wir hörten Schüsse, meine Frau und ich saßen hier, meine Töchter vor uns. Ich sagte meinen Töchtern, sie sollen hineingehen und meine Frau und ich gingen in das andere Zimmer, um nachzusehen, was los war. In diesem Moment begannen die Schüsse. Meine Frau und ich gingen nach unten, man kann die Einschusslöcher noch sehen. Wir hörten meine Tochter schreien. Laila, Laila. Und als wir das Zimmer betraten, fanden wir Laila mit einer Kopfwunde vor. Sie blutete stark. Im Haus der Familie brach Panik aus. Ich trug sie hinunter auf die Straße und war schockiert über die Anzahl der Soldaten und gepanzerten Fahrzeuge, die die Straße von beiden Seiten blockierten und das Haus umstellten. Ich fragte den Soldaten, warum haben sie geschossen? Sie haben meine Enkeltochter getötet. Ich sagte zu ihm, sehen Sie doch, sie ist nur ein kleines Mädchen. Was hat sie getan, um das zu verdienen? Er antwortete, es tue ihm leid. Auch die israelische Armee äußert Bedauern. Auf Anfrage des ARD-Studios Tel Aviv heißt es, man bedauere jeden Schaden an unbeteiligten Individuen und untersuche jeden Vorfall gründlich. Im Fall der toten Laila waren die Soldaten davon ausgegangen, dass sich mehrere bewaffnete Terroristen in dem Haus verschanzt hätten, so die israelische Armee weiter. Es habe sich um ungenaue nachrichtendienstliche Informationen gehandelt. Einerseits heißt es in der Stellungnahme, die der ARD vorliegt, dass es bei den beteiligten Soldaten kein ethisches Fehlverhalten gegeben habe, andererseits, dass die Untersuchung noch nicht abgeschlossen sei. Lailas Tod ist kein Einzelfall, sagt Yair Dvir von der israelischen Menschenrechtsorganisation B'Tselem.
7: So actually those killings are happening
3: Diese Tötungen passieren überall, manchmal in den Häusern, manchmal in Autos, manchmal in Schulen. Kinder, die draußen Fußball spielen, und dann überfällt die Armee ein Dorf, schießt und tötet. Wir sehen das überall, das sind keine Einzelfälle. Das ist ein Ausdruck der israelischen Politik, die die Tötung von Palästinensern unterstützt und ermöglicht, ohne dass irgendwer dafür zur Rechenschaft gezogen wird. Bezalem stellt in einem Bericht fest, dass die Zahl getöteter Kinder und Jugendlicher im Westjordanland stark angestiegen ist. Vom 7. Oktober 2023, dem Überfall aus dem Gazastreifen auf Israel, bis zum 7. Juni dieses Jahres wurden demnach 235 Kinder und Jugendliche durch israelische Sicherheitskräfte getötet. Schrecklich seien nicht nur die vielen Toten. Für einen Skandal hält Bezalem auch, dass diese Vorfälle keine Konsequenzen hätten. Israelischen Medienberichten zufolge hatte Avi Blut, der Oberkommandierende der israelischen Armee im Westjordanland, vor ein paar Wochen bei einer geschlossenen Veranstaltung einen Satz gesagt, der ins Bild passt. Wir töten wie seit 1967 nicht mehr, also dem Beginn der israelischen Besatzung des Westjordanlandes. Dem Bericht der israelischen NGO Bezalem zufolge gilt das auch für palästinensische Kinder und Jugendliche.
1: Vielleicht noch eine Ergänzung. Bezalem ist vor allem in Israel eine umstrittene NGO. Es gab da zum Beispiel auch schon einen Fall von Holocaust-Leugnungen, die dann zu der Entlastung des betreffenden Menschen führte. Das war der Kollege Jan-Christoph Kitzler aus unserem Studio in Tel Aviv. Sie hören das Echo, Mittagsecho auf WDR 5. Wir haben den Kurzüberblick jetzt mit Christina Maria Greve und die beginnt in Venezuela.
0: 5 Tage nach den schweren Erdbeben suchen die Rettungskräfte weiter nach Verschütteten. Die Hoffnung, noch Überlebende zu finden, ist allerdings gering. Laut offiziellen Angaben sind mindestens 1450 Menschen in Venezuela ums Leben gekommen. Zehntausende werden noch vermisst. Der Tankrabatt hat die Verbraucher laut dem IFO-Institut nur teilweise erreicht. Um Verbraucher zu entlasten, wurde die Steuer um rund 17 Cent gesenkt. Laut der Forscher deckt sich das mit den Preisen für Superbenzin. Diesel sei im Schnitt aber nur 12 Cent günstiger gewesen. Morgen läuft die Steuererleichterung aus. Zum Neubau der Leverkusener Brücke sagen heute Ministerpräsident Wüst und NRW-Verkehrsminister Krischer aus. Ein Untersuchungsausschuss ermittelt, ob die Landesregierung Fehler gemacht hat. Sie hatte einer Baufirma gekündigt wegen Problemen mit Stahlbauteilen aus China. Entweder bleibt die Firma auf 600 Millionen Euro sitzen oder die Staatskasse und damit der Steuerzahler. In Deutschland gibt es voraussichtlich eine der besten Kirschenernten seit Jahren. Das Statistische Bundesamt erwartet für dieses Jahr eine Erntemenge für Süß- und Sauerkirschen von gut 51.000 Tonnen. Das wären 13,5% mehr im Vergleich zum 10-jährigen Durchschnitt.
1: Christina Maria Greve mit unseren Kurznachrichten im Echo hier auf WDR 5. So, jetzt Anstoß oder vielleicht auch direkt Abpfiff, das werden wir heute Abend sehen.
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1: Erstmal der Anstoß für unseren Schwerpunkt hier im Echo. Früher war ja das WM-Achtelfinale früher,

0: sprechen für Sie. Nach dem Blickwechsel sind auch Sie top vorbereitet im K.O.-Modus der WM angekommen. Und damit ich alles richtig mache, also im Prinzip jemand auf mich aufpasst und wir auch schlaue Antworten bekommen, habe ich für diesen Blickwechsel an der Seitenlinie Burkhard Hupe aus dem WDR Sport.
1: Ja, und zwar länger als eine Hydration Break, bin ich hier bei euch.
0: Das werden wir mal sehen. Ich habe das Fenster auf, vielleicht ist es so belastend, dass wir ein bisschen länger trinken müssen. Burkhard, schön, dass du da bist. Der Druck auf die deutsche Fußballnationalmannschaft heute Abend, möchte ich mal behaupten, als Laie ist hoch. Bei Ecuador hieß es noch nicht unterschätzen. Das haben wir offenbar getan. Was heißt es jetzt bei Paraguay?
1: Nicht unterschätzen. Und ich muss ganz ehrlich sagen, Andreas, ich habe so ein bisschen mein Urvertrauen in den vergangenen Jahren eingebüßt bei Weltmeisterschaften. Da gab es ja schon häufiger mal so Konstellationen. Ich erinnere mich 2018 gegen Südkorea, letzte Spielgruppenphase, wo man dachte, ja, musste gewinnen. Gewinnst du auch, weil es ja nur Südkorea ist. Am Ende hat Deutschland 0-2 verloren. Und seitdem ist so dieses Grundvertrauen in Deutschland als Turniermannschaft flöten gegangen. Ich bin noch auf der Suche und bin gespannt, ob wir das heute Abend wiederfinden.
0: Wir werden uns da gleich auch noch ein bisschen mehr reinfräsen, auch mit den Kollegen vor Ort in Boston, auch wie die Stimmung in der Nationalmannschaft ist. Bis jetzt hieß es ja immer prächtig. Ich kann es mir nicht mehr vorstellen. Ich gucke selber im Moment auch nur die Deutschlandspiele tatsächlich. Die meisten Partien haben mich irgendwie nicht angelächelt, so von den Konstellationen. Aber für Sportbegeisterte ist so ein Riesenfeld jetzt mit Ländern wie Curaçao ist schon ein Träumchen, oder?
1: Ich glaube, da muss man auch differenzieren. Also es gibt natürlich diese Momente, die fühlen sich so ein bisschen an wie DFB-Pokal, erste Runde und dann der Underdog, der das dann doch irgendwie schafft, den ganz Großen mal irgendwie ein Bein zu stellen oder zumindest zu ärgern. Für mich persönlich hat das schon mindestens zwei Seiten einer Medaille. Ich finde dieses große Teilnehmerfeld sehr gewöhnungsbedürftig, wenn man sich überlegt, wir haben jetzt 2,5 Wochen WM-Fußball und jetzt sind endlich mal 16 Mannschaften ausgeschieden und wir kommen mal irgendwie in die Gänge. Mir persönlich dauert das zu lange.
0: Ja. Jetzt, ich habe so ein bisschen das Gefühl, jetzt geht's los.
1: Ja, so ist es auch.
0: 2 Wochen. Ja, sind diese 48 Mannschaften wirklich eine gute Idee gewesen? Die einen sagen so, die anderen so. Zu den einen gehört jetzt Kollege Tim Brockmeier. Der sagt, ja, super so, gute Idee. Das ist seine Meinung.
2: Meinung.
3: Es ist diese typische europäische Fußballüberheblichkeit. XXL WM, 48 Teams, was soll das? Wer braucht diese Underdogs, die Kleinen? Das ist doch kein Niveau. Da sieht man erst ab der K.O.-Phase richtigen Fußball. Ach ja, ist so. Wenn so ein hochgelobtes Team, ein Geheimfavorit wie die Türkei, schon nach 2 Gruppenspielen raus ist, kann das Niveau ja nicht so schlecht sein. Und wenn man sieht, was für Geschichten, Gesichter und Bilder diese ganzen teils neuen, kleinen Teilnehmer liefern, dann kann man nicht anders als sagen, die WM hat durch sie richtig gewonnen. Und wenn man dazu noch sieht, wie die Fans von Curaçao, Kap Verden, Jordanien, Usbekistan es feiern, auch endlich mal bei einer WM sein zu dürfen, wie ganze Länder in kollektiven WM-Freudentaumel verfallen, wie die WM-Freude dadurch noch weltumspannender wird, dann ist das großartig. Die Kleinen geben dieser Commerz-XXL-WM-Herzlichkeit. Die Kleinen machen diese WM erst groß.
0: Ja, da waren zumindest mal Argumente dabei. Burkhard, ja, kann man mal drüber nachdenken. Das war der Kollege Tim Brockmeier. An unserem Klingelschild hier im WDR 5 Echo steht ja aber Blickwechsel dran. Wir wechseln auch den Blick jetzt, sind bei den Gegenargumenten. Hören wir mal gut zu, Burkhard, was da jetzt kommt. Kontra 48 Teams bei einer Fußball-WM. Philipp Weißkirch.
4: Jordanien gegen Algerien, Ghana gegen Panama, Kongo gegen Usbekistan. Wer hat diese Spiele komplett gesehen? Wer weiß noch, wie sie ausgegangen sind? Na also. Was nützt eine aufgeblähte Gruppenphase, wenn wir total den Überblick verlieren, wenn wir bei Spielen mit den Achseln zucken oder gähnen oder beides? Klar, an manche Partien erinnern wir uns, weil das Ergebnis eine Sensation war. Das 0-0 von David Kap Verde gegen Goliath Spanien zum Beispiel. Kap Verde steht nun sogar in der K.O.-Phase. Ohne einen einzigen Sieg, dafür aber mit limitiertem Fußball. Das guckt doch keiner gern. Und dann dieser absurde Modus, der ein Ausscheiden nach der Vorrunde fast unmöglich macht. Denn ins neu geschaffene 16. Finale kommen aus den 12 Gruppen ja auch die 8 besten Drittplatzierten. Noch Fragen? Das ist keine sportlich wertvolle WM. An der müssen nicht so viele Mannschaften wie möglich teilnehmen, sondern nur die wirklich Besten.
0: Und das war die Meinung von Philipp Weißkirch. Also Herzlichkeit der Kleinen versus wer will das sehen, Burkhard?
1: Ja, und ich glaube, da gibt es zu Recht mindestens 2 unterschiedliche Meinungen. Dieser olympische Geist dabei sein ist alles, auch für die, die sonst nicht dabei sind. Das kann ich schon nachvollziehen, dass man das so sieht. Ich persönlich bin Purist. Ich finde, bei einer Weltmeisterschaft sollten wirklich auch die besten Mannschaften spielen. Und dann ist mir auch egal, also wenn Curaçao das schafft, sich unter die Besten zu mischen, und dann dürfen die auch gerne dabei sein. Aber wenn sie es nicht schaffen, dann fehlt mir das auch nicht.
0: Ja. Lass uns mal auf diese Regeländerungen schauen. Mhm. Also es ist ja nicht nur diese XXL-Version, sondern auch das Thema Hydration Break zum Beispiel ist neu. Ja. Also diese Trinkpause. Wir mussten noch nicht. Die

0: letzten 6 Minuten haben wir so durchgestanden. Verändert das das Spiel?
1: Ja, natürlich. Also das sagen ja auch alle. Also in diesen 3-minütigen Unterbrechungen haben die Trainer die Chance, Dinge taktisch nochmal zu justieren oder die Leute anders zu ordnen. Und dann kann das Spiel eine ganz andere Dynamik kriegen. Den Deutschen hat es geholfen im ersten Spiel gegen Curaçao beispielsweise, wo es ja rund um diese Unterbrechung, der ersten Unterbrechung auch nicht so furchtbar richtig gut gelaufen ist. Ich persönlich finde es furchtbar. Und was mich am meisten daran stört, ist nicht die Tatsache, dass die Jungs trinken müssen. Also das verstehe ich schon. Aber dass man da so eine Art trojanisches Werbepferdchen reingeschoben hat in diese Veranstaltung und sagt, na ja, und wenn wir das dann schon machen, na klar, wenn die Fernsehsender dann sagen, okay, die 3 Minuten nutzen wir aber, um da Werbung zu verkaufen, da können wir ja nichts dafür machen. Aber natürlich müssen die werbefinanzierten Sender dann eben gucken, wie sie diese irrwitzigen TV-Gelder überhaupt finanzieren können. Denn diese TV-Summen, die abgerufen werden, die sprengen ja auch schon die Grenzen menschlicher Vernunft. Und dann ist klar, dass die dann eben verkauft werden, dass die aber so ausufernd platziert werden und dass es 3 Minuten werden. Das war mir am Anfang ehrlich gesagt gar nicht
0: so
1: klar.
0: Ist lang, ja.
1: Das ist total lang. Und ich finde es ganz bezeichnend und auch ehrlich gesagt sehr erfrischend, dass in den Stadien auch immer herzlich gepfiffen wird, wenn dann der Pfiff gekommen ist zur Unterbrechung.
0: Ist das so?
1: Das ist so, ja.
0: Okay, krass. Ja, dazu kommt noch XXL-Halbzeitpause zum Finale. Ne? Madonna, Shakira werden auftreten. Also 15 Minuten werden da locker gerissen. Alles am Ende die Kommerzialisierung. Es gibt aber noch andere Regeländerungen. Böse Zungen sagen, die Italiener sind deswegen nicht dabei, weil Spielverzögerungen härter angegangen werden. Also bei Einwürfen, Auswechslung, Behandlung auf dem Feld. Klappt das? Also haben wir weniger Spielverzögerung?
1: Ja, haben wir. Und das finde ich auch ehrlich gesagt ganz gut. Es sieht manchmal ein bisschen verheerend aus, wenn Spieler sich vor Schmerzen krümmt, auf dem Platz wälzen und das Spiel einfach weiterläuft, als ob das das Normalste der Welt ist. Man muss sich da ja erst dran gewöhnen. Ja, wenn er unterbricht und der Spieler behandelt werden muss, muss er ja raus für mindestens 1 Minute.
0: Ja, guck mal, das hat mich schon gewundert.
1: Dann spielt die Mannschaft in Unterzahl erstmal weiter und dann überlegst du natürlich 3 oder 4 Mal, holst du den Arzt oder holst du ihn nicht? Und das finde ich schon ehrlich gesagt ganz gut, dass diese bewusst provozierten Unterbrechungen, dass die nachgelassen haben.
0: Krass, das ist mir gar nicht, also ich wusste nicht warum. Ich dachte, die Schiedsrichterinnen und Schiedsrichter sind viel härter, deswegen lassen die liegen. Nee. Das ist also tatsächlich wegen der Regeländerung. Sehr spannend. Finale. Das große Ziel von allen,
1: ja.
0: Zumindest die noch drin sind, aber das sind ja genug. Jetzt sind Ausrutscher das Ende, hopp oder top. Gestern Abend schon das erste K.O.-Spiel und heute Abend dann 2 der ewigen Mitfavoriten, die reinstarten in die K.O.-Runde, nämlich Brasilien und wir, Deutschland. Und letzteres ist irgendwie ja noch nicht wirklich überzeugend für viele. Oder doch, nur der Laie merkt es nicht. Ich habe mit Holger Dahl gesprochen, der ist schon am Spielort für heute Abend. Der ist für uns in Boston. Viele sind ein bisschen ernüchtert nach Ecuador. Die Jungs wurden da umgeworfen wie Pappmännchen, haben zu wenig dagegen gehalten. Das hat dann zu vielen Fehlpässen und Ballverlusten geführt. Und am Ende für 2 Tore, die in Richtung Ecuador gegangen sind. Die Frage an Holger war, waren die Deutschen von Trainer Nagelsmann vielleicht schlecht auf das Spiel vorbereitet?
2: Ja, also wenn wir über dieses Physische sprechen, dafür ist ja am Ende gar nicht der Bundestrainer verantwortlich, ne, sondern das muss ja eigentlich aus den Vereinen kommen, weil nur in der Nationalmannschaft ist es ja jetzt nicht so, dass du da nur im Kraftraum bist, sondern das muss alles vorher passieren. Ich fand ja schon gegen die Elfenbeinküste, dass das Problem war, also dieses Körperliche. Und dann stellt man sich aber auf der anderen Seite die Frage, sind ja nur viele Spieler vom FC Bayern München dabei, die sind ja auch irgendwie bis ins Champions League Halbfinale gekommen, haben tolle Spiele gezeigt. Vielleicht sind die einfach auch von der Energie durch, ne? Also dass das einfach eine lange Saison war. Ich nehme da gerne den Pavlovic so vor der Verteidigung, der bei den Bayern eine überragende Saison gespielt hat und hier jetzt sehr wackelig unterwegs ist. Ja, also man kann es nicht so genau sagen, aber klar ist, dass Deutschland genau in diesem Bereich, wo Paraguay zum Beispiel sehr stark ist, nämlich im Körperlichen, einige Defizite hat und das kriegst du eigentlich auch so schnell nicht beseitigt.
0: Ja, aber Holger, Nagelsmann hält ja auch gnadenlos an Spielern fest. Ne? Ein Mann, der im Prinzip schon in Nationalmannschaftsrente war, Neuer steht wieder hinten im Tor, können nicht alle nachvollziehen, ich sag's mal vorsichtig. Sané liefert nicht, dafür sitzt der mit Abstand beste Torschütze Dennis Undav auf der Bank. Du hast gerade schon Pavlovic angesprochen, der überzeugt gerade gar nicht. Dafür könnte ja eine Kante kommen, wir haben ja noch Goretzka. Also ist Nagelsmann in gewisser Weise auch beratungsresistent? In Klammern, ich habe manchmal das Gefühl, er denkt sich auch ganz häufig, na jetzt zieh's mit Absicht durch.
2: Also ich erinnere mich auch an eine Phase unter Jogi Löw, der ja dann immerhin auch Weltmeister geworden ist, wo der immer eigentlich genau das gemacht hat, was die Öffentlichkeit nicht wollte. Und das sehe ich bei Julian Nagelsmann gerade auch. Und wenn ich ihn dann auch nochmal genauer beobachte in Pressekonferenzen und auch was die Kollegen aus dem Trainingscamp in Winston-Salem erzählen, der wirkt halt schon auch inzwischen extrem dünnhäutig. Also was hat der für unterhaltsame Pressekonferenzen abgehalten bei der letzten Fußball-Europameisterschaft? Und inzwischen weiß der, glaube ich, auch, was die Stunde geschlagen hat. Der Druck ist sehr, sehr groß und ich bin wirklich gespannt, ob sie sich da nochmal lösen können. Ich bin allerdings, und lass es uns auch eben nochmal ein bisschen positiv drehen, für heute Abend optimistisch, weil ich glaube, dass sie jetzt aus der Niederlage gegen Ecuador gelernt haben. Paraguay ist für mich auch nochmal so ein Tick schlechter als dann wirklich Ecuador und deswegen gehe ich fest davon aus, dass Deutschland das Spiel heute nicht nur irgendwie gewinnen wird, sondern so die Not des Moments erkennt und das Ding klar gewinnt.
0: Aber ist das so ein Momentumspiel? Also jetzt alles oder nichts? Wenn es klappt, dann sind wir auf der Schiene für die WM. Würdest du sagen, es ist schon so ein Schlüsselspiel heute?
2: Ja, ich habe von Optimismus für dieses Spiel gesprochen, nicht für das danach, weil das ist ja dann wahrscheinlich gegen Frankreich.
0: Ich wollte noch optimistischer sein, merkst du das nicht?
2: Ja, also finde ich sehr gut, aber Frankreich habe ich jetzt auch gerade hier in Boston gegen Norwegen gesehen. Mir fehlt so ein bisschen die Fantasie, wie du gegen diese Hochgeschwindigkeitsstürmer mit der deutschen Abwehr bestehen willst. Aber lass uns von Spiel zu Spiel denken, das wird der Bundestrainer wahrscheinlich auch sagen. Und dann verspreche ich einfach mal für heute Abend einen klaren Sieg und danach reden wir dann nochmal neu, dann kommt wahrscheinlich eher der pessimistische Holger Dahl um die Ecke.
0: Das war jetzt der optimistische Holger Dahl am Spielort für heute Abend in Boston. Und Burkhard Hupe, WDR Sport, immer noch bei mir. Willst du denn jetzt mal was trinken?
1: Ich glaube, ich komme so durch.
0: Kommst du ohne Hydration Break? Sehr schön. Kurz vor Abpfiff hier unseres Blickwechsels zumindest noch deine Einschätzung. Was wäre denn hier in Deutschland wohl los, auch bei den Funktionären des DFB, wenn die Deutschen jetzt heute rausfliegen?
1: Ja, dann brauchen sie einen neuen Bundestrainer. Ja. Dann ist Nagelsmann nicht zu halten. Nein, auf keinen Fall. Dafür sind einfach dann die Reihen. Die der Enttäuschungen der vergangenen Jahre sind zu groß und dann schließt man irgendwie auch dieses verlorene Viertelfinale bei der Europameisterschaft, die ja eigentlich in guter Erinnerung geblieben ist, aber dann auch mit einem, weil man es dann eben auch nicht geschafft hat, trotz eines richtig guten Spiels gegen Spanien am Ende dann auch den nächsten Schritt zu machen. Und wenn der wieder ausbleiben sollte, glaube ich, braucht man einfach neue Impulse.
0: Noch entscheidet ja aber Nagelsmann.
1: Richtig.
0: Das war wirklich, das war ein spannender Moment, oder? Da werden die Auflösung dann Ende des Jahres, ob es der Klopp werden könnte, wenn. Es soll in Sachen Nagelsmann entscheidet Änderungen an der Aufstellung tatsächlich geben. Ein Kritikpunkt, den wir vorhin hier auch schon angesprochen haben. Was weißt du, beziehungsweise was vermutest du?
1: Also wissen tue ich gar nichts, deshalb bin ich ja Sportreporter geworden. Ich vermute aber, dass Goretzka in die Startelf kommt, dass Pavlovic rausgeht, dass man im Zentrum ein bisschen mehr Stabilität kriegt, dass man hinten wieder mit Brown links spielt, mit Kimmich rechts, Tah als Abwehrchef und möglicherweise auf der rechten Seite Sané dann doch raus rotiert wird und das für ihn Nadim Amiri dann von Beginn an spielen wird.
0: Burkhard, toll, dass du da warst. Heute hier Mittagsecho beim Blickwechsel. Burkhard Huber aus dem WDR Sport. Dann heute Abend zumindest im Geiste 22.30 Uhr Anpfiff in Boston. Die Kollegen vom ZDF übertragen und das war unser Blickwechsel.
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0: Erdogan. Ja, hat jeder ein Gefühl und eine Meinung zu, oder? Der mächtigste Politiker in der Türkei seit Atatürk. Er gewinnt als Underdog in den 90ern die Istanbuler Bürgermeisterwahl. Er gründet die Partei AKP und führt sie von Sieg zu Sieg bis heute. Mittlerweile ist es aber eine sehr autokratische Form des Regierens geworden, um es mal diplomatisch auszudrücken. Wie steht es um die Stimmung im Land, in der Türkei? Dazu habe ich mit Filmemacherin Christina Karasu gesprochen. Sie ist eine der Macherinnen der WDR-Doku, Erdogan heißt die. Die finden Sie ab heute in der ARD-Mediathek. Sie selber lebt seit 16 Jahren in Istanbul. Und ich wollte von ihr wissen, inwiefern sich das Land die letzten 16 Jahre verändert hat.
4: Also als ich das erste Mal in die Türkei kam, habe ich ein Land im Aufbruch erlebt. Eine sehr junge Gesellschaft, sehr dynamisch, hoffnungsfroh. Und viele Menschen hatten das Gefühl, okay, nach schwierigen Jahren der Krise kommen wir jetzt zu dem, was uns gebührt. Und es war auch eine sehr pluralistische Gesellschaft eigentlich, eine sehr starke Zivilgesellschaft. Es wurden Themen angesprochen, Minderheitenrechte standen auf einmal zur Debatte. Und ich hatte ständig Besuch aus Deutschland, weil alle mich darum beneidet haben, dass ich in der Türkei lebe. Jetzt werde ich darum bedauert. Oder beziehungsweise seit dem Putschversuch vor 10 Jahren besonders, da hatten die Leute auf einmal das Gefühl, was ist da los? Das ist gefährlich. Es gab politische Krisen und man hörte immer nur, dass die Pressefreiheit immer schlimmer und schlimmer wurde. Heute wächst die türkische Wirtschaft zum Beispiel zwar immer noch, aber es gibt eine unfassbare Inflation. Viele Menschen kommen kaum noch über die Runden. Die war teilweise bei 80%, jetzt sitzt bei 30-40%, immer noch sehr, sehr viel. Ja. Es ist also eine erschöpfte Gesellschaft, eine ermüdete Gesellschaft von Jahren der Krisen, der politischen Kämpfe. Und viele Menschen trauen sich kaum noch mehr zu sagen, was sie eigentlich denken. Und dieser Aufbruchgeist, den ich anfangs erlebt habe, ist nicht mehr viel zu spüren.
0: Genau wegen der Frage, was ist da passiert? In Klammern, wer ist denn dieser Erdogan eigentlich, mit dem das passiert ist? Sind Sie ja quer durchs Land gereist. Auch in seiner Heimatstadt an der Schwarzmeerküste waren Sie im Ländlichen. Wie unterscheidet sich der Blick auf Erdogan, wenn Sie so durchs Land reisen?
4: Ja, wir haben sehr, sehr unterschiedliche Wahrnehmungen dort beobachten können. Also gerade in den anatolischen Städten, die ja auch gerade durch Erdogan sehr viel Aufschwung erlebt haben, die modernisiert wurden, wo die Infrastruktur auf Vordermann gebracht wurde, wo es jetzt Autobahnen an jede Ecke des Landes gibt. Und gerade auch in konservativen Milieus, da wird er immer noch sehr, sehr verehrt. Da ist er eigentlich unangreifbar, auch weil dort natürlich gerade im Hinterland auch kritische Presse nicht unbedingt so hinkommt. Reporter werden da eher unter Schach gehalten von der Regierung. Aber natürlich haben dort auch, hat Erdogan doch viele Bedürfnisse der Menschen befriedigt, die sagen, ja, wir haben jetzt einfach eine modernisierte Stadt, wir haben eine bessere Anbindung, wir haben einen tollen Flughafen, können da mal sogar durchs ganze Land fliegen. Und die Inflation ist auch in Anatolien nicht so krass spürbar wie in den großen Metropolen wie Istanbul oder Ankara oder Izmir. Da merkt man schon große Unterschiede.
0: Wenn wir auf die Bruchpunkte in der Karriere von Erdogan schauen, haben Sie auf der Reise das immer mal wieder feststellen können? Ah, hier beschreiben Menschen einen Bruch mit Erdogan?
4: Ganz sicher war zum Beispiel der Putschversuch vor 10 Jahren ein Momentum, das Erdogan, glaube ich, sehr, sehr geprägt hat. Genauso die Gezi-Proteste 2013, das waren ja Millionen oder Hunderttausende von Menschen im ganzen Land, die gegen Erdogan auf die Straße gingen. Und jetzt jährte sich die Gezi-Proteste wieder zum 13. Mal. Und nur weil ein paar Aktivisten eine Presseerklärung abgeben wollten, wurde das ganze Zentrum massiv abgesperrt mit der Polizei. Hunderte, vielleicht sogar tausende Polizisten waren im Einsatz. Die Metro wurde gesperrt. Also da ist auch eine Angst, eine Paranoia, glaube ich, vor jedem Widerspruch, die, glaube ich, auch klar zu spüren ist. Weil wenn er gelassen wäre und sagen würde, ja, wer mich kritisieren will, der soll mich kritisieren, dann bräuchte es ja nicht diesen krassen Druck.
0: Wie herausfordernd war das für Sie, im Land Menschen zu finden, die mit Ihnen ganz offen und ehrlich über Erdogan reden?
4: Das war ehrlich gesagt meine größte Sorge am Anfang, ob überhaupt irgendwelche Menschen mit uns reden. Wir haben unsere Dreharbeit nämlich begonnen, kurz nachdem der Istanbuler Oberbürgermeister İmamoğlu, der ja als der größte Rivale Erdogans gilt, festgenommen wurde. Und man dachte, wow, das ist jetzt eine neue Dimension, in die wir hier eingetreten sind. Und dann dachte ich, vielleicht will ja niemand mit uns reden. Und erstaunlicherweise gab es dann aber sehr schnell recht viele Menschen, die sehr lange an Erdogans Seite waren, teilweise noch an seiner Seite stehen, teilweise aber mit ihm gebrochen haben. Sein ehemaliger Privatsekretär, die Witwe seines ehemaligen legendären Werbeberaters, die gesagt haben, wir reden ganz schnell. Das war erstaunlich und uns unfassbar lange Interviews gegeben haben. Stundenlang haben wir die interviewt. Als wir diese Interviews geführt hatten, hatten wir das Gefühl, okay, wir können ihm nachspüren und wir können auch was erzählen, was der deutsche Zuschauer so nicht weiß. Aus nächster Nähe. Und selbst mein Cutter, der sagte, Mensch, ich hatte Erdogan immer so als den Autokraten im Blick, der wirkt ja richtig sympathisch in den ersten Jahren. Da spürte man auf einmal, das ist ein facettenreicher Mensch, und wo es sich auch lohnt, genauer hinzugucken und auch deswegen nachzuspüren, warum viele Menschen auch immer noch ihn bewundern.
0: Aber haben denn diese Leute keine Sorge vor Repressalien?
4: Manche der Menschen haben so krasse Sachen in ihrem Leben erlebt, dass sie irgendwann gesagt haben, ich habe nichts mehr zu verlieren, ich kann reden. Es gibt andere, die mir nach dem Interview gesagt haben, nur weil sie Abgeordnete sind und politische Immunität genießen, können sie so frei reden. Ja, das war natürlich auch immer im letzten Jahr meine größte Sorge. Was ist mit den Interviewpartnern? Ich will die auch nicht in Gefahr bringen. Also muss ich sie vor ihrer eigenen Courage auch schützen. Andererseits denke ich auch, und das war auch das Anliegen von vielen Menschen, mit denen wir geredet haben, wir wollen einen vorurteilsfreien Blick auf Erdogan erstmal werfen. Wir wollen auch nicht außer Acht lassen, was er auch alles geleistet hat für das Land, warum er so viele Begeisterungsstimmen wie ein Popstar quasi auch gefeiert wurde. Wir wollen nicht mit dem Vorschlaghammer quasi vorgehen, wie das ja auch manche Journalisten aus dem Westen gerne machen. Wir wollen etwas nachspielen, wir wollen auch vielleicht eine Debatte entfachen, dass man mal ins Gespräch kommt. Und deswegen denke ich, bin ich dankbar für alle Menschen, egal auf welcher ideologischen Seite sie stehen, dass sie mit uns geredet haben.
0: Christina Karasu, und ab sofort finden Sie die neue vierteilige WDR-Doku Erdogan in der ARD-Mediathek. 13:30 ist es gleich. Die Ersten sind schon wieder los in den Keller, aber nicht wegen der Hitze, sondern um die warmen Klamotten rauszuholen. Wir hatten ja einen Temperatursturz heute Nacht bis zu 15 Grad. Da muss man erstmal mit klarkommen nach der Hitzewand die letzten Tage. Also was tun bei dieser Kälte? Vermeiden Sie Baumwolle, die speichert Feuchtigkeit, lässt den Körper mehr auskühlen. Mütze tragen, über den Kopf geht viel Körperwärme verloren. Und scharfe Gewürze wärmen von innen. Chili, Ingwer, Pfeffer, am besten alles gleichzeitig. Sonst würde der Körper ja was vermissen. Ich würde jetzt gern noch mit den Augen zwinkern, aber die Wimpern sind leider eingefroren. Andreas Bursche und das Echo-Team sind 18:30 nochmal wieder mit einem Update des Tages für Sie da. Jetzt gleich die Wirtschaft nach WDR aktuell.
3: 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Die Nachrichten mit Christina Maria Greve. Guten Tag. Die Verbraucherzentralen fürchten, dass die Spritpreise ab morgen wieder stark ansteigen, weil dann der Tankrabatt ausläuft. Die Chefin des Bundesverbands warnte die Mineralölbranche, die Preise nicht um mehr als maximal 17 Cent pro Liter anzuheben. Um so viel sollten Verbraucher durch den Tankrabatt entlastet werden. Laut dem IFO-Institut war das nicht immer der Fall. Marion Sendker, WDR aktuell, wie viel günstiger waren Benzin und Diesel?
5: Nach 2 Monaten Tankrabatt sagen die Forscher vom IFO-Institut, wer Super E5 und Super E10 tankt, hat gut vom Tankrabatt profitiert. Mit 17 und 16 Cent pro Liter sei die Steuersenkung bei Super Benzin fast vollständig weitergegeben worden. Bei Diesel waren die Preise demnach aber im Schnitt nur 12 Cent günstiger. Der Spitzenverband der deutschen Mineralölwirtschaft, zu dem gehören zum Beispiel Shell oder Jet, widerspricht dem und sagt, der Tankrabatt sei vollständig bei den Kunden angekommen. Die Maßnahme läuft morgen aus und der ADAC empfiehlt allen Autofahrern, heute noch einmal voll zu tanken.
6: An der gesperrten Bonner Nordbrücke starten heute die Vorarbeiten für den geplanten Neubau. Die Verantwortlichen hatten angekündigt, dass es schnell vorangehen soll. Noch im Juli soll der Abriss der alten Vorlandbrücke auf der linksrheinischen Seite beginnen. Das ist der Teil, noch bevor die Brücke über den Rhein führt. Jetzt untersucht die Autobahn GmbH erst noch den Boden dort. Simon Miet, WDR Bonn.
7: 2 Wochen soll dieser Schritt dauern. Dabei werden unter anderem Bodenproben genommen und später im Labor untersucht. Sie sollen zeigen, wie tragfähig der Untergrund unter der beschädigten Vorlandbrücke ist. Die Ergebnisse braucht die Autobahn GmbH, um zu planen, wo und wie tief später die Stützpfähle für die neue Brücke in den Boden kommen. Tagsüber kann es durch die Bohrungen zeitweise etwas lauter werden.
6: Weitere Meldung im Überblick. Vor der Abstimmung über die Rentenreform kommt vom DGB in Nordrhein-Westfalen noch einmal Kritik. Die gesetzliche Rente reiche für viele Menschen nicht aus, um ihren Lebensstandard im Alter zu sichern. Laut einem Rentenbericht des Gewerkschaftsbundes sind besonders Frauen, Menschen mit gesundheitlichen Einschränkungen und Beschäftigte im Niedriglohnsektor von Altersarmut bedroht. Nach der extremen Hitzewelle in Deutschland fordern Parteien und Verbände einen besseren Schutz bei heißen Tagen. Der Deutsche Städtetag sagt, dass Kommunen mehr Geld von Bund und Ländern bekommen müssen, um Maßnahmen vor Ort umzusetzen. Die Grünen fordern mehr Klimaanlagen für Krankenhäuser, Pflegeeinrichtungen, Schulen und Kitas mit Solaranlagen auf den Dächern für den Strom. Die weltweit größte wissenschaftliche Maschine ist wie geplant abgeschaltet worden. Der unterirdische Teilchenbeschleuniger des CERN in der Schweiz wird aufgerüstet. Die 27 Kilometer lange Tunnelanlage soll leistungsfähiger werden, um die Chance auf neue physikalische Entdeckungen zu steigern. In 4 Jahren soll der Teilchenbeschleuniger wieder hochgefahren werden.
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6: Das Gesundheitsamt im Kreis Warendorf prüft, warum 50 Kinder krank geworden sind, nachdem sie im Naturbad Ennigerloh zum Schwimmen waren. Die Kinder mussten wegen schwerer Magen-Darm-Beschwerden in die Kinderklinik nach Aalen gebracht werden. Silvia Stoll für WDR aktuell.
8: Es könnte das Wasser gewesen sein. Naturbäder sind chemiefrei und bei den heißen Temperaturen kann sich alles Mögliche im Wasser vermehren, beispielsweise E. coli-Bakterien. Eine andere Möglichkeit, es lag am Essen. Vielleicht war es die Mayo auf der Pommes oder das Softeis. Das sind die Spekulationen. Fakt ist, bis zu 50 Kinder haben das Team der Kinderklinik am Wochenende auf Trab gehalten. Bei einer solch hohen Zahl an Fällen ist jetzt auch das Gesundheitsamt Warendorf informiert worden.
6: Das Wetter in Nordrhein-Westfalen. Heute Nachmittag gibt es einen überwiegend trockenen Mix aus Sonne und Wolken. Es wird kühler. In Meinerzhagen 26 Grad, in Ibbenbüren 27, in Bottrop 28 Grad. Morgen anfangs oft Sonnenschein. Ab dem Nachmittag sind lokal erneut Schauer oder Gewitter möglich. Höchstwerte von 23 bis 29 Grad. Das war WDR aktuell. BDR 5, die Verkehrslage. A1 Köln Richtung Münster zwischen Hagen Nord und Kreuz Dortmund Unna etwa 10 Minuten plus 6 Kilometer stockender Verkehr. A2 Hannover Richtung Dortmund zwischen Hamm, Üntrop und Hamm etwa 30 Minuten plus 6 Kilometer Stau wegen Bergungsarbeiten. A31 Gronau Richtung Oberhausen zwischen Dorsten und Bottrop-Feldhausen 3 Kilometer Stau nach einem Unfall. Die Fahrbahn war kurz gesperrt, ist jetzt aber wieder frei. A45 Hagen Richtung Gießen zwischen Herborn Süd und Wetzlarer Kreuz, da dauert es etwa 20 Minuten länger, 6 Kilometer Stau. Da werden Hitzeschäden an der Fahrbahn repariert. Und zum Schluss A61 Koblenz Richtung Mönchengladbach zwischen Miel und Kreuz Bliesheim etwa 15 Minuten plus 6 Kilometer Stau.
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10: Heute mit Luisa Schmidt. Schön, dass Sie dabei sind. Es hängen ja immer noch etliche Tanker fest im Persischen Golf und zwar auch 4 Monate nach Beginn des Iran-Kriegs. Und die Reedereien, die müssen da immer wieder eine schwierige Abwägung treffen. Und zwar, ob sie bleiben oder ob sie es doch versuchen zu fahren durch die Straße von Hormus. Wie ist aktuell für die Schiffe die Lage vor Ort? Das klären wir jetzt. Außerdem erfahren Sie später bei uns in der Sendung, warum Shoppen bei Temu, Shein und so weiter ab Mitte der Woche teurer wird. Und wenn Sie dann auch noch was sparen wollen, ob Autogas eine Alternative sein könnte für Sie beim Tanken. Eigentlich sollte die Straße von Hormus ja offen sein, nach dem Deal über den Waffenstillstand zwischen den USA und dem Iran. Problem ist, die Mullahs, die wollen diese Straße unbedingt kontrollieren. Und die USA wiederum, die wollen das verhindern. Nach 2 Drohnenangriffen auf Tanker haben sich beide Länder am Wochenende wieder gegenseitig beschossen. So, heute ist die Lage schon wieder eine andere. Jetzt heißt es, es soll doch wieder Gespräche geben und währenddessen sollen Schiffe frei fahren dürfen. Justus Heinrich ist verantwortlich für Schifffahrt und Transport beim Versicherer Allianz Commercial. Ich habe ihn gefragt, was hören Sie denn, wie die verbliebenen Tanker im Persischen Golf mit der Lage umgehen? Also nehmen überhaupt Schiffe das Risiko auf sich und versuchen, durch die Straße von Hormus rauszukommen?
11: Also die Situation, wie Sie sie gerade geschildert haben, ist einfach nun mal sehr dynamisch und zwar nicht im positiven Sinne. Die Schifffahrt kann sich auf überhaupt gar nichts verlassen. Sie kann nur tagesaktuell reagieren. Das betrifft sämtliche Arten von Schiffen, ob das Containerschiffe sind, Bulkerschiffe, die Schüttgutladung zum Beispiel haben oder eben die benannten Tanker oder auch andere Schiffstypen, die auch dann nach wie vor in der Meerenge von Hormus festliegen. Man sieht das auch daran, dass zum Beispiel die IMO den Plan, über 10.000 dort festsitzende Seefahrer zu evakuieren, zunächst einmal auf Eis gelegt hat. Weil auch
10: also die internationale Behörde von den Vereinten Nationen, die für die Schifffahrt da zuständig ist.
11: Richtig, International Maritime Organization ist die Abkürzung. Und das Problem ist eben, dass auch große Organisationen mit sehr gutem Netzwerk, auch in politischer und diplomatischer Hinsicht, keine Chance haben, diese Lage mittelfristiger einzuschätzen.
10: Wie viele Schiffe sind denn dann im Moment überhaupt noch dort und wie viele sind schon rausgekommen?
11: Nach Schätzungen der Allianz Commercial liegen circa 1150 Schiffe in der Meerenge noch fest. Das bezieht sich auf Schiffe ab einer gewissen Größe, dass wir diese Schiffe auch der Handelsschifffahrt zuordnen können. Kumulierte Werte, Transport und Schiffe schätzen wir auf 125 Milliarden. Es gibt immer ein paar Schiffe, die aus der Straße rausfahren. Die Zahlen schwanken so zwischen 20 und 50 Schiffen, je nach Tageslage. Wenn wir das vergleichen mit der normalen Schifffahrtsfrequenz vor der Krise, das waren dann ungefähr 140 Schiffe pro Tag, sieht man, dass weit weniger als die Hälfte Schiffsverkehr dort verkehrt, und zwar rein und raus. Es gibt also Schiffe, die auch in die Straße reinfahren, vorwiegend Tanker. die dann eben ihr Glück versuchen, Export von zum Beispiel Rohöl vorzunehmen. Es gibt aber auch natürlich hauptsächlich die Bestrebungen, aus der Straße herauszufahren. Und das ist dann immer eine sehr kurzfristige Entscheidung aufgrund der jeweilig vorliegenden Sicherheitslage.
10: Vor dem Krieg konnten Schiffe ja einfach ohne Gebühr durch diese Meerenge fahren. Im Iran gibt es jetzt ja Überlegungen, der iranische Staat könnte die Versicherung übernehmen oder auch die, dass der Iran perspektivisch Gebühren nimmt. Auf der anderen Seite der Straße von Hormuz liegt ja auch noch der Oman. Mit dem Staat hat der Iran jetzt auch ein erstes Treffen abgehalten für die künftige Verwaltung der Straße. Was würde das für die Schifffahrt bedeuten, wenn die Straße von Hormuz tatsächlich unter iranischer Kontrolle steht?
11: Da gibt es zwei Themen. Zum einen das Thema, an wen werden Zahlungen geleistet, wenn wir jetzt von dem iranischen Regime sprechen, beziehungsweise zum Beispiel auch einer Behörde, die jetzt jüngst installiert worden ist, die sogenannte PGSA, Persian Gulf Strait Authority. Dann reden wir über Zahlungsempfänger, die sanktioniert sind. Auch ganz konkret diese Behörde von der OFAC, dem amerikanischen Sanktionsregime, sanktioniert sind. Also ganz praktisch die Frage, wie sollen Zahlungen fließen können, ohne dass man sich selber sanktionsrechtlichem Exposure aussetzt, ist zum einen. Zum anderen ist im internationalen Seerecht auch strikt verboten, dass internationale Seewege von Staaten, die an der Küste liegen, blockiert werden oder die Durchfahrt reglementiert wird oder für die Durchfahrt in öffentlichen Seegewässern, Meergewässern Gebühren erhoben werden. Und das versucht man nun auf iranischer Seite dadurch zu umgehen, dass man das Ganze nicht Gebühr nennt, sondern Prämie und sagt, wir müssen jetzt einfach mal kontrollieren, ob die Versicherungen dann auch mit unseren Ansprüchen zusammenpassen. Man überlegt sich, ob man vielleicht für gewisse Serviceleistungen, die nun plötzlich installiert werden, wie zum Beispiel navigatorische Unterstützung, unter dem Deckmantel einer Servicegebühr dann Geld erhoben wird. Das sind alles momentan Unsicherheiten, die dann Einfluss haben auf, wie kann eine Routenplanung erfolgen, wie zeitnah kann man eine Bestätigung erhalten, dass man diesen Transit vornehmen darf und mit was für Kosten ist das verbunden. Das sind natürlich dann direkte Implikationen für jedwegen Ladungsfluss, die derzeit nicht absehbar sind.
10: Ja, und auch die Reedereien müssen in dieser Lage, in der so vieles nicht absehbar ist, immer wieder neu bewerten, was mit den Schiffen im Persischen Golf passiert. Vom Iran inzwischen hieß es, inzwischen diese Woche sei kein Treffen geplant mit den USA. Einschätzungen zur Lage hat uns Justus Heinrich geliefert, Schifffahrtsexperte beim Versicherer Allianz, hier im Gespräch mit WDR 5. Ich danke Ihnen. Und dieses Hin und Her zwischen den USA und Iran, das macht noch einen anderen Job im Moment ziemlich schwer, und zwar den von Notenbankerinnen und Notenbankern. Deren Aufgabe ist es ja, sie sollen die Inflation im Griff behalten und sie spüren es alle, der Iran-Konflikt treibt die im Moment an. Es ist aber ziemlich schwer vorherzusagen, wie es mit den Preisen mittelfristig weitergeht, eben je nachdem auch, wie sich dieser Konflikt entwickelt. Die Zentralbank könnte natürlich Zinsen weiter erhöhen, um den Preisanstieg dann zu dämpfen. Ob sie das in dieser Lage tun sollte, das diskutieren gerade Vertreter der Europäischen Zentralbank, EZB, beim jährlichen Notenbanktreffen in Lissabon. Katja Scherer aus der WDR-Wirtschaftsredaktion ist bei mir dazu im Studio. Katja, vor kurzem hat ja die EZB die Zinsen schon erhöht, zum ersten Mal seit fast 3 Jahren. Könnten die denn die Zinsen demnächst nochmal weiter anheben?
12: Ja, das ist eine Option. Die Volkswirtin Isabel Schnabel, die Mitglied im Direktorium der Europäischen Zentralbank ist, hat das vor wenigen Tagen im Interview mit der Wochenzeitung Die Zeit gesagt. Sie hat es auch nochmal bei einer Veranstaltung am Wochenende wiederholt. Wie stark und wann die Zinsen steigen, weiter steigen, das hängt ihrer Ansicht nach davon ab, wie sich der Iran-Krieg und die Konjunktur insgesamt entwickeln. Ein wichtiger Grund dafür, warum die Inflation in der Eurozone im Moment mit 3,2% deutlich über dem EZB-Inflationsziel von 2% liegt, ist die Krise am Energiemarkt, die Straße von Hormuz. Wir haben gerade darüber gesprochen, durch die sehr viel Öl und Gas gehandelt wird, ist seit Ende Februar gesperrt. Zuletzt war der Handel wieder ein wenig angelaufen, nachdem die USA und der Iran sich auf ein Rahmenabkommen als Basis für Friedensgespräche geeinigt haben. Aber übers Wochenende gab es wieder verstärkt Angriffe von beiden Seiten. Also noch kann von Frieden und von einer stabilen Lage in der Meeresenge nicht die Rede sein.
10: Ja, wir haben ja gehört, dieses ständige Hin und Her und was das für Folgen hat. Aber wie genau hängt das jetzt wiederum alles mit der Geldpolitik der EZB zusammen?
12: Ja, wenn der Öl- und Gashandel dort weiter stockt, dann treibt das die Preise. Das betrifft Transporte, also Benzin, vor allem Diesel und Kerosin. Das Heizen, die Herstellung von Dünger und die Produktion von Fabriken, alles wird dadurch teurer, dass eben Energie knapp ist. Diese steigenden Energiekosten, die wir gerade haben, das treibt die Preise in der Breite hoch und das bringt die EZB in eine schwierige Lage. Denn die Zentralbank weiß natürlich auch nicht, wie es im Iran-Krieg weitergeht. Das heißt, es wird von ihr erwartet, dass sie jetzt hilft, mit der Inflation umzugehen. Aber wenn die Geldpolitikerinnen und Geldpolitiker Pech haben, dann machen sie genau das Falsche und verschlechtern die Lage nur.
10: Das musst du erklären, wie das dann zustande kommen kann, dass die Lage sogar schlechter werden kann.
12: Ja, das erkläre ich gerne. Das ist ein bisschen kompliziert. Nehmen wir mal an, die EZB entscheidet sich zeitnah dafür, die Zinsen weiter zu erhöhen. Wenn der Iran-Krieg weitergeht, also Energie knapp bleibt und die Energiepreise hoch bleiben, die Inflation weiter steigt, dann ist das genau das Richtige, um die Inflation einzudämmen. Jetzt stellen wir uns aber mal vor, die EZB erhöht die Zinsen und kurz darauf unterzeichnen die USA und der Iran einen Friedensdeal. Was passiert? Die Ölpreise entspannen sich, so wie auch zuletzt, nachdem die USA und der Iran das Rahmenabkommen für den Frieden unterzeichnet haben. Das heißt, die Inflation würde wahrscheinlich von allein sinken. Und die höheren Zinsen, die wären dann total kontraproduktiv. Die würden nämlich dafür sorgen, dass Unternehmen weniger Kredite aufnehmen, dass sie weniger investieren, dass also kein wirtschaftlicher Aufschwung stattfindet. Und das gilt insbesondere da, wenn die EZB einmal Maßnahmen umgesetzt hat, dann wirken die immer zeitverzögert. Das heißt, so eine Zinserhöhung, wenn die einmal da ist, dann lässt sich das nicht auch einfach so zurückdrehen.
10: Gut, das wollen wir natürlich irgendwie auch nicht im Moment, so negative Folgen von der Geldpolitik. Also besser doch einfach mal abwarten, Zinsen stabil halten.
12: Ja, würde man meinen, aber auch nicht unbedingt, denn dann ist so ein bisschen genau das gegenteilige Risiko. Also wenn der Iran-Krieg schnell endet, dann wäre alles gut und stillhalten wäre genau richtig. Aber wenn die USA und der Iran keine Lösung finden und der Krieg andauert, würde das ja bedeuten, die Inflation steigt weiter. Und das heißt, wenn die EZB jetzt erstmal nichts macht, ist sie im Zweifelsfall danach zu spät dran. Für die Leute wird das Leben noch teurer und die EZB müsste dann richtig starke Zinserhöhungen durchsetzen. Man hätte also erst zu viel Inflation und dann so eine Art wirtschaftliche Vollbremsung. Auch nicht das beste Szenario.
10: Kann man denn schon irgendwie absehen, wie die EZB damit umgeht?
12: Möglich ist, dass die Geldpolitiker jetzt erstmal noch mal eine Weile abwarten, bevor sie weitere Zinsschritte durchsetzen, in der Hoffnung, dass dann klarer ist, ob es zwischen den USA und dem Iran einen Frieden geben wird oder nicht. Da erhofft man sich jetzt auch Signale von dem Zentralbanktreffen in den heutigen Tagen.
10: Ganz kurz zum Schluss noch mal, was bedeuten dann jetzt diese gestiegenen Zinsen für Sparerinnen und Sparer?
12: Also steigende EZB-Zinsen grundsätzlich, die sorgen für steigende Zinsen bei Tagesgeld und Festgeld. Umgekehrt werden Ratenkredite teurer. Aber man sieht auch, dass die Banken das schon ein bisschen vorweggenommen haben. Das heißt zum Beispiel, die Zinsen bei Tagesgeld, die sind schon gestiegen.
10: Die Zinspolitik der EZB ist gerade ein durchaus schwieriger Job. Warum, habe ich besprochen mit Katja Scherer aus der WDR-Wirtschaftsredaktion. Ich danke dir.

0: Bastian, das Wirtschaftsmagazin auf WDR 5. 13.49 Uhr ist es. Wenn Mitte der Woche der Tankrabatt ausläuft, dann könnte da mal wieder eine dicke 2 vorm Komma stehen auf den Anzeigetafeln an den Tankstellen. Aber es gibt einen Preis, der tankt da aus der Reihe. Ist Ihnen vielleicht ja auch selbst schon mal aufgefallen, der für Autogas. Das bieten so um die 6.000 Tankstellen an. Da kostet der Liter oft ein bisschen mehr als 1 Euro. Könnte sich das auch für Sie lohnen? Also so ein Umstieg auf Autogas. Und wie muss man dann auch das eigene Auto dafür umrüsten? Das hat WDR5-Reporter Bernd Debus recherchiert.
1: Martin Fritsch aus Wuppertal fährt seit über 20 Jahren mit Autogas. Er erklärt, was nötig ist, um ein Auto dafür umzurüsten.
2: Man braucht halt einen speziellen Gastank und eine gute Möglichkeit ist, einen Reservereifen rauszuschmeißen und dafür einen entsprechenden Gastank einzubauen. Dann braucht man eine Leitung bis zum Motorraum und dort wird eine entsprechende Einspritzeinrichtung eingebaut, die dann Flüssiggas in die Zylinder pumpt.
1: Voraussetzung ist außerdem ein Benzinmotor. Nur die können problemlos Autogas verbrennen. An manchen Tankstellen steht auf der Preistafel anstatt Autogas übrigens LPG. Gemeint ist aber dasselbe. LPG ist die englische Abkürzung für Flüssiggas, denn Autogas wird flüssig gelagert. Wie das funktioniert, erklärt Matthias Zimmermann vom Technikzentrum des ADAC in Landsberg.
3: Bei LPG haben wir den Vorteil, dass sich das unter schon relativ geringem Druck verflüssigt. Und zwar so zwischen 5 bis 10 Bar braucht's hier nur und wir haben es als flüssigen Aggregatzustand vorliegen.
1: 100 Liter gasförmiges LPG verwandeln sich so unter leichtem Druck in nur noch 0,4 Liter Flüssigkeit. Viel Energie, die sich sehr platzsparend transportieren lässt, allerdings nicht in einem normalen Benzintank. Für das Flüssiggas kommt ein spezieller, druckfester Tank ins Auto. Martin Fritsch rechnet vor, wie weit sein Kleinwagen mit einem 35 Liter Gastank kommt.
2: Ja, ich schätze mal so ungefähr 500 Kilometer kann man damit fahren und dann muss man halt mal wieder tanken.
1: Fast die Hälfte aller deutschen Tankstellen hat auch eine LPG-Zapfsäule. Und wenn doch mal unterwegs der Gastank leer sein sollte, dann schaltet ein Steuergerät automatisch auf Benzin um. Die gesamte Benzinkraftstoffanlage bleibt nämlich zusätzlich zur Gasanlage im Auto. Matthias Zimmermann vom ADAC.
3: Wir sprechen da von einem bivalenten Betrieb solcher Fahrzeuge, denn ein Nachteil hat der Gasbetrieb, der funktioniert im Kalten, also gerade auch beim Start meist überhaupt nicht.
1: Deshalb wird der Motor kurz mit Benzin warm gefahren, bevor er automatisch auf Autogas umschaltet. Der Verbrauch liegt, in Litern gemessen, beim Flüssiggas übrigens etwas höher als im ursprünglichen Betrieb mit Benzin. Es rechnet sich trotzdem, meint Matthias Zimmermann.
3: Ja, definitiv, das kann sich rechnen. Wir sind aktuell bei knapp über 1 Euro pro Liter LPG und abhängig von Fahrleistung und Umbaukosten, ja, kann sich das schon relativ früh dann lohnen.
1: Die Umbaukosten hängen vor allem von der Motorkonstruktion und der Zylinderzahl ab. Je mehr Zylinder, desto teurer.
3: Man kann so pauschal sagen, so zwischen 3.000 und 4.500 Euro muss man schon rechnen. Bei der Saugrohr-Einspritzungsvariante, bei dem Direkteinspritzer, kann schon mal deutlich teurer werden dann.
1: Es gibt spezialisierte Betriebe für den Einbau von Flüssiggasanlagen, aber es gibt auch freie Autowerkstätten, die das anbieten. Unterm Strich zählt vor allem eines.
3: Da sollte man auf jeden Fall zunächst mal in Erfahrung bringen, ob der Betrieb schon mal den entsprechenden Motor, den man da vorhat, umzurüsten und das Modell, ob er den schon mal umgerüstet hat, erfolgreich und auch zur Zulassung gebracht hat.
1: Das Fahren mit Autogas schont übrigens nicht nur das Bankkonto, sondern auch die Umwelt. Matthias Zimmermann vom ADAC verweist auf deutlich weniger CO2-Ausstoß, kaum Ruß und Stickoxide. Obwohl die Technik seit Jahrzehnten bewährt ist, fahren in Deutschland allerdings nur etwa 300.000 Autos mit Flüssiggas. Das sind nicht mal 1% des Fahrzeugbestandes. Ab 2035 gilt in der EU bei Neuzulassungen ein weitgehendes Verbrennerverbot. Aber Verbrennerfahrzeuge werden noch lange über das Jahr 2035 hinaus in Betrieb sein. Und für viele davon wäre Autogas eine preisgünstige und umweltfreundlichere Kraftstoffalternative.
0: Ja, Autogas, vielleicht ja auch für Ihren Verbrenner eine Alternative. Bernd Debus hatte die Infos dazu. Wie ist das bei Ihnen? Bestellen Sie gerne mal bei diesen ganzen chinesischen Online-Händlern, also Temu, Shein, AliExpress? Es gibt da ja Klamotten, Elektronik und ehrlich gesagt, was es nicht alles gibt, oft zu absurd billigen Preisen, oft sogar ohne Versandgebühren. Und da dürfte es eigentlich niemanden mehr wundern. Inzwischen kommt jede 15. Bestellung im Netz von einer dieser großen Plattformen aus China. Auch kein Geheimnis ist, dass sich die EU stört an dieser Paketflut, unter anderem auch, weil die Produkte oft die Qualitätsstandards der EU nicht erfüllen. Sie hat sich jetzt was Neues ausgedacht. Bisher gibt es ja so eine Zollfreigrenze für Kleinsendungen von 150 Euro pro Paket, das eben aus Staaten außerhalb der EU kommt. Die fällt jetzt weg. Stattdessen gibt es eine Pauschalgebühr. Nele Quos aus der WDR-Wirtschaftsredaktion. Was genau verändert sich denn jetzt beim Online-Shoppen?
4: Ja, billig shoppen, vor allen Dingen in China, kann jetzt einiges teurer werden, weil eben diese Zollfreigrenze von 150 Euro pro Paket, das außerhalb von der EU kommt, entfällt. Und es gibt eine neue Pauschalgebühr von 3 Euro, aber eben nicht pro Sendung, sondern pro Warenart. Das heißt konkret, bestelle ich jetzt bei Temu ein Elektro-Gadget, ein Kleidungsstück und ein bisschen Deko dazu, dann fällt eine Gebühr 3-mal an, macht dann 9 Euro extra. Und der Zoll unterscheidet sogar bei verschiedenen Materialien, also wenn ich jetzt 2 Blusen bestelle, eine ist aus Seide und eine aus Baumwolle, dann werden dafür 2 Positionen berechnet, 6 Euro Zoll extra. Wer also gerne querbeet shoppt, der muss ordentlich draufzahlen. Und da verpuffen Rabatte und Lockangebote natürlich ganz schnell und man spart nicht mehr so viel beim chinesischen Billiganbieter oder auch bei Produkten aus den USA oder Großbritannien, das gilt ja auch für die. Mhm. Genau das will die EU aber erreichen, faire Wettbewerbsbedingungen für europäische Händler.
0: Okay, aber so als Einkäuferin muss ich jetzt künftig immer genau gucken, wie viel Zoll kommt dazu. Was das denn an Kosten, wenn ich außerhalb der EU bestelle oder muss ich da noch irgendwas auf dem Schirm haben?
4: Ja, zum Beispiel die Einfuhrumsatzsteuer, die gab es immer schon. Die fällt auch heute bei jeder Sendung aus dem EU-Ausland an, 19 oder ermäßigt 7%, je nach Produktart. Dazu kommt häufig eine Servicepauschale des Paketdienstes für die Anmeldung beim Zoll. Bei DHL sind das aktuell 7,50 Euro pro Paket. Große Plattformen wie Temu oder Shein kassieren diese Zusatzkosten schon beim Bestellen. Das nennt sich IOSS, übersetzt Import One-Stop Shop. Zoll und Umsatzsteuer werden dann direkt berechnet und an die EU abgeführt. Der 3-Euro-Zoll, der kommt jetzt noch dazu und das ist erst der Anfang, denn die EU will ab November noch eine pauschale Bearbeitungsgebühr von 2 Euro pro importierter Sendung erheben.
0: Worauf würdest du dann jetzt achten beim Online-Shoppen?
4: Ja, vor allem sollte man darauf achten vor der Bestellung, wo kommt die Ware eigentlich her? Und dann gucken, kriegt man ein vergleichbares Produkt im EU-Online-Shop vielleicht? Oder beim chinesischen Hersteller, Händler auf Versand aus Europa oder Local, wie sie es so schön nennen, achten. Dann fallen keine Steuern oder Zölle extra an. Und sonst Bestellungen unbedingt bündeln und Kosten zusammenrechnen. Die Algorithmen von Temu und Shein, die werden gerade darauf optimiert. 3 T-Shirts kosten nur einmal Gebühr. Füge noch eins hinzu, um Zoll zu sparen, heißt es dann. Und im Warenkorb werden die Käufer mit Extra-Rabatt gelockt.
0: Könnten die Zölle dann jetzt die chinesischen Billiganbieter, ich sag mal, einfach aus dem Markt drängen?
4: Definitiv nein, sagen Experten. Es wird zwar nicht mehr so viel Krimskrams gekauft, weil sich diese Impulskäufe dann einfach nicht mehr lohnen, aber Temu, Shein und Co. werden wohl Logistik und Abwicklung anpassen. Und das machen sie mit einem einfachen Trick. Riesige Mengen Ware werden in EU-Lager, zum Beispiel in Polen, verschifft und anschließend innerhalb Europas weiterverkauft. Dann fällt der Zoll einmal beim Massenimport an und danach ist es halt günstiger als die 3 Euro pro Paket. Und trotzdem werden wohl die Preise steigen, sagen Marktbeobachter. Auch weil die Lagerhaltung in Europa teurer ist als in Asien. Und dafür verringert sich natürlich die Lieferzeit. Also weniger Direktversand aus China, mehr Zwischenlagerung in der EU. Und so wird es dann auch bei Amazon, eBay und anderen westlichen Plattformen laufen. Mhm. Der Wettbewerb, vor allem aus Fernost, wird also wahrscheinlich nicht ausgebremst, sondern eben nur umgeleitet.
0: Zur wegfallenden Zollfreigrenze war das Nele Quos aus der WDR-Wirtschaftsredaktion. Dankeschön. Eine Autorin aus NRW hat den renommierten Ingeborg-Bachmann-Preis gewonnen. Lena Schette hören Sie gleich in der Westart bei uns im Programm. Das war's von der Wirtschaft. Ich bin Luisa Schmidt. Tschüss.
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12: Die Nachrichten mit Peter Neuhaus. Guten Tag. In einem Untersuchungsausschuss des Landtags geht es heute noch einmal um den Neubau der Leverkusener Brücke. Befragt wurde am Vormittag NRW-Verkehrsminister Krischer zum Streit mit einem Baukonzern um dreistellige Millionenbeträge. Der Grünen-Politiker sagte, dass er keine Konsequenzen für NRW erwarte, das betreffe den Bund. Am Nachmittag soll auch Ministerpräsident Wüst aussagen. Tobias Zacher, WDR-Landespolitik, zu den Hintergründen.
13: Eigentlich hatte das Land der Firma POR den Auftrag erteilt, die kaputte Leverkusener Brücke neu zu bauen. Wegen Problemen mit Stahlbauteilen aus China kündigte das Land diesen Vertrag im April 2020 aber wieder und beauftragte einen Konkurrenten. Ob diese Kündigung aus wichtigem Grund rechtens war, darum streiten beide Seiten seit Jahren vor Gericht. Dabei geht es um mindestens 600 Millionen Euro, auf denen entweder POR sitzen bleibt oder die Staatskasse und damit der Steuerzahler. Ministerpräsident Wüst von der CDU war damals Verkehrsminister und so direkt für die Kündigung verantwortlich.
12: Am Flughafen Düsseldorf ist eine riesige Photovoltaikanlage in Betrieb gegangen. NRW-Wirtschaftsministerin Neubauer gab am Mittag den Startschuss dafür. Die 31.000 Solarmodule erstrecken sich über eine Fläche, die knapp 20 Fußballfeldern entspricht. Andreas Turnseck, WDR Düsseldorf.
14: Die Photovoltaikanlage ist die größte ihrer Art, die direkt an der Start- und Landebahn eines deutschen Airports installiert ist. 16 Megawatt wird sie künftig in das Netz des Flughafens einspeisen. Das ist eine Energie, die Menge, die ausreichen würde, um rund 4.204 Personenhaushalte ein Jahr lang zu versorgen. Der größte NRW-Flughafen will die Stromerzeugung aus erneuerbaren Quellen auch in den nächsten Jahren weiter ausbauen.
12: Weitere Meldungen im Überblick. Vor der Abstimmung über die Rentenreform kommt vom DGB in Nordrhein-Westfalen noch einmal Kritik. Die gesetzliche Rente reiche für viele Menschen nicht aus, um ihren Lebensstandard im Alter zu sichern. Laut einem Rentenbericht des Gewerkschaftsbunds sind besonders Frauen, Menschen mit gesundheitlichen Einschränkungen und Beschäftigte im Niedriglohnsektor von Altersarmut bedroht. In Stade, westlich von Hamburg, sind bei Schüssen 5 Menschen getötet worden. Ein Tatverdächtiger wurde festgenommen. Zu den Hintergründen der tödlichen Schüsse in Stade ist bisher noch nichts bekannt. Der ADAC empfiehlt, heute voll zu tanken, weil morgen der Tankrabatt ausläuft. Auch die Verbraucherzentralen rechnen mit stark steigenden Spritpreisen, möglicherweise mehr als die 17 Cent pro Liter vom Tankrabatt. Die Steuererleichterung wurde laut dem IFO-Institut nicht vollständig an Kunden weitergegeben. Diesel sei im Schnitt nur 12 Cent günstiger gewesen. In Deutschland gibt es voraussichtlich eine der besten Kirschernten seit Jahren. Nach Schätzungen des Statistischen Bundesamtes dürfte für dieses Jahr eine Erntemenge für Süß- und Sauerkirschen von gut 51.000 Tonnen erwartet werden. Das wären 13,5% mehr im Vergleich zum 10-jährigen Durchschnitt.
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12: In Köln sind am vergangenen Wochenende ungewöhnlich viele Menschen verstorben. Laut Polizei wurden fast 4-mal so viele Todesfälle registriert wie sonst im Durchschnitt an einem Wochenende. Markus Schmitz, WDR Köln.
15: Ein Sprecher der Kölner Polizei sagte dem WDR, dass von Freitag bis Sonntag etwa 120 tote Menschen gezählt wurden. Die Kölner Feuerwehr bestätigt die außergewöhnlich vielen Fälle und spricht von einer sehr hohen Zahl von Toten. Weder Polizei noch Feuerwehr geben eine klare Ursache an, dass es an den hohen Temperaturen liege, sei aber sehr naheliegend, so der Polizeisprecher. Es würde sich auch nicht nur um alte Menschen handeln, auch Jüngere seien unter den Toten.
12: Das war WDR aktuell. Das Wetter in Nordrhein-Westfalen. Am Nachmittag gibt es eine überwiegend trockene Mischung aus Sonne und Wolken. In Warburg 25 Grad, in Nümbrecht 26 und in Castrop-Rauxel bis 28 Grad. Morgen scheint erst oft die Sonne. Ab dem Nachmittag sind lokal wieder Schauer oder Gewitter möglich bei 23 bis 29 Grad. Die Zeit, es ist 14.04 Uhr. WDR 5, die Verkehrslage A1 Köln Richtung Münster zwischen Hagen Nord und Kreuz Dortmund Unna. Etwa 10 Minuten plus 6 Kilometer stockender Verkehr. A2 Hannover Richtung Dortmund zwischen Kreuz Bielefeld und Gütersloh. Etwa eine Viertelstunde dauert es länger. 3 Kilometer Stau nach einem Unfall. A2 Hannover Richtung Dortmund zwischen Hamm-Üntrop und Hamm. Etwa eine halbe Stunde plus 6 Kilometer Stau. Wegen Bergungsarbeiten ist nur ein Fahrstreifen frei. A45 Hagen Richtung Gießen zwischen Herborn Süd und Wetzlarer Kreuz. Etwa 20 Minuten kommen obendrauf, 6 Kilometer Stau. Da werden Hitzeschäden an der Fahrbahn repariert. Deswegen ist nur eine Spur frei. Und A59 Bonn Richtung Köln zwischen Troisdorf und Flughafen Köln-Bonn. Etwa 20 Minuten plus 6 Kilometer Stau wegen Bergungsarbeiten.
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16: Mit Katja Schwiglewski. Ich grüße Sie. Man kann lächeln über Lokalpatriotismus oder auch die Nase rümpfen. Dürfen wir uns als Kulturradio für Nordrhein-Westfalen trotzdem freuen, dass eine Autorin aus dem Sauerland den renommierten Ingeborg-Bachmann-Preis in Klagenfurt gewonnen hat? Lena Schette, 32 Jahre alt, ehemalige Psychiatrie-Krankenschwester aus dem Raum Lüdenscheid-Altena, zurzeit Stadtschreiberin in Erfurt, bereits erfolgreiche Romanschriftstellerin mit ihrem autofiktionalen Roman »Das Schwarz an den Händen meines Vaters«, dieses Buch, das stand auf der Longlist zum Deutschen Buchpreis 2025. Sie hat alle überzeugt, das Publikum und die Jury beim Wettlesen am Wörthersee. Wir sind sehr froh, dass sich Lena Schette die Zeit genommen hat, mit uns zu sprechen. Das gleich. Außerdem ein Besuch im Haus Ludwig in Aachen. Zum vierten Mal ist dort, wo einst das berühmte Sammlerehepaar Peter und Irene Ludwig gelebt hat, ein zeitgenössischer Künstler, eine zeitgenössische Künstlerin eingeladen, sich mit diesem Ort und seinem Geist auseinanderzusetzen. Schön, dass Sie dabei sind.

0: der Schweiz bisher unveröffentlichte Texte vor den Fernsehkameras und vor einer 7-köpfigen Jury vorgetragen haben, steht die Siegerin, steht der Siegertext fest. Und zwar ganz eindeutig, sowohl das Publikum als auch die Jury haben eine Erzählung gefeiert, die so beginnt.
1: Wir finden zueinander, weil wir die dicksten Mädchen der Schule sind. Der Rest strömt in der Pause Richtung Mensa. Doch wir gehen zur Schultoilette an der Turnhalle, zu der sonst kaum jemand geht. Essen unsere Brote in den Kabinen. Auf dem Klodeckel sitzend, wo die Blicke nicht auf unseren kauenden Mündern ruhen. Eine von uns macht Musik auf dem Handy an. Und wir tauschen unter der Trennwand Salami gegen Marmelade.
0: Ein Auszug aus dem Gewinnertext des 50. Bachmann-Wettbewerbs in Klagenfurt, geschrieben und vorgetragen von Lena Schette, Autorin aus NRW. Lena Schette ist in Lüdenscheid geboren und in Altena aufgewachsen, ein Kind des Sauerlands also. Und bevor sie aus Klagenfurt abreist, konnten wir sie heute dort erreichen. Herzlichen Glückwunsch, Lena Schette.
2: Vielen Dank, hallo.
0: Wie fühlen Sie sich denn am Tag danach?
2: Es ist immer noch nicht so richtig sortiert. Es ist die Gleichzeitigkeit von ganz vielen Gefühlen. Es ist ganz schön und viel Freude, aber auch anstrengend und übermüdet und ein bisschen überfordert.
0: Was wir tragen, ist der Text überschrieben, den Sie präsentiert haben. Was wollten Sie uns darin erzählen?
2: Was wir tragen, ist ein Text über Körperdiskriminierung und die Gewalt, die damit einherkommt, und über eine widerständige Frauenfreundschaft, die versucht, sich gegenseitig da durchzutragen. Aber auch eine Geschichte über prekäres Aufwachsen und Armut. Das waren so die Themen, die mir besonders wichtig waren.
0: Wir haben heute früh in der Redaktion darüber gesprochen, welche Begriffe die passenden sind, wenn es um die Ich-Erzählerin und ihre Freundin geht und den Hauptgrund ihrer Ausgrenzung und Abgrenzung. Sind das dicke Mädchen oder Übergewichtige? In manchen Artikeln steht jetzt korpulent, was für mich merkwürdig klingt. Und Sie benutzen auch das Wort mehrgewichtig. Wofür stehen denn diese unterschiedlichen Sprachverwendungen?
2: Ja, das ist ein bisschen schwierig. Ich merke es auch in den letzten Tagen in Interviews, dass es schwierig ist, über den Text zu sprechen, weil uns das Vokabular fehlt, um große Körper zu beschreiben, ohne dass es irgendwie abfällig klingt. Ich benutze gerne den Begriff mehrgewichtig, weil er was Neutrales hat. Es ist weder medizinisch noch in irgendeiner Art abfällig. An und für sich finde ich das Wort dick auch völlig in Ordnung, obwohl wir das natürlich mit einer Konnotation benutzen. Aber ich finde auch, wir können uns Worte zurücknehmen und aus denen wieder was Neutrales machen.
0: Ganz bemerkenswert ist, und das hat ja auch die Jury gelobt, dass ihr Text weder wehleidig noch anklagend ist und dass die beiden dicken Mädchen auch keineswegs nur Opfer sind, sondern dass sie auch sehr stark sind, dass sie manchmal sogar brutal sind und gemein. Und zwar nicht nur in den Rachefantasien, sondern auch ganz real. Wenn ich dann denke, dass die eine ja ordentlich austeilen kann und die andere schmeißt dann heimlich nach und nach den Erbschmuck der Mutter weg, wenn die wieder mal böse zu ihr war. War diese Ambivalenz der Figuren für Sie von Anfang an ein ganz zentraler Aspekt?
2: Ich glaube, das ist ein zentrales Thema ganz allgemein in meinem Schreiben, nicht nur in diesem Text. Also ich finde Ambivalenz in Figuren, das ist das, was Figuren menschlich macht, statt sie zu einem Stereotyp oder einem Scherenschnitt zu machen. Weil wir Menschen, wir haben immer ein Aber oder ein Doch, wir haben immer einen Bruch, irgendwas, das im Ungleichgewicht steht. Niemand ist nur wunderbar und fürsorglich und liebevoll, sondern es gibt immer ein Aber. Und die Bruchstellen finde ich besonders spannend.
0: Und da schrecken Sie auch nicht davor zurück, sehr drastische Bilder zu bemühen. Ich will mal, weil ja bestimmt nicht alle Hörerinnen und Hörer die Lesung in Klagenfurt so verfolgt haben, noch mal ein bisschen was zitieren, wenn Sie beschreiben eben, dass sich die Ich-Erzählerin vorstellt, wie sie, wenn die anderen ihr hinterher brüllen, mit einem scharfen Löffel sich das Fett von den Knochen schabt und dann auf die Körper der anderen schmiert, wie Lehm, das glatt streicht, auf den Taillen, den Bäuchen, den Hälsen, bis die dann dick und rund sind. Das ist gruselig. Und gruselig ist ja auch diese Szene, wo die Ich-Erzählerin sich vorstellt, wie sie ihren Bauchspeck mit einem Messer abschneidet und wie die Sanitäter dann dieses Abgeschnittene dann in einem vielleicht durchsichtigen Plastikbeutel wegtragen würden. Also das ist schon starker Tobak. Haben Sie da manchmal so ein bisschen gezögert?
2: Beim Schreiben überhaupt nicht, weil es einfach aus den Figuren herauskam und ich nicht bewertend über meinem eigenen Text sitze und denke, oh, kann man das sagen oder kann man das nicht sagen? Aber später, als ich mich auf den Wettbewerb vorbereitet habe, habe ich mich schon gefragt, ist das der richtige Text für diese Veranstaltung? Ist das die richtige Zuhörerinnenschaft? Passt es zusammen? Am Ende hat es wunderbar zusammengepasst.
0: Wie war es denn, diesen Text vor den Kameras und vor der Jury vorzulesen?
2: Die Wochen davor waren stressig bis schrecklich. Ich war sehr aufgeregt und habe mich sehr viel vorbereitet, bis hin zu körperlichen Symptomen vor Nervosität. Als ich dann da war, war es eigentlich ziemlich entspannt. Also die Bedingungen in diesem Fernsehstudio sind perfekt. Die

0: Akustik ist super, man hört sich wahnsinnig gut, das Publikum ist sehr ruhig und konzentriert, alle lesen mit, dann gibt es dieses rhythmische Umblättern der Texte, denn das Publikum hat eine ausgedruckte Version des Textes und man schaut hin und wieder hoch und guckt nur in die Gesichter der Jury, die sehr freundlich und neutral erstmal zuhören. Und das Vorlesen hat großen Spaß gemacht.
1: Trotzdem interessiert mich natürlich, was auf Ihrem Bullshit-Bingo stand. Weil Sie haben ja gesagt, Sie haben sich vorbereitet auf alle möglichen Szenarien. Das könnte ja von Verriss bis zu höchster Lobhudelei gehen. Was stand denn auf Ihren kleinen Merkkärtchen?
0: Das ist natürlich auch geprägt davon, was für Kritik mir in Bezug auf mein Schreiben in der Vergangenheit schon so begegnet ist. Also auf meiner Bullshit-Karte standen solche Sachen wie Sozialkitsch, Vorwürfe wie Befindlichkeitsprosa oder Betroffenheitsprosa. Das war so eine Befürchtung. Der Vorwurf, dass es vielleicht zu leicht gebaut ist, dass die Sprache nicht literarisch genug ist. Aber zum Glück sind die Dinge alle nicht passiert.
1: Und Sie wollten ja auch unbedingt schon in Klagenfurt lesen seit einigen Jahren. Sie waren auch selbst im Publikum, mal um sich's mal anzuschauen. Was hat Sie vor allem gereizt an dieser Form des literarischen Wettbewerbs?
0: Ich finde, der Bachmann-Wettbewerb ist schon ein ganz besonderes Literaturspektakel, das die Texte sehr in die Mitte stellt. Und das ist auch einfach die Möglichkeit, eine sehr große Zuhörerinnenschaft zu erreichen mit einem Text. Und ich beobachte das schon viele Jahre vor dem Stream und vor dem Fernseher. Und ich glaube, für mich ist das wie für andere Menschen ESC oder Olympia.
1: Nun sind Sie im Moment noch als Stadtschreiberin in Erfurt tätig. Wie geht's denn weiter für Sie?
0: Also ganz genau weiß ich das noch gar nicht, wenn ich ehrlich bin. Also konkret bedeutet das erstmal, ich fahre heute Nachmittag aus Klagenfurt zurück nach Erfurt. Ich befinde mich in der Arbeit an meinem nächsten Roman. Der Text, den ich hier vorgetragen habe, ist der Anfang des neuen Romans. Damit bin ich aktuell beschäftigt und dann mal schauen, was jetzt alles so an Terminen und verrückten Dingen kommt.
1: Wir sind sehr gespannt darauf und wünschen Ihnen alles, alles Gute für die Zukunft. Wir freuen uns, bald mehr von Ihnen zu lesen und sagen nochmal herzlichen Glückwunsch zum Bachmann-Preis, Lena Schette.
0: Vielen Dank.

0: lustig verpackte Sexbotschaft in diesem Song aus den frühen 50ern, mehr als ein halbes Jahrhundert später neu aufgelegt von Bluesband. It ain't the meat, it's the motion. Bewegung und Gefühl sind alles, das Fleischliche allein, das kann's nicht sein. So in etwa. Tja, das kann man so oder so sehen, was die Philharmonie Essen am Wochenende erlebt hat. Einen glanzvollen Opernabend oder eine politische Provokation. Auf der Bühne im ausverkauften Haus die russische Starsopranistin Anna Netrebko, die auch einen österreichischen Pass hat. Für die Intendanz und das anwesende Publikum war der Auftritt der weltberühmten Operndiva ein künstlerischer Höhepunkt. Der deutsch-ukrainische Verein Opora e.V. aus Essen, der hält es dagegen für untragbar, dass diese Veranstaltung überhaupt stattgefunden hat. Der Vorwurf, Netrebko habe ihre Verbindungen nach Russland nie gekappt und sich auch nicht aufrichtig vom Ukraine-Krieg distanziert. Der Fall Netrebko zeigt, wie heikel dieser Drahtseilakt zwischen kultureller Vielfalt und politischer Haltung mitunter sein kann. Simon Schomecker über den Besuch des umstrittenen Opernstars in Essen.
1: Der Platz vor dem Haupteingang der Essener Philharmonie ist an diesem Samstag trotz sengender Hitze voller Menschen. Viele drängen schnell ins Gebäude, um bei angenehmen Temperaturen das Konzert der Sopranistin Anna Netrebko zu besuchen. Doch eine Gruppe von etwa 50 Leuten trotzt der Hitze auf dem Vorplatz. Auch sie sind wegen des Konzerts gekommen, allerdings um dagegen zu protestieren.
2: Slava ZSU! Slava, slava, slava!
1: Es sind Mitglieder des Essener ukrainisch-deutschen Vereins Opora e.V., was so viel wie Unterstützung bedeutet. Lautstark stimmen sie Lieder und Sprechchöre auf Ukrainisch an. Auf Plakaten ist zu lesen, kaufst du ein Ticket, stirbt ein Mensch. Oder keine Bühne für Unterstützer des Aggressors. Anna Netrebko lebt zwar seit vielen Jahren in Wien, wird von einer Londoner Agentur betreut und hat sich bereits öffentlich gegen Russlands Krieg in der Ukraine positioniert, etwa auf ihren Social-Media-Kanälen und in Interviews mit der Zeit oder Euronews. Trotzdem bleibt Thomas Schiemann vom Vereinsvorstand bei seiner Kritik an der Künstlerin.
3: Sie hat sich mit einem der berüchtigsten Separatistenführer vor dessen Fahne ablichten lassen. Sie stand Putin viele Jahre sehr nahe. Sie hat nach wie vor ihre russische Staatsbürgerschaft und sie hat sich von diesem Krieg nicht deutlich distanziert und schon gar nicht auch gesagt, dass das ein Angriffskrieg ist, den letztendlich keiner außer Russland zu verantworten hat.
1: Marie-Babette Nierens, Intendantin der Essener Philharmonie, ist all das natürlich bekannt. Genau wie ein Brief des ukrainischen Botschafters Oleksiy Makejew, der vor wenigen Wochen deutsche Konzerthäuser dazu aufforderte, Engagements von Anna Netrebko zu überdenken. Schließlich hatten die New Yorker Metropolitan Opera oder das Konzerthaus Luzern bereits Auftritte abgesagt. Unmittelbar vor dem Konzert in Essen äußert sich Nierens dazu und das vollbesetzte Haus scheint ganz auf ihrer Seite.
4: Wir werden nicht einem russischen Kulturboykott dienen und eine Künstlerin ausladen, die sich sehr deutlich vom System distanziert.
1: Für die Intendantin war es keine Frage, dass Anna Netrebko in ihrem Haus singen darf. Das gilt auch für einen weiteren geplanten Auftritt im Januar 2027.
5: Anna Netrebko hat gesagt, ich bin gegen diesen Krieg und ist auch nicht mehr in Russland aufgetreten, hat dort keine beruflichen Kontakte mehr gepflegt. So wurde sie tatsächlich auch von der Staatsduma geächtet. Und das ist wirklich grausam, wie eine so fantastische Künstlerin aus dem eigenen Land quasi geworfen wurde.
1: Marie-Babette Nierens betont aber, dass es in eindeutigeren Fällen durchaus Konsequenzen für Engagements russischer Künstler geben kann und nennt Beispiele.
5: Die Philharmonie Essen hat ganz klar Abstand genommen von Künstlern wie Valery Gergiev oder Theodor Korenzis, die ganz klar als Günstlinge des Systems arbeiten in Russland. Theodor Korenzis sogar europaweit. Dass Valery Gergiev ein Freund von Wladimir Putin ist, dass er dort als Staatskünstler nun beide Opernhäuser leitet, Mariinsky und Bolschoi, das ist ja kein Geheimnis.
1: Draußen auf dem Vorplatz drängt Thomas Schiemann vom Verein Opora e.V. indes weiterhin bei Philharmonie und Stadt Essen darauf, Anna Netrebko nicht wieder einzuladen.
3: Sie ist ein Weltstar und das hat eine ganz andere Bedeutung, ob sie irgendwas sagt, selbst wenn, ob der Botschafter der Ukraine irgendwas sagt. Es gibt sehr, sehr viele international bekannte Russen, die sich von diesem Krieg deutlich distanziert haben. Und wenn man es nicht tut, dann gehört man eben zum System dazu. Und das ist nicht zu akzeptieren.
1: Intendantin Marie-Babette Nierens akzeptiert jedoch durchaus die Meinung des deutsch-ukrainischen Vereins.
5: Diese Pluralität gehört zu unserer freien demokratischen Grundordnung. Umso wichtiger finde ich diese Diskussion, umso wichtiger finde ich aber auch, eine klare Haltung dazu einzunehmen, als Haus und als Stadt. Und wir stehen nicht alleine mit dieser Haltung.
1: Anna Netrebkos Konzert in Essen endet mit großem Beifall. Doch Kritik und Kontroverse werden die Künstlerin wohl auch bei weiteren Deutschlandkonzerten begleiten. Demnächst in Berlin, Mannheim, Freiburg und München.
0: Ein Weltstar im Kreuzfeuer zum Auftritt der Opernsängerin Anna Netrebko in Essen war das Simon Schumacher für die WDR 5 Westart. Und das ist Margaret Gillespie, US-amerikanische Singer-Songwriterin, seit langem in New York zu Hause. Black is Blue.

0: Hier ist die Westart am Montag. Martina Hefter, geboren 1965 im Ostallgäu, eine halbe Autostunde von Schloss Neuschwanstein entfernt, seit Studienzeiten in Leipzig ansässig, ist eine vielfach ausgezeichnete Autorin. Trotzdem war sie mit ihren Romanen und Gedichten für lange Zeit nur einem eher kleineren Publikum bekannt. 2024 hat Martina Hefter dann den Deutschen Buchpreis bekommen für ihren Roman Hey, guten Morgen, wie geht es dir? Und seitdem steht die Schriftstellerin und Performance-Künstlerin im Licht einer größeren Öffentlichkeit. Der Klett-Cotta Verlag, der hat jetzt zwei Lyrikbände von Martina Hefter neu aufgelegt. Der eine heißt Es könnte auch schön werden, der andere In die Wälder gehen, Holz für ein Bett klauen. Spannend ist der erstgemeinte Gedichtband, vor allem auch deshalb, weil er thematisch ganz eng verbunden ist mit Martina Hefters preisgekröntem Roman. Auch darin geht's um Krankheit und Pflegebedürftigkeit. Mehr dazu von Holger Heimann.
1: Es könnte irgendwann auch schön werden. Vielleicht in einer anderen Welt, einer fernen Zukunft. In der Gegenwart jedenfalls, in dem Pflegeheim, von dem Martina Hefters Lyrikband handelt, gibt es wenig Schönes. Stattdessen viel Aussichtslosigkeit, Beklemmung und Schmerz.
2: Sie liegt da in einem Bett, Tag und Nacht. Das Bett hat ein mintfarbenes Laken. Ein Motor pumpt Luft in die Matratze. Immer an anderen Stellen strömt die Luft rein, raus. Das Bett atmet, damit meine Schwermutter auf nichts, gebettet, durch ein Jahr kommt, durch zwei Jahre. Vielleicht werden es auch drei. Sie kann den rechten Arm und die rechte Hand ein bisschen bewegen.
1: Es gibt hier nicht viel zu rätseln und zu deuten rund um die Beziehung des lyrischen Ichs und der bettlägerigen Frau. Dies ist ein autobiografischer Text. Er speist sich aus dem Alltag, aus dem ganz unmittelbaren Erleben der Autorin, die regelmäßig zu Besuch ist im Pflegeheim. Die Schwermutter, das ist die Schwiegermutter von Martina Hefter.
2: Ich heiße Martina Hefter und jeden Morgen stehe ich um 5.45 Uhr auf. Und dann mache ich das Frühstück für meine Töchter und sie gehen los, zur Schule. Und ich gehe zum Tanzen oder in die Probe. Später schreibe ich ein bisschen. Oder ich gehe zu meiner Schwiegermutter ins Pflegeheim.
1: Präzise und nüchtern fängt dieser berührende Gedichtzyklus eine auf das Bett und den Fernseher geschrumpfte Welt ein. Ein Leben, das bloß noch ein Ausharren ist, bestimmt von großer Einsamkeit und absoluter Abhängigkeit, vom Warten auf das Ende. Wie lange dauert so ein Tag im Pflegeheim, fragt Martina Hefter an einer Stelle und stellt fest, es gibt keinen Trost, gibt nur Ablenkung. Die bedrückende Aussichtslosigkeit korrespondiert mit der Überlastung der Pflegekräfte und der Überforderung der Besucherin, mit immer wieder misslingender Kommunikation.
2: So muss ich den ganzen Tag liegen. Ist ja schon Abend, bald kommt der Abenddienst. Hast du eine Ahnung, nie kommt der. Doch, doch, du willst mich nicht verstehen. Doch, ich will dich schon verstehen. Dann ruf jetzt einen Pfleger, der muss mich umlagern. Die sind gestresst, wenn ich sie schon wieder rufe. Du wurdest ja eben gelagert und ich bin ja erst mal hier. Und jetzt iss mal. Was gibt's heute?
1: Martina Hefter geht hart ins Gericht mit sich. Man verliert jedes Maß und jede Distanz, schreibt sie. Man vergisst, dass man mit Menschen spricht, mit echten Menschen, die verwirrt sind, einfach weil sie schon so lange im Bett liegen. Das Nachsinnen über die Grenzen der eigenen Empathiefähigkeit hat Folgen. Es lockt, Zitat, alle Teufel aus ihrem Versteck, als wär's zur Strafe, dass ich so gesprochen hab. Diese Teufel wohnen überall. Sie sind in den Gängen, Zimmern und in den Menschen selbst. Sie sind, so scheint es, das Unausgesprochene, aber womöglich auch Boten aus dem Jenseits. Einmal lauschen wir einem Selbstgespräch der Schwiegermutter.
2: Mit wem habe ich da gesprochen? Wart ihr die Teufel? Träumte ich bloß, Freunde, die sogleich herbeiströmen, jeden Ton vom Tod einfach löschen? Sorgt euch nicht. Wir werden uns wiederfinden, an einem Treffpunkt. Anstelle eines Codeworts zeigen wir uns eine Geste. Und dann, aneinander gekuschelt, wieder erwachen. Wir sind Riesen geworden.
1: Es ist ein seltener, aber kostbarer Moment, der ins Offene weist, der einer früheren Feststellung entgegensteht und Trost spendet. Das nimmt dieser ganz und gar gegenwärtigen Lyrik nichts von ihrer Dringlichkeit. Denn das Lehrstück, wie Monika Hefter das in der Tradition von Bertolt Brecht stehende zentrale Poem des Bandes nennt, will nichts klein und schönreden. Es konfrontiert den Leser ganz unmittelbar.
2: Es ist nicht so unwahrscheinlich, dass ihr einmal in etwas Ähnliches hineingeratet. Entweder seid ihr dann selbst die alte Person oder ihr seid jemand von den Angehörigen. Also lernt am besten jetzt hier und heute mit mir, wie das alles geht. Denn es ist ja ein Lehrstück, was ich hier ausbreite.
1: Man kann genau das bei Martina Hefter lernen, wie das alles geht. Erfahren, in welche Bedrängnis Menschen im Pflegeheim geraten. Ganz egal, ob es sich um Bewohner oder Besucher handelt.
0: Holger Heimann für die Westar zum neu aufgelegten Gedichtband von Martina Hefter. Es könnte auch schön werden. Erschienen ist das Buch bei Klett-Cotta.

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1: Mit Cordula Leisse. Der Film Michael über Michael Jackson ist das weltweit erfolgreichste Biopic aller Zeiten. Die Filmbiografie war im April in den Kinos gestartet und spielte seitdem rund 977 Millionen Dollar ein. Damit überholte der Film den bisherigen Rekordhalter Oppenheimer von Christopher Nolan. Michael erzählt das Leben des King of Pop von dessen Kindheit bis zu seinem größten Erfolg. Seitens der Filmkritik ist der Film umstritten. Kritische Stimmen werfen ihm vor, ein zu glattes Bild des Sängers zu zeichnen und die Missbrauchsvorwürfe gegen ihn auszublenden. Der Kölner Kontrabassist Nico Klöffer und sein Trio erhalten in diesem Jahr den Förderpreis des Jazzfests Bonn. Die Jury lobte ihr waches Zusammenspiel sowie ihre direkte, hochsensible Kommunikation. Zudem würdigte sie die individuelle künstlerische Leistung von Nico Klöffer. Der Kontrabassist lebt in Köln und studiert an der Hochschule für Musik und Tanz. Der Preis war in diesem Jahr erstmals bundesweit ausgeschrieben. Mehr als 100 Ensembles hatten sich beworben. Zur Auszeichnung gehören ein Preisgeld sowie ein Auftritt beim Jazzfest Bonn im kommenden Jahr. Im ZDF lief heute vor 40 Jahren die erste Ausgabe der Sendung Fernsehgarten. Moderatorin damals war Ilona Christen. Die Sendung ist eine Mischung aus Musik- und Show-Elementen mit Gesprächen und Auftritten zu Themen wie Kochen, Heimwerken, Garten und Gesundheit. Inzwischen wird die Sendung von Andrea Kiebel moderiert. Sie feiert in diesem Jahr ihr 25-jähriges Jubiläum als Moderatorin. Der ZDF-Fernsehgarten ist eine Open-Air-Sendung mit Publikum. Er wird auf dem Außengelände des ZDF in Mainz aufgenommen. Laut dem Guinness-Buch der Rekorde ist der Fernsehgarten die am längsten laufende Live-Open-Air-Show weltweit. Australien verschärft sein Social-Media-Verbot für unter 16-Jährige. Die Regierung verdoppelt die möglichen Höchststrafen für Konzerne auf umgerechnet fast 60 Millionen Euro. Die Aufsichtsbehörde bekommt mehr Rechte, um etwa TikTok und YouTube zu kontrollieren. Im British Medical Journal wurde eine Studie veröffentlicht, die das Nutzungsverhalten australischer Teenager untersucht. Sie zeigt, viele Jugendliche umgehen das Verbot mit Fake-Accounts oder Profilen älterer Nutzer. Premierminister Albanese wirft den Tech-Konzernen vor, zu wenig zu tun. Andere Länder haben inzwischen ähnliche Vorschriften erlassen und auch in Deutschland wird über das Thema diskutiert. Schlager- und Jazz-Ikone Gitte Henning wird heute 80 und steht weiter auf der Bühne. Die Dänin ist seit den frühen 1960er Jahren in Deutschland zu Hause. Ihren ersten Nummer-1-Hit landete sie 1963 als Teenager mit »Ich will nen Cowboy als Mann«. Später wurde die Sängerin auch beim Eurovision Song Contest bekannt. Seit über 70 Jahren tritt sie auf und präsentiert von Schlager über Pop bis hin zu Jazz und Musical. Zum Jubiläum läuft ihre Tour »Ich bin stark«. An Rente denkt Henning nicht. Arbeiten ist für sie nach eigener Aussage etwas Schönes.
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0: Jamie Liddell in der Westart mit Multiply. Ja, so mancher Kunstsammler trägt eine Menge zusammen, aber was Peter und Irene Ludwig, eines der bedeutendsten Sammlerpaare des 20. Jahrhunderts, im Laufe der Zeit erworben und der Nachwelt zugänglich gemacht haben, ist enorm. 14.000 Kunstwerke von der Antike bis zum 21. Jahrhundert, von China über Ozeanien, die USA und Europa bis hin zur ehemaligen Sowjetunion, das Ganze untergebracht in 30 Museen weltweit. Eine großartige Lebensbilanz dieser beiden vermögenden Kunstmenschen. Zeit ihres Lebens sind Peter und Irene Ludwig im Dienste der Kunst um die Welt gereist. Ihren Lebensmittelpunkt hatte das Ehepaar in Aachen. Heute ist ihr ehemaliges Wohnhaus Sitz der Peter und Irene Ludwig Stiftung. Die fördert Kunst und Forschung, unterstützt Ankäufe und belebt den Stiftungssitz mit temporären Kunstprojekten. Claudia Dichter hat sich die neue Arbeit, die da gerade präsentiert wird, angesehen.
1: Aachen, Südviertel. Ein Privatweg, flankiert von barocken Steinskulpturen, führt zum ehemaligen Wohnhaus von Peter und Irene Ludwig. Auf einer kleinen Anhöhe die großzügige weiße Villa mit schmiedeeisernen Gittern und einigen historischen Grabplatten an der Fassade. 1952 haben die Ludwigs das Haus gemeinsam mit einem Aachener Architekten entworfen. Im parkähnlichen Garten mit altem Baumbestand finden sich weitere historische Bauelemente, antike Torsi, auch eine monumentale Skulptur von Arno Breker, Alexander der Große, nackt, mit Speer in der Hand, hinter ihm ein Adler. Wenn man ums Haus herumgeht, öffnet sich eine großzügige Terrasse zum Park hin, davor ein Seerosenteich und in dem treibt jetzt ein rund 4,5 Meter hohes, quietschbuntes Schiff. Als der in Köln lebende Künstler Klaus Richter vor einem halben Jahr eingeladen war, sich das Haus anzusehen, um eine ortsspezifische Arbeit für den Außenraum zu entwickeln, war ihm gleich klar, er will ein Kunstwerk in genau diesen Teich setzen.
2: Ich bin nach Hause gefahren und habe gedacht, der Teich, da muss irgendwas rein, und habe überlegt, dass die Ludwigs ein Sammlerpaar waren. Habe dann an Entdecker gedacht und habe Entdeckerschiffe im Kopf gehabt. So, als ob man Amerika entdeckt, als ob man einen Schatz entdeckt hat. Da ist was, da ist was. Und plötzlich tauchte die Idee auf, da muss ein Schiff in den Seerosenteich mit Figuren, die was entdecken, die sich über irgendwas freuen.
1: Das tun sie. Knallpinke Figuren mit lachendem Mund zeigen freudig in eine Richtung. Auf dem Kopf ein Zylinder mit gelber Feder. Ihr Schiff ist türkis und quietschgelb mit Streifen und Sternchen. Kleine Fahnen und Segel wehen im Wind. Ein Kanonenrohr ragt weit hervor in Fahrtrichtung. Es sieht aus wie ein riesiges Kinderspielzeug. Und das ist kein Zufall.
2: Ich bin geboren in den 70ern. Es gab da eine Zeit von Plastikspielzeug. Die hatten viele Farben, die ich auch benutze. So ein klassisches Quietschgelb, ein Türkis, Orange, Rosa und so. Das sind Farben, die mich als Kind umgeben haben. Die Figuren kommen ein bisschen aus meiner Beschäftigung, auch mit Kinderbüchern, aber auch mit klassischen, so frühen Entwürfen von so Avantgarde.
1: Sagt Klaus Richter.
2: Alles in allem hat das tatsächlich für mich was zu tun mit Pop-Art. In der Zeit gab es Super Graphics. Und Super Graphics war so eine Art neuer Ansatz, an Gebäude große Grafiken anzubringen, in so wilden Farben und wilden Formen. Davon habe ich viel angeschaut und das dann alles zusammengemischt.
1: Pop-Art ist das, was man erstmal mit den Ludwigs assoziiert. Ihre große Sammlung fantastischer Arbeiten von Andy Warhol, Roy Lichtenstein, Robert Rauschenberg oder Dune Hansen, die im Kölner Museum Ludwig oder dem Aachener Ludwig Forum zu sehen ist.
2: Ich habe erstmal erwartet, dass das Haus innen auch eine Sammlung von Pop-Art beherbergt, was es aber nicht tut, sondern hier sind ja viel historische, teilweise vom Mittelalter schon angehend, Objekte versammelt.
1: Im Inneren des Haus Ludwig ist alles genau so belassen, wie die Ludwigs es eingerichtet, man muss eher sagen, kuratiert haben. Hier eine barocke St. Martin-Skulptur, da ein gotisches Kirchenfenster, historische Kachelbilder, eine mittelalterliche Madonna mit Kind, ein kleines Bild von Jackson Pollock, eine Art Mini-Dripping, das im Wohnzimmer hängt. Carla Cugini, geschäftsführende Vorständin der Peter und Irene Ludwig Stiftung.
3: Das ist alles sehr wohl überlegt. Und man merkt innen drin, wie gesammelt wurde, wie transhistorisch gedacht wurde, wie transnational und aber eben auch wie kreativ und wild und mit welcher Leidenschaft gesammelt wurde. Deswegen ist es gut, das innen so zu lassen und draußen wie so eine Frischzellenkur dann zu bekommen, dank Künstlerinnen und Künstler, die eben dann auch das Haus nochmals ganz anders erscheinen lassen.
1: Klaus Richter ist der vierte Künstler, der eine temporäre Arbeit für das Haus Ludwig entwickelt hat. Sein poppiges Schiff aus Styroform, einem leichten und zugleich robusten Material, hat er komplett selbst gebaut.
2: Ich sitze da wirklich alleine und habe das als Kind schon gerne gemacht, apropos Kindheit. Aber es geht darum, dass man sieht, dass es gebaut ist. Ich finde, das ist ein wichtiger Teil davon, dass man merkt, das hat jemand gebastelt. Für mich ist das Basteln was Magisches, was Zauberhaftes aus den Dingen, die man um sich herum findet, eine neue Welt zu bauen.
3: Das ist wirklich etwas, was ich super interessant finde an deiner Arbeit. Es geht ja immer auch um das Leben in der Utopie und dieser utopische Moment, den man irgendwie auch miterlebt. Und das ist ganz toll.
1: Dieser Moment von Utopie, von Kindheit, von Entdeckerfreude überträgt sich, wenn man das quietschbunte Schiff inmitten des Seerosenteiches vor der Kulisse des Haus Ludwig sieht und unwillkürlich gute Laune bekommt. Es verleiht dem Ort eine bezaubernd spielerische Leichtigkeit und unwillkürlich fragt man sich, was würden wohl Peter und Irene Ludwig dazu sagen?
0: Ich glaube, es hätte ihnen gefallen. Das Schiff von Klaus Richter im Haus Ludwig in Aachen ist bis zum 17. Oktober zu sehen, nach Voranmeldung über die Website der Ludwig-Stiftung. Claudia Dichter war für die Westart dort.
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0: Mukunda vorne mit Maya Fadeva. Nicht erst seit dem doppelten Lottchen oder Hani und Nani faszinieren Zwillinge die Menschheit. Schon seit Jahrtausenden bevölkern Zwillingspaare die Kulturgeschichte. Sie tauchen in Mythen auf, in Büchern, Filmen und immer wieder auch auf der Bühne. Zum Beispiel in Gestalt von Castor und Pollux. Auch die belgische Regisseurin Lies Pauls nimmt sich dieser besonderen Art der Geschwisterverbindung an in Bochum. Ihr neues Stück Same Same hat am Samstag in den Kammerspielen Premiere gefeiert. Da geht's um Zwillinge. Amanda Andreas war für uns bei der Premiere. Amanda, der vollständige Titel des Albums lautet Same Same, ein Abend mit Zwillingen. Wie muss ich mir diesen Abend vorstellen?
1: Ja, also es gibt da keine klassische Handlung und auch keine durchgehende Geschichte. Vielmehr kreist der Abend so um das Phänomen Zwillinge und um die Faszination, die sie auslösen, also welche Vorstellungen und Projektionen wir mit ihnen verbinden. Und das reicht in der Geschichte ja wirklich vom Wunder bis hin zum schlechten Omen. Und es geht auch um Identität, um Einsamkeit, Freiheit und den Wunsch, gesehen zu werden. Und erzählt wird das Ganze collageartig. Also das ist ein Zusammenspiel aus Musik, Bildern und auch Text. Wir können ja vielleicht einfach mal reinhören.
2: Oh no, the same, same. Oh no, the shadow. Oh no, the mirror. Oh no, duality. Oh no, the other me.
1: Ja, wir hören schon, der Abend ist zweisprachig, Englisch und Deutsch. Es gibt dann immer die jeweils andere Sprache in Obertiteln. Und wir haben hier jetzt tatsächlich auch schon zwei richtige Zwillinge gehört. Die sind nämlich auch Teil des Stücks.
0: Ah, das ist spannend. Also neben den Ensemblemitgliedern aus Bochum echte Zwillingspaare mit auf der Bühne?
1: Genau, insgesamt spielen 4 Zwillingspaare und 4 Ensemblemitglieder. Das ist typisch für die Regisseurin Lies Pauls. Auch in der Vergangenheit hat sie immer wieder Stücke inszeniert, in denen professionelle und nicht professionelle Schauspielende auf der Bühne stehen. Und diesmal eben mit Zwillingen, und die Perspektive der Zwillinge, die fließt dabei auch immer wieder mit ein. Also man bekommt einen Eindruck davon, was es eigentlich heißt, immer Teil eines Paars zu sein und nicht als Einzelperson wahrgenommen zu werden, wie sich das anfühlen kann, immer verglichen zu werden und sich gleichzeitig auch als eigenständiger Mensch behaupten zu wollen. Und auch die Schauspielenden aus Bochum treten in 2 Zwillingspaaren auf. Das wird durch das Kostüm möglich, das genau wie die Bühne auch mit Wiederholungen und Doppelungen spielt.
0: Wie sieht die Inszenierung aus auf der Bühne?
1: Ja, Bühne und Kostüm kommen von Johanna Trudzinski, und wir sehen einen offenen Raum mit Flügeltüren und Stuck an den Wänden. Also das erinnert so ein bisschen ans Ende des 19. Jahrhunderts. Beide Seiten des Raums wirken fast identisch, unterscheiden sich aber in kleinen Details. An beiden Seiten hängen Porträts der Zwillinge, die auch im Laufe des Abends immer wieder ausgetauscht werden. Und die Kostüme der Zwillingspaare, die sind eben auch größtenteils sehr ähnlich oder fast gleich. Es gibt sehr viele Kostümwechsel, und dadurch entstehen immer wieder neue Bilder, und die sehen oft wirklich wie gespiegelt aus, also als wäre auf der Mitte der Bühne so eine Art Spiegelachse. Das ist ganz toll, und begleitet wird das Ganze von Musik, und auch das Ensemble singt selbst.

0: Ja, und das bleibt nicht den ganzen Abend zurück wie hier. Es ist nämlich auch ein sehr energischer Abend. Die Szenen, da wechseln die Schauspielenden immer zwischen Nähe und auch fast schon so einer kindlichen Rangelei unter den Geschwistern. Also es hat auch sehr viele kraftvolle und körperliche Momente.
1: Wie ist dein Fazit für diesen Theaterabend? Hat's dir gefallen?
0: Ja, ich würde sagen, es lohnt sich für alle, die keine klassische Handlung erwarten, sondern sich auf so eine Collage aus Text, Bewegung und Musik einlassen können. Der Abend funktioniert stark über Bilder und die schaffen zusammen mit dem fast durchgängigen Soundtrack so die Verbindung zwischen den einzelnen Elementen. Ästhetisch und musikalisch macht das wirklich großen Spaß. Einige der Bilder bleiben für mich zwar etwas in der Luft hängen, trotzdem würde ich sagen, das ist ein unterhaltsamer Abend, den ich gern gesehen habe. Vor allem auch, weil die Schauspielenden mit so viel Energie und Spielfreude und wirklich vollem Körpereinsatz dabei waren und das trotz der Hitze am Wochenende.
1: Dafür auch nochmal dickes Lob. Amanda Andreas über Same Same in den Kammerspielen Bochum. Die nächsten Vorstellungen sind am kommenden Freitag, jetzt diese Woche und dann am Freitag der nächsten Woche. Danach ist eine Wiederaufnahme in der neuen Spielzeit geplant. Dankeschön.
0: Gerne.

So viel Silvester hat am Montag. Nach den Nachrichten unser WDR5-Wissenschaftsmagazin Quarks. Aus psychologischer Sicht geht es darin heute um Paarbeziehungen. Ein Auf und Ab ist da ja völlig normal, aber selbst in langjährigen Beziehungen kann sich auf einmal die Frage stellen, was haben wir eigentlich noch gemeinsam? Mein Name ist Katja Schwiglewski. Schönen Nachmittag.

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2: Die Nachrichten mit Peter Neuhaus. Guten Tag. In Stade in Niedersachsen sind durch Schüsse 5 Menschen getötet worden. Nach Angaben der Polizei wurden 2 Menschen festgenommen, darunter der mutmaßliche Schütze. Die Schüsse fielen in einer Einrichtung, in der Mutter-Kind-Wohngruppen untergebracht sind. Die Hintergründe der Tat sind noch unklar. Albrecht Breitschuh für WDR aktuell.
3: Ob es weitere Täter gibt, das ist derzeit ebenso noch unklar wie der Tathergang. Das Ganze wird natürlich jetzt untersucht und ein Großaufgebot der Polizei ist vor Ort. Hubschrauber umkreisen die Innenstadt von Stade. Und es war zunächst von einer dynamischen Lage die Rede. Die Anwohner wurden gebeten, den Bereich zu verlassen und die Gegend um die Dankersstraße weiträumig zu vermeiden. Seelsorger sind vor Ort. Mittlerweile sagt die Polizei allerdings auch, es besteht für die Bevölkerung keinerlei Gefahr.
2: Die Bundesregierung sieht sich beim Thema Hitzeschutz nicht zuständig. Bundesumweltminister Schneider begründete das mit der Verfassung.
4: Es ist eine grundsätzliche Aufgabe von Ländern und Gemeinden. Ich will mich nicht da ausreden, aber es ist derzeit so die Verfassungsrechtslage und sie müsste geändert werden.
2: Der SPD-Politiker sagte, dass sich die Städte und Gemeinden in Zukunft auf mehr Hitzephasen einstellen müssen. Kirsten Gierschick für WDR aktuell.
5: Wenn es um den konkreten Hitzeschutz geht, ist sich die Bundesregierung einig. Die Hauptverantwortung liege nicht bei ihr. Bundesumweltminister Carsten Schneider sieht beim Hitzeschutz in Krankenhäusern vor allem Länder und Kommunen in der Pflicht. Der Bund habe ihnen 100 Milliarden Euro für Infrastrukturinvestitionen zur Verfügung gestellt. Es stehe ihnen frei, diese Mittel auch zu investieren. Regierungssprecher Stefan Cornelius sagte auf Nachfrage, ob der Kanzler das Thema Hitzeschutz in verschiedenen Bereichen zur Chefsache machen werde. Dies werde das Wetter nicht ändern.
2: Weitere Meldungen im Überblick. Der ADAC empfiehlt, heute voll zu tanken, weil morgen der Tankrabatt ausläuft. Auch die Verbraucherzentralen rechnen mit stark steigenden Spritpreisen, möglicherweise mehr als die 17 Cent pro Liter vom Tankrabatt. Die Steuererleichterung wurde laut dem IFO-Institut nicht vollständig an Kunden weitergegeben. Diesel sei im Schnitt nur 12 Cent günstiger gewesen. In einem Untersuchungsausschuss des Landtags geht es heute noch einmal um den Neubau der Leverkusener Brücke. Befragt wurde am Vormittag NRW-Verkehrsminister Krischer zum Streit mit einem Baukonzern um dreistellige Millionenbeträge. Der Grünen-Politiker sagte, dass er keine Konsequenzen für NRW erwarte, das betreffe den Bund. Auch Ministerpräsident Wüst sollte heute noch aussagen. In Ennegerloh im Kreis Warendorf bleibt ein Naturbad bis auf Weiteres geschlossen. Rund 50 Kinder mussten nach einem Besuch des Naturbads mit schweren Magen-Darm-Beschwerden im Krankenhaus behandelt werden. Naturbäder sind chemiefrei, das Wasser also nicht geklort. Ob das Wasser das Problem war oder doch etwas anderes, wird jetzt geprüft.
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2: Die biologische Station in Soest ruft Landwirte in der Hellwegbörde dazu auf, bei der Getreideernte aktuell besonders gut aufzupassen. In diesem Jahr gäbe es außergewöhnlich viele Nester von Greifvögeln in den Feldern. Alexa Schröder für WDR aktuell.
6: Wiesenrohr und Kornwein brüten gerne in Getreidefeldern der Hellweger Börde. Gestern hat die Ernte der Gerste begonnen, heißt, jetzt wird es gefährlich. In diesem Jahr gibt es wohl außergewöhnlich viele Weinnester. Die biologische Station hat 80 davon bereits in Sicherheit gebracht, aber möglicherweise nicht alle. Deshalb sollen Landwirte beim Mähen auf hochsteigende Vögel achten. Es könnten Weihen sein, die genau in diesem Feld nisten. Wer ein Greifvogelnest entdeckt, soll sich bei der biologischen Station Soest melden. Weihen sind in Deutschland stark gefährdet.
2: Das war WDR aktuell. Das Wetter in Nordrhein-Westfalen. Am Nachmittag gibt es eine überwiegend trockene Mischung aus Sonne und Wolken. In Lemgo 26 Grad, in Dortmund 27 und in Brühl bis 28 Grad. Morgen scheint erst noch oft die Sonne, später dann mehr Wolken und ab dem Nachmittag sind lokal wieder Schauer oder Gewitter möglich. 23 bis 29 Grad. Die Zeit, es ist 15.04 Uhr. WDR 5, die Verkehrslage. A2 Hannover Richtung Dortmund zwischen Kreuz Bielefeld und Gütersloh. Etwa eine Dreiviertelstunde plus 6 Kilometer Stau wegen Bergungsarbeiten. A3 Frankfurt Richtung Köln zwischen Siebengebirge und Lohma. Etwa 20 Minuten kommen obendrauf 6 Kilometer Stau nach einem Unfall. A3 Köln Richtung Oberhausen zwischen Kreuz Breitscheid und Oberhausen-Lierich. Etwa eine Viertelstunde plus 6 Kilometer Stau. A59 Bonn Richtung Köln zwischen Troisdorf und Flughafen Köln-Bonn. Etwa 20 Minuten plus 8 Kilometer Stau wegen Bergungsarbeiten und A59 Duisburg Richtung Dienstlaken zwischen Duisburg-Düssern und Walsum. Etwa 20 Minuten dauert es länger, 10 Kilometer stockender Verkehr.
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7: Sebastian Sonntag hier. Tag zusammen. Beziehungen gehen durch verschiedene Phasen. Mal hat man mehr, mal hat man weniger miteinander zu tun, mal ist viel im Job los, mal fordert einen die Familie. Beziehungen, die entwickeln sich eben, ne? Weil Menschen sich auch entwickeln. Mal gemeinsam, mal in unterschiedliche Richtungen. Und deshalb kann es auch sein, dass es Phasen in Beziehungen gibt, wo man sich vielleicht nicht mehr so viel zu sagen hat, wo es vielleicht auch angenehmer ist, beim Abendessen gemeinsam eine Serie oder einen Film zu schauen, als nur gegenseitiges Schweigen zu hören oder vielleicht auch, um der Gefahr zu entgehen, dass eben keiner was sagt, was das Gegenüber falsch verstehen könnte, weil der nächste Konflikt immer gleich um die Ecke lauert. Eigentlich will man die Beziehung und möchte auch den Menschen, mit dem man vielleicht auch schon lange gemeinsam durchs Leben geht, man möchte ihn auch weiter im Leben haben. Auf der anderen Seite geht es gemeinsam eigentlich nicht mehr so richtig weiter. Was macht man dann? Genau darüber wollen wir heute sprechen. Gerne auch mit Ihren Erfahrungen, mit Ihrer Perspektive aufs Thema. Kennen Sie das Gefühl, eher so nebeneinander statt miteinander zu leben, mit Ihrer Partnerin, mit Ihrem Partner? Was sind so die größten Herausforderungen? Oder ja, vielleicht auch welche Lebensphasen bringen Beziehungen besonders ja zu Herausforderungen oder ins Schwanken? Erzählen Sie uns gerne davon. Sie können uns gerne jetzt anrufen unter 0800 56783 mal die 5 oder schreiben Sie an quarks@wdr.de. Woran merken Sie vielleicht selber, dass sich in der Beziehung was verändert, dass Sie vielleicht nicht mehr so nah beieinander sind, wie Sie es mal gewesen sind? Wie viel Nähe und wie viel Distanz braucht auch eine Beziehung dann im besten Fall, um lange zu halten? Kommen Sie gerne mit uns ins Gespräch, gerne auch das, ohne dass Sie Ihren Namen nennen. Sie können gerne auch anonym anrufen und Sie erreichen uns unter der kostenfreien Nummer. Ich sage Sie nochmal 0800 56783 mal die 5 oder schreiben Sie an quarks@wdr.de. Wir sprechen darüber, wie man damit umgeht, wenn man eigentlich ja nicht ohne einander möchte, aber es miteinander auch nicht mehr so richtig geht. Vorher machen wir noch kurz 3 Minuten 20 Urlaub. Duran Jones and The Indications jetzt hier in WDR 5 mit dem thematisch nicht ganz unpassenden Song Lovers Holiday.

0: WDR 5 hier, Sie hören Quarks, Wissenschaft und mehr. Es geht nicht miteinander, aber ohneinander will man irgendwie auch nicht so richtig. Wir sprechen darüber, wie man damit umgeht, wenn man als Paar eigentlich nicht mehr so richtig miteinander leben kann, aber sich auch nicht trennen will.
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0: Kennen Sie das? Vielleicht auch von Ihrer eigenen Beziehung, von vergangenen Beziehungen, aus dem Freundes-, aus dem Bekanntenkreis. Woran glauben Sie, merken Sie, dass in einer langen Beziehung sich was verändert? Vielleicht auch ja so verändert, dass es schwierig, dass es kompliziert wird, dass das Zusammenleben erschwert wird. Kennen Sie dieses Gefühl, dass Sie mit Ihrer Partnerin, mit Ihrem Partner vielleicht eher nebeneinander als miteinander leben? Ist das für Sie ein Problem oder sagen Sie auch, eigentlich ist es okay? Wir haben so gemeinsame Berührungspunkte, aber wir haben eben auch beide unser eigenes Leben. Rufen Sie uns gerne an, gerne auch anonym, wenn Sie möchten, unter 0800 5678 dreimal die 5 oder schreiben Sie an quarks@wdr.de. Experte zum Thema ist André Weiß, Diplompsychologe, Heilpraktiker für Psychotherapie und klinischer Hypnotherapeut, beschäftigt sich schwerpunktmäßig unter anderem mit Selbstwert und Persönlichkeitsentwicklung, genauso wie mit Paartherapie und Beziehungscoaching. Finden Sie sich da grob wieder, Herr Weiß?
2: Das finde ich. Ich grüße Sie. Hallo, vielen Dank für die Einladung.
0: Schön, dass Sie da sind. Ich freue mich. So aus Ihrer Praxis, woran merken Paare ja zuerst, dass sich was verändert hat in ihrem Zusammenleben, in ihrem Zusammenlieben vielleicht auch? Ja,
2: Sie haben es gerade schon so schön in Ihrer Anmoderation erklärt, quasi schon. In dem Moment, wo man sich beginnt, voneinander zu distanzieren, nicht mehr so viel miteinander zu sprechen, die Zeit eher allein zu genießen als zu zweit, ich denke, das sind so die ersten Anzeichen. Und wenn es Bestand hat über längere Zeit schon.
0: Das ist wahrscheinlich auch ein wichtiger Punkt, weil also dass Beziehungen durch Phasen gehen, die mal intensiver, mal weniger intensiv sind, ist wahrscheinlich auch normal?
2: Absolut normal, exakt. Es gibt zum einen die Entwicklung einer Beziehung über eine längere Zeit hinweg, über Jahre hinweg, aber zum einen auch Schwankungen im Tages- oder Wochenverlauf. Sie fühlen sich ja auch nicht immer gleich, auch nicht an einem Tag immer konstant gleich. So ist es eben auch, wie sie zu ihrer Beziehung stehen.
0: Warum fühlen sich denn gerade viele langjährige Beziehungen so eher nach nebeneinander an? Ich stelle das jetzt mal in den Raum. Sie können mir auch gleich sagen, das stimmt gar nicht so. Aber das ist so ein bisschen die These, der wir ja auch nachgehen wollen, dass das irgendwie mit der Zeit vielleicht auch dann passiert, wenn ja so Lebensumbrüche kommen, wie die Kinder werden älter oder ziehen aus oder Renteneintrittsalter oder sowas. Da kommen ja dann gerne auch mal ja diese Probleme, die man vielleicht vorher gar nicht so richtig gesehen hat, eher so zum Vorschein. Und man merkt, ach, eigentlich haben wir gar nicht mehr so viel miteinander zu tun.
2: Das stimmt wohl, in den Umbruchssituationen auf jeden Fall, wenn es große Veränderungen gibt im Leben. Ja, so als klassisches Beispiel, ich sag mal, die erste große Herausforderung oftmals für Paare, wenn Kinder auf die Welt kommen, dass da eine sehr große Herausforderung auf das Paar hinzukommt, weil man einfach im Grunde genommen noch mal gar nicht damit rechnet, was es wirklich konkret bedeutet, wenn Kinder da sind, ja, was es konkret für den
0: das
2: eigenen
0: weiß
2: Alltag
0: niemand, ne?
2: Das weiß.
0: Ja.
2: Gut, man kann sich darüber mit Freunden austauschen, man kann darüber einiges lesen, aber was es dann wirklich konkret bedeutet, wenn man 24/7 sich dann um ein Lebewesen kümmern darf und kaum noch Zeit füreinander da ist, dann hat das schon eine massive Auswirkung auf die Beziehung zum Beispiel. Oder dann im Umkehr, wenn man dann zum Beispiel in Ruhestand geht, als große Herausforderung, dass dann die Arbeit wegbricht und vielleicht meistens ist ja dann ein Teil des Paares, das dann nicht mehr arbeitet, das dann von dem Gegenüber erwartet wird, vielleicht irgendwo eine Lücke zu füllen und dann plötzlich Themen deutlich werden, die vorher nicht so deutlich geworden sind.
0: Achso, Stichwort Work-Life-Balance, Care-Arbeit oder was auch immer dann davon übrig ist.
2: Exakt, ja.
0: Ist das denn eigentlich immer ein Gefühl oder ein Zeichen von Krise, wenn man sich voneinander distanziert, oder kann das auch ein Entwicklungsschritt in der Beziehung sein?
2: Durchaus. Ich denke, dass das ganz normal ist und auch dazugehört. Es kommt letztendlich darauf an, würde ich sagen, dass Paare immer miteinander in Kontakt sind. Und dieser Kontakt kann sich aber auch unterschiedlich intensiv gestalten. Aber solange man da das Gefühl hat, nicht die Verbindung zueinander zu verlieren, das sollte einfach gegeben sein. Aber es ist durchaus normal, dass es mal Phasen gibt, wo man ein stärkeres Bedürfnis nach Nähe hat oder auch ein stärkeres Bedürfnis danach, sich zu distanzieren. Aber auch das kann man eben nicht verallgemeinern, weil es von Beziehung zu Beziehung sehr unterschiedlich ist.
0: Ja, da sind wir auch bei diesem Ding von Nähe und Distanz, was ich ja eben schon mal kurz angesprochen habe, dass es da ja auch unterschiedliche Vorstellungen davon gibt, wie eine Beziehung funktionieren kann. Also man kann ja auch

0: durchaus die Woche irgendwo anders verbringen und am Wochenende führt man eine Beziehung. Wenn alle damit einverstanden sind, die in der Beziehung beteiligt ist, ist es wahrscheinlich auch okay, ne?
1: Exakt, genau, ja. Mhm.
0: Das heißt, Aushandlung ist da schon ein Thema, Kommunikation würde ich vermuten, aber es gibt ja dann trotzdem auch diese Entwicklung bei Paaren, dass sie sich miteinander weiter eben in diese Richtung bewegen und vielleicht auch gar nicht so glücklich sind damit, dass sie sich voneinander distanzieren, dass es vielleicht auch viel Streit gibt, sie aber trotzdem sich nicht trennen. Wie erklären Sie das?
1: Ich denke, das könnte man damit erklären, dass es ein schleichender Prozess ist, dass man gar nicht so wirklich mitbekommt, dass man sich voneinander entfernt. Ich würde das vielleicht vergleichen damit, wenn eine Person zunimmt, dann wird das auch meistens sehr schleichend. Ja. Und man bekommt das gar nicht so wirklich mit, wenn es so jeden Tag ein paar Gramm sind, die dann hinzukommen.
0: Ja, klar.
1: Und irgendwann stellt man plötzlich fest, Mensch, ist doch schon eine ganze Menge mehr geworden. Mhm. Und genauso dann eben auch im Hinblick auf die Partnerschaft ist ein schleichender Prozess, dass man sich voneinander distanziert. Und irgendwann stellt man vielleicht fest, haben wir überhaupt noch Kontakt miteinander? Wie sieht's überhaupt da aus bei uns?
0: Und dann landen die Paare bei Ihnen?
1: Dann landen die bei mir, ja.
0: Im besten Falle, ja.
1: Ja, bin ich immer sehr glücklich drum, wenn das passiert.
0: Welche Rolle spielt da auch sowas wie Alltag, Gewohnheit, vielleicht auch, dass man sich zu sehr an dieses Beziehungsmiteinander gewöhnt?
1: Ich denke mal, jetzt, wenn Sie sich kennenlernen, am Anfang ist die Verliebtheit sehr groß. Mhm. Und da übernehmen letztendlich die Hormone die Kontrolle. Das heißt, da haben Sie sehr viel verbindendes Element dadurch, dass Sie verliebt sind, Zeit miteinander verbringen, sehr intensiv miteinander zugange sind. Und dann irgendwann spielt sich so ein bisschen, kommt der Alltag immer mehr hinzu. Mhm. Und da eben dann auch die Routinen, die wir im Alltag haben, berufliche Tätigkeit, dass wir mit unseren Freunden Dinge unternehmen, dass wir Hobbys nachgehen und der Raum für die Beziehung wird dann oftmals kleiner oder wir räumen den einfach nicht mehr so viel Bedeutung bei, was ein ganz normaler Prozess ist und das kann eben aber auch dann dazu führen, dass wir jetzt voneinander uns zu distanzieren beginnen.
0: Das heißt, eigentlich müsste man schauen, dass wenn man wieder mehr Zeit hat, jetzt auch mal so pauschal in den Raum gesprochen, diese Zeit auch wieder zu nutzen füreinander. Das ist vielleicht irgendwas, was dann Paare möglicherweise verpassen, wenn sie zum Beispiel aus so einer Phase mit Kindern rauskommen?
1: Ja, exakt, genau. Oder auch in einer Phase mit Kindern. Also letztendlich wäre das tatsächlich die erste Empfehlung, wenn ein Paar zu mir kommt und sagt, wir haben kaum mehr Zeit füreinander, dann würde ich eben sagen, zuallererst brauchen sie Zeit für sich etwas und dann aber eben auch Zeit als Paar, weil je nachdem, in welchem Stadium das Paar gerade ist, wenn schon Fronten verhärtet sind, dass man dann irgendwie sagt, jetzt unternehmen sie doch was zusammen, ist oftmals gar nicht so sonderlich hilfreich, weil das Paar dann eher erstmal froh ist, überhaupt durchatmen zu können. Und da kommt es eben darauf an, erstmal zu schauen, was ist da eigentlich wirklich genau konkret los.
0: Ja. Jetzt sind das natürlich immer, habe ich gerade schon rausgehört, individuelle Geschichten und Beziehungen sind individuell, Menschen sind individuell, aber gibt es sowas wie Warnsignale, die man vielleicht so allgemeingültig jetzt, gibt es sowas, wo man drauf achten könnte in der Beziehung, wo man sagen könnte, vielleicht muss ich ja vielleicht ein bisschen gegensteuern, ne?
1: Naja, ab dem Moment, denke ich, wo man sich aus dem Weg zu gehen beginnt. Okay. Oder wo man vielleicht Augen für andere Personen außerhalb der Beziehung hat plötzlich.
0: Mhm. Ja, Klassiker. Das heißt, ich muss auch im Zweifel so ein bisschen auf mich selber hören oder schauen, wo ich gerade so
1: auf jeden Fall
0: unterwegs bin. Was unterscheidet so eine schwierige Phase, wo man sich vielleicht nicht mehr so richtig nahe ist, von sowas auch wie Beziehungserschöpfung, also wo man vielleicht auch einfach keine Energie mehr hat, sich mit der Beziehung auseinanderzusetzen?
1: Das ist eine gute Frage.
0: Oder sind es am Ende vielleicht auch ähnliche Symptome, ne?
1: Das schon, genau. Wissen Sie, wichtig ist immer, dass man bei sich selbst genau hinschaut, in welcher Situation befinde ich mich gerade? Was ist eigentlich bei mir los? Liegt es an mir oder liegt es wirklich an der Beziehung, dass da gerade irgendwas nicht stimmt? Weil oftmals fehlt so ein bisschen die Selbstreflexion. Das darf ich ganz oft feststellen, dass Menschen gar nicht so sehr genau bei sich hinschauen, was gerade los ist. Und dadurch eher dazu neigen, vielleicht etwas auf die Beziehung zu schieben, als dass es ihnen wirklich bewusst ist, dass das etwas mit ihnen selbst zu tun hat oder mit anderen Auslösern, die außerhalb der Beziehung liegen.
0: Das heißt, das ist auch was Sie da mit Paaren angehen, dass Sie auch erstmal auf die Personen selbst schauen und gucken, wo stehen wir hier gerade, wo stehen Sie für sich selber und dann schauen wir erst auf die Beziehung?
1: Auf jeden Fall, ganz genau. Es ist mir auch ganz wichtig, in der Arbeit mit Paaren das Verständnis gegenseitig zu erhöhen, weil Paare sehr oft dazu neigen, das ist eigentlich der Klassiker, wenn ich mir jetzt anschaue, was führt Paare zu mir. Was ich ganz, ganz oft höre zu Beginn ist immer, ich bin erst glücklich, wenn mein Partner dies und das und jenes machen würde. Nein, aber ich mache es nicht, weil du machst nicht das und das.
0: Okay.
1: Und in dem Moment, wo ich von meinem Gegenüber etwas erwarte, heute, bin ich im Grunde genommen schon sehr unzufrieden und werde auch unzufrieden bleiben. Ich muss immer erstmal schauen, was mache ich eigentlich? Gebe ich das, was ich auch möchte?
0: Ja. Kommen eher Paare zu Ihnen, wenn es um Beziehungen geht, oder eher Einzelpersonen?
1: Ach, sowohl als auch. Aber doch, das kann man wirklich sagen, sowohl als auch.
0: Also da gibt's keinen Indikator, dass zuerst irgendwie eine Person kommt und die danach zieht oder sowas.
1: Denkbare Konstellationen gibt es alle. Also dass erstmal ein Teil kommt, dann der Partner mitkommt oder dass beide kommen oder vielleicht auch, dass jemand geschickt wird. Da gibt's alle Konstellationen.
0: Oder vielleicht einer auch nicht mehr wiederkommt, wer weiß.
1: Das auch, ja.
0: Wir sprechen darüber, wie man damit umgeht, wenn in einer Beziehung man irgendwie nicht mehr so richtig miteinander kann, sich aber auch nicht trennen möchte. Welche Strategien es da möglicherweise geht, wieder miteinander anzuknüpfen, wenn Sie da mitreden können oder wollen, dann können Sie das gerne tun. Damit hier eine herzliche Einladung an Sie. Geht natürlich auch anonym. Sie können uns anrufen unter 0800 5678 3x5 oder schreiben Sie an quarks@wdr.de. Wir sprechen gleich weiter hier in Quarks. 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

0: zu Zen Vega. Hier in WDR 5, Sie hören Quarks, Wissenschaft und mehr. Und wir sprechen über Beziehungen, über ja vielleicht lange oder längere Beziehungen, in denen sich sowas wie der, man sagt es ja irgendwie immer, der Alltag sich eingeschlichen hat, wo man vielleicht gar nicht mehr so viel miteinander zu tun hat, obwohl man es ja vielleicht auch gerne hätte. Man kann nicht so richtig miteinander, man will aber auch nicht ohne einander. Wir sprechen darüber, wie man damit umgeht und wie man da vielleicht auch gegensteuern kann als Paar, weil man vielleicht ja noch ein bisschen Zeit miteinander verbringen möchte. Wenn Sie das kennen von sich, von vergangenen Beziehungen, aus dem Freundes-, aus dem Bekanntenkreis, wenn Sie da Input für uns haben, dann würden wir uns freuen, vielleicht auch über ja so Einblicke in ihre Strategien. Was hält Paare ihrer Erfahrung nach über viele Jahre zusammen? Oder im Umkehrschluss, was bringt Beziehungen aus ihrer Sicht am stärksten ins Wanken? Das sind ja dann vielleicht auch Dinge, auf die man sich entsprechend, wenn es irgendwie geht, das können wir gleich noch klären, vorbereiten kann, einen Lebensabschnitt vorbereiten, eine Änderung eines Lebensabschnitts. Rufen Sie uns gerne an, auch gerne anonym unter folgender Telefonnummer 0800 56783 mal die 5 oder schreiben Sie an quarks@wdr.de. Experte zum Thema ist Diplompsychologe und Beziehungscoach André Weiß. Wir haben eben schon darüber gesprochen, dass es so ein paar neuralgische Punkte gibt, wo ja gerade vielleicht das, was nicht so richtig gut läuft in der Beziehung, sichtbarer wird. Warum ist das eigentlich so? Wir waren jetzt gerade schon viel beim Kinderbekommen. Da ist natürlich die Herausforderung, da haben wir gerade drüber gesprochen, Zeit zu finden, gemeinsame Zeit zu finden. Aber warum passiert das auch genau im umgekehrten Fall? Also zum Beispiel beim Eintritt der Rente oder wenn die Kinder im Haus sind, wenn plötzlich die Zeit da ist, dass es dann schwieriger wird.
1: Nun, wenn man davor die Phase hatte, dass man sehr beschäftigt war durch den Alltag und sich dadurch bestimmte Dynamiken in der Beziehung dann ergeben haben, die erstmal so gelaufen sind, eine ganze Weile schon, ein paar Jahre schon. Und in dem Moment, wo eine Person in Ruhestand geht, sind sie plötzlich in einer ganz neuen Situation. Das heißt, sagen wir mal zur Klassiker, der Mann geht in Rente, Frau wartet auf ihn zu Hause, ganz klassisch gedacht. Kann in dem Moment die Erwartung entstehen, dass man mehr Zeit miteinander verbringen möchte, viel mehr Zeit, als man das vorher getan hat. Und dann kann es auch sein, dass dann dadurch Konflikte viel mehr auftreten, weil man plötzlich mehr aufeinander hängt, genervt ist voneinander, man sich gar nicht so sehr aus dem Weg gehen kann. Mhm. Dadurch werden Konflikte deutlicher, die vielleicht jahrelang unter der Oberfläche geschwält sind und nicht wirklich deutlich geworden sind. Als Beispiel.
0: Ja, und dann wird Beziehungsarbeit fällig. Exakt. Mhm. Thomas hat uns angerufen. Hallo, ich grüße Sie.
2: Ja, hallo.
0: Was möchten Sie uns mitgeben zum Thema, welche Erfahrungen haben Sie gemacht oder kennen Sie vielleicht aus dem Umfeld?
2: Also ich habe die Erfahrung gesammelt innerhalb meiner letzten 21 Jahre. Ich bin 20 Jahre verheiratet mit meinem Mann. Mhm. Und wir haben uns in einem späteren Bereich des Lebens kennengelernt. Ich war bereits über 40, er war Mitte 30. Und haben dann relativ schnell geheiratet und sind direkt zusammengezogen nach kürzester Zeit, nach 4 Monaten, wo viele gesagt haben, Mann, mach das doch nicht, um Gottes Willen, seid doch vorsichtig, lass es langsam angehen und so weiter. Das haben wir eigentlich auch gemacht, aber vom Grundsatz her hat sich ergeben, dass wir einfach von Anfang an wahnsinnig gut miteinander sprechen konnten, vom ersten Telefonat, was wir geführt haben, bis heute. Mhm. Und ich habe einfach mit ihm zusammen kennengelernt, dass das Wichtigste ist, dass man miteinander spricht, egal welche Lebensumstände sich ändern. Also mein Mann hat alles aufgegeben für mich und ist zu mir gezogen, in das Haus meiner Eltern. Und meine Mutter lebte unten. Das war ganz schön schwierig am Anfang.
0: Sodass auch ein Schritt auf jeden Fall, ne?
2: Ja. Nach ein paar Tagen eigentlich schon sagte, um Gottes Willen, dass kann ich gar nicht. Und wir haben aber irgendwie durch dieses viele Reden, manchmal nächtelang, wirklich einfach diese Probleme bewältigt. Und mein Mann hatte dann relativ schnell ein wahnsinnig gutes Verhältnis zu meiner Mutter entwickelt. Sie war hinterher sogar seine Trauzeugin und wir haben meine Mutter zusammen in den Tod begleitet, was für mich eine wahnsinnig gute Erfahrung war, weil ich vorher Tod immer nur als ganz furchtbar empfunden habe, weil ich habe schon 2 liebe Menschen, meinen Vater und meine Schwester, von mir gehen lassen müssen und das war alles sehr furchtbar. Meine Mutter ist eigentlich ganz friedlich eingeschlafen und Frank war derjenige, der mich aufgrund seiner langjährigen Tätigkeit, hat also auch viel im Kinderhospizbereich gearbeitet und er hat sich dann hinterher bei mir anstellen lassen, hat dann Buchführungsarbeiten, Hausverwaltung und so weiter gemacht. Und
0: Schwupps, wir sind 20 Jahre vorbei, ja?
2: Ja, das ging ruckzuck.
0: Wenn ich da gerade mal kurz einhaken darf, ich höre da auf jeden Fall ein großes Thema oder vielleicht auch einen Tipp, den wir hier irgendwie jetzt mal abklopfen können mit Herrn Weiß, und das ist Kommunikation. Sie haben gerade erklärt, Sie haben ganz viel miteinander geredet, so viel miteinander geredet, dass Sie vielleicht auf das ein oder andere auch vorbereitet schon gewesen sind. Kommunikation, Herr Weiß, haben wir eben schon gesprochen, wichtig.
1: Exakt, wenn ich das höre, dann wird mein Herz glücklich.
2: Ja, da habe ich ja was geschafft.
0: Und kann man dann auch sowas wie zum Beispiel ein schnelles Zusammenziehen oder eben auch Umbrüche, die stattfinden im Leben, kann man die auch quasi vorab bearbeiten, wenn man viel miteinander im Gespräch ist? Also ist so eine Kommunikation auch ja sinnvoll, vielleicht gerade wenn es um solche Umbrüche geht? Jetzt haben hier Thomas und sein Mann den Umbruch ja ein bisschen selber herbeigeführt, wenn es um Zusammenziehen gegangen ist, ne? Aber das geht wahrscheinlich nur mit viel Kommunikation.
1: Ja, und in der entsprechenden Portion Selbstreflexion, wie ich es vorhin schon erwähnt habe. Man muss sich selbst auch gut kennen, wenn man miteinander kommuniziert, dass man auch so weiß, von welcher Basis aus erzähle ich denn von mir? Wie bin ich eingestellt? Was erwarte ich von meinem Gegenüber? Passt das zusammen? Wenn wir zusammenziehen, wird das gut funktionieren?
0: Mhm. Ja. Ein Gedanken, den ich mir gerade noch gemacht habe, Herr Weiß, ist, als Thomas gerade erzählte, dass es eher so im mittleren Alter er mit seinem Mann zusammengekommen ist, also 35, 40. Spielt das eigentlich eine Rolle für den Verlauf einer Beziehung, wie viel Beziehungserfahrung, wie viel Lebenserfahrung man hat?
1: Auch vielleicht ein ganz guter Prädiktor, dass es gut wird, aber es ist nicht ausschließlich, dass es nicht auch funktionieren könnte, wenn sie jünger sind und dann das Persönlichkeits- oder auch Zufall, an wen geraten sie da, funktioniert es gut, klappt es gut.
0: Ja, man muss natürlich auch die richtigen Leute treffen.
1: Ja, exakt, ja. Genau.
0: Mhm. War das für Sie ein Thema, Thomas, das Lebensalter? Hatten Sie das Gefühl, dass Sie da vielleicht schon ein bisschen routinierter rangehen können? Oder vielleicht, dass es Ihnen auch einfacher gefallen ist, zu kommunizieren?
2: Sagen wir mal so, ich bin sehr, sehr spät eigentlich in diese sogenannte Homosexualität hineingeraten, in Anführungszeichen.
0: Okay, und, das klingt abenteuerlich.
2: Ja, ich habe vorher eine langjährige Beziehung zu einer Frau gehabt und habe aber irgendwo mich vermutlich da nicht wohlgefühlt, jedenfalls als ich Frank dann kennenlernte, war das einfach eine von Anfang an wirklich fantastische Geschichte. Wir haben zwar uns auch mal gezofft, aber vom Grundsatz her durch Gespräche das immer wieder ableiten lassen. Und jetzt ist er leider sehr krank geworden und hat halt das Problem, was ich dann irgendwann auch haben werde, dass er das nicht ewig schafft. Und von daher muss man auch da wieder lernen. Ich habe einen Psychiater, kann ich auch mittlerweile sehr gut drüber reden, der halt einfach mich schon seit längerer Zeit begleitet, weil ich damit auch lernen muss, umzugehen. Ich kann glücklicherweise mit meinem Mann wahnsinnig gut darüber sprechen. Und weil er einfach sehr offen damit umgeht, was er möchte, wie er das möchte und so weiter. Und das, muss ich sagen, hat mir geholfen, mit der Situation zu lernen, umzugehen, irgendwann alleine dazustehen, was ich eigentlich ja verhindern wollte. Aber ja, die Situation kann man ja nun mal nicht umgehen.
0: Herr Weiß, lieber Thomas, so. Danke, dass Sie da so offen drüber gesprochen haben, dass Sie sich bei uns gemeldet haben. Und Gerne. Ich wünsche Ihnen alles Gute und eine gute Zeit, wie lange auch immer Sie sein mag mit Ihrem Mann. Alles Gute.
2: Dankeschön. Ne?
0: Macht es gut. Tschüss. Kann man sowas wie Kommunikation innerhalb von Beziehungen, da ist ja auch nicht jeder der Typ zu. Ne? Kann man sowas lernen, dass man offener seine Bedürfnisse kommuniziert, sie wahrscheinlich erstmal auch erkennt, was vermutlich auch erstmal ein Schritt ist, Herr Weiß?
1: Ja, definitiv, das kann man lernen. Und das ist auch oftmals eine Aufgabe, auch durchaus in den Paarberatungen, in den Paartherapien, die ich durchführe, dass vielleicht ein Teil das gar nicht so gut kann, gar nicht gelernt hat, in der Sozialisation über Probleme zu reden. Das wird dann eben deutlich, wenn Konflikte auftreten in der Partnerschaft. Weil vielleicht ein Teil des Paares gut kommunizieren kann, das andere vielleicht noch gar nicht so gut in der Lage ist, eigene Bedürfnisse auszudrücken, überhaupt zu benennen, was da los ist. Manchmal gibt's da wirklich Defizite.
0: Aber dann kann's das
1: auf jeden Fall lernen.
0: Dann gibt es das Klischee, dass das Männer nicht so gut können, weil sie nicht so einen Zugang dazu haben, was in ihnen vorgeht wie Frauen. Thomas hat dieses Klischee gerade auf jeden Fall schon mal widerlegt. Ist es mehr als ein Klischee?
1: Ich würde sagen, es stimmt schon, aber ich habe auch durchaus das genau umgekehrt erlebt, dass ein Mann es gut kann, dass es eine Frau weniger gut gelingt. Das hängt immer mit der individuellen Prägung zusammen, wie ich aufgewachsen bin.
0: Wir haben jemanden, der uns anonym angerufen hat. Ich sage einfach mal freundlich in die Leitung, schönen guten Tag.
3: Schönen guten Tag ins Studio. Guten Tag, Herr Reis. Und guten Tag, Moderator. Herr Moderator, ich weiß Ihren Namen leider nicht.
0: Sonntag wieder Sonntag, das macht gar nichts. Schön, dass Sie angerufen haben. Was möchten Sie beitragen?
3: Ja, ich habe sehr großes Glück gehabt und einen Partner getroffen, mit dem ich jetzt zusammengezogen bin. Wir kennen uns jetzt knapp 2 Jahre und wir sind schon seit einem Dreivierteljahr gemeinsam in seinem Umfeld. Mhm. Und ich habe erlebt, dass er sehr, sehr viel von sich gibt, meint immer wieder ganz viel Gutes zu schaffen, damit wir es sehr wunderschön haben. Das ist schon eine Portion too much.
0: Also tatsächlich auch ganz praktisch zu schaffen, wenn Sie jetzt schaffen sagen, dann er macht ihr Zuhause schön.
3: Ja. Mhm. Ja, er macht das Zuhause schön und schaut immer mit dem Herzen, dass mir auch alles gefällt, was hier so angelegt wird. Das mache ich natürlich meinen Beitrag auch zu in meinem Rahmen. Mhm. Ich merke, also jeder Mensch hat ja so Schwachstellen und Gewohnheiten, dass er sich schwer tut, mit Menschen locker zu reden, den sogenannten Smalltalk. Und da wir ja jetzt 24/7 schon eine ganze Weile zusammen sind, habe ich das jetzt kommuniziert, was mir da wichtig ist. Und manchmal merke ich, er blockt danach ab, aber in kleinen Schritten löst er sich. Es ist erstmal so, das brauche ich nicht, das will ich nicht. Und dann lasse ich das sacken und dann kommt wieder von mir ein nach vorne gehen, mache so Vorschläge, wie ich mir das denke. Ich bin in einer Gemeinschaft, das ist eine Chorgemeinschaft, und mache mal Vorschläge, wie das sein kann, wie locker hier zusammenkommen, nach dem Singen, nach einem Umtrunk oder so in der Richtung. Mhm. So, und dann hat er auch noch Bekannte, also Mieter. Da habe ich also sehr oft angesprochen, dass wir mal eingeladen werden. Und bis jetzt war er sehr auf Abstand, aber es kommt in den Flow. Ich habe ihm ganz klar überlassen, entscheide du, wann das sein kann. So, und so bin ich eigentlich sehr, sehr glücklich. Und ich bin vom Leben, in meiner letzten Lebensphase, sage ich mal, ist alles offen, sehr, sehr reich beschenkt worden.
0: Wenn ich da kurz einhaken darf,
3: bitte.
0: Herr Weiß, was wir an dem Beispiel jetzt auch wieder hören, erstens Kommunikation, also Bedürfnisäußerung, das ist in dem Moment gelungen, offensichtlich, zumindest von der Seite der Hörerin, die uns hier gerade angerufen hat, aber welche Rolle spielt auch die eigene Erwartungshaltung und dann auch sowas wie Zeit, weil ich höre daraus, dass die Hörerin ihrem Mann auch Zeit gibt, um Dinge umzusetzen, von denen sie denkt, dass sie gut sind.
1: Das freut mich sehr zu hören. Da scheint sie sehr offen und tolerant zu sein. Mhm. Was mir dabei eingefallen ist, als ich das gehört habe, die Schilderung der Dame, dass jeder Mensch seine Zuneigung auf eine unterschiedliche Art und Weise ausdrückt. Und es ein Stück weit unsere Aufgabe ist, zu lernen, man spricht von Liebessprache oder Sprache der Liebe meines Gegenübers zu verstehen. Das heißt, offenbar erscheint sie da einen Mann zu haben, der durch Taten seine Liebe ausdrückt. Mhm. Und eben dadurch dann zeigt, du bist mir wichtig, weil er entsprechend Taten folgen lässt. Mhm. Und oftmals ist die Herausforderung die, dass ich erwarte, dass mein Gegenüber meine Liebessprache spricht. Und in dem Moment, wo das halt nicht gegeben ist, fühle ich mich enttäuscht, nicht geliebt, nicht gesehen. Und meine Aufgabe ist eben dann immer die zu erkennen, wie macht es denn mein Gegenüber? Und in dem Moment, wo ich das dann lerne, kann ich mich durchaus viel zufriedener fühlen.
0: Mhm. Ja. Wird es eigentlich, wenn ich da noch kurz einhaken darf, wird es eigentlich mit zunehmendem Alter komplizierter, sich aufeinander einzulassen, Herr Weiß, wenn man vielleicht auch die ein oder andere Eigenheit entwickelt hat, die wir ja alle irgendwie haben, vielleicht über Jahre kultiviert hat, wird man vielleicht auch unflexibler, wenn man schon viele Beziehungen oder vielleicht auch eine lange Beziehungsphase hinter sich hat?
1: Naja, durchaus. In dem Moment, wo ich mehr Erfahrungen sammle, weiß ich ja auch, was ich vielleicht nicht mehr so mag. Und Menschen werden in der Regel, nicht alle, aber in der Regel im Alter unflexibler, haben sich ein Stück weit sehr eingefahren in der Art und Weise ihres Seins. Mhm. Und da wird es natürlich auch schwieriger, noch was daran zu verändern. Aber es ist absolut nicht unmöglich. Ich habe durchaus schon mit Klienten zusammengearbeitet, die in sehr fortgeschrittenen Alter sind und noch sehr in der Lage sind, an sich zu arbeiten. Also das ist durchaus immer möglich.
0: Was ja Ihr Beispiel zeigt.
3: Wenn ich dazu noch rein sagen darf.
0: Ja, bitte.
3: Genau, ich habe ihm wirklich Zeit gegeben und ich merke auch, dass ich immer bei ihm an den Punkt komme, dass er das noch rausschiebt oder er möchte im letzten, eben noch, da kommt der Faktor Zeit ins Spiel, dass er noch Zeit braucht für vieles. Und er ist sehr zurückgezogen gewesen aus verschiedenen Gründen und das hat mir von Anfang an sehr viel anvertraut, was auch bei mir bleibt, solange ich lebe. Darf ich mal so etwas pathetisch sagen. Ja. Da haben wir also schon ganz viel Vertrauen, ganz viel Basis. Und er meint auch, er müsste ganz viel reisen mit mir. Und genau das habe ich jetzt zurückgefahren, dass mir eine Tagestour genügt und ich hier im Umfeld zufrieden bin und dass mir ein paar soziale Kontakte wichtig sind. Das heißt, es kommen mal locker Leute auf den Drink und man erzählt mal einen Witz oder man ist einfach nur zusammen, spricht über Fußball, Gott und die Welt. Und dann ist es für mich rund und ich denke, dann wird er auch merken, dass das eigentlich ganz toll ist, einfach mal dumm über Fußball zu reden oder irgendwie zu quatschen.
0: Ich wünsche Ihnen auf jeden Fall noch viele schöne Gespräche. Bleiben Sie in der Kommunikation und danke, dass Sie uns davon erzählt haben. Alles Gute.
3: Sehr gerne. Ich danke auch.
0: Schönen Tag.
3: Schönen Nachmittag noch.
0: Danke.
3: Vielen Dank.
0: Tschüss. Wir sprechen darüber, wie man damit umgeht, wenn man in der Beziehung eigentlich gerade nicht mehr so richtig miteinander kann. Auch wenn wir gerade hier ein Gegenbeispiel gehört haben, wie es vielleicht auch gut funktionieren kann. Aber es gibt ja eben auch die Momente, wo man irgendwie feststellt, vielleicht auch gerade in einer langen Beziehung, man hat es eigentlich gar nicht mehr so wahnsinnig viel miteinander zu tun. Wie kommt man da raus? Wie geht man damit um, wenn man sich nicht trennen möchte? Da können wir gleich auch noch ein bisschen in die Praxis gehen und mal schauen, was dann der Experte hier zum Beispiel rät, wie man in solchen Situationen damit umgehen kann, wie man weitergehen kann. Sie können uns aber gerne auch Ihre Vorschläge rüberschicken. Vielleicht haben Sie ja das ein oder andere, was Sie uns mitteilen möchten. Das können Sie machen unter folgender Telefonnummer unter 0800 567 83 mal die 5 oder schreiben Sie an quarks@wdr.de und dann sprechen wir einfach gleich miteinander und gleich sprechen wir auch weiter hier in Quarks Wissen im Gespräch in WDR 5.

0: WDR 5 hier. Sie haben Quarks, Wissenschaft und mehr, und wir sprechen über Beziehungen, über vielleicht lange Beziehungen, über Beziehungen, wo man dann irgendwann merkt, dass man eigentlich gar nicht mehr so wahnsinnig miteinander unterwegs ist, zusammen unterwegs ist, sondern vielleicht eher getrennt Dinge tut, vielleicht auch lange getrennt Dinge tun musste, weil es organisatorisch nicht anders funktioniert hat. Aber jetzt wäre dann möglicherweise wieder die Zeit da und dann merkt man, wo stehen wir jetzt eigentlich? Wie viel Wir gibt's da überhaupt noch? Und wie kommen wir vielleicht auch wieder zu dem Wir zurück, was nicht mehr so ganz so groß ist? Darüber sprechen wir. Und Sie können uns gerne ja Ihre Erfahrungen mitteilen. Entweder aus vergangenen Beziehungen, aus Ihren Beziehungen, aus dem Freundes-, aus dem Bekanntenkreis. Wie gehen Sie damit um oder sind Sie damit umgegangen? Wie haben Sie vielleicht auch gemerkt in einer langen Beziehung, dass sich da irgendwie was verändert hat? Wie haben Sie versucht, gegenzusteuern? Da können Sie uns gerne anrufen und mit uns sprechen. Geht natürlich auch anonym unter 0800 56 678, dreimal die 5, übrigens kostenfrei, das noch als Info obendrauf, oder schreiben Sie an quarks@wdr.de. Experte zum Thema ist Diplompsychologe und Beziehungscoach André Weiß. Und wir haben eine Mail bekommen an quarks@wdr.de von Reinhard Wagenblas. Er schreibt, in meiner Beziehung kam es oft in Gesprächen zum Streit, häufig aufgrund von Missdeutungen und auch von Missverständnissen. Mir hat geholfen, dass ich diese Situation unterbreche, sozusagen anhalte und frage, kannst du das vielleicht nochmal auf andere Art sagen? Ich verstehe nicht so ganz, was du sagen willst. Also auch in dem Gespräch in so eine Art Metaebene gehen. Sie nicken vorsichtig.
1: Durchaus eine Möglichkeit, wenn es denn gelingt, je nachdem, wie emotional man gerade ist. Da stelle ich eigentlich ganz oft in den Gesprächen fest, dass Paare, wenn irgendein Reizthema da ist, sehr emotional reagieren und sich dann hochschaukeln. Da würde ich eher dann empfehlen, erstmal die Situation zu verlassen und einmal kurz sich zu sammeln und sich zu fragen, was da eigentlich gerade passiert. Warum reagiere ich so? Wurde ich irgendwo getriggert? Sich dann wieder zu begegnen, aber durchaus. Mhm.
0: Also auch wieder bei sich selber einzuchecken quasi. Ne? Mhm. Und da sind wir vielleicht auch so ein bisschen in dem, was kann ich tun? Vielleicht können wir da mal ein bisschen konstruktiv mit umgehen, ohne dass Sie uns jetzt alle mitnehmen in ein Coaching, weil Sie sollen auch noch was zu tun haben. Aber so generell, vielleicht wie können vielleicht Paare wieder miteinander ins Gespräch kommen, die vielleicht nur noch oder vielleicht auch über Jahre hinweg quasi organisatorisch miteinander zu tun hatten und gar nicht mehr auf Beziehungsebene?
1: Naja, man könnte so etwas einführen, wie dass man regelmäßig zusammen wieder was unternimmt und gemeinsam einen neuen Input schafft für die Beziehung. Dass man vielleicht sagt, irgendwie einmal in der Woche machen wir eine Date Night, so nenne ich die immer, dass dann jeder abwechselnd planen darf, was da geschehen soll. Das ist eine Möglichkeit. Man könnte genauso sagen, dass man vielleicht eher sich kritisch mit der Beziehung auseinandersetzt, das auch gemeinsam plant und angeht, dass man sagt, einmal in der Woche setzen wir uns zusammen und hinterfragen, was ist da los bei mir, wie habe ich mich diese Woche gefühlt, was ist bei dir los. Man kann kurze Check-ins machen jeden Tag. Das ist jetzt nicht individuell verhandelbar. Liegt immer sehr stark daran, wie eine Person selbst gestrickt ist. Also habe ich überhaupt ein Bedürfnis, sehr viel zu reflektieren oder nicht. Manche Paare sind auch sehr fein damit, das gar nicht so viel zu tun. Da geht es dann mehr darüber, dass sie gemeinsame Erlebnisse haben, dass ihnen damit dann gut geht. Also es muss nicht immer in das Extrem gehen, dass man ganz viel miteinander redet. Hauptsache, man tut es überhaupt.
0: Das heißt, das Reden ist gar nicht so wahnsinnig wichtig. Also es ist auch irgendwie okay, wenn man das Ritual hat, jeden Abend eine Serie zu gucken, beieinander. Es kann genauso wieder in die Emotionen führen, wie eben das Einchecken einmal die Woche?
1: Absolut, genau, ja, durchaus. Weil es gibt Paare, ich hatte ja die Sprachen der Liebe erwähnt, es gibt Paare, die durchaus eher über die Körperlichkeit gehen. Und wenn ich dann sehr zärtlich mit meinem Partner bin oder irgendwie viel kuschle, dass dadurch dann wieder eine Verbindung entsteht, die vorher nicht da gewesen ist. Funktioniert aber in der Regel auch nur, wenn es keine Konflikte gibt, die irgendwo noch dazwischen liegen.
0: Da können wir vielleicht gleich nochmal drauf kommen, wie man mit denen dann möglicherweise umgeht. Aber wo wir gerade bei Kommunikation und miteinander reden sind, ist es vielleicht nicht auch ein Stück weit normal, dass man vielleicht sich irgendwann nicht mehr so wahnsinnig viel zu sagen hat. Also gerade wenn ich jetzt so auf ältere Paare schauen, wo, ich meine, irgendwie ist ja immer was los und irgendwie kann man sich immer auch irgendwie was erzählen, aber wenn jetzt vielleicht gar nicht mehr so wahnsinnig viel im Leben passiert, häufig ist Kommunikation auch sowas wie, oh, was, heute habe ich das und das erlebt und du?
1: Exakt, so. Ja, es kommt halt kein Input mehr rein, das ist die große Schwierigkeit. Also es muss auch nicht unbedingt, dass ein Paar jetzt miteinander neue Dinge zusammen erlebt, sondern es kann ja auch sein, dass man neuen Input von außen gibt, wo aber dann auch wieder eine Gefahr besteht, natürlich sich noch weiter voneinander zu distanzieren, aber letztendlich weitere Empfehlung vielleicht noch, sich von der Vorstellung zu lösen, dass mein Partner sowieso immer auf diese oder jene Art und Weise reagieren wird. Ja, es ist schon so, dass man irgendwo festgefahren ist auf eine gewisse Art und Weise. Wenn ich aber auch immer davon ausgehe, dass sich das niemals ändern wird, dann bleibt es auch festgefahren.
0: Und bevor ich auf die Date Night gehe, das haben Sie gerade schon angesprochen, dann ist es wahrscheinlich sinnvoll, Vorwürfe oder irgendwelche Rollen, in denen man sich festgefahren bewegt, erstmal aufzubrechen, also erstmal Konflikte zu klären, bevor es dann wieder aufeinander zugehen kann? Oder ist es vielleicht auch gefährlich, jetzt erstmal alles auf den Tisch zu bringen und mal grundsätzlich durch alles durchzugehen?
1: Auch wieder da die Antwort individuell verschieden.
0: Ja, okay. Ich hab's geahnt.
1: Aber als Beispiel jetzt, wenn man jetzt die Date Night nimmt, da empfehle ich dann Paaren gerne, wenn sie zum Beispiel, wenn sie Eltern sind, dass ich dann sage, in der Date Night wird sich zum Beispiel nicht über die Kinder unterhalten oder über das Kind unterhalten, sondern dass es wirklich ausschließlich um die Beziehung als Paar geht. Mhm. Weil das mitunter einfach immer zu kurz kommt. In dem Moment, wo ich eine Familie habe, dass ich dann eher mich in die familiären lange kümmere um organisatorische Dinge, aber das Miteinander einfach sehr zu kurz gekommen ist.
0: Gibt es dann auch den Punkt, wo Sie sagen, oder nicht unbedingt Sie sagen, oder wo Paare möglicherweise dann auch sich eingestehen müssen, hier geht's nicht mehr weiter, das funktioniert nicht, weil das belastet mehr, als dass es uns...
1: Durchaus auch, na klar, gibt's eben auch, ja.
0: Enden wir auf so einem etwas unschönen Unterton. Vielleicht geben Sie uns als Gesellschaft, die wir ja doch viel in Paaren leben, noch irgendwas Positives mit. Worauf sollen wir achten, damit wir möglichst lange zusammen glücklich unterwegs sind?
1: Nun, wie wir es schon sehr oft gesagt haben in diesem Gespräch, Kommunikation, sich selbst gut kennen, aber durchaus mit einer offenen, positiven, wohlwollenden Haltung auf mein Gegenüber zugehen und mir letztendlich vor Augen führen, mein Gegenüber möchte ja mir nichts Böses, sondern möchte ja auch nur, dass es mit uns beiden gelingt. Und wenn ich diese Grundhaltung habe, die im Übrigen auch sehr hilfreich ist im Umgang mit allen Menschen, dann haben wir ein sehr viel positiveres Miteinander. Und dafür möchte ich immer stets werben.
0: Das hat in den letzten 45 Minuten zwischen uns auf jeden Fall gut funktioniert, auch das mit der Kommunikation. Dafür möchte ich mich bedanken. Wir haben darüber gesprochen, wie man damit umgeht, wenn man in der Beziehung vielleicht gerade nicht mehr so richtig miteinander kann, sich aber natürlich dann vielleicht auch gerade nach vielen Jahren nicht trennen möchte. Vielen Dank für Ihre Rückmeldungen zum Thema und danke an unseren Experten. André Weiß, Diplompsychologe, Heilpraktiker für Psychotherapie und klinischer Hypnotherapeut, beschäftigt sich schwerpunktmäßig mit Selbstwert, mit Persönlichkeitsentwicklung, mit Paartherapie, Beziehungscoachings, alles Themen, die wir gerade auch angestoßen haben. Danke für Ihre Zeit.
1: Vielen Dank für die Einladung.

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6: Ja, genau, da sind sie, WDR 5 hier, mit Quarks, Wissenschaft und mehr. Sind Sie Team Tatort? Als Krimi-Expertin oder Experte, da wissen Sie natürlich sofort, wovon ich rede, wenn ich den Begriff DNA-Fingerabdruck in den Mund nehme. Ein bisschen Blut, ein paar Hautschuppen oder ein Haar. Ja, das kann schon reichen, um am Ende ein Verbrechen aufzuklären, Verbrecher dann vielleicht auch zu überführen. Und das, was Leute mit erhöhter krimineller Energie wohl nicht so richtig feiern dürfen, ist eine echte Erfolgsgeschichte der Wissenschaft. Und angefangen hat die vor 50 Jahren. Das Potenzial ist nach wie vor groß und nach wie vor werden Methoden in dem Bereich auch immer weiterentwickelt. Man muss sich aber auch der Grenzen bewusst sein, erklärt Forensiker Cornelius Kurz.
7: Die DNA-basierte Identifizierung von Spuren ist der Goldstandard in der forensischen Wissenschaft für die Identifizierung überhaupt. Es gibt nichts, was besser ist als der DNA-Beweis. Der schiere Nachweis, was weiß ich, der DNA in der Türklinke von einer Person, heißt überhaupt nicht, dass diese Person am Ort gewesen sein muss oder die Türklinke berührt haben muss. Insofern werden wir Opfer des eigenen Erfolgs dieser Methode. Es geht mehr als erlaubt ist. Es hängt also davon ab, in welchem Land wir uns gerade befinden, was man machen darf. Es kann verhindert werden, dass Leute unschuldig in Fahndungshandlungen geraten. Und die Methode als solche ist neutral. Sie kann Augenzeugenaussagen ersetzen, die wiederum, das wissen wir, gebiased, gefälscht, abhängig von allen möglichen Vorurteilen sein können. Wir können aus biologischem Material, das wir an einem Tatort finden, die Uhrzeit, die Tageszeit, zu der es deponiert worden ist, herauslesen. Das Potenzial ist klar.
6: Ja, und über das Potenzial und über das, was diese Technik wirklich kann, da wollen wir uns morgen noch ein bisschen intensiver unterhalten. Und zwar mit dem, den Sie gerade schon gehört haben, mit Forensiker Cornelius Kurz. Der wird als Experte zu Gast sein. Und Sie können gerne mitreden und Ihre Fragen stellen. Inwiefern vertrauen Sie der Forensik? Woran Sie möglicherweise auch Zweifel? Darf auch KI mitentscheiden, ob jemand schuldig ist? Ja, in dem Bereich, ne, wo wir gerade von Potenzialen gesprochen haben, gibt's noch große Potenziale. Oder sollte Ihrer Meinung nach immer ein Mensch die letzte Verantwortung tragen, auch wenn KI möglicherweise zuverlässiger, umfassender wäre? Sie können Ihre Fragen und Kommentare gerne jetzt schon rüberschicken zum Thema. Zum Beispiel können Sie eine Nachricht auf unseren WDR 5 Anrufbeantworter sprechen. Das ist natürlich kostenlos und geht unter folgender Telefonnummer. Das ist die 0800 5678 554 oder schreiben Sie an quarks@wdr.de. Und wenn das jetzt zu schnell ging, schauen Sie einfach nochmal auf wdr5.de vorbei. Da steht auch, wie Sie uns erreichen können. Wir sprechen über DNA am Tatort, über Potenziale und über Grenzen. Morgen um kurz nach 15 Uhr geht's los hier in WDR 5.
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wir müssen nochmal drüber sprechen, was da in den letzten 3-4 Tagen eigentlich wettermäßig los gewesen ist. Eigentlich fast in ganz Deutschland, aber auch besonders hier bei uns in NRW Temperaturen bis an die 40 Grad, teilweise sogar drüber. Ist das das neue Normal und vor allen Dingen, wie gehen wir damit um? Also nicht nur wir als Menschen, wir haben da ja Möglichkeiten und Tools, uns zumindest kurzfristig zu helfen, Stichwort Klimaanlage, können Sie mal versuchen, einen zu bekommen jetzt. Aber wie geht auch die Natur damit um? Kann die sich anpassen und wie schnell gelingt diese Anpassung? Das ist eins der Themen, was Sie gleich hören. In Quarks Wissenschaft und mehr, Stunde 2 startet sofort nach WDR aktuell um 16 Uhr. Und das kommt jetzt hier in WDR 5. Würde mich freuen, wenn wir uns gleich wieder hören.

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1: Die Nachrichten mit Peter Neuhaus. Guten Tag. In der Innenstadt von Stade in Niedersachsen sind am Mittag Schüsse gefallen. Die Polizei spricht von 5 Toten und mehreren Verletzten. Marion Senker, WDR aktuell. Was ist über den Vorfall bekannt?
2: Noch nicht sehr viel. Inzwischen besteht laut Polizei aber keine Gefahr mehr für die Bevölkerung, weil der mutmaßliche Schütze und ein weiterer Verdächtiger wurden gefasst und der Tatort ist weiträumig abgesperrt. Die Schüsse fielen in einer Einrichtung in Stade, in der Mutter- und Kindwohngruppen untergebracht sind. Und die Polizei ist mit einem Großaufgebot vor Ort. Auch Seelsorger sind da und kümmern sich um zum Beispiel Anwohner, die Schüsse mitbekommen haben. Details zur Identität der Festgenommenen gibt es noch nicht. Unklar ist auch, warum die Schüsse gefallen sind oder ob es eine Beziehung zwischen den mutmaßlichen Tätern und den Opfern gibt. Die Polizei warnt aktuell vor Falschmeldungen in den sozialen Medien und bittet darum, Spekulationen oder Gerüchte nicht zu verbreiten.
1: Kurz bevor der Koalitionsausschuss über die Rentenreform abstimmt, kommt vom DGB in Nordrhein-Westfalen noch einmal Kritik. Die gesetzliche Rente reiche für viele Menschen im Land nicht aus, um ihren Lebensstandard im Alter zu sichern. In einem Rentenbericht fordert der Gewerkschaftsbund erneut Schritte, um das Rentenniveau zu stabilisieren. Antje Passenheim, WDR Landespolitik.
3: Nach dem Bericht sind besonders Frauen, Menschen mit gesundheitlichen Einschränkungen und Beschäftigte im Niedriglohnsektor wegen ihrer niedrigen Rente von Altersarmut bedroht. Dabei gibt es nach Zahlen von 2024 große regionale Unterschiede. Frauen in Gelsenkirchen bekommen im Schnitt 818 Euro gesetzliche Rente im Monat und damit gut 200 Euro weniger als Frauen im Kreis Mettmann, während Männer in Münster im Schnitt etwa 1.185 Euro haben, liegen die Altersbezüge im Rhein-Erft-Kreis fast um 400 Euro darüber. Der Bericht zeigt auch, dass viele Menschen in NRW gar nicht arbeiten können, bis sie regulär Rente bekommen, weil sie vorher krank oder arbeitslos werden.
1: Weitere Meldungen im Überblick. Die Bundesregierung sieht sich beim Thema Hitzeschutz nicht zuständig. Sie sagt, dass diese Aufgabe bei den Ländern und Kommunen liegt. Bundesumweltminister Schneider betonte, dass der Bund den Ländern 100 Milliarden Euro für Infrastruktur zur Verfügung gestellt habe. Dieses Geld könne auch für den Hitzeschutz verwendet werden. Der ADAC empfiehlt, heute voll zu tanken, weil morgen der Tankrabatt ausläuft. Auch die Verbraucherzentralen rechnen mit stark steigenden Spritpreisen, möglicherweise mehr als die 17 Cent pro Liter vom Tankrabatt. Die Steuererleichterung wurde laut dem IFO-Institut nicht vollständig an Kunden weitergegeben. Diesel sei im Schnitt nur 12 Cent günstiger gewesen. Die deutsche Fußballnationalmannschaft startet bei der WM heute in die K.O.-Runde zum ersten Mal seit 12 Jahren. Gegner im 16. Finale ist Paraguay. Anstoß in Boston ist um 22.30 Uhr unserer Zeit.
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1: In Ennigerloh im Kreis Warendorf bleibt das Naturfreibad bis auf Weiteres geschlossen. Mindestens 50 Kinder mussten mit schweren Magen-Darm-Beschwerden im Krankenhaus behandelt werden, nachdem sie in dem Naturbad schwimmen waren. Silvia Stoll für WDR aktuell.
4: Es könnte das Wasser gewesen sein. Naturbäder sind chemiefrei und bei den heißen Temperaturen kann sich alles Mögliche im Wasser vermehren, beispielsweise E. coli-Bakterien. Eine andere Möglichkeit, es lag am Essen. Vielleicht war es die Mayo auf der Pommes oder das Softeis. Das sind die Spekulationen. Fakt ist, bis zu 50 Kinder haben das Team der Kinderklinik am Wochenende auf Trab gehalten. Bei einer solch hohen Zahl an Fällen ist jetzt auch das Gesundheitsamt Warendorf informiert worden.
1: Das war WDR aktuell. Das Wetter in Nordrhein-Westfalen bis zum Abend überwiegend trocken, dann noch 20 bis 27 Grad, nachts spürbar kühler als zuletzt, Tiefstwerte zwischen 17 und 13 Grad. Morgen erst oft sonnig, ab dem Nachmittag sind lokal wieder Schauer oder Gewitter möglich in Rheine 26, in Herford 27 und in Gelsenkirchen bis 28 Grad. Die Zeit ist 16.04 Uhr. WDR 5, die Verkehrslage A2 Oberhausen Richtung Dortmund zwischen Herten und Kreuz Recklinghausen nach einem Unfall etwa 20 Minuten plus 3 Kilometer Stau. A2 Hannover Richtung Dortmund zwischen Kreuz Bielefeld und Gütersloh. Etwa eine Dreiviertelstunde kommt obendrauf 7 Kilometer Stau, da wird ein LKW geborgen. A3 Frankfurt Richtung Köln zwischen Siebengebirge und Lohmer etwa eine Stunde plus 9 Kilometer Stau. Da gab es einen Unfall mit mehreren Fahrzeugen, es ist nur eine Spur frei. A59, Bonn Richtung Köln zwischen Troisdorf und Flughafen Köln-Bonn, etwa eine Viertelstunde plus, 5 Kilometer Stau nach Bergungsarbeiten, und A59 Duisburg Richtung Dienstlaken zwischen Duisburg Zentrum und Walsum, etwa eine halbe Stunde plus, mehr als 10 Kilometer Stau.
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5: Sebastian Sonntag hier. Tag zusammen. Also mal ehrlich, das ist schon krass gewesen, oder? Ein neuer Hitzerekord nach dem anderen. 3 Tage, wo es in fast ganz Deutschland richtig, richtig, richtig heiß gewesen ist. In einigen Regionen bis an die 40 Grad oder sogar drüber. Aber Sie wissen es ja, Sie sind dabei gewesen. Noch nie war es so heiß in Deutschland. Noch nie hat es so eine krasse Hitzewelle so früh im Jahr gegeben. Also zumindest solange wir das Wetter dokumentieren. Und das machen wir jetzt auch schon eine ganze Weile. Das, was wir die letzten Tage erlebt haben, das sind direkte Folgen der Klimaerwärmung. Da ist sich die Wissenschaft einig, und weil die nächste Hitzewelle kommen wird, vielleicht sogar im Juli, machen wir Menschen das, was wir gut können. Wir passen uns an. Das heißt gerade vor allem, dass Klimaanlagen ausverkauft sind, beziehungsweise die, die es noch gibt, doppelt und dreifach so teuer sind. Ist ja auch erstmal logisch. Draußen ist es heiß, also machen wir es drinnen kalt. Problem ist nur, Klimaanlagen verschlimmern das mit der Hitze zusätzlich. Und das nicht nur, weil sie energiehungrig sind und deshalb als nicht besonders klimafreundlich gelten, erklärt Eike Roswag-Klinge, Architekt und Professor für klimagerechtes Bauen an der TU Berlin.
6: Weil die Wärme ja nur von innen nach außen schaufeln und dann den Außenraum viel wärmer machen. Also Mailand soll, glaube ich, um die 5 Grad im Außenraum wärmer sein, also die dicht besiedelte Innenstadt um 5 Grad wärmer sein, als sie natürlich wäre durch die Klimageräte.
5: Er hofft deshalb, dass wir irgendwie verhindern können, dass in ein paar Jahren überall Klimageräte an den Häuserwänden hängen. Und das fängt dabei an, wie wir heute bauen.
6: Ja, die Moderne hat uns das Glas und den Stahl gebracht, und wir wollten immer einen großen, weiten Blick in die Landschaft und in die Stadt haben. Das ist heute dann wie ein Glashaus und heizt uns die Häuser auf. Wir müssen den Glasanteil zurücknehmen und wir müssen mit traditionellen Materialien arbeiten, zum Beispiel Holz und Lehm. Das Fachwerkhaus ist in unseren jetzt heißen Zeiten das komfortabelste Haus. Also da nehmen wir eine Referenz, bauen mit den gleichen Materialien, bauen einen angemessenen Glasanteil. Dann verbessern sich die Häuser.
5: Und dazu müssen wir dann auch dringend unsere Städte umbauen. Vor allem Bäume und Grünflächen können da spürbar runterkühlen. Und ja, vor allen Dingen müssen wir jetzt ins Handeln kommen, sagt Eike Roswag.
6: Ich glaube, wir müssen alles nutzen. Die Temperaturanstiege sind so massiv, dass wir jede Chance nutzen müssen. Wir müssen Gebäude etwas verschatten. Man wird in vielen Wohnungen auch nicht um das Klimagerät drumherum kommen. Aber es ist halt auf eine Art auch problematisch. Also wir müssen Betonasphalt aus den Straßen räumen, die Parkplätze, die wir zukünftig nicht mehr brauchen werden, begrünen, und Bäume werden einen großen Teil des Beitrags leisten können.
5: Ist jetzt keine ganz neue Erkenntnis, aber es tut sich einfach noch zu wenig in Städten. Vielleicht helfen diese Hitzewellen in diesem Sommer ja wenigstens dabei, dass es da ein noch breiteres Umdenken gibt. Die Hitze, die wird uns auch gleich weiter beschäftigen mit der Frage, wie schafft es die Natur, also wie schaffen es Tiere und Pflanzen damit umzugehen? Welche Strategien gibt es da oder kann es da geben? Regelt das im Zweifel eh die Evolution? Und wir sprechen darüber, warum man sich lang und breit darüber beschweren darf, wie anstrengend Kinder sind, aber sagen, dass man es bereut hat, Kinder zu bekommen, das ist gesellschaftlich nicht erwünscht. Das und mehr in den nächsten 55 Minuten Quarks. Schön, dass Sie mit dabei sind.

0: vorbei. Otis Kane war das hier in WDR 5 mit Smile. Sie sind bei Quarks, Wissenschaft und mehr. Und jetzt alle einmal durchatmen. Nach der Hitzewelle jetzt in den letzten Tagen tut's schon gut, also zumindest ein paar Grad kühler ist, fast überall in Deutschland. Und gerade haben wir noch in den Nachrichten gehört, in den Wetteraussichten heute Nacht wird's spürbar kühler. Wir wissen aber auch, das wird weitergehen, vielleicht schon in 2-3 Wochen, aber auch so generell, die Sommer werden immer heißer, Klimakrise sei Dank. Und das hat Auswirkungen auf ja uns Menschen, das haben wir ja gemerkt am Wochenende, aber natürlich auch auf die Natur. Und da kann man ja sagen, ja gut, ja gerade die Natur ist ja eigentlich Meister in der Anpassung. Seit Jahrmillionen verändert sich das Klima auf der Erde und Lebewesen tun halt das, was sie in solchen Situationen tun. Sie reagieren darauf, sie wandern, sie verändern sich, neue Arten entstehen, andere verschwinden. Anpassung ist ja am Ende das Grundprinzip der Evolution und die wird's schon regeln. Ist halt die Frage, stimmt das überhaupt noch so? Wie viel Wandel können Natur und vielleicht auch wir Menschen dann am Ende wirklich verkraften und in welcher Geschwindigkeit? Wo verläuft die Grenze zwischen, ja, das schaffen wir schon und ja, das geht jetzt eigentlich nicht mehr. Darüber habe ich vor der Sendung mit Professor Ingolf Kühn gesprochen von der Uni Halle-Wittenberg. Er ist Professor für Makroökologie und leitet die Einheit Ökosysteme der Zukunft. Und ich habe ihn erstmal gefragt, stimmt das denn das, was ich da gerade mal so nebenher behauptet habe, das Erfolgsrezept Evolution? Kriegen die das schon hin, die Tiere und Pflanzen? Also können die sich an den Klimawandel anpassen?
1: Naja, es kommt immer auf die Arten an und es kommt immer auf die Geschwindigkeit an. Also wenn wir von Anpassung reden, haben wir die auf drei verschiedenen Ebenen. Das, was relativ schnell geht, ist das Anpassen im Verhalten. Das haben die Tiere genauso, dass die Schatten aufsuchen, dass die Wasser aufsuchen, wie wir es gehabt haben. Mhm. Oder wie wir es jetzt die letzten 3 Tage gemacht haben. Dann gibt es die Anpassung durch Wanderungsbewegungen, dass Tiere und Pflanzen tatsächlich dorthin wandern, wo das Klima dem entspricht, woran sie angepasst sind. Mhm. Das kann Hunderte bis Jahrtausende dauern. Das hatten wir zum Beispiel nach der letzten Eiszeit. Ne, da sind die Tiere und Pflanzen, die aus südlicheren Gebieten gekommen sind, weiter nach Norden gewandert, nachdem sich das Eis zurückgezogen hat. Mhm. Sie haben jetzt Evolution angesprochen. Da reden wir über Hunderttausende und Millionen von Jahren. Ich sag mal, bis dahin wird sich das Klima wahrscheinlich schon mehrfach wieder in warm und kalt geändert haben. Mhm. Und viele Tiere und Pflanzen werden auch ausgestorben sein bis dahin. Und vielleicht haben sich ein paar andere entwickelt im Laufe der Evolution. Aber das ist ein so langwieriger Prozess. Da können wir nicht drauf hoffen, als Anpassung an die Klimaerhitzung.
2: Und wenn Sie jetzt von den Wanderungsbewegungen von Tieren sprechen, dann ist das eher so ein Fluchtverhalten, weil es gibt ja auch sowas wie, dass es bei uns jetzt hier in Deutschland oder in Mitteleuropa wärmer wird und aus Südeuropa zum Beispiel Tierarten einwandern. Wenn ich zum Beispiel an die Nosferatu-Spinne denke, die es bei uns jetzt auch irgendwie ganz gut findet, aber die früher eher so im südlicheren Gefilden unterwegs gewesen ist. Das ist dann nochmal was anderes?
1: Naja, das sind, also Sie sagen, das waren Fluchtbewegungen. Wir sagen eher, das sind Ausbreitungsbewegungen. Die Tiere fliehen nicht notwendigerweise, weil es ihnen wärmer geworden ist, sondern da, wo sie dann da sind, können sie einfach sich nicht mehr richtig reproduzieren. Sie wandern dann schon in kühlere Bereiche. Aber eigentlich ist das eher so, es stehen ihnen neue Lebensräume zur Verfügung, die inzwischen ihren Ansprüchen gerecht werden und da können sie hinterher wandern, während die Arten, die weiter im Norden sind, die finden dann ja nichts mehr. Irgendwo ist der Kontinent zu Ende, irgendwann ist mehr da, dann wird es da immer wärmer und die Tiere können nicht irgendwo hinwandern und für Pflanzen gilt das genauso. Und diese Bewegungen sind natürlich sehr viel langsamer als alles das, was jetzt der Klimawandel ausmacht. Ne? Also der Klimawandel ist jetzt, ich sag mal Pi mal Daumen, um den Faktor 10-mal schneller als nach der letzten eiszeitlichen Wiederbesiedlung. Er ist auch ungefähr um den Faktor 10-mal schneller, als die meisten Tiere und Pflanzen hinterherkommen können. Mhm. Hochmobile Arten können das schaffen, aber viele sind ja gar nicht so mobil. Und dann sind noch 90% unserer Landschaft bewirtschaftet. Das heißt, die können gar nicht da durchwandern, so wie es nach der letzten Eiszeit passiert ist.
2: Und ne, Sie sagen gerade schon, ne, es gibt Tierarten, die natürlich mobil oder mobiler sind. Aber gerade wenn wir in Richtung Pflanzen schauen, klar, die können sich auch in gewisse Richtungen vermehren. Aber so ein Baum, der Jahrzehnte braucht, um überhaupt zu wachsen, der vielleicht ja auch Jahrhunderte lebt, der verpflanzt sich nicht mal oder verteilt sich nicht mal eben innerhalb von Monaten oder Jahren in eine andere Region, nehme ich an.
1: Genau, das ist auch tatsächlich

0: nachgewiesen worden. Also ich sag mal, das Paradebeispiel ist immer, was ist nach der letzten Eiszeit passiert? Und wir wissen, dass es eine ganze Reihe von Baumarten, insbesondere auch Eichenarten gibt, die von der Klimanische her viel weiter nach Norden hätten vordringen können und trotzdem noch im Mittelmeerraum geblieben sind, einfach weil die Wanderungsgeschwindigkeit so gering gewesen ist. Andere Arten, die jetzt weit verbreitet sind, wie die Buche zum Beispiel, konnten sich schneller ausbreiten, sind dann aber auch insbesondere durch die menschliche Bewirtschaftung nach der Neusteinzeit, nach dem Neolithikum gefördert worden. Das kommt dann auch immer darauf an, wer breitet denn diese Arten aus? Sind es Vögel, sind es Säugetiere oder müssen die darauf hoffen, dass die Samen einfach weit genug fliegen?
1: Jetzt haben Sie gerade bei Tieren von Verhaltensanpassungen gesprochen, so ähnlich wie wir es tun, haben Sie gesagt. Also ne, dann können Tiere Schatten suchen oder sich in der Nähe von Wasser aufhalten oder ähnliche Dinge. Kann man sowas auch bei Pflanzen beobachten? Also dass sie dann vielleicht Pflanzen, die früher gerne mal in der Sonne gestanden haben, sich jetzt eher schattigere Plätzchen suchen? Oder gibt es sowas überhaupt, so Strategien, Soforthandlungsstrategien mehr oder weniger?
0: Es ist artspezifisch. Es gibt tatsächlich Arten, die insbesondere jetzt schon an hohe Sonneneinstrahlung angepasst sind, die lassen einfach ihre Blätter hängen. Na, dann treffen die Sonnenstrahlen diese Blätter nicht so und dann heizen die sich nicht so sehr auf. Ansonsten ist das tatsächlich so, dass Pflanzenarten dann nicht wandern, aber insbesondere wenn die Samen zufällig dorthin fallen, wo es ein bisschen wärmer ist, mikroklimatisch gesehen, weil es zum Beispiel, ich sag mal, unter einem Baum ist oder wenn man in den Bergen ist, auf der Nordseite ist statt auf der Südseite oder wenn ein bisschen Topografie ist, auch nur ein bisschen Schatten durch so einen 1 Meter hohen Hügel da ist oder sowas, dann können die Arten da einfach besser wachsen. Das ist dann aber nichts Bewusstes mehr, sondern die Pflanzen können sich ja nicht aussuchen, wo die Samen hingebracht werden, sondern falls sie zufällig an einem besseren Ort landen, können die da wachsen und sich vermehren. Wenn sie an einem schlechteren Ort sind, schaffen sie es einfach nicht mehr. Und da, wo sie wachsen, wenn da die Bedingungen ungünstig werden, werden sie irgendwann mal vertrocknen.
1: Das heißt, die Konsequenz ist eigentlich, da wo Pflanzen, wo Tierarten nicht flüchten können vor den Bedingungen, die ihnen nicht mehr passen, werden sie zwangsläufig aussterben.
0: Ja, das ist tatsächlich teilweise zu beobachten. Wobei die Ausbreitungsgeschwindigkeiten tatsächlich erstmal schneller sind. Also die Arten können eher neue Lebensräume erreichen, weil das tatsächlich Wanderungsbewegungen sind. Wenn sie vor Ort aussterben, ist das meistens ein langsamer Prozess, es sei denn, die Art trocknet tatsächlich aus, das Individuum trocknet aus und alle Individuen einer Art trocknen aus, dann geht es relativ schnell. Aber normalerweise ist das Aussterben eher ein Konkurrenzprozess. Das heißt, aus wärmeren Bereichen wandern konkurrenzkräftigere Arten nach. Die sind größer, die haben mehr Nachkommen, Ähnliches. Und dann werden die Ressourcen für die Arten, die da mal ursprünglich heimisch geworden sind, eben weniger. Und deswegen ist das ein langsamer Prozess.
1: Wenn Sie jetzt eine Prognose wagen müssten, wird die Natur, und vielleicht nehmen wir den Menschen da auch nochmal eben mit rein, über den wir noch gar nicht gesprochen haben, der allgemeinhin als besonders anpassungsfähig gilt, wenn wir so an unsere Tools denken, die wir alle so entwickeln und erfinden können, wird sich der Mensch ausreichend anpassen können, um so das Gröbste des Klimawandels abzufedern, oder brauchen wir zwingend aktiven Arten- und Klimaschutz, damit wir alle irgendwie eine Chance haben?
0: Na, wir brauchen auf alle Fälle aktiven Klima- und Artenschutz und auch aktive Klima- und Artenanpassung. Also wenn ich mir anhöre, was in den letzten 3 Tagen für ein beredtes Schweigen von den öffentlichen Stellen und der Regierung gekommen ist, wenn da nichts kommt an Anpassungsmaßnahmen, dann wird es tatsächlich für uns alle schwierig. Wenn dann keine Klimaschutzmaßnahmen kommen, wird es noch schwieriger. Und es gibt Prognosen, die zeigen, dass tatsächlich bis Ende des Jahrhunderts ungefähr 20% mehr auf unserem Planeten einfach unbewohnbar werden für uns Menschen, weil es da einfach zu heiß geworden ist. Da können wir uns dann natürlich technisch versuchen, dran anzupassen. Aber das wird schwierig, das wird teuer, das wird viel günstiger, wenn wir uns da im Augenblick schon sofort drum kümmern um Klimaschutzmaßnahmen, Klimaanpassungsmaßnahmen. Und bei der Natur ist es so, klar, in geologischen Zeiträumen hat die Natur sich schon an ganz, ganz viel angepasst. Die Frage ist ja nur, sind das die Zeiträume, die uns als Menschen interessieren? Ne? Also ich sag mal, allein schon 10.000 Jahre sind für uns unvorstellbar, aber wir würden hier wahrscheinlich über 100.000 oder viele 100.000 Jahre reden.
1: Professor Ingolf Kühn von der Uni Halle-Wittenberg. Er ist Professor für Makroökologie und leitet die Einheit Ökosysteme der Zukunft. Mit ihm habe ich darüber gesprochen, wie gut sich Natur und ja auch wir Menschen als Teil der Natur perspektivisch an die steigenden Temperaturen und eben auch an die extreme Hitze anpassen können, wie wir sie in den letzten Tagen erlebt haben. Wir können festhalten, das hat alles schon Grenzen und deshalb sollten wir Menschen, also wir, die wir das können, ins Handeln kommen. WDR 5 hier, Sion Quarks. 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

0: 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Wie wäre es mal mit einer Runde Lachen? Ich weiß, man muss sich gerade die Anlässe wirklich suchen, über die man lachen kann, aber umso wichtiger ist es, das auch mal zu tun, also finde ich zumindest. Ne? Aber Lachen ist nicht nur wichtig für uns persönlich, es steckt auch tief in uns drin und das vermutlich auch schon lange, also ziemlich lange oder mindestens ähnlich lange, wie es uns Menschen gibt. Sieht man auch daran, dass unsere nächsten Verwandten auch mal gerne Runde lachen. Also jetzt nicht Oma und Opa, sondern unsere nächsten Verwandten in der Tierwelt, wie uns Wissenschaftsjournalistin Julia Nestlin jetzt erklärt.
1: Lachen. Schon mit 3-4 Monaten kichern Babys. Lange bevor wir sprechen, lachen wir. Und damit sind wir nicht alleine. Auch Menschenaffen lachen. So klingt das bei Bonobos, Schimpansen, Gorillas oder Orang-Utans. Wir, bzw. unsere Vorfahren, lachen vermutlich schon seit mindestens 15 Millionen Jahren. Dabei kann Lachen bei uns Menschen eine ganze Menge bedeuten, sagt Studienautorin Chiara De Gregorio.
2: Wir nutzen Lachen in ganz unterschiedlichen sozialen Situationen, zum Beispiel höfliches Lachen oder wenn wir mit Freunden in einer Bar zusammen sind. Dann lachen wir anders. Es gibt sogar künstliches Lachen, wenn wir so tun, als wäre ein Witz lustig, obwohl er es gar nicht ist.
1: Ha, ha, ha. Mal schnell, mal betont langsam. Lachen trägt bei uns Bedeutung, ganz ohne Worte. Und auch bei Affen ist Lachen sozial wichtig.
2: Lachen ist ein sehr wichtiger sozialer Laut. Es hilft dabei, Beziehungen innerhalb einer Gruppe zu steuern.
1: Aber können Affen ihr Lachen auch je nach Situation anpassen? Genau das wollten die Forschenden aus Großbritannien herausfinden. Dafür haben sie erstmals den Rhythmus des Lachens systematisch verglichen. Bei Orang-Utans, Gorillas, Bonobos, Schimpansen und 4 Kindern. Insgesamt 140 Lachsequenzen. Und sie haben 2 Situationen untersucht. Kitzeln und freies Spiel. Kitzeln ist gleichmäßig, Spielen ist freier und komplexer. So lässt sich erkennen, was am Lachen immer gleich bleibt und was sich verändert. Gekitzelt wurden die Tiere in der Studie von vertrauten Pflegern. Denn wie uns Menschen geht es Affen auch beim Kitzeln, erklärt De Gregorio.
2: Wir lassen uns gern kitzeln, aber nicht von Fremden. Sie werden gerne von vertrauten Freunden gekitzelt.
1: Das Ergebnis? Die Affen und auch wir lachen mit einem gemeinsamen Grundrhythmus.
2: Wir können das wie das Ticken einer Uhr beschreiben oder wie ein Metronom. Tick, tack, tick, tack, ziemlich gleichmäßig.
1: Alle lachen in einem gewissen Takt.
2: Aber genauso wie ein Metronom schneller oder langsamer werden kann, gilt das auch für unser Lachen. Menschen können schneller lachen als andere Menschenaffen. Und wir können den Rhythmus unseres Lachens je nach Situation verändern.
1: Der Tübinger Neurobiologe Steffen Hage forscht zur Evolution der menschlichen Sprache und ordnet die Studie ein.
3: Was hier das Spannende ist, finde ich, an der Arbeit ist, dass sie zeigen, dass je näher die Menschenaffen Richtung Mensch geht, dass sich da die Flexibilität zu vergrößern scheint.
1: Das ist die zentrale Erkenntnis der Studie, die jetzt im Fachmagazin Communications Biology veröffentlicht wurde. Beim Orang-Utan funktioniert Lachen noch eher gleichförmig.
2: Das Lachen mancher Menschenaffen, zum Beispiel von Orang-Utans, ist eher fest verdrahtet, wie auf Knopfdruck. Es klingt im Grunde jedes Mal sehr ähnlich.
1: Bei Bonobos wird es laut Studie beweglicher. Für unser Ohr klingt das erstmal sehr ähnlich. De Gregorio räumt ein, wir haben nun mal keine Affenohren.
2: Die Unterschiede sind ziemlich fein. Wahrscheinlich sind wir einfach nicht daran gewöhnt. Ein anderes Tier könnte die Unterschiede vermutlich deutlicher wahrnehmen.
1: Und die Unterschiede sind messbar. Warum macht es aber evolutionär Sinn, in bestimmten Situationen schneller lachen zu können oder variabler? Hage hat eine Vermutung.
3: Je kürzer der Rhythmus wird, könnte dafür sprechen, dass die Erregung stärker ist in dieser Emotion und es wäre natürlich dann noch freundlicher als ein langsames Lachen.
1: Ein schnelles Kichern wirkt anders als ein langsames, gezwungenes Ha, ha, ha. Genau diese Flexibilität könnte ein entscheidender Baustein auf dem Weg zum Sprechen gewesen sein, sagt Hage.
3: Wir können langsam sprechen, das heißt, wir produzieren die Silben mit einer langsameren Rhythmizität. Wir können aber auch viel, viel schneller sprechen und wir benutzen es ja auch, also als Stilmittel.
1: Sprechen heißt Atem steuern, Stimme kontrollieren, Timing treffen. Was stellvertretend in der Studie auch beim Lachen wichtig ist. Und genau diese Kontrolle scheint sich in der Evolution entwickelt zu haben.
2: Menschenaffen haben grundsätzlich den richtigen Apparat, um zu sprechen. Der Unterschied ist die Kontrolle darüber. Wenn ich spreche, bewege ich Zunge, Lippen und Mund ganz gezielt. Das können andere Primaten so nicht. Es fehlt ihnen gewissermaßen die neurologische Verbindung zwischen Gehirn und Muskeln.
1: Sagt De Gregorio. Bleibt die große Frage, warum haben unsere Vorfahren dann irgendwann so viele weitere Bausteine gelernt, bis sie dann sprechen konnten? Steffen Hage lacht.
3: Das ist die 1-Million-Dollar-Frage. Es gibt natürlich wahnsinnig viele Hypothesen und Theorien, wie Sprache überhaupt entstanden ist. Aber so wie es aussieht, liegt es wohl auch ganz stark am sozialen Umfeld. Ich meine, unsere Vorfahren waren auch aggressive Tiere, ja, muss man so sagen, die auch irgendwie natürlich friedlich beieinander leben mussten in großen Gruppen. Und da war wahrscheinlich ein ganz großer Druck da, sowas wie Sprache zu generieren, um einfach viel mehr Informationen kommunizieren zu können.
1: Es war ein langer Weg bis zum Sprechen. Die Studie zeigt jetzt einen kleinen Baustein auf dem Weg zu unserer Sprechfähigkeit auf. Und
2: wir konnten zeigen, dass wir so etwas wie die Meister des Lachens sind. Wir sind besser im Lachen als andere große Menschenaffen,
1: ergänzt De Gregorio. Kommunikation ist nicht nur Worte und Laute, sondern auch Rhythmus. Und auch Lachen kann Informationen transportieren. Bei Affen vielleicht ein wenig, bei uns aber eine Menge.
0: Und Lachen ist ansteckend. Noch ein Grund mehr, ab und zu mal zu lachen, ist gut für uns selbst und für unser Umfeld. Und es hat eben auch eine Funktion, wie man bei unseren tierischen Nachbarn auch erkennen kann, von denen uns Wissenschaftsjournalistin Julia Nestlin gerade erzählt hat. 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
2: 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Klar darf man sich beschweren darüber, wie anstrengend das ist, Kinder zu haben. Was die alles von einem wollen, über die Launen, die immer wieder haben, über die ganzen Herausforderungen, die Großwerden in unserer Gesellschaft ebenso mitbringt und auch darüber, wie sehr einen all diese Aufgaben selbst einschränken. Das geht alles, solange man hinterher noch sowas sagt wie, naja, aber das ist es ja alles wert. Ne? Sie können ja auch so entzückend sein und sie geben einem ja auch so viel zurück. Wenn dann jemand sagt, naja, war vielleicht doch nicht die beste Idee, Kinder zu bekommen, dann geht das eigentlich nicht. Beschweren ja, bereuen nein. Das scheint so eine ungeschriebene Regel zu sein. Und genau da wird's ja eigentlich ziemlich spannend. Warum ist das so? Warum gibt's die? Warum hat unsere Gesellschaft oder haben wir als Gesellschafter offensichtlich ein Problem mit, wenn es Menschen gibt, die sagen, wenn ich es mir jetzt nochmal aussuchen könnte, naja, vielleicht dann lieber keine Kinder, was ja nicht heißt, dass man sich nicht trotzdem gut und liebend um seine Kinder kümmert. Sagt das nicht vielmehr auch vielleicht was über unsere Familienideale aus, als über fehlende Liebe zu Kindern? Sprechen wir drüber mit Annika Frank bei uns aus dem Quarks-Team. Elternschaft bereuen gibt natürlich schon einen Fachbegriff dafür. Günstigerweise gibt es ja immer Fachbegriffe für sowas. Regretting Parenthood. Parenthood, das sieht man in der Fachwelt, das sieht man aber auch mittlerweile auf Social Media, diesen Begriff. Lass uns erstmal darüber sprechen. Was ist denn damit eigentlich genau gemeint? Wo fängt das an? Wo hört das auf?
3: Das sind also Eltern, die rückblickend sagen, also wenn ich heute nochmal die Wahl hätte, da würde ich mich definitiv gegen Kinder entscheiden. Und es gibt Befragungen auch aus Deutschland, die belegen, dass rund 10% der Eltern eben rückblickend sagen würden, also eigentlich bereue ich es, Kinder bekommen zu haben. Mhm. Die Zahlen schwanken so ein bisschen, da muss man etwas vorsichtig sein. Aber wenn man Befragungen aus ähnlichen Ländern wie Deutschland anschaut, dann liegen die Zahlen auch in einem ähnlichen Bereich.
2: Okay.
3: Mhm. Und das kommt auch, also diese Reue kommt bei Müttern und Vätern ähnlich häufig vor. Und das ist natürlich für die belastend. Die haben Ängste, sind unzufrieden, erleben Wut, Trauer. Und das liegt eben auch daran, dass das eben ein Thema ist, über das wenig gesprochen wird. Weil man eben annimmt, ja, Eltern sein ist super. Und wenn man das eben nicht spürt, dieses Gefühl, dann ist das schon noch ein Tabu. Und das zeigt eben, dass das nicht nur mit den Eltern, mit den betroffenen Eltern selbst zu tun hat, sondern auch mit uns allen. Und ganz wichtig ist aber auch nochmal zu betonen, dass diese Reue nicht bedeutet, dass diese Menschen die Kinder, also die ihre eigenen Kinder nicht lieben.
2: Ja, auf die Idee könnte man ja vielleicht erstmal kurz kommen, wenn man oberflächlich das Ganze betrachtet, aber es geht eben nicht um die Beziehung zu den eigenen Kindern, sondern um was?
3: Es geht eher darum, dass sie diese Lebensveränderung, die mit einer Familiengründung einhergehen, nicht so toll finden. Mhm. Da gibt's unterschiedliche Aspekte, die Karrierechancen verschlechtern sich, meistens für die Frauen, aber auch Männer haben oft Stress, weil sie ja auch Familienleben zusätzlich managen müssen zu allem anderen und mit auf die Kette kriegen müssen. Also, es kann auch sein, man war zu jung, hat zu früh Kinder bekommen und dadurch das Gefühl, was verpasst zu haben. Manche haben auch die finanzielle Belastung unterschätzt. Daher kommt es auch zu dieser Reue etwas häufiger bei Eltern, die weniger Geld zur Verfügung haben. Auch da, ne, es richtet sich nicht gegen die Kinder, sondern eben diese sehr, sehr großen Veränderungen, die Elternschaft einfach mit sich bringt, wo die Eltern eben einfach merken, naja, also so wollte ich das eigentlich nicht.
2: Okay, klar, ne, das sind ja auch alles größere Veränderungen, aber auch welche, die viele von uns durchlaufen, dann ja ohne Kinder abzulehnen. Warum ist das Thema am Ende so aufgeladen?
3: Also klar, Stress, bestimmte Krisen, das hat eigentlich jeder oder jede mal. An vielen der Aspekte, die da zusammenkommen, wenn ich eine Krise habe, kann ich ja was ändern. Bei Kindern ist das eben anders. Die bleiben. Und es ist eben dieser Spagat. Einerseits ist Elternschaft gesellschaftlich so das Höchste überhaupt, aber dann eben andererseits dieser Stress und dann eben teilweise eben diese Reue und das ist dann eine Ambivalenz, weil es eben gesellschaftlich einfach nicht wirklich akzeptiert ist und damit eben ein Tabu bleibt.
2: Und da kann man ja schon die Frage stellen, was sagt denn das eigentlich über uns aus, also über uns als Gesellschaft, ne?
3: Absolut, also und sicherlich könnten wir als Gesellschaft auch einige der Stressfaktoren, die Eltern empfinden, reduzieren. Also verlässliche Kinderbetreuung wäre da ein Beispiel. Mhm. Aber auch insgesamt ausreichend Angebote für Familien, die auch bezahlbar sind. Also Wohnen, Bildung, Freizeit, Familie, Arbeitszeitmodelle, die auch wirklich für Familien funktionieren. Wobei man aber eben auch sagen kann, also jetzt, ich sag mal als Beispiel, einfach nur Kita-Plätze mehr schaffen, das hilft jetzt nicht, um die Reue einiger Eltern aus der Welt zu schaffen. Also so einfach ist es auch nicht. Es gibt eben Studien zu diesem Regret, den die Eltern empfinden, und die zeigen, die Eltern haben mehr Stress, sie haben Schlafprobleme, erleben Trauer, Wut, Einsamkeit, Schuldgefühle und sind eben einfach mit ihrem Leben unzufrieden. Das heißt, das geht schon ziemlich tief. Diese Eltern, die diese Reue empfinden, haben auch häufiger depressive Symptome, wobei jetzt nicht ganz klar ist, ob die Reue depressiv macht oder Menschen, die zu depressiven Symptomen neigen, eher auch ihre Elternschaft bereuen.
2: Aber das klingt schon so ein bisschen, als würde es in Richtung Burnout gehen.
3: Also nicht ganz. Diese Reue ist jetzt keine Beschreibung eines klinischen Zustands oder einer Krankheit. Es gibt auch den Begriff Parental Burnout. Das geht nochmal in eine etwas andere Richtung. Mhm. Die Begriffe werden allerdings auch nicht immer trennscharf verwendet. Also beim Burnout, sagen Expertinnen und Experten, kann es eher dazu kommen, dass die Eltern sich auch nicht mehr ausreichend um das Kind oder die Kinder kümmern. Das ist so ein Punkt. Und was jetzt diese Wirkung überhaupt auf die Kinder angeht, lassen wir jetzt hier mal raus. Das ist nochmal ein etwas anderes Thema. Da kann man bei quarks.de mal schauen. Da haben wir einige Angebote dazu, die sich eher in diese Richtung orientieren.
2: Ist das denn was Vorübergehendes? Und irgendwann wieder weg, also zum Beispiel, wenn die Kinder größer werden, oder ist das was sich wirklich festsetzt, was sich manifestiert?
3: Aus Forschungssicht kann man solche zeitlichen Verläufe noch schwer einschätzen. Es gibt zwar inzwischen Forschung dazu, aber ich habe einen aktuellen Review gefunden, also so eine Überblicksstudie, und die also den Forschungsstand zusammenfasst, und die hat tatsächlich die Überschrift A Decade of Research in Parenthood Regret. Also eine Dekade, 10 Jahre von Forschung über dieses Phänomen. Davor wurde noch nicht wirklich in der Öffentlichkeit drüber gesprochen und eben nicht geforscht. Daher kann man eben auch schwer sagen, wie sich das über die Jahre oder auch Jahrzehnte eben entwickelt haben könnte. Forschende konnten daher bisher eben auch nicht sagen, ob sich die Reue möglicherweise rauswächst. Eine Vermutung, die sie haben, ist, dass sich in den letzten Jahren und Jahrzehnten die Erwartungen an Eltern gesteigert haben. Ja. Also wie sehr sie sich um die Kinder kümmern müssen, sie fördern müssen. Beide Eltern sind heute in der Regel berufstätig. Wohlstand ist nicht mehr so selbstverständlich. Und damit steigt auch möglicherweise der Druck.
2: Was müsste denn passieren, damit Eltern besser mit der Situation klarkommen und das ja auch wir als Gesellschaft vielleicht anders drauf schauen, also das Thema enttabuisiert werden kann?
3: Das eine ist, dass wir vielleicht Elternschaft nicht mehr als so diesen natürlichen Default-Modus sehen, der unbedingt für jede und jeden erstrebenswert ist. Unaufgeregt drüber sprechen, das Thema sichtbar machen, das ist ja oft auch ein erster Schritt für mehr Akzeptanz bei vielen Menschen. Aber auch Angebote schaffen und entwickeln, damit betroffene Eltern psychologische Unterstützung bekommen können. Lernen, mit der Reue umzugehen, sie zuzulassen und herauszufinden, was dann dahinter steckt. Aber klar, auch vor der Familiengründung Beratungsangebote, damit die Menschen vielleicht ein bisschen besser wissen, worauf sie sich da einlassen oder einlassen wollen. Einfach vor allem mehr Ehrlichkeit, Gefühle zulassen, auch gemischte Gefühle und eben die Familien entlasten. Das hilft den Eltern, aber klar auch den Kindern.
2: Wir haben über Regretting Parenthood gesprochen, ein Phänomen, was beschreibt, wenn man irgendwann feststellt, dass man vielleicht lieber doch keine Kinder bekommen hätte, was nichts mit der Beziehung zu den eigenen Kindern zu tun hat, hat uns Annika Frank aus dem Quarkstream gerade erklärt. Danke dir.
3: Gerne.

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1: 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Vielleicht haben Sie die letzten Tage auch hier und da mal an den Untergang der Welt gedacht, während Sie bei fast 40 Grad in der abgedunkelten Wohnung gehockt haben und darauf gewartet haben, dass es wieder ein paar Grad kühler wird. Ein kleiner Vorgeschmack auf das, wo die Reise hingehen könnte, wenn sich unsere Welt weiter erwärmt und ja, wenn es dann vielleicht wirklich mal zur Katastrophe kommt. Die Kipppunkte kippen. Die Welt sich so verändert, wie Worst-Case-Szenarien das voraussagen. Und dann wird es irgendwann schwer für uns Menschen. Aber was ist eigentlich mit dem Rest der Welt? Wer oder was überlebt so eine Klimakatastrophe? Das ist eins der Katastrophenszenarien, tatsächlich von mehreren, mit denen sich Wissenschaftsjournalistin Maike Zumhoff beschäftigt hat.
2: Dritter Weltkrieg, Klimakipppunkte, Apokalypse, Manometer. Also wenn man Bock drauf hat, dann kann man sich schon ganz schön verrückt machen lassen. Die nächste Katastrophe steht quasi immer schon bereit dafür. Und ich bin passend dazu letztens in so einem Rabbit Hole, also einem Internetstrudel zu genau dem Thema Prepping gefallen. Eigentlich wollte ich nur gucken, wie man Erdgewächshäuser baut. Und zack, hatte ich zig Videos auf dem Schirm, wo sich Leute Bunker für den Dritten Weltkrieg bauen. Seitdem denkt mein Algorithmus, ich finde das cool. Und es reicht das Stichwort Palette. Und meine Timeline zeigt mir, wie Prepper Jack Bunker mit Paletten baut. Die Prepper-Szene ist riesig und sie bereitet sich bis ins kleinste Detail auf den Tag X vor. Wie überlebt man möglichst lange autark unter der Erde, wenn hier oben alles den Bach runtergegangen ist? Und wenn hier alles verstrahlt, zerbombt und lebensfeindlich ist? Wie sichert man sich das nackte Überleben? Und ich frage mich, wie stehen denn die Chancen, sowas zu überleben? Gibt es Lebensformen, die es schaffen könnten? Und bestünde die Erde dann wirklich nur noch aus Kakerlaken? Also wer überlebt die Apokalypse? Boom. Angenommen, die Erde würde von heute auf morgen komplett ihr Gesicht wandeln. Dann wäre das für die meisten Lebensformen hier eine absolute Vollkatastrophe. Solche Vollkatastrophen gab es schon 5-mal. Paläontologen können da sehr genau rekonstruieren, wie viele Tiere und Pflanzen bei sowas ausstarben und wer den Umständen zum Trotz überlebte. Die Gründe für solche Apokalypsen sind vielfältig. Was aber nach jedem Massensterben gleich war, ist, dass das Leben auf der Erde irgendwann wieder voll Fahrt aufgenommen hat. Zugegeben, wir reden hier von mehreren Millionen Jahren, aber Zeit ist der Erde ja eh egal. Also, selbst wenn bis zu 90% der existierenden Arten ausgelöscht wurden, die paar, die überlebten, die waren dann die Grundlage für eine komplett neue Abzweigung der Evolution, für vollkommen neue kreative Skizzen von Leben. Einmal rasiert und komplett neu gedacht. Und bei sowas können plötzlich die verrücktesten Szenarien entstehen.
3: Eins der allerersten großen Massenaussterben auf der Erde damals war eigentlich wegen Sauerstoff. Also das finde ich auch immer ganz spannend. Das heißt wirklich auch die große Sauerstoffkatastrophe, weil die ersten Organismen, die auf der Erde gelebt haben, die waren anaerob. Das heißt, die haben ohne Sauerstoff auch ihren Stoffwechsel gehabt und für die war das giftig. Und als dann quasi plötzlich diese Cyanobakterien aufgetaucht sind und sehr viel Sauerstoff hergestellt haben, sind die einfach alle gestorben, weil die nicht mit diesem schrecklichen Sauerstoff zurechtkamen.
2: Jana Binge-Mehr ist das. Sie ist Biologin und arbeitet am Deutschen Zentrum für Astrophysik in Görlitz. Und das ist schon verrückt, oder? Sauerstoff, das ist doch das Beste, was uns hier passieren kann. Aber ja, lebensfeindlich oder lebensfreundlich, das ist so eine Frage der Perspektive. Und das bringt mich zu der Frage, was braucht man denn, um weiter im Spiel bleiben zu können? Wie schafft man es, zu den 10% der überlebenden Spezies zu gehören? Flexibilität ist das Zauberwort. Und ganz im Ernst, das ist nicht gerade unsere Stärke. Wir sind zwar schon überall auf dieser Erde gewesen, auch an den extremsten Orten, aber ein nackter Mensch in der Wüste, auf dem Himalaya, in der Tiefsee oder in der Arktis, vergessen Sie es. Ein Mensch ohne Nahrung, Wärme und Wasser, leider nein. Menschen sind nur dank ihrer Technik so anpassungsfähig. Ist dann so die Frage, wenn wir hier von Millionen Jahren sprechen, ob Prepper Jack sich darauf so vollumfänglich vorbereiten kann. Ich denke, entweder man hat das Apokalypsenpotenzial oder halt nicht. Kennen Sie Bärtierchen? Das sind somit die krassesten Überlebenskünstler auf dieser Erde. Das Wort lebensfeindlich, das juckt die einfach gar nicht. Jana Binge-Mehr hat sich jahrelang mit den Tierchen und ihren Anpassungsstrategien am Senckenberg-Museum für Naturkunde beschäftigt. Kälte bis minus 273 Grad, Hitze bis 150 Grad, kein Problem. Sie sehen süß aus und überstehen definitiv alles, weil sie nämlich austrocknen und in einen todesähnlichen Standby fallen können.
3: Und in diesem Zustand, in diesem Tönnchen, da können die wirklich fast allen Bedingungen ausgesetzt werden. Also da waren die auch schon auf der ISS und wurden tatsächlich auch dem Vakuum und der Strahlung ausgesetzt außen. Also nicht in der ISS, sondern wirklich im Weltraum. Und die konnten hinterher quasi auch wieder zum Leben erweckt werden und sich auch nochmal reproduzieren. Also die waren dann wieder lebendig.
2: Bärtierchen sind perfekte Schläfer, bereit zurückzukommen, wenn es sich wieder aushalten lässt.
3: Das macht sie auch zu Lebewesen, die sehr, sehr früh schon auf neuen Lebensräumen auftauchen. Und beim Bergbau wird ja wirklich die Erde quasi einmal auf links gedreht. Also da gräbt man ja dann 60, 70, 80 Meter in die Tiefe und gräbt das einmal um. Und der Boden ist dann eigentlich erstmal steril, weil so weit unten existiert tatsächlich eben auch kein Leben. Und mit die allerersten Lebewesen, die man finden kann auf solchen Flächen, sind zum Beispiel eben Bärtierchen oder auch diese Fadenwürmer, weil die über den Wind tatsächlich eingetragen werden können.
2: Aber wie schaffen die das? Was können Bärtierchen, was wir und fast alle anderen Spezies auf dieser Erde nicht können?
3: Also die Bärtierchen schaffen das halt tatsächlich, ihre Zellen und auch ihre DNA dann so zu schützen, dass die wieder so sind wie vorher.
2: Und darum geht's. Die eigenen Zellen und die eigene DNA so zu schützen, dass man überlebt. Das ist des Pudels Kern. Das, was für Prepper Jack sein Bunker ist, in dem er 500 Kilo Spaghetti, eine LKW-Ladung Batterien lagert und einen unterirdischen Wassertank eingebaut hat, das ist für das Leben die Zelle. Genau wie Prepper Jack braucht sie Wasser, Energie und Kohlenstoff. Und genau wie Prepper Jack ist die Zelle darauf angewiesen, dass ihre Hülle intakt bleibt, dass ihr Bauplan, die DNA, nicht von Strahlung oder Ähnlichem zerstört wird und dass ihr Wasser immer frei fließen kann, um Stoffe zu transportieren. Säure, extreme Hitze oder Strahlung zerstören die Hülle schneller. Salz oder extreme Kälte binden das Wasser und bringen alles zum Stillstand. Und das sind so die größten Feinde der Zelle. Aber abseits davon funktioniert alles Leben, das wir hier entdeckt haben, nach diesem Prinzip. Wir importieren Stoffe, investieren Energie und exportieren dann Wärme, Bewegung und neue Biomasse. Welche Stoffe und welche Energie genau das dann ist, dafür gibt's viele Wege. Und selbst für menschengemachte Apokalypsen wie die Katastrophe von Tschernobyl scheint das Leben mit genügend Zeit Lösungen zu finden.
3: Dort gibt es ja mittlerweile Pilze, die quasi diese radioaktive Strahlung als Energiequelle nutzen können. Wo man jetzt eigentlich denken würde, das ist ja absolut lebensfeindlich dort, aber die quasi das Radioaktive umwandeln können in Biomasse, wo, soweit ich es jetzt nachgeschaut habe, auch noch nicht ganz klar ist, wie das überhaupt funktioniert im Detail.
2: Für die wäre jetzt also keine Radioaktivität lebensfeindlich. Ja, alles eine Frage der Perspektive. Aber Tschernobyl zeigt auch den entscheidenden Unterschied zwischen Jack und dem Leben. Das Leben hat Zeit. Das Leben kann sich unendlich viele Fehlversuche leisten, bis es den richtigen Dreh gefunden hat, der in der neuen Umgebung funktioniert. Das Leben findet Wege, seine Bunkerwände neu zu strukturieren, strahlensicher zu machen, über Schleimschichten den Wassertank vor Austrocknung zu schützen, fehlendes Sonnenlicht über chemische Reaktionen zu ersetzen und. Das Leben ist flexibel. Aber Anpassung braucht immer Zeit. Ja, die meisten Spezies haben diese Zeit nicht. Der Grund, warum bei einem Massensterben bis zu 90% aller Arten verschwinden, ist, weil die meisten mit Veränderung nicht gut zurechtkommen. Wenn Veränderung dann auch noch abrupt und schnell kommt, keine Chance. Das kann man gerade live beobachten. In normalen Zeiten sterben so 2 bis 3 Arten pro Jahr aus. Einfach so, ohne Katastrophe. Es sind aber leider gerade geschätzt rund 150 pro Tag. Der Planet wird für eine wachsende Zahl von Tieren und Pflanzen von einem lebensfreundlichen zu einem lebensfeindlichen Ort. Also, wer überlebt die Apokalypse? Es gibt so viele unterschiedliche Versionen von Leben. Wahrscheinlich wird immer irgendwer durchhalten und sich anpassen oder sich sogar freuen, weil endlich überall Wohlfühlbedingungen herrschen. Wer das sein wird? Der Blick in die Erdgeschichte zeigt, es sind meist kleine, besonders flexible Organismen, die bis in alle Extreme überleben. Oder es sind die Spezialisten, die vorher Außenseiter und mit den neuen Lebensbedingungen plötzlich der King sind. Das Leben ist wirklich super schwer wegzubekommen, wenn es einmal da ist. Aber es scheint tatsächlich ein Szenario zu geben, wo es knirscht.
3: Also es wurden sehr wenige Orte gefunden, wo man kein Leben bisher nachweisen kann. Und das Spannende dort ist aber, dass immer mehrere Faktoren das quasi erschweren. Also wenn das nur eine Sache ist, dann findet sich fast immer irgendein Organismus, der das ausgleichen kann. Zum Beispiel ein hoher Salzgehalt oder eben das Fehlen von Sonnenlicht. Aber es gibt in Äthiopien ein Gebiet und da gibt es Tümpel, die sind extrem sauer und extrem salzhaltig. Und auch noch sehr heiß. Und die drei Faktoren, die konnte dann bis jetzt noch kein Lebewesen ausgleichen.
2: Wer das Leben fernhalten will, der muss sich also schon echt Mühe geben. Und ich denke, dass ein gesamter Planet bis in jeden letzten Winkel sauer, salzig und heiß wird, das ist doch ziemlich unwahrscheinlich. Irgendeine Nische wird es immer geben. Und wer weiß, ein paar Millionen Jahre nach der Apokalypse stehen dann vielleicht bärtierchenartige Lebewesen an der Strandbar in Rimini und philosophieren über das Leben im Anthropozän. Aber wissen Sie, wer dann ganz bestimmt nicht die Cocktails mischt? Prepper Jack.
1: 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Hoffen wir, dass sie noch einen Moment ausbleibt. 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

0: 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Wir brauchen dringend mehr Lehrerinnen und Lehrer, ist ein Satz, den man auch schon vor 10 Jahren hätte sagen können oder vielleicht auch vor 20. Ändert nichts daran, dass er nach wie vor aktuell ist. Und damit sind wir bei der Frage, wie bringen wir Menschen dazu, auch Lehrerinnen und Lehrer zu werden und im besten Fall auch noch die Fächer zu studieren, die gerade vor allem gebraucht werden. Das Zentrum für Hochschulentwicklung hat für das Wintersemester jetzt einen Ratgeber mit einer Übersicht rausgebracht, zu den Studienangeboten der Studierenden eben helfen soll oder potenziellen Studierenden ihre Schulart, ihre Fächer und ihre Hochschule zu wählen. Die Botschaft, wer sich jetzt richtig positioniert, der hat später sichere Jobchancen. Aus wissenschaftlicher Perspektive lohnt sich aber noch ein bisschen genauerer Blick darauf, wie diese Aussagen zustande gekommen sind und was dabei möglicherweise auch ausgeblendet worden ist, sagt Anja Braun aus der ARD-Wissenschaftsredaktion.
1: Der Mangel beginnt gleich zu Beginn der Schullaufbahn. In den meisten Bundesländern werden Grundschullehrkräfte händeringend gesucht. So fühlt sich Liv, die Grundschullehramt an der Pädagogischen Hochschule in Karlsruhe studiert, auf der sicheren Seite.
2: Ich habe mir da gar nicht so viele Gedanken, glaube ich, drüber gemacht. Also es wird immer Kinder geben, die in die Grundschule gehen. Und es gibt gefühlt auch in jedem Dorf eine Grundschule.
1: Für Liv zählt vor allem, dass der Studiengang zu ihr passt. Dass Grundschullehrkräfte immer ein Jobangebot bekommen werden, davon geht sie einfach aus. Genau wie ihre Kommilitonin Julia.
3: Am Anfang habe ich mir überlegt, ob ich Grundschule oder Realschule mache. Und ich fand, es war schon ein Kriterium, dass es einfach viel mehr Grundschulen gibt. Dann habe ich auch bei beiden Praktikum gemacht und dann noch in der Grundschule in FSJ. Und dann habe ich mich doch für Grundschule entschieden, weil es mir doch mehr gefallen hat mit den jüngeren Kindern.
1: Die gefühlte Jobsicherheit für Grundschullehrkräfte spielt offenbar für viele Studierende hier an der PH Karlsruhe eine Rolle. Auch wenn der jüngste Ratgeber des CHE gerade den Sekundarbereich, also die weiterführenden Schulen, empfiehlt. Dabei sollten angehende Lehrkräfte nicht nur aufs Gymnasium, sondern eher auf Haupt-, Real- oder Gemeinschaftsschulen oder die beruflichen Schulen setzen. Da gäbe es besonders gute Chancen. Bildungsforscher Ulrich Trautwein von der Universität Tübingen dämpft die Hoffnung ein wenig. Die Orientierung am heutigen Bedarf sei schwierig, wegen vieler Unsicherheiten.
4: Man weiß es gewisserweise 6 Jahre, bevor die Leute dann in die Grundschule gehen, wie viele Kinder wirklich kommen sollen. Aber gleichzeitig dauert natürlich ein Studium inklusive Referendariat 7 Jahre. Immer wieder passieren Dinge, die man nicht erwartet hat. Also beispielsweise die Wellen der Zuwanderung. Jetzt gerade doch auch eher eine sinkende Geburtenrate, die vielleicht auch nicht vorhergesehen war.
1: Für den Bildungsforscher steht deshalb etwas anderes im Mittelpunkt. Nicht die Frage, wo ist die Lücke am größten, sondern wie gewinnen wir dauerhaft die besten Köpfe fürs Lehramt?
4: Deswegen ist es wichtig, das Lehramtsstudium attraktiv zu machen. Das bedeutet unter anderem auch, dass man sagen sollte, die besten 30-40% eines Jahrgangs werden auf jeden Fall eingestellt.
1: Grundsätzlicher Mangel an Lehrkräften herrscht in den MINT-Fächern und das über alle Schulen hinweg. Trotzdem sollten Studieninteressierte ihre Fächerwahl nicht mit Blick auf Mangel oder Überangebot an den Schulen treffen, unterstreicht Erziehungswissenschaftler Christian Gläser. Er bildet an der Pädagogischen Hochschule angehende Lehrerinnen und Lehrer aus und sagt:
5: Es ist immer sinnvoll, dass Studierende das Fach oder die Fächer studieren sollten, die sie auch priorisieren, weil dann die Motivation, also der Wille, in dem Fach auch gut zu sein, gut umgehen zu können, am größten sein wird.
0: Also nicht nur das studieren, was gesucht wird, sondern vor allem auch, was einen interessiert. Das sollte nicht vernachlässigt werden. Warum nicht, hat Anja Braun aus der ARD-Wissenschaftsredaktion erklärt. Damit sind wir durch für heute mit Quarks hier in WDR 5. Unsere Themen finden Sie aber auch bei uns im Netz auf quarks.de. Und wir hören uns morgen wieder, wenn Sie denn mögen, um kurz nach 15 Uhr hier in WDR 5. Gleich nach WDR aktuell um 17 Uhr, also jetzt in wenigen Sekunden, der Westblick mit Wolfgang Mayer. Und den beschäftigt auch nochmal die Hitze der letzten Tage. Ich bin Sebastian Sonntag. Tschüss, machen Sie es gut.
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7: Die Nachrichten mit Stefan Pössl. Guten Tag. Die Verbraucherzentralen fürchten, dass die Spritpreise ab morgen wieder stark ansteigen, weil dann der Tankrabatt ausläuft. Die Chefin des Verbraucherzentrale Bundesverbands forderte von der Mineralölbranche, die Preise nicht um mehr als 17 Cent pro Liter anzuheben. Um so viel sollten Verbraucher durch den Tankrabatt entlastet werden. Laut dem IFO-Institut war das nicht immer der Fall. Marion Sendker, WDR aktuell.
8: Nach 2 Monaten Tankrabatt sagen die Forscher vom IFO-Institut, wer Super E5 und Super E10 tankt, hat gut vom Tankrabatt profitiert. Mit 17 und 16 Cent pro Liter sei die Steuersenkung bei Super Benzin fast vollständig weitergegeben worden. Bei Diesel waren die Preise demnach aber im Schnitt nur 12 Cent günstiger. Der Spitzenverband der deutschen Mineralölwirtschaft, zu dem gehören zum Beispiel Shell oder Jet, widerspricht dem und sagt, der Tankrabatt sei vollständig bei den Kunden angekommen. Die Maßnahme läuft morgen aus und der ADAC empfiehlt allen Autofahrern, heute noch einmal voll zu tanken.
7: In der EU sind KI-Anwendungen, die sexualisierte Deepfakes erstellen können, zukünftig verboten. Die Mitgliedsländer haben den neuen Regeln jetzt endgültig zugestimmt. Katrin Schmidt, WDR Brüssel, beschreibt, was ab wann verboten ist.
9: Also es geht allen voran um diese sogenannten Nudifier-Apps und dazu eben jegliche andere KI-Anwendungen, mit denen sexualisierte Deepfakes erstellt werden können. Die sind dann ab dem 2. Dezember diesen Jahres jetzt wirklich EU-weit verboten. Und wichtig ist dabei natürlich auch genau zu definieren, was da jetzt verboten ist. Und zwar macht das der Text und sagt, das Verbot zielt auf KI-Anwendungen ab, die es erlauben, Bildmaterial vom Intimbereich zu erstellen. Also insbesondere von Genitalien, dem Po oder dem nackten weiblichen Oberkörper, sowie eben von eindeutig sexuellen Handlungen. Und explizit gilt das Verbot für das Erstellen von Inhalten, die sexuellen Kindesmissbrauch darstellen.
7: Weitere Meldungen im Überblick. In Stade in Niedersachsen sind am Mittag in einer Einrichtung mit Mutter-Kind-Wohnungen Schüsse gefallen. Laut Polizei sind 5 Erwachsene tot, 4 Frauen und ein Mann. 2 Personen wurden festgenommen. Bei einer soll es sich um den mutmaßlichen Schützen handeln. Hintergründe zur Tat sind noch nicht bekannt. Die Ermittler warnen derzeit vor Falschmeldungen in den sozialen Medien. Die Bundesregierung sieht sich beim Thema Hitzeschutz nicht zuständig. Sie sagt, dass diese Aufgabe bei den Ländern und Kommunen liegt. Bundesumweltminister Schneider betonte, dass der Bund den Ländern 100 Milliarden Euro für Infrastruktur zur Verfügung gestellt habe. Dieses Geld könne auch für den Hitzeschutz verwendet werden. Am Flughafen Düsseldorf ist eine große Photovoltaikanlage in Betrieb gegangen. Die 31.000 Solarmodule erstrecken sich über eine Fläche, die knapp 20 Fußballfeldern entspricht. Der Düsseldorfer Flughafen erhält dadurch eine Energiemenge, mit der rund 4.204 Personenhaushalte ein Jahr lang versorgt werden könnten.
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7: In Köln sind am vergangenen Wochenende ungewöhnlich viele Menschen gestorben. Laut Polizei wurden fast 4-mal so viele Todesfälle registriert wie sonst im Durchschnitt an einem Wochenende. Marco Schmitz, WDR Köln.
10: Ein Sprecher der Kölner Polizei sagte dem WDR, dass von Freitag bis Sonntag etwa 120 tote Menschen gezählt wurden. Die Kölner Feuerwehr bestätigt die außergewöhnlich vielen Fälle und spricht von einer sehr hohen Zahl von Toten. Weder Polizei noch Feuerwehr geben eine klare Ursache an. Dass es an den hohen Temperaturen liege, sei aber sehr naheliegend, so der Polizeisprecher. Es würde sich auch nicht nur um alte Menschen handeln, auch Jüngere seien unter den Toten.
7: Das war WDR aktuell. Das Wetter in Nordrhein-Westfalen. Am Abend bleibt es überwiegend trocken und warm, mit Sonne und Wolken. In der Nacht kühlt es dann spürbar ab, mit Tiefstwerten zwischen 17 und 13 Grad. Morgen scheint erst oft die Sonne, ab dem Nachmittag sind Schauer oder Gewitter möglich. In Duisburg morgen bis 26 Grad, in Aachen bis 27 und in Münster bis zu 28 Grad. Auch am Mittwoch Sonnenschein, sowie auch mal Schauer oder kurze Gewitter. Und so ähnlich sieht es auch am Donnerstag aus. Die Zeit, es ist 17.04 Uhr. Mit der 5 die Verkehrslage. A2 Hannover Richtung Dortmund zwischen Bielefeld Süd und Gütersloh etwa 1 Stunde plus 8 Kilometer Stau, da wird ein LKW geborgen. A3 Frankfurt Richtung Köln zwischen Siebengebirge und Lohmar 9 Kilometer Stau, man brauchte da eine 1/2 Stunde länger nach einem Unfall. A59 Bonn Richtung Köln zwischen Dreieck St. Augustin West und Flughafen Köln-Bonn 4 Kilometer stockender Verkehr, die Fahrzeit verlängert sich um etwa 10 Minuten. A59 Duisburg Richtung Dienstlaken zwischen Duisburg-Düssern und Duisburg-Walsum 10 Kilometer stockender Verkehr, 20 Minuten plus. Und A555 Bonn Richtung Köln zwischen Wesselingen und Kreuzköln Süd 4 Kilometer Stau, man braucht etwa 1/4 Stunde länger.
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11: Ich frage mich ja manchmal, wann kommen diese Leute eigentlich zum Regieren? Letztens hat der nordrhein-westfälische Ministerpräsident noch im Untersuchungsausschuss zu Solingen abgehangen, stundenlang. Heute war, oder genauer ist, Hendrik Wüst Zeuge im Untersuchungsausschuss Brückendesaster. Der heißt so, es geht um die Leverkusener Rheinbrücke und um eine Entscheidung aus der Zeit, als Wüst Verkehrsminister war. Er hat damals 2020 den Vertrag mit einem Baukonzern kündigen lassen. War das ein Fehler? reden wir drüber. Apropos Verkehr, wir sprechen auch über das Bahnchaos von Wuppertal. Machen aber keine Witze drüber. Wie hat es die Taz kürzlich formuliert? Keine Witze über die Bahn, die kommen ohnehin nicht an. Was noch? Wir besuchen Hollywood im Kohlenpott. Ich bin Wolfgang Mayer, schön, dass Sie da sind. Schön, dass du da bist, haben jahrelang alle Freundinnen, Freunde, Ehefrauen oder Männer, Kinder und Eltern jener Leute gesagt, die zuvor die Leverkusener Rheinbrücke haben passieren müssen. Es zog sich ja doch A, bei Leverkusen über den Rhein zu kommen und B, diese Brücke zu bauen. Zu den Verzögerungen haben auch angeblich mangelhafte Stahlbauteile beigetragen und eine Entscheidung des nordrhein-westfälischen Verkehrsministers, den Vertrag mit einem Bauunternehmer zu kündigen. Dieser Verkehrsminister hieß damals Hendrik Wüst, so heißt der Mann heute auch noch, ist aber inzwischen Ministerpräsident und heute eben im Untersuchungsausschuss. Mein Kollege Tobias Zacher war da auch bis eben. Also es ging um die Frage, war die Wüst-Entscheidung damals konsequent oder ein teurer Fehler? Wie ist die Antwort?
12: Wissen wir noch nicht. Tut mir leid, ich weiß, unbefriedigende Antwort, aber das muss am Ende ein Gericht entscheiden. Wenn da alles gut ausgeht fürs Land, dann war alles okay. Und wenn es nicht gut ausgeht, dann war es wohl ein teurer Fehler. Gibt aber erst im Oktober einen ersten Gütetermin vor dem Gericht. Also deswegen, ne? Abwarten, aber teuer kann es werden. Der Streitwert beläuft sich auf mindestens 600 Millionen Euro. Da kommen nochmal Zinsen drauf. Deshalb spricht die oppositionelle SPD von potenziellen Kosten von bis zu 1 Milliarde. Die drohen der Staatskasse und damit uns Steuerzahler.
11: Jetzt aber für alle, die nicht von morgens bis abends in Untersuchungsausschüssen sitzen, was steckte damals hinter dieser Kündigung?
12: Ja, also das Land NRW hatte POR den Auftrag gegeben, die Leverkusener Brücke neu zu bauen, war dann aber unzufrieden mit POR und hat deshalb eben wieder gekündigt. Und der Grund, aus dem man gekündigt hat, waren Stahlbauteile, die für die Brücke bestimmt waren und die POR in China bauen ließ. Die hatten Fehler, diese Bauteile, entsprachen nicht den deutschen Vorschriften. Und deshalb gab es dann die Kündigung und den Bauauftrag hat man dann der Konkurrenz gegeben.
11: Das klingt ja erstmal plausibel. Stahlteile sind fehlerhaft, also ja, also kündige ich. Worin liegt der Streit?
12: Genau, also das ist übrigens auch unstrittig, dass diese Stahlbauteile Fehler hatten. Das war so. Der Streit dreht sich aber um die Frage, ob diese Fehler zu beheben waren. Die Baufirma POR sagt, ja, das hätten wir alles auf der Baustelle beheben können. Das ist auch durch Gutachten untermauert, die zum gleichen Schluss kommen, muss man sagen. Das Land dagegen ist auf dem Standpunkt und sagt, nein, diese Fehler sind so schwerwiegend und es sind auch so viele Fehler, das kann man eben nicht beheben auf der Baustelle. Auch dazu gibt es Gutachten, die das untermauern von anderen Experten. Ja, und deshalb bestand das Land eben darauf, diese Teile nicht zu reparieren, sondern alle komplett neu zu bauen in China. Das wollte POR dann nicht und das ist der Streit, um den es geht.
11: Wir beide haben vor Monaten schon mal über diesen Fall gesprochen und offenbar hat es im Verkehrsministerium auch schon Gespräche gegeben. Lange vor dieser Kündigung ist über dieses Szenario offenbar gesprochen worden. Das ist offenbar politisch heikel für Wüst.
12: Ja, also erstmal muss man ja sagen, kann man das auch als sehr professionell betrachten. Ne? Eine solche juristisch heikle Kündigung auch sorgfältig vorzubereiten, ist ja erstmal nichts Schlechtes. Es geht aber noch um eine zweite Frage dabei, nämlich Fehler, die das Land gemacht haben soll bei der Ausschreibung und bei der Baubegleitung. Also davon hat auch heute ein Zeuge erzählt, der vor Hendrik Wüst ausgesagt hat, Professor Markus Kattenbusch von der Hochschule Bonn, der hat im Auftrag von POR in einem Gutachten solche vermeintlichen Fehler aufgelistet. Kattenbusch hat zum Beispiel heute gesagt, dass das Land gar nicht die Kampfmittelfreiheit dieser Bauflächen da sichergestellt habe, obwohl das Aufgabe des Landes war. Oder dass die Baugrundstücke gar nicht juristisch wasserdicht übergeben worden sein sollen. Das sind zwei dieser vielen, vielen Vorwürfe gegen das Land. Unterm Strich steht da also quasi der Vorwurf im Raum, dass das Land möglicherweise von diesen eigenen Fehlern ablenken wollte und deshalb in die Flucht nach vorne gegangen ist und sich so auf den Stahl, auf diese Bauteile kapriziert hat und deswegen gekündigt hat, quasi um von eigenen Fehlern abzulenken. Das ist der Vorwurf. Ja, und Wüst, muss man sagen, hat für diese Kündigung selbst grünes Licht gegeben. Deshalb gibt's da eine direkte Verantwortlichkeit auch bei ihm.
11: Und was kann er heute aufklären im Ausschuss? Sie haben es gesagt, eigentlich am Ende entscheidet irgendein Gericht?
12: Genau, am Ende entscheidet das Gericht, wer zahlen muss. Das stimmt, aber politisch wird natürlich im Landtag entschieden, ob das ein teurer Fehler war, wie Wüst da vorgegangen ist und dass er sein grünes Licht gegeben hat für diese Kündigung oder nicht.
11: Und kann das gefährlich werden für Wüst? Und wie gefährlich?
12: Also bis zu 1 Milliarde Euro, das ist einfach schon echt viel Geld, um die es da geht vor Gericht. Ne? Und wenn darauf der Steuerzahler sitzen bleibt, weil unter Verkehrsminister Wüst damals diese Kündigung nicht korrekt ausgesprochen wurde. Falls es so kommt, ja, dann fällt das natürlich auf ihn zurück. Denn das war der Landesbetrieb Straßen NRW, der diese Kündigung ausgesprochen hat, war direkt Wüst unterstellt. Und er hat eben dieses grüne Licht gegeben. Diese Kündigung wurde in seinem Ministerium vorbereitet. Also, ich sag mal so, die Landtagswahl ist Ende April, das ist in nur noch 9 Monaten. Das kann definitiv Auswirkungen haben.
13: Viel Geld zu verballern scheint

0: 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Müssen wir nochmal quasi mit etwas kühlerem Kopf über die Hitze sprechen? Ja, solange das Thema noch heiß ist, kann es ja nicht schaden. Denn es geht um vor allem ältere Menschen und um Kranke, die jetzt am Wochenende und in den Tagen davor mehr als andere gelitten haben unter der Hitze. Rettungskräfte sind im Dauereinsatz gewesen, um zum Beispiel Menschen aus Altenheimen in Kliniken zu bringen. Man könnte auch sagen, vom Regen in die Traufe. Es hat da, sagt meine Kollegin Nadja Baschek, so einige Vorfälle gegeben, die gezeigt haben, in Sachen Hitzeschutz gibt es noch viel zu tun. Was für Vorfälle waren das?
1: Also es gab zum einen mehr Rettungseinsätze als sonst, zum Beispiel in Köln. Also da war am Wochenende deutlich mehr los als sonst, war so zu hören. Zum Beispiel in den Kliniken auch. Da gab es doppelt so viele Fälle wie sonst, so etwa im Krankenhaus Merheim, so wurde es beschrieben. Dazu hat der Intensivmediziner Christian Karajanidis gesagt, dass es eine außergewöhnliche Lage am Wochenende gewesen sei.
2: Wir haben unglaublich viele Patientinnen und Patienten mit einem Hitzeschlag gehabt. Es waren Jüngere mit dabei, es waren viele aus den Alten- und Pflegeheimen mit dabei. Sowas in dieser Form haben wir, glaube ich, in den letzten 20 Jahren in Köln noch nicht gesehen.
1: Ja, das war natürlich auch damit zu erklären, dass einige Menschen aus den Pflegeheimen in Krankenhäuser gebracht werden mussten, zum Beispiel in die Klinik in Merheim. Offenbar, weil es so heiß geworden war, dass die Menschen da vor Ort erhebliche Probleme hatten.
0: Wie sieht es denn da aus, also in den Pflegeheimen?
1: Also da gab es einige Einsätze, denn es war ganz offenbar viel zu heiß in den Zimmern. Also in Krefeld gab es zum Beispiel einen Großeinsatz der Feuerwehr. Da waren rund 40 Bewohnerinnen und Bewohner betroffen. Die haben extrem unter dieser Hitze gelitten, so ist es verschiedenen Berichten zu entnehmen. Einige wurden auch ins Krankenhaus gebracht. Eine Klimaanlage gab es da wohl nicht. Ähnlich sah es in einem Heim im Dormagen aus. Auch das hat sich so aufgeheizt, dass einige Bewohner auch ins Krankenhaus gebracht werden mussten. Zumindest wurden da dann noch mobile Klimaanlagen aufgestellt. Allerdings im Erdgeschoss, in der Cafeteria. Die oberen Stockwerke, die konnten nicht gekühlt werden. So hat es der Krisenstab am Wochenende mitgeteilt.
0: Also auch bei den Krankenhäusern ist noch Luft nach oben.
1: Ja, auch da haben wir ja eben schon gehört, dass es eine absolute Ausnahmesituation war jetzt in den vergangenen Tagen. Die Krankenhausgesellschaft Nordrhein-Westfalen teilt mit, dass die hohen Temperaturen der vergangenen Woche für Patientinnen und Patienten, aber eben auch für Mitarbeitende eine enorme Belastung waren. Also viele Kliniken sind an die Grenzen ihrer Möglichkeiten gestoßen. Einen eben noch ausreichenden Hitzeschutz, zumindest für vulnerable, also verletzliche Patientengruppen zu organisieren, so teilt es die Krankenhausgesellschaft beziehungsweise ihr Präsident Ingo Morell heute mit. Und das Problem ist einfach, dass viele Kliniken in Nordrhein-Westfalen

0: Nordrhein-Westfalen einige Jahrzehnte alt sind. Die Gebäude sind also nicht auf dem aktuellsten technischen Stand. Da fehlen oft Verschattungsmöglichkeiten, moderne Lüftungsanlagen. Isolierungen fehlen entsprechend auch. Und deshalb heißt es auch von der Ärztekammer Nordrhein heute, Krankenhäuser und Gesundheitseinrichtungen müssen finanziell und organisatorisch befähigt werden, sich auf intensive Hitzephasen einzustellen. Das teilt der Präsident Sven Dreyer mit. Und das bedeutet, ganz simpel ausgedrückt, man muss entweder umbauen, neu bauen und entsprechend vielleicht auch moderne Klimaanlagen einbauen.
1: Mhm. Wenn ich jetzt Gesundheitsminister wäre, wäre ich schon hellhörig. Was sagt die Politik?
0: Also aus dem NRW-Gesundheitsministerium heißt es erstmal, die Strukturen, also die Hilfsstrukturen, die sich am Wochenende oder in den vergangenen Tagen gezeigt haben, die haben sich bewährt. Das sei den haupt- und ehrenamtlichen Helfern erstmal zu verdanken. Aber man will sich jetzt auch an einen Tisch setzen, und zwar mit dem Innenministerium, mit den Bezirksregierungen, mit den Einrichtungen, mit Krankenhäusern, also wirklich alle Player mal an einen Tisch holen. Und dann will man sich ein umfassendes Bild machen und schauen, was man gegebenenfalls noch besser machen kann.
1: Also dieses Bild gibt es noch gar nicht?
0: Naja, es gibt schon einiges, an dem man sich sozusagen entlanghangeln kann. Zum Beispiel eine Art Checkliste. Die wurde 2023 vom Landesamt für Gesundheit und Arbeitsschutz aufgestellt. Also da sind so verschiedene Maßnahmen zum Hitzeschutz und gerade für die Betreuung von Patientinnen und Patienten aufgelistet. Diese ganze Handreichung ist etwa 100 Seiten lang, also ein sehr umfassendes Dokument. Das heißt, man hat sich schon damit beschäftigt. Aber zum Beispiel sagt die Krankenhausgesellschaft, dass sich nun eben der Investitionsstau der letzten Jahre eigentlich rächen würde, weil eben die Substanz der Kliniken oft so alt ist. Und nun muss man immerhin zugutehalten, dass die Landesregierung sich in ihren Koalitionsvertrag schon geschrieben hat, dass Klimaschutz in Krankenhäusern leichter gemacht werden soll, dass es auch einen entsprechenden Schutzfonds geben soll mit Geldern, auch unter anderem des Bundes. Dafür wollte man sich stark machen. Nun gab es auch einige Investitionsprogramme bereits, also 2023 100 Millionen Euro im Rahmen der Krisenbewältigungsfonds. Davon konnten Krankenhäuser beispielsweise ihre Gebäude dämmen von diesem Geld. Und dazu kommen auch noch Gelder für die Umstrukturierung der Krankenhauslandschaft. Da ist ja auch jeweils ein Drittel für so Klimaanpassungsmaßnahmen vorgesehen. Aber man muss dazu sagen, so Geld bekommt einfach nicht jede Klinik, denn nur einige im Rahmen dieses neuen Krankenhausplans praktisch. Und deshalb sagt zum Beispiel auch die Krankenhausgesellschaft, naja, es muss einfach viel mehr getan werden. Zum Beispiel könnten ja Klimaanlagen mal finanziell gefördert werden. Und wo sich jetzt mal alle einig sind, um da so einen Strich drunter zu machen, dass etwas getan werden muss, denn so eine Hitzewelle wie jetzt die der vergangenen Tage, die werden wir definitiv nochmal erleben.
1: Der Hitzeschutz, über den immer dann aktiv gesprochen und debattiert wird, wenn es im heiß ist. Meine Kollegin Nadja Baschek war das. Dankeschön.

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1: 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Oskar Anton Brown Eyes im Westweg auf WDR 5. Wir schauen mit offenen Augen nach Duisburg und sprechen über die schweren Vorwürfe gegen Mitarbeiter eines privaten Rettungsdienstes. Sie haben es vermutlich mitbekommen. Nach Recherchen des Westdeutschen Rundfunks steht im Raum, dass diese Rettungsmitarbeiter Patientinnen und Patienten in mehreren Fällen unmenschlich behandelt haben sollen, verhöhnt, fotografiert, bei Einsätzen, bei denen diese Menschen eigentlich besonders auf Hilfe angewiesen waren. Mein Kollege Arne Hell war und ist beteiligt an den Recherchen. Arne, die Vorwürfe richten sich gegen Mitarbeiter des privaten Rettungsdienstunternehmens Falk. Bevor wir jetzt nochmal auf die Einzelheiten kommen, warum überhaupt beschäftigt die Stadt Duisburg ein privates Unternehmen?
2: Ja, das könnte einem komisch vorkommen, aber das ist tatsächlich ganz üblich im Rettungsdienst. Also die Städte und Landkreise, die sind dafür zuständig, dass das alles funktioniert. Die müssen dann schauen, wie viel Rettungswagen benötigen wir, wie viel Personal dafür und so weiter. Und dann wird eben ausgeschrieben und dann können sich auch private Unternehmen bewerben. Und hier in Duisburg geht es ja eben um das Unternehmen Falk, ein dänisches Unternehmen. Und das hat tatsächlich mehr als 3000 Mitarbeiter in Deutschland beschäftigt, an 60 Standorten. Man muss jetzt nochmal ganz deutlich sagen, die Vorwürfe, um die es jetzt geht, über die wir berichten, das betrifft eben nur hier die Wache 3 in Duisburg, von denen wir wissen zumindest. Und da betreibt Falk eben 2 Rettungswagen.
1: Und zu diesen Vorwürfen zählt, ich habe es erwähnt, dass die Mitarbeiter offenbar Fotos gemacht haben sollen. Was für Fotos von wem genau?
2: Ja, die Quellen, mit denen wir gesprochen haben, die auch angeben, dass sie das eben alles mitbekommen haben, die sagen, es seien vor allem Fotos von hilflosen Personen gemacht worden, also bewusstlose Personen, Leute, die sehr krank waren, mit eingeschränkter Wahrnehmung oder eben auch Drogenabhängige. Diese Gruppe, die sich da gebildet haben soll auf dieser Wache, von fünf Leuten ist da die Rede, Wache 3 in Duisburg, die haben sich auch so genannt, Hilo-Gruppe. Und diese Hilo-Gruppe, also Hilo, das steht eben für hilflose Personen. Und ein Beispiel, was 2 Insider uns bestätigt haben, mit denen wir gesprochen haben, das ist den beiden besonders im Gedächtnis geblieben.
3: Wo ich erstmal von einem Kollegen empfangen werde, der mir ein Foto eines Einsatzes aus der Nacht zeigt, wo er eine sehr, sehr dicke Patientin, die nackt medizinisch versorgt wurde, im Bett fotografiert hat. Das fand ich sehr verstörend, weil das Aufnahmen waren, die auch den Intimbereich zeigten. Und das war wirklich herabwürdigend.
4: Da fielen dann so Sätze wie: Das dicke, fette Vieh wollte einfach nicht verrecken.
2: Ja, man hört, wir haben die Stimmen nachgesprochen. Die beiden möchten anonym bleiben. Und wenn man das hört, dann muss man schon schlucken, würde ich sagen. Und es gibt eben jede Menge weitere Vorwürfe in diese Richtung. Also Patienten sollen regelmäßig ja nicht richtig versorgt worden sein. Zum Beispiel hätten Leute eben selber die Treppe runterlaufen müssen, trotz Schmerzen und obwohl sie sauerstoffpflichtig sind. Und besonders krass finde ich, mindestens einmal soll eine Patientin auch gefährdet worden sein. Die soll wirklich tatsächlich im Rettungswagen absichtlich nicht angeschnallt worden sein. Und dann sei extra gebremst worden, sodass die Frau eben nach vorne geknallt ist.
1: Wir haben dank Ihrer Recherchen schon eines erfahren. Das Unternehmen hat offenbar eingeräumt, dass es schon im vergangenen Jahr Beschwerden gegeben habe. Was genau hat Falk dann eigentlich unternommen, um das zu regeln?
2: Also Falk sagt, sie hätten das sehr ernst genommen und hätten auch im vergangenen Jahr schon versucht, dem nachzugehen. Und wörtlich heißt es dann, wir haben alles getan, um es intern aufzuklären. Zum Beispiel wurden eben Mitarbeiter auch befragt. Aber man sei da an die Grenzen dessen gestoßen, was man als Unternehmen mit eigenen Mitteln leisten könne. Die Staatsanwaltschaft allerdings, die hat das Unternehmen nicht eingeschaltet. Die könnte ja in so einem Fall wirklich auch ermitteln und im Zweifelsfall ja sogar auch Handys beschlagnahmen oder sowas. Denn da stehen ja auch Straftaten im Raum. Also alleine das Fotografieren von Menschen in hilfloser Lage ist schon strafbar. Und es gibt noch etwas, das Zweifel an diesem Aufklärungswillen aufkommen lässt. Also mehrere Insider haben uns auch versichert, dass Mitarbeiter, die die Vorfälle gemeldet haben sollen, bis vor kurzem auf der Wache, ja, wie so ein Nestbeschmutzer diffamiert worden sein sollen, aus dem Unternehmen teilweise sogar rausgedrängt worden sein sollen. Das bestreitet Falk. Da heißt es dann, Mitarbeiter seien ermutigt worden, im Gegenteil, also Vorfälle zu melden. Aber uns liegt zum Beispiel eine Mail vor, die ist noch gar nicht so alt, wenige Wochen, Anfang Juni. Da werden die Mitarbeiter ausdrücklich von Denunzierungen gewarnt. Das klingt jetzt für mich nicht nach Aufklärungswillen. Inzwischen hat das Unternehmen jetzt eine Anwaltskanzlei beauftragt und die soll die Vorfälle untersuchen. Und personelle Konsequenzen hat es jetzt auch gegeben. Also ein Mitarbeiter, einer der Beschuldigten, soll im April das Unternehmen verlassen haben. Und einer, das wissen wir sicher, ist vergangene Woche entlassen worden wegen dieser Vorwürfe.
1: Wie reagiert denn jetzt die Stadt Duisburg?
2: Die Vertreter der Stadt waren zunächst mal ziemlich sauer. Die waren nämlich von Falk über die Vorwürfe informiert worden, aber eben auch jetzt erst vor kurzem, im Mai. Zu diesem Zeitpunkt hatten übrigens wir auch schon recherchiert. Und da hat Falk dann eingeräumt bei dieser Meldung an die Stadt, dass es im Prinzip ja Gerüchte, hieß es da, zu diesen Vorwürfen schon im vergangenen Jahr gab. Und Duisburgs Stadtdirektor Martin Murak, der war also wirklich sauer, der hat im Interview gefordert, dass Falk jetzt die Vorwürfe wirklich umfassend aufklären muss.
5: Wenn sich die gravierenden Vorwürfe erhärten sollten, dann ist ganz klar, dass diese Kolleginnen und Kollegen nicht mehr für den Rettungsdienst in Duisburg arbeiten werden.
2: Ja, und die Staatsanwaltschaft in Duisburg, die hat jetzt eben auch einen anonymen Hinweis noch erhalten und die prüft jetzt, ob eben dann auch richtige Ermittlungen aufgenommen werden.
1: Mein Kollege Arne Hell über die schweren Vorwürfe gegen Mitarbeiter eines privaten Rettungsdienstes in Duisburg. Sie sollen Patientinnen und Patienten in mehreren Fällen unmenschlich behandelt haben. Danke für die Recherche.

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1: Um 17.30 Uhr mit Stefan Pössl. Guten Tag. In der EU sind KI-Anwendungen, die sexualisierte Deepfakes erstellen können, ab Dezember verboten. In dem neuen Gesetz ist definiert, was sexualisierte Inhalte sind und was nicht. Neben Nutzern von solchen Anwendungen nimmt das neue Gesetz auch die Anbieter in den Blick. In Stade in Niedersachsen sind am Mittag in einer Einrichtung mit Mutter-Kind-Wohnungen Schüsse gefallen. Laut Polizei sind 6 Erwachsene tot. 2 Personen wurden festgenommen, bei einer soll es sich um den mutmaßlichen Schützen handeln. In Frankreich soll Werbung für extrem billig produzierte Mode bald verboten sein. Das Parlament stimmte für ein entsprechendes Gesetz. Es richtet sich vor allem gegen Ultra-Fast-Fashion-Anbieter aus Asien, wie zum Beispiel Shein und Temu. Frankreich will damit erreichen, dass weniger Kleidung im Müll landet. Ein verurteilter Drogendealer ist an der deutsch-österreichischen Grenze gefasst worden nach 22 Jahren Fahndung. Die Bundespolizei stieß bei einer Reisebuskontrolle auf den 67-Jährigen. Er war 2004 vom Landgericht Düsseldorf zu 4 Jahren Haft verurteilt worden, weil er Drogen an Minderjährige verkauft hatte. Danach war er untergetaucht. Das war WDR aktuell.
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2: Auf der A2 Hannover Richtung Dortmund wird zwischen Bielefeld Süd und Gütersloh ein LKW geborgen. 1 Stunde plus 8 Kilometer Stau. A3 Frankfurt Richtung Köln zwischen Siebengebirge und Lohmar 15 Minuten 6 Kilometer Stau wegen Bergungsarbeiten. A40 Dortmund Richtung Essen zwischen Dortmund-Dorstfeld und Dortmund-Lütgendortmund 30 Minuten plus 4 Kilometer Stau nach einem Unfall. A44 Mönchengladbach Richtung Aachen zwischen Kreuz Aachen und Aachen-Brand 20 Minuten 4 Kilometer und die A61 Mönchengladbach-Venlo wird zwischen Kaldenkirchen und Grenzübergang Grenzwald voraussichtlich in einer halben Stunde ab 6 in beiden Richtungen wegen einer Bombensprengung gesperrt. So rum muss es heißen.
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0: Meine Kollegin Nicole Krumbach sitzt hinter der Scheibe und sie hat am Donnerstag noch gesagt, komm, wir sollten morgen endlich mal über Wuppertal berichten, über das Bahnchaos. Da ist wohl immer noch dieses Stellwerk kaputt. Jo, aber dann kam am Tag drauf die Meldung, alles gut, Stellwerk funktioniert wieder, also Zug abgefahren. Und heute alles auf Anfang. Die Bahn spricht von einem schwer zu lokalisierenden, sporadisch auftretenden Fehler in einem elektronischen Stellwerk. Also, das Ding ist offenbar schon wieder platt. Mein Kollege Sebastian Tischkow setzt uns auf die Schiene. Was ist da los? Warum kriegt die Bahn den Fehler nicht in den Griff?
1: Na, die Bahn weiß schlicht nicht, woran es liegt und was dieses Problem eigentlich ist. Sie haben es ja gerade schon gesagt, kompliziert. Donnerstag, letzte Woche, da hat man es ja wohl gefunden, so wie Sie es gerade erklärt haben, wohl ein Fehler in der Verkabelung. Das schrieb ein Bahnvorstandsvorsitzender. Dann lief es einen Tag lang fehlerfrei. Samstag gab es dann andere Probleme mit den Klimaanlagen. Also auch da kein störungsfreier Betrieb. Tja, und jetzt seit gestern Morgen ist das Stellwerk wieder kaputt. Und jetzt fängt diese Suche in dieser Blackbox eigentlich wieder von vorne an.
0: Ein sporadisch auftretender Fehler klingt so ein bisschen nach Wackelkontakt, oder?
1: Ja, irgendwie schon. Und das ist auch irgendwie ein bisschen komisch, dieses Stellwerk. Das ist ja sehr, sehr modern. Das ist ein elektronisches Stellwerk, so nennt man das. Und da denkt man ja eigentlich, na, da tausche ich halt das kaputte Teil eben aus und schalte es wieder ein und dann funktioniert's. Offensichtlich ja nicht.
0: In diesem Fall. Die Bahn hat ja mit Austausch von Teilen gerade so ihre Probleme. 6 Linien sind betroffen, vom Regionalexpress bis zur S-Bahn. Da geht also jetzt offenbar gar nichts, oder?
1: Da geht wirklich gar nichts. Und tja, eine Prognose, die gibt's auch nicht. Da haben wir die Bahn heute nochmal gefragt. Das machen wir hier im Studio Wuppertal übrigens seit letzter Woche jeden Tag, um mal zu fragen, woran es liegt und wie lange es dauert. Aber die wehren alles ab. Alle Nachfragen werden abgewehrt und die wollen uns auch kein Interview geben. Aber eines sei klar, und da zitiere ich den Bahnsprecher, so viel sei klar, heute werden auf der Strecke gar keine Züge mehr fahren und alles andere ist gerade nur Glaskugel und Spekulation.
0: Die kommen halt so nicht, weil jeden Tag der WDR anruft und genervt sind. Wie genervt sind eigentlich die Pendlerinnen?
1: Sehr genervt, denn auch die Kommunikation nicht nur mit dem WDR, sondern auch mit den Pendlern läuft sehr schleppend. Auch denen wird kein Grund genannt. Und hier im Wuppertal sind wir schon ziemlich leidgeplagt mit dieser Generalsanierung. Einer unserer WDR-Reporter, der war vorhin hier in Wuppertal unterwegs und hat die Pendler dann auch mal gefragt, wie es so läuft.
2: Ja, bisher ganz schlecht. Also ich komme hier nicht weg. Also ich warte schon ziemlich lange. Irgendwie fahren die Busse vorbei, aber die halten nicht wirklich gescheit. Jetzt gerade kam ein Bus, der nach Geresheim fahren soll. Oben stand Zoo Düsseldorf. Er meinte, er fährt nicht zum Hauptbahnhof. Das hat mich jetzt ein bisschen verwirrt.
3: Nicht alle Fahrer sind so versiert und wissen genau, kann man nicht fragen um Auskunft, wo sie halten.
4: Manchmal muss ich auch Obersolingen Hauptbahnhof und dann, ja, lange Reise, sag ich mal so, ja.
1: Und diese langen Reisen, die sind jetzt mit diesen Ersatzbussen, die fahren tatsächlich an der Tagesordnung. Beispiel, wer von Wuppertal nach Dortmund will, der braucht statt so eine Dreiviertelstunde jetzt mit diesen Ersatzbussen knapp 2 Stunden.
0: Jetzt soll man ja über die Bahn keine Witze machen, die kommen nicht an. Aber jetzt mal im Ernst, die Generalsanierung hatten wir da in Wuppertal. Also Wuppertal ist ja sozusagen das Bahnloch des Jahrhunderts. Mhm. Seit Anfang des Jahres ist da, glaube ich, zwischen Hagen, Wuppertal und Köln gar nichts mehr möglich. Mhm. Hängt womöglich diese Stellwerkstörung mit dieser Sanierungsaktion zusammen? Ist da irgendwas übersehen worden?
1: Also das würde ich erstmal als unwahrscheinlich ansehen, dass es da einen Zusammenhang gibt, denn die Stellwerke, die sind überhaupt nicht Teil dieser Generalsanierung. Also da wird alles Mögliche ausgetauscht, Weichen, Gleise, Bahnsteige werden neu gemacht, aber die Stellwerke eben nicht. Auch das sorgte im Vorfeld schon für viel Kritik, denn oft sind diese Stellwerke ziemlich alt und gar nicht so modern wie in Vohwinkel. Die gibt's auch entlang der Strecke, so alte Stellwerke, und die werden dann wahrscheinlich erst in den 30er Jahren wieder erneuert.
0: Jetzt mal so als der jeden Tag bei der Bahn anruft, Ihr pragmatischer Tipp zum Schluss. Was sagen wir den Leuten? Kauft euch ein Auto oder wie kommt man überhaupt jetzt von A nach B im Bergischen?
1: Ein Auto wäre keine schlechte Wahl, muss man vielleicht gar nicht kaufen, hat man vielleicht schon. Aber so ehrlich muss man sein, das ist gerade hier, wer ins Bergische oder raus aus dem Bergischen will, die verlässlichste Lösung, weil die Bahn ja auch gar keine Prognose abgibt. Und dieser Busnotverkehr, der scheint recht unzuverlässig zu sein, das hören wir von den Bahnkunden. Natürlich kann es sein, dass morgen früh wieder alles läuft, aber aus der Erfahrung der letzten Woche, wo eigentlich auch jeden Tag nur vertröstet wurde von Seiten der Bahn, da würde ich jetzt nicht drauf wetten, dass morgen wieder alles nach Plan läuft hier in Wuppertal.
0: Mein Kollege Sebastian Tischkow zum Stellwerk-Chaos in Wuppertal-Vohwinkel. Danke und viel Glück für die nächsten Tage.
1: Dankeschön.

0: Wir sagen das ja so oft, die Politik muss was tun oder sowas. Ein Beispiel aus Köln zeigt, es sind dann Menschen, die wirklich was tun. Also worum geht es? Um zu hohe Mieten. Die Partei Die Linke hat eine Mietenkampagne ins Leben gerufen. Die wiederum wird von vielen Menschen in den Stadtvierteln getragen. Etwa so berichtet mein Kollege Jens Gleisberg im Kölner Agnesviertel. Da liegen Unterschriftenlisten an vielen Orten aus, zum Beispiel an einem Kiosk.
1: Es ist heiß und deswegen ist der Kiosk von Inan Akay die Anlaufstelle im Kölner Veedel. Kühle Getränke, kleines Schwätzchen. Seit Jahren geht es da immer wieder um ein Thema, erzählt Betreiber Inan Akay, die Lage auf dem Wohnungsmarkt.
2: Ja, es gibt Leute, die fragen nach Wohnungen. So fängt das an. Die Mieten sind sehr teuer. Und es gibt Menschen, die für die Wohnung sogar Belohnung geben wollen, eine Wohnung zu kriegen.
1: Wohnungen hat er nicht, nur Getränke, Zeitungen, Eis, aber er hat sofort mitgemacht, als er gefragt wurde, ob er Unterschriften für die Mietenkampagne sammeln würde. Am Eingang zum Kiosk steht ein Bierfass, darauf liegt die Liste aus und da unterschreibt gerade Andreas Berger-Waltering.
3: Ja, also ich sehe das bei meinen Kindern, die sind beide im Studium, die haben halt echt Probleme gehabt, Zimmer zu finden. Die mussten auch erst was nehmen, was nicht so toll ist. Die werden echt zum Teil abgezogen, muss man halt sagen. Ja, also insofern, jede Kampagne für bezahlbaren Wohnraum unterstütze ich jederzeit und gerne.
1: Gegenüber vom Kiosk sitzen zwei junge Leute auf dem Boden. Angelehnt an einen Blumenkasten, Feierabendbier für Rosi. Sie zahlt 750 Euro Miete.
4: Ich wohne zwar stadtnah, also zentral in der Stadt, was ganz gut ist, aber viel zu teuer für 34 Quadratmeter.
1: Wer mietet, macht sich Sorgen. Denn die Mieten sind enorm gestiegen. Bei Neuvermietungen werden hier bis zu 24 Euro gezahlt pro Quadratmeter. Vor 10 Jahren waren es höchstens 11 Euro. Gerade deswegen macht sich Ellen Braun Sorgen. Ihr Vermieter hatte zuletzt mit ihr über eine mögliche Eigenbedarfskündigung gesprochen.
5: Eine Eigenbedarfskündigung ist halt sowas, was vielen Leuten hier passiert, auch in meinem Bekanntenkreis in letzter Zeit häufig oder auch nach Trennungen. Man braucht eine neue Wohnung und dann kommt die Panik.
1: Gegen diese Ängste kann Gemeinsamkeit helfen, solidarisch sein. An 14 Stellen im Kölner Agnesviertel liegen die Unterschriftenlisten aus. Kioske, Geschäfte, Kneipen, wie in der Agnes-Klause. Da steht Jörg Oschmann am Zapfhahn.
6: Da muss auf jeden Fall irgendwas gemacht werden, dass dieser Wahnsinn ein bisschen gestoppt werden kann.
1: Ob eine Unterschrift etwas dagegen bewegen kann? Gerade hat Alexander Einwald neue Listen in die Kneipe gebracht. Er betreut die Kampagne hier im Viertel. 1000 Unterschriften sollen zusammenkommen, 10.000 in ganz Köln.
7: Die Reaktionen sind eigentlich primär positiv. Die Leute sind interessiert und machen gern mit, wenn man sie darauf anspricht und mit dem Thema konfrontiert.
1: Auch die Agnes-Buchhandlung um die Ecke hat die Listen ausgelegt. Buchhändler Lukas Gröters sammelt fleißig. 500 Menschen haben hier schon unterschrieben.
8: Und wenn man dann so zumindest das Gefühl hat, okay, dann möchte jetzt jemand konkret was ändern und dafür braucht er all unsere Stimmen, dann soll er die halt auf jeden Fall erstmal bekommen.
1: Bei einer überparteilichen Demonstration im September sollen die Listen dem Stadtrat übergeben werden. Druck ausüben, damit der Stadtrat über einen Mietdeckel diskutiert oder für bessere Bedingungen für den Bau von günstigen Wohnungen sorgt. Die Unterstützung der Bürger hat er auf jeden Fall dafür.
0: Ja, politisches Engagement. Im Optimalfall sollten wir das alle irgendwie hinkriegen und zum Beispiel eine Partnerschaft für Demokratie auf die Beine stellen. Partnerschaft für Demokratie, so nennen sich auch an die 50 Einrichtungen in nordrhein-westfälischen Kommunen. Das sind städtische Anlaufstellen. Sie betreuen Projekte und Initiativen, die sich dann im weitesten Sinne um das demokratische Zusammenleben kümmern. Das kann ein Schulprojekt sein über die NS-Zeit oder ein multikulturelles Seniorencafé oder sowas. Diese Projekte und diese Initiativen, die können dann wiederum Fördergelder beim Bund beantragen. Da gibt es einen Topf im Programm des Bundesfamilienministeriums, der heißt Demokratieleben. So, und jetzt gibt es eine Debatte. Dieses Programm soll inhaltlich neu ausgerichtet werden. Und die große Frage am Ende ist, wer wird denn in Zukunft noch gefördert und wer nicht? Mein Kollege Daniel Kuhr hat sich in Hattingen umgeschaut.
9: Dann haben wir noch, dass Weiße sich afrikanische Kinder sozusagen als Attraktion vorstellen.
10: Dann einmal Applaus. Ein Demokratietag für weiterführende Schulen in Hattingen. Die neuen Klässler Leo und Nick haben gerade einen Workshop zum Thema Rassismus im Alltag gemacht.
11: Ich würde sagen, dass man auf jeden Fall dann so gemerkt hat, dass es an ganz vielen verschiedenen Stellen Rassismus gibt. Das ist eigentlich ganz interessant, dass man hier verschiedene Sachen machen kann.
12: Man kann sich ja für viele verschiedene Themenbereiche teilnehmen und hier sind ganz verschiedene viele Klassen, also kann man sich auch mit anderen so über ein Thema austauschen.
10: Möglich gemacht hat den Tag die Partnerschaft für Demokratie in Hattingen durch Fördergelder aus Demokratie leben. Ob es so etwas auch in Zukunft in der Form geben wird, das fragen sich viele. Denn seit Bundesfamilienministerin Karin Prien den Umbau von Demokratie leben angekündigt hat, herrscht Unruhe. Auch bei Heiko Koch, der die Hattinger PfD leitet. Er wundert sich über die neuen Kernthemen, die Prien künftig bei Demokratie leben im Vordergrund sieht. Islamismus, Hate Speech und Linksextremismus.
13: Hattingen und Linksextremismus. Wir haben nichts, kein Fridays for Future, keine Antifa, wir haben nichts in Hattingen. Und soll ich mir den Linksextremismus erfinden?
10: Viel größer sei seit Jahren das Thema Rechtsextremismus.
13: Wir haben ja seit 4 Jahren bei uns sogenannte Verschwörungstheoretiker in Hattingen, jeden Montag laufen. Wir haben jede Form von Reichsbürger, Rechtsextremisten, Identitäre und rumlaufen. In so einer kleinen Kommune ist so eine PfD, die zu den rechtsextremistischen Vorfällen immer sich geäußert hat, die Recherchen und Monitoring dazu gemacht hat, denen einfach ein Dorn in Augen.
10: Sollen solche Themen in Demokratieleben also bald zu kurz kommen? Das Bundesfamilienministerium schreibt uns.
14: Ziel der Reform ist es, das Programm breiter in der Gesellschaft zu verankern und verstärkt dort anzusetzen, wo Menschen sich aufhalten, an Regelstrukturen wie Kitas oder Schulen und im Netz.
10: Hattingens Bürgermeisterin Melanie Witte-Lonsing, SPD, wundert sich über diese Ankündigungen. Eigentlich funktioniere die Demokratiearbeit in ihrer Stadt seit Jahren gut.
15: Wir haben seit 20 Jahren in dieser Stadt gewachsene Strukturen. Wir haben Demokratieleben, wir haben die Partnerschaft für Demokratie. Das heißt, wir haben ein Netzwerk. Und wir wissen aus diesem Netzwerk heraus doch, was wir für Angebote machen wollen, um Demokratie zu stärken. Von daher muss mir ja niemand von oben jetzt letztendlich diese Klausel aufdrücken.
10: Geht es um eine generelle Bevormundung oder um eine möglicherweise politisch zu einseitige Ausrichtung im Programm Demokratieleben bisher? In einem Interview mit der Taz sagte Karin Prien kürzlich, es sei der Eindruck entstanden, dass das Programm eine Ausrichtung habe, die eher in das linksliberale Milieu hineinreiche. Darum wolle die CDU-Politikerin mit dem Programm mehr in die Mitte. Bürgermeisterin Witte-Lonsing findet diese Aussagen verwirrend.
15: Das ist im Moment ein großer Unsicherheitsfaktor. Das ist auch eine Kritik, die ich da ganz klar adressiere. Wir verunsichern hier zusätzlich das Ehrenamt, das wir eigentlich dringend unterstützen müssen.
10: Verunsichert sind zurzeit die Organisatoren des Christopher Street Day in Hattingen. Der wird Mitte Juli zum allerersten Mal dort stattfinden. Und für die Durchführung hat Organisator Ugo Insche bei der PfD einen Antrag auf Förderung gestellt.
16: Also wir haben anfangs dann gedacht, als wir das dann mit Demokratie leben und den Fördergeldern erfahren haben, ach ja, das passt ja direkt zu uns, aber je mehr man dann irgendwie mal nachgelesen hat und so, hat man irgendwie Bauchschmerzen bekommen, dass dann unser Projekt abgelehnt wird, weil es dann irgendwie dann doch nicht ins Raster passt.
10: Insche hat Sorge, dass der CSD möglicherweise als linke Veranstaltung eingestuft wird. Dabei gehe es um Vielfalt und Demokratie. Ob das wirklich die Richtung ist, in die sich Demokratieleben künftig entwickelt, ist unklar. Karin Prien spricht immer wieder von Mehrgeldern für Schulen, Sportvereine oder auch Feuerwehren. Genaue Vorgaben werde man noch in diesem Sommer bekannt geben. Organisationen müssten sich dann neu bewerben für Fördergelder, übrigens auch die Partnerschaften für Demokratie selbst. Heiko Koch in Hattingen sorgt das weniger. Vielmehr macht er sich Gedanken um das generelle Engagement in der Zivilgesellschaft in Demokratieleben.
13: Die Sorgen dafür, dass hier ganz, ganz viel läuft in der Gesellschaft, vorwiegend unbezahlt läuft. Denen wird einfach ein Misstrauensvotum an den Kopf geknallt und reinregiert sozusagen mit neuen Bestimmungen, wo du sagst, das ist drüber, ist einfach drüber.

0: Elephant mit Memories. Ja, das passt doch mal wieder, dieser Titel. Erinnerungen. Wir schauen nämlich zurück. Die Schlagzeile damals, Hollywood im Kohlenpott. Jo, 30 Jahre ist das her. Der amerikanische Filmkonzern Warner Brothers hat damals in Bottrop seinen Moviepark eröffnet. So riesig wie 45 Sportplätze, 40 Attraktionen gab es, Stuntshows und echte Filmkulissen. Meine Kollegin Martina Meissner war schon dabei? Nee, aber sie erinnert eben an die Eröffnungsshow.
1: Stars wie Sophia Loren, Claudia Schiffer und Michael Douglas versprühen am Eröffnungstag Glamour in Bottrop-Kirchhellen. Carsten Brandenburg, der seit seiner Studienzeit im Moviepark arbeitet, kann sich noch genau daran erinnern.
2: Ja, das war großartig. Das war wirklich großartig. Da habe ich wirklich tolle Erinnerungen dran, weil ich eben auch die Stars hautnah erleben konnte, die sonst wirklich nur über die Leinwand flimmern. Also das ist schon das große Erlebnis gewesen, das ich nicht vergessen werde.
1: Vermutlich hatte auch der damalige Ministerpräsident Johannes Rau an diesem Tag ein unvergessliches Erlebnis. Er wurde nämlich herzhaft von dem berühmten Trickfilmhasen Bugs Bunny geknuddelt. Doch nicht alle sind in Kuschellaune. Schon vor der Eröffnung wird das Projekt kritisch beäugt. In einer WDR-Reportage von 1995 werden Anwohner im angrenzenden ländlichen Bottropper Stadtteil Feldhausen befragt.
3: Was befürchten Sie in Bezug auf den Park?
4: Wesentliche Veränderungen in unserer Gegend, sei es eben durch eventuelle Straßenbauten, sei es durch Verkehrsaufkommen.
5: Wir wissen nicht, was auf uns zukommt, ob unser doch relativ ruhiges Leben hier in Feldhausen nicht gestört wird.
1: Rund 400 Millionen Mark investiert Warner Brothers in das Projekt. Liebevoll Hollypütt genannt. Dass das Land über 60 Millionen Mark zuschießt, finden nicht alle prickelnd. Und dass für den Park 1800 Bäume fallen müssen, erst recht nicht.
4: Es hat mit einem Erholungsgebiet nichts mehr zu tun, schon von Optik nicht mehr.
1: Für die nordrhein-westfälische Landesregierung ist der Moviepark dagegen ein Leuchtturmprojekt des Strukturwandels. Denn das Ruhrgebiet soll sich neu erfinden. Weg von Kohle und Kumpeln hin zu Dienstleistungen und Tourismus. Das überregionale Ausflugsziel soll Besucher ins nördliche Ruhrgebiet ziehen und Kaufkraft in die Region bringen. Und tatsächlich, am 30. Juni 1996, dem offiziellen Eröffnungstag, strömen die Menschen in Massen. Schon am frühen Nachmittag müssen die Kassen schließen, wegen Überfüllung. Die Besucher wollen Film, Spaß und Action, und zwar sofort.
6: Ich brauche schneller, höher, weiter.
7: Ich mag am liebsten die Achterbahn.
8: Ich liebe eigentlich Shows.
9: Mich hat schon immer dieses Thema Film fasziniert.
1: Filmreif geht es weiter. Bereits 3 Jahre nach der Eröffnung wechselt der Park zum ersten Mal den Besitzer. Warner Brothers trennt sich von all seinen Freizeitparks. Insgesamt 4-mal wird das Hollywood im Pott den Eigentümer wechseln. Und wie in jedem guten Blockbuster gibt es Höhen und Tiefen. Jubel über neue Attraktionen wie die erste Holzachterbahn. Frust über marode Ecken, hohe Preise oder horrormäßige Warteschlangen. Trotzdem strömen rund 1,5 Millionen Besucher jährlich in den Movie Park Germany. So heißt er seit 2005. Vor 30 Jahren ist er als Hoffnungsträger des Strukturwandels gestartet. Nicht alle Hoffnungen haben sich erfüllt. Aber für die Freizeitparkfans steht der Movie Park in Bottrop noch immer für Action, Popcornduft und das Gefühl, mitten in einem Film zu sein.
10: Baut das Filmset ab. Wir haben alles im Kasten. Und bringt mir endlich den neuen Schauspieler. Los!

gebe es zu. Ich versuche ja alles Mögliche, um Alternativen zu finden. Und manches funktioniert auch super. Aber dann gibt es wieder Apps und Programme aus dem Silicon Valley, die einfach unersetzbar zu sein scheinen. Sind sie nicht. Es gibt Möglichkeiten, digital souverän zu werden. Wir können uns unabhängig machen von Tech-Konzernen der USA. Und es gibt die Möglichkeit zu hören, wie das gehen könnte, hier bei uns in unserem Meinungspodcast Politikum. Ich klicke mich weg. Das war's für heute mit dem Westblick. Ich bin Wolfgang Mayer. Schönen Abend auch im Namen des Teams.

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3: Die Nachrichten mit Richard Hucke. Guten Abend. Die Bundesregierung sieht sich beim Thema Hitzeschutz nicht zuständig. Bundesumweltminister Schneider begründete das mit der Verfassung.
4: Es ist eine grundsätzliche Aufgabe von Ländern und Gemeinden. Ich will mich nicht da rausreden, aber es ist derzeit so die Verfassungsrechtslage und sie müsste geändert werden.
3: Der SPD-Politiker sagte, dass sich die Städte und Gemeinden in Zukunft auf mehr Hitzephasen einstellen müssen. Kirsten Gierschig für WDR aktuell.
5: Wenn es um den konkreten Hitzeschutz geht, ist sich die Bundesregierung einig. Die Hauptverantwortung liege nicht bei ihr. Bundesumweltminister Carsten Schneider sieht beim Hitzeschutz in Krankenhäusern vor allem Länder und Kommunen in der Pflicht. Der Bund habe ihnen 100 Milliarden Euro für Infrastrukturinvestitionen zur Verfügung gestellt. Es stehe ihnen frei, diese Mittel auch zu investieren. Regierungssprecher Stefan Cornelius sagte auf Nachfrage, ob der Kanzler das Thema Hitzeschutz in verschiedenen Bereichen zur Chefsache machen werde. Dies werde das Wetter nicht ändern.
3: Die deutsche Fußballnationalmannschaft startet bei der WM heute in die K.O.-Runde zum ersten Mal seit 12 Jahren. Gegner im 16. Finale ist Paraguay. Svenja Bönisch, WDR aktuell.
6: Der Druck auf die Nationalelf ist hoch, vor allem nach dem verlorenen Spiel gegen Ecuador. Trainer Nagelsmann denkt wohl durchaus darüber nach, etwas zu verändern. Was genau, dazu sagt er nichts. Spekuliert wird, ob Nene Braun statt David Raum in die Startelf kommt. Das Spiel gegen Paraguay geht spät los, um 10:30 unserer Zeit. Es findet im Stadion von Boston in den USA statt, da ist es 6 Stunden früher. Wer das Spiel beim Public Viewing, zum Beispiel im Biergarten, gucken will, hat in NRW teils gute Chancen. Eigentlich dürfen Spiele mit Anstoß nach 22 Uhr nicht mehr draußen gezeigt werden. Köln, Dortmund und Münster zum Beispiel machen für Deutschlandspiele aber Ausnahmen.
3: Weitere Meldungen im Überblick. Bei Schüssen in einer Mutter-Kind-Einrichtung in Stade im Niedersachsen sind 6 Menschen getötet worden. Laut Polizei wurden 3 Personen festgenommen, darunter der mutmaßliche Schütze. Das Tatmotiv ist noch unklar. Ein politischer Hintergrund wird mittlerweile ausgeschlossen. Die Polizei spricht von einer wörtlich erweiterten Familientragödie. Der ADAC empfiehlt, heute voll zu tanken, weil morgen der Tankrabatt ausläuft. Auch die Verbraucherzentralen rechnen mit stark steigenden Spritpreisen, möglicherweise mehr als die 17 Cent pro Liter vom Tankrabatt. Die Steuererleichterung wurde laut dem IFO-Institut nicht vollständig an Kunden weitergegeben. Diesel sei im Schnitt nur 12 Cent günstiger gewesen. In Frankreich soll Werbung für extrem billig produzierte Mode bald verboten sein. Das Parlament stimmte für ein entsprechendes Gesetz. Es richtet sich vor allem gegen Ultra-Fast-Fashion-Anbieter aus Asien, wie zum Beispiel Shein und Temu. Auch Influencern droht eine Strafzahlung, wenn sie mit Anbietern von Wegwerfmode werben. Frankreich will damit erreichen, dass weniger Kleidung im Müll landet.
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3: Die biologische Station in Soest ruft Landwirte in der Hellwegbörde dazu auf, bei der Getreideernte aktuell besonders gut aufzupassen. In diesem Jahr gäbe es außergewöhnlich viele Nester von Greifvögeln in den Feldern. Alexa Schröder für WDR aktuell.
7: Wiesenrohr und Kornwein brüten gerne in Getreidefeldern der Hellweger Börde. Gestern hat die Ernte der Gerste begonnen, heißt, jetzt wird es gefährlich. In diesem Jahr gibt es wohl außergewöhnlich viele Weinnester. Die biologische Station hat 80 davon bereits in Sicherheit gebracht, aber möglicherweise nicht alle. Deshalb sollen Landwirte beim Mähen auf hochsteigende Vögel achten. Es könnten Weihen sein, die genau in diesem Feld nisten. Wer ein Greifvogelnest entdeckt, soll sich bei der biologischen Station Soest melden. Weihen sind in Deutschland stark gefährdet.
3: Das war WDR aktuell. Das Wetter in Nordrhein-Westfalen: am Abend ist es freundlich und trocken bei 20 bis 27 Grad. In der Nacht wird es kühler bei 17 bis 13 Grad. Morgen wird es zunächst freundlich, später ziehen mehr Wolken auf und ab dem Nachmittag sind lokal Schauer oder Gewitter möglich. In Monschau 25 Grad, in Schwerte 27 und in Bonn 28 Grad. Die Zeit 18:04 Uhr. WDR 5, die Verkehrslage A2 Hannover Richtung Dortmund zwischen Bielefeld Süd und Gütersloh mehr als eine Stunde plus 9 Kilometer Stau. A3 Frankfurt Richtung Köln zwischen Siebengebirge und Lohme etwa 10 Minuten plus 5 Kilometer stockender Verkehr. Die A46 Arnsberg-Neheim Richtung Brilon ist zwischen Arnsberg-Ost und Freienohl gesperrt, da brennt ein Fahrzeug. Die A61 Mönchengladbach-Fendo wird gegen 18.30 Uhr zwischen Kaldenkirchen und Grenzübergang Grenzwald in beiden Richtungen wegen einer Bombensprengung gesperrt und A565 Bonn Richtung Meckenheim zwischen Kreuzborn Nord und Bonn Endenich etwa 10 Minuten plus 2 Kilometer Stau.
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8: Wenn Microsoft und Google heute Nacht ihre Dienste einstellen würden, wären große Teile der deutschen Verwaltung und Millionen Betriebe morgen nicht mehr arbeitsfähig. Mein heutiger Gesprächspartner sagt, das Problem ist selbst verschuldet und es ist lösbar. Dazu gleich. Später am Küchentisch kommt noch was Selbstverschuldetes, nämlich das Nichtvorhandensein von Schlafwagen bei der Deutschen Bahn. Würde es sich nicht lohnen, wieder in den Nachtzugbetrieb einzusteigen? Wir besprechen das. Aber davor wird's höchste Zeit, nach einem Rettungsring zu rufen.
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8: Willkommen erstmal, ich bin Caroline Kurz und offensichtlich muss ich dankbar sein, dass mein Mann und mein Sohn die glutheißen Tage überlebt haben, obwohl sie schwimmen gegangen sind. Andere hatten nicht so viel Glück. Im Gegensatz zu meiner Familie waren sie nicht im Freibad, sondern in Baggerseen und Flüssen unterwegs. Allein von Donnerstag bis Sonntag sind mindestens 33 Menschen bei Badeunfällen ums Leben gekommen. Weitere werden vermisst. Diese Zahl hat die Deutsche Lebensrettungsgesellschaft veröffentlicht. Deren Sprecher Martin Holzhauser weiß, dass sich die Fälle immer häufen, wenn es heiß wird. Im Gespräch mit Bild hat er erklärt, dass es fatal sein kann, bei 40 Grad mal eben ins Wasser zu gehen.
9: Der Körper bekommt Herzrhythmusstörungen, wird vielleicht sogar bewusstlos, gibt eine Panikreaktion, ich atme tief ein, es kommt Wasser in die Lunge. Also das ist einfach gefährlich, plötzlich ins Wasser jetzt zu springen, zu schnell reinzugehen, weil der Kreislauf dann ganz schnell überlastet wird.
8: Aus juristischer Perspektive sind wir selbst schuld, wenn wir in unbewachten Gewässern ertrinken. Am Baggersee gilt Baden auf eigene Gefahr. Anderswo, wie etwa im Rhein, ist Schwimmen sogar bei Strafe verboten. Und hey, grundsätzlich finde ich Eigenverantwortung auch ganz oft richtig. Aber hier geht's um Leben und Tod. Ein Land, das bisher kein Konzept gegen die krasse Hitzebelastung im Hochsommer gefunden hat, kann ich einfach sagen, wer ins Wasser will, riskiert halt sein Leben. Tough. Es muss sichere und kostenlose Möglichkeiten geben, sich abzukühlen, auch und gerade in der Stadt. In Paris ist das inzwischen an 11 Stellen in der Seine möglich.
10: Bonheur, un vrai bonheur.
11: Ich freue mich, endlich mitten in der Stadt schwimmen zu dürfen.
10: En milieu naturel, voilà, urbain.
8: In Berlin können die Überhitzten vom Bad in der Spree nur träumen. Da schießt die Polizei am Brandenburger Tor höchstens mal nett gemeint mit Wasserwerfern.
12: 3, 2, 1 und Wassermarsch.
8: Vermutlich auch besser als nix, aber natürlich kein Ersatz für echte Anpassung an eine Situation in dramatischem Wandel. Bundesumweltminister Carsten Schneider von der SPD meint, dass zumindest genug Geld da wäre, um Deutschland hitzefest zu machen.
13: Wir haben ja im Rahmen des Sonderprogramms 100 Milliarden Euro Ländern und Kommunen zur Verfügung gestellt und es steht ihnen vollkommen frei, dass sie die Mittel darin auch investieren.
8: Fehlen nur noch möglichst viele, möglichst niedrigschwellige Ansätze, von besserer Aufklärung bis zur Schaffung geschützter Badestellen an Seen und Flüssen. Den politischen Willen, sie umzusetzen, brauchen wir auch. Das gesamtgesellschaftliche Bedürfnis, den Sommer zu überleben, ist derweil schon da.
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8: Manchmal zeigt sich an einem ganz kleinen Beispiel ein deutlich größeres Problem. Konkret, ich habe in den letzten Tagen nach einer guten Kalender-App fürs Handy gesucht, mit der die Familienorga endlich digitalisiert werden könnte. Diese App muss mit unseren unterschiedlichen Handys kompatibel sein und sie soll unsere Daten nicht mit amerikanischen Tech-Giganten teilen. Klingt simpel, ne? Ist aber wahnsinnig schwierig. Wirklich unabhängige digitale Angebote gibt's nur wenige, aus Europa schon gar nicht. Und diese Probleme betreffen nicht nur Kalender-Apps, sondern komplette Betriebssysteme, KI-Tools, Antivirensoftware, Netzwerktechnik, so ziemlich alles. Laut einem Prüfbericht ist die EU zu 80% von digitalen Technologien aus dem Ausland abhängig. Frankreich versucht sich gerade aktiv zu befreien. Bis zum Herbst müssen alle französischen Ministerien Pläne vorlegen, wie sie die digitale Abhängigkeit ihres Landes abbauen wollen. Vincent Sébastien, Konteradmiral der französischen Armee, findet das überfällig.
12: Unsere feste Überzeugung ist, dass wir wieder der Architekt unserer eigenen Systeme werden müssen und das nicht weiter auslagern sollten an industrielle, private Unternehmen.
8: Bei uns in Deutschland bemüht sich vor allem Schleswig-Holstein um digitale Souveränität. Mein heutiger Gast meint, das reicht nicht. Wir brauchen flächendeckende Unabhängigkeit. Markus Beckedahl hat nicht nur Netzpolitik.org gegründet, ein Medium für digitale Freiheitsrechte, sondern auch das Zentrum für Digitalrechte und Demokratie. Tag, Herr Beckedahl.
14: Hallo.
8: Wo ist denn das Problem, wenn deutsche Büros und Amtsstuben mit sehr lang bewährten Systemen wie Microsoft und Google arbeiten?
14: Also wir haben gerade in der Verwaltung das Problem, dass wir uns fast vollständig abhängig gemacht haben von der Firma Microsoft und ihren Produkten. Das bedeutet, um die 98-99% aller Verwaltungsrechner laufen auf Microsoft Windows mit Microsoft Office oder Teams. Und das führt dazu, dass wir uns einerseits abhängig von einem einzigen Unternehmen gemacht haben, was über Nacht irgendwie auch seine Strategien ändern kann. Gleichzeitig tut Microsoft jedes Jahr seine Lizenzkosten erhöhen. Das heißt, wir zahlen jedes Jahr mehr Geld einfach für die Nutzung der Software. Und das kann Microsoft einfach aufgrund der Monopolstellung machen. Und dann gibt es das dritte Problem. Donald Trump hat die Möglichkeit, jederzeit über Nacht uns diese Infrastrukturen abzuschalten. Das heißt, wir brauchen Strategien aus dieser Abhängigkeit heraus.
8: Leuchtet mir alles ein, kann ich auch nachvollziehen. Aber wo sollen die ganzen europäischen Alternativangebote so plötzlich herkommen?
14: Ja, das ist natürlich hausgemacht. Wir hätten gestern anfangen müssen, uns um Alternativen zu kümmern. Das haben wir nicht getan. Wenn wir das heute nicht tun, haben wir morgen keine Unabhängigkeit. Deswegen finde ich es so spannend, dass Schleswig-Holstein nach 20, 30 Jahren Diskussion über dieses Thema endlich mal vorangeht und zeigt, es geht, wenn man den politischen Willen hat und alles daran setzt, digitale Souveränität in den Vordergrund zu stellen und damit eigene Kontrolle über die eigenen Infrastrukturen zurückzugewinnen und vor allen Dingen Wahlfreiheit zu bekommen.
8: Ja, also Schleswig-Holstein hat das angekündigt, Frankreich auch. Von beiden habe ich jetzt bisher außer diesen

0: irgendwie in so eine Glaskugel gucken und hoffen, dass sich das Problem irgendwie demnächst mal löst, wenn man nur fest dran glaubt.
1: Okay, also in Schleswig-Holstein sind sogar schon Dinge passiert. Aber dass dieses Bundesland sich überhaupt als Speerspitze positionieren kann, ist ja ein Effekt des Föderalismus. Wie kommen wir denn trotz dieser Zuständigkeitsbürokratie und der föderalen Strukturen an den Punkt, an dem die digitale Souveränität ein gesamtdeutscher Ehrgeiz wird?
0: Ja, indem die Bundesregierung auch mal konsequenter vorangeht. Ich habe am Anfang schon beschrieben, wir geben im Jahr rund 450 Millionen Euro nur auf Bundesebene für Microsoft-Lizenzen aus, also nur für die Nutzung der Microsoft-Lizenzen. Gleichzeitig geben wir dem bundeseigenen Zentrum für digitale Souveränität, dem sogenannten CENDIS, einen einstelligen Millionenbetrag, um eine Alternative, die sogenannte Open-Desk-Lösung, zu entwickeln, damit wir meine Alternative benutzen können. Das ist natürlich viel zu wenig. Zwar gibt es in Sonntagsreden von Friedrich Merz, unserem Bundeskanzler, oder unserem Digitalminister Carsten Wildberger immer das Versprechen, der Staat muss als Ankerkunde vorausgehen und investieren in digitale Souveränität, in Alternativen. Aber wenn es um die konkrete Umsetzung geht, dann wird das alles immer in die Zukunft verschoben, weil gerade viel zu kompliziert, gerade kein Geld da und das Problem wird sich schon irgendwie lösen. Das reicht halt nicht.
1: Finde ich auch. Frage mich aber, dieses Geld, was Sie gerade genannt haben, das sind ja Summen, die man nicht gut doppelt ausgeben kann. Man müsste aber, wenn man gleichzeitig für dasselbe Geld etwas Europäisches oder gar Deutsches entwickeln wollte und die Lizenzen weiterzahlen. Das heißt, entweder man steht ganz ohne Lizenzen da, während man auf das europäische Produkt wartet, oder Fragezeichen, Fragezeichen, Fragezeichen.
0: Ja, genau. Aber das ist das Problem, vor dem wir schon seit 25 Jahren stehen. Seit 25 Jahren führe ich diese Debatte, dass es Sinn macht, sich nicht nur an einen einzelnen Konzern zu ketten, der seine Monopolstellung immer wieder ausnutzt und der seinen Sitz in den USA hat, wo wir gerade das geopolitische Problem haben, dass dort auch ein Donald Trump quasi Präsident ist, der quasi auch US-Gesetze einsetzt gegen uns. Und zwar sei es, dass er damit drohen kann, jederzeit über Exportkontrollen oder Sanktionen uns das Internet und diese Microsoft-Infrastrukturen abschalten zu können, oder indem halt auch US-Sicherheitsbehörden und Geheimdienste selbstverständlich Zugriff auf alle Microsoft-Installationen weltweit haben, weil das der sogenannte US Cloud Act und Gesetze für die NSA, die wir durch die Snowden-Enthüllung kennen, ganz legal erlauben. Und das sind alleine schon Beweggründe, dass man sich überlegen muss, wie kommen wir aus dieser Abhängigkeit raus und wie schaffen wir es dabei auch noch, unsere eigene Wirtschaft zu stimulieren, Arbeitsplätze hier zu schaffen, aber vor allen Dingen Wahlfreiheit und Kontrolle über unsere eigenen Infrastrukturen zu gewinnen.
1: Also wir haben jetzt die ganze Zeit die Fragen, wie machen wir das, wie schaffen wir das? Es gibt einen konkreten Ansatz, zumindest sieht das von hier aus für mich so aus. Es gibt die sogenannte deutsche Verwaltungscloud, wo Kommunen und öffentliche Verwaltungen Anwendungen finden, die aus Deutschland kommen. Ist das ein Anfang?
0: Das ist ein kleiner Anfang, aber wir müssen auch immer berücksichtigen, diese Cloud-Lösungen wiederum, die werden dann auch in der Regel an amerikanische Unternehmen ausgeschrieben. Also das amerikanische Datenbankunternehmen Oracle verdient rund 4,5 Milliarden Euro im Jahr dafür, dass er für den Bund Cloud-Infrastrukturen zur Verfügung stellt. Auch hier besteht das Problem, dass amerikanische Sicherheitsbehörden darauf zugreifen können, dass Donald Trump diese Cloud-Infrastrukturen jederzeit abschalten kann. Also hier brauchen wir eigentlich auch Lösungen, die offen sind, die offene Standards erfüllen und wo ein Donald Trump nicht über Nacht entscheiden kann, die werden jetzt abgeschaltet.
1: Alternativen könnten ja zum Beispiel Open-Source-Systeme sein. Die haben eben dieses Lizenzproblem nicht. Aber Linux beispielsweise gibt es schon seit 1991, hat sich in 35 Jahren nicht durchgesetzt. Scheint nicht ganz so toll zu sein.
0: Linux hat sich schon durchgesetzt, aber Linux auf dem Desktop hat immer noch das Problem, dass dort vor allen Dingen Microsoft Windows überall dominiert oder viele aus Bequemlichkeit auch einen Mac einsetzen. Die Erfahrung, die gerade Schleswig-Holstein in der Verwaltung macht, ist, dass Linux dort super funktioniert, auch angenommen wird, dass es sogar teilweise einfacher zu administrieren und zu bedienen ist, weil man halt diesen ganzen riesigen Überbau von Windows, den ja viele Anwender auch gar nicht mehr verstehen, gar nicht braucht. Also Linux ist eine gut funktionierende Alternative mittlerweile, die auch sehr häufig schon von Behörden weltweit eingesetzt wird, die Wert legen auf digitale Souveränität, Wahlfreiheit und Kontrolle über die eigenen Infrastrukturen.
1: Dann vielleicht noch zum Schluss wieder dieser Open-Source-Ansatz. Der ist wirtschaftlich insofern nicht so interessant für viele, weil eben dieser Quellcode offen liegt und man mit Lizenzen nichts dran verdienen kann. Wie macht

0: wir das denn, dass die besten IT-Leute für uns was programmieren wollen, für den Massenmarkt, für die Verwaltung, für Deutschland, für digital befreites Europa, wenn sich finanziell das gar nicht lohnt?
1: Ja, es lohnt sich finanziell schon. Es gibt immer mehr Unternehmen, auch aus Deutschland, aus der Europäischen Union, die sehr viel Geld mit Open Source verdienen. Open Source Software selbst kann nicht lizenziert werden, in dem Sinne, dass sie dafür Lizenzkosten bekommen, aber sie können sehr viel Geld mit der Integration, mit dem Anpassen an individuelle Bedürfnisse verdienen, also mit der Dienstleistung drumherum. Und da geht eigentlich die ganze IT-Wertschöpfung hin. Das heißt, wir hätten mit Open Source Software die Möglichkeit, ein europäisches Ökosystem zu stimulieren, wo viele unterschiedliche Unternehmen an denselben Open Source Projekten arbeiten und die besten Dienstleister sich auf dem Markt durchsetzen und dort viele neue Arbeitsplätze schaffen können.
0: Von den gängigen Ausreden, digital nicht souverän und eigenständig zu werden, lässt Markus Beckedahl keine gelten. Er ist Journalist und Digitalexperte. Wir haben gerade darüber gesprochen, wie Europa und Deutschland von digitalen amerikanischen und sonst wie ausländischen Angeboten unabhängiger werden können. Vielen Dank dafür.
1: Vielen Dank.

0: Dass die Bahn in den letzten super heißen Tagen noch mehr Probleme hatte als üblich, war schwer zu übersehen. Das gesamte Material ist nicht für solche Hitze ausgelegt. Da könnte man auf die Idee kommen, genau dann mit der Bahn zu fahren, wenn die Sonne gar nicht scheint. Man steigt also abends in den Zug und fährt entspannt durch die Nacht bis zum Ziel. Tatsächlich können sich laut einer aktuellen ADAC-Umfrage 42% der Deutschen vorstellen, mit dem Nachtzug in die Ferien zu starten. Peter Dreller war früher selbst Nachtzugschaffner und ist bis heute Fan.
1: Weil man dann ausgeruht am anderen Tag morgens in der Stadt ankommt und hat den ganzen Tag für sich. Außerdem gibt es auch viele Geschäftsreisende, Familien, die den Stress mit dem Auto nicht haben wollen, die also gerne mit dem Nachtzug fahren.
0: Die Idee zündet. Seit der Pandemie steigen die Buchungszahlen. Also alles toll an der Nachtzugfront. Diese Frage kommt jetzt auf unseren Tisch.
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0: Heute ist mein Kollege Clemens Hoffmann dabei. Der kennt sich aus mit Themen, die unter dem Radar fliegen. Tag, Clemens.
3: Hi, Caroline.
0: Für alle, die gar keine Vorstellung haben, wie viele Nachtzüge in Deutschland rumfahren und wie viele Verbindungen es überhaupt gibt, ist das ein Nischenphänomen oder was Größeres?
3: Naja, also pro Jahr rollen ungefähr 7000 Züge mit Schlaf- und Liegewagen durch Deutschland, also ungefähr 200 jede Nacht. Und aktuell sind bei uns immerhin 40 Städte direkt an dieses europäische Nachtzugnetz angeschlossen. Das heißt, ich kann doch erstaunlich viele Orte mit dem Schlafwagen erreichen. Ich nenne mal ein paar davon. Stockholm, Prag, Budapest, Amsterdam, Paris, Rom oder auch Zagreb. Klar, verglichen jetzt mit dem Flugverkehr bewegen wir uns da immer noch in so einer Nische, aber generell wächst das Netz seit dem Kollaps zu Corona-Zeiten, da ging ja mal eine Zeit lang gar nichts, wächst deutlich wieder, auch weil die Nachfrage nach klimafreundlichen Reisen boomt.
0: Ja, im Internet gibt es so eine interaktive Karte, die das Nachtzugnetz in ganz Europa zeigt. Das ist ziemlich beeindruckend, das sieht aus wie eine riesige Spinne.
3: Es stimmt, das ganze System ist ziemlich komplex. Komplex ist auch, wie das dann gefahren wird, nämlich grundsätzlich in Doppeltraktion, also mit zwei Lokomotiven oder Triebwagen an der Spitze. Warum? Ja, die brauchen sehr viel Energie für den Hotelservice dann in den Zügen, in diesen Schlafwagen. Und auf der Strecke werden die Nachtzüge dann oft nochmal geteilt oder neu kombiniert. Einige sind 4 Tage unterwegs, bevor sie wieder in ihren Heimatbahnhöfen ankommen. Und das ist schon ein bisschen riskant, wenn unterwegs was kaputt geht, dann muss die Reparatur erstmal warten.
0: Also irgendwie haben trotzdem welche den Bogen raus, nämlich zum Beispiel unsere Nachbarn in Österreich. Deren Bahnen sind beim Thema Nachtzug mit großem Abstand führend. Aber auch in der Schweiz, in Tschechien, in Polen und in den Niederlanden ist nachts viel los auf der Schiene. Wie stehen wir denn mit der Deutschen Bahn im Vergleich da?
3: Ja, die Deutsche Bahn, die besitzt selber ja gar keine Schlafwagen mehr, aber sie spielt trotzdem da mit. Also sie stellt Lokführer und Loks und natürlich auch das Schienennetz, die Bahnhöfe und die Stromversorgung. Und sie übernimmt zum Beispiel auch den Ticketvertrieb für die anderen Anbieter. Die Bahn gibt sich da ganz selbstlos und schreibt mir, Zitat, wenn jeder ein bisschen Nachtzug betreibt, ist im Wettbewerb der Bahn mit Auto und Flieger nichts gewonnen. Wir stärken die Schiene in Deutschland und Europa nur gemeinsam. Zitat Ende.
0: Es klingt ja schlüssig, aber ist das glaubwürdig?
3: Naja, wir erinnern uns ja, die DB hat ihre eigenen Nachtzüge, diese City Nightliner, Ende 2016 abgeschafft, weil sie angeblich defizitär waren und die Flotte überaltert. Und dieses Argument, ja, gemeinsam sind wir stark, das könnte auch ein Alibi dafür sein, die hohen Investitionskosten mal schön auf die Partner wie die ÖBB abzuwälzen. Denn, muss man sagen, neue Schlafwagen sind sündhaft teuer. Die ÖBB haben gerade 24 moderne Nightjets bestellt mit noch bequemeren, fix montierten Betten, mit Mini-Cabins für Alleinreisende und WLAN. Und ein einziger solcher Zug mit 7 Waggons kostet schlappe 22 Millionen Euro. Wow. Auch deshalb zuckeln ja viele finanzschwächere Bahnen und private Anbieter mit diesen Uralt-Waggons durch die Nacht. Und ich sag mal so, wenn sich der größte und reichste Staatskonzern der EU beim Schlafwagengeschäft einen schlanken Fuß macht, dann fehlt eben auch ein entscheidender Treiber, um die Kapazitäten weiter auszubauen. Die DB duckt sich weg und verkauft das auch noch als Teamplay. Ist schon irgendwie lustig.
0: Aber in Österreich klingt es ja, als würde es sich lohnen, Nachtzüge zu betreiben. Ist das so oder nicht?
3: Naja, auf den ersten Blick schon. Die Nachfrage ist zwar riesig, trotzdem fressen die extremen Betriebskosten den Gewinn oft wieder auf. Das haben wir ja Ende letzten Jahres erlebt. Da hat die ÖBB die beliebte Nightjet-Linie von Berlin nach Paris wieder gestrichen, weil Frankreich die staatlichen Zuschüsse für diesen Nachtzugverkehr abgeschafft hatte. Allerdings ist da mittlerweile ein privater Anbieter eingesprungen, das junge Bahnunternehmen European Sleeper aus den Niederlanden. Er hat den direkten Nachtzug Berlin-Paris wieder aufgelegt. Scheint sich also doch zu lohnen.
0: Was meinst du denn, wie sieht die Zukunft der Nachtzüge nach all dem aus?
3: Ja, die hätten schon das Potenzial, so klimafreundliches Reisen auf eine neue Ebene zu heben. Aber zwei Dinge blockieren gerade den Erfolg. Zum einen der Geiz bei den Investitionen in moderne Züge. Die DB macht sich da einen schlanken Fuß. Zum anderen unser marodes Schienennetz, das noch jahrelang eine Baustelle bleibt. Für umweltbewusste Reisende in diesem Hitzesommer beides leider keine guten Nachrichten.
0: Also die Deutsche Bahn liegt in Sachen Nachtzug ein bisschen im Schlafwagen, hat aber selber keinen. Schade, sagt Clemens Hoffmann. Wir haben über die Situation nachts auf der Schiene gesprochen. Vielen Dank.
3: Wie immer, sehr gerne.
0: In der vorigen Ausgabe habe ich am Anfang über mein gestörtes Verhältnis zur deutschen Flagge und der in meinen Augen übertriebenen Schwarz-Rot-Goldelei geredet, die man wegen der WM gerade häufiger sieht. Dachte mir schon, dass sie das triggert. Und tatsächlich haben wir viele Rückmeldungen aus der Politikum-Community dazu gekriegt, was ich wie immer super finde. Einige von Ihnen hätten sich eine ernsthaftere Auseinandersetzung mit unseren Nationalfarben und ihrer Bedeutung gewünscht. Das kann ich durchaus nachvollziehen. Aber mein Problem betrifft ja gar nicht die sachliche Symbolik der Flagge, sondern den emotionalen Umgang mit den drei Streifen. Ein anderer Gedanke hat uns häufiger erreicht, nämlich, dass wir nicht zulassen sollten, dass unsere Fahne von Nationalisten gekapert wird. Bei unserer Hörerin Katrin klingt das so.
2: Ich finde es ein bisschen schade, dass die gesamte nicht rechtsextreme Szene sich quasi für Deutschlandfarben entschuldigt. Ich möchte dahin kommen, dass man auf jedem CSD, auf jeder Demo, die nicht rechtsextrem ist, mehr mit Deutschlandfahne unterwegs ist. Und dann kann man zur WM auch ganz stolz die deutsche Fahne schwingen.
0: Danke an Katrin und an alle, die sich gemeldet haben. Ich freue mich, dass ich nicht die Einzige bin, die das Thema beschäftigt. Bis heute Abend schaffe ich es nicht, aber ich habe mir vorgenommen, bis zur nächsten WM einen entspannteren Zugang zu haben. Und wenn Sie, die uns gerade hören, auch eine Rückmeldung für uns haben, dann machen Sie es doch wie Katrin und schicken uns eine Sprachnachricht mit dem Messenger Ihrer Wahl an die Nummer 0172 253 0042. Per Mail geht's auch an politikum@wdr.de. In Venezuela ist die Lage nach zwei heftigen Erdbeben weiterhin dramatisch. 24 Länder haben Rettungsteams dorthin geschickt. Deutschland ist mit dem Technischen Hilfswerk vorne mit dabei. Die Schnelleinsatzeinheit Bergung Ausland hat 15 Tonnen Spezialtechnik ins betroffene Gebiet gebracht und damit in den letzten Tagen zum Beispiel verschüttete Überlebende geortet. Mareike Harms vom THW erlebt im Krisengebiet, wie sehr die Menschen auf Hilfe angewiesen sind.
4: Die Leute sind unfassbar dankbar für uns internationale Teams, dass wir hier herkommen, dass wir helfen und auch, dass sie einfach Solidarität erfahren.
0: Die venezolanische Regierung ist weiterhin erkennbar überfordert. Umso wichtiger, dass wir was tun können. Und irgendwie gut zu sehen, dass wir auch mal schnell und reibungslos was auf die Reihe kriegen, oder? Das war Politikum für heute. Morgen kommt eine neue Folge. Ich bin Caroline Kurz.
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7: Montagabend, Andreas Bursche für Sie, 18.30 Uhr. Großeinsatz südlich von Hamburg. Da sind am Nachmittag 6 Menschen erschossen worden. Dann immer wieder Nachbeben in Venezuela. Wir fragen vor Ort nach der aktuellen Lage. Und wir haben eine kleine Nachbesprechung in Sachen Hitzewelle.
8: Dafür ist das, was wir an Infrastruktur haben, dafür ist unser Leben bisher überhaupt nicht angepasst gewesen.
9: Perdí el día, la fecha.
10: Ich habe das Gefühl für die Zeit verloren.
9: welcher Wochentag es ist, welches Datum, die Uhrzeit. Ich bin so dankbar, dass die ganzen internationalen Helfer gekommen sind.
10: In der Innenstadt von Stade in Niedersachsen sind am Mittag Schüsse gefallen. Die Polizei spricht von 5 Toten und mehreren Verletzten.
7: Und Stade soll uns jetzt als erstes beschäftigen. Das liegt südlich von Hamburg. Dort sind in einer Mutter-Kind-Einrichtung Schüsse gefallen. 6 Menschen sind getötet worden. Albrecht Breitschuh weiß mehr.
11: Neben den Toten gibt es weitere Personen mit Schussverletzungen, mit schweren Schussverletzungen. Das muss man unterstreichen, denn auch das sagt die Polizei, die Zahl der Todesopfer könne noch weiter steigen. Die Schüsse wurden heute gegen 13.45 Uhr gemeldet. Tatort war die Jugendhilfeeinrichtung in der Dankersstraße. Kita und Grundschulen waren nicht betroffen, das sagt Stades Stadtrat Carsten Brokelmann. Für die Menschen dort bestand zu keinem Zeitpunkt Gefahr. Auch waren die Schüsse dort nicht zu hören, so der Stadtrat.
7: Ja, mittlerweile meldet die Polizei, Zitat, eine erweiterte Familientragödie. Es gehe nicht in Richtung Femizid oder eines politischen Hintergrundes. Und der Kollege Raphael Hein hat eben für die Tagesschau von vor Ort seine Eindrücke geschildert, wie er die Lage vor Ort wahrnimmt.
12: Die Lage hier habe ich als relativ unruhig wahrgenommen. Es sind natürlich viele Polizistinnen und Polizisten da, Polizeiautos stehen hier rum, die Straße ist auch zum Teil abgesperrt und natürlich sehr viele Pressevertreterinnen und Vertreter, viele Kameras. Es gibt auch eine Mediensammelstelle, die hier eingerichtet worden ist für die Journalistinnen und Journalisten, wo sie eben ihre Anfragen an den Polizeipressesprecher richten können. Es gab auch eine kurze Erklärung von dem eben, mit allerdings keinen neuen Informationen für uns, muss man dazu sagen. Und es gibt hier auch ein Kriseninterventionsteam der Johanniter, die sowohl hier sind und ihre Kollegen befinden sich auch in der Jugendhilfeeinrichtung in der Straße hinter mir, an der sich die Tat ja heute Mittag abgespielt hat.
7: Ja, und so beschreibt er das Viertel, in dem die Einrichtung steht und das Mutter-Kind-Haus selber.
12: Also das ist hier ein Wohngebiet, in dem ich mich befinde, das eigentlich relativ ruhig ist. Viele Einfamilienhäuser und es ist eigentlich relativ ruhig, abgesehen von den Polizeihubschraubern, die man hier ab und zu mal hört. Und natürlich hier von dem Presseaufgebot und der Polizei und allem weiteren. Ansonsten ist es eben eine Jugendhilfeeinrichtung, in der sich wohl Mutter-Kind-Wohnungen befinden. Und viel weitere Informationen haben wir aktuell zu der Lage allerdings nicht.
7: Ja, denn die Polizei vor Ort, die gibt sich im Moment noch relativ bedeckt.
12: Ja, da muss man sagen, das ist tatsächlich im Prinzip alles, was die Polizei in der Erklärung eben noch mal wiederholt hat. Das hatten wir zuvor auch schon übers Telefon aus der Pressestelle erfahren. Und der Polizeipressesprecher, mit dem meine Kollegen vorhin auch schon telefonisch gesprochen haben, der war jetzt hier noch mal vor Ort. Und hat da noch mal in einer Minute höchstens, würde ich sagen, noch mal das wiederholt, was wir schon wussten. Alle weiteren Hintergründe, da hält sich die Polizei eben im Moment sehr zurück. Und das ist der aktuelle Sachstand bisher. Wir bleiben natürlich dran und sind hier vor Ort.
7: Ja, und wir haben natürlich auch ein Auge hier aus dem Westen drauf. Spätestens stündlich in WDR aktuell unsere Nachrichten. Das war Raphael Hein aus Stade. Dort hat es heute 6 Tote gegeben in einer Mutter-Kind-Einrichtung. Da wurde geschossen. 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Die Fraktionschefin der Grünen im Bundestag, Katharina Dröge, hat nach der Hitze der letzten Tage der Bundesregierung heute vorgeworfen, dass sie nichts für den Hitzeschutz tun. Zitat, Dröge in Richtung des Kanzlers. Merz kann vielleicht aus dem klimatisierten Kanzleramt heraus die Hitze ignorieren, aber die Pflegekräfte in den Krankenhäusern, die können das nicht. Und sie fordert Technik gegen die Hitze.
13: Jede Senioreneinrichtung, jedes Krankenhaus, jede Kita, jede Schule braucht eine Klimaanlage in Kombination mit einer Solaranlage. Da kommt der günstige Strom her, um das Gebäude runterzukühlen. Das würde Menschenleben retten.
7: Und das nennen die Grünen das Abkühl-Sofort-Programm, das sie fordern. Und Kollege Georg Schwarter aus dem ARD-Hauptstadtstudio, der fordert jetzt nach den heißen Tagen sinngemäß ein Unterordnen aller anderen Themen bei uns in Deutschland. Klima first, das hier ist seine Meinung.
14: Hitze tötet. Sie ist eine Naturkatastrophe und längst kein toller Sommer mehr. Aber sie ist eine Katastrophe mit dem Unterschied, dass bei Hochwasser jeder Politiker seine Gummistiefel rauskramt und Betroffenen Kameras und Mikrofone spricht. Bei Hitze aber der angeblich wieder ins seriöse Fach gewechselte Markus Söder ein Bild von sich im Freibad postet und sagt, bei Hitze hilft Schwimmen gehen. Ernsthaft? Hitzetote sieht keiner. Die alten Menschen, die an Kreislaufversagen sterben, vertrocknen, weil das Durstempfinden schwindet und nur die Hitze bleibt und der Nachbar nicht klingelt. Vielleicht müssten die Hitzetoten vor Rathäusern und Staatskanzleien aufgebahrt werden, um klarzumachen, es geht hier nicht um wilde Klimahysterie der Systempresse. Das sind übrigens angeblich wir und so ist das gerade wieder im Internet zu lesen. Warum verbringt eine Salatgurke im Supermarkt Tage wie die letzten bestens klimatisiert? Herzpatienten oder Demenzkranke aber müssen in der Geriatrie auf kalte Waschlappen setzen. Niemand übrigens macht Bundesumweltminister Schneider für die Hitze verantwortlich, aber seine Reaktion darauf, die macht wütend. Alles Ländersache, Kommunen müssten handeln, die haben schließlich 100 Milliarden vom Sondervermögen bekommen, der Bund fein raus. Im Gegenteil, das laute Schweigen der Bundespolitik, beim Kanzler angefangen, ist mehr als nur ein klitzekleines Empathieproblem und dass eine Deutsche Bahn, die ihre Kunden anfleht, nicht mehr Bahn zu fahren, ein Demokratieproblem werden könnte, sagt sogar der Bundesverkehrsminister. Und der CDU-Wirtschaftsflügel, der bringt es tatsächlich fertig, mitten in der größten Hitzewelle zu fordern, die Klimaschutzziele zu verschieben, um die Wirtschaft nicht zu belasten. Das muss man sich erst einmal leisten können. Wir alle sollten es uns nicht leisten. Klimaschutz rettet langfristig Menschenleben. Klimaanpassung rettet sie jetzt. Und ja, Hitze kostet und Hitze tötet.
7: Können Sie genauso sehen, können Sie auch ganz anders sehen. Das war eine Meinung hier im WDR 5 Echo des Tages zur Hitzewelle und den Auswirkungen bzw. der Klimaanpassung von Georg Schwarte, ARD Berlin. Es müssten sich aber eben auch andere Kontinente und Länder mal langsam Gedanken zur Erderwärmung machen. Alleine werden Deutschland und Europa nichts bis wenig bewirken können. Es ist ein Menschheitsthema, das dürfen wir nicht vergessen. Aber die Anpassung, die können wir auch alleine, die müssen wir auch alleine. Ich vermute, da sind sich annähernd alle einig nach der Bilanz der letzten Tage. Alleine in der größten Stadt hier bei uns in NRW sind am Wochenende im dreistelligen Bereich Menschen ums Leben gekommen.
15: Dass man eben alte Menschen und Kinder besser schützt mit Klimaanlagen in Pflegeeinrichtungen, in Krankenhäusern, in Schulen. Und wenn das in der Kombination mit einer Solaranlage ist, dann kriegt man den Strom auch noch günstig und den Energieverbrauch in den Griff.
7: Ja, und wir hören jetzt den Kollegen Markus Schmitz mit den Zahlen aus Köln.
16: Ein Sprecher der Kölner Polizei sagte dem WDR, dass von Freitag bis Sonntag etwa 120 tote Menschen gezählt wurden. Die Kölner Feuerwehr bestätigt die außergewöhnlich vielen Fälle und spricht von einer sehr hohen Zahl von Toten. Weder Polizei noch Feuerwehr geben eine klare Ursache an. Dass es an den hohen Temperaturen liege, sei aber sehr naheliegend, so der Polizeisprecher. Es würde sich auch nicht nur um alte Menschen handeln, auch Jüngere seien unter den Toten.
7: 120 alleine in Köln. Markus Schmitz war das aus unserem Studio Köln. Ja, und die Klimaanpassung kann eben auch schnell umgesetzt werden, wenn der politische Wille da ist, auch über die Hitzetage hinaus. Der Mensch vergisst ja schnell, wenn es in diesem Fall nicht mehr so heiß ist. Und solange die Eindrücke noch wirken, wollen wir noch mal lernen, wie richtig verhalten bei der nächsten Gluthitze. Professor Alex Lechleutner ist ärztlicher Leiter des Rettungsdienstes der Feuerwehr Köln und Leiter des Instituts, unter anderem für Gefahrenabwehr der TH Köln. Was tötet Menschen bei Hitze, wollte ich wissen.
17: Es ist so, dass wenn die Temperatur ansteigt im Körper, das kennen Sie ja von Fieber, da sollte ein bestimmter Wert, sagen wir mal 40, ist schon ein sehr hoher Wert, nicht überschritten werden, weil dann sozusagen die Körperfunktionen aussetzen, schlechter werden. Und es kann dann zu einer lebensbedrohlichen Situation kommen. Und insbesondere, wenn man, ich sage jetzt mal, nicht so widerstandsfähig ist, dann kann man auch daran sterben. Ob allerdings alle diese genannten Zahlen ausschließlich auf die Hitze zurückzuführen sind, muss ich sagen, bezweifle ich erstmal. Da muss man erstmal mehr Informationen dazu haben.
7: Ja, da sind sicherlich auch viele Menschen mit Vorerkrankungen dabei. Aber wir lesen auch fast ohne Ausnahme Männer, die gestorben sind. Einige davon jung und fit. Können Sie sich darauf einen Reim machen?
17: Ich kenne die ganzen Informationen dazu nicht. Und deswegen bin ich auch vorsichtig und möchte da nicht spekulieren. Ich kenne allerdings Einzelfälle, wo eben auch junge Leute, insbesondere wenn sie sich bei so hohen Temperaturen körperlich überlastet haben, dass sie dann auch in eine solche Situation kommen können. Aber wie gesagt, aus der Vergangenheit nur in Einzelfällen.
7: Mhm. Ich würde mal fast behaupten, dass wir uns hier in unseren Breiten mit Kälte mittlerweile ganz gut arrangieren können, uns da auskennen, wissen, wie wir uns verhalten Mütze auf, Handschuh, bisschen Bewegung, von innen wärmen und so weiter und so fort. Jetzt ist das Thema Hitze ja eher nicht so ein Thema, was wir auf dem Schirm haben. Was sollten wir können oder was sollten wir lernen für diese heißen Tage?
17: Also da muss man schon strategisch vorgehen, morgens sozusagen die Wohnung oder das Haus durchlüften, wo die Luft noch kalt ist. Dann anschließend alles verriegeln, abdunkeln sozusagen, dass die Sonne und die aufgeheizte Luft nicht reinkommen können. Das sind erst so die Basismaßnahmen. Das Zweite ist natürlich, dass man für ausreichend Trinken sorgt, weil natürlich durch die Hitze wir stärker schwitzen und dadurch die Flüssigkeit auch nicht über die Nieren ausgeschieden wird, sondern eben vermehrt auch über den Körper, über die Schweißdrüsen. Und da dieser erhöhte Bedarf muss dann eben gedeckt werden. Und deswegen sollte man auch planen, immer wieder Wasser oder Getränke sozusagen zu sich zu nehmen, um das auszugleichen. Weil ansonsten kommt man in eine Flüssigkeitsmangelsituation. Und das Nächste ist natürlich, dass wenn man rausgeht, dass man eine Kopfbedeckung hat, dass man kleine Kinder nicht zu lange draußen lässt, auch nicht, vor allen Dingen nicht unbeaufsichtigt, dass man also versucht, den Wärmeeintrag möglichst klein zu halten, weil ja auch in der Wohnung sozusagen der Wärmeeintrag durch die warme Luft erhöht ist.
7: So, das wäre jetzt das, was wir alle selber auf der Liste haben sollten. Aber gerade unsere Städte, viele würden sagen Betonwüsten, da ist ja auch noch einiges an Potenzial, ne?
17: Man muss halt sehen, dass man sich diesen wandelnden Temperaturen und vor allen Dingen diesen neuen Temperaturniveau auch baulich angleicht.
7: Im Moment wird ja wieder ganz wild und durchaus auch polarisierend diskutiert. Was ist denn jetzt mit Klimaanlagen in Deutschland? Was sagt denn der Mediziner da?
17: Der Mediziner sagt zu Klimaanlagen nichts, sondern er sagt, insbesondere Ältere und Geschwächte und chronisch Kranke sollten in einer Temperatur nicht über 30, sondern möglichst unter 30 Grad bekommen. Und mit welchen Möglichkeiten das in der jeweiligen Wohnsituation herbeigeführt werden kann, muss man dann sehen. Insbesondere, wenn man vielleicht auch keine finanziellen Möglichkeiten für Umbauten oder sonstiges hat.
7: Sagt Professor Alex Lechleutner, ärztlicher Leiter des Rettungsdienstes der Feuerwehr Köln. Und das war unsere kleine Nachbesprechung, Hitzewelle. Wir sind im Echo auf WDR 5 in Brüssel gelandet mit einer Entscheidung der Europäischen Union zu künstlicher Intelligenz. Die Kurznachrichten. Richard Hucke.
18: In der EU sind KI-Anwendungen, die sexualisierte Deepfakes erstellen können, ab Dezember verboten. In dem neuen Gesetz ist definiert, was sexualisierte Inhalte sind und was nicht. Satirische Karikaturen beispielsweise sollen weiter erlaubt sein. Neben Nutzern von solchen Anwendungen nimmt das neue Gesetz auch die Anbieter in den Blick. In Frankreich soll Werbung für extrem billig produzierte Mode bald verboten sein. Das Parlament stimmte für ein entsprechendes Gesetz. Es richtet sich vor allem gegen Ultra-Fast-Fashion-Anbieter aus Asien, wie zum Beispiel Shein und Temu. Auch Influencern droht eine Strafzahlung, wenn sie mit Anbietern von Wegwerfmode werben. Frankreich will damit erreichen, dass weniger Kleidung im Müll landet. Der ADAC empfiehlt, heute voll zu tanken, weil morgen der Tankrabatt ausläuft. Auch die Verbraucherzentralen rechnen mit stark steigenden Spritpreisen, möglicherweise mehr als die 17 Cent pro Liter vom Tankrabatt. Die Steuererleichterung wurde laut dem IFO-Institut nicht vollständig an Kunden weitergegeben. Diesel sei im Schnitt nur 12 Cent günstiger gewesen. Die deutsche Fußballnationalmannschaft startet bei der WM heute in die K.O.-Runde, zum ersten Mal seit 12 Jahren. Gegner im 16-Finale ist Paraguay. Anstoß in Boston ist um 22.30 Uhr unserer Zeit. Erwartet wird, dass der zuletzt angeschlagene Nathaniel Brown als linker Außenverteidiger ins Team zurückkehrt.
7: Und erwartet wird auch, dass Sie gut spielen heute Abend. Richard Hucke mit den Kurznachrichten. Dankeschön. Sie hören das WDR 5 Echo des Tages Montagabend. Es ist Punkt Viertel vor sieben. Heute hat es wieder ein starkes Nachbeben im Katastrophengebiet in Venezuela gegeben. Das Nachbeben hatte eine Stärke von 5,1. Das ist natürlich nicht ganz so stark wie am Donnerstag, die zwei ersten heftigen Beben. Aber es trifft die ohnehin gebeutelten Menschen im Land. Die Behörden in Venezuela haben mittlerweile 1450 Todesopfer durch die Erdbeben bestätigt. Auch deutsche Helfer sind vor Ort.
19: Zwei Spezialteams aus Deutschland suchen vor Ort in den Trümmern nach Überlebenden. Die Spezialisten des Technischen Hilfswerks und der Organisation AdFire setzen dabei nach Angaben des Bundesinnenministeriums neben Suchhunden auch Mikrofone und Kameras ein. Jede Minute zähle, erklärte ein Sprecher des Auswärtigen Amtes. Die Hilfe aus Deutschland könne den entscheidenden Unterschied machen. Ein medizinisches Unterstützungsteam der Johanniter Unfallhilfe bereitet sich unterdessen auf den Einsatz in Venezuela vor und soll dort dabei helfen, medizinische Basisversorgung für Verletzte bereitzustellen. Die Bundeswehr fliegt weiterhin Material und Personal in das Erdbebengebiet. 5 Flüge gab es bereits, weitere sind geplant. Die Luftwaffe hat dafür einen vorübergehenden Stützpunkt auf der Karibikinsel Aruba eingerichtet. Die deutsche Unterstützung wird mit internationalen Partnern abgestimmt, um schnell, gezielt und koordiniert helfen zu können. Über deutsche Opfer nach den Erdbeben ist weiterhin nichts bekannt. Nach Angaben des Auswärtigen Amtes hat sich eine niedrige dreistellige Zahl von deutschen Staatsbürgern in eine entsprechende Krisenvorsorgeliste eingetragen. Wie viele Deutsche tatsächlich zum Zeitpunkt der Erdbeben in Venezuela waren, ist unklar.
7: Deutsche Hilfe nach dem Erdbeben in Venezuela, das war Tim Aßmann. Wir holen uns einen Stand der Dinge direkt aus der Region. Kollegin Jenny Barke ist vor Ort. Frau Barke, wie viele Menschen werden denn aktuell noch vermisst?
20: Also über 50.000 Menschen werden noch vermisst. Einige werden hoffentlich einfach den Kontakt abgeschnitten haben. Es fehlt vielerorts noch Strom und Internet. Viele Leute haben Hals über Kopf die Gebäude bei den Beben verlassen. Deswegen sind vielleicht die Handys nicht mitgenommen worden. Aber man muss leider davon ausgehen, dass noch einige Tausend eher sich unter den Trümmern befinden und die Totenzahlen dementsprechend in den nächsten Tagen steigen werden.
7: Es gibt aber in Anführungsstrichen auch gute, sogar sehr gute Nachrichten. Es werden immer wieder Menschen gefunden. 5 Tage nach dem ersten großen Erdbeben. Das ist schon fast ein Wunder, oder?
20: Ja, das sagen auch die Rettungskräfte. Das ist wirklich ein Wunder, gerade wenn man dann noch wenige Monate alte Babys da herausrettet. Gestern war eine spektakuläre Bergung gelungen oder Rettung von einem Vater und einem Sohn. 12 Stunden haben die Rettungskräfte daran gearbeitet und ich habe auch mit mexikanischen Kräften geredet, dass sie in anderen Erdbebengebieten bis zu 15 Tage später Lebende gefunden haben. Diese Hoffnung gibt es, die schwindet natürlich aber mit jedem Tag mehr.
7: Wir haben gerade schon drüber gesprochen, auch aus Deutschland sind Hilfsteams vor Ort. Es könnten aber wohl, so hören wir, noch deutlich mehr sein. Zum Beispiel eine Sprecherin der Hilfsorganisation ISA Germany hat heute Morgen im ARD Morgenmagazin gesagt, dass es kein Hilfsersuchen von Venezuela für medizinische Teams gibt. Und deswegen können die nicht einreisen ins Land. Woran liegt das?
20: Also da staunt man schon sehr, aber ja, es ist Venezuela. Früher hätte sich wahrscheinlich die Regierung gar nicht, es ist ein autoritärer Staat, gar nicht an die internationale Gemeinschaft gewendet. Das ist jetzt mit der Interimspräsidentin Delcy Rodriguez anders geworden und nichtsdestotrotz gibt es da Strukturen, da kann man sich nur an den Kopf greifen. Auch vom Samariterbund haben wir gehört, dass ihnen die Einreise verwehrt wurde. Das sind einfach Machtapparatsstrukturen, die man nicht einblicken kann, aber an vielen Stellen reagiert das Regime wirklich schlecht auf die Notlage auch im Land und hilft nicht bei der Koordinierung, bei den ganzen Aufgaben, dieses Militär zu strukturieren, dass sie wirklich mit anpacken. Da gibt es viel Kritik daran.
7: Ja, es gibt ja auch von der Bevölkerung viel Kritik in Sachen Rettung. Welche Schwierigkeiten haben die denn da? Also was sind die drängendsten Probleme, die da angegangen werden müssen?
20: Die sind wirklich verzweifelt und wütend, weil die Regierung eben so wenig macht. Also das Schlimmste, was passiert ist, war am Freitag gab es eine Art Verschlimmbesserung, dass die Regierung das Katastrophengebiet an der Küste abgeriegelt hat, militarisiert hat mit der Begründung, dass da das Chaos vermieden werden soll. Und die Zivilbevölkerung, die wirklich solidarisch in großen Konvois mit vielen Spenden und selber mit Händen anpackt, die darf da jetzt plötzlich in das Gebiet nicht mehr rein, muss sich bürokratisch erst irgendwo registrieren, das Personal in den Registrierungsstellen fehlt. Also ein pures Chaos und die Menschen sind einfach sehr aufgebracht, dass ihnen Steine in den Weg gelegt werden und das Militär patrouilliert, statt selber mit Hand anzugreifen. Also was braucht es eigentlich? Struktur, Koordinierung und vor allem viele, viele helfende Hände. Und das ist jetzt eher durch die internationalen Hilfsteams als durch die staatliche Hilfe in Venezuela geschehen.
7: Meldet uns Kollegin Jenny Barke. Sie ist in der Region Venezuela mit dem Blick auf die Erdbeben. Heute hat es noch ein Nachbeben gegeben der Stärke 5,1. 50.000 Menschen werden noch vermisst. 1.450 sind schon als tot gemeldet.

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1: Und da sind wir in der Türkei bei Recep Tayyip Erdogan, der mächtigste Politiker in der Türkei seit Atatürk. Er gewinnt als Underdog in den 90ern die Istanbuler Bürgermeisterwahl. Zwischendrin wurde er sogar noch verhaftet wegen eines Gedichtes. Dann gründet er, als er wieder raus ist, die AKP, führt die Partei von Sieg zu Sieg und das bis heute. Mittlerweile ist es aber eine sehr autokratische Form des Regierens, da muss ich Ihnen nichts erzählen, mal diplomatisch ausgedrückt. Das Land wird unter seiner Führung immer autoritärer. Wir haben mal auf die Stimmung im Land geschaut, oder genauer Filmemacherin Christina Karasu. Sie ist eine der Macherinnen der neuen WDR-Dokumentation Erdogan, so heißt die. Ab heute finden Sie die 4 Teile in der ARD-Mediathek. Die Journalistin lebt selber seit über 16 Jahren in Istanbul und ich wollte von Christina Karasu wissen, inwiefern sich das Land in diesen 16 Jahren, in denen sie da gelebt hat, ja verändert hat.
2: Also als ich das erste Mal in die Türkei kam, habe ich ein Land im Aufbruch erlebt. Eine sehr junge Gesellschaft, sehr dynamisch, hoffnungsfroh und viele Menschen hatten das Gefühl, okay, nach schwierigen Jahren der Krise kommen wir jetzt zu dem, was uns gebührt. Und es war auch eine sehr pluralistische Gesellschaft eigentlich, eine sehr starke Zivilgesellschaft. Es wurden Themen angesprochen, Minderheitenrechte standen auf einmal zur Debatte. Und ich hatte ständig Besuch aus Deutschland, weil alle mich darum beneidet haben, dass ich in der Türkei lebe. Jetzt werde ich darum bedauert. Oder beziehungsweise seit dem Putschversuch vor 10 Jahren besonders, da hatten die Leute auf einmal das Gefühl, was ist da los? Das ist gefährlich. Es gab politische Krisen und man hörte immer nur, dass die Pressefreiheit immer schlimmer und schlimmer wurde. Heute wächst die türkische Wirtschaft zum Beispiel zwar immer noch, aber es gibt eine unfassbare Inflation. Viele Menschen kommen kaum noch über die Runden. Die war teilweise bei 80%, jetzt sitzt sie bei 30-40%, immer noch sehr, sehr viel. Ja. Es ist also eine erschöpfte Gesellschaft, eine ermüdete Gesellschaft von Jahren der Krisen, der politischen Kämpfe. Und viele Menschen trauen sich kaum noch mehr zu sagen, was sie eigentlich denken, hätten gern einen Wechsel, sehen aber auch keine wirkliche Alternative. Und dieser Aufbruchgeist, den ich anfangs erlebt habe, ist nicht mehr viel zu spüren.
1: Genau wegen der Frage, was ist da passiert, in Klammern, wer ist denn dieser Erdogan eigentlich, mit dem das passiert ist, sind Sie ja quer durchs Land gereist. Auch in seiner Heimatstadt an der Schwarzmeerküste waren Sie im Ländlichen. Wie unterscheidet sich der Blick auf Erdogan, wenn Sie so durchs Land reisen?
2: Ja, wir haben sehr, sehr unterschiedliche Wahrnehmungen dort beobachten können. Also gerade in den anatolischen Städten, die ja auch gerade durch Erdogan sehr viel Aufschwung erlebt haben, die modernisiert wurden, wo die Infrastruktur auf Vordermann gebracht wurde, wo es jetzt Autobahnen an jede Ecke des Landes gibt. Und gerade auch in konservativen Milieus, da wird er immer noch sehr, sehr verehrt. Da ist er eigentlich unangreifbar, auch weil dort natürlich gerade im Hinterland auch kritische Presse nicht unbedingt so hinkommt. Reporter werden da eher unter Schach gehalten von der Regierung.
1: Also die Leute sind gar nicht vollumfänglich informiert in diesen Regionen.
2: Ja, es ist schwierig. Also wenn man zum Beispiel mit Lokalreportern redet, in anatolischen Städten zum Beispiel, da sagen die, für unsere Lokalzeitung müssen wir alle Artikel dem Gouverneur vorher vorlegen. Und der winkt dann ab, ob man das so schreiben kann oder nicht. In Istanbul ist da die Presse durchaus schon auch noch, zumindest manche Medien durchaus noch freier. Aber da wird einfach noch es konformer, sagen wir mal so. Aber natürlich haben dort auch, hat Erdogan doch viele Bedürfnisse der Menschen befriedigt, die sagen, ja, wir haben jetzt einfach eine modernisierte Stadt, wir haben eine bessere Anbindung, wir haben einen tollen Flughafen, können da mal sogar durchs ganze Land fliegen. Und die Inflation ist auch in Anatolien nicht so krass spürbar wie in den großen Metropolen wie Istanbul oder Ankara oder Izmir. Da merkt man schon große Unterschiede.
1: Wenn wir auf die Bruchpunkte in der Karriere von Erdogan schauen, haben Sie auf der Reise das immer mal wieder feststellen können? Ah, hier beschreiben Menschen einen Bruch mit Erdogan?
2: Ganz sicher war zum Beispiel der Putschversuch vor 10 Jahren ein Momentum, das Erdogan, glaube ich, sehr, sehr geprägt hat. Genauso die Gezi-Proteste 2013, das waren ja Millionen oder Hunderttausende von Menschen im ganzen Land, die gegen Erdogan auf die Straße gingen. Und jetzt jährte sich die Gezi-Proteste wieder zum 13. Mal. Und nur weil ein paar Aktivisten eine Presseerklärung abgeben wollten, wurde das ganze Zentrum massiv abgesperrt mit der Polizei. Hunderte, vielleicht sogar tausende Polizisten waren im Einsatz. Die Metro wurde gesperrt. Also da ist auch eine Angst, eine Paranoia, glaube ich, vor jedem Widerspruch, die, glaube ich, auch klar zu spüren ist. Weil wenn er gelassen wäre und sagen würde, ja, wer mich kritisieren will, der soll mich kritisieren, dann bräuchte es ja nicht diesen krassen Druck.
1: Wie herausfordernd war das für Sie, im Land Menschen zu finden, die mit Ihnen ganz offen und ehrlich über Erdogan reden?
2: Das war ehrlich gesagt meine größte Sorge am Anfang, ob überhaupt irgendwelche Menschen mit uns reden. Wir haben unsere Dreharbeit nämlich begonnen, kurz nachdem der Istanbuler Oberbürgermeister İmamoğlu, der ja als der größte Rivale Erdogans gilt, festgenommen wurde. Und man dachte, wow, das ist jetzt eine neue Dimension, in die wir hier eingetreten sind. Und dann dachte ich, vielleicht will ja niemand mit uns reden. Und erstaunlicherweise gab es dann aber sehr schnell recht viele Menschen, die sehr lange an Erdogans Seite waren, teilweise noch an seiner Seite stehen, teilweise aber mit ihm gebrochen haben. Sein ehemaliger Privatsekretär, die Witwe seines ehemaligen legendären Werbeberaters, die gesagt haben, wir reden ganz schnell. Das war erstaunlich und uns unfassbar lange Interviews gegeben haben. Stundenlang haben wir die interviewt. Als wir diese Interviews geführt hatten, hatten wir das Gefühl, okay, wir können ihm nachspüren und wir können auch was erzählen, was der deutsche Zuschauer so nicht weiß. Aus nächster Nähe. Und selbst mein Cutter, der sagte, Mensch, ich hatte Erdogan immer so als den Haut drauf Autokraten im Blick. Der wirkt ja richtig sympathisch in den ersten Jahren. Da spürte man auf einmal, das ist ein facettenreicher Mensch, und wo es sich auch lohnt, genauer hinzugucken und auch deswegen nachzuspüren, warum viele Menschen auch immer noch ihn bewundern.
1: Aber haben denn diese Leute keine Sorge vor Repressalien?
2: Manche der Menschen haben so krasse Sachen in ihrem Leben erlebt, dass sie irgendwann gesagt haben, ich habe nichts mehr zu verlieren, ich kann reden. Es gibt andere, die mir nach dem Interview gesagt haben, nur weil sie Abgeordnete sind und politische Immunität genießen, können sie so frei reden. Ja, das war natürlich auch immer im letzten Jahr meine größte Sorge. Was ist mit den Interviewpartnern? Ich will die auch nicht in Gefahr bringen. Also muss ich sie vor ihrer eigenen Courage auch schützen. Andererseits denke ich auch, und das war auch das Anliegen von vielen Menschen, mit denen wir geredet haben, wir wollen einen vorurteilsfreien Blick auf Erdogan erstmal werfen. Wir wollen auch nicht außer Acht lassen, was er auch alles geleistet hat für das Land, warum er so viele Begeisterungsstimmen wie ein Popstar quasi auch gefeiert wurde. Wir wollen nicht mit dem Vorschlaghammer quasi vorgehen, wie das ja auch manche Journalisten aus dem Westen gerne machen. Wir wollen etwas nachspielen, wir wollen auch vielleicht eine Debatte entfachen, dass man mal ins Gespräch kommt. Und deswegen denke ich, bin ich dankbar für alle Menschen, egal auf welcher ideologischen Seite sie stehen, dass sie mit uns geredet haben.
1: Sagt die Filmemacherin Christina Karasu. Und ab sofort finden Sie die neue vierteilige WDR-Doku-Serie in der ARD-Mediathek. Ist ganz einfach, wie sie heißt. Es geht um den Mann, um den es geht. Erdogan. 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So, 2 Stunden und 32 noch. Jetzt wollen wir es mal nicht ungenau machen. 22.30 Uhr zählt es gegen Paraguay in Boston bei der Fußball-WM. Für alle Frühaufsteher morgen ist das natürlich eine Murks-Uhrzeit. Hier unter anderem das Team vom Morgen-Echo rund um Tobi Strauß. Sie können im Prinzip fast wach bleiben. Warum aber 22.30 Uhr, also nochmal 30 Minuten später, sonst war es ja immer Schlag 10 die letzten Tage. Das liegt daran, dass wir jetzt in der K.O.-Phase der WM sind. Gegebenenfalls, Gott bewahre, mit Elfmeterschießen. Dann können sie wirklich wach bleiben. Und da um 3 Uhr nachher noch Niederlande, Marokko läuft, wollte man halt eben bei der FIFA einen kleinen Puffer einbauen. So, jetzt können sie nachher ein bisschen angehen beim Rudel gucken mit Freunden oder wo auch immer sie schauen. Viel Spaß, wenn sie schauen. Andreas Bursche und das Echo-Team sind raus. Gleich das Vorprogramm zum Spiel, unser philosophisches Radio. Schönen Abend und schöne Nacht.

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1: Die Nachrichten mit Stefan Pössl. Guten Tag. In der EU sind KI-Anwendungen, die sexualisierte Deepfakes erstellen können, zukünftig verboten. Die Mitgliedsländer haben den neuen Regeln jetzt endgültig zugestimmt. Katrin Schmidt, WDR Brüssel, beschreibt, was ab wann verboten ist.
2: Also es geht allen voran um diese sogenannten Nudifier-Apps und dazu eben jegliche andere KI-Anwendungen, mit denen sexualisierte Deepfakes erstellt werden können. Die sind dann ab dem 2. Dezember diesen Jahres jetzt wirklich EU-weit verboten. Und wichtig ist dabei natürlich auch genau zu definieren, was da jetzt verboten ist. Und zwar macht das der Text und sagt, das Verbot zielt auf KI-Anwendungen ab, die es erlauben, Bildmaterial vom Intimbereich zu erstellen. Also insbesondere von Genitalien, dem Po oder dem nackten weiblichen Oberkörper, sowie eben von eindeutig sexuellen Handlungen. Und explizit gilt das Verbot für das Erstellen von Inhalten, die sexuellen Kindesmissbrauch darstellen.
1: Frankreich hat ein Gesetz verabschiedet, das die Produktion und den Kauf von Wegwerfmode eindämmen soll. Modelabels zahlen Strafe, wenn sie zu viele Produkte so billig anbieten, dass sich eine Reparatur nicht lohnt. Auch ein Werbeverbot für Ultra-Fast-Fashion ist vorgesehen. Allerdings ist noch unklar, ob sich dieser Plan mit europäischem Recht vereinbaren lässt. Julia Borutta, WDR Paris.
3: Die französische Regierung hat mit ihrem Gesetz vor allem die asiatischen Online-Händler Shein, Temu und AliExpress im Visier und will zugleich europäische und französische Anbieter ausnehmen. Abgeordnete des linksgrünen Lagers sowie Verbraucherschutzorganisationen kritisieren diesen Ansatz und werfen der Regierung vor, dem Druck der Lobby nachgegeben zu haben. Unternehmen wie Zara, H&M oder Primark seien schließlich auch keine Vorbilder mit Blick auf nachhaltige Mode.
1: Weitere Meldungen im Überblick. Bei Schüssen in einer Mutter-Kind-Einrichtung in Stade in Niedersachsen sind 6 Menschen getötet worden. Laut Polizei wurde der mutmaßliche Schütze festgenommen. 2 weitere Personen sind in Gewahrsam. Das Tatmotiv ist noch unklar. Ein politischer Hintergrund wird mittlerweile ausgeschlossen. Die Polizei spricht von einer wörtlich erweiterten Familientragödie. Die Bundesregierung sieht sich beim Thema Hitzeschutz nicht zuständig. Sie sagt, dass diese Aufgabe bei den Ländern und Kommunen liegt. Bundesumweltminister Schneider betonte, dass der Bund den Ländern 100 Milliarden Euro für Infrastruktur zur Verfügung gestellt habe. Dieses Geld könne auch für den Hitzeschutz verwendet werden. NRW-Ministerpräsident Wüst hat im Untersuchungsausschuss zum Neubau der Leverkusener Brücke ausgesagt. Es geht um die Frage, ob die Landesregierung eine Baufirma kündigen durfte oder nicht. Wüst verteidigte die Kündigung, weil die Firma Stahlbauteile aus China verwendete, die Fehler und Mängel gehabt hätten. Bei dem Rechtsstreit geht es um rund 600 Millionen Euro.
0: WDR aktuell aus der Region.
1: Die Stadt Bottrop hat durch das Lkw-Fahrverbot über die A42-Brücke Bußgelder in Höhe von 7 Millionen Euro eingenommen. Trotz Warnschildern sind viele Lkw über die Brücke gefahren. Johannes Hoppe für WDR aktuell.
4: Schwer beladene Lkw-Transporter oder auch mal ein überladenes Wohnmobil. Alles über 3,5 Tonnen mussten die Mitarbeitenden der Autobahn GmbH von der A42 ableiten. Weniger als die Hälfte der daraus folgenden Bußgelder wurde laut Stadt bislang bezahlt. Von einem Geldsegen will die Stadt aber nicht sprechen. Hochgerechnet seien gut 6,5 Millionen Euro nötig, um die Schäden zu beheben, die die von der A42-Brücke abgeleiteten Fahrzeuge auf Bottrops Straßen anrichten würden.
1: Das war WDR aktuell. Das Wetter in Nordrhein-Westfalen. Am Abend bleibt es überwiegend trocken und warm mit Sonne und Wolken. In der Nacht kühlt es dann deutlicher ab als zuletzt mit Tiefstwerten zwischen 17 und 13 Grad. Morgen scheint erst oft die Sonne. Ab dem Nachmittag sind Schauer und Gewitter möglich. In Wesel dann bis 26 Grad, in Halle bis 27 und in Aalen bis 28 Grad. Auch am Mittwoch Sonnenschein sowie auch mal Schauer oder kurze Gewitter. Die Zeit, es ist 19.04 Uhr. 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A2 Dortmund Richtung Hannover. Zwischen Hamm-Üntrop und Beckum 3 Kilometer Stau. Man muss 10 Minuten mehr einplanen. Dort ist wegen Bauarbeiten nur ein Fahrstreifen frei. A2 Hannover Richtung Dortmund. Zwischen Bielefeld Süd und Gütersloh 8 Kilometer Stau. Dort braucht man etwa eine Dreiviertelstunde länger. Da wird ein LKW geborgen. Die A42 Gamp-Lindfort Richtung Dortmund ist zwischen Gelsenkirchen-Hessler und Gelsenkirchen-Zentrum. Nach einem Unfall gesperrt 4 Kilometer Stau ab Essen-Altenessen. Und die A61 Mönchengladbach-Venlo ist zwischen Kaltenkirchen und Kreuzübergang Grenzwald in beiden Richtungen wegen einer Bombensperrung gesperrt.
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5: Freunde der Weisheit, guten Abend. Vor 2500 Jahren ist im antiken Griechenland ein politisches Wunder geschehen. Da gab es genügend Leute, die gesagt haben, wir haben es satt, von irgendwelchen Adligen regiert zu werden. Wir machen Politik jetzt selbst und nennen es Demokratie. Das Prinzip ist einfach, Einladung zur Vollversammlung, wer kommt, ist da und hat Stimmrecht. Wer nicht kommt, selber schuld. Solche Leute nennen wir Idiotes. Heutzutage ist es ja ziemlich üblich zu sagen, ja, das war damals gar keine richtige Demokratie, denn Frauen und Sklaven waren ja ausgeschlossen. Und das stimmt auch alles. Aber es ist doch, finde ich jedenfalls, doch einigermaßen traurig, wenn man daran zuerst denkt, bei diesem einzigartigen Experiment. Schließlich haben wir bis heute dieser attischen Demokratie auch noch viel zu verdanken. Wir stehen gewissermaßen auf der Schulter von diesen Riesen, denn irgendwann musste es mit dieser Idee ja mal losgehen. Und die Frage, was eine richtige Demokratie ist, stellt sich im Grunde bis heute. Immerzu gibt es eine Mängelliste und viel zu verbessern. Man kann sagen, die Demokratie ist so ähnlich wie der Kölner Dom. Ein für alle Mal fertig wird sie vermutlich nie sein. Und momentan, Sie wissen das, ist ja ständig von einer Krise der Demokratie die Rede. Da kann man auch sagen, die Krisen gehören zu ihrer ganzen langen Geschichte. Im Grunde wie selbstverständlich auch dazu. Aber was genau ist denn momentan in der Krise? Welche Probleme hat unsere Demokratie? Und würden Sie sagen, dass unsere, so wie wir sie jetzt kennen und leben, die beste Demokratie ist, die wir bislang hatten? Sie können sich gerne einmischen hier in unser Gespräch, telefonisch unter 0800 567 83x5 oder Sie schreiben an philo@wdr.de, philo@wdr.de oder 0800 567 83x5. Zu Gast ist Roland Henke, Philosophiedidaktiker von der Uni Bonn. Er bastelt gerade an einem Schulbuch, in dem es auch um die Geschichte und Philosophie der Demokratie geht. Willkommen, Herr Henke.
6: Ja, willkommen und ich freue mich, Herr Wiebeke, dass ich wieder da sein darf.
5: Ja, und ich täusche mich doch nicht in Ihnen, dass Sie auch die attische Demokratie wenigstens mal einen Moment lang feiern wollen, oder?
6: Ja, ja. Und Sie haben das ja noch schon so wunderbar anmoderiert und sehr viele Dinge schon genannt, die die attische Demokratie ausmachen oder ausgemacht haben. Ein wichtiger Punkt ist, glaube ich, noch bei der attischen Demokratie, das ist auch ein großer Unterschied zur heutigen Demokratie, dass es gab ja so einen Rat von 500, in dem erstmal überhaupt, man würde heute sagen, mögliche Gesetze oder Gesetzesvorhaben oder Beschlüsse über Kriegseintritt oder Ähnliches, die da in diesem Rat da erstmal sozusagen dann der Vollversammlung vorgelegt wurden. Mhm. Und dieser Rat bestand aus 500 freien Männern und die wurden durch Los gewählt. Ja. Also die konnten sich das gar nicht aussuchen. Und es war eigentlich völlig klar, dass die das dann auch zu machen hatten, und zwar für ein Jahr. Also solche Elemente gab es ja eine Zeit lang mal bei den Grünen in den Anfangszeiten, Rotationsprinzip zumindest, ne? Also Los nicht, aber es wurde rotiert und es gab eine Doppelspitze und Ähnliches. Also solche Elemente sind damals, als die Grünen noch eine junge Partei waren, glaube ich, sehr bewusst aufgenommen worden aus der Idee oder aus dem Konzept der attischen Demokratie.
5: Ja, das heißt, auch damals war schon der Gedanke, dass man nicht alles in eine Vollversammlung geben kann, weil die zu groß wäre und manche Probleme vielleicht auch zu komplex.
6: Richtig, aber die 500, die eben da die Vorlagen gemacht haben für die Vollversammlung, die waren in keinster Weise Berufspolitiker oder Ähnliches, sondern das waren eben, wir haben es schon gesagt, freie Männer aus dem Volk. Es waren keine Sklaven, es waren keine Frauen und es waren keine Kinder, aber es waren erwachsene Männer und die mussten das dann eben machen und mussten diese Vorlagen machen. Ja, und wir können vielleicht noch einen Punkt dann erwähnen, wenn es dann in der Vollversammlung um die Entscheidungen ging. Man muss sich das vielleicht so vorstellen, es ist wie so ein 30.000 freie Männer, vielleicht wie so ein mittelmäßig besuchtes Fußballspiel, wenn der 1. FC Köln vielleicht so eine mittelmäßige Mannschaft hier hat, dann sind da auch, glaube ich, ungefähr so viele da. Und da ist ja auch nicht so einfach mal zu sagen, naja, also es galt dann das Mehrheitsprinzip, aber eben einfach so abzustimmen, sondern da gab es dann eben Volksredner, die die Menge in die eine oder in die andere Richtung dann, ich sage mal, geredet haben. Mhm. Und das hat dann auch Platon und auch Aristoteles, aber besonders Platon dazu, auch zu einer ganz starken Kritik an der Demokratie geführt.
5: Ja, ausgerechnet der große Platon, der wirklich aus der frühen Geschichte der Philosophie gar nicht wegzudenken ist, war dann einer, der über die Demokratie die Nase gerümpft hat. Was war seine Kritik?
6: Ja, also er war ein regelrechter Gegner und man kann das natürlich auch biografisch gut nachvollziehen. Auf seine Kritik gehe ich dann gleich ein, aber erstmal die biografischen Hintergrund. Er hat eben erlebt, dass ein Gericht von durch Los bestimmten Männern seinen Lehrer Sokrates dann zum Tode verurteilt hat. Und das war natürlich für ihn erstmal möglicherweise wahrscheinlich der biografische Anlass, der Demokratie eben sehr skeptisch gegenüberzustehen.
5: Naja gut, Kritik, dass Mehrheiten Schaden anrichten können, das gilt bis heute.
6: Ja, und da sind wir aber dann schon gleich bei der Kritik, denn die Kritik ist eben dann die, dass das Volk im Grunde genommen nicht dazu in der Lage ist, ein reifes, vernünftiges Urteil zu fällen. Und Sokrates hat die natürlich auch damals ziemlich provoziert, muss man auch sagen. Aber selbst wenn er das nicht gemacht hätte, schon im ersten Durchgang, das heißt, ich will auf das Verfahren jetzt nicht eingehen, hatte er jedenfalls schon die Mehrheit für das Todesurteil. Und also da wäre sicherlich eine größere Umsicht im Urteil möglich gewesen. Und das war eben der Kritikpunkt von Platon an der Demokratie. Die Menschen werden durch die Sophisten oder die Volksredner, die bei den Sophisten in die Lehre gegangen sind, manipuliert,

0: nicht. Also es ist
1: aber Herr Henke, angenommen, Deutschland würde von Philosophen regiert, da würden wir doch auswandern, oder?
0: Ja, och, also auswandern würde ich da nicht. Ich würde sagen, muss man mal gucken, was sie so machen. Sie müssen halt gute Beamte haben, die ihre Ideen gut umsetzen können. Man würde
1: oder so.
0: Die Umsetzung selber vermutlich nicht so zutrauen.
1: Ja, ich habe jetzt nicht an das Heizungsgesetz gedacht. Aber
0: ja, also Herr Habeck, ich glaube, der ist auch zumindest Germanist und auch hat, glaube ich, auch Philosophie studiert. Ja. Ist ja auch so immer angegriffen worden.
1: Aber zurück zu Platon.
0: Ja, genau.
1: Also was hatte er gegen dieses Prinzip, dass Rede und Gegenrede herrscht? Das ist ja erstmal etwas, was aus der demokratischen Öffentlichkeit gar nicht wegzudenken ist.
0: Ja, also er hatte insofern etwas dagegen, weil eben diese Gegenrede und Rede, das ist ja der Begriff des Dialogs eigentlich, das Dialegistei, dass das eben eigentlich kein wirkliches, im Sinne von Habermas, ein konsensorientiertes und wahrheitsorientiertes Sprechen ist, sondern dass da eben Leute, die bestimmte Interessen haben, das Volk in die eine oder andere Richtung drängen und einfach auch nur ihre Interessen durchsetzen und rhetorisch geschult sind. Und das eben deswegen auch können und ja, das Volk eben nicht dazu in der Lage ist, zu erkennen, dass es da aufgepeitscht wird oder in Kriege getrieben wird oder zu so etwas wie dem Todesurteil gegen Sokrates.
1: Aber da könnte man doch von heute aus sagen, Platon war vermutlich einigermaßen unpolitisch. Denn natürlich geht es in der Politik auch um Interessen. Und die Frage, geht es in der Politik um Wahrheit? Ja, darüber könnten wir nochmal nachdenken.
0: Ja, das ist ein riesiger Knackpunkt in der Diskussion. Also Platon war gar nicht unpolitisch. Er hat ja in Syrakus versucht, mit Hilfe eines dort herrschenden Tyrannen seinen Idealstaat umzusetzen. Aber das ist in die Hose gegangen, kann man sagen. Und er ist dann, glaube ich, auf dem Sklavenmarkt gelandet, wurde wieder freigekauft, wurde da verjagt. Also das hat nicht funktioniert. Aber ihm ging es wirklich darum, ein Abbild der Idee des Wahren gewissermaßen in der Politik oder des Guten, müsste man sagen, umzusetzen und einen solchen Staat, einen Drei-Stände-Staat zu bilden, in dem die Philosophen herrschen.
1: Ja, um einen kleinen Bogen zu Ihrem noch nicht erschienenen Demokratie-Schulbuch zu schlagen, da gibt es einen kleinen Absatz, ein Platon in Anführungsstrichen von heute, ist der US-amerikanische Blogger Curtis Yarvin. Der taucht da auf mit der Behauptung, wenn Kalifornien von CEOs regiert würde, dann würde es Kalifornien besser gehen.
0: Ja.
1: Und ich würde mal sagen, dafür muss man kein abgedrehter Blogger sein, sondern das ist inzwischen auch gerade in der Welt der Ökonomie eine nicht selten anzutreffende Auffassung.
0: Ja.
1: Dass man denkt, irgendwie lass die Spezialisten ran, das Volk kann das nicht.
0: Ja, ja. Die Idee ist eben, dass so ein Konzern ja auch von einem Chef geleitet wird, der Spezialist ist. Also der Apple-Konzern wird da dann, glaube ich, von ihm bemüht. Und da sagt er eben, naja, das wäre eigentlich auf jeden Fall das bessere Modell. Der Unterschied zu Platon besteht allerdings darin, dass diese Manager, wenn man sie so nennen soll, keine Ideenschau haben. Also die haben ja ein Profitinteresse. Die haben ja jetzt nicht die Idee des Guten, die sie umsetzen wollen, sondern sie wollen eben verdienen und mehr verdienen und wollen entsprechend eben ihren Betrieb so gestalten. Und da ist es natürlich günstig unter Umständen, wenn ein fähiger Manager herrscht, weil die ganzen Abläufe natürlich viel reibungsloser sind und alles von oben nach unten geht, top down.
1: Mhm. Also müssen wir einräumen, wenn wir heute für die Demokratie eintreten wollen, dass zu ihr gehört, dass es gewissermaßen ein Recht auf Dummheit gibt.
0: Ja, also das ist ja das große Problem aller Demokratietheorien, kann man fast sagen, dass sie eben dem Volk erstmal sehr viel zutrauen. Das ist ja die Idee der Demokratie oder der Volkssouveränität in der Neuzeit seit Rousseau, der ja versucht hat, diese attische Demokratie ein bisschen in die Zeit der Aufklärung zu übersetzen. Also das ist die Idee der Volkssouveränität. Aber auf der anderen Seite gibt es dann alle möglichen Sperren, die eben dafür sorgen sollen, dass, das Volk, ich sage es mal mit Heine, der große Lümmel, dann eben doch nicht jederzeit zum Zuge kommt. Man muss eben irgendwelche regulative

0: einbauen, damit der ungezügelte Volkswille nicht die falschen Entscheidungen trifft, aber gleichzeitig hält man ja an ihm fest. Das ist ja die Idee der Demokratie, sonst können wir eine Autokratie oder was anderes uns überlegen.
1: Ich habe gerade erst ein Interview gelesen mit dem Staatsrechtler und Rechtsphilosophen Christoph Möllers. Und er hat ganz lapidar gesagt, in der Demokratie ist immer das Volk schuld.
0: Ja, ja, ja.
1: Ich fand den Satz ganz gut. Ja, ja. Ich deute den so, das Volk bekommt immer das, was es verdient.
0: Ja, ja. Also es gibt ja auch Modelle, die dann versuchen, auch amerikanische Philosophen, schon bei John Stuart Mill, dass man eben dann versucht abzustufen, dass man sagt, also es hat nicht jeder das gleiche Stimmrecht, sondern es gibt eben Menschen, die sozusagen politisch gebildet sind, die müssen das dann nachweisen, die haben dann vielleicht 5 Stimmen oder 10 und diejenigen, die das eben nicht sind, die haben auch kein Stimmrecht oder sogar schon bei Kant, man muss ein gewisses Eigentum haben, um überhaupt wählen zu dürfen, eine gewisse Selbstständigkeit im Ökonomischen, also wird immer wieder versucht, eigentlich bei allen Theoretikern, außer Rousseau, kann man vielleicht sagen, von den großen Klassikern, dass man ständig versucht zu überlegen, was kann man denn machen, damit das Volk nicht unkanalisiert falsche Entscheidungen trifft.
1: Ja, jetzt können wir diese Theorien von klugen Köpfen ein bisschen abgleichen mit der demokratischen Wirklichkeit. Und es gibt ja nicht nur unsere Demokratie, sondern einige Dutzend andere auf der Welt auch noch. Und man wird keine finden, in der wirklich alle Bürgerinnen und Bürger gut informiert sind, wohlwollend mit anderen umgehen, eigentlich die Prinzipien verkörpern, die auf die Demokratie eigentlich angewiesen ist.
0: Ja.
1: Und trotzdem hört deswegen eine Demokratie noch lange nicht auf, eine Demokratie zu sein.
0: Ja, aber wie gesagt, es gibt dann eben verschiedene Sperren und die bekannteste und eben in der deutschen Tradition, besonders durch Immanuel Kant, aber schon durch Locke in der englischen Tradition entwickelt, ist eben die von Rechten, die wir erstmal haben, die ja jetzt kodifiziert bei uns in Deutschland als Grundrechte gelten oder in der Erklärung der Menschenrechte festgehalten werden. Und die sind dann vorrangig gewissermaßen oder zumindest gleichrangig. Das ist so ein bisschen unklar.
1: Gleichrangig zu was?
0: Ja, gleichrangig zum Volkssouveränitätsprinzip. Ja, es könnte ja sein, ich erinnere mich da an diese Sendung, Ferdinand von Schirach hat mal so ein Stück geschrieben, Terror. Ich glaube, das werden die meisten auch kennen, ist überall aufgeführt worden.
1: Ja, da geht es um die Frage, ob man ein Flugzeug mit Terroristen an Bord
0: abschießt,
1: vom Himmel holen darf.
0: Genau, und das hat wohl, also in diesem Spielszenario, das hat der Abfangjäger dann eben getan. Und dann war jetzt die Frage, muss der jetzt, der sollte dann wegen Mord verurteilt werden, das ist ein bisschen falsch, natürlich wäre er dann so eine Art Notwehr vielleicht, aber ist er überhaupt schuldig oder nicht? Und die meisten Leute waren dann der Meinung, der hat die abgeschossen und hat dadurch eben ein, so ist das konstruiert, ein voll besetztes Stadion, ich glaube das Münchner Stadion, und da sollte dieses Flugzeug hingeleitet werden, da hat er eben die Menschen dadurch gerettet. Und dann haben die meisten, ich glaube 80%, und im Theaterstück waren es nur 60%, das gab es auch als Fernseh. Sendung, die haben dann alle ganz klar gesagt, also der ist auf jeden Fall nicht schuldig, im Gegenteil, der ist geradezu ein Held.
1: Ja, wer sich dafür interessiert, es wird nach jeder Aufführung gibt es ja eine Abstimmung. Ich habe da auch mal mit abgestimmt, sag aber nicht wie.
0: Ja.
1: Und das wird statistisch erfasst und man kann das im Netz finden. Also, aber es ist fast immer so, dass eine Mehrheit dafür ist, das Flugzeug abzuschießen.
0: Richtig, also die meisten.
1: Mit dem vermeintlich sicheren Argument, dass 200 Menschenleben weniger wert seien als 80.000 Menschen.
0: Richtig, also die meisten Menschen denken sozusagen intuitiv utilitaristisch und sagen dann eben, klar, die größere Zahl wird gerettet. Und selbst das Bundesverfassungsgericht hat diese Abschüsse dann verboten mit dem Argument, der Mensch, der da in diesem Flugzeug sitzt, darf niemals ein reines Mittel werden. Er muss ein Selbstzweck bleiben. Und damit sind wir dann bei der Würde des Menschen.
1: Ja.
0: Und vielleicht zu diesem Stück noch. Das Tollste war, dass der damals noch lebende Baum, ehemaliger FDP-Minister, sich dann unglaublich über das Format der Sendung aufgeregt hat. Hier würde jetzt über die Menschenwürde abgestimmt. Das hat ihn also völlig nervös gemacht. Und das kann man auch verstehen. Für ihn war eben klar, das Menschenwürdeprinzip steht eigentlich vor dem Volkssouveränitäts- oder genuinen Demokratieprinzip.
1: Also nicht, dass wir jetzt in einem Gedanken landen, wir kommen vom Thema Demokratie ab. Es geht an diesem konkreten Beispiel um die Frage, wie verhält sich das zueinander? Einmal das Prinzip
0: Menschenwürde,
1: Grundrechte, die nicht verhandelbar sind. Genau. Und dann aber eben die Frage, was ist denn, wenn Mehrheiten dies oder jenes beschließen, was dann in Konflikt geraten kann. Genau. Jetzt wollen wir ein bisschen telefonieren unter 0800 5678 und 3 mal die 5. Und jetzt weiß ich gar nicht, weil es nicht auf meinem Bildschirm steht, wer da in der Leitung ist. Hallo, wer ist da?
2: Hallo, bin ich schon gemeint?
1: Ja, also, vermutlich, Sie sind's. Sagen Sie gerne Ihren Namen, dann weiß ich es auch.
2: Winfried Diemhartner.
1: Winfried?
2: Diemhartner.
1: Diemhartner, schon notiert. Was wollen Sie uns sagen, Herr Diemhartner?
2: Also für mich ist die Demokratie nach wie vor alternativlos, weil sie der Gegenspieler gegen das Recht des Stärkeren ist. Recht des Stärkeren bringt uns nur Gewalt und davor schützen kann uns muss uns Demokratie. Allerdings ist es gut, wenn wir uns bewusst bleiben, dass Demokratie ein Ideal ist, das nie ganz realisierbar ist, aber man muss daran arbeiten.
1: Ja.
2: Also gegen die Realisierung von Demokratie spricht zum Beispiel die Massengesellschaft. Beteiligung aller geht eigentlich nicht. Dagegen spricht auch die Plutokratie, also die Reichen werden immer reicher und die Armen ärmer. Also ein falsches Wirtschaftssystem. Und dritter Punkt ist für mich die Digitalisierung. Algorithmen sind Dunkelmänner.
1: Aber bleiben wir mal bei der Massengesellschaft, denn das ist ja eigentlich der allererste Kontrast zu dem, womit wir angefangen haben, nämlich mit dieser ersten attischen Demokratie. Da konnte man das noch einigermaßen regeln, dass in überschaubaren Verhältnissen nicht alle, aber doch viele mitwirken konnten. Dann wird es die ideale Demokratie, wenn ich sie richtig verstehe, umso weniger geben, je größer eine Gesellschaft ist?
2: Je unüberschaubarer sie ist, sag ich lieber mal. Mhm.
1: Naja, wir lösen es damit, indem wir uns von anderen repräsentieren lassen. Wir kreuzen an, wer für uns dann sprechen soll, Interessen vertreten soll.
2: Wie Sie das letzte Mal bei der Wahl waren, haben Sie da Ihren Kandidaten persönlich kennengelernt?
1: Muss man das?
2: Müsste man eigentlich.
0: Ja, das ist die Frage. Ne? Also Sie haben ja, also sozusagen das erste Regulativ, ich habe ja eben davon gesprochen, dass man einbaut, um die unmittelbare oder Versammlungsdemokratie ein bisschen abzuschwächen, ist eigentlich die Repräsentation. Und da gab es auch große Auseinandersetzungen. Die Federalist Papers, das waren eben Artikel, in denen die Begründer Amerikas, das damals aus 13 Staaten bestand, die sich da abgelöst haben, die eben versucht haben, dort eben in einem großen Staat mit vielen Menschen, einem Flächenstaat, eine Demokratie zu errichten. Und die haben dann eben überlegt, das Erste, was wir brauchen, ist eine Repräsentation. Da gab es aber auch Gegenstimmen zu.
1: Also Repräsentation heißt zum Beispiel Parlament.
0: Ja, ein Parlament. Und es gab genau das Gegenargument, was Sie eben gebracht haben, Herr Diemhartner, dass eben andere sagten, das war so eine Zeitungsserie, wo man dann auch widersprechen konnte, sehr auf sehr hohem Niveau, die dann eben sagen, naja, das ist eben das Problem. Dann kennen die Leute ihre Abgeordneten überhaupt nicht mehr, haben keinen Einblick in den politischen Betrieb. Und was passiert? Es kommt zu einer Entfremdung und es kommt zu einer Art Affront gegen die Elite. Das haben wir ja heute in ausgeprägter Weise.
1: Aber ich finde den Gedanken, mit dem Sie begonnen haben, Herr Diemhartner, eigentlich auch fruchtbar für uns heute, dass man sagt, Demokratie ist erstmal ein Ideal, heißt aber noch lange nicht, dass wir das jemals erreichen werden.
2: Ich würde sagen, man muss regelmäßig daran arbeiten. Und also ich habe da auch einen Vorschlag, der wäre der Bürgerentscheid.
1: Den gibt es ja bereits.
2: In der Schweiz.
1: Nee, den können Sie auch hier in den kommunalen Verfassungen haben wir das drin. In der
0: gibt es das. Ja, ja, ist aber kompliziert, muss erst erreicht werden. In kommunalen Zusammenhängen ist das möglich. Mhm.
2: Aber nie in dem Format wie in der Schweiz.
0: Mhm. Das stimmt, ja.
1: Was wäre der Vorteil?
2: Die Beteiligung wäre also eigentlich psychologisch größer.
1: Psychologisch.
2: Psychisch größer. Mhm. Emotional.
1: Emotional stärker.
2: Mhm.
1: Ja. Ja, ich kann sagen, und damit besten Dank für Ihren Beitrag, Herr Demert, ne, dass das etwas ist, was, was auch viele andere aufgegriffen haben in den Mails, die wir bekommen haben.
0: Darf ich noch einen
1: Punkt? Ja. Da taucht das oft auf. Also die, der
0: Punkt
1: Vorschlag. Dass, ja, ja, gleich.
0: Ja?
1: Okay. Dass die Schweiz es vornehmer und vorbildlicher hinkriegen würde. Zum Beispiel Michael Lüttmer hat uns das geschrieben. Die Schweiz ist und bleibt für mich das Musterländle in Sachen Demokratie. So, was wollten Sie nachtragen, Herr Henke?
0: Ja, ich wollte noch Herrn Demhardt als ersten Gedanken nochmal aufnehmen, der ja sagte, es sei eine Verfassung oder eine Organisation gegen Gewalt. Ist jetzt, glaube ich, schon draußen, aber das ist vielleicht noch ein wichtiger Gedanke, den man ja auch eben bei Kant ganz stark findet, dass er ganz klar sagt, eine unmittelbare Demokratie ist schlecht, wir brauchen eine Republik. Mhm. Und eine Republik ist ein Rechtsstaat und da geht es gerade darum, Rache und Ähnliches eben, nicht zuzulassen, sondern eben jeder hat seinen eigenen Freiraum. Die Freiheit des einen muss mit der Freiheit des anderen nach einem allgemeinen Gesetze der Freiheit zusammenstimmen, sagt er. Und das Recht ist dann ein Zwangsrecht und das kann ich aber nur über den Staat geltend machen, wenn mich jemand lediert und ich kann das eben nicht aus freien Stücken.
1: Ja. Aber das ist, andernfalls würde das Recht des Stärkeren gelten, so wie er das formuliert.
0: Genau, aber das ist nicht genuin demokratisch. Mhm. Denn demokratisch, da sind wir wieder im ungezügelten Volk. Denken Sie an Situationen wie Lynchjustiz. Da ist das Volk eben völlig außer Rand und Band. Und da sagt dann eben nicht nur Kant, da sagt ja unser heutiges Recht natürlich, da müssen wir auf jeden Fall einen Riegel vorschieben. Das Volk ist unbesonnen. Wir brauchen ein Verfassungsrecht und ein Recht, was eben das verhindert, dass da jeder auf eigene Faust meint, über Rache sein Recht zu bekommen.
1: Beate Arabin hat uns geschrieben, ich bin sehr froh, dass Sie den Bogen bis in die Antike schlagen. Ich bin nämlich seit einigen Jahren überzeugt, dass wir wirkliche Verbesserungen nur erreichen, wenn wir zur ursprünglichen Form der Demokratie, der Losdemokratie, zurückfinden. Nur durch das Los können wir erreichen, dass in der Sphäre der Politik die Ungleichheiten, die in anderen Bereichen bestehen, Geld, Beziehungen, Machtstreben und so weiter, ausgeschaltet sind und nicht reproduziert werden. Auch gesellschaftliche Spaltung kann nur durch das Los überwunden werden, da sich sonst immer wieder Parteien und Milieus bilden, die nicht miteinander in Kontakt kommen. Das Losverfahren wurde in der Geschichte immer wieder wirksam genutzt, um Gewalt zwischen Gruppen zu reduzieren und um Korruption zu bekämpfen. Wahlsysteme haben dagegen auch die Funktion, Macht weiter auf einige wenige Privilegierte zu beschränken, meint Beate Arabin.
0: Ja, dem kann man erstmal natürlich nur zustimmen. Also das ist alles zutreffend, also durch Lose. Und da gab es ja auch mal den Versuch, jetzt meine ich bei der Rekrutierung der Bundeswehrsoldatinnen und Soldaten, da gab es ja auch die Idee, dass man das über Los macht. Das hat sich aber dann witzigerweise im Parlament nicht durchgesetzt. Aber da ist der Gedanke zumindest nochmal wieder präsent gewesen. Es ist ein System, was erstmal eine gewisse Form von Gerechtigkeit hat. Auf der anderen
1: Gerechtigkeit
0: Seite,
1: des Zufalls.
0: Des Zufalls, genau, die Gerechtigkeit des Zufalls. Aber auf der anderen Seite muss natürlich derjenige, auf den das losfällt, also dann hat man keine Qualifikation, man hat keinen Maßstab. Wenn Herr Merz jetzt gewissermaßen durch Los Bundeskanzler geworden wäre oder Frau Merkel damals, dann hätten wir vielleicht doch ein etwas ungünstiges Gefühl und denken, also bei denen vielleicht jetzt nicht, weil sie zumindest gewisse staatsmännische oder fräuliche Qualitäten haben, aber wenn jetzt jemand wie ich plötzlich durch Los da bestimmt würde und würde jetzt da ein hohes politisches Amt bekleiden, würden Sie vielleicht auch sagen, na, ob der Roland Henke dafür so geeignet ist, der soll mal lieber bei seinen Philosophiebüchern bleiben.
1: Na, mindestens gäbe es erstmal einen Kompetenznachteil.
0: Ja,
1: man
0: ja.
1: müsste sich das erstmal drauf schaffen.
0: Richtig.
1: Das meine ich jetzt gar nicht persönlich bezogen auf Sie, sondern auch auf mich und alle, die jetzt zuhören, oder fast die meisten. Denn wer wäre schon imstande, komplexe Sachverhalte aus der Hüfte heraus zu entscheiden?
0: Ja, aber er muss natürlich auch den Ehrgeiz haben. Also wer das ja gar nicht von sich aus wirklich möchte, nehmen wir ruhig den Herrn Habeck, der hat sich ja wirklich da auch in diese Materie eingearbeitet, soweit ich das sagen kann. Ein Wirtschaftsminister, der eigentlich Schriftsteller und auch Philosoph ist. Aber das muss man ja wollen. Und wenn jetzt auf mich das losfällt, dann muss ich ein unglaubliches Verantwortungsgefühl für das Gemeinwesen haben, den ich sage, also klar, es kann mich treffen. Das ist ganz attische Demokratie. Die dann eben, und wer da nicht mitmacht, wer also kein Citoyen ist, der berühmte Unterschied Bourgeois-Citoyen, wer kein aktiver Bürger ist und auch da jederzeit bereit ist, der ist ein Idiot, der gehört eigentlich gar nicht, der ist eben kein Gemeinschaftswesen. Aber unsere Individualrechte gehen ja viel mehr von einem Individuum aus, was erstmal seine Rechte hat und seine Subjektivität und seine Bedürfnisse und seine Besonderheit auch nach außen bringen kann, seine Freiräume hat und nicht immer sofort schon in politischen Connections drin ist, so erfüllend das sein kann.
1: Also ich finde es spannend. Im Grunde, das, so höre ich das heraus, sind bestimmte Grundprobleme von Anfang an da gewesen.
0: Ja.
1: Auch in diesen viel überschaubareren Verhältnissen im antiken Athen.
0: Ja, man hat dann offenbar auch Druck auf die ausgeübt, die dann nicht erschienen sind. Und ich glaube, auch Perikles, bin ich aber nicht sicher, da wurden dann auch Strafgelder verhängt. Ne? Wenn also Leute regelmäßig nicht zu den Versammlungen kamen. Also man musste schon irgendwie dann ein Mittel haben.
1: Und ja. Die Vorstellung gibt es ja auch bis heute. Und ich glaube, in Belgien gibt es die Wahlpflicht. Ich weiß nicht, ob das dann so wie Falschparken behandelt wird, wenn man nicht an der Wahl teilnimmt. Hans-Dieter Rothe in Köln, was haben Sie uns zu sagen? Herzlich willkommen, Herr Rothe.
3: Ja, schönen guten Abend. Meine Sorge geht dahin, dass unsere Demokratie in Deutschland vom Föderalismus geprägt ist. Das heißt, dass wir nicht nur einmal einen Bundestag wählen, sondern dass wir auch für einen Landtag zur Wahl gehen und für den Stadtrat und für den Landkreis. Dass also eine Folge von Wahlterminen ansteht, die die Parteien gar nicht aus dem Wahlkampfmodus herausführt und die gar nicht an die Kernarbeit in der Politik herangeführt werden.
1: Ja, deswegen gibt es ja zum Beispiel die Idee, dass man Wahltermine bündelt.
3: Genau, darauf wollte ich hinaus und frage mich, warum ist das bisher nicht möglich geworden? Zum Beispiel nicht, dass ich einmal zur Wahl gehe und dann den Bundestag wähle, aber gleichzeitig auch den Landtag.
1: Ja.
3: Und dass dann wirklich, so wie, ich darf mal einen Vergleich anbringen, in der Luftfahrt gibt es einen Point of No Return. Wenn ein Flugzeug startet, dann hebt es ab,
1: ja,
3: ab einem bestimmten Punkt. Und wenn wir eine Regierung gewählt haben, dann will ich als Wähler erwarten, dass sie jetzt losmacht und dass sie dann auch wirklich ans Arbeiten kommt. Und dahin geht meine Sorge, dass die Demokratie, wie wir sie geschaffen haben, durch das Grundgesetz sicherlich sehr gut formuliert, aber in der Praxis sich zu schnell überheizt.
1: Mhm.
3: Und dass es einfach auch ruhige Phasen des Arbeiten braucht. Ja.
1: Ja. Ruhige Phasen des Arbeitens von Profis, könnte man jetzt hinzufügen, bei dem, was wir gerade besprochen haben.
3: Ja, genau.
0: Also vielleicht ein Gedanke dazu, da haben Sie natürlich auf eine bestimmte Weise recht, weil die Handlungsfähigkeit der Regierenden oder der Politprofis dann natürlich auf jeden Fall größer ist, werden die wissen, mindestens 3 Jahre lang habe ich mal Ruhe und erst dann muss ich wieder anfangen, in den nächsten Wahlkampf einzusteigen. Auf der anderen Seite ist natürlich eine ständige Rückbindung, bei uns geht das jetzt über diese Länder, das ist jetzt, lassen wir das mal den Föderalismus als solchen weg, aber dass da eben ständig neue Wahlen so als Zeichen auch für die Zustimmung zu der Regierung genommen werden, das führt natürlich auf der anderen Seite auch wieder an ein eher demokratisches Element heran, weil sie ja immer wieder sich irgendwie am Volkswillen orientieren müssen und die ganze AfD-Geschichte hängt ja auch damit zusammen. Also wird ja ganz klar geguckt, die AfD wird immer stärker, wir müssen also jetzt wieder Folgendes machen oder Folgendes. Und so würde man sagen, nach 4 Jahren, aha, so ist es jetzt. Also es ist schwer zu sagen. Es ist demokratischer eigentlich, immer wieder mal zur Wahl zu gehen, vielleicht ein bisschen mühseliger. Aber auf der anderen Seite ist es natürlich, also nicht so effektiv. Und dann können Sie auch für einen Autokraten sich aussprechen, der auch vielleicht sich gar nicht wählen zu lassen, oder nur pro forma.
1: Wollen Sie einen Autokraten lieber, Herr Rothe? Nö.
3: Aber nein. Ich möchte nicht missverstanden werden. Die Demokratie ist für mich alternativlos. Ja. Aber es ist, wie gesagt, ich habe den Eindruck, es ist hier in Deutschland alles etwas überhitzt.
1: Ja. Gut, also Überhitzung ist definitiv ein Symptom, an der Demokratie kranken kann. Auch das wird wahrscheinlich schon in der frühen Kritik von Platon mitgedacht worden sein. Ne? Denn wenn es darum geht, dass Rhetorik so stark wird, dass sie manipulativ wird, dann ist das ja eigentlich gemeint, dass der Verstand dann aussetzt.
0: Ja, das ist so.
1: Und man nannte die Sophisten. Ne? Was haben die Sophisten gemacht?
0: Ja, die Sophisten sind dann die großen Gegenspieler, ne, von Platon, die eben, die Kunst der Rhetorik gegen Geld anbieten, an Menschen insbesondere, die politischen Einfluss bekommen wollen. Und dadurch, würde Platon eben sagen, kann man das Volk eben wunderbar manipulieren, aber die wirklich wahre Verfassung oder der wirklich beste Staat, wie er sagt, den erreicht man eben so gerade nicht.
1: Matthias Strelke ruft an aus Gelsenkirchen-Buer. Ich grüße Sie, Herr Strelke.
4: Ja, schönen guten Abend, Herr Diebecker. Ich freue mich, dass ich mal wieder in Ihrer Sendung zu Wort kommen darf. Ja, ich bin selbst lange Zeit kommunalpolitisch aktiv gewesen, Rats- und Kreistagsmitglied in meiner Heimatstadt Gladbeck. Und natürlich ist für mich Demokratie die einzige akzeptable Form, Staatsform. Aber ich denke, es wurde vorhin gesagt, das Recht des Stärkeren wird begrenzt. Ich glaube, da muss man ein bisschen vorsichtig sein. Ich würde sagen, Demokratie ist vielleicht die zivile Form der Austragung von Interessenskonflikten. Ungleichheiten werden nicht automatisch ausgeschaltet. Und ich glaube auch, dass auch daran kann man auch die Stärke einer Demokratie erkennen. Eine Demokratie ist für mich dann besonders stark, wenn sie mit ihren Minderheiten und den Schwächsten in dem Staat besonders fair umgeht.
1: Haben wir solche Verhältnisse?
4: Das zeichnet für mich die Skandinavier besonders aus. In Deutschland sehe ich da an den verschiedensten Stellen auch Schwächen.
1: Was machen Skandinavier in Ihren Augen besser?
4: Ja, ich sehe zum Beispiel, wie bei in Skandinavien ist es zum Beispiel so, dass Obdachlose nicht auf der Straße rumlungern müssen, dass zum Beispiel denen schnell eine Wohnung zur Verfügung gestellt wird, das Bildungssystem ist durchlässiger, also auch soziale Schwächere haben eher die Chance auch aufzusteigen, es gibt eine bessere Betreuung. Das sind also alles Faktoren, die zeigen, dass Menschen, die vielleicht nicht so privilegiert sind, in diesen Ländern häufig bessere Chancen haben als bei uns. Gibt natürlich Länder, da ist es noch schlechter. Aber ich denke, es gibt bei uns erheblichen Verbesserungsbedarf.
1: Ja. Also darauf würden Sie beharren, dass Demokratie zuallererst dazu gedacht ist, die Schwachen zu schützen?
4: Das ist für mich das ist nicht dazu gedacht. Demokratie ist, also es ist für mich ein Zeichen für eine gut ausgerichtete oder funktionierende Demokratie, wenn sie es schafft, Schwächere zu schützen und Minderheiten auch Rechte zu gewährleisten. Also eine Demokratie, die mit 51% regiert und 49% kommen irgendwie nicht zu Wort oder können nicht mitentscheiden, ist für mich nicht ideal.
1: Ja.
4: Also für mich ist es ideal, wenn im Parlament zum Beispiel auch Minderheiten Mitsprache, Mitentscheidungsmöglichkeiten bekommen, Kontrollmöglichkeiten. Das halte ich für sehr wichtig in der Demokratie.
1: Ja, also das müssen wir auch nochmal besprechen, Roland Henke, denn das gehört ja auch mit in die Demokratietheorie hinein. Wie verhält sich die Mehrheit zur Minderheit? Eigentlich muss ja die Minderheit immerzu das Gefühl haben, womöglich nur Minderheit auf Zeit zu sein und bei der nächsten Gelegenheit Mehrheit sein zu können.
0: Ja, also das ist das Wesen auch der Demokratie, dass eben durch entsprechenden, ja, durch Erkenntnisse, lassen wir jetzt mal offen, oder durch Stimmungsumschwünge jederzeit jemand, der in der Demokratie unterlegen ist, in einer Wahl beim nächsten Mal dann eben die Mehrheit bekommen kann. Und deswegen muss er sozusagen als guter Demokrat eben hinter dem Demokratieprinzip als solchen, ich sag mal, der liberalen und sozialen Demokratie. Sie haben ja jetzt das Soziale eben nach vorne gebracht. Man kann auch das Liberale betonen, ohne jetzt klassischen Liberalismus zu meinen, sondern eben einfach die Freiheitlichkeit, dass mein Lebensweg nicht vom Staat vorgegeben wird, sondern ich mir alles selber überlegen kann. Ja, und diese beiden Elemente, die gehören zur Demokratie dazu.
1: So, wir gönnen uns eine winzige Pause. Wer noch mit uns sprechen möchte, 0800 5678 und 3x5.

0: Hier ist das Philosophische Radio in WDR 5. Wir sprechen heute über Demokratie, über die ideale und die wirkliche Demokratie, über das, was sie mal war und noch werden könnte. Und Soldan schreibt uns gerade an philo@wdr.de. Ich würde gerne noch eine andere Perspektive einbringen, gespeist aus der Spieltheorie und Persönlichkeitspsychologie. Ich höre gerade Ihre Sendung und stoße mich an dem Kompetenzargument. Ist Politik eine Frage von Kompetenz? Oder geht es nicht eigentlich darum, dass die Menschen, die da sind, sich gewaltfrei verständigen? Und dann noch, kann eine Einzelperson überhaupt die Kompetenz erwerben, die sie einer zufällig ausgewählten Person absprechen bzw. in Frage stellen? Möchte Soldan wissen.
1: Ja, also ich bin der Auffassung, dass man zum Regieren eine gewisse Kompetenz braucht. Also das würde ich jetzt einfach mal behaupten. Und da kann man sich sicher drüber streiten und man kann vor allem mal reflektieren, ob es überhaupt so günstig ist, in unserer Demokratie Minister, Fachminister einfach auszusuchen, die möglicherweise in diesem Fach überhaupt nicht ausgewiesen sind, also in dem, was das Ministerium da vertritt. Das ist wirklich eine schwierige Frage. Also soll jemand, der das Bauministerium oder das Wohnungsministerium als Minister leitet, soll der jetzt auch Architekt sein oder sonst vielleicht Immobilienmakler? Also das ist wirklich eine große Frage. Und wenn man so die Presse verfolgt, wird immer gesagt, naja, der ist ja wenigstens vom Fach oder dies ja gar nicht vom Fach. Also es scheint da auch so eine Übereinstimmung zu gehen, dass man eine gewisse Kompetenz wohl doch auch braucht. Man kann sich einarbeiten, sagt der Herr Wiebeke ja auch, muss das aber auch wollen. Also, und wenn man das eben, das ist eine Frage des Wollens, da würde ich sagen, wenn man das richtig will, werden die meisten Menschen schon dazu in der Lage sein, das dann auch zu leisten.
0: Aber zur Politik, wie wir sie kennen, gehört eigentlich die Figur des Generalisten.
1: Ja.
0: Also der eigentlich sich in verschiedenste Fragen einarbeiten kann. Und man kann natürlich auch in ganz andere politikferne Bereiche schauen. Also wenn die Direktorin einer Philharmonie dort ein paar hundert Menschen dirigiert, dann muss sie aber nicht unbedingt Mozart dirigieren können oder Geige spielen können.
1: Ja, aber auch Generalist sein ist eine gewisse Kompetenz. Also man muss ja kommunizieren. Also gerade in unserer Demokratie, das wird ja von Niederrümelin und anderen Demokratietheoretikern betont, muss ja unbedingt auch erklärt werden, was Politiker machen. Es muss kommuniziert werden. Selbst wenn vielleicht die einzelnen Entscheidungen, naja, nicht so große Kompetenz erfordern, aber sie müssen richtig deutlich erklärt werden, damit man die Menschen mitnimmt und damit entsprechend die Entscheidungen transparent sind und nachvollzogen werden können.
0: Aber
1: wenn man
0: das
1: nicht tut, dann ist man eine abgekoppelte Elite.
0: Ja, nochmal zurück zu der Frage von Soldan. Die hat es ja auch in sich. Denn auch wenn man das oder mal, was er formuliert hat, für einen Moment vergisst, Frage von Kompetenz, oder geht es nicht eigentlich darum, dass die Menschen, die da sind, sich gewaltfrei verständigen? Da könnte man sagen,
1: ja, das
0: sowohl als auch.
1: Sowohl als auch.
0: Es ist sogar auch eine Kompetenz,
1: ja,
0: sich gewaltfrei verständigen zu können.
1: Ja. Aber ich würde mal sagen, es ist auch natürlich eine Minimalausstattung, von der wir sagen, dass die Demokratie sie braucht. Die muss ja auch die Ökonomie in Schwung bringen. Und sonst kann man die Menschen, die ein bisschen abgehängt sind, auf die unser Gesprächspartner eben einging, ja auch gar nicht fördern. Also zumindest in diesem liberalen System, wie wir es haben.
0: Ja. Wir haben überhaupt noch nicht über demokratische Tugenden gesprochen. Über das, was Bürgerinnen und Bürger vielleicht auch mitbringen müssen. Ich komme jetzt drauf, weil Gewaltfreiheit vielleicht die Brücke zu diesem Thema sein könnte. Und vielleicht als Vorlage ein Ausschnitt aus der Mail von Michael Müller, der uns geschrieben hat an philo@wdr.de. Neben der konkreten Staatsform ist auch die Haltung der Menschen wichtig, beeinflusst durch Bildung, Medien, Parteien. Michel de Montaigne, also wir sind jetzt im 16. Jahrhundert,
1: 16. Jahrhundert,
0: genau, schrieb in einem seiner Essays, wenn man mir widerspricht, weckt man meine Aufmerksamkeit, nicht meinen Zorn. Ich gehe auf denjenigen zu, der anderer Meinung ist als ich, denn er bereichert mich. Das klingt leicht und überzeugend für offene Menschen, aber diese Offenheit für eine andere Position fällt uns schwer, und das wusste bestimmt auch Montaigne. Wir sollten über diese Sätze aber auch heute unbedingt nachdenken. Sie sind sehr aktuell, meint Michael Müller.
1: Ja, sie sind höchst aktuell und sie sind ja eigentlich auch das, was Habermas in seiner Demokratietheorie von uns erwartet, dass wir vielleicht nicht mehr den anspruchsvollen Konsens finden, aber zumindest eine Akzeptanz haben, nachdem wir diskutiert haben, uns mit Meinungen auseinandergesetzt haben. Und Hannah Arendt ist ja auch eine Theoretikerin, die sagt, wir müssen eben unsere Einbildungskraft spazieren führen und müssen uns andere Meinungen überlegen, selbst wenn wir sie gar nicht präsent in Form von Menschen haben. Und wenn wir das nicht können oder wollen, dann hat die Demokratie eigentlich keinen richtigen Nährboden. Und das ist eine hochgradig demokratische Tugend. Vielleicht noch eine andere Tugend.
0: Wir sollten erstmal sagen, was meinen wir, wenn wir Tugend sagen?
1: Ja, also Tugend wäre die Tauglichkeit zur Demokratie, die Tauglichkeit, ein demokratischer Bürger zu sein. Das würde ich jetzt erstmal als Tugend ansehen.
0: Und zur Idee von Tugenden gehört ja, dass das nicht etwas ist, was man hat oder nicht hat, sondern dass man an sich auch entwickeln kann.
1: Was man entwickeln kann, was man habitualisieren kann, wie es so schön bei Aristoteles heißt, was man entwickeln kann. Und was man, glaube ich, auch in der Demokratie unbedingt, und das fällt mir ehrlich gesagt schwer, zu akzeptieren, dass Menschen, von denen ich denke, die haben also wirklich völlig abwegige Vorstellungen und auch vor allem eine ganz andere Lebensform, in der sie existieren. Die haben aber genau das gleiche Stimmrecht wie jetzt ich oder Herr Wiebeke oder sonst jemand von den Zuhörern auch. Also wir müssen auch akzeptieren, A, dass unsere Stimme marginalisiert wird in der Demokratie, denn es ist eine Massendemokratie, also die einzelne Stimme zählt nicht. Man ist schon mal froh, wenn 10.000 Stimmen mal irgendwo einen Ausschlag geben. Und das ist aber nicht das Einzige. Sie ist nicht nur marginalisiert, sondern sie muss sich auch zurücknehmen gewissermaßen. Und je intensiver ich darüber nachgedacht habe, macht keinen Unterschied, ja. Es ist immer nur eine Stimme. Und das kann man natürlich durchaus mal in Frage stellen.
0: Inwiefern denn? Also dieses Prinzip, dass ein Mensch eine Stimme hat.
1: Ja, ist ein absolut demokratisches Prinzip hier bei uns. Das ist völlig klar. Aber ich kann natürlich sagen, da müssen nur gut informierte Menschen, wir haben das eben schon mal ein bisschen angeschnitten.
0: Dann brauchen wir einen PISA-Test.
1: Ja, einen PISA-politischen
0: Test. Bevor man zur Wahl hat.
1: Wobei, sowas gibt es ja sogar für die Einbürgerung. Also wer deutscher Staatsbürger werden will, der muss ja auch erstmal einen Test machen. Und da wird auch alles Mögliche abgefragt. Und das ist ein politisches Wissen, das ist gar nicht mal so gering.
0: Ja. Also ich muss sagen, ich möchte mir nicht den Staat vorstellen, der solche Tests durchführt.
1: Ist ja verrückt, ja, natürlich ist es letztlich verrückt, aber als Gedankenspiel erstmal, ne, um irgendwie zu sagen, man will ja, dass das Volk mitbestimmt, aber hat manchmal natürlich auch, also ist eine demokratische Tugend, wenden wir es mal so, dann einfach zu sagen, naja gut, meine Stimme ist eine Stimme. Und auch jemand, der gar nicht informiert ist, hat auch eine Stimme. Und so ist das eben.
0: Also wenn wir nochmal auf Michael Müller zurückkommen und sein Montaigne-Zitat, da ist die Idee, die andere Meinung ist eigentlich nichts Schlimmes, sondern kann im Gegenteil sogar für mich bereichernd sein. Ich sollte mich dafür interessieren. Das sollte meine Neugierde wecken. Das ist natürlich auch wiederum ein hohes Ideal. Was können wir noch für Tugenden nennen, die für die Demokratie wichtig sind?
1: Ja, eine Tugend ist natürlich auf jeden Fall die Toleranz, weil die Toleranz eben unterschiedlich ausgelegt werden kann. Also ich muss natürlich erstmal dann die anderen Lebensformen, auf die ich schon mal eingegangen bin, aus denen heraus eben bestimmte politische Überzeugungen auch wachsen, die muss ich erstmal tolerieren. Wir kriegen es ja ständig gesagt, und es ist ja auch völlig richtig, Vielfalt ist dasjenige, was wir in der Demokratie sozusagen, tolerieren müssen. Aber Toleranz ist natürlich jetzt eigentlich nicht anstrengend. Also, ich kann nur sagen,
0: Toleranz muss schmerzen.
1: Ja, dann ist es eine richtige Toleranz. Erstmal nur so eine Duldung. Ich sage, ja, also wie der jetzt da lebt, also der riecht vielleicht nach Knoblauch, aber ansonsten ist mir das eigentlich egal. Das tangiert mich ja nicht. Also eine wirkliche Toleranz bedeutet ja, dass ich mich auch mit dieser Lebensform auseinandersetze. Eher im Sinne von Montaigne, dass ich auch die Meinungen, die daraus resultieren, ernst nehme, dass ich mich davon regelrecht inspirieren lassen, dass sie verstehende Toleranz, Rainer Forst hat da, glaube ich, verschiedene Toleranzbegriffe unterschieden, ist auch eine wirkliche Akzeptanz, die ich auch will. Und ich sage so, ja, also ich dulde das schon irgendwie, aber es ist eigentlich nicht meine Sache. Das ist nicht anstrengend.
0: Ja. Was einem noch einfallen könnte, die Fähigkeit zum Kompromiss.
1: Ja.
0: Gerade heute.
1: Ja. Ja, die braucht man unbedingt. Und der Kompromiss, ja, wird von Politikern natürlich erwartet, ständig. Wir haben es ja jetzt schon in den beiden Regierungsparteien, CDU und SPD, die müssen Kompromisse schließen. Und den brauche ich eben gewissermaßen auch, wir haben das eben angesprochen, wenn ich mich demokratisch in kleineren Parzellen engagiere, aber auch schon in der Familie. Ja, ich muss da im Grunde genommen kompromissbereit sein und kann nicht immer darauf setzen, dass wir da am Schluss sagen, ja, wir haben jetzt einen Konsens gefunden, das bessere Argument hat sich durchgesetzt und der andere sagt dann, ja, okay, machen wir jetzt so, du kannst besser argumentieren, lassen wir das Rhetorische mal weg, rein von der Rationalität her. Das machen wir ja auch nicht, sondern wir sagen dann, ja, okay, dann müssen wir eben sehen, dass wir mit einem Kompromiss zustande kommen. Und das ist auch ein Zeichen der Demokratie, dass wir den politischen Gegner als politischen Gegner nehmen, aber nicht als Feind. Und dass wir dann einen Kompromiss schließen.
0: Wobei ich es ja wichtig finde, darauf hinzuweisen, gerade wenn wir von Tugenden sprechen, ja, dass das nicht etwas ist, was man allein an Politik delegieren kann.
1: Ja.
0: Also Kompromissfähigkeit ist ja eigentlich bei jedem Menschen gefragt.
1: Ja, ja. Ja. Also es gibt ja dieses schöne, berühmte Zitat von Böckenförde, das werden die meisten kennen, dass ein säkularer Staat von Voraussetzungen lebt, die er selber nicht stiften kann oder den Menschen aufdrücken kann, weil dann wäre er kein freiheitlicher Staat mehr. Und es gehört zu seinem Wesen, dass wir Menschen haben, die unter anderem die Kompromissfähigkeit, aber auch eine aktive Toleranz, aber auch die Fähigkeit, sich zurückzunehmen mit ihren politischen Meinungen, zu akzeptieren, dass sie marginalisiert sind. Das sind alles Dinge, die wir eigentlich für eine Demokratie als Bürger brauchen, sonst funktioniert die nicht.
0: So, jetzt werden wir beide uns mal zurückhalten und halten zum Schluss fest, solange über Demokratie gesprochen wird, bleibt die Idee in der Welt. Und das jetzt schon, wie wir gehört haben, Jahrtausende lang. Herzlichen Dank, Roland Henke, für diese gemeinsame Stunde. Vielleicht suchen Sie das Gespräch mit anderen über unser Thema und schicken einen Link zum Podcast des Philosophischen Radios in Ihre Welt. Wo man Podcasts findet, das wissen Sie ja, zum Beispiel bei ARD Sounds. Nächsten Montag sprechen wir über Nietzsche, genauer gesagt über dessen Vorstellungen zu Gesundheit und Krankheit. Was mich nicht umbringt, lautet ein berühmter Satz von Nietzsche, das macht mich stärker.
1: Der war auch kein Demokrat, wenn ich das sagen darf.
0: Oh, das machen wir nächstes Mal. Was geschieht mit unserem Geist, wenn der Körper Krankheiten durchleben muss? Schreiben Sie gern was dazu an philo@wdr.de. Danke fürs Zuhören. Grübeln Sie nicht so viel.
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3: Die Nachrichten mit Stefan Pössl. Guten Abend. Bei Schüssen in einer Mutter-Kind-Einrichtung in Stade in Niedersachsen sind 6 Menschen getötet worden, laut Polizei alles Mitarbeiter von Jugendhilfe und Jugendamt. Der mutmaßliche Schütze, ein 45-jähriger Mann, wurde festgenommen. Als Motiv vermutet die zuständige Polizeipräsidentin einen Sorgerechtsstreit.
4: Der Täter hatte heute zusammen mit vielen der Opfer einen Termin, um über das weitere Sorgerecht seiner 3 Monate alten Tochter, die sich im Objekt zusammen mit der Kindsmutter befand, beide unverletzt durch Schussabgaben, also befinden sich nicht unter den 6 Opfern.
3: Ein politischer Hintergrund für die Tat von Stade wird ausgeschlossen. In der EU sind KI-Anwendungen, die sexualisierte Deepfakes erstellen können, ab Dezember verboten. In dem neuen Gesetz ist definiert, was sexualisierte Inhalte sind und was nicht. Satirische Karikaturen beispielsweise sollen weiter erlaubt sein. Neben Nutzern von solchen Anwendungen nimmt das neue Gesetz auch die Anbieter in den Blick. In Frankreich soll Werbung für extrem billig produzierte Mode bald verboten werden. Das Parlament stimmte für ein entsprechendes Gesetz. Es richtet sich vor allem gegen Ultra-Fast-Fashion-Anbieter aus Asien, wie zum Beispiel Shein und Temu. Auch Influencern droht eine Strafzahlung, wenn sie mit Anbietern von Wegwerfmode werben. Frankreich will damit erreichen, dass weniger Kleidung im Müll landet. Der ADAC empfiehlt, heute noch voll zu tanken, weil morgen der Tankrabatt ausläuft. Auch die Verbraucherzentralen rechnen mit stark steigenden Spritpreisen, möglicherweise mehr als die 17 Cent pro Liter Tankrabatt. Die Steuererleichterung wurde laut dem IFO-Institut nicht vollständig an Kunden weitergegeben. Diesel sei im Schnitt nur 12 Cent günstiger gewesen.
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3: Bahnreisende auf der Ruhr-Sieg-Strecke brauchen in den kommenden 6 Monaten viel Geduld. Die Bahn saniert die Strecke zwischen Hagen und Siegen auf 100 Kilometern Länge. Katja Latsch erklärt für WDR aktuell, was das für Fahrgäste bedeutet.
5: Die müssen mit deutlich längeren Fahrzeiten rechnen. Die Bahn sperrt je nach Zeitraum unterschiedlich lange Abschnitte. Und da, wo die Strecke komplett dicht ist, fahren Ersatzbusse. Die brauchen eine halbe bis zu einer Stunde länger als der Zug. In den nicht gesperrten Abschnitten kann die RB 91 stündlich fahren. Der RE 34 fällt komplett aus. Die Bahn baut auf dem Abschnitt Hagen-Siegen unter anderem 3 Brücken neu und setzt 5 weitere instand. Sie investiert dafür 150 Millionen Euro.
3: Das war WDR aktuell. Das Wetter in Nordrhein-Westfalen. Die Nacht wird spürbar kühler als zuletzt, mit Tiefstwerten zwischen 17 und 13 Grad. Stellenweise kann sich Nebel bilden. Morgen scheint bei lockeren Wolken erst einmal oft die Sonne. Spätestens ab dem Nachmittag sind Schauer und Gewitter möglich. In Rheine bis 26 Grad, in Krefeld bis 27 und in Bonn bis 28 Grad. Die Zeit, das ist 20.03 Uhr.
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6: Die Ansprüche an Kita- und Schulessen sind hoch. Es soll gesund sein, dabei günstig und lecker. Einfacher gesagt als organisiert, denn in jeder Kommune läuft das anders. Und nicht immer gut. Doch es gibt auch Einrichtungen, in denen frisch gekocht wird oder Kinder freiwillig Fisch auf ihren Speiseplan wählen. Wir haben in Großküchen und Speisesäle geschaut, mit Ernährungsexpertinnen, Eltern und Erziehern gesprochen. Diese Sendung wurde erstmals im Juni 2024 ausgestrahlt und an wenigen Stellen im Mai 2026 angepasst.

0: Rührei mit Spinat und Kartoffeln.
1: Lecker!
2: Hähnchenfilet mit Kohlrabi und Kartoffeln.
1: Oh, nee.
3: Panierter Backfisch mit Kartoffelpüree und Salat.
2: Erbsen-Kartoffelsuppe mit Baguette. Gesund und günstig soll es sein für die Kleinsten, wenn in Schule oder Kita zum Mittagessen gerufen wird. Ein regionales Bioessen für wenige Euro. So die Traumvorstellung vieler Eltern. Und auch der Bürgerrat der Bundesregierung hat als oberstes Ziel ausgegeben, ein kostenloses, gesundes Mittagessen für alle Kinder. Aber wie realistisch ist das? Bei steigenden Lebensmittel- und Energiepreisen, Personalkosten und bei leeren Staatskassen.
0: Einmal gesund und günstig bitte. Mittagstisch in Kita und Schule. Ein Feature von Maike von Galen.
4: Guck mal, Jada, magst du dich hier mit hinsetzen? Dann sitzen wir nicht so weit auseinander alle. So, wisst ihr, warum ihr hier seid?
5: Ja.
4: Ihr seid heute dran und dürft den Speiseplan für eine Woche entscheiden, okay?
2: In der Kita Lichtenforder Straße in Karst bei Düsseldorf hat Leiterin Manuela Schäffler 5 Kinder zusammengetrommelt, um mit ihnen über den Plan für das Mittagessen zu beraten.
4: Ich sag euch pro Tag 2 Essen. Und dann dürft ihr entscheiden, und was ihr dann wirklich nehmen wollt. Und heute ist das gut, heute sind wir zu 5. Dann haben wir nicht immer den Gleichstand. Dann müssen wir nicht rumrätseln, was wir dann nehmen, weil heute bei 5 müsste das eigentlich klappen.
5: Ja, dann sind 2 halt für die und 3 halt für die oder einer.
2: Vor Manuela Schäffler liegt der Speiseplan des Caterers. 4 Gerichte stellt der jeden Tag zur Auswahl. Die Kita-Leiterin grenzt das dann nochmal ein.
4: Das 4. nehmen wir gar nicht, weil es halt ein Schweinegericht, also mit Schweinefleisch ist. Und da wir aber hier mehrere Kinder haben, die kein Schweinefleisch zu sich nehmen können, bieten wir das 4. Gericht nie an.
2: Bleiben 3 Gerichte, von denen Manuela Schäffler den Kindern jetzt jeweils 2 vorschlägt.
4: Wollen wir mal anfangen? Also entweder könnt ihr euch aussuchen, dass ihr einen Fleischkäse, das ist so ein Stückchen Fleisch, kennt den jemand von zu Hause? Fleischkäse. Das ist ein Stückchen weiches Fleisch, ne? Mit Sauerkraut. Sauerkraut kennt ihr aber, oder? Und Kartoffelpüree. Das wäre ein Gericht. Und das 2. Gericht, das wären Gnocchis. Wisst ihr, was das ist? Das sind diese kleinen Dinger. Das ist so ähnlich wie so ein Kloßteig, so zwischen Nudel und Kloßteig. Die habt ihr aber schon gegessen. Ich bin gerade am Überlegen. Ja, kann ich euch jetzt gerade nicht sagen, mit was es die schon mal gegeben habt. Aber die habt ihr auf jeden Fall gegessen, das weiß ich. Und dazu gibt es eine Spinatsoße. Spinat kennt ihr alle?
1: Ja.
5: Ja.
4: So, jetzt müsst ihr entscheiden, ob ihr eher... Wir reduzieren das jetzt mal auf das Kartoffelpüree oder ob ihr auf die Gnocchis...
5: Kartoffelpüree.
4: Geht. Einmal Kartoffelpüree. 1-1. Helena?
5: Gnocchi.
4: 1-2.
5: Gnocchi.
4: 1-3.
5: Gnocchi.
4: Dann gibt's die Gnocchis, weil wir 4 Stimmen für die Gnocchis haben. Okay.
6: Ob Kinder etwas mögen oder nicht mögen, hängt oft von Gewohnheiten ab. Vor allem im Kleinkindalter gibt es skeptische Esser. Dieses Verhalten hat sogar einen Namen, Neophobie. Die Angst vor Neuem ist einer der Sicherheitsaspekte, die früher zum Überleben notwendig waren. Deshalb ist der Wunsch, am liebsten jeden Tag etwas Bekanntes zu essen, nur konsequent. Demgegenüber steht ein weiterer Schutzmechanismus, die spezifisch-sensorische Sättigung. Sie sorgt dafür, dass ein Kind eine Abneigung gegen sich ständig wiederholende Geschmackseindrücke entwickelt und deshalb eine gewisse Abwechslung in den Speiseplan kommen sollte. Dies soll einer zu einseitigen Ernährung und somit einem Nährstoffmangel vorbeugen.
2: Dr. Ernestine Tecklenburg ist im Juni 2024 Referatsleiterin des Referats Gemeinschaftsverpflegung und Qualitätssicherung bei der Deutschen Gesellschaft für Ernährung, kurz DGE. Hier werden feste Standards für eine gesunde Kita-Verpflegung festgelegt.
7: Der Qualitätsstandard schaut auf die gesamte Prozesskette, aber insbesondere sind natürlich die Kriterien für die Speiseplanung wichtig, dass täglich Gemüse im Angebot ist, dass zur Mittagsverpflegung, dass nur einmal die Woche Fleisch im Angebot ist, dass die Mahlzeit abwechslungsreich gestaltet wird, dass aber auch zum Beispiel bei den Portionsgrößen auf die Wünsche der Kinder und Jugendliche geschaut wird und da auch geschaut wird, wie viel wollen sie eigentlich von was und welches sind ihre besonderen Lieblingsgerichte. Es ist ähnlich wie ein Farbkasten und es geht dann darum, mit diesen Farben ein möglichst ansprechendes Bild für die Kinder und Jugendliche in der Kita oder in der Schule, die der Essensanbieter beliefert, auch zu malen.
2: Wie wichtig gesunde Ernährung für Kinder ist und vor allem, was passiert, wenn Kinder zu ungesund essen, zeigen regelmäßig Studien.
6: Etwa 15% der Kinder und Jugendlichen zwischen 3 und 17 Jahren in Deutschland sind übergewichtig. Knapp 6% leiden an Adipositas. Zahlen des Robert-Koch-Instituts zum Lebensmittelverzehr zeigten bereits 2020, dass die Mehrheit der 6- bis 17-Jährigen zu wenig Obst und Gemüse, aber zu viel Fleisch, Fleischwaren und Wurst, zuckergesüßte Getränke, Süßigkeiten und Knabbereien isst.
2: Wie viel aber ist zu viel Fleisch? Und wann isst ein Kind zu wenig Obst und Gemüse? Dazu hat die Deutsche Gesellschaft für Ernährung in den letzten Jahren intensiv geforscht und detaillierte Ernährungspläne aufgestellt.
6: Konkret ist in den DGE-Vorgaben festgelegt, jedes Kleinkind sollte täglich etwa 400 Gramm Kartoffel- oder Getreideprodukte essen, davon mindestens einmal ein Vollkornprodukt. Dazu kommen täglich etwa 500 Gramm Gemüse und Salat, zweimal in der Woche etwa 150 Gramm Obst und zweimal in der Woche je 120 Gramm Milchprodukte. Fleisch sollte es maximal einmal in der Woche geben. Da reichen bereits 30 Gramm.
7: Ich weiß es selbst, ich bin Mutter von zwei Kindern, dass die Kinder das nicht immer essen. Aber es ist halt wichtig, da einfach am Ball zu bleiben und ihnen immer wieder auch sowas wie Obst und Gemüse attraktiv zu machen.
2: Manchmal liegt es auch nicht am einzelnen Kind, sondern an der Gruppe. Die kann kollektiv nörgeln, aber auch positiv beeinflussen, sagt Kita-Leiterin Manuela Schäffler.
4: Alle essen den Salat, also probiere ich ihn auch mal und stelle dann fest, schmeckt ja gar nicht so verkehrt. Also manchmal ist das ein kleiner Gruppenzwang, der dahinter steckt.
6: Deutschlands größter Caterer, die Firma Appetito aus Geldern, hat 2022 veröffentlicht, welche Gerichte in Kitas und Schulen besonders beliebt sind.
3: Auf Platz 3 Bio-Kartoffel-Möhreneintopf.
8: Auf Platz 2 Gemüse-Ravioli in Tomatensoße.
9: Und auf Platz 1 die vegetarische Linsensuppe.
2: In der Lichtenforder Straße steht noch ein anderes Gericht hoch im Kurs.
4: Also wenn wir den Fisch zur Auswahl haben, das ist meistens ein Donnerstag, wo der Caterer das dann halt anbietet. Die gehen immer auf den Fisch, egal was man da noch zu anbietet. Und das finde ich eigentlich gut. Also das hat sich schon abgezeichnet so, ja.
2: Auch dieses Mal haben sich die Kinder neben Gnocchi, Rindergeschnetzeltem und Kartoffelauflauf für den Fisch am Donnerstag entschieden. Bleibt noch die Entscheidung für Freitag.
4: Unser letzter Tag in der Woche, da gibt es eine Erbsensuppe mit einem Würstchen drin. Das kennt ihr, ne? Das hatten wir schon. Oder? Clara, kennst du das? Gut. Und dazu gibt es halt Baguettebrot oder drei süße

0: Kinderverpflegung im Rheinland. Stefan Lehmann ist Juniorchef im Unternehmen. Ein großgewachsener Mann mit 3-Tage-Bart und festem Händedruck, der mit schnellen Schritten vom Verwaltungsgebäude hinüber zur Großküche führt. Sein Vater, der als Seniorchef noch immer mit im Unternehmen ist, gründete die Catering-Firma 2005. Damals noch als völliger Außenseiter.
1: Mein Vater war 24 Jahre Küchenwirtschaftsleiter von einem Seniorenheim und früher war das in Deutschland so, dass in vielen Regionen Seniorenheime und Krankenhäuser die Kitas und Kinderhorte verpflegt haben. Da gab es ja noch gar keinen Ganztag und es gab dementsprechend auch gar keine professionelle Kinder- und Schulverpflegung. Man kannte es so ein bisschen aus den Gesamtschulen, aber ich bin ein Kind der 80er, wir sind mittags nach Hause essen gegangen, da gab es das einfach noch nicht, dass man in der Schule gegessen hat.
2: Zwar gab es bereits Ende der 60er Jahre erste Pläne, Ganztagsschulen in Deutschland einzurichten. Wirklich Schwung in den Ausbau kam aber erst mit der PISA-Studie 2001. Deutsche Schüler schnitten im internationalen Vergleich unterdurchschnittlich ab. Und die Studie attestierte Deutschland eine enorme Bildungsungerechtigkeit. Die Kultusministerkonferenz beschloss deshalb den Ausbau des Ganztags, also die Betreuung der Kinder auch über das Mittagessen hinweg. 4 Milliarden Euro wurden darin investiert.
0: Auch das war für Unternehmensgründer Günther Lehmann ein Grund, statt Senioren nun Schüler zu beliefern. Als kleiner Anbieter begann er, die Schulen in der Nachbarschaft zu bekochen. Bis heute ist das Unternehmen kräftig gewachsen, erzählt Stefan Lehmann bei einem Rundgang durch die Warenannahme.
1: Wir kochen gute 20.000 Essen am Tag. Und das sind 7 Tonnen Lebensmittel und wir haben 5 Menüs zur Auswahl. Und dann kann es schon mal sein, dass 10.000 Schnitzel angeliefert werden aus der Metzgerei, die dann hier kommissioniert werden, vorbereitet werden und an unsere Kunden ausgeliefert werden.
0: Im sogenannten Graubereich schieben Mitarbeiter große Paletten mit Fleisch, Gemüse oder Milchprodukten in separate Kühlräume. Ein Kollege prüft knapp 2000 Bananen auf ihren Reifegrad. 13 Millionen Euro Umsatz macht das Unternehmen im Jahr. Beschäftigt in Bonn 130 Mitarbeiter. Über eine zweite Hygieneschranke gelangt man dann in den Weißbereich. Nach gründlicher Handdesinfektion und ausgestattet mit Haarnetz und Schuhüberziehern geht es in die Großküche. Viele Geräte brummen. Aus großen Kesseln dampft es und Rollwägen mit Wannen voll Reis und Gemüse werden beladen und weiterverfrachtet. In der Mitte stehen 4 große blubbernde Kessel.
1: Hier sieht man, wie Soßenansätze gekocht werden, wie Gemüsepasten hergestellt werden, wie frisches Gemüse gekocht wird. Hier sind wir gerade am Küchenteam. Was gibt's hier gerade?
3: Darmspinat für am Donnerstag.
1: Genau. Also, die Kollegen haben einen frischen Rahmspinat gekocht und sind jetzt über eine Waage die Portionen pro Einrichtung am Kommissionieren.
0: Die Wanne, aus der hellgrüne Spinatmasse geschöpft wird, hat die Größe einer Badewanne. Den Pürierstab daneben würde man eher auf einer Baustelle vermuten, nicht in einer Küche. Stefan Lehmann läuft weiter zu seinem Lieblingsgerät, wie er sagt.
1: Das ist unser großer Pasta- und Reiskocher. Es ist das gleiche Prinzip wie zu Hause. Wir kochen in heißem Wasser Reis, jetzt hier gerade. Nur unsere Dimensionen sind ein bisschen größer. Hier, Herr Ma, wie viel Kilo Reis sind in einer Charge?
4: 50 Kilo.
1: 50?
4: Ja.
1: Genau, also wir kochen nicht wie zu Hause einen Kochsack Reis, sondern wir kochen 50 Kilo Reis auf einmal in einem großen Gerät, das hat 2 Becken. Das obere Becken ist ein Heißbecken, wo in heißem Wasser gekocht wird. Das untere Becken ist ein Kältebecken, ein kaltes Becken mit kaltem Wasser, wo der Reis dann nach der richtigen Zeit quasi abgeschreckt wird, um den Garprozess zu unterbrechen. Herr Ma, wie viel Kilo kochen wir heute?
4: 1,4 Tonnen.
1: Heute werden 1,4 Tonnen Reis gekocht.
0: 1,4 Tonnen. Das entspricht mehr als 1000 Kochbeuteln. Gekocht wird in dieser Küche nach dem Cook-and-Chill-Prinzip. Die Speisen werden kurz bevor sie gar sind runtergekühlt und dann in den Einrichtungen selbst wieder erwärmt und fertig gegart. Nicht nur Köche hat Lehmann hier beschäftigt. Einen wichtigen Teil nimmt auch die Kontrolle des Essens ein.
1: Bei uns wird alles nach Rezeptur gekocht. Also der Koch hat schon, sag mal, die letzten 2-3% in der Rezeptur die Freiheit, selber zu entscheiden. Muss noch ein bisschen Gewürz dran oder nicht. Wir sind aber generell sehr eingeschränkt.

0: denkt, in der Kinderverpflegung sollen wir sehr salzarm kochen. Generell mögen unsere Kinder keine überwürzten Speisen, keine scharfen Speisen. Auch alles, was grün ist, ist irgendwie schwierig. Man kennt es so aus der klassischen Gastronomie, wo man so Petersilie über Kartoffeln streut. Das darf man in der Kinderverpflegung nicht machen, weil wenn das böse Grüne die Kartoffel berührt hat, dann essen unsere Kinder die Kartoffeln nicht.
1: Überhaupt ist es nicht einfach, Kinder als Kunden zu haben. Da muss man manchmal erfinderisch sein, sagt Stefan Lehmann.
0: Wenn wir zum Beispiel einen Gemüse-Kartoffelauflauf machen, dann benutzen wir weißes Gemüse, Pastinake, Blumenkohl. Diese Dinge werden zerkleinert, werden Pasten rausgemacht und dann unter die weiße Gemüsesoße gehoben, sodass das Kind nur Kartoffel und weiße Soße sieht. Und das ist schon ein bisschen Trickserei, aber wir versuchen irgendwie wirklich eine gesunde Ernährung unserer Kinder sicherzustellen.
1: Dabei sind nicht mal die Kleinsten am wählerischsten.
0: Im Kita-Bereich nimmt man sich in der Regel Zeit zum Essen. Die Betreuer sind dabei, man hat so ein bisschen Ernährungsbildung. Man kann den Kindern Dinge immer mal wieder vorsetzen. Man kann vieles ausprobieren. Das heißt, unsere Gerichte für die Kitas sind in der Regel noch gemüselastiger als das, was wir in den Schulen anbieten. Auch sichtbares Gemüse ist in den Kitas eher gewünscht. In den Schulen fehlt oft die Zeit, dass es betreut wird. Da geht es darum, viele Kinder in einer kurzen Zeit irgendwie gut zu ernähren, satt zu kriegen. Und deswegen wird hier viel Gemüse versteckt.
1: Dass Gemüse versteckt wird, ist völlig in Ordnung. Wichtig ist, dass die Vitamine erhalten bleiben. Natascha Thomasin ist Ökotrophologin und arbeitet bei der Vernetzungsstelle Kita- und Schulverpflegung, die in NRW bei der Verbraucherzentrale angesiedelt ist. Sie berät Kitas in Ernährungsfragen und hat einen guten Überblick darüber, wie das Essen aus der Großküche zu den Kindern kommt.
2: Die Vorgabe ist, dass ein fertig gekochtes Essen maximal 3 Stunden warm gehalten werden darf, weil desto länger das Essen warm gehalten wird, desto mehr Nährstoffe dann auch verloren gehen. Das ist bei der Anlieferung von Tiefkühlkost besser, da die Lebensmittel, wenn sie ankommen, mehr Vitamine enthalten und dann vor Ort regeneriert werden. Geschmacklich kann man das nicht unbedingt sagen, was besser ist.
3: In der Branche kochen und liefern ganz unterschiedliche Betriebe. Marktführer ist Appetito mit einem Umsatz von 80 Millionen Euro in 2022. Dahinter kommen Vielfaltmenü mit 74 Millionen Euro Umsatz und Dussmann mit 24 Millionen Umsatz. Laut Zahlen der Verbraucherzentrale NRW von 2018 bekommen etwa die Hälfte aller Kitas ihr Essen warm geliefert, ein Drittel kocht selbst und etwa 15% bekommt tiefgekühltes Essen, das in der Kita regeneriert und erwärmt wird. Neuere Zahlen gibt es nicht. Stark verändert haben sie sich aber wohl nicht, schätzt Natascha Thomasin.
2: Man kann auf jeden Fall mit allen Verpflegungssystemen eine gute Verpflegung anbieten. Kommt immer darauf an, wie die Gegebenheiten vor Ort sind, wie groß die Küche ist, ist oft der begrenzende Faktor. Schön ist es natürlich immer, wenn in der Einrichtung selbst gekocht wird, weil das Thema Ernährung da dann in der ganzen Kita eine viel höhere Rolle spielt. Wenn die Kinder morgens reinkommen, dann sind da schon Lebensmittel, die sie vielleicht sehen können, wo auch mit gearbeitet werden kann in den Gruppen, wo den Kindern gezeigt werden kann, was es heute zum Mittagessen gibt. Und es riecht nach dem Essen. Und das funktioniert meistens besser in den Kitas, wo selbst gekocht wird.
1: Nils Espenhorst ist Referent für Kindertagesbetreuung beim Paritätischen Gesamtverband, einer Dachorganisation für Einrichtungen und Gruppierungen der Wohlfahrtspflege, unter die auch knapp 6.000 Kindertageseinrichtungen in ganz Deutschland fallen. Nur wenige Kitas werden allerdings vom Paritätischen direkt betrieben. Die meisten sind von anderen freien Trägern der Kinder- und Jugendhilfe, zum Beispiel dem Kinderhilfswerk SOS Kinderdorf oder dem Arbeiter-Samariter-Bund. Auch rein private Kitas sind dort organisiert, wie die Fröbel-Gruppe, von der später noch die Rede sein wird. Über 21.000 Kinder in 237 Kitas in Deutschland werden dort betreut. Nils Espenhorst hat also einen guten Überblick über die deutsche Kita-Landschaft und darüber, was dort auf den Tisch kommt.
4: Kleine Einrichtungen werden überwiegend von Caterern beliefert. Also dann wird das Essen warm oder kalt angeliefert. Und dann wird es nur noch schnell essfertig gemacht und dann setzen sich alle an den Tisch und essen. Das hat natürlich Vorteile, weil man es nicht selber machen muss, aber gleichzeitig auch Nachteile, weil die Kinder viel weniger in diesen Prozess eingebunden werden können. Eine große Einrichtung kann sich in der Regel auch eine eigene Küche leisten. Das ist natürlich großartig, wenn es gelingt, Kindern auch zu zeigen, wie werden Mahlzeiten hergestellt, dass man Kinder daran beteiligen kann. Das ist in großen Einrichtungen mit Selbstkochern durchaus ganz gut möglich.
1: Die Frage der Zubereitung ist also auch immer eine Frage des Preises.
3: Wie viel ein Mittagessen in Schule oder Kita kostet, ist von Einrichtung zu Einrichtung unterschiedlich. Welche Verpflegungskosten auf die Eltern umgelegt werden, bleibt dem Träger überlassen. Zahlen über durchschnittliche Kosten eines Mittagessens gab es zuletzt 2016, als die Deutsche Gesellschaft für Ernährung eine Studie über die Verpflegung von Kindertageseinrichtungen in Auftrag gab. Damals lagen die Kosten zwischen 45 Cent und 5 Euro pro Mahlzeit.
1: Häufig deckt der Essensbeitrag der Eltern nicht die gesamten Kosten. Träger und Kommune geben auch einen Teil dazu. Trotzdem müssen Eltern in Nordrhein-Westfalen meist mehr als 70 Euro pro Monat für das Essen ihrer Kinder zahlen. Es gibt allerdings Förderungen. Durch das starke Familiengesetz etwa, das 2019 in Kraft trat, ist für Kinder aus finanziell schwachen Familien das Mittagessen kostenlos. Davon könnten laut Bundesfamilienministerium rund 4 Millionen Kinder profitieren. Nils Espenhorst vom Paritätischen Gesamtverband würde sich bei all den Regelungen mehr Transparenz wünschen.
4: Es ist in jedem Bundesland unterschiedlich und dann in den Ländern nochmal von Kommune zu Kommune unterschiedlich, je nachdem, welche Vereinbarungen auf Landesebene getroffen worden sind. Wir wissen auch, dass die kommunalen Haushalte unter Druck sind und dass da wenig Spielraum ist und dass da sehr, sehr hart verhandelt wird und es nicht darum geht, den Kindern das bestmögliche Essen zu gewährleisten, sondern dass es darum geht, zu dem kleinsten Preis einzukaufen.
1: Und nicht nur Kitas und Kommunen spüren diesen Druck. Auch die Caterer haben mit steigenden Lebensmittel- und Energiekosten zu kämpfen.
4: Da sind die Preise in den letzten 18 Monaten ziemlich durch die Decke gegangen. Und das ist natürlich vor allem für die Einrichtungen ein Problem, bei denen der Caterer-Vertrag ausgelaufen ist, beziehungsweise die neu aufgemacht haben. Die mussten dann zu ziemlich horrenden Preisen neue Lieferverträge abschließen. Das macht sich sofort bemerkbar, weil sich die Preise teilweise fast verdoppelt haben. Und das Budget haben wir einfach nicht.

0: Ich auch.
1: Heute gibt es Kichererbsenbratlinge mit Paprikasauce und Stampfkartoffeln und zum Snack gibt es Schokokuchen.
2: Im Eingangsbereich der Kita Spürnasen in Köln-Weidenpesch laufen die meisten Kinder am Morgen als erstes zu einem kleinen Schalter. Drückt man den, bekommt man eine wichtige Information: den Speiseplan des Tages. Stefan Lötsch ist im Juni 2024 Koch bei den Spürnasen und beginnt seinen Arbeitstag stets mit einer Ansage, bevor er in die Küche gleich nebenan verschwindet. Hier hat der Mitfünfziger, der seine blonden Haare zu einem Zopf zusammengebunden hat, sein eigenes Reich. Seit 10 Jahren kocht Lötsch nun hier in der Einrichtung, war vorher in einem Hotel, bei der Bundeswehr und in einem Seniorenheim beschäftigt. Für Kinder zu kochen, macht ihm besonders Spaß.
3: Also die stehen so oft an der Tür und es war lecker oder ja, fragen irgendwas, kannst du noch mal dies, das, jenes machen? Und, ja, da kommt schon viel Feedback, das ist schon toll. Also dass man in Urlaub geht, dann ist man erstmal total beliebt am ersten Tag. Ah, bist du wieder da?
2: Natürlich sind ja Kinder auch kritische Gäste.
3: Ja. Manchmal ist es, wie soll ich sagen, in Anführungsstrichen frustrierend. Man möchte denen was wirklich Gesundes vorsetzen und so. Ja, mag ich nicht, und, ne, aber letzten Endes ist es schon echt. Man kriegt sie schon irgendwie dahin, dass sie was Gesundes essen, finde ich. Das klappt ganz gut.
2: Die Spürnasen ist nur eine von 237 Kitas der Fröbel-Gruppe. Heiko Metzger ist Praxisberater für Küche und Ernährung bei Fröbel. Er besucht regelmäßig die Einrichtungen, stellt Ernährungspläne auf, überlegt mit Kollegen, wie gesund und günstig zusammenkommt. Gestartet ist Metzger selbst in der Küche.
4: Ich habe lange Zeit in der Großküche gearbeitet. Ich habe relativ früh schon, sage ich mal, Karriere gemacht. Ich bin mit 21 schon Küchenleiter gewesen, war mit 23 dann Restaurantleiter von einem richtig großen Haus. Ich bin aber auch in der Gastronomie aufgewachsen. Also ich kenne ein Leben ohne Küche so nicht, ne? Und dann habe ich mal bewusst angefangen, mir was zu suchen, was so ein bisschen familiär vereinbarer ist. Da habe ich dann Fröbel gefunden.
2: Dort fand er einen Job als Kita-Koch. Damals noch unter ganz anderen Voraussetzungen.
4: Dann hatte ich so ein System vorgefunden von meinem Vorgänger, was halt sehr auf Fertigprodukte, Convenience beruht hat. Es hatte nicht mehr viel mit Kochen zu tun. Und es war eigentlich eher alles nur auf billig und praktisch ausgelegt. Und da habe ich relativ schnell gemerkt, dass es zwar jetzt schön ist, tolle Arbeitszeiten zu haben, aber dass mir das gar keinen Spaß macht. Also das hat nichts mehr mit meinem Handwerk zu tun, was ich mal gelernt habe und was gesunde Ernährung angeht.
5: Als Convenience Foods werden Lebensmittel bezeichnet, die von der Industrie schon vorgefertigt wurden, also etwa fertig geschnittenes Gemüse, Kartoffelpüreepulver oder Tütensuppen. Im Unterschied zu dem Cook-and-Chill-Verfahren, das der Caterer Lehmanns nutzt, enthalten Convenience-Produkte häufig Konservierungsstoffe, versteckte Zucker und zu wenig Vitamine.
2: Für Metzger kein Zustand. Er wollte die Produkte lieber frisch herstellen. Wirklich kochen, anstatt nur aufzuwärmen.
4: Also Brotbacken war für mich so der Einstieg, mit dem alles angefangen hat, so kann man das sagen. Das hat lange gedauert, bis das eine Qualität hatte, mit der ich leben konnte. Was dann immer zurückkam, wenn man morgens ein frisches Brot gebacken hat, dann riecht das ganze Haus nach frisch gebackenem Brot und die Leute kommen rein und alle. Man spricht es dann an, boah, hier riecht's aber gut, und das ermutigt einen dann weiterzumachen. So, ja.
2: Natürlich weiß auch Heiko Metzger, dass Kinder bei der Wahl zwischen Gummibärchen und Gemüse nur selten zum gesunden Lebensmittel greifen. Dass Kochen für Kinder immer wieder eine Herausforderung ist.
4: Das kostet ja auch ein bisschen Aufwand und auch Nerven. Aber wenn man da 4, 5 Jahre, vor allem in der ersten Zeit, dranbleibt, und da haben wir ja die Möglichkeit, hier in der Kita auch mitzuwirken, da profitieren die Kinder später ihr Leben lang von, weil sie viele Berührungen hatten mit vielen verschiedenen unterschiedlichen Gemüsesorten. Die haben später kein Problem, an ein Salatbuffet ranzulaufen oder sich ein Gemüse auf den Teller zu machen. Aber wenn man diesen Schritt nicht geht, dann haben wir später genau das Problem Richtung Übergewicht und Co., weil die Kinder eben nicht dazu neigen, sich gesund zu ernähren. Evolutionär bedingt ist es so, dass wir eher ausgerichtet sind, und es ist instinktiv verankert in uns Menschen drin, dass wir eher energiereiche Lebensmittel zu uns nehmen wollen.
2: In der Fröbel-Kita gibt es für die Kinder morgens ein Frühstücksangebot. Auch das Mittagessen ab 11 Uhr wird im Bistro gegessen. Jedes Kind geht dann, wenn es gerade passt. Auf den Tischen steht immer Rohkost. Auch als Alternative, falls das gekochte Essen mal nicht schmeckt. Was es in den Fröbel-Kitas in Nordrhein-Westfalen nicht mehr gibt, sind Fisch oder Fleisch.
4: Wir haben unsere Region umgestellt auf ovo-lacto-vegetarische Verpflegung. Und sprich, wir bieten kein Fleisch und kein Fisch mehr in der Kita an, aber nutzen weiterhin noch tierische Produkte wie Milchprodukte oder Eier. Und da haben wir sehr viele Elternabende gemacht. Und da ist mir immer wieder auch entgegengestoßen, dass wir eventuell eine politische Ideologie verfolgen oder so.
5: Den Vorwurf einer politischen Ideologie bekam auch die Stadt Freiburg zu spüren, als sie im Oktober 2022 mit Mehrheit beschloss, mit Beginn des nächsten Schuljahres in Grundschulen und Kitas nur noch vegetarisches Essen anzubieten.
0: Erste Stadt schafft Fleisch an Schulen und Kitas ab. Aber ist das für die Kinder wirklich gesund?
2: Kein Schnitzel mehr in Kitas und Schulen.
6: Erste Großstadt will Fleischverbot an Schulen.
2: Die Stadt Freiburg verteidigte sich. Hinter der Entscheidung stecke keine politische Ideologie, sondern eine wirtschaftliche Notwendigkeit. Im Sommer 2023 startete das neue Schuljahr mit dem Preis von 4,40 Euro statt wie bisher 3,90 Euro pro Mahlzeit. Hätte die Stadt das Fleisch nicht vom Speiseplan gestrichen, wäre das Essen noch teurer geworden. In Nordrhein-Westfalen steht in den meisten Kitas noch Fleisch auf dem Speiseplan. Zu oft, finden viele Eltern.
5: Eine Umfrage der Verbraucherzentrale NRW zur Akzeptanz einer vegetarischen Mittagsverpflegung ergab 2022, 71% der befragten Eltern sind der Meinung, dass maximal 2 Fleischgerichte pro Woche ausreichen. 37% der Eltern würden sogar eine rein vegetarische Verpflegung befürworten.
2: Für Heiko Metzger von der Fröbel-Kita ist der Verzicht auf Fleisch vor allem eine Frage von Nachhaltigkeit.
4: Der Konsum, wie wir ihn heutzutage haben, der wird zukünftig nicht mehr so stattfinden. Auch die Preise, die jetzt hochgeschossen sind, die werden nicht mehr zurückkommen. Die werden noch höher gehen. Das ist auch bewusst so quasi ein bisschen gewollt, damit der Realpreis des Fleisches auch ankommt, da wo er hin muss.
2: Auch der damalige Bundeslandwirtschaftsminister Cem Özdemir befeuert im April 2024 die Debatte und fordert laut eine Erhöhung der Mehrwertsteuer für Fleisch auf 19%. Das soll vegetarische Kost attraktiver machen. Prompt kam die Kritik vom Regierungskollegen Christian Lindner.
7: Ich kann nicht verstehen, dass man angesichts von steigenden Lebensmittelpreisen jetzt politisch noch höhere Preise will. Der Kollege Cem Özdemir ist von mir herzlich gebeten, alles zu unternehmen, um Nahrungsmittel in Deutschland bezahlbar zu halten. Jetzt ist nicht die Zeit für künstliche Verteuerung.
2: Auch Caterer Stefan Lehmann hat seine Preise erhöht. Er habe damit allerdings nur einen Teil der Mehrkosten weitergegeben, sagt er.
8: Wir liegen im Durchschnitt irgendwo zwischen 3 und 4 Euro aktuell bei unseren Essenspreisen. Und der Kunde, die Eltern bekommen eine Leistung, die mindestens 5 bis 6 Euro wert ist. Wenn man es vernünftig kalkulieren würde, dürfte kein Kinderessen unter 4 Euro eigentlich am Markt platziert werden. Leider erleben wir ganz schaurige Dinge. Es gibt also immer noch Essen unter 3 Euro. Und das ist schon wirklich fragwürdig.
2: Denn, so erklärt der Caterer noch, um Schulen und Kitas mit Essen zu beliefern, brauche man keinerlei Zertifizierung. Jede Pommesbude könne das übernehmen. Das führe gerade in Ballungsgebieten zu einem ruinösen Preiswettbewerb.
8: Wenn ich aber eigentlich Restaurant bin oder wenn ich eigentlich Event-Caterer bin und nur um meine Küche auszulasten, um das Geld mitzunehmen oder welche Motivation dahinter steckt, Kinder- und Schulverpflegung anbiete, dann muss ich natürlich keine Vollkasten kalkulieren, sondern dann kann ich einfach Dinge tun, die nicht marktüblich sind.
2: Für Heiko Metzger ist das frische Kochen in Kitas auch eine günstigere Alternative zum Catering. 75 Euro zahlen die Eltern der Spürnasenkinder pro Monat für eine Verpflegung mit Frühstück, Mittagessen und Snack.
4: Wenn wir jetzt davon ausgehen, dass so ein Caterer für ein Mittagessen im Schnitt 3,60 Euro oder so, das ist ja tendenziell gerade eher am Anwachsen, also dass die Kosten hochgehen, dann würde ich sagen, kann man sich mit so einem Preis auf jeden Fall Küchenhilfe leisten und frisch kochen. Also mit dem Geld auch Lebensmittel einkaufen. Das ist natürlich, umso größer die Kita ist, umso besser läuft das System. Man hat mehr Arbeitsstunden, man hat mehr Budget zur Verfügung.
2: Auch die Deutsche Gesellschaft für Ernährung hat sich die Preise von Mittagessen angeschaut. Allerdings nur an Schulen.
5: Laut ihrer Befragung kostet ein Mittagessen, das für 200 Personen in der Schule selbst gekocht wird, im Schnitt 5,56 Euro. Darin enthalten sind Personalkosten von knapp 3 Euro, Betriebskosten, Warenkosten, Investitionskosten und Verwaltungskosten. Von den 5,56 Euro zahlen die Schüler selbst später allerdings nur noch 3,19 Euro. Die Differenz von 2,37 Euro übernimmt der Schulträger.
2: Nils Espenhorst vom Paritätischen Gesamtverband wünscht sich bundesweit mehr Einheitlichkeit.
9: Es gibt einzelne wenige Länder, die Landesrahmenverträge haben, wo relativ genau durchdekliniert ist, welche Kosten übernommen werden. Aber vielfach geht es einfach um die individuelle Aushandlung auf kommunaler Ebene mit einzelnen Einrichtungen. Und da haben wir eine wahnsinnig große Spannbreite. Und das ist auch nicht, das ist weder transparent, noch ist es gerecht.
2: Mitte Januar 2024 bekam das Thema Schul- und Kita-Essen plötzlich eine Menge Aufmerksamkeit. Vor großem Publikum stellten mehrere Mitglieder des Bürgerrats ihre Ideen der Bundestagspräsidentin Bärbel Baas vor. Zuletzt ein älterer Herr, der die wichtigste Forderung vortrug.
10: Wir empfehlen kostenfreies und gesundes Mittagessen bundesweit an Kitas und Schulen für alle Kinder und Jugendlichen täglich bereitzustellen.
2: 160 Menschen aus allen Bundesländern hatten sich 3 Tage lang darüber ausgetauscht, was die Politik in Ernährungsfragen verbessern kann. Das kostenlose Schul- und Kita-Essen landete am Ende auf Platz 1.
5: Finanziert werden soll das Essen mindestens zur Hälfte vom Bund, zudem aus schon laufenden Förderprogrammen. Auch zukünftige Kindergelderhöhungen könnten direkt für das Essen ausgegeben werden, statt an die Eltern zu fließen.
10: Die Maßnahme soll staffelweise, spätestens innerhalb von 8 Jahren, für alle Altersgruppen umgesetzt werden, beginnend mit der jüngsten Altersstufe. Zunächst in den Kitas, 2 Jahre später in den Grundschulen, 2 Jahre später in den Klassen der Sekundarstufe 1 und 2 Jahre später in den Klassen der Sekundarstufe 2. Auch die Lehrer und Erzieherinnen und Erzieher sollten in die Maßnahme mit eingeschlossen werden. Dankeschön.
2: Die Forderung stieß auf viel Applaus. Über 80% der Deutschen befürworten laut einer YouGov-Umfrage die Idee eines kostenlosen Mittagessens. Doch es gab auch kritische Töne. In einer anschließenden Bundestagsdebatte meldete sich Gero Hocker aus der FDP-Fraktion zu Wort.
11: Kostenloses Mittagessen für Kinder in Kindertagesstätten. Das würde bedeuten, dass diejenigen, die kinderlos sind, mit ihren Steuergeldern die Mittagessen der Kinder bezahlen, die vielleicht Rechtsanwälte sind, die vielleicht Ärztin sind oder Bundestagsabgeordnete. Ich sage Ihnen ganz ausdrücklich, das hielte ich für unfair.
2: Auch aus der Unionsfraktion kam Kritik. Ein kostenloses Mittagessen sei in Wahrheit nicht kostenlos. Es zahle nur jemand anderes. Nils Espenhorst vom Paritätischen Gesamtverband hält die Forderung des Bürgerrats dagegen für gut und richtig. Die Umsetzung aber für unwahrscheinlich.
9: Wer jetzt was finanziert, das wird sehr schwer, weil bei niemandem die Bereitschaft vorhanden ist, mehr Geld in die Hand zu nehmen dafür. Und wenn der Bund entsprechende Empfehlungen herausgibt, dann ist natürlich das Naheliegendste, dass der Bund das auch finanziert. Aber im nächsten Bundeshaushalt müssen 18 Milliarden eingespart werden. Da gehe ich nicht davon aus, dass wir kostenloses Mittagessen bekommen werden.
2: Dabei wäre ein solches Angebot für viele Kinder wirklich wichtig.
9: Da gibt es schon Kitas, also wo montags die doppelte Menge gekocht wird, weil die Kinder einfach hungrig vom Wochenende in die Kita kommen. Das heißt, vor allem kriegen die ihre Mahlzeiten, ihre Hauptmahlzeiten in der Einrichtung. Und am Wochenende gibt es Kinder, die da nicht so wahnsinnig viel kriegen.
5: Knapp 10 Millionen Menschen in Deutschland können sich, laut der europäischen Statistikbehörde Eurostat, nicht mal jeden zweiten Tag eine vollwertige Mahlzeit leisten. Also eine Mahlzeit mit Fleisch, Fisch oder einer vegetarischen Alternative. Vor allem Alleinerziehende sind betroffen und mit ihnen ihre Kinder.
2: In Nordrhein-Westfalen soll der Härtefallfonds Alle Kinder essen mit gegen diesen Notstand helfen. Mit 1 Million Euro im Jahr will die Landesregierung Kinder und Jugendliche aus einkommensschwachen Familien unterstützen. Mehr sei allerdings nicht drin. Auf eine große Anfrage der SPD im Landtag heißt es von der schwarz-grünen Landesregierung:
6: Die Landesregierung sieht zurzeit keine Möglichkeiten, über die bestehenden Fördermaßnahmen hinaus ein kostenloses Mittagessen für alle Schülerinnen und Schüler einzuführen.
2: Die Mittel des Härtefallfonds werden dafür also nicht reichen. Nils Espenhorst vom Paritätischen Gesamtverband wundert das nicht.
9: Gerade brennt die Hütte in Nordrhein-Westfalen, vor allem wegen der Personalkosten. Da sind durch die Tarifverträge in den Erzieherberufen Personalkosten extrem gestiegen und das Land kommt nicht hinterher mit der Refinanzierung. Fast jede Woche gibt es eine Zeitungsmeldung über Einrichtungen, die aus wirtschaftlichen Gründen geschlossen werden müssen in Nordrhein-Westfalen. Das ist ein Massensterben von Kitas und das, obwohl der Ausbaubedarf in Nordrhein-Westfalen noch ziemlich hoch ist. Das heißt, wenn die nicht es langsam auf die Reihe kriegen, die Kostenstruktur den gestiegenen Ausgaben anzupassen, haben die Träger noch ganz andere Sorgen als die Kosten für das Mittagessen.
2: Caterer Stefan Lehmann findet den Vorstoß des Bürgerrats gut, sieht aber auch große Hürden in der Umsetzung.
8: Ich glaube, dass die Forderung nach einem kostenlosen Essen nur über eine Preisuntergrenze und eine Definition der Leistung umgesetzt werden kann. Das heißt, wenn wir das ähnlich wie in Berlin dann bundesweit machen möchten, dass das Essen kostenlos den Kindern zur Verfügung gestellt wird, dann muss es eine sehr, sehr ausführliche Ausschreibung, eine sehr, sehr ausführliche Leistungsbeschreibung geben und in meiner Vorstellung auch eine Preisuntergrenze, damit nicht zulasten der Qualität dann sich mit Preisen unterboten wird, sondern eine hohe Qualität nach Zertifizierungen, nach Ernährungswerten, nach Nährwerten, also nach all den Dingen, die wir für eine gute Verpflegung haben wollen.
2: Mehr Wertschätzung fürs Essen, weniger Kosten. In anderen Ländern gibt es Beispiele dafür.
0: Japan bietet bereits seit Ende des 19. Jahrhunderts Mahlzeiten in Schulen an. Auf einem Zettel neben dem Teller wird das servierte Gericht erklärt. Während des Unterrichts pflanzen die Kinder Reis und Gemüse im Schulgarten an.
12: In Frankreich, wo Snackautomaten an Schulen seit 2005 verboten sind, wird Esskultur durch 3- oder 4-Gänge-Menüs vermittelt. Seit kurzem muss mindestens die Hälfte der Zutaten nachhaltig oder regional sein.
6: In Finnland müssen Familien schon seit mehr als 70 Jahren nichts fürs Schulessen zahlen. Auf den Speiseplänen stehen traditionelle Gerichte und den Schulen wird ein vegetarischer Tag pro Woche empfohlen.
13: In Schweden essen Kinder und Jugendliche bis 16 Jahre ebenfalls kostenlos. Zusammen mit den Lehrkräften, die am Mittagessen teilnehmen sollen.
5: Die Verbraucherzentrale NRW hat im Jahr 2022 Eltern befragt, wie zufrieden sie mit dem Speiseplan ihrer Kita oder Grundschule sind. Während in der Kita noch 87% aller Eltern zufrieden oder sehr zufrieden sind, sind es bei den Eltern der Schulkinder nur noch 80%. Gefragt nach Veränderungen wünschen sich die meisten Eltern mehr Abwechslung im Speiseplan, weniger Süßspeisen und weniger Fleisch.
14: Mein Sohn ist auf der Grundschule und der ist super zufrieden, isst da jeden Tag. Meine Tochter ist auf dem Gymnasium, 200 Meter von der Grundschule entfernt und isst so gut wie nie da. Sie sagt, es schmeckt nicht. Sie sagt, die Auswahl der Gerichte ist nicht gut. Jetzt kann es natürlich auch sein, dass es da irgendwelche gruppendynamischen Dinger gibt, dass die Kinder da einfach generell nicht essen wollen, weil Schulkantine uncool ist. So in der Pubertät kann das ja sein. Aber sie sagt vor allem, es schmeckt ihr nicht, die Qualität sei nicht entsprechend.
15: Also ich bin jemand, ich ernähre meine Kinder gerne gesund, koche zu Hause frisch, achte auch darauf, dass der Gemüseanteil relativ hoch ist. Und wenn ich die Pläne sehe, die es gibt und auch das, was mir die Kinder widerspiegeln, dann ist doch so, dass eher, also zum Beispiel im Kindergarten gibt es häufig Bratwürstchen mit Pommes und Ketchup. Ketchup ist dann das einzige Gemüse in Anführungszeichen, wo dann auch Tomaten drin sind. Und wenn ich meinen Jungen frage, was gab es denn daneben noch, dann gab es da nichts neben, außer vielleicht noch Wackelpudding zum Nachtisch. Und das finde ich schon extrem ungesund.
16: Ich habe einen 3-jährigen Sohn, der in den Kindergarten geht. Und er bekommt dort Frühstück, Mittagessen und einen Nachmittagssnack. Ich finde es wichtig, dass man als Eltern schon realisiert, dass man die Verantwortung für die Ernährung der Kinder nicht komplett an den Kindergarten abgibt. Also ich finde, wenn ich sehe, dass es mittags was Süßes gibt, dann ist es halt an mir, dass irgendwie nachmittags oder abends dann was anderes gibt.
17: Piep, piep, piep, wir haben uns alle lieb. Jeder essen, was er kann, nur nicht seinen Nebenmann. Und wir nehmen es ganz genau, auch nicht seine Nebenfrau. Piep, piep, piep, guten Appetit.
5: Etwa 3,6 Millionen Kinder und Jugendliche besuchen eine der bundesweit 19.000 Ganztagsschulen, so das Nationale Qualitätszentrum für Ernährung in Kita und Schule, kurz NQZ. Ihnen allen steht, laut Kultusministerkonferenz, ein tägliches Mittagessen zu. Ab 2026 besteht für alle Grundschüler in Deutschland ein Recht auf Ganztag und somit auch auf ein Mittagessen.
2: Birgit Völksen, eine energische Frau mittleren Alters mit halblangen braunen Haaren und runder Brille, ist Vorsitzende der Landeselternschaft in Nordrhein-Westfalen. Sie hat früher selbst in einer OGS, einer offenen Ganztagsbetreuung, gearbeitet. Vor allem die räumlichen Möglichkeiten müssten hier verbessert werden, sagt sie.
18: Essen ist ja mehr als Nahrungsaufnahme. Essen ist Kultur, Essen ist bestenfalls Gemeinschaft, sich austauschen, Freude haben, Lust am Gespräch und an dem Essen und diese Gemeinschaft zu erleben. Das ist etwas, was wir wichtig finden, weil die Kinder ja 5 Tage der Woche häufig in den OGSen sind und dort einen großen Teil ihrer Zeit und damit auch ihrer Essenszeit verbringen. In der Praxis wird das sehr unterschiedlich umgesetzt. Das heißt, es kommt immer auf die Begebenheiten vor Ort an. Wir haben in Nordrhein-Westfalen auf jeden Fall ein Raumproblem, ein Personalproblem und ein Zeitproblem.
5: Um 4 von 5 Kindern ein Schulessen zu ermöglichen, müssten laut Bertelsmann Stiftung bis 2030 allein in Westdeutschland über 1 Million neue Grundschulganztagsplätze geschaffen werden und damit auch Möglichkeiten zum Mittagessen.
2: Vor allem Grundschulen verfügen nur selten über eine eigene Mensa. Wurden sie doch oft zu Zeiten gebaut, als die Schüler mittags noch alle um 12 Uhr nach Hause gingen. Und so muss vielerorts improvisiert werden. Das weiß auch Birgit Völksen.
18: Zum Teil wird in den Klassenzimmern das Essen gegessen. Das ist alles nur bedingt förderlich für eine gute Atmosphäre, um das Essen, das ja durchaus auch Qualität haben kann. Also Platzmangel heißt ja nicht, dass die Qualität des Essens nicht gut ist.
2: Das bestätigt auch Caterer Stefan Lehmann, der viele Schulen im Rheinland beliefert und sagt, 90% seiner Kunden hätten zu kleine oder zu wenig Räume zum Essen.
8: In der Grundschule ist es leider mittlerweile so, dass es darum geht, in kürzester Zeit ganz viele Kinder irgendwie satt zu kriegen. Da ist der Betreuungsaufwand sehr groß, es sind viele Kinder, es ist unruhig, man hat nur wenig Zeit. Und da geht es wirklich um Kinder satt machen. Und das ist sehr, sehr schade, weil Ernährung, da geht es ja nicht nur um satt werden, sondern da geht es darum, den gesellschaftlichen Aspekt zu sehen, die Kinder gut zu ernähren, gesund zu ernähren. Und das haben wir leider bei uns in Deutschland im Schulbereich ein bisschen verloren.
2: Schaut man ein paar Jahre weiter, dann ergeben sich noch einmal neue Probleme. Denn während es in der Grundschule noch feste Essenszeiten gibt, können Jugendliche auf den weiterführenden Schulen selbst entscheiden, ob sie mittags in der Schule essen wollen oder nicht, sagt Ernestine Tecklenburg von der Deutschen Gesellschaft für Ernährung.
19: So in der Hochphase der Pubertät, wenn Sie so wollen, so 7., 8. Klasse, sinken die teilnehmenden Zahlen jetzt unabhängig von der Preisentwicklung meistens, weil sie wollen dann cool sein, Trends folgen in dem Alter. Und da hat natürlich die Schulverpflegung dann eine große Herausforderung, dann attraktiv gerade für diese Kinder und Jugendlichen zu sein.
2: Vor diesem Dilemma steht auch Caterer Stefan Lehmann.
8: In der weiterführenden Schule haben wir auf einmal eine ganz neue Situation. Da haben wir das sogenannte Restaurantprinzip, sage ich immer dazu. Das heißt, der Schüler entscheidet ja selber, möchte ich essen oder nicht. In Kita und Grundschule war das vorgegeben. Da haben die Eltern es bestellt und bezahlt. Jetzt in der weiterführenden Schule muss ich das Kind jeden Tag aufs Neue gewinnen, als Gast gewinnen, muss den Jugendlichen dazu gewinnen, in die Mensa zu gehen und das Essen essen zu wollen. Und er wählt komplett selber aus.
2: Die Bundesregierung veröffentlichte Anfang des Jahres 2024 unter dem Titel »Gutes Essen für Deutschland« eine Ernährungsstrategie. Darin heißt es unter anderem:
5: Einrichtungen der Gemeinschaftsverpflegung wie Kitas, Schulen, Betriebe, Kliniken sowie Senioreneinrichtungen können eine Schlüsselrolle dabei spielen, Menschen in Deutschland eine gesunde und nachhaltige Ernährung zu ermöglichen. Oft ist jedoch das Gegenteil der Fall. Der Anteil an Gemüse, Salat und Rohkost in der Gemeinschaftsverpflegung in Kita und Schule ist zu gering, während der Anteil an Fleisch zu hoch ist. Vollkornprodukte und Fisch sind ebenso unterrepräsentiert wie ökologische Produkte.
2: Das erklärte Ziel? DGE-Qualitätsstandards für die Verpflegung in Kitas und Schulen sollen bis 2030 verbindlich werden. Dazu soll der Bio-Anteil stark erhöht und die Lebensmittelverschwendung reduziert werden. Der damalige Landwirtschaftsminister Cem Özdemir erläuterte bereits im Dezember 2022 seine Strategie so:
20: Gerade wenn Kinder in der Schule, in der Mensa die Möglichkeit haben, sich entsprechend gesund zu ernähren und es auch noch gut schmeckt, das darf es ja auch, dann kriegen sie dort auch eine Prägung fürs Leben.

0: In der Kita in Karst bei Düsseldorf stehen heute endlich die lang ersehnten Pfannkuchen auf dem Speiseplan. 3 Stück für jeden. Dazu Kirschsoße und geschnittenes Obst. Nacheinander stellen sich die Kinder an den Essenswagen, bekommen einen Pfannkuchen und nach Wahl Kirschen auf den Teller. Wer keine Kirschen nimmt, darf mit den Fingern essen. Kein Wunder, dass heute nichts übrig bleibt. Was wünschen sich die Kinder für ihren Speiseplan?
1: Ich esse Pfannkuchen, weil in der Kita geben soll.
2: Ich möchte, dass es Milchnudeln im Kindergarten gibt.
3: Am liebsten mag ich hier die Suppe. Ich mag Nudeln und Pfannkuchen.
4: Ich mag Fisch.
0: Gesundes Essen für Kinder und Jugendliche. Für den Bürgerrat Ernährung hat das die höchste Priorität. Es soll regional angebaut, biologisch zertifiziert sein und kostenlos ausgegeben werden. Ein realistischer Wunsch?
5: Ich glaube nicht, dass wir es kostenlos schaffen werden, obwohl es sehr fragwürdig ist, dass wir als eines der reichsten Länder es nicht hinkriegen, unseren Kindern ein gutes, kostenloses Essen zur Verfügung zu stellen.
0: Immerhin. Seit Beginn des Jahres 2024 steht Kita- und Schulessen im Fokus. Diskutieren Eltern, Politik, Caterer und Pädagogen darüber, wie man jungen Menschen eine gesunde Ernährung vermitteln kann. Dass Kitas und Schulen dafür wichtige Orte sind, sieht auch Cem Özdemir.
6: Das ist ein Hebel, wie die Politik einen Beitrag dazu leisten kann, dass jeder Mensch in diesem Land, unabhängig davon, ob er reich oder arm ist, unabhängig von der Herkunft, unabhängig vom Bildungshintergrund, unabhängig vom sozialen Hintergrund, eine Chance hat, einmal am Tag gesundes Essen zu bekommen.
0: Vor allem in einkommensschwachen Familien sind Kitas und Schulen oft der einzige Ort, wo die Kinder regelmäßig ausgewogen essen können.
7: Insofern sollten wir gerade in diesen Einrichtungen den Kindern ein möglichst gutes Angebot machen und möglichst vielseitig, weil uns klar sein sollte, dass wir nie wieder die Chance haben, Kindern den Sinn für gutes Essen zu vermitteln.
0: Doch während in Kitas gesunde Ernährung schon häufig einen hohen Stellenwert hat, geht der Fokus in der Schule häufig verloren. Hier geht es meist nur darum, die Kinder schnell satt zu bekommen.
8: Lernen, wie man isst, ist sicherlich nicht abgeschlossen mit dem Kita-Besuch. Das ist etwas, was immer weitergeht.
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1: Die Nachrichten mit Stefan Pössl. Guten Abend. Das Motiv für die Bluttat von Stade war nach Einschätzung der Polizei ein Sorgerechtsstreit. 6 Menschen wurden in der niedersächsischen Stadt in einer Mutter-Kind-Einrichtung getötet. Der mutmaßliche Schütze wurde festgenommen. Auch Stade, Thies Jagels für WDR aktuell.
2: In der Pressekonferenz wurde gesagt, dass es sich bei den Opfern um 6 Mitarbeiterinnen und Mitarbeiter dieser Jugendhilfeeinrichtung oder des Jugendamtes handelt. Und diese Personen eben mutmaßlich von einem 45-jährigen Mann aus Hannover getötet worden, der hier heute einen Termin in der Einrichtung zusammen eben in großer Runde mit vielen Akteuren vom Jugendamt und von dieser Einrichtung hatte und dabei eben ja diese 6 Personen getötet haben soll.
1: Die Zahl der Opfer nach den schweren Erdbeben in Venezuela ist weiter gestiegen. Offiziell ist jetzt die Rede von mehr als 1.700 Toten und 5.000 Verletzten. 5 Tage nach den schweren Beben werden in Venezuela immer noch zehntausende Menschen vermisst. NRW-Ministerpräsident Wüst hat im Untersuchungsausschuss zum Neubau der Leverkusener Brücke ausgesagt. Es geht um die Frage, ob die Landesregierung einer Baufirma kündigen durfte oder nicht. Wüst verteidigte die Kündigung, weil die Firma Stahlbauteile aus China verwendete, die Fehler und Mängel gehabt hätten. Bei dem Rechtsstreit geht es um rund 600 Millionen Euro. In Nettetal am Niederrhein ist ein Blindgänger aus dem Zweiten Weltkrieg nahe der Autobahn kontrolliert gesprengt worden. Die A61 und eine Bahnstrecke waren dafür vorübergehend gesperrt. Die 250 Kilogramm Fliegerbombe wurde heute bei Bauarbeiten entdeckt.
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1: In Waltrop im Kreis Recklinghausen brennt gerade eine Industriehalle in einem Gewerbegebiet. Dort sind Gasflaschen mit Sauerstoff und Acetylen gelagert, die bei einem Brand explodieren können. Simon Everbeck für WDR aktuell.
3: Eine der Flaschen ist schon in die Luft geflogen. Und durch das Feuer herrscht weiterhin Explosionsgefahr, sagt die Feuerwehr Waltrop. Sie ist mit allen Kräften vor Ort. Feuerwehren aus den umliegenden Städten helfen mit Spezialausrüstung. Die DLRG unterstützt mit einer Drohne. Die schwarze Rauchsäule des Großbrandes ist kilometerweit noch zu sehen. Anwohner werden über die Nina-Warn-App aufgefordert, Fenster und Türen geschlossen zu halten.
1: Das war WDR aktuell. Das Wetter in Nordrhein-Westfalen. Die Nacht wird spürbar kühler als zuletzt, mit Tiefstwerten zwischen 17 und 13 Grad. Stellenweise kann sich Nebel bilden. Morgen scheint bei lockeren Wolken erst einmal oft die Sonne. Spätestens ab dem Nachmittag sind Schauer und Gewitter möglich. In Steinfurt morgen bis 26 Grad, in Düsseldorf bis 27 und in Bielefeld bis 28 Grad. Auch am Mittwoch Sonnenschein, sowie auch mal Schauer oder kurze Gewitter. Und so ähnlich sieht es auch am Donnerstag aus. Die Zeit, es ist 21.03 Uhr.
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4: Mit Katja Schwiglewski. Ich grüße Sie. Man kann lächeln über Lokalpatriotismus oder auch die Nase rümpfen. Dürfen wir uns als Kulturradio für Nordrhein-Westfalen trotzdem freuen, dass eine Autorin aus dem Sauerland den renommierten Ingeborg-Bachmann-Preis in Klagenfurt gewonnen hat? Lena Schette, 32 Jahre alt, ehemalige Psychiatrie-Krankenschwester aus dem Raum Lüdenscheid-Altena, zurzeit Stadtschreiberin in Erfurt, bereits erfolgreiche Romanschriftstellerin mit ihrem autofiktionalen Roman »Das Schwarz an den Händen meines Vaters«, dieses Buch, das stand auf der Longlist zum Deutschen Buchpreis 2025. Sie hat alle überzeugt, das Publikum und die Jury beim Wettlesen am Wörthersee. Wir sind sehr froh, dass sich Lena Schette die Zeit genommen hat, mit uns zu sprechen. Das gleich. Außerdem ein Besuch im Haus Ludwig in Aachen. Zum 4. Mal ist dort, wo einst das berühmte Sammlerehepaar Peter und Irene Ludwig gelebt hat, ein zeitgenössischer Künstler, eine zeitgenössische Künstlerin eingeladen, sich mit diesem Ort und seinem Geist auseinanderzusetzen. Schön, dass Sie dabei sind.

0: Mieke Miller in der Westab mit The Bored Way. Im Herbst kommt die britische Soul-Sängerin nach NRW zu den Leverkusener Jazztagen. Vielleicht möchten Sie sich den Termin am 10. November schon mal vormerken. Gerade vorbei sind dagegen die Tage der deutschsprachigen Literatur in Klagenfurt. Der Wettbewerb um den Ingeborg-Bachmann-Preis 2026 ist entschieden, nachdem 14 Autorinnen und Autoren aus Deutschland, Österreich und der Schweiz bisher unveröffentlichte Texte vor den Fernsehkameras und vor einer siebenköpfigen Jury vorgetragen haben. Steht die Siegerin, steht der Siegertext fest. Und zwar ganz eindeutig, sowohl das Publikum als auch die Jury haben eine Erzählung gefeiert, die so beginnt.
1: Wir finden zueinander, weil wir die dicksten Mädchen der Schule sind. Der Rest strömt in der Pause Richtung Mensa. Doch wir gehen zur Schultoilette an der Turnhalle, zu der sonst kaum jemand geht. Essen unsere Brote in den Kabinen. Auf dem Klodeckel sitzend, wo die Blicke nicht auf unseren kauenden Mündern ruhen. Eine von uns macht Musik auf dem Handy an und wir tauschen unter der Trennwand Salami gegen Marmelade.
0: Ein Auszug aus dem Gewinnertext des 50. Bachmann-Wettbewerbs in Klagenfurt, geschrieben und vorgetragen von Lena Schette, Autorin aus NRW. Lena Schette ist in Lüdenscheid geboren und in Altena aufgewachsen, ein Kind des Sauerlands also. Und bevor sie aus Klagenfurt abreist, konnten wir sie heute dort erreichen. Herzlichen Glückwunsch, Lena Schette.
2: Vielen Dank, hallo.
0: Wie fühlen Sie sich denn am Tag danach?
2: Es ist immer noch nicht so richtig sortiert. Es ist die Gleichzeitigkeit von ganz vielen Gefühlen. Es ist ganz schön und viel Freude, aber auch anstrengend und übermüdet und ein bisschen überfordert.
0: Was wir tragen, ist der Text überschrieben, den Sie präsentiert haben. Was wollten Sie uns darin erzählen?
2: Was wir tragen, ist ein Text über Körperdiskriminierung und die Gewalt, die damit einherkommt, und über eine widerständige Frauenfreundschaft, die versucht, sich gegenseitig da durchzutragen. Aber auch eine Geschichte über prekäres Aufwachsen und Armut. Das waren so die Themen, die mir besonders wichtig waren.
0: Wir haben heute früh in der Redaktion darüber gesprochen, welche Begriffe die passenden sind, wenn es um die Ich-Erzählerin und ihre Freundin geht und den Hauptgrund ihrer Ausgrenzung und Abgrenzung. Sind das dicke Mädchen oder Übergewichtige? In manchen Artikeln steht jetzt korpulent, was für mich merkwürdig klingt. Und Sie benutzen auch das Wort mehrgewichtig. Wofür stehen denn diese unterschiedlichen Sprachverwendungen?
2: Ja, das ist ein bisschen schwierig. Ich merke es auch in den letzten Tagen in Interviews, dass es schwierig ist, über den Text zu sprechen, weil uns das Vokabular fehlt, um große Körper zu beschreiben, ohne dass es irgendwie abfällig klingt. Ich benutze gerne den Begriff mehrgewichtig, weil er was Neutrales hat. Es ist weder medizinisch noch in irgendeiner Art abfällig. An und für sich finde ich das Wort dick auch völlig in Ordnung, obwohl wir das natürlich mit einer Konnotation benutzen. Aber ich finde auch, wir können uns Worte zurücknehmen und aus denen wieder was Neutrales machen.
0: Ganz bemerkenswert ist, und das hat ja auch die Jury gelobt, dass ihr Text weder wehleidig noch anklagend ist und dass die beiden dicken Mädchen auch keineswegs nur Opfer sind, sondern dass sie auch sehr stark sind, dass sie manchmal sogar brutal sind und gemein. Und zwar nicht nur in den Rachefantasien, sondern auch ganz real. Wenn ich daran denke, dass die eine ja ordentlich austeilen kann und die andere schmeißt dann heimlich nach und nach den Erbschmuck der Mutter weg, wenn die wieder mal böse zu ihr war. War diese Ambivalenz der Figuren für Sie von Anfang an ein ganz zentraler Aspekt?
2: Ich glaube, das ist ein zentrales Thema ganz allgemein in meinem Schreiben, nicht nur in diesem Text. Also ich finde Ambivalenz in Figuren, das ist das, was Figuren menschlich macht, statt sie zu einem Stereotyp oder einem Scherenschnitt zu machen. Weil wir Menschen, wir haben immer ein Aber oder ein Doch, wir haben immer einen Bruch, irgendwas, das im Ungleichgewicht steht. Niemand ist nur wunderbar und fürsorglich und liebevoll, sondern es gibt immer ein Aber. Und die Bruchstellen finde ich besonders spannend.
0: Und da schrecken Sie auch nicht davor zurück, sehr drastische Bilder zu bemühen. Ich will mal, weil ja bestimmt nicht alle Hörerinnen und Hörer die Lesung in Klagenfurt so verfolgt haben, noch mal ein bisschen was zitieren, wenn Sie beschreiben eben, dass sich die Ich-Erzählerin vorstellt, wie sie, wenn die anderen ihr hinterher brüllen, mit einem scharfen Löffel sich das Fett von den Knochen schabt und dann auf die Körper der anderen schmiert, wie Lehm, das glatt streicht, auf den Taillen, den Bäuchen, den Hälsen, bis die dann dick und rund sind. Das ist gruselig. Und gruselig ist ja auch diese Szene, wo die Ich-Erzählerin sich vorstellt, wie sie ihren Bauchspeck mit einem Messer abschneidet und wie die Sanitäter dann dieses Abgeschnittene dann in einem vielleicht durchsichtigen Plastikbeutel wegtragen würden. Also das ist schon starker Tobak. Haben Sie da manchmal so ein bisschen gezögert?
2: Beim Schreiben überhaupt nicht, weil es einfach aus den Figuren herauskam und ich nicht bewertend über meinem eigenen Text sitze und denke, oh, kann man das sagen oder kann man das nicht sagen? Aber später, als ich mich auf den Wettbewerb vorbereitet habe, habe ich mich schon gefragt, ist das der richtige Text für diese Veranstaltung? Ist das die richtige Zuhörerinnenschaft? Passt es zusammen? Am Ende hat es wunderbar zusammengepasst.
0: Wie war es denn, diesen Text vor den Kameras und vor der Jury vorzulesen?
2: Die Wochen davor waren stressig bis schrecklich. Ich war sehr aufgeregt und habe mich sehr viel vorbereitet, bis hin zu körperlichen Symptomen vor Nervosität. Als ich dann da war, war es eigentlich ziemlich entspannt. Also die Bedingungen in diesem Fernsehstudio sind perfekt. Die Akustik ist super, man hört sich wahnsinnig gut. Das Publikum ist sehr ruhig und konzentriert. Alle lesen mit. Dann gibt es dieses rhythmische Umblättern der Texte. Denn das Publikum hat eine ausgedruckte Version des Textes. Und man schaut hin und wieder hoch und guckt nur in die Gesichter der Jury, die sehr freundlich und neutral erstmal zuhören. Und das Vorlesen hat großen Spaß gemacht.
0: Trotzdem interessiert mich natürlich, was auf Ihrem Bullshit-Bingo stand. Weil Sie haben ja gesagt, Sie haben sich vorbereitet auf alle möglichen Szenarien. Das könnte ja von Verriss bis zu höchster Lobhudelei gehen. Was stand denn auf Ihren kleinen Merkkärtchen?
2: Das ist natürlich auch geprägt davon, was für Kritik mir in Bezug auf mein Schreiben in der Vergangenheit schon so begegnet ist. Also auf meiner Bullshit-Karte standen solche Sachen wie Sozialkitsch, Vorwürfe wie Befindlichkeitsprosa oder Betroffenheitsprosa. Das war so eine Befürchtung. Der Vorwurf, dass es vielleicht zu leicht gebaut ist, dass die Sprache nicht literarisch genug ist. Aber zum Glück sind die Dinge alle nicht passiert.
0: Und Sie wollten ja auch unbedingt schon in Klagenfurt lesen seit einigen Jahren. Sie waren auch selbst im Publikum, mal um sich's mal anzuschauen. Was hat Sie vor allem gereizt an dieser Form des literarischen Wettbewerbs?
2: Ich finde, der Bachmann-Wettbewerb ist schon ein ganz besonderes Literaturspektakel, das die Texte sehr in die Mitte stellt. Und das ist auch einfach die Möglichkeit, eine sehr große Zuhörerinnenschaft zu erreichen mit einem Text. Und ich beobachte das schon viele Jahre vor dem Stream und vor dem Fernseher. Und ich glaube, für mich ist das wie für andere Menschen ESC oder Olympia.
0: Nun sind Sie im Moment noch als Stadtschreiberin in Erfurt.

0: Lustig verpackte Sexbotschaft in diesem Song aus den frühen 50ern, mehr als ein halbes Jahrhundert später neu aufgelegt von Bluesband. It ain't the meat, it's the motion. Bewegung und Gefühl sind alles, das Fleischliche allein, das kann's nicht sein. So in etwa. Tja, das kann man so oder so sehen, was die Philharmonie Essen am Wochenende erlebt hat. Einen glanzvollen Opernabend oder eine politische Provokation. Auf der Bühne im ausverkauften Haus die russische Starsopranistin Anna Netrebko, die auch einen österreichischen Pass hat. Für die Intendanz und das anwesende Publikum war der Auftritt der weltberühmten Operndiva ein künstlerischer Höhepunkt. Der deutsch-ukrainische Verein Opora e.V. aus Essen, der hält es dagegen für untragbar, dass diese Veranstaltung überhaupt stattgefunden hat. Der Vorwurf, Netrebko habe ihre Verbindungen nach Russland nie gekappt und sich auch nicht aufrichtig vom Ukraine-Krieg distanziert. Der Fall Netrebko zeigt, wie heikel dieser Drahtseilakt zwischen kultureller Vielfalt und politischer Haltung mitunter sein kann. Simon Schomecker über den Besuch des umstrittenen Opernstars in Essen.
1: Der Platz vor dem Haupteingang der Essener Philharmonie ist an diesem Samstag trotz sengender Hitze voller Menschen. Viele drängen schnell ins Gebäude, um bei angenehmen Temperaturen das Konzert der Sopranistin Anna Netrebko zu besuchen. Doch eine Gruppe von etwa 50 Leuten trotz der Hitze auf dem Vorplatz. Auch sie sind wegen des Konzerts gekommen, allerdings um dagegen zu protestieren.
2: Slava ZSU!
3: Slava, slava, slava!
1: Es sind Mitglieder des Essener ukrainisch-deutschen Vereins Opora e.V., was so viel wie Unterstützung bedeutet. Lautstark stimmen sie Lieder und Sprechchöre auf Ukrainisch an. Auf Plakaten ist zu lesen, kaufst du ein Ticket, stirbt ein Mensch. Oder keine Bühne für Unterstützer des Aggressors. Anna Netrebko lebt zwar seit vielen Jahren in Wien, wird von einer Londoner Agentur betreut und hat sich bereits öffentlich gegen Russlands Krieg in der Ukraine positioniert, etwa auf ihren Social-Media-Kanälen und in Interviews mit der Zeit oder Euronews. Trotzdem bleibt Thomas Schiemann vom Vereinsvorstand bei seiner Kritik an der Künstlerin.
4: Sie hat sich mit einem der berüchtigsten Separatistenführer vor dessen Fahne ablichten lassen. Sie stand Putin viele Jahre.

0: Jahre sehr nahe. Sie hat nach wie vor ihre russische Staatsbürgerschaft und sie hat sich von diesem Krieg nicht deutlich distanziert und schon gar nicht auch gesagt, dass das ein Angriffskrieg ist, den letztendlich keiner außer Russland zu verantworten hat.
1: Marie Babette Nierenz, Intendantin der Essener Philharmonie, ist all das natürlich bekannt. Genau wie ein Brief des ukrainischen Botschafters Oleksiy Makejew, der vor wenigen Wochen deutsche Konzerthäuser dazu aufforderte, Engagements von Anna Netrebko zu überdenken. Schließlich hatten die New Yorker Metropolitan Opera oder das Konzerthaus Luzern bereits Auftritte abgesagt. Unmittelbar vor dem Konzert in Essen äußert sich Nierenz dazu und das vollbesetzte Haus scheint ganz auf ihrer Seite.
2: Wir werden nicht einem russischen Kulturboykott dienen und eine Künstlerin ausladen, die sich sehr deutlich vom System distanziert.
1: Für die Intendantin war es keine Frage, dass Anna Netrebko in ihrem Haus singen darf. Das gilt auch für einen weiteren geplanten Auftritt im Januar 2027.
3: Anna Netrebko hat gesagt, ich bin gegen diesen Krieg und ist auch nicht mehr in Russland aufgetreten, hat dort keine beruflichen Kontakte mehr gepflegt. So wurde sie tatsächlich auch von der Staatsduma geächtet. Und das ist wirklich grausam, wie eine so fantastische Künstlerin aus dem eigenen Land quasi geworfen wurde.
1: Marie Babette Nierenz betont aber, dass es in eindeutigeren Fällen durchaus Konsequenzen für Engagements russischer Künstler geben kann und nennt Beispiele.
3: Die Philharmonie Essen hat ganz klar Abstand genommen von Künstlern wie Valery Gergiev oder Theodor Korenzis, die ganz klar als Günstlinge des Systems arbeiten in Russland. Theodor Korenzis sogar europaweit. Dass Valery Gergiev ein Freund von Wladimir Putin ist, dass er dort als Staatskünstler nun beide Opernhäuser leitet, Mariinsky und Bolschoi, das ist ja kein Geheimnis.
1: Draußen auf dem Vorplatz drängt Thomas Schiemann vom Verein Opora e.V. indes weiterhin bei Philharmonie und Stadt Essen darauf, Anna Netrebko nicht wieder einzuladen.
0: Sie ist ein Weltstar und das hat eine ganz andere Bedeutung, ob sie irgendwas sagt, selbst wenn, ob der Botschafter der Ukraine irgendwas sagt. Es gibt sehr, sehr viele international bekannte Russen, die sich von diesem Krieg deutlich distanziert haben. Und wenn man es nicht tut, dann gehört man eben zum System dazu. Und das ist nicht zu akzeptieren.
1: Intendantin Marie Babette Nierenz akzeptiert jedoch durchaus die Meinung des deutsch-ukrainischen Vereins.
3: Diese Pluralität gehört zu unserer freien demokratischen Grundordnung. Umso wichtiger finde ich diese Diskussion, umso wichtiger finde ich aber auch, eine klare Haltung dazu einzunehmen, als Haus und als Stadt. Und wir stehen nicht alleine mit dieser Haltung.
1: Anna Netrebkos Konzert in Essen endet mit großem Beifall. Doch Kritik und Kontroverse werden die Künstlerin wohl auch bei weiteren Deutschlandkonzerten begleiten. Demnächst in Berlin, Mannheim, Freiburg und München.
4: Ein Weltstar im Kreuzfeuer zum Auftritt der Opernsängerin Anna Netrebko in Essen war das Simon Schumacher für die WDR 5 Westart. Und das ist Margaret Gillespie, US-amerikanische Singer-Songwriterin, seit langem in New York zu Hause. Black is Blue.

0: Hier ist die Westart am Montag. Martina Hefter, geboren 1965 im Ostallgäu, eine halbe Autostunde von Schloss Neuschwanstein entfernt, seit Studienzeiten in Leipzig ansässig, ist eine vielfach ausgezeichnete Autorin. Trotzdem war sie mit ihren Romanen und Gedichten für lange Zeit nur einem eher kleineren Publikum bekannt. 2024 hat Martina Hefter dann den Deutschen Buchpreis bekommen für ihren Roman Hey, guten Morgen, wie geht es dir? Und seitdem steht die Schriftstellerin und Performance-Künstlerin im Licht einer größeren Öffentlichkeit. Der Klett-Cotta Verlag, der hat jetzt zwei Lyrikbände von Martina Hefter neu aufgelegt. Der eine heißt Es könnte auch schön werden, der andere In die Wälder gehen, Holz für ein Bett klauen. Spannend ist der erstgemeinte Gedichtband, vor allem auch deshalb, weil er thematisch ganz eng verbunden ist mit Martina Hefters preisgekröntem Roman. Auch darin geht es um Krankheit und Pflegebedürftigkeit. Mehr dazu von Holger Heimann.
1: Es könnte irgendwann auch schön werden. Vielleicht in einer anderen Welt, einer fernen Zukunft. In der Gegenwart jedenfalls, in dem Pflegeheim, von dem Martina Hefters Lyrikband handelt, gibt es wenig Schönes. Stattdessen viel Aussichtslosigkeit, Beklemmung und Schmerz.
2: Sie liegt da in einem Bett, Tag und Nacht. Das Bett hat ein mintfarbenes Laken. Ein Motor pumpt Luft in die Matratze. Immer an anderen Stellen strömt die Luft rein, raus. Das Bett atmet, damit meine Schwermutter auf nichts, gebettet, durch ein Jahr kommt, durch zwei Jahre. Vielleicht werden es auch drei. Sie kann den rechten Arm und die rechte Hand ein bisschen bewegen.
1: Es gibt hier nicht viel zu rätseln und zu deuten rund um die Beziehung des lyrischen Ichs und der bettlägerigen Frau. Dies ist ein autobiografischer Text. Er speist sich aus dem Alltag, aus dem ganz unmittelbaren Erleben der Autorin, die regelmäßig zu Besuch ist im Pflegeheim. Die Schwermutter, das ist die Schwiegermutter von Martina Hefter.
2: Ich heiße Martina Hefter und jeden Morgen stehe ich um 5.45 Uhr auf. Und dann mache ich das Frühstück für meine Töchter und sie gehen los, zur Schule. Und ich gehe zum Tanzen oder in die Probe. Später schreibe ich ein bisschen. Oder ich gehe zu meiner Schwiegermutter ins Pflegeheim.
1: Präzise und nüchtern fängt dieser berührende Gedichtzyklus eine auf das Bett und den Fernseher geschrumpfte Welt ein. Ein Leben, das bloß noch ein Ausharren ist, bestimmt von großer Einsamkeit und absoluter Abhängigkeit, vom Warten auf das Ende. Wie lange dauert so ein Tag im Pflegeheim, fragt Martina Hefter an einer Stelle und stellt fest, es gibt keinen Trost, gibt nur Ablenkung. Die bedrückende Aussichtslosigkeit korrespondiert mit der Überlastung der Pflegekräfte und der Überforderung der Besucherin, mit immer wieder misslingender Kommunikation.
2: So muss ich den ganzen Tag liegen. Ist ja schon Abend. Bald kommt der Abenddienst. Hast du eine Ahnung? Nie kommt der. Doch, doch. Du willst mich nicht verstehen. Doch, ich will dich schon verstehen. Dann ruf jetzt einen Pfleger, der muss mich umlagern. Die sind gestresst, wenn ich sie schon wieder rufe. Du wurdest ja eben gelagert und ich bin ja erst mal hier. Und jetzt iss mal. Was gibt's heute?
1: Martina Hefter geht hart ins Gericht mit sich. Man verliert jedes Maß und jede Distanz, schreibt sie. Man vergisst, dass man mit Menschen spricht, mit echten Menschen, die verwirrt sind, einfach weil sie schon so lange im Bett liegen. Das Nachsinnen über die Grenzen der eigenen Empathiefähigkeit hat Folgen. Es lockt, Zitat, alle Teufel aus ihrem Versteck, als wär's zur Strafe, dass ich so gesprochen hab. Diese Teufel wohnen überall. Sie sind in den Gängen, Zimmern und in den Menschen selbst. Sie sind, so scheint es, das Unausgesprochene, aber womöglich auch Boten aus dem Jenseits. Einmal lauschen wir einem Selbstgespräch der Schwiegermutter.
2: Mit wem habe ich da gesprochen? Wart ihr die Teufel? Träumte ich bloß Freunde, die sogleich herbeiströmen, jeden Ton vom Tod einfach löschen? Sorgt euch nicht. Wir werden uns wiederfinden, an einem Treffpunkt. Anstelle eines Codeworts zeigen wir uns eine Geste. Und dann, aneinander gekuschelt, wieder erwachen. Wir sind Riesen geworden.
1: Es ist ein seltener, aber kostbarer Moment, der ins Offene weist, der einer früheren Feststellung entgegensteht und Trost spendet. Das nimmt dieser ganz und gar gegenwärtigen Lyrik nichts von ihrer Dringlichkeit. Denn das Lehrstück, wie Monika Hefter das in der Tradition von Bertolt Brecht stehende zentrale Poem des Bandes nennt, will nichts klein und schönreden. Es konfrontiert den Leser ganz unmittelbar.
2: Es ist nicht so unwahrscheinlich, dass ihr einmal in etwas Ähnliches hineingeratet. Entweder seid ihr dann selbst die alte Person oder ihr seid jemand von den Angehörigen. Also lernt am besten jetzt hier und heute mit mir, wie das alles geht. Denn es ist ja ein Lehrstück, was ich hier ausbreite.
1: Man kann genau das bei Martina Hefter lernen, wie das alles geht. Erfahren, in welche Bedrängnis Menschen im Pflegeheim geraten. Ganz egal, ob es sich um Bewohner oder Besucher handelt.
0: Holger Heimann für die Westart zum neu aufgelegten Gedichtband von Martina Hefter. Es könnte auch schön werden. Erschienen ist das Buch bei Klett-Cotta.

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1: Mit Cordula Leisse. Der Film Michael über Michael Jackson ist das weltweit erfolgreichste Biopic aller Zeiten. Die Filmbiografie war im April in den Kinos gestartet und spielte seitdem rund 977 Millionen Dollar ein. Damit überholte der Film den bisherigen Rekordhalter Oppenheimer von Christopher Nolan. Michael erzählt das Leben des King of Pop von dessen Kindheit bis zu seinem größten Erfolg. Seitens der Filmkritik ist der Film umstritten. Kritische Stimmen werfen ihm vor, ein zu glattes Bild des Sängers zu zeichnen und die Missbrauchsvorwürfe gegen ihn auszublenden. Der Kölner Kontrabassist Nico Klöffer und sein Trio erhalten in diesem Jahr den Förderpreis des Jazzfests Bonn. Die Jury lobte ihr waches Zusammenspiel sowie ihre direkte, hochsensible Kommunikation. Zudem würdigte sie die individuelle künstlerische Leistung von Nico Klöffer. Der Kontrabassist lebt in Köln und studiert an der Hochschule für Musik und Tanz. Der Preis war in diesem Jahr erstmals bundesweit ausgeschrieben. Mehr als 100 Ensembles hatten sich beworben. Zur Auszeichnung gehören ein Preisgeld sowie ein Auftritt beim Jazzfest Bonn im kommenden Jahr. Im ZDF lief heute vor 40 Jahren die erste Ausgabe der Sendung Fernsehgarten. Moderatorin damals war Ilona Christen. Die Sendung ist eine Mischung aus Musik- und Show-Elementen mit Gesprächen und Auftritten zu Themen wie Kochen, Heimwerken, Garten und Gesundheit. Inzwischen wird die Sendung von Andrea Kiewel moderiert. Sie feiert in diesem Jahr ihr 25-jähriges Jubiläum als Moderatorin. Der ZDF-Fernsehgarten ist eine Open-Air-Sendung mit Publikum. Er wird auf dem Außengelände des ZDF in Mainz aufgenommen. Laut dem Guinness-Buch der Rekorde ist der Fernsehgarten die am längsten laufende Live-Open-Air-Show weltweit. Australien verschärft sein Social-Media-Verbot für unter 16-Jährige. Die Regierung verdoppelt die möglichen Höchststrafen für Konzerne auf umgerechnet fast 60 Millionen Euro. Die Aufsichtsbehörde bekommt mehr Rechte, um etwa TikTok und YouTube zu kontrollieren. Im British Medical Journal wurde eine Studie veröffentlicht, die das Nutzungsverhalten australischer Teenager untersucht. Sie zeigt, viele Jugendliche umgehen das Verbot mit Fake-Accounts oder Profilen älterer Nutzer. Premierminister Albanese wirft den Tech-Konzernen vor, zu wenig zu tun. Andere Länder haben inzwischen ähnliche Vorschriften erlassen und auch in Deutschland wird über das Thema diskutiert. Schlager- und Jazz-Ikone Gitte Henning wird heute 80 und steht weiter auf der Bühne. Die Dänin ist seit den frühen 1960er Jahren in Deutschland zu Hause. Ihren ersten Nummer-1-Hit landete sie 1963 als Teenager mit »Ich will nen Cowboy als Mann«. Später wurde die Sängerin auch beim Eurovision Song Contest bekannt. Seit über 70 Jahren tritt sie auf und präsentiert von Schlager über Pop bis hin zu Jazz und Musical. Zum Jubiläum läuft ihre Tour »Ich bin stark«. An Rente denkt Henning nicht. Arbeiten ist für sie nach eigener Aussage etwas Schönes.
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0: Jamie Liddell in der Westart mit Multiply. Ja, so mancher Kunstsammler trägt eine Menge zusammen, aber was Peter und Irene Ludwig, eines der bedeutendsten Sammlerpaare des 20. Jahrhunderts, im Laufe der Zeit erworben und der Nachwelt zugänglich gemacht haben, ist enorm. 14.000 Kunstwerke von der Antike bis zum 21. Jahrhundert, von China über Ozeanien, die USA und Europa bis hin zur ehemaligen Sowjetunion, das Ganze untergebracht in 30 Museen weltweit. Eine großartige Lebensbilanz dieser beiden vermögenden Kunstmenschen. Zeit ihres Lebens sind Peter und Irene Ludwig im Dienste der Kunst um die Welt gereist. Ihren Lebensmittelpunkt hatte das Ehepaar in Aachen. Heute ist ihr ehemaliges Wohnhaus Sitz der Peter und Irene Ludwig Stiftung. Die fördert Kunst und Forschung, unterstützt Ankäufe und belebt den Stiftungssitz mit temporären Kunstprojekten. Claudia Dichter hat sich die neue Arbeit, die da gerade präsentiert wird, angesehen.
1: Aachen, Südviertel. Ein Privatweg, flankiert von barocken Steinskulpturen, führt zum ehemaligen Wohnhaus von Peter und Irene Ludwig. Auf einer kleinen Anhöhe die großzügige weiße Villa mit schmiedeeisernen Gittern und einigen historischen Grabplatten an der Fassade. 1952 haben die Ludwigs das Haus gemeinsam mit einem Aachener Architekten entworfen. Im parkähnlichen Garten mit altem Baumbestand finden sich weitere historische Bauelemente, antike Torsi, auch eine monumentale Skulptur von Arno Breker, Alexander der Große, nackt, mit Speer in der Hand, hinter ihm ein Adler. Wenn man ums Haus herumgeht, öffnet sich eine großzügige Terrasse zum Park hin, davor ein Seerosenteich und in dem treibt jetzt ein rund 4,5 Meter hohes, quietschbuntes Schiff. Als der in Köln lebende Künstler Klaus Richter vor einem halben Jahr eingeladen war, sich das Haus anzusehen, um eine ortsspezifische Arbeit für den Außenraum zu entwickeln, war ihm gleich klar, er will ein Kunstwerk in genau diesen Teich setzen.
2: Ich bin nach Hause gefahren und habe gedacht, der Teich, da muss irgendwas rein, und habe überlegt, dass die Ludwigs ein Sammlerpaar waren. Habe dann an Entdecker gedacht und habe Entdeckerschiffe im Kopf gehabt, so als ob man Amerika entdeckt, als ob man einen Schatz entdeckt hat. Da ist was, da ist was. Und plötzlich tauchte die Idee auf, da muss ein Schiff in den Seerosenteich mit Figuren, die was entdecken, die sich über irgendwas freuen.
1: Das tun sie. Knallpinke Figuren mit lachendem Mund zeigen freudig in eine Richtung. Auf dem Kopf ein Zylinder mit gelber Feder. Ihr Schiff ist türkis und quietschgelb mit Streifen und Sternchen. Kleine Fahnen und Segel wehen im Wind. Ein Kanonenrohr ragt weit hervor in Fahrtrichtung. Es sieht aus wie ein riesiges Kinderspielzeug. Und das ist kein Zufall.
2: Ich bin geboren in den 70ern. Es gab da eine Zeit von Plastikspielzeug. Die hatten viele Farben, die ich auch benutze. So ein klassisches Quietschgelb, ein Türkis, Orange, Rosa und so. Das sind Farben, die mich als Kind umgeben haben. Und die Figuren kommen ein bisschen aus meiner Beschäftigung, auch mit Kinderbüchern, aber auch mit klassischen, so frühen Entwürfen von so Avantgarde.
1: Sagt Klaus Richter.
2: Alles in allem hat das tatsächlich für mich was zu tun mit Pop-Art. In der Zeit gab es Super Graphics. Und Super Graphics war so eine Art neuer Ansatz, an Gebäude große Grafiken anzubringen, in so wilden Farben und wilden Formen. Davon habe ich viel angeschaut und das dann alles zusammengemischt.
1: Pop-Art ist das, was man erstmal mit den Ludwigs assoziiert. Ihre große Sammlung fantastischer Arbeiten von Andy Warhol, Roy Lichtenstein, Robert Rauschenberg oder Dune Hansen, die im Kölner Museum Ludwig oder dem Aachener Ludwig Forum zu sehen ist.
2: Ich habe erstmal erwartet, dass das Haus innen auch eine Sammlung von Pop-Art beherbergt, was es aber nicht tut, sondern hier sind ja viel historische, teilweise vom Mittelalter schon angehend, Objekte versammelt.
1: Im Inneren des Haus Ludwig ist alles genau so belassen, wie die Ludwigs es eingerichtet, man muss eher sagen, kuratiert haben. Hier eine barocke St. Martin-Skulptur, da ein gotisches Kirchenfenster, historische Kachelbilder, eine mittelalterliche Madonna mit Kind, ein kleines Bild von Jackson Pollock, eine Art Mini-Dripping, das im Wohnzimmer hängt. Carla Cugini, geschäftsführende Vorständin der Peter und Irene Ludwig Stiftung.
3: Das ist alles sehr wohl überlegt und man merkt innen drin, wie gesammelt wurde, wie transhistorisch gedacht wurde, wie transnational und aber eben auch wie kreativ und wild und mit welcher Leidenschaft gesammelt wurde. Deswegen ist es gut, das innen so zu lassen und draußen wie so eine Frischzellenkur dann zu bekommen, dank Künstlerinnen und Künstler, die eben dann auch das Haus nochmal etwas ganz anders erscheinen lassen.
1: Klaus Richter ist der vierte Künstler, der eine temporäre Arbeit für das Haus Ludwig entwickelt hat. Sein poppiges Schiff aus Styroform, einem leichten und zugleich robusten Material, hat er komplett selbst gebaut.
2: Ich sitze da wirklich alleine und habe das als Kind schon gerne gemacht, apropos Kindheit. Aber es geht darum, dass man sieht, dass es gebaut ist. Ich finde, das ist ein wichtiger Teil davon, dass man merkt, das hat jemand gebastelt. Für mich ist das Basteln was Magisches, was Zauberhaftes aus den Dingen, die man um sich herum findet, eine neue Welt zu bauen.
3: Das ist wirklich etwas, was ich super interessant finde an deiner Arbeit. Es geht ja immer auch um das Leben in der Utopie und dieser utopische Moment, den man irgendwie auch miterlebt. Und das ist ganz toll.
1: Dieser Moment von Utopie, von Kindheit, von Entdeckerfreude überträgt sich, wenn man das quietschbunte Schiff inmitten des Seerosenteiches vor der Kulisse des Haus Ludwig sieht und unwillkürlich gute Laune bekommt. Es verleiht dem Ort eine bezaubernd spielerische Leichtigkeit und unwillkürlich fragt man sich, was würden wohl Peter und Irene Ludwig dazu sagen?
0: Ich glaube, es hätte ihnen gefallen. Das Schiff von Klaus Richter im Haus Ludwig in Aachen ist bis zum 17. Oktober zu sehen, nach Voranmeldung über die Website der Ludwig-Stiftung. Claudia Dichter war für die Westart dort. I give my life.

0: Mukunda vorne mit Maya Fadeva. Nicht erst seit dem doppelten Lottchen oder Hani und Nani faszinieren Zwillinge die Menschheit. Schon seit Jahrtausenden bevölkern Zwillingspaare die Kulturgeschichte. Sie tauchen in Mythen auf, in Büchern, Filmen und immer wieder auch auf der Bühne. Zum Beispiel in Gestalt von Castor und Pollux. Auch die belgische Regisseurin Lies Pauwels nimmt sich dieser besonderen Art der Geschwisterverbindung an in Bochum. Ihr neues Stück Same Same hat am Samstag in den Kammerspielen Premiere gefeiert. Da geht's um Zwillinge. Amanda Andreas war für uns bei der Premiere. Amanda, der vollständige Titel des Albums lautet Same Same, ein Abend mit Zwillingen. Wie muss ich mir diesen Abend vorstellen?
1: Ja, also es gibt da keine klassische Handlung und auch keine durchgehende Geschichte. Vielmehr kreist der Abend so um das Phänomen Zwillinge und um die Faszination, die sie auslösen, also welche Vorstellungen und Projektionen wir mit ihnen verbinden. Und das reicht in der Geschichte ja wirklich vom Wunder bis hin zum schlechten Omen. Und es geht auch um Identität, um Einsamkeit, Freiheit und den Wunsch, gesehen zu werden. Und erzählt wird das Ganze collageartig. Also das ist ein Zusammenspiel aus Musik, Bildern und auch Text. Wir können ja vielleicht einfach mal reinhören.
2: Oh no, the same, same. Oh no, the shadow. Oh no, the mirror. Oh no, duality. Oh no, the other me.
1: Ja, wir hören schon, der Abend ist zweisprachig, Englisch und Deutsch. Es gibt dann immer die jeweils andere Sprache in Obertiteln. Und wir haben hier jetzt tatsächlich auch schon zwei richtige Zwillinge gehört. Die sind nämlich auch Teil des Stücks.
0: Ah, das ist spannend. Also neben den Ensemblemitgliedern aus Bochum echte Zwillingspaare mit auf der Bühne?
1: Genau, insgesamt spielen 4 Zwillingspaare und 4 Ensemblemitglieder. Das ist typisch für die Regisseurin Lies Pauwels. Auch in der Vergangenheit hat sie immer wieder Stücke inszeniert, in denen professionelle und nicht professionelle Schauspielende auf der Bühne stehen. Und diesmal eben mit Zwillingen, und die Perspektive der Zwillinge, die fließt dabei auch immer wieder mit ein. Also man bekommt einen Eindruck davon, was es eigentlich heißt, immer Teil eines Paars zu sein und nicht als Einzelperson wahrgenommen zu werden, wie sich das anfühlen kann, immer verglichen zu werden und sich gleichzeitig auch als eigenständiger Mensch behaupten zu wollen. Und auch die Schauspielenden aus Bochum treten in 2 Zwillingspaaren auf. Das wird durch das Kostüm möglich, das genau wie die Bühne auch mit Wiederholungen und Doppelungen spielt.
0: Wie sieht die Inszenierung aus auf der Bühne?
1: Ja, Bühne und Kostüm kommen von Johanna Trudzinski, und wir sehen einen offenen Raum mit Flügeltüren und Stuck an den Wänden. Also das erinnert so ein bisschen ans Ende des 19. Jahrhunderts. Beide Seiten des Raums wirken fast identisch, unterscheiden sich aber in kleinen Details. An beiden Seiten hängen Porträts der Zwillinge, die auch im Laufe des Abends immer wieder ausgetauscht werden. Und die Kostüme der Zwillingspaare, die sind eben auch größtenteils sehr ähnlich oder fast gleich. Es gibt sehr viele Kostümwechsel, und dadurch entstehen immer wieder neue Bilder, und die sehen oft wirklich wie gespiegelt aus. Also als wäre auf der Mitte der Bühne so eine Art Spiegelachse. Das ist ganz toll, und begleitet wird das Ganze von Musik, und auch das Ensemble singt selbst.

0: Ja, und das bleibt nicht den ganzen Abend zurück wie hier. Es ist nämlich auch ein sehr energischer Abend. Die Szenen, da wechseln die Schauspielenden immer zwischen Nähe und auch fast schon so einer kindlichen Rangelei unter den Geschwistern. Also es hat auch sehr viele kraftvolle und körperliche Momente.
1: Wie ist dein Fazit für diesen Theaterabend? Hat's dir gefallen?
0: Ja, ich würde sagen, es lohnt sich für alle, die keine klassische Handlung erwarten, sondern sich auf so eine Collage aus Text, Bewegung und Musik einlassen können. Der Abend funktioniert stark über Bilder und die schaffen zusammen mit dem fast durchgängigen Soundtrack so die Verbindung zwischen den einzelnen Elementen. Ästhetisch und musikalisch macht das wirklich großen Spaß. Einige der Bilder bleiben für mich zwar etwas in der Luft hängen, trotzdem würde ich sagen, das ist ein unterhaltsamer Abend, den ich gern gesehen habe. Vor allem auch, weil die Schauspielenden mit so viel Energie und Spielfreude und wirklich vollem Körpereinsatz dabei waren und das trotz der Hitze am Wochenende.
1: Dafür auch nochmal dickes Lob. Amanda Andreas über Same Same in den Kammerspielen Bochum. Die nächsten Vorstellungen sind am kommenden Freitag, jetzt diese Woche und dann am Freitag der nächsten Woche. Danach ist eine Wiederaufnahme in der neuen Spielzeit geplant. Dankeschön.
0: Gerne.
1: Das war die Westart mit Katja Schwiglewski. Schönen Dank fürs Zuhören bis hierhin. Hier folgt jetzt die ARD Infonacht. Einen angenehmen Abend wünsche ich Ihnen.

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1: Die Nachrichten mit Stefan Passel. Guten Abend. Die Verbraucherzentralen fürchten, dass die Spritpreise ab morgen wieder stark ansteigen, weil dann der Tankrabatt ausläuft. Die Chefin des Bundesverbands forderte von der Mineralölbranche, die Preise nicht um mehr als 17 Cent pro Liter anzuheben. Um so viel sollten Verbraucher durch den Tankrabatt entlastet werden. Laut dem IFO-Institut war das nicht immer der Fall. Marion Sendker, WDR aktuell.
2: Nach 2 Monaten Tankrabatt sagen die Forscher vom IFO-Institut, wer Super E5 und Super E10 tankt, hat gut vom Tankrabatt profitiert. Mit 17 und 16 Cent pro Liter sei die Steuersenkung bei Superbenzin fast vollständig weitergegeben worden. Bei Diesel waren die Preise demnach aber im Schnitt nur 12 Cent günstiger. Der Spitzenverband der deutschen Mineralölwirtschaft, zu dem gehören zum Beispiel Shell oder Jet, widerspricht dem und sagt, der Tankrabatt sei vollständig bei den Kunden angekommen. Die Maßnahme läuft morgen aus und der ADAC empfiehlt allen Autofahrern, heute noch einmal voll zu tanken.
1: Das Motiv für die Bluttat von Stade war nach Einschätzung der Polizei ein Sorgerechtsstreit. 6 Menschen wurden in der niedersächsischen Stadt in einer Mutter-Kind-Einrichtung getötet. Alle waren Mitarbeiter der Einrichtung. Der mutmaßliche Schütze, ein 45-jähriger Mann aus dem Raum Hannover, wurde festgenommen. Die Deutsche Bahn hat weiter keinen Hinweis darauf, warum ein Stellwerk in Wuppertal nicht funktioniert. Sie gibt auch mittlerweile keine Prognose mehr über eine Reparatur ab. Das Stellwerk regelt den Zugverkehr zwischen Wuppertal und Düsseldorf und ist mittlerweile seit fast 2 Wochen defekt. Mit den Ersatzbussen verlängert sich für tausende Pendler die Fahrzeit deutlich.
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1: Bei der Fußball-Weltmeisterschaft steht Brasilien im Achtelfinale nach einem 2:1-Sieg über Japan. Die Entscheidung fiel erst in der Nachspielzeit. Deutschland spielte in einer knappen halben Stunde gegen Paraguay. Auch hier geht es um den Einzug ins Achtelfinale. In der deutschen Startelf gibt es 2 Veränderungen im Vergleich zum vergangenen Spiel. Live aus den USA, Holger Dahl, WDR Sport.
3: Die Uhr tickt runter. In nicht mal einer halben Stunde geht's also los. Deutschland gegen Paraguay hier in diesem 16-Finale in Foxborough in der Nähe von Boston. Der Bundestrainer hat die Mannschaft ein kleines bisschen umgebaut. Brown für Raum auf der Linksverteidigerposition. Keine große Überraschung. Aber Dennis Undaf darf von Anfang an stürmen und hoffentlich auch Tore schießen. Für ihn rückt Jamal Musiala auf die Bank. Deutschland ist der hohe Favorit gleich gegen Paraguay.
1: Das war WDR aktuell. Das Wetter in Nordrhein-Westfalen. Die Nacht wird kühler als zuletzt. Tiefstwerte 17 bis 13 Grad. Morgen scheint erst einmal oft die Sonne. Spätestens am Nachmittag sind Schauer und Gewitter möglich. In Ibbenbüren bis 26 Grad, in Dortmund bis 27 und in Leverkusen bis 28 Grad. Die Zeit, es ist 22.03 Uhr.

0: Gegen Japan hieß es in Houston, die Seleção geriet zunächst in Rückstand, als sich in der 29. Minute der Mainzer Kaishu Sano die Kugel schnappte und aus 19 Metern trocken abzog. 1:0 für die Japaner, so ging es in die Pause. Danach erhöhte Brasilien den Druck und belohnte sich. Casemiro nickte völlig freistehend in der 56. zum Ausgleich an. Als die meisten schon mit einer Verlängerung rechneten, kam in der 6. Minute der Nachspielzeit die Erlösung für die Brasilianer.
1: Schmeckt sehr deutlich nach Verlängerung. Aber noch der Angriff der Brasilianer. Strafraumgrenze Enrique, zentrale Position. Aber viel zu leicht lässt er sich von Tanaka den Ball wegnehmen. Kriegt er Unterstützung. Jetzt ist Guimarães in der Zentrale. Gegen 1, gegen 2. Legt ab. Das Martinelli. Tor! Tor! Goal! Brasil! Gabriel Martinelli macht das 2:1. Houston ist ein Tollhaus. Brasilien geht in Führung. Brasilien dreht das Spiel.
0: Damit folgen die Brasilianer den Kanadiern, die sich gestern Abend als erstes Team durch das 1:0 gegen Südafrika für das Achtelfinale qualifiziert hatten. Brasilien spielt nun gegen die Elfenbeinküste oder Norwegen, die sich morgen gegenüberstehen. So, nun geht's aber los mit unserer Sportschau-WM-Show in Boston. Ist es jetzt kurz nach 16 Uhr nachmittags, herrliche 26 Grad. Holen Sie das Popcorn raus oder auch die Chips. Wir hoffen natürlich auf einen erfolgreichen Fußballabend.
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3: Ja, und weiter geht's mit Sportschau Live. Und jetzt wird es für uns ganz besonders. Deutschland trifft im 16. Finale auf Paraguay. Für das DFB-Team von Julian Nagelsmann. Es ist die erste echte Nagelprobe dieser Weltmeisterschaft. Die Gruppenphase, die wurde als Sieger der Gruppe E abgeschlossen. Das 7:1 gegen Curaçao und das 2:1 gegen die Elfenbeinküste sorgten für Begeisterung. Doch dann das letzte Gruppenspiel, das 1:2 gegen Ecuador. Die Frage des Abends, kehrt Deutschland zu seiner stärksten Form zurück oder zeigt Paraguay erneut, wie man das DFB-Team knackt? Denn Paraguay kommt als Dritte der Gruppe D nach Boston. Die Mannschaft weiß, wenn man Deutschland in Ballverluste treibt und früh umschaltet, kann man dieses Team schlagen. Ecuador hat es vorgemacht. Die große Frage heute Nacht, zeigt Deutschland die Reaktion, die ein 4-mal Weltmeister schuldet, oder gelingt Paraguay genau der Coup, den Ecuador im letzten Gruppenspiel bereits angedeutet hat? Ich bin Julia Kleine und ihr seid hier bei Sportschau Live genau richtig. Schön, dass ihr mit dabei seid. Ja, Deutschland gegen Paraguay, 22.30 Uhr live bei Sportschau Live. Der Countdown läuft und Sportschau-Reporter Burkhard Hupe warnt vor Hochspannung.
4: Die Spannung beschreibt die Differenz des elektrischen Potenzials zwischen zwei Punkten. In diesem Fall zwischen An- und Abpfiff.
5: Es ist vorbei! Es ist vorbei! Deutschland verliert!
6: War ein bisschen zu viel Freestyle dann nach einer frühen Führung.
7: Das wissen auch die Spieler, dass da noch ein bisschen Luft nach oben ist.
4: Die Spannung beschreibt die Fähigkeit, elektrische Ladungen zu bewegen. In diesem Fall den Ball ins gegnerische Tor.
5: Dennis Undav!
8: He is a goal-scoring machine.
9: Dennis Undav.
10: Undav.
11: Boom, all up, Undav.
12: Luis! Ja, nur weil wir jetzt verloren haben, sollen wir jetzt am Boden sein oder was? Macht keinen Sinn.
4: Die Spannungsquelle ist in diesem Fall die erste K.O.-Runde.
13: Wieder gegen eine südamerikanische Mannschaft, die über ihre Mentalität kommt und wo es auch mal intensiver wird in den Zweikämpfen.
14: Ich würde sagen, dass wir noch mehr kämpfen, vor allem in den 50-50-Duellen, weil spielerisch sind wir besser, das wissen wir.
4: Der elektrische Widerstand heißt Paraguay.
15: Wir wollen unser Land auch gegen Deutschland wieder stolz machen.
4: Deutschland gegen Paraguay. Vor Hochspannung wird ausdrücklich gewarnt.
16: Jetzt geht die WM richtig los, jetzt haben wir die K.O.-Phase.
3: Und die Musik passt hervorragend zu dieser Dramatik. Aber kurz mal innehalten, denn was heute Abend passiert, ist historischer, als es klingt. Deutschland spielt zum ersten Mal seit 2014 wieder ein WM-K.O.-Spiel. 12 Jahre, 2 Vorrundenenden, eine ganze Generation Nationalspieler, die das noch nie erlebt hat. Kimmich, Musiala, Wirtz, Havertz, alle Neuland. Nur einer weiß wirklich, wie sich das anfühlt, Manuel Neuer. Für alle anderen beginnt die WM heute Abend
9: erst richtig.
10: Es ist schon 12 Jahre her, dass Mario Götze im Maracanã-Stadion gegen Argentinien den entscheidenden Treffer zum 4. Stern erzielte. 12 Jahre, in denen eine ganze Generation von Nationalspielern aufgewachsen ist, ohne jemals den Nervenkitzel eines Alles-oder-Nichts-Spiels bei einer WM erlebt zu haben. Zweimal war zuletzt für die deutsche Mannschaft ja schon nach der Vorrunde Schluss. Nur ein einziger Spieler weiß überhaupt, wie es sich anfühlt, ein K.O.-Spiel zu gewinnen. Manuel Neuer. Für Kai Havertz ist das Neuland.
17: Die Vorfreude ist bei allen da. Viele Spieler haben diese K.O.-Spiele bei einer WM noch nicht gemacht. Deswegen freuen wir uns alle riesig.
10: Gegner Paraguay gilt als unbequem. Eine Mannschaft, die auf Fehler des Gegners wartet, gnadenlos umschaltet und ein bisschen an Ecuador erinnert.
18: Ja, Ähnlichkeiten sind sicher, dass sie auch über eine sehr starke Körperlichkeit und Defensive kommen. Das ist schon so auch eine ihrer Leitsprüche, glaube ich, in ganz Paraguay, so dieser Kampfgeist. Und das merkt man schon, dass sie Gas geben wollen.
10: Ob Julian Nagelsmann seine Mannschaft im Vergleich zur 1:2-Niederlage im letzten Gruppenspiel verändern wird, wollte er nicht verraten.
18: Es geht darum, auch den gegnerischen Trainer jetzt nicht die Arbeit am Abend vorher viel, viel leichter zu machen, als es zwingend sein muss.
10: Und so bleibt dem Bundestrainer vor dem 16. Finale die schöne englische Erkenntnis: Wenn du gewinnst, ist alles perfekt. Wenn du verlierst, ist alles Mist.
18: If you win, everything is perfect. If you lose, everything is shit.
10: Im ersten WM-KO-Spiel für die deutsche Mannschaft seit 2014.
3: Ja, Stefanie Bartschik und Jens-Jörg Rieck begleiten euch jetzt am Mikrofon in den nächsten 90 Minuten in Boston. Ihr beiden, wie ist es vor Ort? Schenkt uns WM-Feeling für zu Hause.
19: Ich weiß gar nicht, Julia, ob du es vielleicht so ein bisschen hörst. Hier rauscht der Wind. Wir sitzen super weit oben in diesem riesigen Stadion hier außerhalb von Boston, wo knapp 65.000 Zuschauer reinpassen. Ich kann schon mal so viel spoilern. Der Großteil trägt weiß, schwarz, rot, gold. Ja, Deutschland ist hier in der Überzahl. Es knistert. Ich glaube, alle fühlen das, was ihr hier gerade schon berichtet habt die ganze Zeit. Die erste K.O.-Runde seit 2014 erreicht. JJ, ich glaube, du kannst das unterstreichen, oder?
20: Ja, das ist Wahnsinn. Ich habe sogar das Spiel 2002 mitgemacht. Das wäre, Spoiler, die Warnung, denn damals war es auch 10. Es ging gegen Paraguay ins Achtelfinale, ums Achtelfinale Neuville mit dem Tor. Das ist lange her. Vielleicht noch eine kleine Ergänzung zu Steffi. In der Tat, als aktueller Windmesser die US-amerikanische Fahne. Wir haben ja an beiden Seiten dieser blauen Riesenschüssel hier gut 35 Kilometer von Boston entfernt mit Blick in die Wälder New Englands. Also im Herbst muss das ein wunderbares Bild sein bei diesen berühmten Indian Summer, und die Fahne steht quer da oben im Wind. Auf der anderen Seite der Arena ist so eine Art, ich würde sagen, es sieht aus wie eine Mühle ohne Mühlräder, auf der anderen Seite aufgebaut über einer riesigen Leinwand, die fast die ganze Gegenseite bedeckt. Also das ist schon eine eindrucksvolle Schüssel, und alle sind natürlich dabei, sich irgendwie vor der Sonne zu schützen. Die Deutschen sind hier sehr früh erschienen, teilweise 4 Stunden vorher. Es ist nicht eine einzige Wolke am Himmel, die Sonne purzelt runter, aber durch den Wind, Steffi hat es richtig angesprochen, ist das Ganze hier noch ganz angenehm.
19: Über 30 Grad, ne? Das muss man vielleicht auch noch mal dazu erwähnen. Und wir sitzen so weit oben, wir haben mal nachgeschaut als Vergleich. Das ist wie, als wenn du im 16. Stock sitzt. Also nur, damit ihr euch mal vorstellen könnt, aus welcher Entfernung wir runterschauen auf den Platz.
3: Also wer im 16. Stock weiß, der weiß, wie sich das anfühlt. Und es ist verdammt laut bei euch. Also die Stimmung ist auf jeden Fall schon mal on fire. Wir sprechen dann später über Sportliche. Aber vielen Dank fürs Erste, Stefanie Bartschik und Jens-Jörg Rieck. Und der Chef, der hat sich natürlich auch gemeldet, Sportschau-Moderator Alex Schlüter. Hat Julian Nagelsmann vor dem Spiel für die Sportschau erwischt? Was erwartet er von Paraguay? Was hat er aus Ecuador mitgenommen? Und wie kriegt er seine Mannschaft heute Abend in den richtigen Modus?
21: Julian Nagelsmann ist hier. Sie haben ja gesagt, man hat eine Menge Erkenntnisse gewinnen können bei diesem letzten Gruppenspiel. Wollten das natürlich erstmal mit der Mannschaft besprechen. Ich gehe mal davon aus, dass es jetzt passiert. Was können Sie uns denn jetzt sagen über das, was Sie da in diesem Spiel erfahren haben?
18: Ja, verschiedene Dinge, auf alle, glaube ich, brauchen wir jetzt nicht eingehen, aber schon ein paar Themen, dass wir insgesamt, was die Positionierung angeht, immer gut überprüfen müssen, ob wir in Drucksituationen sind vom Gegner oder ob wir in der Lage sind, gerade selbst ein Tor zu schießen. Ich glaube, wenn wir das in Situationen wie Ecuador häufiger richtig überprüft hätten, dann hätten wir ein bisschen mehr Struktur gehabt im Ballbesitz, hätten nicht so viele Ballverluste gehabt. Ja, und am Ende, klar, haben wir dann ein Standardgegentor gekriegt. Auch da gab es was zu analysieren. Das kann, finde ich, immer passieren auf Top-Niveau, dass du mal einen Standard frisst, genauso wie du auch immer einen machen kannst vorne. am Ende ist dann immer so die, ja, die Krux rauszulesen, ob es zu verhindern gewesen wäre. Und da gab es schon 3-4 Möglichkeiten, die Dinge anders zu verteidigen in dem Moment. Sprich, auch da haben wir ja in den Spielen zuvor das sehr gut gemacht und haben da nochmal was rausziehen können. Es gab viele Bereiche, in denen man was besser machen kann als gegen Ecuador.
21: Es gibt Leute, die sagen, man kann diese Mannschaften miteinander vergleichen. Ein paar Unterschiede gibt es sicherlich doch. Wo sehen Sie die und wo sind Ähnlichkeiten da?
18: Ja, Ähnlichkeiten sind sicher, dass sie auch über eine sehr starke Körperlichkeit und Defensive kommen. Das ist schon so der, ja, auch eine ihrer Leitsprüche, glaube ich, in ganz Paraguay, so dieser Kampfgeist. Und das merkt man schon, dass sie Gas geben wollen. Ich finde so, das erste Spiel war super interessant in der Gruppenphase, wie sie da reingekommen sind. Da waren sie sehr selbstbewusst und haben eigentlich gut gespielt und haben dann aus der ersten, zweiten, dritten Chance 3 Tore gekriegt und waren dann ein bisschen verunsichert. Aber ich finde, der Marker ist für uns eher, ja, wo sie auch ein Alles-oder-Nichts-Spiel haben, genauso wie wir. Die ersten Minuten, die sie im ersten Gruppenspiel hatten. Da waren sie gut, auch in der Quali-Gruppe, finde ich, haben sie gut verteidigt. Das ist schon ihr Prunkstück. Klar, offensiv ist jede Mannschaft ein bisschen unterschiedlich, ist nicht immer gleich zu bewerten. Sie haben es im letzten Spiel gegen Australien noch ein bisschen anders gespielt als in den Monaten zuvor. Von dem her wissen wir auch nicht 100%, was sie machen, aber es ist schon ähnlich wie Ecuador, aber Mannschaften sind nie identisch.
21: Ja, und jetzt gibt es eben diese besondere Situation, K.O.-Phase, gewinnen oder nach Hause fliegen. Was spüren Sie in Ihrer Mannschaft? Ist da das Feuer da, das wir uns natürlich alle erhoffen?
18: Ja, absolut. Haben gut trainiert. Auch heute im Abschlusstraining war nochmal richtig Feuer drin im Turnier, was wir immer spielen. Ich bin sehr guter Dinge, dass sie ein Top-Spiel machen werden.
3: Ja, die große Frage, mit welcher Mannschaft? Wir wollen natürlich jetzt auf die Startaufstellung der DFB 11 schauen.

0: Wir haben ja alle über seine schwere Verletzung während dieses Turniers in den USA gesprochen. Die lange Zeit der Rückkehr, die Tatsache, dass er noch nicht bei dem Stand ist, bei dem er vorher war, das ist sicherlich jedem aufgegangen. Ein immer noch verdammt junger Spieler, 23 Jahre jung, 45 Jahre Spieler. Also der hat noch seine Zeit und in diesem Spiel, wo es jetzt wirklich darauf ankommt, gegen Ecuador, die man sicherlich im Schach halten kann, gegen die Bundesliga, jetzt darauf vorne wir Besitzer.
1: Steffi Manuel Neuer steht ja heute zum 23. Mal in einer WM-Startelf. Was bedeutet dieser Moment für ihn vor so einem K.O.-Spiel?
2: Ja, das ist Rekord. Das hat vor ihm noch kein anderer Spieler, kein deutscher Spieler bei einer Weltmeisterschaft geschafft. Aber es ist halt eine WM, die auch nicht so ganz nach seinem Gusto bislang läuft. Ne? Vorher die Diskussion, bevor das Turnier gestartet ist, wer beginnt? Oliver Baumann von der TSG Hoffenheim oder kehrt eben Manuel Neuer zurück? Jetzt ist er im Tor und hat in den drei Gruppenspielen relativ wenig auf den Kasten bekommen, aber eben vier Gegentore auch gefressen. Für nicht jeden konnte er etwas. Aber man merkt auch schon, wenn man in sein Gesicht schaut, es macht so ein bisschen was mit ihm. Die Frage ist, wie viel Aura, davon sprechen wir ja immer alle, kann er heute zeigen gegen Paraguay, damit es dann auch reicht fürs Achtelfinale?
1: Ja, wir hoffen natürlich, dass er heute seine ganze Aura auspacken kann. Vielen Dank, Steffi Bartschik und Jens-Jörg Rieck. Wir hören uns gleich nochmal wieder. Ja, Paraguay, wer ist das eigentlich, außer unser Gegner gleich im 16. Finale? Mal ehrlich, so richtig auf dem Schirm hatte die nicht jeder, Felix Mansel aber schon. Er hat sich die Südafrikaner für uns mal genauer angeschaut.
3: Paraguay ist ein stolzes Land. Emotionen spielen eine große Rolle. Paraguay hat gegen Deutschland noch nie gewonnen. Zwei Spiele gab es bisher. Das erste bei der WM 2002. Der deutsche Trainer heißt damals Rudi Völler. Es setzt für Paraguay eine knappe Niederlage, kurz vor Schluss der regulären Spielzeit.
4: In 1 Minute vorüber schon. Tor! Mit der Nummer 7, Oliver Neville.
3: 2013 dann das Testspiel. Endstand 3:3 mit Manuel Neuer im deutschen Tor. Damals wie heute steht Paraguay für starke Defensivarbeit. Ähnlich wie Deutschlands Gruppengegner Ecuador verteidigen die Südamerikaner körperlich robust. Der Einzug in die K.O.-Runde bei dieser WM ist für Paraguay ein großer Erfolg. Und Kapitän Gustavo Gomez hat gegen Deutschland nur ein Ziel.
5: Wir wollen unser Land auch gegen Deutschland wieder stolz machen.
3: Weniger stolz, sondern eher ärgerlich ist der Eintrag in die WM-Geschichtsbücher. Miguel Almirón hält sich während des Spiels gegen die Türkei den Mund zu. Das ist nach neuen FIFA-Regeln verboten. Peinlich für Paraguay. Almirón ist aber gegen Deutschland wieder spielberechtigt. Ihr Bester heißt Diego Gomez, ist 23 Jahre alt und spielt für den Premier League Club Brighton & Hove Albion. Hat einen Marktwert von 25 Millionen Euro, aber es ist nicht das Geld, was Paraguay antreibt.
5: Ich bin sehr glücklich, mein Land hier vertreten zu dürfen. Wir sind nach so langer Zeit mal wieder dabei.
3: Und dann übermannen ihn seine Gefühle. Diego Gomez weint hemmungslos auf der offiziellen Pressekonferenz. Es ist ein Gefühl des Stolzes. Sein Land musste 16 Jahre warten. Jetzt ist Paraguay wieder bei der WM mit dabei.
5: Ihr wisst, ich bin so emotional, aber ich werde wirklich 100% geben und versuchen, allen Menschen eine Freude zu bereiten.
3: Dann versagt Diego Gomez die Stimme. Sein Trainer nimmt ihn in den Arm. Für Paraguay ist diese WM mehr als nur ein Turnier. Das Spiel gegen Deutschland ist für die meisten der Höhepunkt ihrer Karriere. Für Paraguay ist es eine Frage des Stolzes.
1: Und natürlich wollen wir auch jetzt über diese Mannschaft sprechen mit Steffi Bartschik und Jens-Jörg Rieck vor Ort. Trainer Gustavo Alfaro nimmt bei Paraguay im Vergleich zum 0:0 gegen Australien 4 Wechsel vor. Welchen Plan verfolgt Alfaro damit und was bedeutet das für die Spielweise der Südamerikaner heute?
2: Ja, also sie sind ja recht flexibel unterwegs, was die Defensive betrifft. Zuletzt gegen Australien hinten mit einer Fünferkette gespielt, 0:0 geholt, abgesichert. Heute hinten mit einer Viererkette, aber das wird ein ziemlich kompaktes Mittelfeld. Vorne mit einer Spitze, mit Avalos. Und es gibt so ein paar Spieler, die sind natürlich qualitativ nicht gleichzusetzen mit den Deutschen, aber auf die deutsche Mannschaft achten sollte. Zum Beispiel den 22-jährigen Julio Enciso. Der ist ein Riesentalent. Das ist einer, wenn sie denn mal ins Kontern kommen, und sie gehen viel auf diese zweiten Bälle und auf diese Umschaltmomente. Dann ist er schnell, dann kann er nach vorne spielen. Und

0: Miguel Almirón, den habt ihr ja gerade schon angesprochen, der nach seiner roten Karte wieder zurückkehrt in die Startelf. Auf den müssen wir natürlich heute auch achten.
1: Was traut ihr denn dieser Mannschaft heute gegen die DFB-Elf zu?
2: Wenn ich frech wäre, würde ich sagen nichts. Es ist der siebtbeste Gruppendritte, so könnte man es auch sagen. Ich habe sie im ersten Spiel gegen die Amerikaner gesehen, das Auftaktspiel in das Turnier für die USA, ein 4:1. Wenn man die über die Flügel bespielt, wenn man Tempo mit ins Spiel bringt, wird es verdammt schwer für das Team des argentinischen Trainers Alfaro. Sie haben mich nicht überzeugt. Ja, sie sind defensiv ein Bollwerk, aber das ist keine schwerere Prüfung als Ecuador zuvor oder die Elfenbeinküste, also Paraguay, ist eine machbare Aufgabe für den DFB. Sie müssen einfach an den Auftakt irgendwie anknüpfen. Es war eine sehr wankelmütige Vorstellung der deutschen Mannschaft bislang in dem Turnier. Ich glaube schon, dass heute eine Antwort kommt. Die Kulisse ist da, die Mehrzahl ist deutsch. Die Jungs können was, aber sie dürfen natürlich nicht so viele 1-gegen-1-Duelle verlieren wie im Spiel zuvor. Das ist immer der einfache Schlüssel für alle erfolgreichen Spiele, sich diesen Zweikämpfen zu stellen. Das haben sie zu wenig getan, mit zu wenig Chuzpe getan, mit zu wenig Glauben getan. Wenn das zurückkommt, gewinnen sie hier mit 3 Toren Unterschied.
1: Und wir hören im Hintergrund, dass die beiden Mannschaften den Platz betreten haben. Wie wirken die DFB-Jungs auf euch?
0: Sehr fokussiert. Gerade, wir sitzen ja wirklich nochmal sehr, sehr weit weg. Hier in der obersten Etage haben wir über unseren Bildschirm Joshua Kimmich, den deutschen Kapitän, in Nahaufnahme gesehen. Wahnsinnig fokussiert, wahnsinnig konzentriert. Und jetzt nehmen beide Teams unten Aufstellung. Ihr kennt das ja schon von dieser Weltmeisterschaft. Auch die Ersatzspieler stellen sich auf im Kreis, um den Mittelkreis rum. Und dann wird es gleich die Hymnen geben. Einen besonderen Moment. Jedes Mal, das hat die FIFA sich ja so überlegt, damit wirklich alle dabei stehen können von beiden Teams und da auch mitsingen können. Und das ist mir aufgefallen in dem Turnier. JJ hat ja auch gerade gesagt, dass die deutsche Mannschaft nicht immer durchgezogen hat. Aber sie ziehen durch beim Singen. Sie singen nämlich alle. Und teilweise auch die, die vorher, ja, JJ nickt so ein bisschen, aber auch die, die ein bisschen zurückhaltender waren. Selbst ein Leroy Sané habe ich gesehen, wie er seine Lippen bewegt hat. Und ich finde, hey, das kann es mal machen als Team.
1: Und ich würde sagen, ihr schaut da jetzt nochmal drauf, ob alle schön mitsingen.
0: Ja, so einen kleinen Moment haben wir jetzt hier gerade noch, denn wir sehen auch, das Schiedsrichterteam hat sich unten formiert. Wir haben 2 große Flaggen auf dem Platz, auf beiden Hälften die deutsche und auf der anderen Seite die von Paraguay. Und jetzt wird es angesagt, jetzt kommen die Hymnen, mit denen lassen wir euch allein.

emotionaler Moment. Die Hymne von Paraguay gibt's dann direkt jetzt hinterher.

0: Gänsehaut. JJ, und wir haben über die Hymnen vorher gesprochen. Wer gibt mehr? Für mich tatsächlich gerade eindeutig Paraguay.
1: Ja, das war nicht schwer. Und Sané ist nach wie vor kein großer Sänger. Und wir hoffen, dass seine fußballerischen Fähigkeiten, die deutlich besser sind heute, auch erwachen wie die deutsche Mannschaft. Wenn die Jungs das ganz normal runterspielen, in dem Qualitätsbereich, in dem sie es normalerweise können, dann rocken sie Paraguay. Daran kann es keinen Zweifel geben. Also auf geht's.
0: Apropos rocken. Achso, entschuldige.
2: Ja, alles gut. Wir wollen ja Stichwort Drecksack-Mentalität. Ich droppe das jetzt nochmal. Hat Julian Nagelsmann ja gesagt. Wollt ihr auch sehen, oder?
0: Auf jeden Fall. Und du brauchst diese Drecksack-Mentalität gegen Paraguay. Denn wenn diese Paraguayaner eine Sache besonders gut können, dann ist es eklig sein. Den Gegner so richtig schön nerven, nah dran sein. Da geht offensiv wirklich nicht viel. Die haben es hier geschafft, mit 2 Toren 4 Punkte zu holen in der Gruppenphase. Die erspielen sich nicht wirklich was. Aber sie machen es wahnsinnig schwer.
1: Julia, und das ist gut, dass es um 22 Uhr knapp 30 Minuten spät ist in Deutschland, denn da sind hoffentlich die meisten Kinder ja schon im Bett, wenn wir mit solchen Vokabeln hier an den Start gehen vor der Partie.
2: Wer weiß, vielleicht dürfen die meisten ja auch heute wach bleiben. Man weiß es nicht. Ist auch egal. Wir wünschen uns jetzt erstmal viel Spaß und viel Erfolg mit den ersten 45 Minuten mit euch an den Mikros, Stefanie Bartschik und Jens-Jörg Rieck. Ich bin Julia Kleine und wir hören uns dann in der Halbzeitpause wieder. Also. Tschüss und bis gleich.
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0: Boston Calling, K.O.-Runde Calling. Deutschland ist endlich mal wieder über die Gruppenphase hinausgekommen bei einer Fußball-Weltmeisterschaft. Das erste Mal seit dem WM-Titel 2014. Und es gilt heute, Paraguay zu schlagen, den Weltranglisten 41. Ein Team, das über defensive Stabilität kommt, das über eklig sein kommt, das man bespielen muss. Und ich bin mir sicher, JJ Rieck, du sitzt ja hier neben mir, dass die Mannschaft das auch verstanden hat, oder?
1: Absolut. An einem Tag, diesen 29. Juni, der auch ein sehr guter Tag für einen Segelausflug an der Küste Neuenglands wäre. Es windet hier ordentlich. Wir entschuldigen uns schon mal, dass ab und zu der Wind, wir sitzen sehr, sehr hoch in dieser riesigen Schüssel. Drüben rechts sind 3 New England Patriots Titel im Football oben groß ausgeschildert. Die US-amerikanische Fahne knattert nach wie vor im Wind, dass hier bei unseren Mikros ab und zu auch mal ein bisschen von dieser Geräuschkulisse reinkommt. Und hoffentlich, Steffi, hoffentlich eben auch Begeisterung von den deutschen Fans über den Auftritt der deutschen Mannschaft, die da unten ganz in Weiß, der Rekordtorhüter in Gelb, jetzt mit dem Gruß in den deutschen Block da hinter dem Tor, hier gerade unten auf dem Rasen steht und Neuer zeigt an. Komm, wir wechseln mal die Seite.
0: Ja, und es gibt halt, apropos Neuer, eine Neuerung. Die deutsche Mannschaft spielt ganz in Weiß. Nämlich nicht in schwarzen Hosen, sondern heute in weißen Hosen. Und ich habe mal nachgeschaut, JD, das liegt tatsächlich daran, dass der Gegner, das Paraguay, komplett in dunklem Navy-Blau aufläuft. Also Trikotstutzenhose. Und da sagt die FIFA, damit das bei den Spielen einen Farbkontrast zwischen dunkler und heller Spielkleidung gibt, damit auch Menschen, die eine Farbsehschwäche berücksichtigt werden, müssen die mit einer weißen Hose spielen.
1: Ja, ich bin dann eher abergläubisch und sage, mit den Kinderschlafanzügen, mit denen wir zuletzt gespielt haben.
0: Mit dem blauen, meinst du?
1: Ja. Das hat nicht so viel gebracht. Also gehen wir wieder zu der Ursprungsvariante, wo die deutsche Mannschaft erfolgreicher war. Zurück zum klassischen Weiß und wir gehen zurück zu 2-9 in der Startelf. Einen sehen wir schon im Mittelkreis, den Schlawiner. Und heute hier auf der Wiese im 13. Spiel für die deutsche Nationalmannschaft. Hinten links ist der zweite, Nathaniel Brown, noch bei den Frankfurtern. Aber ihr habt es gehört, bald für die großen Bayern unterwegs. Es gibt Anstoß für Paraguay. Ciso hat sich den Ball geschnappt und wir und ihr seid live dabei beim Countdown hier in Foxborough. 3, 2, 1 und ab geht's.
0: Und hört mal rein. Das ist die Begeisterung. Fast 65.000 passen hier in diese große Schüssel, 35 Kilometer von Boston entfernt. Da wird dieses Spiel hier ausgetragen. Und aha, guck mal, Paraguay kommt gleich über Enciso. Ich habe ihn ja im Vorhinein genannt. Er ist schon in der 16-Meter-Raum. Linke Seite zieht einfach mal ab. Ganz schön frech, der 22-Jährige. Und wenn man ihn laufen lässt und nicht vernünftig attackiert und JJ neben mir, der schüttelt schon den Kopf. Ja. Der schüttelt schon den Kopf, weil das eigentlich gar nicht sein kann. Wir haben gerade 20 Sekunden gespielt. Paraguay hat den ersten Torschuss.
1: Ja, das war wie bei Diomandé. Du verlierst gleich den ersten Zweikampf, der schickt dich gleich ins Karussell und dann hast du immer schon mal ein flaues Gefühl. Das war ein einfacher Haken in Ziso. Klar, werden die Mainzer sagen, der ist uns in bester bzw. schlechtester Erinnerung, denn er hatte großen Anteil daran, dass es für die 05er zu Ende war in der Conference League bei diesen Spielen gegen die Straßburger. Das ist sein Heimatverein. Achtung, erster Standard im Spiel. Noch keine Minute rum von der linken Seite. Neuer in Gelb vor ihm. Viel, viel Gewühl. Jetzt kommt der Ball, segelt in den 16er und segelt durch den Schutzraum. Gehalten! Um Himmels Willen! Da hinten auf der linken hinteren Seite ein Matcher kann das nicht sauber machen, nicht wegputzen da und dann gibt es sogar eine Schusschance.
0: Alonso.
1: Ja, ziemlicher Holperstart.
0: Naja, wir haben aber auch über Manuel Neuer gesprochen und über das, was er schon aufs Tor bekommen hat und die Tore, die er schon gefressen hat. Hier ist er da, macht die kurze Ecke dann einfach zu. Da ist seine Aura mal gewesen, macht sich richtig groß. Aber dass der Ball da überhaupt durchfliegt und es zieht sich JJ wie ein roter Faden, nicht nur durch diese WM, die Standards, die Ecken, da sind sie eben anfällig, die Deutschen. Und ich hoffe, das schütteln sie jetzt mal so ein bisschen aus diesen schicken weißen Trikots und im besten Fall auch aus den Hosen, aus den Stutzen. 2 Minuten sind gespielt, es steht 0-0. Deutschland baut auf über Innenverteidiger Antonio Rüdiger, Flo Wirtz über die linke Seite, lässt sich da so ein bisschen fallen, kommt entgegen, da müssen sie nochmal hinten rumspielen. Warum? Weil Paraguay sich dicht in der eigenen Hälfte formiert hat, da ist sie eben, diese Fünferkette im Mittelfeld, hinten stehen da noch so 4, ja, sie versetzen das so ein bisschen. Gutes Positionsspiel dieses kleinen Gegners, der ist zum ersten Mal seit 16 Jahren bei einer WM erstmal sich qualifiziert hat und es dann noch in die K.O.-Phase geschafft hat. Und da ist Dennis Undorf, der holt sich den Ball Höhe der 16er Kante. Und dann hat Paraguay das super gemacht. Und es ist kein Foulspiel. Und jetzt können sie kontern. Das ist wieder der quirlige Enciso. Der hat jetzt Jonathan Tah gegen sich. Das macht er gut. Stellt sie entgegen. Und dann kommen 2, 3 dazu. Unter anderem Felix Metscher, der holt sich den Ball. Ey, also JJ, ich sag mal so, wir brauchen hier keine Anlaufzeit bei diesem Spiel.
1: Nee, wir sind warm hier oben ohnehin bei 30 Grad und strahlen im Sonnenschein. Für die Kritiker von Manuel Neuer übrigens Ausgleich in der Statistik. Er hat jetzt genauso viele Schüsse als Tore kassiert wie Bälle gehalten. Es steht 4-4 in der speziellen und nicht ganz glücklichen Neuer-Statistik. Also das ist die gute Nachricht. Erste Großchance für Paraguay ist dahin. Es gab von Enciso, der schon der auffälligste Mann in den bisherigen Spielen war, einen Marktwert so um die 25 Millionen. Damit neben dem heute nicht spielenden Diego Gomez, das ist ein herber Verlust, der es gab. Hier die nächste Aktion, jetzt gibt es Diskussionen, weil ein verletzter Spieler von Paraguay auf dem Rasen liegt. Mit dabei ist der Schiedsrichter Jalal Jayet. Jawohl, sagt ihr, den kennen wir schon vom ersten Spiel damals. Es ist Gustavo Gomez, es ist nicht Diego Gomez, logischerweise. Ich habe es gesagt, er ist ja draußen heute, einer von vieren, die nicht spielen können. Eher wegen der Gelbsperre nicht mit dabei. Und jetzt gibt es diese Behandlungspause, Unterbrechung, zurück zum Gedanken Jalal Jayet im Spiel Deutschland-Curaçao. Vielleicht bringt uns das Glück. Auch schon der Referee hat danach noch ein Spiel geleitet. Portugal gegen Usbekistan. In unserem Spiel ist er mir vor allen Dingen dadurch in Erinnerung gewesen, dass er häufig irgendwie denkbar unglücklich im Weg stand. Das tut er jetzt nicht, denn jetzt ist er mittlerweile dabei und untersucht diese Szene nochmal, während hier auf dem Bildschirm nochmal die größte Chance aus Minute 1 eingespielt wurde.
0: Ja, und es wird auch der Trainer Paraguays gezeigt, Gustavo Alfaro, 63 Jahre alt, seit 2 Jahren ist er eben Trainer von Paraguay. Das ist ein Fußballphilosoph. Wir haben alle gestaunt bei der Pressekonferenz vor dem Spiel. Er hat im Grunde genommen nur 4 Fragen bekommen, aber hat er 40 Minuten für gebraucht, um diese 4 Fragen zu beantworten. Und die Journalisten aus Paraguay haben mir gesagt, ja, wir machen gerne mal Analyse nach dem Spiel. Die dauert dann 2 Stunden unter ihm. Er hat seiner Mannschaft dieses Emotionale eingeimpft und genauso tritt Paraguay hier bislang auf. Gil, der Torhüter, hat den Ball, spielt den links raus auf Alonso, hohes Pressing der deutschen Mannschaft. Sané ist dabei, spielt ihn aber schlampig nach vorne, wollte eigentlich Dennis Undorf schicken mit zum Flachpass in die Mitte und da kann Dennis Undorf dann auch nichts machen. Also der hat nicht mal den Ansatz gemacht, sich so ein bisschen Richtung Ball zu bewegen. Aber JJ, Dennis Undorf haben wir gerade schon angesprochen, kann vielleicht ein Vorteil sein, weil er eben das Körperliche auch mitbringt.
1: Ja, weil er ja auch gar nicht so viel Ballkontakte braucht bei dem Spiel. Als er so erfolgreich im zweiten Gruppenspiel da war, war es auch keine lange Zeit, eine halbe Stunde und das hat dann gereicht. 12 Ballaktionen, Achtung, Riesenchance, Undorf mit dem Ball auf die lange Ecke. Da hat er gesehen, dass der Torwart bei den Paraguayern, bei den Südamerikanern draußen war, der in seinem lila Ton Fliederton unterwegs ist und hat versucht, dann den Ball da hinten hineinzuschlänzen. Das ist ja sozusagen im Portfolio von Dennis Undav drin. Alle möglichen Abschlussarten, ob Kopfball, ob rechts, ob links, ob straff, aus der Distanz oder aus dem 16er. Das ganze Paket in diesem kleinen Stuttgarter, den sie beim VfB sehr zur Freude der Fans jetzt langfristig verpflichtet haben. Hier der Ball aber mittlerweile bei der deutschen Hintermannschaft, bei Tah, dem Abwehrchef, raus zu Rüdiger, der dann gleich weitergeleitet zu Braun. Alles in der Hälfte der deutschen Mannschaft. Die in Weiß im Moment mit keinem Feldspieler in der Hälfte Paraguays. Der Ball ist bei Neuer. Langer Schlag mit rechts auf die rechte Seite. Soll zu Sané kommen. Kommt auch an beim Mann von Galatasaray. Der startet jetzt den nächsten Überfall über rechts. Ist schon auf Höhe des 16ers in die Mitte gespielt zu Havertz. Havertz mit einer Drehung nochmal zu Sané. Der an Zweien vorbei, an Dreien vorbei. Dann den Ball für Pavlovic prallen lassen, der so ein schlechtes Spiel gemacht hat im letzten Gruppenspiel und dann zur Halbzeit schon raus musste. Jetzt Spielfeld mehr oder weniger etwas statischer, weil alle sich vor dem Tor Paraguays versammelt haben. Der Ball ist bei den Deutschen. Tah und Rüdiger, die beiden Innenverteidiger draußen. An der linken Seite wartet Flo Wirtz, der immer irgendwas Schlaues aushängt. Vielleicht auch jetzt ist vorbei, ist drin im 16er, direkt aufs Tor und dann in letzter Sekunde da hinten rausradiert diesen Ball aus der Nahdistanz von der Mannschaft Paraguays durch Canale. Einen von 4-9, wie gesagt, im Team. Einen haben sie sehnsüchtig zurück erwartet, das ist Almiron. Das war der erste bei diesem Turnier. Achtung, Knaster, Wind in Neuengland. Gerade von einem Mikro, ich höre es auch. Der wegen einer vor den Mund gehaltenen Hand in einem intensiven Austausch mit einem türkischen Spieler, mit Müritz, die erste rote Karte wegen dieser Regel gesehen hat. Das ist aber jetzt nicht das Thema, denn Deutschland hat eine Ecke und Steffi erzählt euch mehr.
0: Und das ist Joshua Kimmich, der deutsche Kapitän, von dem wir wissen, JJ, es kommt auch hin und wieder mal eine gute Ecke. Nicht jede, ja, aber es kommt halt auch immer mal wieder eine gute. Nene Brown bietet sich an für eine kurze Variante. Nee, Kimmich schlägt den lang nach hinten auf Tah. Mit dem Kopf in die Mitte und dann müssen sie klären. Zweiter Ball, Distanzschuss von Florian Wirtz. Fliegt weit über den Kasten. Ja, das waren gut. Ich bin 1,59 groß. Also wenn man mich so dreimal übereinander stapeln würde, da ungefähr ist der Ball drüber geflogen übers Tor. Ja, du lachst. Versuch dir das mal vorzustellen.
1: Aber es war eine gute Eckenvariante, da sollte der Ball hinkommen zu Tah. Das war natürlich einstudiert von der deutschen Mannschaft, von Mats Buttgereit, dem deutsch-dänischen Standardtrainer. Weiter, Steffi.
0: Ja, und die deutsche Mannschaft muss sich natürlich jetzt auch so ein bisschen konzentrieren und sammeln, weil Paraguay eine Sache macht, die mir echt gut gefällt. Die sind total mutig, die laufen recht hoch an und Deutschland befreit sich, ist dann oft aber etwas zu schlampig in der Hälfte Paraguays. Da kommt dann der letzte Pass immer nicht so gut, aber sie spielen sich mehr oder weniger rein. Das ist Havertz über die rechte Seite, nimmt Sané mit. Der flankt mit links, Ball noch abgefälscht von einem Paraguayaner und dann können sie das ganz easy klären. Kopfball von Caceres auf den Torhüter, auf Orlando Gil. Der muss den einfach nur aufnehmen und Orlando Gil, ja, die haben auch eine Torwartdiskussion gehabt, JJ, bei Paraguay, denn der ist eigentlich erst vor der WM ins Tor berufen worden. Sie hatten einen anderen Torhüter, der die ganze WM-Quali gespielt hat, das richtig gut gemacht hat, aber eben in seinem Verein nicht mehr so die Spielzeit bekommen hat. Und dann hat der Trainer gesagt, Orlando Gil, kannst ja mal probieren. Und er hat es bislang auch ganz ordentlich gemacht, denn defensiv stehen sie bislang gut. Und vielleicht hört ihr mal kurz hin, das sind die deutschen Fans, die hier gut Stimmung machen in diesem Stadion, in dem Boston Stadium. Und die deutsche Mannschaft ist weiter im Ballbesitz, JJ.
1: Ja, Beinschuss missglückt von Flo Wirtz drüben auf der linken Seite. Jetzt der Versuch für Paraguay zu starten, in diesem Fall unterbunden mit einem Foul, mit Wüsten einsteigen gegen Almiron, der hat hier oder spielt hier in Atlanta in der Major Soccer League, ist immer rübergegangen nach Deutschland, war lange in Newcastle, dann wieder zurückgegangen, war einer der teuersten Spieler, eine ganz große Wette, eines der schönsten Tore der Saison geschossen für Ipswich, war dann bei gegen Man City ein Traumtor. Davon ist er weit entfernt von dieser Form, aber er ist immer noch eine Stütze in der Mannschaft des Teams aus Atlanta. Ball jetzt bei Paraguay, wird einen langen Ball geben von Gustavo Gomez, der die Kapitänsbinde übernommen hat von dem angesprochenen Diego Domes, der heute fehlt. Das war der Mann mit den vielen, vielen Tränen auf der Pressekonferenz, wo deutlich wurde, wie groß das für die ist, dass sie zurück sind bei einer Weltmeisterschaft jetzt hier bei der 9. Teilnahme. Ball ist wieder bei den Deutschen gelandet. Der Mann mit dem Zöpfchen macht sich auf die Reise, wird nicht attackiert. Das ist Sané drüben auf der rechten Seite. Ein Haken vorbei am Gegenspieler, im Moment sehr aktiv. Das war ja auch schon im dritten Gruppenspiel. Dann herübergespielt zu Rüdiger. Rüdiger mit dem Ball am Fuß. Alle Feldspieler wieder vor dem Tor Paraguays. Die deutsche Mannschaft jetzt mit einem Übergewicht. Wir sind ja gerade erst in der 10. Minute, also noch in der Anfangsviertelstunde. Kein guter Ball auf Flo Wirtz. Dann gab es drüben wüstes Einsteigen, gibt einen Freistoß im Mittelfeld für die deutsche Mannschaft. Eine Aufgabe für den Kapitän.
0: Und was auffällt, JJ, die USA hat es im ersten Gruppenspiel richtig gut gemacht, gegen Paraguay 4-1 gewonnen und hat komplett auf den Flügelfokus gesetzt. Alle 4 Tore so erzielt und Deutschland versucht das Spiel immer wieder breit zu machen, eben über Florian Wirtz. Der spielt ihn jetzt in den 16er auf Undav. Der versucht so eine kleine Finte, aber da steht keiner hinter ihm. Den Ball eigentlich kurz durchgelassen. Oft ist es aber auch so, wenn die Deutschen dann aufbauen, dann ist es sehr zentral, sehr mittig lastig. Und daran ist beispielsweise die Türkei in der Gruppenphase gegen Paraguay extrem gescheitert, hat mit 0-1 verloren, trotz klarem Chancenplus. Und jetzt müssen wir da sein, denn da ist Undav im 16er, der wird von Sané angespielt, will den ablegen. Aber auch dieses Mal ist keiner um ihn rum. Und sie suchen, das wird klar, immer wieder Dennis Undav, also Havertz. War nicht so ganz klar, wie werden sie sich formieren. Haben ja auch oft immer Positionswechsel vorne mit drin. Havertz buselt so ein bisschen drum herum und Dennis Undav ist tatsächlich der, der vorne der Zielspieler ist.
1: Ja, ist auch ein super Typ für zweite Bälle, ein echter Sachverständiger im 16er, nicht nur für den Abschluss, sondern eben auch für Situationen, um seine Mitspieler in Szene zu setzen. Ball ist jetzt hinten ins Tor ausgerutscht, gibt also Gelegenheit für Paraguay wieder zu eröffnen. 1-4 gegen die USA, 1-0, gerade hat es Steffi Baczek angesprochen, gegen die Türkei, da waren sie eine Halbzeit lang zu 10 und dann 0-0 gegen Australien. Der Weltranglisten 41. im Duell mit der deutschen Mannschaft. Marktwert liegt so ungefähr bei 150 Millionen. Also ein Florian Wirtz und noch ein Teil von irgendeinem von den anderen Jungs dazu. Dann haben wir die Preisklasse der Jungs hier aus Paraguay.
0: Ist aber, nicht so laut, JJ.
1: Aber die werden hier natürlich, und das ist, hat mich total gefreut und überzeugt, dieses Thema Stolz für ihr Land alles geben. Und so soll es ja bei der Weltmesse des Fußballers auch sein, auch wenn das hier gerade ein Querschläger war und gar nicht so weltmessemäßig aussah. Die Mannschaft des deutschen Trainers und auch die des argentinischen Trainers wird jetzt zur Seite gerufen, gab das nächste Foul da unten direkt, wo so ein bisschen an dieser Grenze zwischen Schatten und Sonne Julian Nagelsmann steht und in schwarz und mit weißen Sneakern diese Chance nutzt, um auch mit Nathaniel Braun die Szene nochmal zu besprechen.
0: Ja, das war Florian Wirtz gerade gegen den Rechtsverteidiger, gegen Juan José Cáceres. Und das Spannende ist, JJ, wir haben vorher gesagt, Paraguay kommt mit der Körperlichkeit. Ich weiß nicht, ob ich Florian Wirtz jemals gesehen habe, wie der seinen ganzen kleinen Körper da so reingestellt hat. Und das hat er gerade wirklich gut gemacht. War so an der Grenze dessen, was noch erlaubt ist. Aber ich glaube, in so einem Spiel, was sagst du, musst du das auch machen, oder?
1: Absolut. Absolut musst du das machen. Es ist weiter oder weg, ist die Konstellation. Ein Knockout-Spiel für die deutsche Mannschaft. Und das Auftreten ist entscheidend beim Fußball. Nicht nur die Tatsache, ob du eine 5-Sterne-Technik hast, wie sie Florian Wirtz ohne Zweifel hat, sondern es geht eben auch um die Körpersprache. Und die war eines der größten Probleme in der Gruppenphase im letzten Spiel. Wir haben ja so eine wechselvolle Geschichte gehabt in den drei Gruppenspielen zwischen hoffnungsvoll und besorgniserregend. Jetzt sind wir im Moment im Mittel irgendwo angekommen, sehen jetzt von Brown diesen Versuch, der in letzter Sekunde dann auch geblockt wird von Almiron, der die Füße dazwischen kriegt, gibt also die Chance für den nächsten Standard, der, den wir gerade zuletzt gesehen haben, der war schon sehr, sehr optimistisch in Richtung Torabschluss, also diese Hereingabe von Tah, und deswegen gibt es jetzt die Gelegenheit, das Ganze noch besser zu machen, vielleicht mit einem ersten wirklich guten Torabschluss für das deutsche Team.
0: 14 Minuten sind rum, es steht noch 0-0 und jetzt gibt es den Eckball. Joshua Kimmich hebt die Hand und läuft an, 3 Schritte mit rechts vors Tor gebracht, der kommt ganz gut, aber hinten Dennis Undav, der kommt nicht ganz ran und jetzt hat Schiedsrichter Jalal Jayet auch abgepfiffen, weil es da eben ein kleines Duell gab im 16-Meter-Raum. Da schauen wir natürlich auch noch mal drauf. Jawohl. Also für mich, du, hier, was macht denn der Torhüter von Paraguay da? Da hat er ja gar nicht drauf geschaut.
1: Der zieht den
0: Alex Pavlovic komplett runter. Ich weiß nicht, ob sie gerade auf ein anderes Duell geschaut haben, denn da gab es viele Zweikämpfe im 16er bei diesem Eckball. Aber wenn es nach mir geht, JJ, ganz ehrlich, guckt euch das doch nochmal an. Das wird ja eh gecheckt vom Video Assistant Referee. Ich fand, das war ehrlicherweise an der Grenze. Aber der Schiedsrichter Jalal Jayet aus Marokko hat sich da anders entschieden. Spiel läuft ganz normal weiter. Jetzt gibt es den weiten Ball von Orlando Gil in die Hälfte der deutschen Mannschaft vorbei. An allen, an den Paraguayern in dunkelblau und auch an den Deutschen in den komplett weißen Trikots. Deutschland hat den Ball über Manuel Neuer, der heute ganz in Gelb gekleidet ist, dazu diese neonfarbenen Handschuhe anhat. Das ist ganz gut für uns. Wir sitzen ja hier im Stadion wirklich so weit oben, ein gefühlt 16. Stock. Ja, da können wir den gut erkennen, den Keeper der deutschen Mannschaft. Und Deutschland baut auf über Innenverteidiger Jonathan Tah, rechts rausgelegt auf Josua Kimmich. Und in Höhe, auf Höhe der Mittellinie, JJ, da läuft die Mannschaft Paraguays, die deutsche Mannschaft an. Und sie müssen es jetzt schnell spielen und sie machen es auch über Sané.
1: Und finden Lösung. Sané, vielleicht mit der Gelegenheit, den Ball jetzt hereinzugeben. Aber in letzter Sekunde das Ganze noch wegrasiert vom herausgeheilten Mann da auf der rechten Seite von Canale oder beziehungsweise rechten Angriffsseite der Deutschen. Da ist er hinzugekommen. Einwurf ist erfolgt für die DFB-Elf. Ganz in Weiß. 15 Minuten sind durch. Es steht 0-0 hier in Foxborough, in der Heimat von New England Revolution und den New England Patriots. Zwei großen Football-Teams in ihrer Schüssel. Die deutsche Mannschaft mit allen Spielern wieder vor dem Tor von Paraguay. Ball raus auf die rechte Seite zum Netscher. Ein Haken dann in die Mitte. Pavlovic, der andere Mann aus dem Maschinenraum, lässt prallen, wieder rübergeschoben zu Tah. Viele, viele Ballkontakte jetzt im Spielaufbau. Nochmal über Pavlovic, seinen Teamkollegen von den Bayern, dann über Rüdiger herausgestupst, nur gleich zu Nathaniel Brown. Und dann wird die deutsche Mannschaft durch das Anlaufen der in einem dunkelblau spielenden Paraguay ein Stück rausgedrückt. Aber mit einem schlauen Ball überspielt in Richtung Undav. In der Mitte wartete Flo Wirtz in letzter Sekunde noch einmal die Füße dazwischen vom Team der Mannschaft von Gustavo Alfaro, der auch beim letzten Turnier bei der Weltmeisterschaft dabei war, damals mit Ecuador. Damals gab es übrigens in der Gruppenphase ein Unentschieden gegen die gar nicht so unbekannte Mannschaft der Niederlande. Das spricht dafür, dass mit dem Team auch in großen Turnieren einiges möglich ist.
0: Du, es gibt ja diesen Wirtschaftsökonom, Joachim Clement heißt er. Der hat die letzten drei Weltmeister richtig vorausgesagt. Und jetzt tipp mal, wen er als Weltmeister gewählt hat.
1: Paraguay.
0: Nee, das wäre voll nach deinem Geschmack, das kann ich mir vorstellen. Es sind tatsächlich die Niederlande. Die deutsche Mannschaft nach seiner Prognose scheidet in der kommenden Runde gegen Frankreich aus, aber so weit sind wir hier noch gar nicht. Wir sind hier erstmal bei dem Spiel und es steht 0-0 und das Ganze nach 18 gespielten Minuten. Und falls Sie so ein bisschen oder falls ihr so ein bisschen den Wind immer wieder hört bei unseren Mikros, das liegt tatsächlich daran, dass wir hier direkt unterm Dach, hier ist es offen, sitzen und der Wind pfeift hier durch in einer Tour. Also das ist jetzt das volle WM-Erlebnis und das nehmt ihr jetzt einfach mit uns mit. Also bitte stört euch nicht daran. Die deutsche Mannschaft, die kommt über Josua Kimmich, über den Kapitän Alexander Pavlovic, sein Teamkollege, kommt ihn so ein bisschen entgegen. Und das ist etwas, er wird gefoult, was mir schon das ganze Turnier auffällt, dass Pavlovic echt so ein bisschen anfällig ist. Ja, auch diese Robustheit gar nicht so mitbringt, dass mir das manchmal fehlt, auch im Zusammenspiel mit Felix Metscher im defensiven Mittelfeld, dass sie sich auch teilweise so bewegen, dass sie von der Abstimmung her nicht so wirklich zusammenpassen, kann ich alles erzählen. Weil die deutsche Mannschaft passt sich den Ball dazu in der Hälfte von Paraguay. Denn der Gegner hat sich weit zurückgezogen, macht das super, läuft immer wieder die Räume zu, lässt da nicht viel zu und wartet dann auf diese eine Balleroberung, um umzuschalten. Es ist das erwartbar schwere Spiel, wo du eine Lösung finden musst, JJ.
1: Ja, und wenn die deutsche Mannschaft, so wie jetzt Rüdiger, nach vorn wandert, dann wird sie auch nichts Überraschendes kreieren können. Ich habe ein bisschen Sorge da drüben für dieses sich vielleicht anbahnende Duell zwischen Enciso und Kimmich, denn das könnte drohen. Der lauert da immer an der Grenze der Abseitslinie. Ein fideler Tänzer, der für Kimmich ein veritables Problem werden könnte. Also da müssen wir aufpassen. Der Ball ist jetzt drüben im Seitenhaus gelandet. Gerade gab es wieder eine ordentliche Prise Wind auf meinem Mikro. Deswegen werden die Reporter übrigens hier vorher gewogen. Steffi ist gerade über die 50-Kilo-Grenze gekommen. Deswegen darf sie hier mitmachen, weil hier einige Reporter schon weggeflogen sind von dieser Tribüne. Und ich mit meinen 80 Kilo habe sofort das Go bekommen. Nein, es ist wirklich ein enormer Wind. Sorry dafür, dass das so ist. Wir versuchen die ganze Zeit mit der Hilfe vom Kollegen Dirk Walzdorf, der hier bei uns sitzt, das Ganze irgendwie einzustellen. Aber wir kriegen es nicht besser hin. Es ist Wind. Sorry. Die Naturgewalten. Und jetzt kommen wir zu den sportlichen Gewalten. Zum vierfachen deutschen Meister, zum vierfachen Weltmeister zur deutschen Mannschaft. So rum.
0: Vielleicht löst ja Sané jetzt auf seiner rechten Seite in der Naturgewalt aus, aber tut es auch nicht. Läuft sich da fest. Gegen zwei Gegenspieler muss dann hintenrum spielen Kimmich und der wird sofort angelaufen von eben Julio Enciso, dem 22-Jährigen, den sie in Paraguay wahnsinnig feiern und sagen, der ist die Zukunft. So viel Zukunft habe ich übrigens im Kader des Gegners nicht erkannt, denn die meisten sind über 30, sind da wirklich schon die Routiniers und da kommt nicht so wirklich viel nach. Übrigens, ein alter Bekannter aus der Bundesliga ist heute auch da, Roque Santa Cruz, einst Paraguays Nationalspieler, der schaut hier zu, sieht, dass seine Mannschaft das insgesamt sehr gut verteidigt. Nach 20 Minuten steht es immer noch 0-0. Nach vorne geht seit den beiden Chancen aus der Anfangsphase von Enciso und auch von Alonso nicht so wirklich viel. Die deutsche Mannschaft hat aber auch nicht wirklich viel anzubieten gehabt. Ich würde sagen, der Schuss von Wirtz aus der zweiten Reihe übers Tor war noch so der gefährlichste. Mehr kommt da nicht. Vielleicht hat Pavlovic jetzt eine Idee. Läuft durch die Zentrale in der Hälfte von Paraguay, rechts rausgelegt auf Leroy Sané. Der hat direkt einen Gegenspieler gegen sich, muss den nochmal zentral zurücklegen auf Joshua Kimmich. Alle sind aufgerückt. Der Wind pfeift hier nochmal durch und jetzt sucht Florian Wirtz auf der linken Seite, denn da ist der Ball mittlerweile auf dem Flügel irgendwo eine Lücke. Aber da ist immer wieder ein Fuß, immer wieder ein Bein dazwischen. Und so langsam wirken sie auf mich auch so, JJ, als wenn es frustriert.
1: Ja, es ist so ein bisschen der Fakt, Geschichte wiederholt sich. Ich habe das Spiel schon mal gesehen, 2002, damals auf der Ferieninsel Jeju. Da hieß es Achtelfinale gegen Paraguay, heute ist es das 16. Finale. Das war ein ganz zähes Spiel, sehr vergleichbar. Am Ende 88. Minute, Olivier Neuville mit dem glücklichen Tor für die deutsche Mannschaft. Vorher hatte einer seine großen Zehen, Schnicks Schneider, der Leverkusener, mit einem glänzenden Spiel. Aber ansonsten waren wenig Ideen da und es sind wenig Lösungen da, weil die einen komplett darauf sich beschränkt haben, das Spiel zu sabotieren. Das waren in dem Fall auch die Männer aus Paraguay. Und die anderen sich mit nicht gerade besten Mitteln daran versucht haben, ein Spiel aufzuziehen oder möglichst viele Torchancen zu kreieren. Wir schauen auf die Uhr, es sind 20 Minuten durch. Und beim Durchzählen der deutschen Möglichkeiten sind wir relativ schnell wieder bei Zero. Achtung, Fehler da hinten. Jetzt können Sie den nächsten Überfall geben, da mit dem Versuch, in diesem Fall schnell nach vorne zu kommen von Galarza. Aber unterbunden das Ganze gerade noch in letzter Sekunde. Es bleibt für mich ein großes Problem, das Tempo da auf dieser Seite. Und nicht umsonst sind die meisten Versuche Paraguays über die Abwehrseite von Joshua Kimmich.
0: Ja, Sané hat den Ball vorher verloren. Und dann kommt der Ball in Richtung Kimmich. Und er hat ein bisschen Glück, dass er da aus dem Tritt gebracht wird. Denn du sagst es richtig. Der Paraguayaner war im Grunde genommen fast durch. Es sind genau die Momente, die sie lieben, die sie sich rausspielen, über die sie sich die wenigen Chancen, die sie am Ende haben, das sind ja die Minimalisten vorm Tor. Ja, der Gegner aus Paraguay heute, die sie dann noch nutzen, aber jetzt machen sie einen Fehler in der eigenen Hälfte, spielen den Ball in die Füße der Deutschen und dann gibt's abseits des Balles, so völlig unnötig, ein Foul von Jonathan Tah an Gabriel Arvalos und dann gibt's den Ballbesitz für Paraguay. Also muss eigentlich nicht sein. Und ich schau mal runter, jetzt gibt es die Trinkpause, an die haben wir uns mittlerweile natürlich auch schon gewöhnt. JJ, hast du dein Trinken auch hier parat? Kannst einen Schluck nehmen gleich?
1: Natürlich, Wasser wird gleich genommen, aber es bleibt dabei als Fazit dieses ersten Viertels. Mittlerweile sind ja bei diesem XXL-Turnier die Spiele geviertelt, wie in anderen Sportarten, auch beim Fußball durch diese Trinkpause. Es bleibt dabei, dass die deutsche Mannschaft viel zu behäbig im Ballvortrag ist. Sie kriegen viel zu wenig Bälle ins letzte Drittel hinein, sind zu wenig gefährlich, haben zu wenig Esprit, zu wenig Ideen. Es werden zu wenig 1-gegen-1-Duelle gewonnen. Die Mängelliste bei der Mannschaft von Julian Nagelsmann ist definitiv zu lang. Und das 0-0 geht komplett in Ordnung.
0: Wir haben vorher über Dennis Umdorf gesprochen und seinen ersten Startelf-Einsatz bei dieser Fußball-Weltmeisterschaft. Erst 4 Ballkontakte bislang, die mit Abstand wenigsten im DFB-Team noch nicht so richtig drin. Er ist natürlich vorne der Zielspieler, er ist bemüht, aber auch er kann wenig ausrichten bei der ganzen Geschichte, wenn er die Bälle kriegt, weil um ihn herum dann eben die Mitspieler fehlen. Da ist, JJ hat es gesagt, zu wenig Bewegung drin. Im Grunde genommen die Idee, auch mal die Breite mitzunehmen, ist gut. Aber es zieht sich wie ein roter Faden durch diese WM. Deutschland ist eben kein Top-Team mehr. Immerhin sind sie so realistisch mittlerweile, JJ, dass sie das selber verstanden haben.
1: Ja, aber lass mich trotzdem. Man muss das Mikro hier anmachen. Das ist ja
0: mach mal.
1: Also okay. Also
0: ich hab's, du bist noch ganz neu in diesem Beruf. Das ist nicht schlimm.
1: Genau, meine erste Weltmeisterschaft. Nee. Aber was mich wirklich wundert auch, dass bei Spielern, wir reden ja bei, okay, bei Musiala reden wir über diese lange Verletzungspause, beim Matcher war sie auch lang gewesen und bei anderen, aber bei einem Flo Wirtz, der sich mittlerweile gefangen hat und wieder in Form ist, aber es sind trotzdem ja nur noch, wenn ich diese ersten 20, 22 Minuten jetzt sehe, wirklich nur noch Spurenelemente von Einfallsreichtum. Also wo sind die Ideen, wo sind die kreativen Lösungen der deutschen Mannschaft? Also klar, dieses Hineinrücken, was wir von Brown in die Mitte gesehen haben. Es gibt natürlich Vorgaben vom Trainer. Es gab diese eine ganz gute Standardauflösung über Tah in die Mitte nochmal zurückgespielt. Aber insgesamt ist das, um bei diesem Turnier am Ende erfolgreich zu sein und noch eine Weile dabei zu bleiben, ist das verdammt zu wenig.
0: Also, was ich mich manchmal frage, und das ist jetzt wirklich nur die Reporterinnen sind, da sind Fußballspieler und auch die wollen im Grunde genommen nur eines tun, Fußball spielen. Klar, sie haben so viele Menschen um sich herum, auch im Bundesliga-Alltag, auch im Alltag in der Liga. Manchmal frage ich mich, ob das, was Julian Nagelsmann von ihnen möchte, nicht vielleicht sogar ein bisschen zu kompliziert ist. Die Antwort darauf werde ich nicht kriegen. Er hat es ja noch nach dem letzten Spiel gegen Ecuador bei der Niederlage gesagt, dass sie so ein bisschen zu wild gewesen sind, zu frei laufen wollten, zu viel wollten dann und so ein bisschen überdreht haben. Heute würde ich mir wünschen, sie würden langsam mal ein bisschen überdrehen, weil es hier und da dann doch sehr behäbig wirkt. Aber JJ, und jetzt kommt das große Aber.
4: Ja.
0: Die Trinkpause bislang hat sich ja eigentlich auch mal zum Vorteil der deutschen Mannschaft ausgewirkt. Ich erinnere nur an das erste Gruppenspiel gegen Curaçao. Am Ende ein 7:1. Curaçao war nämlich vor der ersten Trinkpause komplett am Drücker. Und dann kam die deutsche Mannschaft. Verlässlicherweise wurde nämlich jetzt auch gerade der Rasen gewässert. Also vielleicht läuft der Ball ja jetzt ein bisschen fluffiger.
1: 22:56 hier bei euch zu Hause, bei uns 16:56. Wir sind bereit für die Wende in dieser Partie. Fassen nochmal die deutschen Großchancen zusammen. Null Chancen für das deutsche Team. Also die Möglichkeit, diese Prozentzahl jetzt nach oben zu treiben, ist sehr, sehr groß, da die deutsche Mannschaft in Weiß wieder kommt. Der Versuch eines Chipballs und Unterschnittball von Kimmich gerade noch abgebrochen. Jetzt geht's weiter mit Pavlovic, der im letzten Spiel mehr zwei Kämpfe verloren hat, als gewonnen hat. Das ist im defensiven Mittelfeld eine Katastrophe. Havertz mit dem Ball rüber auf die rechte Seite zu Sané, der muss ihn festmachen, muss dafür aber ein Stück zurückflitzen und ist dann mit einer kleinen Schlampigkeit dabei. Erster Ball war schlecht, Ballannahme war auch nicht ganz perfekt, deswegen jetzt zum Glück für Deutschland Ball nach dem Seitenaus wieder im Spiel drin. Blick zur Uhr, wir sind bei der 27. Minute eines nicht gerade hochklassigen Spiels angekommen. Auch das sah euch leider mit auf den Weg gegeben. Bislang war die Unterstützung der deutschen Fans noch fast mit das Beste, die heute den Vorteil haben, dass sie ihre Fahnen in Schwarz-Rot-Gold gar nicht wedeln müssen, sondern einfach hochhalten. Und schon ist Bewegung drin.
0: Ja, durch den ganzen Wind, den wir hier oben natürlich auch immer spüren. Ich hoffe, mit den Mikrofonen bei euch zu Hause klingt es jetzt ein bisschen besser. Wir geben jedenfalls unser Bestes. Und ihr Bestes gibt auch die deutsche Mannschaft. Langer Ball nach vorne auf Wirtz gespielt und der wird lang und länger und länger. Und landet im Tor aus, sodass Florian Wirtz nur noch hinterher schauen kann. Und das ist schon fast wie so ein kleines Highlight, denn so wirklich viel passiert hier tatsächlich nicht. Mir ist es nach wie vor zu wenig Bewegung im Spiel. Und Paraguay auf der anderen Seite kann aber sehr zufrieden sein mit dem Ergebnis. Ich meine, das 0:0 halten, eine Chance nutzen, dann eine Ecke. Die Deutschen sind anfällig, haben sie in der Anfangsphase auch schon gezeigt. Und dann kann das hier ganz, ganz böse enden. So weit sind wir aber noch nicht. Denn vielleicht hat ja jetzt Nene Brown, der Linksverteidiger, eine Lösung. Über die linke Seite, will den Ball nach vorne spielen zu Flo Wirtz. Da ist erstmal ein Paraguayaner dazwischen. Und dann kommen die Deutschen, setzen nach im Mittelfeld und müssen das teilweise mit drei Mann gegen unter anderem Almiron, den rechten Außenmann auf dem Flügel Paraguays tun und machen es dann aber immer so behäbig, dass sie gar nicht erst in weitere Spielsituationen kommen, immer nochmal abstoppen müssen. So, und jetzt gibt es den langen Ball nach vorne, Sané eigentlich im Abseits, aber der spielt erstmal weiter, dann ist der Torwart da, dann ist Riel da und dann will Undafin und dann ist die Fahne. Ich habe gesagt, ja, ihr hebt hier alle die Hände, ich sehe das, Leute, ich habe das doch gesagt, alles gut. Der Ball, der auf Sané kam, da war der Leroy Sané ganz klar im Abseits, ja, aber immerhin ist es mal ein Versuch. JJ, wir haben uns beschwert, langer Ball hinter die Kette. Ja, können wir doch auch mal machen. Vielleicht sehen wir ein bisschen mehr davon.
1: Ja, wir sind sehr einverstanden damit und haben uns über diese Möglichkeit gefreut. Die Idee war auf jeden Fall gut. Wir können ja auch ein paar gute Sachen erzählen. Zum Beispiel, weil ich da drüben gerade am rechten Bildrand sozusagen Neuer ganz in Gelb entdecke. In den ersten drei Spielen Spielen war der erste Torschuss, der auf seinen Kasten kam, drin. Heute nicht. Also das ist schon deutlich eine Steigerung. Nein.
0: Man freut sich über die kleinen Dinge im Leben, JJ.
1: Dinge im Leben. Jetzt nutzt er die Chance, nochmal seine Handschuhe da abzutrocknen, da der Ball gleich in den Reihen Paraguays hier eingeworfen wird von der rechten Seite von Caceres, der sich bereit macht für diesen Einwurf, spielt bei Dynamo Moskau in Russland. Spielen fast alle im Ausland, auch die vier Neuen, die heute kamen, in Brasilien, in Argentinien unterwegs, nicht in Paraguay. Nur da hinten in der Verteidigungsreihe gab es einen, der dort noch in Paraguays Liga, in diesem kleinen Land mit gerade mal 6 Millionen Einwohnern, vor allen Dingen in der Hauptstadt Asunción, sein Geld verdient hat. Die deutsche Mannschaft hat den Ball zurückerobert über Pavlovic und Braun, der immer wieder von der linken Seite in die Mitte hineintreibt, geht der Ball rüber auf rechts. Wir sind durch die Viererkette sozusagen durchgewandert, sind bei Sané, der einen neuen Anlauf nimmt und jetzt andribbelt. Im Moment noch die beiden Innenverteidiger in der deutschen Hälfte. Kleine Unsauberkeit jetzt gerade wieder zu Netscher, der kein so ein Faktor ist wie im ersten Spiel, wo er eine wirklich große, seine beste Partie wahrscheinlich in der deutschen Nationalmannschaft gemacht hat mit seinem Auftritt da. Gerade auch erst im 12. Länderspiel heute. Jetzt aber die Chance für Flo Wirtz, den Ball hereinzubringen. Erster Haken, nochmal abgestoppt das Ganze im direkten Duell, aber dann mutig dagegen gestellt von seinem Gegenspieler, von Caceres. Das ist der angesprochene Spieler, der in Russland unterwegs ist. Die Deutschen bleiben im Ballbesitz.
0: Ja, und Kai Havertz, der hätte jetzt gerne vor der Eckfahne einen Freistoß. Den bekommt er aber nicht. Deutsche Mannschaft spielt weiter. Nee, Brown, Flanke in die Mitte Richtung Elfmeterpunkt. Paraguay kann erstmal klären und dann 20 Meter Tor ein Entfernung, Kimmich zentrale Position, zieht nicht ab, legt den nochmal rechts raus auf Sané, zurück auf Kimmich, dann nochmal Sané. Der ist auf seiner rechten Seite unterwegs, bringt den Ball wie so eine Bogenlampe in die Mitte und dann gab es ein Foulspiel, oder ist es ein Handspiel gewesen? Nein, glaube ich eher ein Handspiel, als ein Foulspiel eines deutschen Spielers und deswegen Ballbesitz Paraguay. Und jetzt komme ich mit einer kleinen These, denn darüber wurde vor dem Spiel auch schon gesprochen. Wir haben ja keine Rechtsverteidiger in Deutschland, deswegen muss ja Joshua Kimmich auf der Rechtsverteidigerposition spielen und es wurde viel darüber diskutiert, wer es nicht mal an der Zeit vielleicht, einen Waldemar Anton dahin zu stellen und Kimmich deswegen in die Zentrale zu ziehen. Die Position spielt er ja beim FC Bayern München, um da ein bisschen mehr Sicherheit zu haben. Und da hat Julian Nagelsmann vor dem Spiel gesagt, es ist nichts für heute, aber er möchte die Überlegung nicht ausschließen. Und ich sag dir was, JJ, für das Spiel hier heute, so wie Pavlovic und Metscher auftreten, könnte ich mir einen Kimmich auf der Position vorstellen. Und Waldemar Anton würde das rechts wahrscheinlich auch hinkriegen.
1: Absolut, gehe ich sofort mit. Zumal, das hat er jetzt zwar gerade gut gelöst, der deutsche Kapitän, der mittlerweile auch schon in ganz hohen Sphären ist, der einzige Spieler in den Top 10 mit über 100 Länderspielen, der noch nie einen großen Pokal bei einem internationalen Turnier, bei Welt- oder Europameisterschaften gewonnen hat. Heute schließt er auf zu Toni Kroos im 114. Länderspiel. Er also vielleicht dann im nächsten gegen die Franzosen, dazu müssen wir heute erstmal gewinnen, dann in der Mitte und Anton, der das bei den Dortmundern ja auch schon rechts gespielt hat, wäre eine Lösung. Flo Wirtz sucht auch noch eine Lösung. Findet erstmal seinen Mitspieler. Dann gehalten so ein bisschen bei Havertz. Aber kein Pfiff, aber auch für mich zu wenig für einen Elfmeter. Deswegen bleibt es nach einer halben Stunde 32. Jetzt 33 Minuten sind hier an diesem Nachmittag, der nicht so heiß ist wie an den anderen Tagen, da der Wind für euch hörbar ordentlich sein Bestes gibt. Hier vorüber die deutsche Mannschaft sucht nach wie vor nach Lösungen und sie tut es sehr, sehr behäbig, oft zu langsam. Wir hatten diesen Ball von Steffi hat ihn gerade geschildert, von Sané gesehen, dann 3 Schritte zurückgegangen, Ball reingeschaufelt. Das ist so Altherrenfußball und in der Mitte wird dann zum Kopfball angesetzt. Ach Gottchen, also da wirst du keine Mannschaft, zumindest keine hochkarätige Mannschaft mit überraschen. Eher mit so einem Ball, wie der, der jetzt auf den Platz kam, der aber wieder in den Beinen der Blauen blieb. Die versuchen sich zu befreien und machen das eben auch nicht einfach, indem sie den Ball sinnlos nach vorne stopfen, sondern versuchen das gut zu lösen. Rüdiger, sehr schön mit der Brust weiter zu Kimmich. Steffi nimmt einen neuen Anlauf. Alle wieder in der Hälfte vor dem Tor des paraguayischen Schlossmanns.
0: Zentrale Position. Alexander Pavlovic versucht sich da durchzuwühlen. Er bekommt immer wieder Gegenwind von Andres Kubas, von Damian Bobadilla, von Matias Galassa. Die sind sofort da, setzen ihn unter Druck. Also der kann sich das zwar so ein bisschen in einem kleinen Kreis bewegen, wenn er in der Hälfte Paraguays ist, aber wirklich viel machen kann er nicht. Da ist er jetzt wieder, zieht aber auch nicht ab, sondern legt ihn rechts raus auf Sané. Der hat nicht damit gerechnet, dass der Ball kommt. Weißt du, Pavlovic hätte auch abziehen können, macht das nicht, spielt den zu Sané und Sané sieht ein bisschen so aus, was ich muss jetzt auch und nimmt den Ball dann einmal mehr einfach nicht gut an. Der rutscht ihm rüber, geht ins Tor aus und es gibt den Ball für Paraguay und Ja, Fokus, Konzentration, haben wir vorher drüber gesprochen, brauchst du natürlich. In diesem 16-Finale, das gibt's ja zum ersten Mal bei einer Fußball-Weltmeisterschaft, ihr wisst es natürlich, 48 Teams sind zum ersten Mal dabei, die XXL-WM, die Vorrunde ist durch, die erste K.O.-Runde, Best of 32, Deutschland ist dabei, nur ob es dann auch für die nächste Runde reicht, JJ, aktuell beim Stand von 0-0, das ist hier die große Frage.
1: Ja, aber es sind zu viele von diesen 21-22 Momenten, wenn du so einen No-Look-Pass spielst, raus auf Sané da drüben auf der rechten Seite, müssen schon beide dabei sein. Der Pass war nicht genau, der Antritt von Sané war nicht genau, der versucht es jetzt besser zu machen, bleibt aber wieder hängen. Und Enciso, der Mann, der leicht auszumachen ist, an seinen blond gefärbten Haaren versucht zu starten, aber diesmal ist die deutsche Mannschaft dazwischen. Netscher hat die Füße drin, aber gewinnt den Zweikampf nicht, doch jetzt im zweiten Anlauf. Und jetzt kriegt der Paraguayer den Pfiff, weil er ihn da so ein bisschen umgerempelt hat. Und es gibt Freistoß. Und ihr hört es. Den deutschen Fans gefällt das nicht. Es kann ihnen auch nicht gefallen, wie die deutsche Mannschaft insgesamt hier auftritt. Da müssen mehr auch spielerische Lösungen her. Klar, wir haben bemängelt, dass sie über den Kampf ins Spiel hineinkommen müssen. Aber dieses Team kann mehr. Und es zeigt von dem, was es kann, zu wenig.
0: 75% Ballbesitz übrigens, by the way. Joshua Kimmich mit den meisten Ballbesitzen. 95% seiner Pässe sind angekommen. Und da kannst du dich jetzt mal fragen, wohin sind denn diese Pässe geflogen? Was sind das für Pässe gewesen, die er da gespielt hat? Auf jeden Fall keine in die gefährliche Zone. Und in der gefährlichen Zone landet jetzt gerade der Ball im deutschen 16er eben. Da trudelt er rein, aber da ist kein Spieler von Paraguay. Deswegen kann Manuel Neuer auch mal mitspielen. So gefährlich ist der Gegner hier nicht. Und den Ball abwerfen zu Nene Brown, der zurück auf Antonio Rüdiger, den Innenverteidiger, der den verletzten Nico Schlotterbeck mittlerweile zum nächsten Mal ersetzt und das Spiel jetzt versucht aufzubauen über Joshua Kimmich und über Leroy Sané. Und ihr hört das, ich stock so ein bisschen, weil da eben gar kein Tempo drin ist. Da wünscht man sich mal, dass in der Mitte vielleicht mal einer entgegenkommt, sich mal zeigt, den Ball mal irgendwie prallen lässt. Dafür hat man ja auch einen Dennis Undav. Das ist ein Wandspieler, mit dem kannst du das machen. Der hängt komplett in der Luft. Also da haben wir die Diskussion als Joker super von Anfang an in dieser Konstellation, in dieser Mannschaft eben noch nichts. Und Paraguay, ja, spielt da vor dem eigenen Tor verteidigt und kann sich JJ befreien.
1: Ja, und das war eben eine ganze Kette von Zweikämpfen und sie sind Sieger in dieser Kette. Aber jetzt sind sie den Ball los. Sam Brown hat das gut gemacht und es geht weiter mit Undav. Ball auf Undav, raus auf die linke Seite zu Havertz. Im Strafraum ist Flo Wirtz. Hinten liegt Brown auf der Erde und dann wieder ein schlechter Ball in den Rückraum ohne Gegnerdruck. Nicht gut gelöst. Jetzt der Versuch der Mannschaft Paraguays nach vorn zu spielen. In diesem Fall liegt er dann auf dem Rasen. Es ist Galarza, den sie da umgemäht haben. Der Mann, der auch bei Atlanta United spielt, also in der Major Soccer League. Genau wie Almiron, sein Teamkollege. Und jetzt wahrscheinlich gleich medizinische Unterstützung braucht, denn er liegt da relativ deutlich auf der Wiese. Es ist zu wenig. Ja, Undavs Rolle ist die eines Energiesparstürmers, den siehst du nicht viel. Er hatte in 56 Minuten, die er in den ersten beiden Spielen bekommen hat, die eindrucksvolle Bilanz von 3 Toren und 2 Vorlagen. Aber danach, im letzten jetzt gegen Ecuador, war es auch nicht mehr ganz so viel. Die deutschen Fans erwachen, geben der Mannschaft Unterstützung. Der Ball geht hinten in Richtung Enciso. Aber diesmal hat das deutsche Team Glück, denn er geht ins Tor aus. Eröffnung erneut über Rüdiger. Mit der Kulisse, Steffi Batschik, mit einem neuen Anlauf.
0: Ja, 65.000 passen ja hier rein. So ein paar freie Plätze haben wir noch, aber das Stadion ist trotzdem richtig gut voll. Ich habe einen deutschen Fan getroffen, der hat gesagt, der hat die Tickets ganz normal über den Fanclub Deutschland gekauft. Der hat hier irgendwie 290 Euro bezahlt am Ende, oder 290 Dollar, ich weiß gar nicht mehr. Auf jeden Fall war das noch ein Schnapper, ja, weil wir für so ein Spiel ja auch schon mal vierstellig unterwegs sind. Also der kann sich glücklich schätzen. Viel geboten bekommt er dafür allerdings bislang nicht. Sané versucht es mal wieder über die rechte Seite. Und dann ist es Alexander Pavlovic, der parallel so ein paar Schritte versetzt in den 16er gerade startet. Und das ist auch ganz interessant, als hätte die deutsche Mannschaft überall so einen kleinen Magneten installiert. Denn die Paraguayer, die kleben tatsächlich am Gegner. Einer läuft immer mit und ist immer da und macht es dem Team tatsächlich schwer. Wir haben 39 Minuten gespielt. Es steht weiter 0-0. Jetzt kommt mal ein langer Ball in die Hälfte der deutschen Mannschaft. Das ist Almiron, der Mann mit der Nummer 10. Der lässt sich da so ein bisschen in der Zentrale fallen. Jetzt zeigt er an, wen kann ich denn hier anspielen? Wo ist denn hier einer? Und dann hat sich die deutsche Mannschaft formiert und steht jetzt mal in der eigenen Hälfte. Dennis Undav ganz vorne, Höhe, Mittelkreis, ist der Erste, der anlaufen könnte. Und jetzt, JJ, muss Paraguay mal zeigen, wie das aussieht mit Ball am Fuß.
1: Ja, da kam auch nicht so viel, aber sie sind nicht in der Rolle des Favoriten in diesem Spiel, weil du ihn gerade genannt hast, Undav, in der ersten halben Stunde ein Phantom. 4 Ballkontakte, 4 Ballkontakte für alle, die gesagt haben, sofort Undav rein, dann sind alle Probleme gelöst. Das hat nicht ganz geklappt. Jetzt aber ein guter, vielleicht langer Ball auf Havertz. Die Paraguayer müssen das hinten klären durch Caceres, der bringt ihn aber nur ins Torhaus. Das heißt, nächster Standard für die deutsche Mannschaft, die hier sich auch mit diesem 4. Spiel beim Weltturnier nicht in den Kreis der Favoriten hineingespielt hat. Das haben wir zum Teil vorher gewusst, aber der Hype-Train war natürlich nach dem 7:1 die Euphoriewelle riesengroß. Das war allerdings Curaçao. Die deutsche Mannschaft hat schon eingeworfen, kommt über Braun. Alles immer ein Tick zu langsam. Jetzt könnte Flo Wirtz vielleicht schießen, legt sich den Ball auf den starken linken Fuß, stickt ihn nochmal durch, sollte rübergehen in diesem Fall. Zu dem auf die linke Seite rausgewanderten Kimmich. Hallo, Flexibilität im deutschen Team. Jetzt marschiert der Kapitän wieder auf seine angestammte rechte Seite zurück. Der Ball kommt in die Mitte. Undav springt gar nicht erst hoch, weil 2 blaue Riesen neben ihm in die windige Luft Neuenglands aufsteigen hier in Massachusetts. Und der Ball liegt wieder auf dem Rasen. 39 Minuten durch, gleich 40 Minuten in dieser ersten Halbzeit. Auch Spiel Nummer 4. Ist bislang keine Offenbarung für Julian Nagelsmann und sein Team.
0: Und ich sehe, wenn ich mich so umblicke, nach links und nach rechts, viele ratlose Gesichter bei den deutschen Fans, die natürlich auch gutes Geld bezahlt haben, um dieses Spiel hier zu sehen, um diese Reise anzutreten zur Weltmeisterschaft. Die sagen, das ist was ganz Besonderes. Und die deutsche Mannschaft bringt es bislang einfach nicht. So kritisch müssen wir sein. Dafür Paraguay jetzt über die rechte Seite, über Almirón. Und wenn, dann geht was über ihn. Und bitte, er holt den nächsten Eckball raus. Wir sind in der 41. Minute. Nene Brown kommt ihm da entgegen, versucht zu klären, kriegt den Fuß und dann das Bein dazwischen. Und nur mal so zur Erinnerung, nach Eckbällen, da ist die deutsche Mannschaft extrem anfällig gewesen. Zuletzt hat gegen Ecuador so ein Gegentor kassiert. Auch gegen die USA im letzten Testspiel in Chicago hier schon. Vor dieser Fußball-Weltmeisterschaft, bevor es losging. Auch beim 4:3-Erfolg gegen die Schweiz. Also da müssen sie jetzt wirklich aufmerksam sein. Manuel Neuer steht da auf der Linie. Vor ihm formieren sich die Spieler. Es ist ein ziemliches Knäuel. Und jetzt wird die Ecke reingebracht von Miguel Almirón, dem 32-Jährigen mit Schnitt zum Tor. Hey, Manuel Neuer ist da, beide Fäuste oben, faustet den nach vorne weg und Paraguay geht auf den zweiten Ball, JJ.
1: Und ist wieder mit Almirón am Start auf der rechten Seite, der nochmal kurz geblinkt, darüber gespielt, sehr schön gemacht, Caceres in die Mitte, der Kopf voll und Tor! Hallo Paraguay! Mit dem 1:0, der erste wirklich gute Angriff über die rechte Seite und Paraguay schockt Deutschland, macht das Tor nach einer Hereingabe, entscheidend die Vorarbeit von Almirón und dann ist das Tor da. Gar keine große Begeisterung beim Trainer der Mannschaft Paraguays, Enciso natürlich mit seinem Kopfball, liegt quer in der Luft und bringt den Ball zum 1:0 für Paraguay ins Tor.
0: Und was haben wir gesagt? Die Ecke, die haben sie noch einigermaßen geklärt, indem Neuer den Ball nach vorne verursten konnte und dann geht Paraguay auf diesen zweiten Ball und dann ist es insgesamt nicht gut wegverteidigt. Über diese anfällige Seite von Brown, über die es immer wieder geht und Enciso steht komplett alleine, der kann sagen, links, rechts, wo ist hier jemand? Ich köpfe ihn einfach ein. 2 Torvorlagen hat er bislang geliefert bei dieser Fußball-Weltmeisterschaft für die 2 Tore, denn es ist JJ, er ist der 3. Treffer Paraguays bei dieser WM. Das dürfen wir uns jetzt mal richtig schön auf der Zunge zergehen lassen. Es ist genau das passiert, worüber wir vorher auch gesprochen haben. Dieses nach vorne geht nicht so wirklich viel und nach hinten braucht es dann eine gute Standardsituation oder eben den Anschluss an die Standardsituation, die gut ausgespielt ist. Und wir haben Julian Nagelsmann gerade hier über den Bildschirm gesehen. Der war auf 180 bei der Analyse unten. Aber mal gucken, wie er in dem Kessel hier seine Mannschaft erreichen möchte.
1: Ja, nach vorne ideenlos, nach hinten zu luftig. Das ist zu wenig von der deutschen Mannschaft. Julian Ciso, wir haben ihn schon vorher angemalt als möglichen Torschützen. Das wusste die Mannschaft auch. Aber was macht sie? Nichts. Lässt ihn da köpfen. Achtung, jetzt die Deutschen. Wieder ungenauer Ball von Tah rüber zu Rüdiger. Das ist einfach auch ungenau gespielt. Es sind zu wenig Präzision und Schnitt in den Bällen drin. Das Ganze im Vortrag zu langsam und dann eben auch in der Auflösung, in der technischen Auflösung nicht genau genug. Auch dieser Ball mit Ansage jetzt von Tah sollte kommen da auf Braun. In der Zwischenzeit ist natürlich Paraguay dazwischen hat das Ganze ausgebessert, gibt einen langen Schlag. Und wir halten mal fest, hier um 23.14 Uhr bei euch zu Hause, das letzte zu Null-Spiel der deutschen Mannschaft, bleibt das WM-Finale von 2014. So viel Buden darfst du nicht kassieren und erst recht nicht gegen die Nummer 41 der Fußball-Weltrangliste. Was ist mit der Antwort? Wieder schlecht gelöst vom deutschen Team, wieder gestochert. Und dann bringen sie den Ball nach vorne, hier über die Seite, landet am Ende in diesem Fall beim Manuel Neuer, geht jetzt weiter mit Ballbesitz über Tah und dann raus auf die rechte Seite. Nächster Angriff läuft, Steffi.
0: Ich will es nicht beschwören, JJ, ich glaube, die Antwort kommt nicht mehr vor der Pause. Ich hätte selten mal gedacht, dass ich der deutschen Mannschaft wünsche, dass es in die Kabine geht, um sich mal zu schütteln, um mal wieder klarzukommen. Hier laufen die letzten 45 regulären Sekunden in dieser ersten Hälfte und Deutschland kommt über Leroy Sané, dem nicht so viel gelungen ist, der jetzt mit links den Ball vors Tor bringt, findet er aber nur einen Spieler Paraguays, der mit einer Bogenlampe in der Mitte, mal gucken, ob Undav sich jetzt da irgendwo kontrollieren kann. Nee, der Ball tropft da runter, aber die anderen um ihn herum sind größer, aber dann gibt es Kimmich, der den bekommt, gut 20 Meter Torentfernung, zentrale Position, der tropft da so runter, der Ball bringt den aufs Tor, allerdings auch da wieder dritte Etage und hier über den Bildschirm, den wir hier stehen haben, flimmert immer wieder das Tor Paraguays und so viel kann ich euch erzählen. Hier sind natürlich auch Journalisten aus Paraguay dabei. Stilecht im Trikot. Der eine, vier Reihen vor uns, ist komplett ausgeflippt. Ich habe gedacht, der springt hier gleich runter aus der 16. Etage nach unten auf dem Pitch. Also das wäre für die eine Riesensensation. Nach 16 Jahren das erste Mal wieder bei einer WM dabei. Die K.O.-Phase erreicht und jetzt mit 1-0 in Führung gegen Deutschland. 5 Minuten bekommen wir

0: Ja, dass sie teilweise wirklich gar nicht mitspringen in diese Zweikämpfe hinein, weil sie sich dann die zweiten Bälle holen. Und die holen sie sich mit einer Chuzpe und mit einer Sicherheit, die die deutsche Mannschaft überhaupt nicht hat. Also ein Mittel, was klar und deutlich war bei Paraguay, ist hier viel zu wenig in der Spielanalyse genutzt worden. Jetzt haben Netscher mit dem Ball abgefälscht. Oh, das war gefährlich. Da hatte Paraguay Glück. Natürlich hat die deutsche Mannschaft, nicht, dass sie einen falschen Eindruck bekommt, in diesem ersten 45 Minuten, die jetzt ja schon vorüber sind. Wir sind anderthalb Minuten über der offiziellen Spielzeit der ersten Halbzeit. Natürlich hatte die deutsche Mannschaft, Steffi hat es gesagt, viel, viel mehr Ballbesitz. Aber mit dem ersten wirklich gut vorgetragenen Angriff macht Paraguay das Tor.
1: Und jetzt gibt's den Eckball. Wir sind in der zweiten Minute der Nachspielzeit der ersten Hälfte. Kimmich flach vors Tor gebracht, so halb hoch, nicht flach. Und dann kommt er nochmal rüber auf die andere Seite. Das ist Leroy Sané reingebracht. Wer könnte zum Kopfball hochsteigen? Havertz, nein! Und dann der Schuss von Kimmich! Aber Orlando Gil, der 26-Jährige, muss er im Grunde genommen, JJ lacht schon, nur die Arme hochreißen und macht dann das Spiel schnell und schickt vorne den Torschützen, den zum 1:0 Julio Enciso, der da direkt ins 1-gegen-1 geht. Manuel Neuer kann den Ball nach vorne schlagen und dann ist es Undav, der ist schon in Höhe des 16-Meter-Raums. Havertz im Duell wird da gefoult und Havertz ist ja einer, der wirklich kein Aufsehen macht. Der steht dann einfach wieder auf und der weckt auch nicht den Eindruck beim Schiedsrichter, hey, du, hier ist irgendwas Schlimmes passiert. Der macht dann halt auch einfach weiter. Fair Play, ja, wir gucken noch mal drauf, wäre auch abseits gewesen, also abseits, weil es vorher war, schlägt dann ein mögliches Foulspiel, von daher brauchen wir gar nicht drüber sprechen, aber JJ, worüber wir sprechen müssen ist, was kannst du vielleicht ändern? Wäre es denn nicht vielleicht an der Zeit mal zu sagen, ein Leroy Sané, wir wissen alle, wie gerne Julian Nagelsmann ihn hat, aber vielleicht mal Jamie Leveling reinzubringen über die rechte Seite und dann wirklich mal das zu probieren, was ich angesprochen habe, nämlich einen Kimmich mal in die Mitte zu ziehen, denn die Zentrale ist mir da wirklich zu wenig umtriebig und hinten mal zu wechseln, was würdest du sagen?
0: Sehr gern. Ich habe zu wenig gesehen von der deutschen Mannschaft, bin mit allen Verbesserungsvorschlägen einverstanden. Natürlich kann Leveling da drüben auf der rechten Seite mit seinem Tempo vielleicht für mehr Gefahr sorgen, als es Sané in diesem Spiel gemacht hat. Die deutsche Mannschaft ist in fast allen Mannschaftsteilen wieder unter ihrem Niveau geblieben. Jetzt vielleicht Sané mit noch einer guten Antwort. Kommt da drüben über rechts, hat jetzt zwei vor sich, bleibt hängen. Aber auch das waren wir für einen Pfiff ehrlicherweise zu wenig. Und die schlagen den Ball heraus, aber nicht weit genug. Deswegen ist er bei Kimmich gelandet. Der jetzt mit der Flanke in die Mitte hinein. Sofort wieder geklärt von Paraguay, aber wahrscheinlich auf Kosten einer Ecke. Nee, war eine Ecke. Da war noch also ein Mann von Paraguay dran. Kimmich übrigens mit diesem Schuss, Steffi, deswegen musste ich lachen. Das waren ja vielleicht nur 7-8 Meter mit dem Abschluss. Und wenn aus 7-8 Metern der Torwart den Ball mit beiden Händen über den Kopf fängt, dann brauche ich kein Geschwindigkeitsmesser, um zu wissen, dass der sehr lasch geschossen
1: wird. Also den Carabotacho können wir eigentlich in der Tasche lassen.
0: Den können wir vergessen und schauen uns mal eine der seltenen Ecken von der rechten Seite an und sind gespannt, ob die jetzt vielleicht in den letzten Sekunden nur noch anderthalb Minuten in dieser ersten Halbzeit, wir reden wie gesagt von der Nachspielzeit der 5-minütigen an diesem Nachmittag hier in Foxborough vor den Toren von Boston, ob diese Chance vielleicht noch etwas bringt.
1: Neue Variante, Nene Brown schlägt jetzt die Ecke mit zum Tor hin. Gil macht sich ganz lang, pflückt den ganz entspannt runter und die Fans aus Paraguay hier in diesem großen, weiten Rund 35 Kilometer von Boston entfernt. Die klatschen Applaus und Beifall. Für die wäre das eine Riesensensation. Und die deutsche Mannschaft bekommt vielleicht noch mal diesen einen Moment, bevor es dann hier in die Pause geht, um irgendwas auszurichten. Mitchell ist unterwegs in der Zentrale, spielt den einmal kurz auf Pavlovic. Dann weiter auf Nene Brown. Und der zeigt's an. Wo ist denn hier einer? Wer bietet sich an? Muss den schon wieder querlegen auf Pavlovic, der rechts raus auf Sané. Dann noch mal zurück auf Kimmich. Und der so ein bisschen uninspiriert. Einfach so mitten rein ins Kuddelmuddel irgendwo in den 16er. Wo keiner spielt und schon steht. Und jetzt gucken wir uns mal um, denn der Schiedsrichter pfeift zur Pause und die Fans von Paraguay, die stehen hier auf und klatschen Applaus und es gibt ganz viele betröppelte Gesichter, JJ, weil die Fans der deutschen Mannschaft natürlich bedient sind.
0: Ich hätte es nicht für möglich gehalten, ganz ehrlich, dass die deutsche Mannschaft so eine erste Halbzeit hier abliefert, bezeichnet vielleicht auch, dass der Torschütze per Kopfball gegen die deutsche Mannschaft 1,68 Meter groß ist. Unsere Flanken, die hereinkamen, das war eine Sammlung von Kapitulationserklärungen. Also wir sind maximal enttäuscht vom Auftritt des deutschen Teams. Da muss viel, viel mehr kommen. Und die gute Nachricht, wie immer, bei allen Spielen nach der ersten Halbzeit. Es gibt noch eine zweite. Weiter oder weg? Die Frage wird in den nächsten 45 Minuten für ein enttäuschendes DFB-Team beantwortet.
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0: Das war die erste Halbzeit.
1: Ja, und damit willkommen zurück zur kleinen Halbzeitshow hier bei Sportschau Live. 45 Minuten liegen hinter uns in Boston und Paraguay führt gegen die DFB-Elf mit 1:0. Ja, wir gehen da später rein in die Analyse mit Stefanie Bartschik und Jens-Jörg Rieck vor Ort. Die haben sich aber erstmal ein kleines Päuschen verdient. Und während wir hier auf die zweite Halbzeit warten, kurzer Blick zurück nach Houston, Brasilien gegen Japan. Ihr habt alles gehabt, was ein WM-Spiel so braucht. Japan führt durch Sano, Brasilien dreht auf, Casemiro köpft den Ausgleich und dann in der 6. Minute der Nachspielzeit macht Martinelli das Ding. 2:1 Brasilien im Achtelfinale und Florian Winkler, der hat das Spiel für euch gesehen.
2: Bruno Guimarães dominou, ajeitou, Martinelli bateu!
1: Dieser Kollege braucht auf jeden Fall erstmal einen Halsbonbon. Und weil wir gerade bei Rückblicken sind, kurzer Blick auf gestern. Kanada gegen Südafrika, ihr erstes Duell im 16. Finale. Und was für ein zähes Stück Arbeit war das bitte. 90 Minuten lang nix und dann in der Nachspielzeit doch noch der Treffer. Eustáquio aus der 2. Reihe ins lange Eck. 1:0, Schlusspfiff, Achtelfinale. Davis feiert sein WM-Debüt. Marsh nennt seine Jungs kanadische Helden. Und Eustáquio, der kämpft beim Interview mit den Tränen. Alles für seine Familie, für seine verstorbenen Eltern. Ja, einer der emotionalsten Momente dieser WM bisher. Südafrikas Fußballmärchen ist also zu Ende. Aber zu Hause in Südafrika gibt es trotzdem viel Lob und Anerkennung für die Bafana Bafana. Was da in Fernsehen, Radio und Social Media los ist, das hat uns unser Korrespondent Stefan Überbach in Johannesburg mal zusammengefasst.
3: Das Ticket für das WM-Achtelfinale musste sich Brasilien hart erkämpfen. Japan stand defensiv, vor allem in der ersten Halbzeit, extrem stabil und ging mit dem ersten Torschuss durch Kaishu Sano von Bundesligist Mainz 05 sehenswert in Führung nach einer halben Stunde. Doch nach der Pause konnten die Asiaten der Offensive der Seleção kaum noch etwas entgegensetzen. Der Druck war enorm und der Ausgleich durch Casemiro nach einer knappen Stunde daher überfällig. Als sich die gut 70.000 Fans im Stadion von Houston schon auf eine Verlängerung eingestellt hatten, traf der eingewechselte Martinelli nach einem feinen Spielzug zum verdienten 2:1 für die Brasilianer und löste eine gelb-blaue Welle der Erleichterung aus. Und das in der 6. Minute der Nachspielzeit. In der Runde der letzten 16 Teams treffen die Südamerikaner dann am 5. Juli auf den Gewinner der Partie Elfenbeinküste gegen Norwegen.
1: So, und jetzt kommt natürlich der richtige Beitrag.
4: Südafrikas Fußballmärchen ist zu Ende. Nach der knappen Niederlage gegen Kanada überwiegt am Kap zwar die Enttäuschung, gleichzeitig aber gibt es für die Leistung von Bafana Bafana viel Lob und Anerkennung. Die Mannschaft verlasse das Turnier hoch erhobenen Hauptes, heißt es in vielen Medienkommentaren. Schließlich habe Südafrika mit dem erstmaligen Erreichen der K.O.-Runde bei einer Weltmeisterschaft Historisches geleistet. Das Nachrichtenportal News24 schreibt, mit dem entscheidenden Gegentreffer in der Nachspielzeit sei Südafrikas WM-Traum zu einem schmerzvollen Ende gekommen. Die Zeitung Times Live nennt das späte Tor der Kanadier einen grausamen Schlag. In den sozialen Medien sprechen viele Fans von einer herzzerreißenden Niederlage. Bafana Bafana habe zwar gut verteidigt, nach vorne aber ohne die nötige Durchschlagskraft gespielt. Die südafrikanische Regierung würdigt die Leistung der Mannschaft bei dem Turnier als herausragend. Die Nation sei weiterhin außerordentlich stolz auf das, was Bafana Bafana erreicht habe. Spieler, Trainer und das gesamte Team hätten Mut, Widerstandskraft und Disziplin gezeigt, sowie ein unerschütterliches Engagement, das Land mit Ehre und Auszeichnung zu vertreten. Staatspräsident Ramaphosa schreibt in einer Online-Botschaft: Gut gemacht, Team Kanada. Südafrika bleibe aber stolz auf den historischen Einzug von Bafana Bafana in die Runde der 32 weltbesten Mannschaften. Südafrikas belgischer Trainer Hugo Broos sagte nach dem Spiel, seinem Team hätten Tempo und Kraft gefehlt, vielen Spielern auch die internationale Erfahrung. Im Rückblick könne die Mannschaft aber sehr zufrieden sein, sie habe die in sie gesetzten Erwartungen übertroffen.
1: Ja, der Gegner von Kanada im Achtelfinale, der wird heute Nacht ausgespielt. Es wird nämlich entweder Marokko oder die Niederlande. Diese beiden Nationen treffen nämlich gleich um 3 Uhr deutscher Zeit aufeinander. Und der niederländische Star Virgil van Dijk, der warnt davor, die Marokkaner zu unterschätzen.
5: Ich verwachte ein geweldiges Team mit heel veel Qualität, voetballende Qualitäten.
6: Ich erwarte ein Marokko mit großer fußballerischer Qualität. Da müssen wir alles reinhauen. Wir haben jetzt ein paar Tage zum Ausruhen und dann freuen wir uns auf das Spiel. Los geht's.
5: Let's go.
1: Ja, let's go. Das also ab 3 Uhr in der Nacht natürlich bei uns zu hören hier bei Sportschau Live. Und vor dieser Partie hat mein Kollege Tim Brockmeier in unserem Want to Watch noch einmal genauer auf den marokkanischen Kader geschaut.
7: Chessim Yassin, rechts außen, 20 Jahre, 1,72 groß, Linksfuß.
8: Yassin, Yotawin Arraba.
7: 5 Länderspiele bisher, 1 Tor.
9: Bayo.
7: In Frankreich geboren, Eltern aus Marokko, fing mit 5 an zu kicken, spielte bei seinem Dorfverein in der Provence alles an die Wand. Seine Trainer dort rieten ihm unbedingt, in eine Nachwuchsakademie eines großen Vereins zu wechseln, spielte daraufhin bei insgesamt 9 Akademien vor. Keine wollte ihn. Mit 18 wurde Zweitligist Dunkerque auf ihn aufmerksam. Dort machte er sein erstes Profispiel.
9: Verein.
7: Racing Strasbourg, Ligue 1, Frankreich. Nachdem er letztes Jahr die U20 von Marokko mit 2 Toren und 3 Assists sensationell zum WM-Titel führte, war er plötzlich im Fokus großer Clubs. Unter anderem der BVB, Chelsea und Barca wollten ihn. Er selbst wollte aber erstmal in Frankreich bleiben, wechselte für 10 Millionen nach Straßburg.
9: Seine Skills.
7: Tiefer Körperschwerpunkt, dadurch ein irrewendiger und extrem schneller Dribbler. Top-Technik und ganz viel Instinktfußballer. Aktueller Marktwert 20 Millionen Euro.
9: Good to know.
7: Im April 2025 noch bei Dunkerque spielte er mit dem Zweitligist im französischen Pokal gegen das Überteam von Paris Saint-Germain. Und obwohl Dunkerque mit 2-4 verlor, wurde Yassin zum Spieler des Spiels gewählt, weil er 90 Minuten lang seinen direkten Gegenspieler, Marokko-Superstar Achraf Hakimi, windelweich dribbelte und mehrfach abkochte.
9: Die Prognose.
7: Im Spiel gegen Haiti kam er zu seinem allerersten WM-Einsatz und machte direkt sein allererstes WM-Tor. Jetzt gegen die Niederlande kann er mit seiner frischen Unbekümmertheit Marokko zu einer ganz großen Überraschung verhelfen.
1: Und jetzt mal kurz was Schönes, denn diese WM, die hat eine Premiere. Zum ersten Mal darf jedes Team seine eigene Torhymne mitbringen. Welche Hymnen die Mannschaften bei dieser WM zum Jubeln bringen, das sagt euch jetzt Sportreporter Philipp Weißkirch.
10: Freed from Desire. Von der italienischen Sängerin Gala. Hatten sich bei der letzten WM gleich 3 Teams ausgesucht, aber um Doppelungen zu vermeiden, haben dann doch 2 verzichtet. Und so wurde es die Hymne der Schweizer. Läuft auch jetzt wieder, wenn sie treffen.
11: Die Schweiz führt 1-0.
12: One more time.
10: Von Daft Punk, der nächste Klassiker. Disco Vibes aus Frankreich bei den Toren von Frankreichs Fußballern. Kennen wir auch. AC/DC, Thunderstruck, australischer Hard Rock für Australiens Socceroos. Und die Österreicher, die jubeln zu Scooter, ausgerechnet eine deutsche Band. So, und jetzt Achtung, harter Bruch. Es wird traditionell. El Son de la Nera, der Sound der Mariachi. Das ist Mexiko pur und ein Lied, das nur zu Mexiko passt. Wäre jedenfalls komisch, wenn es auch andere Nationen wählen würden.
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10: Bosnien-Herzegowina hat auch einen exklusiven Hit von der Band Dubiosa Collective. Titel I'm from Bosnia, take me to America. Und jetzt könnte man meinen, dieser Song wurde extra für diese WM komponiert. Stimmt aber nicht. Dieser Balkan-Pop-Song ist schon 15 Jahre alt. Das ist der Track Kolumbiens. Und ein ganz besonderer, denn hier machen auch Spieler mit. Luis Diaz vom FC Bayern rappt ein paar Zeilen mit bei El Ritmo Que Nos Une. Hier hören wir ihn. Ja, und das hier wird gespielt, wenn Ghana trifft. Dope Nation mit Kakalika. Es handelt sich bei Kakalika tatsächlich um Kakerlaken. Tja, 48 Teams bei der WM, 48 Hymnen, aber eine einzige kam nicht zur Aufführung. Diese hier. Canal de Fuego, die Tormusik von Panama, das bei dieser WM aber leider kein Tor geschossen hat und damit ausgeschieden ist.
1: Der Fußballer und Filmrollen, das geht manchmal richtig gut, manchmal aber auch richtig schief. Vinnie Jones als harter Kerl, Eric Cantona in Elizabeth und Joshua Kimmich im Tatort. Ja, auch unser Kimmich, der hat's vor die Kamera gezogen. Welche Kicker sich noch als Schauspieler versucht haben und wer dabei wirklich überzeugt hat, sagt euch jetzt Felix Gerhardt in unserem Nice to Know.
10: Was Berti Vogts Ende der 90er konnte, kann Joshua Kimmich auch. Wie der frühere Bundestrainer hatte Kimmich einen Gastauftritt im Tatort. Der DFB-Kapitän spielte dort einen Fitnesstrainer. Es war auch nicht Kimmichs erste Rolle. Schon 2017 war er gemeinsam mit Mats Hummels und David Alaba im dritten Teil der Kinoreihe Fuck You Goethe zu sehen. Hummels hatte später noch einen Auftritt in der Streaming-Serie Die Discounter. Da spielte er sich selbst als Supermarktkunde. Nicht groß, aber wichtig war die Rolle von Thomas Müller in der ARD-Vorabendserie Hubert und Staller. Bei einem Waldspaziergang findet dort sein Hund Ronaldo eine Leiche. Kinoluft durfte auch Lukas Podolski schon schnuppern. In Manta Manta, zweiter Teil, spielte Prinz Poldi die Rolle seines Lebens, Lukas Podolski. Auch ganz großes Kino, Brasiliens Neymar an der Seite von US-Actionstar Vin Diesel in einem der XXX-Filme. Ebenfalls filmreif, Zlatan Ibrahimovic als römischer Legionär in Asterix im Reich der Mitte. Zlatan war übrigens schon der zweite Weltklasse-Kicker bei den Galliern. Schon der große Zinedine Zidane spielte in Asterix bei den Olympischen Spielen einen Athleten. Der Film wurde zum schlechtesten französischen Film des Jahres 2007 gewählt. Nice to know.
1: Wir bräuchten auf jeden Fall jetzt einen Superman, der ein Tor für uns schießt. Denn die DFB-Elf, die liegt zurück mit 0:1 gegen Paraguay. Wir gehen jetzt rein in die Analyse mit Stefanie Bartschik und Jens-Jörg Rieck vor Ort. Unsere Reporterinnen und Reporter. Ach ja, stimmt, wir haben noch die Torrepo. Das wollte ich noch angeteased haben. Und zwar, ja, das 0:1, das Tor für Paraguay, das hat sich nämlich so angehört.
8: Caceres in die Mitte, der Kopfball und Tor! Hallo Paraguay! Mit dem 1:0.
1: Also ihr merkt, dieser Rückstand macht auch mich irgendwie völlig kirre. So, jetzt sind wir bei euch, Stefanie Bartschik und jetzt hier Krieg. Die DFB-Elf liegt zurück mit 0:1. Zu wenig Tempo, zu wenig Kreativität. Oder macht das Paraguay auch taktisch einfach schlauer? Wie fasst ihr diese erste Halbzeit zusammen?
12: Um beim Thema zu bleiben, das ist hier Tatort Boston Stadium. Und die deutsche Mannschaft sucht nicht den Mörder, sie sucht endlich mal eine vernünftige Torschance, dass sie sich rausspielen kann. Das ist insgesamt zu behäbig, da ist zu wenig Bewegung im Spiel. Und wir schauen mal unten, Leon Goretzka, der macht sich gerade warm, finde ich völlig nachvollziehbar, genau auf dieser Position zu wechseln, wenn er denn kommt im defensiven Mittelfeld. Manchmal hat Julian Nagelsmann ihn ja auch ein bisschen weiter vorne Richtung 10 spielen lassen. Mal gucken, was er sich da so überlegt. Ja, und Paraguay macht es insgesamt schlau, ne? Steht gut gegen den Ball, klebt am Gegner, sehr leidenschaftlich, immer da und eben bei den zweiten Bällen, hat ja Nagelsmann auch gesagt, da hat sich's rausgespielt, gut getimte Flanke, ein Spieler allein im 16er und dann gehst du halt mit 0:1 in die Pause.
14: Aber Paraguay was? Paraguay macht das, was erwartet wurde und das reicht für die deutsche Mannschaft. Das ist ja die ernüchternde Erkenntnis. Deutschland, klar, hat viel mehr Ballbesitz, aber kaum gute Abschlüsse. Paraguay hat einen guten Abschluss und der ist drin. Enciso völlig blank in der Mitte nach der Vorarbeit von Almiron. Es ist nach wie vor so, dass dieses Team jetzt wieder bei diesem wankelmütigen Gesicht, das es ja oft gezeigt hat, heute wieder eine schlechte erste Halbzeit gezeigt hat. Ich habe immer noch Optimismus, dass man das noch ausbessern kann in der zweiten Halbzeit. Aber das wird auf keinen Fall gegen das oberste Regal des Weltfußballs reichen. Das muss jedem klar sein, der heute hier zuschaut.
1: Also bei Jens-Jörg Krieg stirbt die Hoffnung zuletzt. Kann uns jetzt nur noch ein Wunder helfen in dieser zweiten Halbzeit?
12: Na, vor allen Dingen kann uns vielleicht Leon Goretzka helfen, habe ich ja gerade schon angesprochen. Der kommt jetzt gleich und wenn ich das richtig sehe, unten auf dem Platz ist Felix Metscher nicht wieder drauf. Alexander Pavlovic und Leon Goretzka, die kennen sich ja vom FC Bayern, haben da zumindest hin und wieder, auch Pavlovic war ja mal eine Zeit lang verletzt, zusammengespielt. Mal gucken, ob das irgendetwas bringt, dass du jemanden hast, der im Mittelfeld ein bisschen robuster ist. Denn immer dann, wenn die drei im Mittelfeld bei Paraguay, Galarza, Cubas, Bobadilla ein bisschen rausschieben und nah dran sind, dann wird es eben schwer. Dann sind sie so ein bisschen Fähnchen im Wind. Und ansonsten Chancen rausspielen. Aber das ist wirklich, also wir wollen wirklich nicht zu kritisch sein. Aber wir sind Journalisten, müssen wir ja auch irgendwo so ein bisschen. Das ist einfach nicht gut von der deutschen Mannschaft heute.
1: Was Positives gibt es trotzdem zu verkünden. Die DFB-Elf ist als erste Mannschaft wieder auf dem Platz. Paraguay schleicht gerade noch durch die Kanterkompen und wird gleich zu dem DFB-Team stoßen. Wir freuen uns trotzdem auf die zweite Halbzeit mit euch an den Mikros Stefanie Bartschik und Jens-Jürg Krieg. Und ich bin Julia Kleine und wir hören uns dann später wieder. Tschüss und bis gleich.
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14: Dann
12: da sind wir wieder. Wir zwei, wir rufen uns auch ein und haben die Pause auch genutzt, um so ein bisschen darüber mal zu sprechen. Was haben wir erwartet hier vom Spielverlauf? Und da habe ich mich ein bisschen weit mit einem kleinen Hottake aus dem Fenster gelehnt und gesagt, so ein bisschen habe ich es geahnt, gestern bei der Pressekonferenz, als ich gemerkt habe, wie leidenschaftlich sich die Mannschaft Paraguays da präsentiert hat und das auch wirklich zusammengefasst hat, welche Bedeutung dieses Spiel gegen Deutschland hat. Und auf der anderen Seite dann Kai Havertz gestern und Julian Nagelsmann bei der Pressekonferenz. Und du merkst es dem deutschen Bundestrainer mittlerweile ganz stark an, dass er mit der Kritik auch an seiner Person, die immer wieder kommt, wirklich schlecht umgehen kann und dass er auch einfach sehr dünnhäutig geworden ist. Und ich habe so den Eindruck, es färbt ein bisschen ab auf die Mannschaft, die an sich ja eigentlich als Team gut zusammengewachsen ist. JJ, wie siehst du das?
14: Ja, also ich, was mich so ein bisschen wundert, ehrlicherweise, es ist ja von Paraguay nichts gekommen, was man als Hexenwerk oder Zauberei beschreiben könnte. Das war über weite Strecken Karo einfach, viele gewonnene Zweikämpfe, zweite Bälle vor allen Dingen. Und dass man trotz all dieser analysierten Stärken der paraguayischen Mannschaft so wenig Lösung bereit hatte. Und jetzt, ich habe immer nach unten geschaut, weil ganz spannend hier die Vorbereitung der zweiten Halbzeit sich hinzieht, weil der Spieler Paraguays in der Hälfte Deutschlands stand. Sie haben also jetzt, da es immer goldener wird hier mit der Nachmittagssonne, hier haben sie sich beim vierten Offiziellen beschwert, weil der Gegner nicht kommt. Aha, jetzt ist der Gegner da und jetzt sind wir wieder beim Countdown und nachdem ich den erfolgreich in der ersten Halbzeit heruntergezählt habe, die letzten Zahlen von Steffi.
12: Ja, vielleicht bringt's Glück. Eins und los geht's. Die zweite Hälfte hier im Boston Stadium, Anstoß für die deutsche Mannschaft und da ist Leon Goretzka. Das erste Mal am Ball, so leicht rechts versetzt im Mittelfeld, spielt er eine Etage vor Joshua Kimmich und jetzt können sie mal zeigen, wie gallig, wie giftig sie sind, aber die Paraguayer fangen direkt giftig an, spielen den Ball nach vorne auf Avalos, der legt den nochmal links raus auf den Torschützen, auf Enciso, der im 1 gegen 1 gegen Joshua Kimmich und dann ist Kimmich als letzter am Ball und versucht die Kugel da noch vor der Seitenauslinie wegzukratzen, indem er einmal so einen schönen Einsatz ansetzt da und versucht mit dem rechten Ball den zu klären, aber es gibt den Einwurf für Paraguay und den wird Junio Alonso, der 33-jährige Linksverteidiger, jetzt reinbringen, macht er hoch und weit in die Mitte, segelt an allen vorbei und ich guck mal, also wirklich alle hier halten immer die Luft an, wenn da so ein langer Ball in den 16er fliegt bei der deutschen Mannschaft, so weit ist es schon und sie können es auch nicht so richtig klären, also Paraguay weiterhin im Ballbesitz.
14: Ja, auch die Spieleröffnung von der linken Seite war in dem Fall schlecht, die da kam, denn der Ball war sofort wieder in den Reihen der südamerikanischen Mannschaft, die jetzt mit ihrem Schlussmacher mit einem langen Schlag rüber in die andere Hälfte eröffnet hat. Der spielt ja auch als einer von vielen in Argentinien. Der Trainer ist ein Argentinier, haben wir alles erzählt. Und er sieht jetzt, wie Joshua Kimmich den Ball über die Mittellinie rüber treibt. Im Moment nur die beiden Innenverteidiger, die sind jetzt auch nachgedrückt. Und der Ball von Sané in die Mitte hinein, in der Hälfte drin. Achtung, einer gegen drei. Da drüben dieser Zweikampf wird aber gewonnen von den Deutschen. Von Tah, der ihn weiterschiebt zu Rüdiger, der raus auf Flo Wirtz. Flo Wirtz wieder zu Pavlovic. Pavlovic mit dem Ball am Fuß, wahrscheinlich auf die rechte Seite, verlängert von Kimmich. Sané wartet hier im Schatten. Mittlerweile das Feld so ein bisschen in Drittel geteilt. Paraguay hat den Ball leicht wieder erobern können. Kann mit Enciso starten. Kimmich ist weg. Wer ist da? Jetzt haben sie Glück, dass er sich den Ball so weit vorgelegt hat. Allein gegen zwei, allein gegen drei. Enciso kann aber auch diesen Ball festmachen. Kriegt ihn jetzt oder soll ihn wieder kriegen. Am Ende Glück für die deutsche Mannschaft, dass dieser Angriff da abgelaufen wurde. Deswegen Ballbesitz weiter für Paraguay, die das gut lösen. In diesen kleinen Dreiecken sich aus der Situation befreien. Kurze Pässe spielen auf die Nachbarn. Und dann jetzt weitermachen über Galarza auf der linken Seite mit großer Ballsicherheit, auch wenn die Kugel jetzt ins Seitenhaus gerutscht ist.
12: Aber gerade eben auch schön zu sehen, weil wir ja Leroy Sané das ein oder andere Mal kritisiert haben. Der hat gut nach hinten gearbeitet, war einmal da, verteidigt und hat dann auch nochmal nachgesetzt. Und es sind, glaube ich, auch die kleinen Momente, an denen du dich langhangeln musst in so einem Spiel. Eben diese gewonnenen Zweikämpfe dann mal zu schauen. Und den Enciso, das sind halt genau seine Augenblicke. Zeigt er im Club auch oft genug, wenn er dann ins 1 gegen 1 in diese Dribblings geht. Dean Kano einmal vorbeizieht, dann ist er eben wahnsinnig stark und er bringt auch das Tempo mit. Und das Tempo hat ja eigentlich auch Nene Brown, der von Eintracht Frankfurt zu dem FC Bayern München wechseln wird, jetzt zur neuen Saison. Aber der ist auf der linken Seite bislang auch wirkungslos. Bietet sich da zumindest an, aber Ball bleibt in der Mitte bei Florian Wirtz. Der nimmt Alexander Pavlovic mit und der muss noch mal hinten rumspielen über den Innenverteidiger, über Jonathan Tah rechts rausgelegt. Kimmich, Flanke in die Mitte auf die andere Seite, da ist Brown, kommt aber nicht mehr ran, weil Caceres, der Rechtsverteidiger von Paraguay, da aufgepasst hat, aber das ist stark von Wirtz. Der holt sich die Kugel zurück und spielt da jetzt klein-klein auf der linken Angriffsseite mit Nene Brown. Sie müssen immer wieder abbremsen und müssen immer wieder so einen Bogen, so 25, 26 Meter Torentfernung einmal drumherum spielen, weil Paraguay sich da sehr, sehr gut und kompakt sortiert hat und dann auf diese Balleroberung lauert, wie jetzt gerade hier in Ciso, aber sie können die Kugel nicht festmachen und versuchen es jetzt nochmal, JJ, über Nene Brown.
14: Alle Deutschen vor dem Tor Paraguays, das Ganze wegen einer Abseitssituation weggepfiffen, also Ballbesitz für Paraguay. Die deutsche Mannschaft mit dem Wechsel zu Beginn, Goretzka für einen Matcher zu Beginn dieses zweiten Durchganges, Ballbesitz hinten beim Schlussmann. Bei Chill, der ihn jetzt wahrscheinlich lang in die Hälfte der Deutschen hineinschlagen wird. Immer wieder das Aufrücken der drei Offensiven um Avalos, um Enciso und um Cubas, der sich da vorne mit hineingeschoben hat. Der kleine Mann, der bei den Whitecaps spielt, dem Verein von Thomas Müller. Weiter Schlag, aber zonengenau vielleicht die Chance für Enciso, den da noch einzusammeln. Schlechte Hereingabe von Kimmich, der den Ball zurückbringen will. Und am Ende ahnt Enciso diese Situation und in letzter Sekunde rettet Neuer das. Um Himmels Willen, Blick zur Uhr. Es bleiben noch 40 Minuten und die Reise der deutschen Mannschaft wäre bei dieser Weltmeisterschaft zu Ende. Nur um das an dieser Stelle nochmal deutlich gesagt zu haben. Und es wäre natürlich dank des aufgeblasenen Turniers keine Verbesserung zu dem vorherigen Sportfest. Auch das müssen wir deutlich sagen. Kimmich hat den Ball am Fuß, wartet da drüben Sané. Aber was macht er? Er spielt den Ball direkt in die Mitte und er spielt ihn schlecht in die Mitte hinein. Und das habe ich so oft gesehen und das ärgert einen, weil es so viele Bälle waren, wo sie ohne Gegnerdruck den Ball meterweit an ihren Mitspielern vorbeispielen. Das ist auch ein Qualitätsproblem.
12: Ja, das ist ein Qualitätsproblem. Ich sag mal so, vor 4 Jahren in Katar waren wir in der Vorweihnachtszeit. Hier, heute, sind wir im Hochsommer. Da werden eigentlich keine Geschenke verteilt. Aber das, was Kimmich da macht, das ist Geschenke verteilen at its best. Der wird ein bisschen geschubst von Julio Enciso und fällt dann einfach nach vorne. Und das kannst du dir auf dem Niveau, wo du eigentlich haushoher Favorit bist, nicht leisten. Die deutsche Mannschaft versucht es zumindest über Florian Wirtz, der in diesem Turnier eben auch noch nicht die große Rolle gespielt hat, der weit unter dem bleibt, was er eigentlich kann, zurückgelegt auf Pavlovic, dann Jonathan Tah und Antonio Rüdiger, die beiden Innenverteidiger, die damit aufgerückt sind. Tahs Ball ein bisschen zu lang für Rüdiger, der muss da erstmal hinterher trotten und das bringt Paraguay die Zeit, sich zu sortieren, immer mal so ein bisschen hinterher zu kommen. JJ neben mir schüttelt einfach permanent den Kopf, genau das ist die Stimmung, die wir hier gerade haben und das fühlen die Fans auch in den nächsten Fehlpass. Wer war das diesmal? Pavlovic? Tah? Ich weiß es nicht. Einfach ins Seiten aus. Und das ist, als wenn die deutsche Mannschaft komplett neben sich steht, hier gar nicht teilnimmt an diesem Spiel. Also ich weiß nicht, wann ich das letzte Mal, JJ, so ratlos gewesen bin bei einem Spiel der DFB.
14: Ja, es ist teilweise eine richtige Tölpelei, muss man sagen, der deutschen Mannschaft, weil da sind ja keine Bälle, die unter wirklichem Gegnerdruck dann weggespielt werden. Das sind Situationen, wo du eben nicht den Atem des Gegenspielers im Nacken hast. Du hast Zeit und spielst einen Ball, der um 5 Meter deinen Mitspieler verpasst. Und das ist auf dem Niveau hier bei einer Weltmeisterschaft, bei einem großen Turnier. Wir sind in der K.O.-Runde nicht ausreichend, um hier höheren Ansprüchen zu genügen. Es sind 52 Minuten gespielt. Die Deutschen müssen ein Tor machen. Die Zeit läuft gegen die DFB-Elf. Wenn ihr gerade reingekommen seid, hier kurz vor Mitternacht. Es sieht nicht gut aus um das deutsche Team, das 0-1 zurückliegt und das kein gutes Spiel macht, das zu wenig spielerische Lösungen hat, das oft enttäuscht im Vortrag, dann ins letzte Drittel hinein. Jetzt ist der Ball mal zwar bei Kimmich angekommen, aber dann müssen sie ihn sozusagen retten. Jetzt Neuaufbau über Kimmich. Alle im und an der Grenze des 16ers da entlang. Auch Undav, bislang überhaupt kein Faktor in diesem Spiel. Ball heraus auf die rechte Seite, wo es den Wechsel gab. Jetzt mit der Hereinnahme oder mit dieser Möglichkeit für Flo Wirtz auf der rechten Seite. Dann Ball nochmal zu ihm zurück. Sané bietet sich wieder an, kriegt aber den Ball nicht. Doch jetzt kriegt er ihn wahrscheinlich zurückgeschoben. Das Ganze aber ohne irgendeinen Überraschungseffekt. Die deutsche Mannschaft spielt quer und breit, aber ohne irgendwie einen Chipball in die Tiefe, ohne einmal die Hintermannschaft wirklich unter Druck zu setzen. Jetzt zum Ball in die Tiefe zu Undav, in der Drehung mit 2-3 gegen sich. Ball ist weg, wieder nächste Gelegenheit vertan.
12: Wir haben über die Körperlichkeit von Dennis Undav gesprochen, seine Qualitäten als Wandspieler, das, was er mitbringt, wenn er sich mal durchsetzt. All das, was du in so einem Spiel gegen eine Mannschaft, die über die Körperlichkeit kommt und über die Physis gebrauchen kannst. Und Dennis Undav ist einfach bislang kein Faktor. Du hast es richtig gesagt, er braucht vielleicht nicht viel. Langer Ball jetzt in den 16er über Kai Havertz, drüber weg, genau in die Arme von Torhüter Orlando Gil. Und Kai Havertz, der wird jetzt hier auf unserem Bildschirm einmal groß gezeigt. Er hat die Zähne aufeinander gebissen, puppt da richtig. Wir haben hier, weiß ich gar nicht, was sind das? Vorhin, als wir gestartet sind, über 30 Grad. Jetzt sind es knapp unter 30, weiß ich nicht. 28,
14: ja, aber ich will nicht hören, dass es an der Temperatur
12: natürlich
14: lag.
12: Nicht, also natürlich
14: die,
12: nicht.
14: Gegen die hätten sie auch an der Arktis verloren.
12: Natürlich also, nicht, aber wir müssen auch über genau diese Fitnesskondition reden. Und das Tor! Tor für die deutsche Fußball-Nationalmannschaft! Kai Havertz! Da kommt die Flanke mal und da ist er da mit dem Kopf bislang. Ein Phantom in diesem Spiel. Aber vom Phantom zum Halleluja, da zeigt er sich mit dem Kopf und die deutsche Mannschaft ist wieder da. Und das Boston Stadium, das ist auch da. Natürlich, sie schwenken jetzt hier die Fahnen und wir haben so viel kritisiert. Aber dieses Mal hat es gepasst. Die Flanke übrigens, wenn ich es richtig gesehen habe, von Florian Wirtz und Havertz im 1 gegen 1, setzt sich da prima durch, steht mit dem Rücken zum Tor und bringt den dann trotzdem, der wischt so ein bisschen über seinen Kopf rüber und ich weiß gar nicht, ob der Spieler von Paraguay da auch noch so ganz leicht mit der Puschelfrisur oben dran war. Auf jeden Fall ein reguläres Tor. 1-1 und die Siegerfaust, die Jubelfaust, also Siegerfaust ist ja noch weit entfernt, aber die Jubelfaust von Julian Nagelsmann.
14: Ja, wir waren ja trotz aller Kritik oder waren es zur Halbzeit schon optimistisch, dass die Möglichkeiten in der deutschen Mannschaft viel größer sind, um dieses Problem, um die Paranoia, wie es heute hieß, hier zu knacken. Und das können sie auch knacken, die Männer in Weiß, die jetzt den Ball mit Goretzka wieder weit zu Havertz nach vorn bringen, der natürlich ein glänzender Kopfballspieler ist und das hier unterstrichen hat mit seinem 25. Tor in der deutschen Fußballnationalmannschaft, der Mann von Arsenal. Im Moment in Ciso auf dem Rasen. Spiel läuft aber weiter für die deutsche Mannschaft. Braun lässt den Ball durchrutschen auf die linke Seite. Angriff läuft über Wirtz in die Zentrale gespielt zu 100. Er kann die Bälle aber noch nicht festmachen. Deswegen die Chance vielleicht sogar mal zu schießen. Aus der Distanz. Chipball auf Sané und dann geblockt das Ganze. Nachschusschance. Pavlovic nochmal. Und dann Kimmich. Der Druck der deutschen Mannschaft nimmt beim Stand von 1-1 zu. Wenn ihr gerade reinkommt in unsere Übertragung, jetzt ist gut, denn jetzt ist eine Druckphase der deutschen Mannschaft da, aber sehr schön gelöst da drüben auf der rechten Seite und der Hinweis des Schiedsrichters aus Marokko, doch bitte den Vortrag jetzt zu unterbrechen, denn immer noch liegt in Ciso auf dem Rasen und deswegen gibt es jetzt eine Pause, es gibt medizinische Unterstützung und es wird Auswechslung geben, es kommen neue, es kommt oder gibt den Wechsel, Avalos raus und Caballero kommt in die Mannschaft hinein, der Paraguayer.
12: Ja, und wir haben viel kritisiert in diesem Spiel. Vielleicht ist es ja zu Recht. Vielleicht ist es ja der Startschuss in genau eine Phase, die wir uns gewünscht haben für die deutsche Mannschaft. Vielleicht ist das ja so ein bisschen der Anschalter, dass es mal wieder losgeht. Und bei Julio Enciso, mal gucken. Der steht jetzt zwar wieder, aber der muss dann auch raus, um im Zweifel, wenn er denn behandelt werden muss, behandelt zu werden. Ich weiß nicht, Trinkpause sind wir noch weit von entfernt. Ne? JJ, haben wir noch ein bisschen eine Trinkpause ist. Also Julio Enciso, der trottet da jetzt ganz langsam nach draußen und wir schauen mal, wo ist der Ball? Schiedsrichter Jalal Jayet, seit 2019 ja FIFA-Schiri aus Marokko, der sein erstes Turnier hier auf WM-Niveau pfeift. Der hat sich die Kugel jetzt geschnappt und schaut, wo war sie, als ich abgepfiffen habe und gesagt habe, der Junge, der Enciso, der braucht ein bisschen Hilfe. Und genau da wird es jetzt einen Schiedsrichterball geben. Aber bin gespannt, JJ, ich sehe es nicht, du hast die Auswechslung ja angesprochen. Die hat es vorher noch nicht gegeben oder haben sie jetzt gerade gewechselt?
14: Nee, ich glaube nicht, nur oben, glaube ich, auf der Anzeigetafel. Wir schauen aber mal runter, versuchen das Ganze gleich nachzureichen euch. Blick zur Uhr, 58 Minuten. Es kommt immer mehr die Abendstimmung hier in diese Partie. Die deutschen Fans, offenbar haben sie so sehr mitgezittert, nachdem sie die deutsche Mannschaft so unterstützt haben in der ersten Halbzeit. Übrigens jetzt angezeigt, Enciso muss raus. Der Mann, der sich verletzt hatte, Maurizio, kommt für ihn in die Partie hinein. Eigentlich ein Mittelfeldspieler, der bei Palmeiras in der brasilianischen Liga beim Tabellenführer sein Geld verdient. Ball ist bei den Deutschen. Spielstand 1:1. Das war endlich mal, und das ist ja ein probates Mittel, eine gute Flanke, und das war endlich mal eine Flanke mit Präzision, die von Wirtz auf den Schädel von Havertz kam, der eher auch ordentlich groß ist und ein bekannt guter Kopfballspieler ist, neben all seinen Fähigkeiten. Ball in die Spitze zu Braun, da sind die Steckpässe, die wir vermisst haben. Dann in die Mitte gespielt. Undav muss ihn jetzt klatschen lassen, hat aber nicht gesehen, dass Braun da drüben weggerutscht war, sodass sein Ball, der gut gedacht war, aber am Ende nicht ankam, gibt die Gelegenheit für die Mannschaft aus Südamerika, jetzt vom eigenen Tor zu eröffnen. Fast eine Stunde rum. Wir sind wieder auf Anfang, liebe Freunde. Es ist ein K.O.-Spiel. Es geht um die Frage, wer spielt vermeintlich am kommenden Samstag in Philly. Dann um 23 Uhr gegen die Franzosen, die heute Morgen dann gegen die Schweden auch einen Test haben. Aber erst einmal Paraguay mit zwei Mann, aber am schlechten Ball raus auf die linke Seite. Jetzt in die Mitte hinein. 2-4 und der Kopfball kommt trotzdem. Mensch, Pavlovic, da darf man noch mal hochsteigen und den Zweikampf gewinnen. Ich meine, er springt neben ihm hoch, hat wenig Druck drauf und bringt den Ball auch noch aufs Tor.
12: Und ich kann mal kurz eine kleine Ergänzung geben. Der Mann, der gerade den Kopfball gesetzt hat, das ist Gustavo Caballero, denn sie haben tatsächlich gewechselt vorher. Ja. Das liegt ein bisschen daran, dass es uns entgangen ist, dass mittlerweile der Spieler ausgewechselt wird. Dort, wo er steht, einfach raus muss und der andere ist im Kuddelmuddel irgendwie reingegangen. Deswegen einmal kurz nachgereicht. Also Caballero ist neu. Maurizio, von dem sie sehr viel halten in Paraguay, der das aber oft nicht über 90 Minuten bringt. Auch er ist mittlerweile neu im Spiel. Du hast es gesagt, für den Torschützen zum 1:0 für Enciso und die deutsche Mannschaft. Und das kennen wir auch schon in dieser Partie, ist im Ballbesitz über Joshua Kimmich und über die rechte Seite, über Leroy Sané, der versucht an seinem Gegenspieler vorbei zu tänzeln. Ball kommt nochmal, tropft nochmal auf. Goretzka setzt nach, dann kommt Havertz helfen und dann können sich die Paraguayer da befreien über die linke Seite. Aber das ist wichtig, denn Kai Havertz, der hat ein bisschen Auftrieb bekommen jetzt durch das Tor, was er erzielt hat. Verteidigt da auch gut, stellt sich direkt gegen den Ball. Und das sind die kleinen Momente, sie eben nicht in diese Umschaltsituation kommen zu lassen. Der Gegner aus Paraguay sitzt genau darauf und das wird hier heute, soweit lehne ich mich mal aus dem Fenster, JJ, ein richtiges Finish. Das wird noch echt ein starkes Ding. Mal gucken, ob wir hier nicht heute in die Verlängerung gehen und einfach eiskalt durchziehen. Also ich hätte Bock drauf, du bestimmt auch.
14: Absolut, aber ich glaube sogar, dass sie das vorher hinkriegen, wenn sie jetzt da weitermachen, wo sie gerade in dieser zweiten Halbzeit endlich angefangen waren. Ball rüber zu Havertz, den sich im Mittelfeld auf der rechten Seite geholt hat in diesem Zweikampf, aber nicht vorbeikommt, Füße draußen. Ein bisschen so im Stehen drüber gefallen über Galarza, gibt aber einen Freistoß für die deutsche Mannschaft. Gute Gelegenheit, Torentfernung vielleicht 22, 23 Meter. Der Schatten hat mittlerweile fast die Hälfte dieses Feldes hier bedeckt. Kein Wunder, die Arena ist riesenhoch, steile Wände, ganz in Blau. So ein Industrial-Schick sieht aus wie eine Werft. Diese Runden, die in Dunkelblau gehalten sind in den Farben hier der New England Patriots, die zuletzt 2018, kann ich zumindest da drüben auf der großen Tafel lesen, die Meisterschaft gewonnen haben in der National Football League. Zwei beim Freistoß, Kimmich und Braun. Braun mit den Händen noch an die Seite gestützt. Kimmich jetzt schon mit Anweisung rüber. Zweimal Mauer bei den Paraguayern. Neben der Mauer lauert Flo Wirtz, der die Augen so ein bisschen zuhalten muss, weil er muss noch blinzeln. Da ist der Schatten noch nicht hingekommen. Und dann 1, 2, 3, 4, 5 Deutsche gegen 1, 2, 3, 4, 6 Paraguayer. Wir sind also mitten im und am Wühltisch des Spiels. Jetzt geht's los. Da hinten Gedränge. Aber am Ende ist Hill oben, nimmt den Ball locker runter. Das war für all das Gedöns, was vorher bei der Ausführung dieses Freistoßes kam, sehr wenig.
12: Ja, vor allen Dingen, du hast die Zweimannmauer ja erwähnt. Da hatte sich Sané noch angeboten für eine kurze Variante. Ich weiß gar nicht, ob es Undav war, der sich ja auch noch neben die Mauer gestellt hat. Machst du das, um die Gegner zu verwirren und schippst dann den Ball direkt auf den Torhüter? Nicht wirklich gefährlich. Wir sind jetzt mittlerweile in der anderen Hälfte, denn da hat es ein Foulspiel gegeben an einem Spieler Paraguays. Deswegen gute 10, 15 Meter Torentfernung von der Mittellinie weg. Bekommt Paraguay jetzt die Möglichkeit, den Ball mit einem ruhenden Ball quasi reinzuschlagen vors Tor. Und wir erinnern uns, da sind sie ja gefährlich. Da haben sie ja auch gute Kopfballspieler. Und einer, der hat sich vorne ins Abseits gestellt. Der kriegt den Ball aber nicht. Galarza war das. Hat da so ein bisschen darauf spekuliert, dass er passiv im Abseits steht und dann vielleicht auch mal gut freispielen kann. Und Paraguay behält die Kugel auch. Über die rechte Seite kommt jetzt eine Flanke, ein bisschen zu weit auf den Mitspieler da gebracht, auf den Neuen, auf Maurizio. Der hat ein bisschen zu viel Rückenwind, kann den nicht runterholen. Und deswegen gibt es den Ballbesitz für Deutschland. Und einen Wechsel. Und Undav, der geht. Wie hat er dir heute gefallen, Jutta?
14: Nicht gut. Kein Faktor. Ich habe es gesagt, in den ersten 30 Minuten 4 Ballkontakte. Hat von seiner Qualität, und das kann er ja als Wandspieler eigentlich auch, vielleicht nicht ganz wie ein Woltemade auf seiner Größe, aber die Bälle festmachen, zweite Bälle auflegen für Mitspieler. Davon war viel zu wenig zu sehen. All der Zauber, der sich in den ersten 2 Spielen um seinen Namen verbreitet hat, heute weitgehend verblasst. Deswegen kann ich den Wechsel zu Musiala sehr wohl nachvollziehen. 2 Wechsel auf beiden Seiten. Wir sind beim Spielstand von 1:1. Wir sind hier in Foxborough. Wir haben im Auto, dauert es leider fast eine Stunde, hier raus bis in dieses Stadion und sehen den Angriff der deutschen Mannschaft, der im Moment wieder nicht gerade in Hochgeschwindigkeit vorgetragen wird. Drüben der Ball gelandet bei Rüdiger. Dann gibt es einen Zweikampf. Am Ende liegt Musiala am Boden. Sein Gegenspieler wälzt sich da, steht jetzt aber auf. Also offenbar Wunderheilung. Das war jetzt eine ganz seltsame Aktion. Also Musiala, der ja nun nicht als Riesenraubein bekannt ist, im Zweikampf räumt sein Gegenspieler beiseite. Galarza war es. Der wälzt sich dann auf den Boden, wie als ob er nach einem Duell mit Klitschko gerade zu Boden gegangen ist. Und dann steht er aber sofort wieder. Also eher Schauspielerinlage. Achtung, die deutsche Mannschaft mit Havertz, der immer mehr zum Faktor wird in dieser zweiten Halbzeit, sich weit raustreiben lässt aus seiner Position der einzigen Spitze und sich auch immer wieder meldet und anbietet. Er hat ja gesagt, ich liebe diese großen Spiele. Jawohl, es ist erst ein 16-Finale. Aber er ist im Moment der Faktor und er kriegt jetzt einen Foul und sein Gegenspieler kriegt zu Recht die erste gelbe Karte, denn er ist ihm da, glaube ich, richtig auf den Knöchel draufgestiegen. In diesem Zweikampf war es, glaube ich, Kubas gewesen, der die gelbe Karte gesehen hat. Gibt jetzt ein bisschen Diskussion, aber es gibt die nächste. Stefanie Wacek mit mir hier oben im Stadion, wo der Wind zum Glück jetzt nachgelassen hat, da der Abend langsam hereinbricht hier in dieser Nacht. Mittlerweile ja kurz vor 18 Uhr hier an der Ostküste. Es gibt die erste gelbe Karte in dieser Partie. Der angesprochene Kubas, wie gesagt, die Paraguayer sind in der Liste der Raubeine auf Platz 3 bei diesem Turnier. Einmal rot, jetzt die 8. gelbe und die gab's zu Recht.
12: Ja, und ich bin gerade so leicht verwirrt, weil die Szene, die du vorher beschrieben hast, die erste Aktion von Musiala gegen Galarza, gerade auch nochmal eine kurze Rolle gespielt hat. Die wurde uns hier eingespielt über den Bildschirm. Schiedsrichter hat sich beide auch nochmal rangenommen, hat auch mit beiden nochmal gesprochen. Aber es bleibt dabei, das Ding wurde laufen gelassen, dann ist auch nichts mehr gekommen. Es gibt diesen Freistoß, den Havertz rausgeholt hat. Und ich bin da voll bei dir, JJ. Er hat jetzt kluge Bewegungen drin und macht es dann eben in Paraguay total schwer, eben dran zu kleben, ja, was die Mannschaft ja wirklich richtig gut gemacht hat, wie so ein Magnet am Gegner dran zu sein. Und sie stehen jetzt da mit 3 Mann. Da ist Florian Wirtz, der hat das Zauberfüßchen. Kimmich und auch Leroy Sané. Und Florian Wirtz, der heute das Tor vorbereitet hat, vorher nicht der große Faktor hat. Vielleicht macht er ja was. Vielleicht wird's ja jetzt mal was. Mit einem Tor von Florian Wirtz, dem Jungen aus Pulheim. Aber es ist Sané in die Mauer. Und dann springt der Ball weit weg. Und zwar so, dass sich Paraguay in Person des Kapitäns Gustavo Gomez die Kugel holen kann. Aber es hat er nicht so klug gemacht, weil als Letzter am Ball. Deswegen gibt es den Eckball für die deutsche Mannschaft. Und dafür gibt es dann auch Applaus von den deutschen Fans. Die, muss man sagen, JJ, sich hier wirklich viel Mühe geben, die Mannschaft zu supporten.
14: Ja, Ecke für das deutsche Team. 66 Minuten sind rum. Es steht 1:1. Wir suchen einen Sieger. Wir brauchen einen Sieger. Es ist das zweite K.O.-Spiel der Deutschen, oder das dritte K.O.-Spiel hier im Turnier. Das erste für die Deutschen. Der Ball kommt auf die kurze Ecke gespielt, mit richtig Schmackes hereingeschlagen, aber herausgeköpft in diesem Fall von Paraguay, von Almiron, dem Mann von Atlanta United. Deswegen neue Chance für Kimmich, es jetzt vielleicht ein bisschen pfiffiger zu machen mit dieser nächsten Ecke. Sie haben sich ja im Trainingslager und im Camp viele Standards vorgenommen. Ball segelt über alle hinweg und segelt dann aber auch durch alle hindurch. Und es gibt, weil es vorher da einen etwas zu engagierten Einsatz gab, vom marokkanischen Schiedsrichter den Hinweis, wir machen weiter mit Ballbesitz für Paraguay in der Hälfte Paraguays beim Spielstand von 1-1.
12: Es war richtig heiß heute tagsüber hier in Boston und auch 35 Kilometer entfernt von Boston, wo das Stadion steht, wo 65.000 Zuschauer reinpassen. Mittlerweile hat es ein bisschen abgekühlt, aber unten auf dem Platz, da geht es immer noch heiß her, denn Paraguay hat nicht vor, hier irgendwas herzuschenken und holt sich einen Freistoß. Kubas wird da gefoult von Jonathan Tah in der Hälfte der deutschen Mannschaft auf dem linken Flügel. Nee, es ist gar nicht Kubas gewesen, sondern Caballero. Schön, dass der das war. Spreche ich gerne aus den Namen. Schönsten Namen auf dem Platz hier. Der gute Gustavo Caballero, der ja mittlerweile eingewechselt worden ist. Und den fälligen Freistoß von der linken Seite, den bringt Miguel Almirón, der Routinier, rein. Und jetzt stehen die Deutschen da mit 1, 2, 3, 5, 7 Spielern wie auf der Kette mal einmal aufgezogen, versuchen zu verteidigen. Und der Ball kommt ein bisschen zu flach. Kimmich kann den gut klären, aber die zweite Kugel, die schnappt sich auch Paraguay. Und dieses Mal ist es gut verteidigt. Das haben wir nämlich gesehen vor dem 0-1. Ihr erinnert euch natürlich daran, da war es eben nicht so gut verteidigt über die rechte Seite. Da waren sie nicht griffig und da sind die Paraguayer dann durchgekommen. Caceres dieses Mal allerdings ohne Chancen. Deutsche Mannschaft macht das jetzt gut, ist da nah dran am Gegner, verteidigt das. Auch dieser Flankenversuch von Juan José Caceres wird geklärt und es müsste JJ die Ecke geben. Da stand das Ganze beim Stand von 1-1 nach 69 gespielten Minuten.
14: In Deutschland hat ein neuer Tag begonnen. Es ist bereits Dienstag bei euch zu Hause und wir haben den Eindruck, dass es jetzt besser geht für die deutsche Mannschaft, die natürlich jetzt erstmal zur Stelle sein muss bei diesem Eckball, den Mauricio von der rechten Seite hereinbringen wird in diesem goldgrauen Schattenspiel der Sonne da drüben. Ball segelt mit links geschlagen herein, über alle hinweg und ist dann am Ende beim ja doch etwas freien, muss man sagen, in diesem Fall hinzugehalten Spieler Gomez, dem Kapitän. Chance für die Deutschen, aber das Ganze schon wieder unterbunden, wird nochmal wiederholt. Man fragt sich, warum. Hast du es gesehen?
12: Nee, ich bin auch am Rätseln, weil ich gerade sagen wollte, eigentlich ganz geil, der Abwurf von Manuel Neuer, weil Florian Würz da durch war, ging dem Schiedsrichter, glaube ich, ein bisschen zu schnell. Wir schauen dann nochmal drauf. Also es gab, als Neuer rausgelaufen ist, erstmal dieses Gerangel mit dem Kapitän von Paraguay, Gustavo Gomez. Aber komm her, das ist alles normal bei der WM, kann das so durchgehen. Ich glaube, das ging dem Schiedsrichter ein bisschen zu schnell. So schade, ne? Weil Wirtz eigentlich durch gewesen wäre über die linke Seite. Mit ein bisschen Tempo hätte er frei aufs Tor gehen können. Dafür jetzt über rechts Musiala. Der ist schon fast im 16er, bleibt da hängen an einem Gegenspieler und bekommt Unterstützung von Leroy Sané. Und auch der kann die Kugel nicht vorbeilegen an seinem Gegenspieler, an Matthias Galarza, dem 24-Jährigen, der das da stark macht. Und jetzt gibt's den kleinen Break, die zweite Trinkpause. Ja, weiß ich gar nicht, ob wir dieses Ritual vermissen werden in Zukunft. Also ich nicht, JJ.
14: Nee, und die Deutsche Fußballliga hat ja auch schon gesagt, dass sie das in der im August wieder beginnenden Bundesliga-Saison nicht hier etablieren wird. Ich bin aber nicht ganz sicher, ob sich das wegen der großen Werbeeinnahmen, die da erzielt werden können, da nicht doch am Ende durchsetzen wird im internationalen Fußball, weil Money makes the world 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darüber zu befinden haben, dem Ganzen am Ende ein Go geben. Noch haben wir es nicht für die Bundesliga. Wir haben Rasensprenger wie in der Bundesliga auf einem deutlich besseren Untergrund hier als im letzten Spiel, im Endspielstadion von East Rutherford. Wir haben einen milden Abend jetzt hier. Es ist nach 18 Uhr. Ein paar Fans nutzen die Pause, um noch schnell zu den Getränkeständen zu rennen. Es ist nicht ein ganz großes K.O.-Spiel geworden der deutschen Mannschaft, das muss man sagen. Aber Besserung ist in Sicht. Havertz als Torschütze, einer der auffälligsten in der deutschen Mannschaft. Die Präzision, wir haben es angesprochen, war oft ein Thema, hat bei dieser Flanke von Wirtz, das war der Vorlagengeber, gepasst. Und so steht es hier 1-1. Ich bin immer noch ganz guter Dinge, dass wir gar keine Überstunden machen müssen, die wir sehr, sehr gern machen, denn wir sprechen gerne über Fußball. Steffi, ich glaube schon, dass die deutsche Mannschaft die Mittel haben müsste, das auch noch in der jetzt verbleibenden Spielzeit zu lösen. Also in dieser ja, nicht ganz halben Stunde, die uns bleiben wird.
12: Ja, und es ist ganz spannend, was gerade unten passiert, denn Julian Nagelsmann hat jetzt alle Spieler um sich herum geschart und wirklich da nochmal gestikuliert, wirklich sehr leidenschaftlich, mit ganz viel Effet, die alle rangeholt, gezeigt, komm Leute, das ist jetzt eine Phase, die muss auch an uns gehen und das ist jetzt genau der Moment, wo wir das zeigen müssen, was wir ja auch immer wieder ansprechen, dass dieser Team Spirit sich irgendwo überträgt, denn das ist ja was bei dieser WM, was sie bislang gut hinkriegen. Sie sind ja in Winston-Salem untergebracht, haben wir vorhin drüber gesprochen, brauchst man, glaube ich, so 2:40 mit dem Flieger hierher. Sie waren jetzt in der Nähe von Boston untergebracht, sind dann nochmal ihre 30, 40 Minuten hier zum Stadion gefahren. Aber eben da in Winston-Salem, da geht's ihnen gut. Da spielen sie Uno miteinander. Da spielen sie Verstecken miteinander. Ja, du nix, du wusstest wahrscheinlich. Fühlst du ein bisschen, Uno fühlt sich erinnert doch an deine Kindheit, oder hast du auch Uno gespielt?
14: Ja, vor allem spiele ich als Opa natürlich auch Uno. Und es wird natürlich immer geschummelt von Auke, was der Opa natürlich durchgehen lässt. Aber mit dieser Spezialinformation jetzt schnell wieder runter auf den Rasen, denn es geht schon weiter mit Einwurf des deutschen Kapitäns mit Kimmich. Wir sind wieder komplett in der Hälfte vor dem Tor von Krill, dem Schlossmann der Paraguayer, was uns schon mal ganz gut gefällt, dass die deutsche Mannschaft, und wir hoffen jetzt mit mehr Esprit, den nächsten Angriff vorbereitet. Über Flo Wirtz, der im Duell, der ist vorbei an seinem Gegenspieler, jawohl, Ball hinein, Annahme von Havertz, lässt ihn ein Stück weit prallen, von Kimmich weitergeschoben zu Sané. Die Deutschen werden wieder herausgedrückt von der blauen Wand, die sie immer wieder vor sich her schiebt. Dieses deutsche Team, das auf der Suche nach Lösung ist, Ball nochmal prallen gelassen, da im Mittelfeld von Wirtz, der sich von der linken Seite hat herübertreiben lassen in die Spielmitte. Pavlovic jetzt in diesem kurzen Klatschen lassen mit Tah nochmal, dann Kimmich, alles in der Hälfte vor dem Tor Paraguays. Angriff läuft mit Sané, könnte jetzt flanken, flankt zu weit vor das Tor und dann wird der Ball am Ende vom eigenen Mann aufs Tor gebracht. Vom Spieler mit der Nummer 13, das ist Kanade, der nicht so recht wusste, ob er da rangehen sollte. Aber der Ball landet genau in den Armen des Schlussmannes, der mit einem weiten Abschlag drüben in Richtung Rüdiger eröffnet. Und Rüdiger spielt nach wie vor in Weiß fürs deutsche Team.
12: Und jetzt ist Manuel Neuer am Ball, schlägt den nach vorne ab. Und die deutsche Mannschaft, und das gefällt mir ganz gut, du hast es auch gerade gesagt, jetzt nach dieser Trinkpause, schon bemüht, ein bisschen schneller zu spielen. Den Ball hier mal klatschen zu lassen, da mal diesen Kurzpassspiel mal ein bisschen reinzukriegen. All das, was wir auch bemängelt haben. Und Manuel Neuer hat den Ball jetzt wieder und macht das Spiel schnell über die rechte Seite, über Kimmich, der weiter auf Musiala, dann Sané, der Ball verspringt ihm ein bisschen, er läuft hinterher und dann kommt die Kugel in die Mitte, da wo Pavlovic eben nicht steht, da wo aber der Spieler mit der Nummer 24, Gustavo Caballero, da ist. Und dann macht Pavlovic das gut, arbeitet da hinterher, guckt, dass er den Raum wieder zumacht, wieder ein bisschen Sicherheit reinbekommt, einmal durchatmen und die deutsche Mannschaft kann wieder auf ein neues aufbauen. Musiala, der ja seit, weiß ich gar nicht, seit ein paar Minuten, mittlerweile schon 10, 12 Minuten auf dem Feld ist, für Dennis Undav, der heute keine Rolle gespielt hat in diesem dieser Partie, da ist und der sich immer wieder anbietet, weil er sich auch fallen lässt und das so ein bisschen unauffällig, aber trotzdem klug tut. Und jetzt kommt die Mannschaft, die deutsche Mannschaft, über die rechte Seite, über Leroy Sané. Der hat wieder zwei Gegenspieler gegen sich im Dreieck gespielt. Super, von Musiala auf die rechte Seite, auf Wirtz, der versucht, den Ball flach in die Mitte zu bekommen. Da war wieder ein Spieler dazwischen, in dem Fall Alonso, der fälscht ihn noch ab und dann ist er für Gil im Tor von Paraguay nicht schwer zu parieren. Aber JJ, da hat man es wieder gesehen. Einmal dieses schnelle Spiel im Dreieck, zack, einmal prallen lassen und dann kommen sie eben auch durch und das brauchen wir viel häufiger.
14: Ja, Fußball kann so einfach sein. Tempo ist ein entscheidender Faktor, der von der deutschen Mannschaft in dieser Partie viel zu wenig in oder auf der Suche nach Torchancen genutzt wurde und deswegen waren es dann eben auch so wenige auf der anderen Seite. Es ist natürlich mit der Herausnahme der Verletzungsbedingten von Enciso die Kraft der Paraguayer davon oder die Gefährlichkeit auch kleiner geworden. Jetzt ein schöner Fehlpass aus Sicht der deutschen Mannschaft, die den ablaufen kann mit Havertz, den aber zu weit rausschiebt zu Florian Wirtz, der drüben in der Sonne, in der Abendsonne, vorbei am ersten, vorbei am zweiten, dann raus zu Havertz. Der ist auf der linken Seite. Im Zentrum wartet Goretzka, sehr guter Kopfballspieler, schlechter Ball und deswegen wieder die Spieleröffnung für Paraguay, aber auch die ungenau, deswegen jetzt die Situation 3 gegen 3, 4 gegen 3. Kimmich ist dazugelaufen. Noch ein Kringel, vorbei an einem, vorbei am nächsten. Und dann den Ball zurück, in diesem Fall vom eingewechselten Maurizio. Und rüber, einmal auf die rechte Seite. Alles ungenau. Deswegen muss er ein ganzes Stück zurückrennen auf der rechten Seite. Der Alonso und den einsammeln hat er getan. Hat den Ball wieder in der eigenen Defensive. Und es geht weiter mit dem Spielaufbau. Über die Zentrale, über Canale.
12: Und dann weiter über Alonso. Und über Galassa und dann kombinieren sie sich tatsächlich durch. Caballero ist durch, ist im 16er, legt den Ball vorbei an Rüdiger und dann ist Tah da und ja, attackiert ihn, aber vorher, abseits, wenn ich richtig gesehen abseits. Habe, oder? Abseits vorher, ja, müssen wir gleich nochmal auflösen. Also, der Ball kommt lang nach vorne geschlagen, ja, und Caballero ist im Abseits und deswegen brauchen wir nicht darüber reden, was danach passiert, ob es da eventuell ein Foulspiel von Jonathan Tah gegeben hat, aber so schnell, ich wollte noch fragen, als du angefangen hast, kann sich auch Paraguay durch kombinieren. Flanke jetzt von der linken Seite von Wirtz in die Mitte, da ist Havertz! Und
15: Und die Parade von Gil. Aufs Tor gezogen, fast der zweite Kopfballtreffer von Kai Havertz in diesem Spiel. Meine Güte, jetzt werden wir langsam wirklich wach. 78. Minute, 1:1 steht es zwischen Deutschland und Paraguay. Bei euch mitten in der Nacht in Deutschland, bei uns hier am Nachmittag, frühen Abend, 18.10 Uhr, US-amerikanischer Zeit. Die deutsche Mannschaft kämpft um den Einzug ins Achtelfinale, JJ.
14: Ja, und Havertz ist nicht nur ein glänzender Fußballer, er ist zum Glück auch 1,93 groß. Und seine Kopfballstärke, wir haben es angesprochen, hat sich einmal mehr bezahlt gemacht. Ball jetzt herübergespielt zu Braun, der von den Paraguayern attackiert. Aber auch da sind sie viel zu stark eingestiegen, direkt vor den Augen des marokkanischen Referees Jalal Jayed, der mit dem dritten Spiel hier einer der am meisten eingesetzten Referees in dieser Partie ist. Und es gibt einen großen Diskussionszirkel um den Referee herum. Die Regel, dass eigentlich nur der Kapitän mit dem Schiedsrichter reden kann, die ist bei diesem Turnier auch dermaßen in Vergessenheit geraten, muss man sagen. Man sieht da Männerdiskussionsrunden von beachtlicher Größe, die jedem Parlament zur Ehre gereichen würden. Aber es ist Fußball und eigentlich, wie gesagt, war mir die andere Variante fast lieber. Es gibt auf jeden Fall eine sehr, sehr, sehr gute Freistoßsituation. Fast zentral in der Verlängerung des Elfmeterpunktes. Allerdings so eine Entfernung von vielleicht 25 Metern zum Tor Paraguays für die deutsche Mannschaft. Und es gibt den Zirkel der Spezialisten mit Florian Wirtz, mit Sané und mit Kimmich. 3 zur Auswahl. Einer wird schießen. Glänzende Chance. Nächste Umstellung. Anton, habe ich da gerade mit einem Auge erkannt, ist unterwegs für das deutsche Team. Ersatz Pavlovic. Und wahrscheinlich werden sie dann im defensiven Mittelfeld umstellen. Damit könnte Kimmich in den Sechserraum hineingehen. Aber Achtung, erst einmal der Freistoß. Der bleibt hängen.
15: Aber es geht weiter. Deutsche Mannschaft geht auf den zweiten Ball. Joshua Kimmich mit links vors Tor gebracht, rausgeköpft von Paraguay. Und dann können sie gerade noch so verhindern, dass der Ball ins Tor austrudelt und es eine Ecke für die deutsche Mannschaft gibt. Ball landet im Seitenaus, deswegen der Einwurf. Und die deutsche Mannschaft macht das gut, versucht das Spiel schnell zu machen. Hintenrum über Nene Brown, der den Ball jetzt verteilt auf die rechte Seite, auf Waldemar Anton, den Dortmunder. Erste Aktion, erster Kontakt rechts rausgelegt auf Leroy Sané, der den gegen einen direkten Gegenspieler mit links in die Mitte. Ich glaube, er hat gar nicht geguckt, dass da gar keiner stand, sondern nur ein Abwehrspieler. Einfach mal reingepölt, das Ding. Aber Paraguay kann nicht weit genug klären und deswegen versucht die deutsche Mannschaft, den Druck irgendwie höher zu halten, den Ring irgendwie enger zu schnüren. Nene Brown, dieses Mal über die linke Seite. Florian Wirtz, ich finde, der wird auch immer besser. Super gemacht da, durchgesetzt von Musiala. Dann nochmal Nene Brown und dann ist wieder ein Bein dazwischen. Das Ganze beim Stand von 1:1. Wir sind in der 80. Minute angekommen, JJ.
14: Die deutsche Mannschaft hat umgestellt, wie angedeutet. Es ist Anton hier rechts auf die Seite der Viererkette gegangen. Kimmich, wie gerade von mir schon vermutet, rückt dafür in den defensiven Maschinenraum. 63.945 sehen und 1:1 und sehen Sie auch die Ballmitnahme von Musiala. Nein, schade. Ein sehr mutiger Ball, aber diese tiefen Bälle hier hinein in die Spitze, das ist doch ein Mittel, um die Hintermannschaft da auszuhebeln. Das haben sie viel zu wenig gespielt in den bisherigen 80 Minuten. Und all jene Kritiker, die gesagt haben, wir müssen mal was machen, haben jetzt einige der Antworten gesehen. Under von Anfang an, auch nicht viel besser. Anton jetzt auf der rechten Seite, Kimmich auf seiner Position, die er meistens auch bei den Bayern spielt. Da sind wir gespannt und wir erwarten den Schlusssport der deutschen Mannschaft mit der obligatorischen Nachspielzeit. Bleibt noch eine Viertelstunde hier im Foxborough. Ball ist draußen auf der linken Seite. Flanke kommt da reingesegelt, Sané vorbei, dann der Kopfball, die Verlängerung nachrücken könnte Anton, aber der kommt nicht an den Ball ran. Der Mann, der schon ganz jung bei Hannover damals Kapitän war, einer der ganz Erfahrenen. Sein Wechsel in Stuttgart zu den Dortmundern fiel damals, weil er vorher noch ein großes Treuegelübde abgegeben hat. Nicht ganz so günstig aus, aber ansonsten ist das natürlich ein formidabler Abwehrspieler hier auf der rechten Seite in der deutschen Mannschaft. Und er kann diese Position spielen, hat sie bei den Dortmundern ja auch schon gespielt. Ball kommt jetzt von Paraguay erst einmal zurück zum Schlussmann. Viele Ideen in Richtung des deutschen Tores, müssen wir fairerweise sagen, haben die auch nicht. Und Gil, der ist jetzt auch ordentlich nervös, legt einen Ball planlos ins Aus.
15: Ja, und das ist ein zweiter Ball auf dem Feld. Den hat Anton, guck mal, ganz galant jetzt gerade mit der Hacke einfach mal rausbefördert, bevor der Schiedsrichter den sieht und irgendwas unterbricht. Und Kimmich auf seiner neuen Position spielt erstmal direkt einen Fehlpass in die Füße von Mauricio. Caballero ist dabei, aber da macht Kimmich wieder den Weg zu. gut reagiert, Fehler ausgebügelt, genau richtig. Und ich bin mal gespannt, ob diese Chipbälle auch hinter die Kette, die Kimmich ja gerne bei den Bayern spielt, auf der Sechserposition jetzt häufiger von ihm kommen. Auf jeden Fall läuft der Countdown in dieser zweiten Hälfte. Die letzten regulären 8 Minuten plus Nachspielzeit, die wir draufkriegen. Und es wird hinten raus. Wir haben es ja irgendwie schon vermutet, JJ. Ein richtiger Krimi hier im 16. Finale, ist neu geschaffen. Ich musste selber gerade kurz mal überlegen, bei 48 Teams die XXL-WM. Leroy Sané jetzt über die rechte Seite in die Zentrale gelegt auf Kimmich. Nochmal rechts raus auf Musiala. Der ist am 16er-Knick, verliert die Kugel wieder. Er ist eben auch nicht mehr in der Form nach seiner Verletzung, wie er es vorher war. Und jetzt könnte Paraguay kontern, macht das aber in Person von Mauricio ein bisschen zu behäbig. Und dann ist es kein Problem, dass Antonio Rüdiger bei dem langen Ball, der Richtung 16er nach vorne gespielt wird, da ist, den ganz klug auf Manuel Neuer schiebt und die deutsche Mannschaft direkt wieder nach vorne geht, JJ.
14: Kurz nach Mitternacht in Deutschland, das DFB-Team bastelt hier am 2:1 und damit dem Einzug in die nächste Runde. Wieder über Sané, sehr auf das Spiel.

0: auf den eingewechselten Maurizio, der mit einem kleinen Kringel die deutsche Mannschaft ist komplett hinter dem Ball. Szene erst einmal bereinigt.
1: Aber ganz wichtig, ne, der Einsatz gerade von Goretzka, auch dieses Dazwischengehen, dieses Dasein, dieser Fokus, all das, was zwischendurch einmal verloren gegangen ist, da hatten wir eine Phase im Spiel der deutschen Mannschaft mit vielen Fehlpässen. Das ist jetzt besser geworden. Sie sind jetzt da, der Fokus ist da, die Ansprache von Julian Nagelsmann während der zweiten Trinkpause, sie scheint gefruchtet zu haben. Und Waldemar Anton auf seiner Rechtsverteidigerposition, wo er jetzt Kimmich quasi ersetzt hat, der auf die Sechserposition gerückt ist, ist da, spielt da gut und verteidigt immer wieder nach vorne, sehr, sehr aufmerksam, macht auch die paar Schritte, wenn er merkt, der Ball kommt da mal hin und kann deswegen den Ball rüberspielen zu Jonathan Tah, der auf Joshua Kimmich und Joshua Kimmich rechts raus auf den Flügel auf Leroy Sané. Bekommt der ein bisschen Tempo rein, der steht da einfach mit Ball am Fuß und guckt sich erstmal um. Die Paraguayer stehen da auch und sagen, okay, naja, wo kommt die Kugel denn hin? Nochmal über Kimmich gespielt, über die Zentrale und über Antonio Rüdiger. Alle jetzt, bis auf den deutschen Keeper, bis auf Manuel Neuer. In der Hälfte von Paraguay. Antonio Rüdiger sucht eine Lücke, findet sie nicht. Legt nochmal ab nach rechts auf Joshua Kimmich. Immer noch zentrale Position. Anton auf der Rechtsverteidigerposition. Jetzt auch mit nach vorne gerückt und dann Sané über den rechten Flügel. Versucht er an Zweien vorbeizukommen, bleibt dann hängen. Allerdings ist es Junior Alonso, der den Ball als letztes berührt. Deswegen gibt's den Eckball für die deutsche Mannschaft. Und ich sag mal so, JJ, ich wünsche es mir ja, dass da was Schönes draus wird. Die Paradedisziplin der Deutschen ist es nun mal leider nicht.
0: Ja, also da gehe ich sehr gern mit. Wir sind in einem K.O.-Spiel. Die deutsche Mannschaft ist dichter dran, den K.O. für Paraguay zu setzen als Paraguay der Außenseiter in diesem K.O.-Spiel. Ball kommt in die Mitte, Kopfball, das muss es sein! Oh, die Szene von den Deutschen am Ende. Haben die Füße drin, aber ist auch noch abseits angezeigt worden. In dieser Situation sehr schön verlängert. Sie gewinnen jetzt die Mehrzahl dieser hohen Bälle, die hereinschweben von der rechten oder der linken Seite in diesem Fall nach einer Ecke. Gute Gelegenheit fürs deutsche Team, die auch in Sachen Ballbesitz hier ein deutliches Übergewicht hat. Gerade auf diesen monsterriesigen Anzeigewänden 63% Ballbesitz für die deutsche Mannschaft. Demzufolge, wer hat mitgerechnet um die Zeit noch? 27 für Paraguay. So ist es. Und die haben jetzt den Ball am eigenen Tor. Alles nicht in einer Zone, die der deutschen Mannschaft wirklich Kopfzerbrechen bereiten sollte. Vielmehr der Stand der Dinge, dass sie nach vorn selber vielleicht noch diesen einen entscheidenden Punch setzen mit Havertz und dann den Chipball in die Spitze, der zu Sané kommen soll von Havertz, der das Kopfballduell wieder gewonnen hat, immer mehr zum besten Spieler in der deutschen Mannschaft, wird dann herüber zu Braun, wieder in die Zentrale zu Rüdiger, der nach vorn wenig Impulse gesetzt hat, aber hinten das halbwegs ordentlich gemacht hat auf seiner Position. Tah mit dem Ball heraus auf die Neun, auf der rechten Seite auf Anton, der trabt nach vorn, guckt jetzt erstmal, wer geht mit, dann lieber einen kleinen Kringel und hier herüber mit dem Ball zu Havertz.
1: Und der wieder zurück auf Goretzka und jetzt spielen sie sich den Ball so ein bisschen zu da. In der Zentrale Joshua Kimmich auf der Sechserposition. Bislang ist er noch nicht wirklich viel gekommen. Wir haben über die Chipbälle hinter die Kette gesprochen. Die sieht man nicht wirklich. Und ich hab's ja vorhin so ein bisschen gesagt, JJ. Und du hast mich angeguckt und hast gesagt, Jimmy, was redest du da? Ich glaube, wir gehen hier in die Verlängerung. Aber gucken wir mal. Wir sind in der 88. Minute. Noch ist nicht vorbei. Das ist hier K.O.-Runde. Und für die deutsche Mannschaft ist es ein Erlebnis. Denn seit 2014 hat man es nicht mehr geschafft in die K.O.-Runde. Und jetzt hat Julian Nagelsmann sich überlegt, ich brauche einen langen. Dann nehme ich den Nick Woltemade. Der kommt zu seinem ersten WM-Einsatz. Der wird jetzt eingewechselt für Leroy Sané, der stets bemüht gewesen ist, hin und wieder auch mal ganz gut nach hinten gearbeitet hat, oft auch hängen geblieben ist. Und für Nick Woltemade, ich hoffe, ihr hört das so ein bisschen, gibt es jetzt hier auch den Applaus. Also der Lange kommt zu seinem ersten Einsatz bei dieser Fußball-Weltmeisterschaft. Mal gucken, was das Ganze bringt. Ball ist jetzt bei Jonathan Tah, der mit in der Hälfte von Paraguay ist. Zentrale Position, links rausgelegt auf Nene Brown. Dann nochmal Florian Wirtz, der versuchte an einem, an dem zweiten vorbeizukommen. Bleibt da hängen. Also es ist so ein bisschen ein Geduldsspiel, JJ. Beim Stand von 1:1 in der 89. Minute.
0: Ja, aber anders als beim vorherigen Spiel, wo ich so ein bisschen gerätselt habe, ob der Sinnhaftigkeit der Auswechslung des Bundestrainers, da waren ja 5 an der Zahl, die im Nachhinein damit erklärt worden sind, dass man so ein bisschen für die gute Stimmung sorgen wollte, ist das heute mit Goretzka, Musiala und Woltemade für mich viel nachvollziehbarer, was neu kam von der Bank. Jetzt kommt ein Unterschnittball da herüber auf die rechte Seite in den Fuß hinein, Präzisionsball zu Musiala, der ist vorbei, bringt den Ball in die Mitte, kriegt dann noch eine zweite Chance, Ball hoppelt durch den 16er, ist gleich bei Big Neck, bei Woltemade, aber der kommt am Ende gar nicht an den Ball ran. Die Deutschen haben ihn durch Anton wieder erobert. Hätte ich jetzt nicht weggepfiffen, diese Szene. Und sehr zur Verzweiflung.

0: der deutschen Mannschaft ist sie aber weggepfiffen worden und deswegen gibt es jetzt Ballbesitz also für Paraguay. Immer wieder geht unser Blick jetzt hier herüber, mittlerweile fast das ganze Feld im Schatten, nur noch da drüben auf der riesigen, gigantischen Gegentribüne ist die Sonne da und auch die sehen, es läuft die letzte Minute der Spielzeit. Die 89. 10 Sekunden, die Uhr tickt und sie tickt im Moment, Steffi, für eine Verlängerung.
1: Für eine Verlängerung, die wir hier oben drauf bekommen, in diesem Krimi, der es ist, in diesem 16. Finale in Foxborough. 35 Kilometer von Boston entfernt und Paraguay gibt sich hier nicht auf. Caceres, der Rechtsverteidiger, mit nach vorne. Sie sind jetzt alle, bis auf den Torhüter, in der Hälfte der deutschen Mannschaft. Mutig machen sie das. Sie sind die Minimalisten vor dem Tor. Sie brauchen nicht viele Chancen, um ein Tor zu erzielen und sie kommen über die rechte Seite. Über Caceres, Flanke in die Mitte. Gespielt, da ist der Mann mit der 23, Galazzo. Und Gott sei Dank ein deutscher Spieler dazwischen. Und jetzt können sie kontern, weil Musiala den Ball in der Mitte holt. Jetzt müssen sie schnell sein. Havertz und Paraguay arbeitet super nach hinten. Aber Musiala bekommt den Ball nochmal auf der rechten Seite im 16er und hat keine Übersicht. Trifft den nicht so richtig, bringt den nicht rein. Und die deutsche Mannschaft geht auf den zweiten Ball. Anton mal wieder super nach vorne verteidigt. Musiala auf Nick Woltemade, der schon im 16er ist. Dann nochmal abgelegt von Anton auf Kimmich. Der schießt und bleibt hängen. Und es gibt den nächsten Eckball. Und jetzt hätte ich fast gesagt, Nick Woltemade, der ja so groß ist. Das ist immer einer, den du mit dem Kopf da irgendwie reinschicken kannst. Aber JJ, du kennst das ja vom VfB Stuttgart. Der ist gar nicht so stark mit dem Kopf, der Junge.
0: Nee, er hat diesen riesen kurzen Weg aus 2 Metern Höhe vom Kopf runter zu Füßen, die wunderbare Sachen machen können. Ist ein glänzender Spieler auch im 1 gegen 1, auch auf engen Räumen. Ein Prinzip im Gegensatz zu seiner Körpergröße. Wir schauen auf die Uhr. Es läuft die 5-minütige Nachspielzeit. Die deutsche Mannschaft ist wieder im 16er. Es kommt eine der vielen, vielen Ecken, diesmal von Brown, von der rechten deutschen Angriffsseite gleich herein. Die Zuschauer haben sich erhoben. Gibt es eine Verlängerung oder gibt es ein Last-Minute-Jubel für das deutsche Team? Noch einmal die Korrektur. Da drüben auf der rechten Seite nur 3 Spieler außerhalb des 16ers mit Kimmich, der da ein bisschen weiter hinten steht mit Wirtz und da hinten mit Musiala. Ball segelt über alle hinweg zu Tah und der köpft ihn dann direkt in die Arme. Da sollte er schon hinkommen, aber dann muss er eigentlich zum anderen deutschen Spieler kommen. Er hatte zu wenig Druck, um wirklich Gefahr zu erzeugen.
1: Ja, aus der Position schwierig. Hat bislang auch nur ein Tor erzielt für die deutsche Mannschaft. Das war gegen die Schweiz beim 4:3. Und Paraguay versucht es mit dem langen Abschlag nach vorne. Und das war Manuel Neuer, wie man ihn kennt, von früher. Wunderbar hat er da nach vorne mit verteidigt, hat den Ball dann da nochmal gerettet vor der Seitenauslinie und den vor dem Gegner einmal abgeschirmt. 2 Minuten sind rum von der Nachspielzeit. Seit 5 Minuten insgesamt, haben wir euch gesagt, gibt es ja hier oben drauf vielleicht ja noch den Lucky Punch für die deutsche Mannschaft, verliert den aber in der eigenen Hälfte und Paraguay hat jetzt die Möglichkeit, was draus zu machen. Was machen sie draus? Schöne Distanzmöglichkeit von Miguel Almirón, der das ja kann aus der Distanz, der einen guten Schuss hat, der 32-jährige Routinier und die Fans auf der Tribüne aus Paraguay, für die das sowieso schon das Größte ist, hier überhaupt in der K.O.-Runde mit dabei zu sein. Die zeigen an, ruhig, ganz ruhig, wir haben noch ein bisschen was im Köcher und vielleicht gibt's ja eine kleine Überraschung. Wir hoffen es natürlich nicht aus deutscher Sicht, bei diesem Eckball jetzt den Mauricio reinbringen wird. Der Mann, von dem sie so viel halten in Paraguay, aber der eben nicht konstant genug Leistung bringt. JJ, aber vielleicht bringt er ja diesen Eckball jetzt gut rein.
0: Voll tätowiert an beiden Armen, mit links den Ball hineingeschlagen in die Mitte. Ist bei Paraguay in letzter Sekunde von Anton herausgeholt, aber nicht weit genug. Das Ganze weggepfiffen. Also kurz durchatmen. Immer wieder der Blick zur Uhr. 2:53, 2:54 der Nachspielzeit sind schon vorüber. Wir haben 5 Minuten oben drauf bekommen an diesem milden Sommerabend hier in Foxborough. Die deutsche Mannschaft mit Neuer, mit der Eröffnung zu Rüdiger. All das in behäbigem Tempo. 2 Tore haben wir gesehen. Enciso für Paraguay. Die hatten in der ersten Halbzeit wenig Chancen, aber haben das einzige Tor gemacht. In der zweiten die Antwort vom auffälligen Kai Havertz. Der wartet jetzt da drüben mit den Angreifern. Das sind in diesem Fall Woltemade und ganz hinten links unter anderem Florian Wirtz, dass der Ball da mal rüberkommt. Aber er kommt nicht rüber. Herübergeschoben von Tah zu Rüdiger. Wieder die gesamte deutsche Mannschaft drin in der Hälfte Paraguays. Tempo verschleppt, wenig Bewegung und deswegen wenig Überraschung.
1: Antonio Rüdiger, der immer so ein bisschen so der Ruhepol ist, wenn er den Ball da bekommt. Ist ja auch nicht derjenige, der viel Bewegung reinbringt. Hab ihn einmal erlebt als Flankengeber vorne. Das war gegen Nordirland in der WM-Qualifikation. Da habe ich gedacht, das ist ein Antonio Rüdiger. Ist ja auch egal. Joshua Kimmich spielt den Ball rechts raus auf den Flügel auf Musiala. Der mit der Hereingabe. Havertz will ran, kommt nicht ran. Was macht die deutsche Mannschaft? Zweiter Ball wird versucht zu sichern von Joshua Kimmich. Und dann kann Paraguay einmal mehr klären. Und ich schaue auf die Uhr, denn sie tickt erbarmungslos runter aus Sicht der deutschen Mannschaft. 4 Minuten drüber sind wir schon. 5 Minuten sind angezeigt gewesen. Es steht 1:1. Gibt es hier vielleicht noch den Lucky Punch für die deutsche Fußballnationalmannschaft? Wieder Musiala über den rechten Flügel. Geht er gegen zwei. Hat er diesen einen Musiala, diesen einen Zaubermoment. Bringt den Ball in die Mitte. Scharf gespielt. Und dann köpfen sie den wieder raus, denn die sind komplett im Verteidigungsmodus. Paraguay ist hier einfach nur bemüht, die Bälle irgendwie rauszukriegen. Und da flankt jetzt Antonio Rüdiger von der anderen Seite. Ich hatte es gerade gesagt, JJ. Und die deutsche Mannschaft, die macht jetzt Druck.
0: Der Druck nimmt zu, vielleicht sogar noch mit Anton. Der kann den Ball behaupten, wieder weggepfiffen. Oh. Ach ja, also hätte man wahrscheinlich auch laufen lassen können. Paraguay nimmt all diese Aktionen jetzt sehr, sehr gern mit, denn sie retten sich mehr oder weniger jetzt in diese 30-minütige Verlängerung hinein. Was ist los mit den deutschen Fans hier in Neuengland? Im Moment Ruhe, Klatschen, Verlängerung in dieser Partie. Wir haben nach 90 Minuten und den Zusatzzeiten der ersten und zweiten Halbzeit keinen Sieger gefunden. Und die Fans der Albi Roja drüben neben der riesigen Anzeigetafel, die hüpfen auf und ab und feiern das allein schon, die Fans der Rot-Weißen, wie einen Sieg. Es ist das dritte Spiel in der Geschichte zwischen Deutschland und Paraguay. Einmal bei der WM gewann die deutsche Mannschaft mit 1:0, zog in die nächste Runde und später sogar ins Finale ein. Einmal gab es ein 3:3 bei einem Freundschaftsspiel in Kaiserslautern. Damals unter anderem ja auch schon mit Manuel Neuer, der hier einige gute Aktionen noch hatte. Und unter anderem, als Kimmich einmal patzte zu Beginn der zweiten Halbzeit, hier sogar dieses 1:1 festgehalten hat. Insgesamt Druck der deutschen Mannschaft. Er hat zugenommen, aber es hat sich noch nicht belohnt und die Aufgabe ist noch nicht gelöst. Wir suchen nach wie vor einen Teilnehmer am Achtelfinale in Philadelphia.
1: Fußball ist ja ganz oft, JJ, Magie und auch Liebe und auch Leidenschaft und oft auch, würde mein Vater jetzt sagen, ein Gefühl, was man vorher hat. Und ich habe es dir gesagt vorher, ich habe es im Gefühl heute, dass es genau so ein schweres Ding wird und dass wir hier in die Verlängerung gehen. Und muss sagen, habe leider recht behalten, denn ich hätte mir auch gewünscht, dass die deutsche Mannschaft das in der regulären Spielzeit irgendwie rumkriegt. Und schau mal runter. Julian Nagelsmann hat sich seine Jungs wieder rangeholt. Übrigens da unten in diesem Kreis, da steht irgendwo auch Nico Schlotterbeck, der sich ja verletzt hat, in der Gruppenphase nicht mehr mit dabei sein kann, aber der natürlich die Mannschaft supportet, ist ja klar. Und da kommen sie alle zusammen, auch Manuel Neuer, der steht da in der Mitte. Stehen so um ihn rum und schwören sich da nochmal ein und sagen sich, okay, also das wird jetzt richtig Körner kosten, aber mal gucken, wie weit Paraguay das auch mitgehen kann. Denn wenn du so ein intensives Spiel hinlegst, wo du über die Physis kommst, wo du immer wieder die Räume zulaufen musst, wo du dich so konzentrieren musst, dann lässt die Power, lässt die Kraft irgendwann vielleicht auch nach. Auf der anderen Seite, JJ, das hast du ja auch schon gesagt, Paraguay ist hier dabei, etwas Riesiges zu schaffen. Und man muss sich das mal vorstellen. Der Gustavo Alfaro hat vor 2 Jahren das Team übernommen. Der 63-Jährige ist ja eigentlich Argentinier. Er hat ein ordentliches Temperament. Er ist so ein kleiner Fußballdozent. Er geht auch mal ganz lange Analysen. Und er hat ihnen über die Emotionalität wirklich eingeimpft. Hey, ihr seid ein Team, ihr kommt weiter. Und das betonen sie immer, dass sie eine Entwicklung genommen haben in den vergangenen 2 Jahren. Und für die wäre das natürlich eine Riesengeschichte. Und hier über den Bildschirm, da flimmert gerade Florian Wirtz, der sich ein Handtuch umgelegt hat um den Nacken. Und der den Kopf schüttelt, der natürlich auch weiß, dass das nicht so gelaufen ist, wie er sich das vorgestellt hat. Wird es ein Fußballwunder für den Weltranglisten 41. Du schüttelst den Kopf, JJ, oder macht die deutsche Mannschaft alles klar?
0: Hey, ich war von Anfang an optimistisch. Ich hätte nicht die Mühen erwartet, die das deutsche Team mit dieser Mannschaft aus Paraguay hat. Die waren über weite Strecken selbstverschuldet. Das haben wir ausgiebig analysiert. Zu mangelhaft im Spielaufbau, zu wenig Esprit, zu wenig Überraschung, zu wenig Genauigkeit, zu wenig Tempo. Eine lange, lange Mängelliste, aber nach wie vor und gerade der Eindruck der letzten Viertelstunde gibt mir die große Hoffnung, dass das eintritt. Ein 3-Tore-Sieg wird es nicht mehr geben, den ich prophezeit habe, mit 3 Toren Unterschied. Aber es wird, glaube ich, immer noch fest dran eine Möglichkeit geben für die deutsche Mannschaft, die den Druck ja merklich erhöht hat, die, wie ich finde, diesmal gehen die Punkte an den Bundestrainer, auch vernünftig gewechselt hat und die mit dieser Aufstellung in der Lage sein sollte, schon möglichst in der Verlängerung das Ganze auf ihre Seite zu ziehen. Hier an diesem Abend, wo die Fans im Moment nur ganz wenige die Chance nutzen, schnell nochmal rauszuflitzen zu den Getränkeständen. Havertz wird für die deutsche Mannschaft im Mittelkreis der Torschütze nach dem Führungstor von Enciso für Paraguay in der ersten Hälfte, in der zweiten der Ausgleich, in der 54. nach einer schönen Wirtsflanke. Er wird jetzt das Ganze eröffnen für das deutsche Team.
1: Was ganz spannend ist, Paraguay hat gewechselt und bringt mit Gustavo Velázquez einen Abwehrspieler für Miguel Almirón, der ja total für die Offensive zuständig gewesen ist. Mal gucken, wie die Umstellung ausschaut. Aber sie wissen natürlich, sie brauchen jetzt ein bisschen mehr Absicherung, weil das Ganze natürlich auch schlaucht. Und weil ich ja gerade gesagt habe, Florian Wirtz stand da kopfschüttelnd mit einem Handtuch um die Schultern. Das sah nur von hier oben über den Bildschirm so aus. Das war diese berühmt-berüchtigte Cooling-Weste, die die deutsche Mannschaft mitnutzt. Da ist Gel drin. Es wird gefroren, das kühlt dann so ein bisschen runter, auch wenn es jetzt mittlerweile nicht mehr über 30 Grad sind. Aber das strengt natürlich an. Wir haben immer noch hier, weiß nicht, was sind das, locker 26, 27 Grad, JJ, oder? Und Florian Wirtz holt sich also eine kleine Abkühlung, bevor es dann unten heiß weitergeht auf dem Platz. Jetzt ist der Anstoß. Die deutsche Mannschaft hat die Kugel. Reingehen wir in den ersten Teil der Verlängerung gegen Paraguay beim Stand von 1:1.
0: Los geht's mit der ersten Verlängerung dieser Weltmeisterschaften. Wir feiern also eine Premiere beim XXL-Turnier mit der deutschen Mannschaft. Hätte ich jetzt nicht gebraucht unbedingt, aber nehme ich jetzt sehr gern und hoffe, dass sie spielen weiter in die Richtung, die sie gerade auch diese zweite Halbzeit beendet haben, also weiter von links nach rechts aus Blick der großen Haupttribüne, dass sie da weitermachen, wo sie gerade aufgehört haben, gerade in den letzten Minuten, als die Flanken von rechts und links hereinsegelten und es immer wieder Probleme gab. In der Mitte, im Moment wollte Made und Havertz, beide melden sich, zeigen an, hier soll der Ball hinkommen. Wirtz wartet da drüben, jetzt kommt der Ball herein, geht in Richtung Goretzka, ja auch ein glänzender Kopfballspieler, kommt aber nicht an. Kimmich lässt ihn abtropfen zu Brown, dann herüber zu Rüdiger, Rüdiger mit Ballbesitz. Die deutsche Mannschaft komplett vor dem 16er versammelt. Die Paraguayer schieben zurück. Wir sind bei Wirtz. Der stupst den Ball nur weiter zu Braun. Zurück von der linken Seite dann zu Havertz, der sich raustreiben hat lassen aus dem 16er. Wieder zu Rüdiger. Im Moment an der 16-Meter-Umlinie nur Woltemade und dann eben auch Goretzka. Ball ist da drüben oder sollte ankommen bei Braun. Ist aber nicht angekommen, aber Wirtz hat ihn zurückerobert. Nächster Versuch läuft im Dribbling. Insgesamt bleibt es natürlich dabei, dass gerade die beiden, die über so 5-Sterne-Technik verfügen, wie Wirtz und Musiala zu selten in diesen Duellen wirklich erfolgreich sind. Das wäre auch hilfreich, wenn das häufiger gelingen würde. Dann wären die Möglichkeiten da, eine Seite mal zu öffnen für die deutsche Mannschaft, mehr Raum zu haben. Jetzt aber der Angriff, der läuft über links.
1: Über Florian Wirtz natürlich, wie so oft. Und dann schmeißen sich die Paraguayer da in den hohen Ball rein, der kurz vorm 16er runtertropft. Übrigens haben sie umgestellt auf eine Fünferkette. Ich habe es ja gerade schon gesagt, Velázquez soll da zusätzlich mit absichern. Caceres da auf der rechten Verteidigerseite mit unterstützen. Und die deutsche Mannschaft kommt über Antonio Rüdiger, der natürlich wieder weit aufgerückt ist. 20 Meter von der 16-Meter-Linie weg. Nochmal rausspielt auf Florian Wirtz, der in die Zentrale reintanzt. Und dann lässt Goretzka den Ball kurz tropfen auf Tah. Weiter über Kimmich und nochmal rechts raus über Rüdiger, der reinflankt. Aber nur ein Paraguayer findet. Und dann kommt der Ball zu Mick Woltemade. Der schießt, bleibt hängen. Na, Schusschance. Joshua Kimmich. Geblockt. Und genau so müssen sie weitermachen. Immer schön auf die zweiten Bälle gehen. Den Druck schön hochhalten. Und jetzt weiter powern. Wir sind in der 92. Minute des Ganzen. Beim Stand von 1:1 Verlängerung. Ein bisschen Drama für euch in der Nachtschicht, wenn ihr bei uns seid und uns zuhört heute. Bei uns ist es ja noch am Tag in den USA, hier in der Nähe von Boston. Aber ihr könnt euch die Nachtschicht auf jeden Fall ein bisschen versüßen mit ganz viel Drama in diesem 16. Finale zwischen Deutschland und Paraguay.
0: Deutschland hat beschlossen, in der Verlängerung den Ball gar nicht mehr herzugeben. Paraguay läuft nur hinterher. Der Ball wechselt über viele, viele Stationen in der deutschen Mannschaft. Von der rechten jetzt rüber auf die linke Seite. Letzter Sonnenfetzen dabei, Flo Wirtz. Ball rauscht durch. Durchgelassen auch von Woltemade. Und gar kein Spielaufbau mehr bei den Blauen, bei der Mannschaft Paraguay, sondern nur noch weg mit dem Ding. Wir sind in der K.O.-Phase. Deutschland ist viel dichter dran an einer Entscheidung. Es gibt ja kein Golden Goal. Aber ein Treffer wäre natürlich ein wichtiges Argument für das deutsche Team, das jetzt kommt. Flo Wirtz, nächstes Dribbling. Diesmal zumindest nach halb vorbei. Zurückgeschoben zu Kimmich. Gibt dann einen Foul dieses Einsteigen da drüben auf der rechten Abwehrseite Paraguays. Also Chance zum nächsten Standard für die deutsche Mannschaft, die unter dem Strich auch zu wenig gebracht haben an wirklichen guten Möglichkeiten für das deutsche Team. Schauen wir mal, ob jetzt Kimmich das besser macht, der sich da zum Schutz vor dem letzten Sonnenrest, der über diese riesigen blauen Ringe hier herüber lugt, so ein bisschen die Augen abgeschirmt hat, genau wie die drüben auf der riesigen Gegengerade sitzenden bestimmt 25, 30.000 auf dieser riesigen blauen Wand. Achtung, wir warten auf den Freistoß. Es ist die 95. Minute. Wir sind in der Verlängerung. Wir sind im 16. Finale. Deutschland drückt. Deutschland hat die Chance mit dem Kapitän, mit Kimmich. Hebt den rechten Arm. Jetzt kommt der Ball rein. Mit rechts geschlagen. Dicht zum Tor. Mit den Fäusten raus in die Mitte. Schusschance wäre da für Musiala. Der macht erstmal einen kleinen Haken. Schiebt darüber zu Tah. Der ist vorbei. Jetzt schnell die Flanke. Oh, elegant. Durchgezogen. Dann in die Mitte hineingeflankt. Noch einmal zurückgeköpft in die Zentrale. Da lauerte Havertz bei dem Ball von Goretzka, kam aber nicht an. Druck nimmt zu. Deutschland ist ganz, ganz dicht an diesem verdammten einen Tor. Das soll jetzt kommen.
1: Wer war dieser Spieler und was hat er mit Jonathan Tah gemacht? Ja, Wahnsinn. Der kann ja auch zaubern. Habe ich bislang so von ihm auch noch nicht gesehen. Nächster Eckball. Der wird jetzt kommen von Joshua Kimmich. Von wem denn sonst? Aber der muss sich noch einen kleinen Moment gedulden, denn Jalal Jayet, der marokkanische Schiedsrichter, der holt sich jetzt nochmal Waldemar Anton ran und auch den Torhüter von Paraguay, Orlando Gil, und sagt so, Leute, ich weiß, die Nerven sind jetzt groß und die Emotionen kochen hoch, aber reißt euch gefälligst zusammen. Wir wollen hier einen Sieger ermitteln und jetzt kann Joshua Kimmich sich bereit machen, nimmt ein paar Schritte Anlauf, hebt die Hand, tippelt dann 2, 3 Schritte, bringt den Ball mit Schnitt zum Tor hin, Jonathan Tah in die Mitte gelegt und dann wollen sie ein Handspiel gesehen haben. Und was macht der Schiedsrichter? Nichts. Er macht einfach nichts. Also, auch da, einmal kurz durchatmen. Wir haben die Gelegenheit, uns das Ganze nochmal anzuschauen. Es kommt der lange Ball auf Jonathan Tah und dann ist es in meinen Augen kein Handspiel vom Spieler von Paraguay. Nein, Canale blockt ihn mit der Brust. Aber das gehört natürlich auch zu diesem kleinen Nervenspiel dazu, einfach mal zu zeigen, komm, der Ball war an der Hand, guck dir das doch mal an, einfach, um das Ganze hier ein bisschen anzuheizen. Und jetzt müssen sie angeheizt sein und angespitzt, aber Antonio Rüdiger ist das. Der verteidigt nämlich gerade in der eigenen Hälfte da gegen einen Spieler aus Paraguay. Das kann er natürlich. Also wenn er was kann, dann mit dem Messer zwischen den Zähnen verteidigen. Das wissen wir ja von dem Spieler von Real Madrid. JJ, das Ganze beim Stand von 1:1. Wir sind in der 96. Minute.
0: Ja, und ganz wichtig. Wichtiges Indiz, dass jetzt natürlich auch die Mehrzahl dieser Zweikämpfe gewonnen werden. Die deutsche Mannschaft, die das in der ersten und auch in der zweiten oft über weite Strecken war, ja eine ziemlich ereignisarme Partie. Oft verloren hat, ist jetzt viel präsenter. So hätte ich sie mir von Anfang an gewünscht. Wir hatten einen relativ langen Anlauf. Bei euch zu Hause hat schon der nächste Tag begonnen. Hier läuft die 97. Minute. Wir sind beim Stand von 1:1. Ball kommt von der linken Seite Richtung Woltemade. Schuss, geblockt. Und dann gibt's den Hinweis von Woltemade, dass er da einen Kontakt bekommen hat. Aber ich glaube, es war alles okay gewesen. Ball rollt jetzt ins Aus. Aber es bleibt dabei. Die deutsche Mannschaft ist ganz, ganz dicht dran an diesem einen Treffer. Gibt jetzt Diskussion. Woltemade ist hinzugegangen. Nochmal der Hinweis, ob da eine Hand im Spiel war. Es könnte sein. Achtung, wir schauen nochmal hin. Ist es der Arm? Das ist der
1: von Gustavo
0: Arm
1: von
0: Gustavo Gomez, der auf jeden Fall in der Schussbahn unterwegs war. Das Ganze wird überprüft.
1: Ja, und es ist ganz schwierig, ne? Weil der wirft sich natürlich in den Ball rein und macht die Bewegung mit der Hand. Und jetzt schauen Sie, ist es Absicht? Vergrößert er die Körperfläche? Ich finde ja immer, wenn du da so runtergehst, wo willst du den Arm denn hinpacken? Abhacken und in den Rucksack tun, um runterzufliegen? Aber ganz oft, du hast halt die Parameter und danach gehen sie und danach werden sie jetzt entscheiden. Ich finde ja, und so fair muss man sein, für sowas würde ich keinen Strafschuss geben, ganz ehrlich. Der rutscht da einfach rein, der hat den Arm nicht hier oben, sondern trotzdem irgendwo nah am Körper. Und ich bin mir relativ sicher, dass Schiedsrichter Jalal Jayet das Ding auch nicht geben wird. Aber er ist noch nicht so weit. Er checkt jetzt gerade noch. Ich glaube, er hat noch nicht freigegeben, das Ganze wieder, oder?
0: Nee, hier unten, hier unten gibt es zwei Einwechslungen. Die
1: so
0: zeigen an, dass
1: ach
0: zwei neue Spieler
1: okay
0: kommen. Und es gab auch vorher eine Szene, wo der Ball am Arm von Woltemade war. Und dann gibt es diesen Abschluss. Kann ich mit leben. Wäre natürlich toll, wenn wir jetzt mit einem Elfmeter sozusagen eine Bonuschance, so eine Joker-Chance für das deutsche Team bekommen. Die Einwechslung 20 und 9 neu hinein. Wir haben also Ojeda dann neu in der Mannschaft und Sanabria, noch einen echten Angreifer von Cremonese aus der italienischen Liga. Also nicht nur defensiver eingewechselt, jetzt da die Vorbereitung läuft auf diesen Eckball. Wir sind ganz, ganz dicht dran, glaubt es mir, am Tor für die deutsche Mannschaft. Gleich die 99. Minute, die Auswechslung, deswegen für euch im Hintergrund. Die Pfiffe zieht sich ein bisschen. Jetzt kommt Sanabria, Antonio Sanabria, auch schon erfahrener Spieler, mittlerweile auch schon an der 30-Jahre-Grenze hier hinein in die Partie. Achtung, Ball kommt von der linken Seite herein. Kopfballchance wäre da, aus dem Rückraum vielleicht sogar zu schießen für Musiala. Der muss den Ball erst einmal erobern, das tut er. Ist vorbei, ist er vorbei? Ja, er ist vorbei, jetzt erst. Nee, bleibt nochmal hängen in diesem Zweikampf und löst das dann mit ein bisschen Stolpern herüber zu Flo Wirtz. Der mit dem Ball in die Mitte, Kopfball und dann ist Tah vorne und kommt nicht dran und weiß nicht warum.
1: Er ist eben auch nicht der Goalgetter. Er hat sein erstes Tor für die deutsche Nationalmannschaft gegen die Schweiz erzielt. Auch per Kopf. Und der kam lang und länger Richtung langer Pfosten. Und ich sag mal so, wenn er so ein Trüffelschwein wäre wie du, der hier voraussagt, dass das Tor gleich fällt, dann hätte er mit seinem Riecher wahrscheinlich einen Schritt nach vorne gemacht, die Birne reingehalten und dann wäre er auch drin gewesen im kurzen Eck. Aber so ist er eben Jonathan Tah. Eben gerade vor 5 Minuten hat er da ein bisschen gezaubert am 16er Eck. Das ist auch okay. Macht das insgesamt, finde ich, gerade in der zweiten Hälfte jetzt auch viel, viel sicherer da hinten zusammen mit Antonio Rüdiger. Und das wollen wir mal positiv erwähnen beim Stand von 1:1. Die deutsche Mannschaft kommt durch die Zentrale über Joshua Kimmich. Links rausgelegt. Übrigens viel linkslastiger das Spiel jetzt mittlerweile. Nach der Auswechslung von Sané viel geht über Wirtz, während es vorher ganz oft über rechts ging. Nochmal zurück über Tah und über den aufgerückten Anton mit der Flanke nach vorne auf Nick Woltemade, der da auch nicht rankommt. Nick Woltemade, der ja den Schritt ins Ausland gewagt hat zu Newcastle United, sich da erstmal dran gewöhnen musste und auch eine Torflaute hatte zwischendurch, aber dem der Bundestrainer attestiert hat, dass er gerade sowas das Körperliche betrifft, richtig gut zugelegt hat, aber der seit seiner Einwechslung eben auch noch nicht in diese gefährlichen Situationen gekommen ist. Ball ist jetzt bei Paraguay, beim Torhüter Bachil, der schlägt den lang ab in die Hälfte der deutschen Mannschaft.
0: 0:43 in Deutschland. Seid ihr alle noch wach? Es lohnt sich. Die deutsche Mannschaft ist ganz dicht dran, glaubt es mir, an diesem Treffer. Sie arbeiten dran. Sie wollen nicht das Elfmeterschießen, die Lotterie haben. Schlechter Ball da von Tah, so ein bisschen in den Rücken von Kimmich, der sich jetzt immer wieder zwischen die Innenverteidiger fallen lässt und dann diese Präzisionsschläge mit Unterschnitt darüber über 30, 35 Meter diesmal auf die rechte Seite ausführt. Dann zu Goretzka, der will nicht erst den Haken machen, sondern sucht den direkten Abschluss, gibt also eine weitere Gelegenheit hier von der rechten Seite. Jetzt mit einem Eckball am Ende für die deutsche Mannschaft. Blick zur Uhr in der 102. Minute erfolgreich zu sein. Braun ist derjenige, der heraustrabt für diesen Eckball. Was machen die Fans? Die sind im Moment eher ein bisschen beim Bangen und Hoffen. Wenig Aktion von ihrer Seite. Die Vorbereitung des Eckballes. Braun, 3-4 Schritte zurück zwischen diese Werbebannen, direkt neben den Referees. Jetzt kommt gleich der Ball. Nur 3 Spieler. Dieses Bild bleibt gleich bei der deutschen Mannschaft außerhalb des 16ers. Überall hinweg zu Tah. Und Tor! Da ist er! Gesagt, Tore schießen ist nicht seine Kernkompetenz. Es war gefühlt der 10. Ball, der über alle hinweg segelt, immer wieder zu ihm. Das haben sie einige Male probiert. Und jetzt, Steffi, war er drin.
1: Manchmal musst du einfach nur ein bisschen feinjustieren. Und dann hast du deine Version da eingestellt und weißt, wo der hinkommen muss. Und er kommt lang und länger und er liegt richtig gut in der Luft. Genau im richtigen Moment hochgestiegen über den Torwart, über Hill ins Tor rein und eben gerade, und das fand ich wirklich bemerkenswert, hat er sich da Havertz rangeholt und hat den wirklich angeguckt, hat gesagt, Junge, konzentrier dich und jetzt ziehen wir das Ding hier auch. Deutschland 2, Paraguay 1 und ich finde, JJ, das kann auch eine Entwicklung sein in so einem Turnier, dass du dir das Ding einfach holst und dass du das einfach mal drehst und Bundestrainer Julian Nagelsmann, das haben wir hier gerade auf unserem Bildschirm gesehen, von dem ist so unfassbar viel abgefallen. Ungefähr alles, was geht. Und du hast die deutschen Fans gerade erwähnt. Ich glaube, die können gar nicht mehr hingucken. Jeder kennt das, weißt du, wenn es ins Elfmeterschießen geht, die eigene Mannschaft, dass du dann so denkst, ach nee. So, und apropos ach nee. Was überlegt Schiedsrichter Jalal Jayet jetzt? Der überprüft das Tor nämlich nochmal. Also, bei allem, was wir gesehen haben, war erstmal nichts auffällig. Der Ball segelt nämlich über alle hinweg und Tah steht da, war kein Foulspiel zu erkennen, meine ich. JJ, du hast auch keins gesehen.
2: Nee.
1: Wir werden das jetzt für euch peu à peu einfach auflösen. Jetzt müssen wir mal gucken, was machen die Spieler? Die kommen jetzt alle zusammen, trinken noch mal einen Schluck, fokussieren sich jetzt noch mal, machen natürlich auch die Spieler von Paraguay. So, Julian Nagelsmann ist ganz vorne mit dabei. Der schleicht da rum wie eine kleine Katze, guckt sich das an so und jetzt, aha, was macht denn da Waldemar Anton mit dem Torhüter? Mit Orlando Gil hält er den fest und hindert er ihn daran? Oh ja, er rammt ihn ein bisschen um. Aus der Perspektive, wir haben hier noch die Möglichkeit, das müsst ihr wissen, wir haben einen Bildschirm hier stehen und eine Hintertorkamera, da sehen wir das. Und es könnte schon so ausgelegt werden, dass er ihm eben so im Weg steht und der 5-Meter-Raum, da ist der Torwart zwar nicht mehr komplett geschützt, aber er kann halt eben nicht hingehen. Und vielleicht hindert er ihn genau an den paar Sekunden, um sich so zu positionieren, dass er den Ball hält. Also JJ, ich weiß nicht, wie du das siehst, ist für mich eine Kann-Entscheidung. Ich würde es nicht zu 100% sagen, dass er es zurücknehmen muss, aber ich glaube, man könnte es auch verstehen, wenn er es tut.
0: Ja. Also er räumt ihn ab, dadurch hat Gil weniger Zeit, aber wir hören rein jetzt in die Verkündung. Dauert ein bisschen, hat er übrigens ganz gut gelöst. Der Schiedsrichter aus Marokko hat die alle beiseite gehalten. Gibt jetzt auch eine gelbe Karte für all jene, die ihm da noch irgendwelche Hinweise geben wollten. Aber das ist ein ganz handelsüblicher Zweikampf. Achtung jetzt! Hast du es verstanden?
1: Ich habe es nicht verstanden, aber weil die Fans aus Paraguay hier alle jubeln, würde ich sagen, er gibt das Tor nicht. No-Go, ja. Entscheidet auf Foulspiel. Ich habe es gesagt. Das Problem ist einfach, du kannst es so oder so entscheiden. Du kannst sagen, es ist zu wenig. Und ich glaube, wenn wir jetzt Schiedsrichter-Experten fragen würden, würde der eine so sagen, der andere so. Er bringt halt, und das sieht man in einer anderen Einstellung nochmal, er bringt den Torhüter, er bringt viel halt zum Fall. Und der muss ja dann danach hin, hindert ihn daran. Also du kannst es schon so auslegen, musst dich nicht darüber beschweren. Also, and the drama goes on and on and on. Und wir bleiben beim 1:1. Boah, JJ,
0: ja.
1: Mein Herz macht das alles nicht mehr mit.
0: Ja, aber er hat natürlich diesen Zweikampf genommen, hat sich da zu Boden fallen lassen, wahrscheinlich schon mit Blick auf den Schiri, der Schlussmann Paraguays. Dann fehlen ihm diese Sekunden, um da zu sein gegen den Schuss von Tah. Also ich sage mal, ich setze zumindest mal ein Fragezeichen hinter diese Entscheidung. Denn es geht jetzt weiter mit Ballbesitz für das deutsche Team, die den Ball jetzt hier drüben auf der rechten Seite erst im 1 ausbringen. Blick wieder herüber zur Uhr. Wir sind in der Verlängerung. Wir haben 4 Minuten Nachspielzeit in der ersten Halbzeit der Verlängerung. 4 Minuten Nachspielzeit, erste Halbzeit der Verlängerung. Die deutsche Mannschaft muss jetzt mal nach hinten verteidigen. Langer Einwurf rein in den eigenen 16er. Wollte mal, ist da verlängert auf Havertz. Havertz mit dem Ball zurück. In diesem Fall dann zu Goretzka, aber dessen Chip in die andere Spielfeldhälfte bleibt ohne Echo, verrollt so ein bisschen, verpufft so ein bisschen bei Velasquez, der ihn da hinten dann wieder aufnimmt und weit nach vorn schlägt, hinein in die Hälfte der Deutschen. Jetzt gibt es sogar eine Ecke für Paraguay, die in dieser ersten Halbzeit der Verlängerung kaum mal Chancen hatten. Jetzt aber 2 Minuten noch haben, hier im ersten Durchgang der Extrazeit vielleicht sogar mit einem Standard zu einem Erfolg zu kommen.
1: Und ganz schnell mal nachgereicht, beide Trainer, sowohl Gustavo Alfaro als auch Julian Nagelsmann, haben die gelbe Karte gesehen, weil sich beide da unten beschwert haben. Also sind jetzt beide verwarnt. Ecke kommt rein von Maurizio mit Schnitt zum Tor hin. Kommt da einer ran per Kopfball? Nein, aber die Paraguayer nutzen die Chance, sichern sich den zweiten Ball. Dann kommt der Kopfball in die Mitte. Manuel Neuer will hin, segelt drüber hinweg, aber der Ball war ihm aus. Boah, Gott sei Dank, kann man fast sagen. Und wir halten es nochmal fest für euch alle, die vielleicht jetzt in der Nachtschicht mal reingeseppt haben und sagen, was war denn da los? Was passiert denn da gerade in der Nähe von Boston im Stadion? Deutschland hat eigentlich das 2:1 erzielt von Jonathan Tah. Und da gab es vorher ein vermeintliches Foulspiel von Waldemar Anton am Keeper aus Paraguay, Orlando Gil. Er hindert ihn schon, er schiebt ihn ein bisschen, ich sag mal 50-50. Also da kannst du auch anders entscheiden. Es ist eine Kann-Entscheidung. Es ist ganz bitter aus Sicht der deutschen Mannschaft, die jetzt weitermachen muss und kommt über die rechte Seite über Musiala. Versucht den Ball in den 16er in die Mitte zu bringen. Dann Woltemade, der wird da gefoult von einem Spieler aus Paraguay. Bleibt liegen, das macht er natürlich clever. Der bleibt liegen und guckt erstmal, was passiert. Aber, und das finde ich ganz interessant, Jalal Jayet der lässt sich da überhaupt gar nicht beirren. Also Nick Woltemade, der liegt da immer noch. Er lässt ihn da auch einfach liegen. Mal gucken, wie lange er braucht. Mal gucken, ob irgendwer den Ball ins Aus spielt. Aber jetzt langsam, ja, kommt er wieder hoch, merkt, okay, passiert nichts. Der guckt sich das auch nicht an, interessiert ihn anscheinend gar nicht. Da wird ja jede Situation vom Video Assistant Referee, ihr wisst das natürlich, im Hintergrund gecheckt. So, und Nick Woltemade ist dann jetzt auch wieder back in the game und bietet sich jetzt auch vorne wieder an. Und die deutsche Mannschaft kommt über die rechte Seite, Tete.
0: Aber ist ein guter Faktor für die deutsche Mannschaft. Hat immer seine Füße drin, der Lange da. Und jetzt heruntergerungen in diesem Zweikampf. Wäre für mich auch eine gelbe Karte gewesen, denn das war sehr, sehr deutlich. Verstehe ich nicht, warum man das laufen lässt gegen Anton da auf der rechten Abwehrseite. Wieder alle Feldspieler. Das gewohnte Bild in dieser Verlängerung. Die deutsche Mannschaft ist ganz dicht dran. Nach wie vor an diesem Treffer, den sie schon hatte und der dann wieder verschwunden ist. Jetzt kommt die Flanke von Anton. Von der rechten Seite über alle hinweg. Aber hinten ist zum Glück noch Flo Wirtz. Er kann jetzt auch nochmal flanken in die Mitte. Kopfball Havertz. Und jetzt mit einer Hand ist Hilder. Kriegt zu wenig Druck hinter diesem Ball, der von links hereingeschlagen wurde. Köpft ihn pfiffig auf die lange Ecke. Aber am Ende liegt er oder bleibt er in den Armen von Hill. Geht weiter, Blick zur Uhr. Auch die 4 Minuten Nachspielzeit sind rum. Dieser Verlängerung der Verlängerung geht jetzt weiter mit einer Chance für den Torwart, sich dazu untersuchen zu lassen. Schauen wir die Szene jetzt auch nochmal an. Ball segelt. So gedacht auf die lange Ecke in Richtung Grill, aber der hat alle Zeit, um am Ende diesen Ball aufzunehmen. Und deswegen geht es weiter hier mit dieser Unterbrechung für Paraguay bei Besitz.
1: Sein eigener Mitspieler, Gustavo Gomez, wollte da klären, hat ihn da einfach umgewämst. Aber es war schon stark von Havertz, ne? In der Rückwärtsbewegung gar nicht so leicht, den da runterzuholen per Kopf. Du hast es ja auch schon ein paar Mal gesagt, dass er dir wirklich auch gut gefallen hat, ein großer Faktor war in der zweiten Hälfte. Und jetzt ist diese erste Hälfte der Verlängerung vorbei, weiter beim Stand von 1:1. Wir haben einen vermeintlichen Treffer der deutschen Mannschaft gesehen, erzielt von Jonathan Tah per Kopf, eigentlich das perfekte Ding. Und dann kommt Schiedsrichter Jalal Jayet aus Marokko und sagt, es hat vorher ein Foulspiel gegeben von Waldemar Anton an Orlando Hill, der ihn da attackiert hat so ein bisschen. Und das Schöne ist ja, wir sind so gut vernetzt, wir bekommen von unserem Schiedsrichter-Experten Lutz Wagner gerade auch die Info rein, für ihn eine klare Fehlentscheidung, dass es einfach kein Foulspiel gewesen ist. Er ist auch nicht der Einzige. Auch Thorsten Kienhöfer als Experte hat es mittlerweile gesagt. Also wir haben es ja auch angesprochen. Ich habe gesagt, so ein bisschen keine Entscheidung, aber trotzdem sehr, sehr bitter. Ich finde, wenn er den erstmal gibt, kann er den auch einfach lassen. Dafür reicht es mir nicht, den zurückzunehmen. Trotzdem, die deutsche Mannschaft muss weitermachen, finde ich, hat sich in der Verlängerung richtig gut reingekämpft.
0: Ja, und auch der Jubel nach diesem Tor zum 2:1, was am Ende keins war, das war, wenn ihr diese Szenen gesehen hättet, das war wirklich ein Ausdruck der Geschlossenheit in dieser Mannschaft. Die Freude, die herausbrach, die groß war, das Miteinander von allen, die sich gegenseitig unterstützt und geherzt haben. Jetzt natürlich vor dieser Verlängerung, das hat natürlich Kraft gekostet. Alle natürlich auch ein bisschen kaputt. Wasserflaschen gehen rum. Immer wieder der Blick. Olli Baumann läuft von einem Spieler zum anderen als Auswechsler. Einer von ja nur noch 3 Spielern in der deutschen Mannschaft. Neben Ouedraogo und Nübel, die hier noch keine Einsatzzeit bekommen haben. Und jetzt geht's gleich weiter mit der Verlängerung der zweiten Halbzeit. Noch einmal der Blick vom Referee, ob alle Spieler wieder da sind, zählt kurz durch. Eröffnet wird das Ganze mit Ballbesitz für Paraguay. Manu Neuer hat sich einen zweiten Ball genommen, war weitestgehend beschäftigungslos hier in dieser Nachspielzeit. Willkommen übrigens zur Spätschicht. Wir beginnen also einen weiteren Durchgang, schmeißt jetzt seinen Ball weg. Einer reicht, der ist bei Paraguay. Die werden jetzt in wenigen Sekunden die Verlängerung eröffnen. In diesem Augenblick geht's los. Wir suchen immer noch nach dem Sieger dieses Duells.
1: Und Havertz geht nach vorne, läuft früh an, attackiert er direkt Innenverteidiger Carnale, versucht den Ball zu kriegen. Paraguay kann sich aber befreien. Die deutsche Mannschaft direkt um Ballkontrolle bemüht. Holt sich die Kugel, lässt sie jetzt in den eigenen Reihen tanzen. Über Jonathan Tah, über Nene Brown und zurück nochmal auf den anderen Innenverteidiger. Auf Antonio Rüdiger, der mit dem Schlag zentral in die Mitte. Und dann war Havertz da so ein bisschen übermotiviert gegen seinen Gegenspieler vorne. Hat im Duell ein bisschen ausgeteilt, den da zu Fall gebracht, abseits des Balles. Es war wieder Carnale, ja, den hat er schön umgerammt einmal. Hat er, glaube ich, auch nicht gesehen. Kriegt jetzt dafür die gelbe Karte. Ich finde, dafür, für die Linie, die Jalal Jayed gezeigt hat, ist es ein bisschen hart, jetzt da so durchzugreifen. Ich weiß nicht, was er sich davon verspricht. So von wegen, komm, jetzt das Ganze nicht aus der Hand geben lassen. Nicht, dass das auf einmal in eine andere Richtung abdriftet. Glaube ich aber nicht. So ein bisschen Feuer brauchst du natürlich auch auf dem Platz. Und dieses Feuer, das zeigt die deutsche Mannschaft jetzt. Wir sind in der 106. Minute. 1:1 steht zwischen der DFB 11 und Paraguay in diesem 16. Finale in der Nähe von Boston.
0: Gleich 1 Uhr bei euch in Deutschland. Gleich 19 Uhr hier an der amerikanischen Ostküste. Die gelbe Karte für Kai Havertz, für die deutsche Mannschaft, die in Sachen gelbe Karten noch fast unbelastet ist. Pavlovic hat im letzten Spiel eine gesehen, taucht hier gerade auf der großen Anzeigetafel auf. Aber die viel, viel wichtigere Frage ist doch, müssen wir in einen Elfmeter schießen? Ich brauche keins. Mir wäre es jetzt lieber, wenn das deutsche Team das jetzt auf ihre Seite biegen kann, muss aber erst einmal selber aufpassen. Denn es gibt einen Freistoß für Paraguay mit Mauricio, der hier alle Standards ausführt, ob die Ecken oder die Runenbälle im Feld. Im Moment also Chance für Paraguay, eine der seltenen, jetzt mit einem Standard erfolgreich zu sein. Ball kommt da rein, Kopfball und dann ist Tah dazwischen. Das Ganze aber schon weggepfiffen, gibt eine Ecke da drüben auf der anderen Seite. Mauricio, also von der rechten Seite, wo dieser Freistoß hereinkam, jetzt rüber. Mittlerweile das ganze Spielfeld im Schatten verschwunden. Noch ein bisschen goldener Glanz auf den blauen Tribünen, auf denen mittlerweile auch ein paar Sitzplätze zu sehen sind. Da einige auch mal die Chance genutzt haben oder in den langen Schlangen an den Toiletten nicht rechtzeitig zurückkamen zu dieser Verlängerung. Das ist schade, denn es ist die entscheidende Situation vielleicht in diesem Spiel. Aber erst einmal geklärt von Flo Wirtz.
1: Und dann können sie sich den zweiten Ball nach der Ecke sichern. Mauricio, Flanke in die Mitte. Gut geklärt von Joshua Kimmich, der da mitgegangen ist. Den Weg ganz wichtig mitgegangen ist mit dem Spieler aus Paraguay. Und die deutsche Mannschaft bemüht jetzt um Balleroberung. Musiala, der ja wirklich der netteste Mensch ist, auch im Umgang mit dem Schiedsrichter, wenn man den mal reden hört. Das war so ein halbes Anlaufen vor der Höhe der Mittellinie. Das Ball ist jetzt im Seitenaus. Es gibt den Einwurf für Paraguay. Und Gustavo Alfaro, der große Maestro aus Argentinien, der 63-Jährige im Anzug. Ich weiß gar nicht, dass der nicht geschwitzt hat vorhin, als wir hier über 30 Grad hatten. Der fiebert jetzt natürlich mit, will Großes schaffen mit seiner Mannschaft. Und die deutsche Elf will das Spiel hier ziehen. Das Ganze beim Stand von 1:1. Ball von Rüdiger auf Havertz. Ein bisschen zu ungenau die Annahme. Die paraguayische Nationalmannschaft kann sich die Kugel sichern. Kommt über die linke Seite, Flanke in die Mitte. Tah klärt ihn mit dem Kopf. Kann es also nicht nur vor dem Tor, kann es auch vor dem eigenen Tor. Aber dann bleiben sie immer wieder hängen. Nicht gut gemacht von Goretzka und Paraguay. Und das beeindruckt mich wirklich. Der Weltranglisten 41. JJ versteckt sich hier nicht. Weiß ganz genau, es ist alles drin gegen diese deutsche Mannschaft. Spielt nach vorne, spielt mutig, holt die Körner irgendwie raus. Und deswegen haben wir hier ein offenes Spiel. Und es macht, auch wenn es das kleine Herz ein bisschen höher schlägen lässt und echt stresst, einfach richtig Spaß.
0: Ja, auch wenn ich sagen muss, dass das jetzt eigentlich fairerweise die erste Phase ist, wo Paraguay sich mal in dieser Verlängerung angemeldet hat. Die meiste Zeit gehörte definitiv dem deutschen Team. Das war jetzt die erste wirklich gute 1-2-Minuten-Phase. Jetzt ein guter Ball. Braun lauft weiter einfach in den 16er hinein. Und dann gibt's vielleicht den Kontakt. Aber es gibt ihn nicht. Es gibt die Ecke. Und das war, glaube ich, die richtige Entscheidung. Aber das war ein guter Ansatz über die linke Seite hier. Chance also für das deutsche Team, das sich jetzt nach vorn schiebt. Rüdiger macht sich auf den Weg zur Seite. Wird nochmal Einwechslung bei der deutschen Mannschaft geben, die Chance für Amiri, noch einen dieser Edeltechniker hineinzukommen in das deutsche Spiel. Und dann sehen wir da unten noch Malik Chow. Das wäre ja auch einer, der mit seiner Kopfballstärke unter Umständen eine gute Idee wäre für diese Standards, die die deutsche Mannschaft häufig jetzt hatte in der Verlängerung oder mit Flanken viel häufiger als während der gesamten Spielzeit dann mit guten Bällen in den 16er hineinkam. Achtung, Strafraumbesetzung wie gewohnt, alle drin bis auf drei. Gleich kommt der Ball von Kimmich, ist er jetzt weggeweht worden vom Wind? Das kann ja eigentlich nicht sein. Also er muss ihn noch auf diesen Viertelkreis legen, nochmal zurück. Kimmich neuer Anlauf, 1, 2, 3, 4 Schritte zurück im 16er. Noch Ruhe, gleich geht's los. Der Wirbel fängt an in Weiß und Gelb-Blau, kommt da direkt aufs Tor geschnitten. Schlawinerball direkt auf den Torwart, der aber zurückgelaufen ist und ihn dann mit seinen Handschuhen den Schwarzen rausbringt. Gibt also die nächste Ecke, nachdem Kimmich von der linken Seite da war. Jetzt Nathaniel Brown von der anderen.
1: Ja, so haben sie sich mittlerweile eingegroovt, dass Nene Brown da die Bälle übernimmt. Und dann ist es Musiala, der so ein bisschen entgegenkommt, eine kurze Variante anbietet. Ich muss aber sagen, ich habe bislang noch keine kurze Variante gesehen. Bei den Eckbällen, die kommen meist lang und weit. Und so auch jetzt Brown in den 16er. Da ist wieder Jonathan Tah, den suchen sie jetzt natürlich. Und dann muss die deutsche Mannschaft da irgendwie absichern mit Amiri. Schafft es aber nicht. Paraguay kriegt den Ball irgendwie nach vorne auf Maurizio. Aber der ist ein bisschen zu langsam unterwegs. Deswegen kann die deutsche Mannschaft hinter den Ball kommen. Müssen jetzt ein bisschen aufpassen. Denn Paraguay ist da am Start mit Caballero. Der ist rechts schon im 16er. Hat da einen Mann gegen sich. Waldemar Anton in dem Fall. Und es ist wirklich ein Nervenspiel. Man kann es nicht anders sagen. Caballero, der ja schon eine gute Gelegenheit gehabt hat. Und die paraguayische Nationalmannschaft, die ja eigentlich zu den Minimalisten gehört. Die ja gar nicht so viele Chancen rausspielt. Das war auch in diesem Spiel so. Sehr überschaubar, aber eben dieses eine Tor erzielt hat, dieses Tor zur Führung zwischenzeitlich und die sich hier nicht aufgibt. Allerdings die deutsche Mannschaft ganz klar mit mehr Ballbesitz, mit einer starken ersten Hälfte in der Verlängerung und mit Manuel Neuer, der den Ball jetzt ablegt, hinten auf den Innenverteidiger, auf Jonathan Tah.
0: Nächster Versuch der deutschen Mannschaft. Immer wieder der Blick zu 112 Minuten sind vorüber hier in Foxborough. Die deutsche Mannschaft kommt mit Tah, dem vermeintlichen Siegtorschützen, aber das Ganze noch einmal abkassiert vom Unparteiischen aus Marokko. Ciao schiebt den Ball ein Stück nach vorn, dann rüber zu Brown. Ciao ist die nächste Station, wieder zurück zu Tah. Im Moment nur in die Breite, nicht in die Spitze hineingespielt. Erwartet Woltemade, raus auf die rechte Seite. Angriff läuft. Im Moment schiebt sich Havertz in den 16er so ein bisschen hinein. Dribbling ganz draußen rechts. Foul, nächstes Foul. Die Unsauberkeiten nehmen jetzt zu hier. Deutliches Einsteigen da drüben gegen Musiala. Kann man auch mal eine gelbe Karte geben, aber er lässt es laufen offenbar. Sehr zu meinem Unverständnis und auch zum Unverständnis von Musiala. Schiebt ihn da, trifft ihn da am Fuß und es gibt wahrscheinlich und hoffentlich wenigstens den Freistoß. Und leider kommen wir jetzt nicht in eine schönere Phase des Spiels. Jetzt gibt es einen Spieler vom Paraguay, der sich auf den Boden wälzt. Was soll da gewesen sein?
1: Ja, Musiala hat ihm den Ball weggenommen. Gerade, weil es nicht schnell genug ging. Galatasaray bleibt dann liegen. Also das ist mir jetzt zu viel Theater. Wenn du überlegst, dass Havertz gerade für so ein leichtes Wegrahmen die gelbe Karte bekommen hat vor wenigen Minuten. Und da lässt der Schiri die Karte einfach stecken. Und übrigens, Galatasaray sitzt da schon wieder. Und wir sehen das hier gerade. Galatasaray war nämlich im Rededuell mit Kimmich. Kimmich will ihm den Ball wegnehmen, damit der Freistoß ausgeführt wird. Und dann setzt er sich auf den Boden. Ist alles egal. Wir nehmen den Freistoß jetzt mit. Die deutsche Mannschaft bleibt fokussiert. 113. Minute 1:1 steht's. Kimmich wird ihn reinbringen. Von der rechten Seite macht das mit Schnitt vor das Tor. Wer ist da? Woltemade, aber der kommt nicht ran. Orlando Gil pflückt den runter. Aber der war schon mal nicht so schlecht gesetzt. Der kam eigentlich ganz gut runter. Und JJ Rieck, meine lieben Leute, mit seiner ganzen Erfahrung, ganzen Berufserfahrung, guckt mich einfach nur an, schüttelt das so leicht ab und ist nicht so ganz zufrieden mit der Variante.
0: Nee, aber jetzt vielleicht mit dem nächsten Anlauf und man sieht der deutschen Mannschaft an, dass sie sich wirklich reinhaut. Auch da Amiri einfach abprallen lassen. Jetzt dieser Zweikampf, es wird deutlich härter in dieser Partie und die deutsche Mannschaft, das ist jetzt zumindest die gute Nachricht, auch wenn Fußballästheten sagen werden, was soll daran eine gute Nachricht sein, aber sie hauen sich in die Zweikämpfe, versuchen es, sie kämpfen um dieses 2:1, kommen jetzt wieder mit Havertz. Versuch abgelaufen, wieder der Blick zu Uhr. 114 Minuten sind durch. Vielleicht noch 5, 6, 7 Minuten. Dann geht es ins Ultimative. Dann geht es ins Elfmeterschießen für die deutsche Mannschaft. Das muss nicht sein. Vielleicht haben sie vorher noch eine wirklich gute Idee. Angriff über die linke Seite mit Amiri. Stoppt nochmal die angedeutete Flanke ab. Ciao ist der Nächste. Dann wieder zu Amiri mit Braun. Wir sind auf der linken Seite der deutschen Mannschaft. Wieder mit allen Feldspielern vor dem Tor Paraguays. Kimmich mit dem Ball raus auf die rechte Seite. Dann vielleicht die Gelegenheit von Anton, ihn weiterzuschieben zu Musiala. Der im Zweikampf hat er den Ball gerade so behauptet. Weiter geht's Musiala. Und er verliert diesen Ball. Den hätte ich jetzt allerdings auch nicht weggepfiffen, muss ich jetzt fairerweise sagen. Boah, dann steigt Musiala gegen seinen Gegenspieler ein, kriegt jetzt auch noch die gelbe Karte. Ich glaube, das war jetzt okay, weil er hatte jetzt auch recht Frust, weil er so viel, weil er so viel auch in die Knochen bekommen hat. Ja. Es ist das erwartete dreckige Spiel geworden jetzt in dieser Situation.
1: Alter Verwalter. Also, sie nennen ihn ja Bambi. Und er hat diese rehbraunen Augen. Und wenn man so mal mitbekommen hat über die Ref-Cam, wie er kommuniziert mit dem Schiedsrichter, ist er wirklich immer sehr freundlich, auch in schwierigen Situationen. Aber das muss ihn so geärgert haben, die Szene vorher, dass er einmal kurz richtig drüber war, die gelbe Karte hier kassiert, einmal so richtig dazwischen gehauen hat. Ja, Emotionen kochen natürlich hoch. Adrenalin ist im Spiel, kann man alles irgendwo verstehen. Ich habe es davor auch nicht verstanden, dass der paraguayische Spieler da eben keine gelbe Karte gesehen hat. Aber der nutzt jetzt, und das ist wieder Galarza, das Ganze natürlich aus und bleibt da sitzen. Und auch da gibt es ja eigentlich eine Regel. Gut, wenn man jetzt sagt, es ist eine Verletzungsunterbrechung, dann kann er mal ein bisschen schauen. Aber wenn der Schiedsrichter irgendwann anzeigt, so du musst jetzt raus, und er macht es nicht innerhalb von 10 Sekunden, dann bleiben sie erstmal eine ganze Zeit zu 10. So, mal gucken, wer kriegt jetzt die nächste gelbe Karte? Das war irgendwie aus dem Staff gerade von der deutschen Nationalmannschaft. Also die sind auch alle auf 180 komplett, sehen das natürlich so wie wir hier oben, dass da ein bisschen was passiert, was sie als unfair empfinden. Da wird was nachgereicht auf beiden Seiten. Auch ein Staff-Mitglied aus Paraguay bekommt da eine gelbe Karte gezeigt. Ich hatte es euch ja schon erzählt, sowohl Bundestrainer Julian Nagelsmann als auch Gustavo Alfaro sind verwarnt worden bei diesem zurückgenommenen Tor von Jonathan Tah, weil da natürlich richtig Alarm war in der Coaching-Zone. Und zwischendrin steht halt dieser Fernseher, wo der Schiedsrichter sich die Szene nochmal angeguckt hat. Es bleibt also beim 1:1 zwischen Deutschland und Paraguay. JJ, wir sind in der 117. Minute. Crunch-Time, die letzten regulären 3 Minuten der zweiten Hälfte der Nachspielzeit.
0: Jede Balleroberung kann wichtig sein. Musiala wollte sich auf den Weg machen. Gab schon wieder einen Kontakt, schnell ausgeführt. Der Freistoß von Anton herüber auf die rechte Seite zu Havertz. Aber das Ding wird nochmal zurückgepfiffen. Damit kann sich die Mannschaft Paraguays ganz im Blau wieder hinter den Ball schieben. Deutschland muss also mehr Spieler vor sich herschieben und hat jetzt die Gelegenheit, mit Braun über links zu öffnen, nochmal zurückgepfiffen. Das Ganze bin mit der Spielleitung im Moment nicht so richtig einverstanden. Sie kommen vor allem Paraguay entgegen, die ohnehin jetzt nur noch darauf aus sind, das Ding hier in dieses Elfmeterschießen hineinzukriegen. Also Deutschland jetzt auch ein bisschen unglücklich in dieser Phase. Wir haben einiges kritisiert, aber man kann ihnen jetzt diesen Willen, diesen Kampfgeist nicht absprechen. Sie versuchen es und wir drücken ganz klar jetzt auch die Daumen für das deutsche Team. Ist ja logisch. Ball kommt zu Havertz in die Mitte hinein. Sollte gehen zu Goretzka, kommt aber nicht an. Havertz mit dem Versuch da drüben sich vorbeizuschieben, aber er schafft es nicht. Und so geht der Ball da drüben ins Seitenhaus. Droht das aus für das deutsche Team. Es wäre dann nur noch die Chance vom Elfmeterpunkt, um das Ganze hier irgendwie auszubessern. Schade, aber vielleicht noch diese eine Ecke von der rechten deutschen Angriffsseite. Jubel bei den deutschen Fans. Es läuft Minute 118. Nene Brown macht sich auf den Weg raus und die Ecke gleich reinbringt.
1: Und sie haben die Arme alle oben und sie feuern die Mannschaft nochmal an. Sein Komm, jetzt aber. Nene Brown ist bereit. Der Einzige, der ein paar Schritte vor dem Keeper steht, das ist Waldemar Anton. Wie zuletzt, die anderen werden reinlaufen. Goretzka, Woltemade und wie sie alle heißen. Ball kommt jetzt mit Schnitt. Da ist der Kopfball von Waldemar Anton direkt auf Hill. Und er hat die paar Schritte zurückgemacht. Ganz, ganz clever sich so diese Positionsgeschichte, diesen Positionsvorteil geholt. Aber er trifft den Ball dann im Kopf eben nicht richtig, so halb hoch. Kein Problem für Hill. Also einmal durchatmen. 119. Minute. JJ, etwas mehr als eine Minute haben wir noch regulär auf der Uhr, bevor wir wahrscheinlich noch eine Verlängerung bekommen und dann ins Elfmeterschießen müssen. Und jetzt kommt Paraguay.
0: Aber erstmal Achtung, Angriff läuft über die linke Seite bei Paraguay. Rausgetragen, das Ganze verschoben. Anton ist da und jetzt mittlerweile auch Tah, der sich hier auf die rechte Seite begeben hat. Von Musiala, klasse, den Ball erobert. Endlich mal schön, Zweikampf gewonnen, Ball vorbeigeschoben. Nächster Kontakt ist da. Bambi ist wieder erwacht. Wunderbares Dribbling. Hinein in die Hälfte. 4 Weiße gegen 4 Blaue. Ball muss jetzt kommen von Goretzka. Schade. Mann! Gute Situation fürs deutsche Team, Gegenentwurf von der anderen Seite, aber das wird gleich versanden. So ist es, die deutsche Mannschaft ist da, kann den Ball durch Braun erobern, schiebt ihn wieder nach vorn. Weiter geht's mit Kimmich, weiter, jetzt nicht zurückgucken, nach vorn spielen. Zeit läuft runter, Blick zu und nach 30 Sekunden in der offiziellen Spielzeit. Ball ist drüben, bei Kai Havertz, der macht einen Haken, wird dann weggeblockt.
1: Bekommt den Freistoß. Kai Havertz, ich war mir vorher nicht so sicher bei Goretzka in der Entstehung vorher, bevor der Ball nach vorne kam. Sanabria im Liegen unten am Fuß festgehalten hat der Schiedsrichter allerdings nicht gesehen. Ist ja auch egal. Jetzt gibt's noch mal die Möglichkeit. Und es ist eine gute. Also Wirtz haben wir nicht mehr auf dem Platz. Der kann den nicht direkt aufs Tor zirkeln. Dafür kann Kimmich den reinbringen. Oder Amiri, der ist ja auch so ein kleiner Zauberfuß. Der hat sich entwickelt beim FSV Mainz 05, als Urs Fischer da übernommen hat. Ist aufgetrumpft, hat sich diesen Platz in diesem WM-Kader verdient. Er spielt. Und Paraguay setzt eine Mauer aus 3-4 Mann. Der Torhüter Orlando Gil stellt ihn nochmal. Und du siehst es schon an der Formation, JJ. Sie werden alle reinlaufen gleich. Also das wird eine Variante wahrscheinlich von Kimmich. Schön mit Schnitt vors Tor gezogen und dann werden sie reinlaufen. Mal gucken, wer die Birne dann hinhalten kann. Amiri steht da und dann Kimmich. Kimmich läuft rüber. Amiri macht es direkt! Direkt ans Außennetz! Mein Herz, ich kann das alles nicht mehr. Das gibt's doch nicht. Es bleibt beim 1:1. 2 Minuten nach Spielzeit. Wahnsinnsvariante. Und er ist so ein Zauberfuß. Er zirkelt den so gut, wie es nur irgendwie geht. Und zirkelt den dann doch nur ans Außennetz.
0: Starke Szene von der deutschen Mannschaft. War auch cool, weil alle erwartet haben, dass der Ball am Ende irgendwie in Richtung Kopfball dann auf das Tor kommt. Es gab ja kurz zuvor die Riesenchance für Anton. Das war eine klasse gelöste Situation. Aber es sind eben nur noch 2 Minuten. Und von diesen 2 Minuten, jetzt da Alonso runtergeht bei Paraguay, ticken die nächsten Sekunden herunter. Es bleibt nicht mal mehr ein ganzer Kreis mit dem Sekundenzeiger. Es bleibt nicht mal mehr 60 Sekunden für die deutsche Mannschaft im Spiel, eine Lösung zu finden. Wir sind nach wie vor in diesem K.O.-Spiel. Deutschland muss, wenn es keine Elfmeterschießen haben will, jetzt noch einmal den Ball gut nach vorne bringen. Vielleicht dieser über Goretzka. Schon wieder weggepfiffen das Ganze. Freistoß für Paraguay und Einwurf wahrscheinlich nochmal von der rechten Seite. Gibt einen Einwurf von der rechten deutschen Spielfeldseite, also von der linken für Paraguay, die jetzt nach vorne spielen, den Ball hereingebracht haben. Dazu Anton und dann kommt der Ball hoch und weit über das Tor hinweg. Gar nicht mehr auf einen Abschluss abzielen, sondern einfach nur die Zeit runterlaufen zu lassen. Und die ist jetzt in dieser Sekunde herunter. Wir haben 90 Minuten gesehen ohne einen Sieger. Wir haben 30 Minuten Verlängerung gesehen ohne einen Sieger. Es ist 1.12 Uhr in Deutschland und wir gehen, ihr glaubt es nicht, ins Elfmeterschießen.
1: Und jetzt, JJ, jetzt können wir über Aura sprechen. Manuel Neuer, der nicht viel zu halten gehabt hat im regulären Spiel, weil eben Paraguay sich nicht viel erspielt hat. Aber dieser Manuel Neuer, den sie zurückgeholt haben, obwohl Oliver Baumann die komplette WM-Qualifikation gemacht hat, alle haben nach ihm gerufen, gesagt, er ist immer noch der Beste, er kann jetzt zeigen, dass er es ist. Gegen Paraguay in diesem Elfmeterschießen. Und sie werden jetzt beweisen müssen, dass sie den Mut haben, dass sie das Selbstbewusstsein haben, dass sie mental einfach da sind, dass sie fresh sind. Und schau mal, guck mal, wie sie alle zu Manuel Neuer gehen. Schon jetzt, guck mal, klopfen dem alle auf den Rücken. Manu, du schaffst das. Komm, das ist dein Moment bei dieser Fußball-Weltmeisterschaft. Sie haben ihn ein bisschen beäugt nach der Gruppenphase, wo er ja seine Gegentore kassiert hat. Aber heute kommt es drauf an. Heute kann er es zeigen, dass er jetzt da ist. Und was macht Paraguay auf der anderen Seite? Spieler alle auf dem Platz jetzt, haben auch einen Kreis gebildet, besprechen sich da jetzt nochmal. Mal gucken, was für Psychospielchen es ja auch gibt. Du weißt ja, es gibt auch den einen oder anderen Zettel, der immer wieder mal hin und her gereicht wird mit kleinen Hinweisen. Aber du, Manuel Neuer, ja, vielleicht, wenn du auf den zuläufst, vielleicht hast du dann, machst du dir auch gleich in die Buchse. Muss man schauen.
0: Ja, aber er hält sich sogar so ein bisschen raus, ist hinter dem Kreis. Es gibt zwar immer wieder den Klaps in seine Richtung zur deutschen Nummer 1, aber er bleibt so ein bisschen außerhalb. Jetzt nochmal dieses Einschwören von Julian Nagelsmann für das deutsche Team. Es gibt ein paar Spieler, die natürlich schießen werden, wie Kai Havertz. Ganz klar, er hat auch gesagt, er übt immer wieder Elfmeter. Er nutzt diese Chance eigentlich in jedem Training, den Abschluss zu suchen. Natürlich gibt es auch die Frage, wer fühlt sich jetzt bereit für dieses Ultimative, was ein Fußballspiel eben haben kann. Nochmal kräftiges Abklatschen, angeklatscht von Julian Nagelsmann, beantwortet von der Mannschaft. Der Einzige, der so ein bisschen hinter den Ganzen steht bei Torwarttrainer Kohlenberg, das ist Julian Nagelsmann, der jetzt auch nochmal im Austausch mit seinem Spezialcoach sozusagen ist. Gleich wird es weitergehen mit dem Elfmeterschießen. Die Mannschaft Paraguays hat sich weit ins Feld hineinbewegt, hat da in der Mitte den Kreis gebildet, während das deutsche Team im Prinzip fast in der Nähe der Trainerbank geblieben ist. Jetzt also Elfmeterschießen, die Entscheidung, die erste Entscheidung im Elfmeterschießen dieser XXL-WM und die erste mit Deutschland. Mehr Thrill geht nicht in einem Spiel. Wir haben ihn und wir sehen ein paar Spieler, die sich jetzt da nach vorne geschoben haben. Sind das auch die vermeintlichen Schützen? Woltemade ist zum Beispiel herausgelaufen da drüben für die deutsche Mannschaft. Aber das müssen wir mal noch abwarten. Die Ersatzspieler haben sich formiert. Manuel Neuer dehnt sich nochmal, ist da mit einem kleinen Handtuch zugange, hat sich nochmal die Hände abgetrocknet, während mittlerweile die beiden Kapitäne bei der Wahl des Ortes sind, wo geschossen wird, auf welches Tor.
1: Ja, und nur mal so, etwas, was vielleicht Mut machen kann. Alle vier Elfmeterschießen, die Deutschland in seiner WM-Geschichte bestreiten musste, hat die deutsche Mannschaft am Ende gewonnen. Vielleicht nehmen wir das als positiven Booster einfach mal mit. Die Kapitäne, hast es gerade angesprochen, stehen jetzt gerade da. Es wird entschieden, auf welches Tor wird geschossen. Joshua Kimmich auf der einen Seite, Gustavo Gomez, der gestern auf der Pressekonferenz einfach so viel ausgestrahlt hat und die Bedeutung dieses Spiels nochmal hervorgehoben hat, auf der anderen Seite so. Und jetzt geht Kimmich zu Manuel Neuer, über den er übrigens beim Pokalfinale, vor dem Pokalfinale gesagt hat, wenn der hinten im Tor steht, bin ich so sicher wie nie zuvor.
0: Vielleicht der Hinweis, Steffi, wir schießen auf die deutsche Seite, deswegen ist der Jubel gerade so sehr, sehr groß geworden. Es gab einen ganz kleinen Fingerzeig von Kimmich, dem Kapitän, nach links. Der Fingerzeig war sozusagen für seine Teamkollegen. Aber die deutschen Fans, die natürlich auf jede Regung jetzt hier unten schauen, haben diesen Fingerzeig gesehen und sofort brach der Jubel aus. Da, wo die schwarz-rot-goldenen Fahnen versammelt sind, wo jetzt der Keeper Paraguays sich auf den Weg macht und der Torschütze vom Dienst, vom Elfmeterpunkt, sich natürlich

0: Bescheid, was die Regeln sind. Die kennen sie natürlich, dass immer ein Fuß auf der Linie sein muss, bis der Torschütze den Schuss abgibt. Also wenn sie vorher nicht auf der Linie stehen, wird der Elfmeter wiederholt. Und Kai Havertz ist der Erste, der jetzt übernimmt. Hat er die Nerven? Hält er durch? Kai Havertz gegen Orlando Gil, den 26-Jährigen, der heute ein starkes Spiel gemacht hat. Havertz, der gerade in der zweiten Hälfte hervorgestochen ist, der sein Tor ja heute schon gemacht hat. Er steht jetzt bereit, konzentriert sich. Es werden ein paar Schritte Anlauf, tippelt jetzt nochmal, 2, 3, schießt, gehalten! Orlando Gil hat die Ecke und hält den von Kai Havertz. Es ist der Havertz-Horror. So geht das hier los in diesem Elfmeterschießen. Deutschland vergibt den Ersten und Orlando Gil ist mit den Augen da, ist auch nicht so ganz platziert geschossen. Oh Gott, was für ein Start in diese Crunch-Time. JJ.
1: Fehlstart für die deutsche Mannschaft. Das ist natürlich jetzt der möglichst größte Druck, den man haben kann. Und die Gelegenheit für Paraguay mit Mauricio, ihrem Standardschützen, jetzt aus Elfmetern es besser zu machen. Er hatte lange verzögert, Havertz. Dann der Abschluss, keine Bewegung von Gil, das war das Entscheidende. Und das hat ihn, glaube ich, verunsichert. Dann der Schuss und dann springt er und hat den Ball. Jetzt das Duell Manuel Neuer, der geht erst einmal ins eigene Tor zurück. Anfeuerungsrufe auch für das deutsche Team, auch von der rechten Seite, so ein bisschen versetzt steht Gil, der die Hände noch in der Seite hat. Gil gegen Neuer, Neuer oder Gil, noch 2-3 Meter bis zum Ball, er läuft an, Schuss und drin, Tor für Paraguay. Paraguay führt, Gil hat verwandelt, identische Ecke wie beim ersten Tor, Mauricio hinein ins Tor und die Führung für Paraguay und Gil und Mauricio jetzt im Austausch, er umarmt seinen Keeper. Selbe Ecke, aber erfolgreicher geschossen, straffer geschossen, Steffi, und deswegen drin.
0: Hast du gesehen, was er gerade gemacht hat? Joshua Kimmich ist Mauricio auf halbem Weg entgegengekommen und er hat sich gegen die Brust geschlagen. Er hat Kimmich angeguckt, um ihn auch mal ein bisschen zu verunsichern. Also diese Psychospielchen, die hören jetzt natürlich nicht auf. Das Ganze weiter jetzt vor der deutschen Kurve. Joshua Kimmich, der Kapitän, der ja auch schon so viel Erfahrung mitbringt, der 31-Jährige vom FC Bayern München. Auch ein weiter Anlauf, viele Schritte. Mit rechts wird er den gleich schießen. Gil mittig, bleibt wieder stehen, macht sich da groß, hebt die Hände nochmal. Kimmich läuft an, verzögert, schießt, Tor! Joshua Kimmich! Flach links unten verwandelt. Ganz, ganz wichtig, dass er den macht. Ganz, ganz wichtig.
1: Starker Elfmeter vom Kapitän. Jetzt der Wechsel und er auch wieder zum Spieler aus Paraguay, vielleicht sogar noch mit einem Satz. Nee, der hat sich den Ball genommen, läuft jetzt auf das Tor von Manuel Neuer zu, der sich weit immer in das eigene Tor hineinfallen lässt, da die Unterstützung der Fans Paraguays da ist. Mittlerweile 1.21 Uhr. Wir sind weit in der deutschen Nacht. Der Kapitän Paraguays hat den Ball. Es ist der Spieler mit der 15. Es ist Gomez. Der steht fast mittig zum Ball, also nicht ein bisschen nach rechts, sondern nach links versetzt. Jetzt läuft er nach links, schießt und schiebt den Ball rechts ins Tor. Tor für Paraguay. Und damit steht es 2-1 für die Mannschaft aus Südamerika. Der nächste ist Musiala.
0: Die Fans hier aus Paraguay, die in der Unterzahl sind hier in dem Stadion, die feiern natürlich alle, ist ja klar. Das wäre eine Riesensensation, wenn die am Ende die deutsche Mannschaft rauskegeln. Und Jamal Musiala, der nicht immer glücklich gewesen ist bei dieser WM, der ja der eigenen Form so ein bisschen hinterherhängt, er muss jetzt zeigen, dass er es kann. Der Zauberer vom FC Bayern, der längst nicht wieder bei Kräften ist, aber er muss jetzt zeigen, dass er da ist. Musiala gegen Orlando Gil, ganz, ganz locker, der Anlauf, 2 Schritte und links. Und guck mal, wie das aus ihm rausbricht. Da ist die Faust, die rechte und die unter einmal, zweimal, wie so eine Säge raus. Das hat sich angestaut, das hast du schon in den Zweikämpfen vorher gesehen. Jamal Musiala, ganz, ganz wichtiger Elfmeter. Deutschland verwandelt den. Also von 3 möglichen, 2 sind drin gewesen. Und auf der anderen Seite auch 2 verwandelt von Paraguay. Der dritte kommt jetzt, Jürgen.
1: 2-2 im Elfmeterschießen. 1-1 nach der regulären Spielzeit und der Verlängerung. Jetzt die Chance für den dritten Elfmeter für Paraguay, die bislang

0: noch keinen verschossen haben und damit auch wieder in Führung zu gehen in diesem Duell. Mitte 23, Gavarza hat sich den Ball hingelegt. Ganz kurzer Anlauf, vielleicht ein, zwei Meter. Manuel Neuer hebt beide Arme. Galarza mit links, schiebt den Ball Jessic ins Tor. Damit steht es 3-2 für Paraguay.
1: Der kennt gar nichts. Das war dem völlig egal. Wir haben über Aura gesprochen von Manuel Neuer. Die hat er nicht gespürt. Hat er einfach ganz locker unten links reingeschoben. So, und jetzt kommt Nick Woltemade. Big Nick, der ja mit dem Fuß so viel besser ist als mit dem Kopf. Und der jetzt zeigen muss, dass in den wichtigen Momenten auf ihn Verlass ist. Legt sich die Kugel jetzt hin, konzentriert sich nur auf den Ball. Guck mal, Blick nur auf den Ball. Nimmt er auch seine 3, 4, 5 Schritte Anlauf. Orlando Gil wieder mittig, zieht die Arme nach oben, wie eben gerade schon. Ball ist freigegeben. Nick Woltemade verzögert, schießt und er hält ihn schon wieder. Orlando Gil, der wird hier am Ende zum Held von Paraguay. Das kannst du keinem erzählen. Vor der WM war der überhaupt noch gar nicht vorgesehen fürs Tor. Trainer Gustavo Alfaro hat ihn da rein beordert und erhält 2 Dinger.
0: Deutschland steht vor dem Aus bei der Weltmeisterschaft. Es steht 2-3. Paraguay hat keinen Elfmeter verschossen. Ist der drin, dann... Ich wage es kaum auszusprechen. Wäre es das schon für die deutsche Mannschaft? Mit der Nummer 9, es ist Sanabria. Der Mann, der für Cremonese spielt, hat sich den Ball hingelegt. Halb links zum Ball. Jetzt läuft er an, schießt und vorbei. Er schießt vorbei. Und damit ist es noch nicht vorbei. Was für ein Drama. Er hatte es auf dem Fuß und verschießt. Sanabria, der erfahrene Spieler, schießt links am Tor vorbei. Nicht Neuer hat gehalten. Es waren die Nerven.
1: Oh, JJ. Und ganz, ganz wichtig. Der jetzt, der muss rein. Es gibt keinen anderen Weg. Nadim Amiri. Fast gestoppt zwischendurch. War ja verletzt in der Saison. Konnte dann diverse WM-Quali-Spiele nicht machen. Seine Kadernominierung, die stand auf der Kippe. Aber er hat performt beim FSV Mainz 05. Da der gefeierte Held. Und auf ihn kommt es jetzt an. Denn wenn er nicht trifft, dann ist Deutschland hier raus bei dieser Weltmeisterschaft. Amiri gegen Gil. Amiri, zentraler Anlauf, paar Schritte, schießt. Ho! Ganz sicher verwandelt auf Amiri, ist Verlass. Und jetzt hebt er die Arme und nimmt nochmal die deutsche Mannschaft mit und die deutschen Fans mit. Und man sieht es ja auch nochmal in der Wiederholung. Er hat vorher die Augen geschlossen, einmal durchgeatmet von wegen, ich schaff das. Oh Gott, JJ, und jetzt tu mir bitte einen Gefallen. Kommentier den einfach am Tor vorbei, den Schuss jetzt hier.
0: Ja. Es ist die Entscheidung. Es steht 3-3 im Elfmeterschießen. Es gibt noch eine Chance für Paraguay. Der letzte Ball ist der drin, ist Deutschland raus. So einfach ist die Rechnung. Es ist Balbuena, der sich jetzt den Ball hingelegt hat. Ein bisschen nach links versetzt. Deutschland vor dem WM-Aus. Deutschland weiter im Turnier. Paraguay oder Deutschland. Neuer springt und hält den Ball. Und hält den Ball. Was für ein Drama!
1: Gänsehaut, JJ, da ist sie, die neue Aura. Von wegen neu, die ist alt, die war schon immer irgendwo da, die hat er jetzt rausgeholt aus der Kiste. Das ist Manuel Neuer, die deutsche Nummer 1, die alte neue Nummer 1. Und jetzt ist alles wieder offen. Und ab jetzt ist es do or die. Jonathan Tah ist der Nächste. Hat ja schon getroffen hier in diesem Spiel. Sein 2-1 wurde zurückgenommen, weil es vorher ein Foulspiel von Antoine vermeintlich gegeben haben soll. Jonathan Tah muss jetzt treffen gegen Orlando Gil. Komm Junge, mach den einfach rein. Jonathan Tah drüber! Der schießt den drüber! Ich glaub das nicht! Was ist denn hier los? Der setzt den irgendwo da über die Latte. Oh Gott, JJ.
0: Oh Gott. Es tut mir so leid für ihn und die Spieler der Mannschaft sind jetzt natürlich auch bei Tal. Havertz ist da, Brown kommt hinzu, alle, die sich da im Mittelkreis versammelt haben, klatschen mit ihm ab. Aber sie wissen auch, jetzt um 1.28 Uhr in der deutschen Nacht kann die Entscheidung gegen die deutsche Mannschaft fallen. Mit der 13 bereit zum entscheidenden Elfmeter in diesem 16. Finale. Kanale läuft an und schießt ins Tor! Es ist das Aus! Deutschland ist aus! Die deutsche Mannschaft verliert im 16. Finale gegen Paraguay. Sie hat in 90 Minuten keine Lösung gefunden. Und der Außenseiter und seine Fans in Tränen aufgelöst, während die deutschen Spieler hier auf dem Weg zum Trainer sind, sich abklatschen, natürlich mit den Köpfen nach unten. Was für ein Drama, das größtmögliche. Und ein Ende einer Weltmeisterschaft, wenn es keine so aufgeblasene WM wären wie beim letzten Mal. Ein frühes Aus fürs deutsche Team. Das ist bitter, denn sie war in der Verlängerung die deutsche Mannschaft. Die bessere Mannschaft. Aber es hilft jetzt alles nichts. Es ist ein 4:3 für Paraguay nach dem Elfmeterschießen. Ein 1:1 nach der regulären Spielzeit.
1: Paraguay hat erst zum zweiten Mal überhaupt die K.O.-Runde einer Weltmeisterschaft überstanden. Bislang nur im Achtelfinale 2010 Japan rausgeschmissen. Und jetzt vollbringen die hier so ein kleines Fußballwunder. Und so ehrlich müssen wir sein, JJ. Das Ding ist nicht im Elfmeterschießen verloren gegangen. Du musst es über die gesamte WM sehen. Es hat einfach viel gefehlt. Deutschland hat sich schwer getan, hat sich zwar zurückgekämpft in dieses Spiel gegen defensiv eingestellte Spieler aus Paraguay. Aber es reicht eben nicht auf höchstem Niveau. Und all das werden wir aufarbeiten müssen. Deutschland ist raus bei dieser Weltmeisterschaft nach dem 16. Finale.
2: 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Das war die zweite Halbzeit.
3: Ja, das war's. Deutschland ist raus im Elfmeterschießen gegen Paraguay. Und das schmerzt so richtig. Das wird eine lange Diskussion geben. Wir gehen mal rein in die Analyse mit Stefanie Bartschik und Jens-Jörg Krieg vor Ort. Ihr beiden, habt ihr schon irgendwelche Worte dafür, für dieses Ausscheiden?
0: Ja, jetzt ist man erstmal traurig, muss ich ganz klar sagen. Denn es war, Steffi hat es ja angedeutet, während der regulären Spielzeit und dann auch in der Verlängerung, wo die deutsche Mannschaft deutlich mehr Körpersprache gezeigt hat. Es war ja kein großes Spiel des deutschen Teams, das haben wir, glaube ich, in aller Deutlichkeit auch benannt. Aber es war, selbst wenn man super kritisch rangeht, so, dass das deutsche Team hier dichter an diesem Sieg in der regulären Spielzeit und in der Verlängerung war. Man kann über dieses Tor von Anton auch noch diskutieren. Das hätte auch nicht jeder Schiedsrichter weggepfiffen. Also es war jetzt auch schon ein bisschen Pech dabei für die deutsche Mannschaft. Aber es passt natürlich zu diesem sehr, ja, durchwachsenen Turnierverlauf für das deutsche Team. Immer wenn so wieder ein bisschen Hoffnung aufkam, war sofort die Sorge wieder da, weil so viele Mängel im deutschen Team da waren. Auch Julian Nagelsmann muss sich nach dieser WM hinterfragen. All das, was vermeintlich auf den Weg gebracht worden sollte, ist nicht gelungen. Paraguay ist nicht in der Preisklasse von Deutschland, um das deutlich zu sagen. Aber sie haben mit den absolut erwartbaren Mitteln, genau das haben wir erwartet von dieser Mannschaft, mit den erwartbaren Mitteln es geschafft, eine oft leider limitierte deutsche Mannschaft im Zaum zu halten. Dass es jetzt im Elfmeterschießen dann auf die eine Seite kippt, Julia, da wäre ich jetzt nicht so streng. Es war dann eher die Zeit während des normalen Spiels.
3: Jetzt wollen wir natürlich gerade wissen, was passiert da vor Ort bei euch. Steffi, kannst du vielleicht kurz schildern, wie die Mannschaften da vor Ort gerade unterwegs sind?
1: Ja, also ich sehe nur die Spieler aus Paraguay, gerade Gustavo Alfaro, den Trainer, der seinen Kapitän Gustavo Gomez fest umarmt hat. Dann natürlich da irgendwo im Pulk dabei, der Held des Abends, Orlando Gil, der zwei Elfer gehalten hat. Und hier werden zwar über die Bilder, die deutschen Spieler eingespielt, irgendwo eingefangen, aber es sind längst nicht mehr alle da. Also da steht zum Beispiel der Kapitän Joshua Kimmich vor der deutschen Bank. Ich sehe Waldemar Anton, ich sehe Malik Chow, aber alle natürlich völlig geschockt. Die Gesichtsausdrücke sprechen Bände. Vorne auch Manuel Neuer, der ja im Elfmeterschießen dann stark einpariert hat, Deutschland drin gehalten hat. Und ja, ich glaube, der Schock sitzt wahnsinnig tief. Also das hätten sie sich so auch nicht ausgemalt. JJ und ich haben vorher drüber gesprochen, gesagt, es wird halt erwartbar wahrscheinlich nicht so ein leichtes Spiel werden. Eben weil sich Deutschland gegen diese defensiv stehenden Gegner mal wahnsinnig schwer getan hat. Ja, und sie strömen jetzt halt alle raus aus dem Stadion, die deutschen Fans, weil die Enttäuschung natürlich groß ist. Es ist ja die, mit denen wir gesprochen haben, auch um das Spiel herum, die haben gesagt, das ist once in a lifetime. Wir kommen hierher, wir fliegen in die USA, wir sind bei einer WM dabei, wir wollen Deutschland unterstützen. Die Tickets sind nicht günstig. Und dann fliegst du raus gegen Paraguay im 16. Finale. Und die paraguayische Mannschaft da unten steht jetzt vor der Coachingzone, hüpft und feiert und freut sich und darf sich dann wahrscheinlich mit Frankreich auseinandersetzen, während die deutsche Mannschaft, wenn der Schock dann irgendwann angekommen ist oder die Realität angekommen ist, nicht der Schock, wird dann die Heimreise antreten müssen.
3: Ich wollte gerade gesagt haben, fürs DFB-Team, ich weiß nicht, ob man die Frage schon beantworten kann, aber wie geht's jetzt weiter?
0: Ja, ich kann mir vorstellen, dass es auch mit dem Trainer nicht weitergeht, um ganz ehrlich zu sein. Denn das ist ganz klar eine Enttäuschung gewesen, das Abschneiden der deutschen Mannschaft bei diesem Turnier hier. Und unabhängig von dem Spiel hat sich das, Julia, ja im Turnierverlauf auch schon angedeutet. Es war ja nicht so, dass wir gesagt haben, das wird schon wieder. Ich bin als doch großer Optimist, der ich immer bleiben werde, natürlich rangegangen und habe gesagt, also jetzt im K.O.-Spiel werden sie nicht wieder so einen Stuss zusammenspielen. Aber über weite Strecken ist ihnen eben wirklich nichts eingefallen. Und es ist wirklich so, dass man ja fast Angst haben musste, wenn diese deutsche Mannschaft gegen Frankreich gekommen wäre, dann hätten wir wahrscheinlich eine richtige Rutsche bekommen mit dem Team, so wie es sich hier aufgestellt hat, wenn sie sich jetzt mit diesem Anton-Kopfball da weiter gerettet hätten. Jetzt hat die deutsche Mannschaft nochmal auf den Platz geht, angeführt von Kimmich, der rüberläuft zu den deutschen Fans und jetzt auch klatscht. Aber natürlich kannst du dir vorstellen, könnt ihr euch vorstellen, dass das jetzt kein leichter Gang ist. Alle mit gesenkten Köpfen, mit fragenden Blicken nach einer Weltmeisterschaft, die für die deutsche Mannschaft eine Enttäuschung war.
3: Ja, kann man nachvollziehen. Man hatte sich, glaube ich, weitaus mehr vorgestellt. Vielen Dank euch beiden für eure Reportage. Stefanie Bartschik und Jens-Jörg Rieck, ihr habt jetzt Feierabend. Und damit schließt sich quasi der große K.O.-Tag dieser Weltmeisterschaft, der zweite. Aber die WM, die schläft natürlich nicht. In der Nacht um 3 Uhr deutscher Zeit. Da geht's nämlich weiter mit dem nächsten 16. Finale. Die Niederlande trifft auf Marokko. Und morgen dann gleich 2 weitere Highlights. Um 19 Uhr steigt in Dallas das 16. Finale zwischen der Elfenbeinküste und Norwegen. Und dann um 23 Uhr abends Frankreich gegen Schweden. In New York ein Duell, auf das wir uns jetzt schon freuen. 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Ich bin Julia Kleine, komm gut durch die Nacht. Viel Spaß mit Niederlande gegen Marokko um 3 Uhr. Und hier geht's jetzt weiter mit der ARD-Infonacht.
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4: Von NDR Info aus Hamburg mit Klaas Christoffersen. Gestern Mittag fallen Schüsse in einer Einrichtung im niedersächsischen Stade. Dort sind junge Mütter mit ihren Kindern untergebracht. 6 Menschen sterben, allesamt Mitarbeiterinnen und Mitarbeiter der Jugendhilfeinstitution und des Jugendamts. Hinzu kommen weitere Verletzte. Den Täter hat die Polizei festgenommen und als Motiv nennen die Beamten einen Sorgerechtsstreit. Albrecht Breitschuh mit der Stimme eines Anwohners unter Schock.
5: Wir sind vom Einkaufen gekommen, von dort, dann sind wir hier reingefahren, hinten eingeparkt, die Tür aufgemacht und dann hat man schon, ich meine, es war eine Frauenstimme gehört, Hilfe oder sowas. Und dann gleich 1-2 Schüsse, einzeln und dann eine ganze Serie hintereinander. Bum, bum, bum, bum, bum, ganz schnell hintereinander.
6: Und als der Täter diese Serie von Schüssen abgefeuert hatte, waren 5 Menschen tot, 4 Frauen und ein Mann. Eine weitere männliche Person lag im Krankenhaus, seinen Verletzungen, sie alle arbeiteten in der Kinder- und Jugendeinrichtung in der Dankerstraße am Rande der Stader Innenstadt. Eine Stadt, die unter Schock steht. Innenministerin Daniela Behrens sprach am Abend auf einer Pressekonferenz von einem schrecklichen Tag für Stade und für ganz Niedersachsen.
7: Nach bisherigen Erkenntnissen handelt es sich um eine Tat, die aus familiären Motiven begangen wurde, um eine extrem kaltblütige Gewalttat ohne politische oder wirtschaftliche Hintergründe.
6: Zudem wurde noch eine weitere verdächtige Person festgenommen. Über den vermeintlichen Täter äußerte sich die Präsidentin der Polizeidirektion Lüneburg, Katrin Schuhl.
8: Es handelt sich um einen 45-jährigen,
7: in Deutschland geborenen und wohnhaft im Raum Hannover Mann. Er hat türkische Wurzeln. Es liegen zu ihm polizeiliche Erkenntnisse vor, unter anderem aus dem Bereich Bedrohung. Aber er galt bisher nicht als absolut gewalttätig in unserem polizeilichen System.
6: Und auch zu einem möglichen Motiv gab die Polizeipräsidentin schon erste Hinweise.
7: Das liegt vermutlich im Umfeld. Das heißt, in einem Sorgerechtsstreit. Der Täter hatte heute zusammen mit vielen der Opfer einen Termin, um über das weitere Sorgerecht seiner 3 Monate alten Tochter, die sich im Objekt zusammen mit der Kindsmutter befand, beide unverletzt durch Schussabgaben, also befinden sich nicht unter den von mir eben skizzierten 6 Opfern.
6: Verbindungen zur Clankriminalität gäbe es nach derzeitigem Stand der Ermittlungen nicht. Auch Niedersachsens Ministerpräsident Olaf Lies zeigte sich in einer Stellungnahme tief erschüttert.
8: Wir sind natürlich in Gedanken bei den Angehörigen, bei den Opfern, bei denen, die vor Ort geholfen haben und sehr schnell reagiert haben. Und machen uns natürlich große Sorgen, welche Konsequenzen das dort vor Ort für die Betroffenen noch hat.
6: Polizeipräsidentin Scholl wies in eindringlichen Worten darauf hin, dass auch ihre Gedanken in erster Linie bei den Opfern und deren Angehörigen seien, zog den Kreis der Betroffenen aber weiter.
7: Hier spreche ich vor allem die beteiligten Menschen vor Ort an, aber auch den Bürger draußen, aber eben auch unsere polizeilichen Einsatzkräfte, die Leitstelle und den eingesetzten Rettungsdienst und die Ärzte und Pfleger. Auch hier gilt unser ausdrückliches Mitgefühl und wir sind alle in Gedanken bei allen Personen.
4: Schock und Anteilnahme nach einer Gewalttat mit 6 Toten in Stade. Zu allem, was bisher bekannt ist, war das aus Lüneburg Albrecht Breitschuh. Und damit ziehen wir einen Strich unter dieses Thema und machen weiter mit dem Folgenden.
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4: Es ist Sommerzeit und die schmeckt nach Eis. Und eine sehr beliebte Eissorte der Deutschen ist Vanille. Aber wie kommt der Vanillegeschmack in die kalte Kugel? Der Geschmack kommt jedenfalls nicht immer von echter Vanille. Ben Cordes und Wiebke Nielsen sagen uns dazu jetzt mehr und sie beginnen im italienischen Eissalon.
9: Bei Italien denken viele an Eis.
10: Ja, weil man den Italienern gutes Eis zuschreibt.
11: In richtig guten italienischen Eisdielen hat man direkt den Flair von Urlaub.
9: So manche Eisdiele wirbt mit dem Slogan Original italienisches Eis. Dazu wird dann vielleicht noch die entsprechende Flagge präsentiert. Britta Schautz von der Verbraucherzentrale Berlin schränkt aber ein, das sei schöne Werbung, bedeute aber nichts.
12: Das heißt nicht, dass es in Italien hergestellt wurde, nach italienischer Rezeptur, dass die Zutaten aus Italien kommen. Das ist alles nicht geregelt.
9: Geregelt sei aber, wann ein Eis wirklich Vanilleeis heißen darf, sagt sie.
12: Wenn ich ein Eis als Vanilleeis bewerbe, dann muss der Geschmack auch wirklich aus der Vanille stammen. Sobald ich aber andere Aromen einsetze, zum Beispiel synthetisches Vanillin, dann darf ich es nur noch Eis mit Vanillegeschmack nennen.
9: In unserer Stichprobe lassen wir 4 Sorten Vanilleeis in einer Aromenanalyse im Labor untersuchen. 2-mal aus dem Kühlregal, Cremissimo für 3,99 € pro Packung und Bruno Gelato für 4,59 € für die gleiche Menge. Dazu 2 Portionen von Eisdielen vor Ort. Zunächst eine Kugel für 2,20 € von der Kette Giovanni L., in Deutschland mit zahlreichen Filialen vertreten. Jens Lund, Koch und Konditor, findet, das Eis schmeckt nach echter Vanille.
13: Ich würde sagen, ja, zu 100%.
9: Bei einer Eisdiele in Hamburg, die mit original italienischem Eis, einer Italienflagge und Vanilleschoten im Bild wirbt und eine Kugel für 2,30 € verkauft, ist sich Jens Lund hingegen sicher.
13: Für mich schmeckt gar nicht nach Vanille. Also es kann durchaus gut sein, dass da Vanille drin ist, aber der prägende Geschmack ist, glaube ich, schon irgendein Aroma, was zugesetzt ist.
9: Wenn Jens Lund selbst Vanilleeis herstellt, dann aus unter anderem Milch, Sahne, Eigelb und echter Vanille. Und die ist wirklich teuer.
13: Das kostet mich ungefähr 400 € das Kilo.
9: Die Vanilleschoten werden ausgekratzt, das Mark mit der Eismasse vermischt. Anschließend alles in der Eismaschine erhitzt und dann gefroren. Viele Eisdielen kaufen stattdessen eine fertige Eispaste, im Wesentlichen ein Zuckersirup, künstlich aromatisiert und gefärbt. Mit nur einem sehr geringen Anteil echter Vanille. 20 Gramm Paste reichen für 1 Liter Eis mit Vanillegeschmack, weiß Lund.
13: Also im Wareneinsatz kostet das mit der Paste ungefähr die Hälfte, nur durch die Vanille.
9: Das von uns beauftragte Labor stellt fest, bei der, wie es heißt, original italienischen Eisdiele stammen 90% der Aromen nicht aus der Vanille. Das Eiscafé schreibt dazu, man habe nicht absichtlich getäuscht und werde das Bild mit den Vanilleschoten ändern. Bei der Kette Giovanni L. waren immerhin auch 50% der Aromakomponenten Vanille fremd. Giovanni L. schreibt dazu, nach der eigenen Analyse entspräche das verwendete Vanillearoma in jeder Hinsicht den rechtlichen Anforderungen. Besser sind die Ergebnisse bei dem Eis aus dem Supermarkt, Verbraucherschützerin Britta Schautz.
12: Die Aromakomponenten stammen ausschließlich aus der Vanille. Es darf also auch wirklich Vanilleeis heißen. Aber wir sehen auch Unterschiede. Bei Cremissimo haben wir wirklich sehr, sehr wenig Vanille insgesamt. Bei Bruno Gelato war im Unterschied dazu deutlich mehr Vanille drin.
9: Fazit: Im Eis aus dem Supermarkt war auf die Angaben Verlass. In der Eisdiele wird nicht immer echte Vanille eingesetzt.
4: Wiebke Nielsen und Ben Cordes haben Vanilleeis getestet. Im Labor natürlich. Wo jahrzehntelang Glück aufgerufen wurde, heißt es im Lausitzer Seenland jetzt Ahoi. Europas größter künstlich geschaffener Seenverbund ist eröffnet. In Brandenburg und in Sachsen. Damit geht ein Großprojekt der Bergbausanierung vorläufig zu Ende. Die Seen, die bestehen aus gefluteten früheren Tagebaulöchern. Und jetzt sollen sie den Tourismus ankurbeln. Markus Roder berichtet.
14: In der Halle, die sonst das Zuhause des LMBV-Sanierungsschiffes Clara ist, verfolgen hunderte geladene Gäste den symbolischen Akt. Die Geschäftsführerin des Tourismusverbandes Lausitzer Seenland, Katrin Winkler, schlägt eine Glocke, die sie aus den Händen von LMBV-Geschäftsführer Thorsten Safarik entgegengenommen hat.
15: Wir haben es geschafft, nach 30 Jahren gemeinsamer Arbeit mit den kommunalen Vertretern eine blühende Landschaft herzustellen, ein neues Paradies auf Erden, wo die Menschen sehen, wenn man zusammenhält, wenn man gemeinsam arbeitet, kann man was schaffen.
14: Gemeinsamkeit demonstrieren direkt vor der Bühne auch die Ministerpräsidenten von Brandenburg und Sachsen, Dietmar Woidke und Michael Kretschmer. Die beiden Landeschefs haben kurz zuvor noch mehr Symbolik geliefert. Sie sind in Boote gestiegen. Kretschmer auf der sächsischen Seite des neuen Seenverbundes in Geierswalde, Woidke am Hafen in Großräschen. Beide haben sich dann auf dem Sedlitzer See getroffen, dem Herzstück des neuen Seenverbundes. Für Woidke, der am Rand einer Tagebaugrube aufgewachsen ist, ein besonderer Moment.
16: 2007 war hier noch eine große Wüste zu sehen. Da gab es noch Wanderungen durch den stillgelegten Tagebau. Heute sehen wir hier nicht nur eine Wasserlandschaft, sondern wir sehen ein attraktives Seengebiet, das mittlerweile auch für Bootsfahrer miteinander verbunden worden ist. Und das ist ein Riesenfortschritt, weil es die Attraktivität der Region insgesamt erhöht.
14: Bei aller Freude über die Freigabe, am Ziel ist das Lausitzer Seenland noch lange nicht. Auf dem Weg zur echten Tourismusregion wartet noch viel Arbeit, sagt die Geschäftsführerin des Tourismusverbandes Lausitzer Seenland, Katrin Winkler.
17: Na, das Interessante ist ja, jetzt hat die öffentliche Hand hat die Arbeit gemacht und jetzt muss die private nachziehen. Die Investitionen müssen jetzt kommen. So ähnlich wie es wir 2013 hatten, als ja der Koschenkanal und der Stadthafen an den Markt ging. Danach ging es dann los, dass private Investoren losgelegt haben. Und dieses Glockenläuten soll ja auch ein Zeichen für die Investoren sein. Kommt vorbei, hier lohnt es sich zu investieren und hier macht es noch ganz viel Spaß, was zu entwickeln.
4: Sagt die Lausitzer Tourismusmanagerin Katrin Winkler im Beitrag von Markus Roder.
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4: Um jetzt 1.46 Uhr. Im besetzten Westjordanland gehören Kontrollen und Razzien der israelischen Armee zum Alltag. Dabei kommen immer wieder auch Unschuldige zu Schaden. Eine israelische Menschenrechtsorganisation hat dabei einen rapiden Anstieg getöteter Kinder und Jugendlicher registriert. Allein im Jahr 2025 waren es dem Bericht zufolge 54. Und dieser Bericht, der liegt dem ARD-Studio in Tel Aviv vor. Die Kollegen dort sind den Angaben nachgegangen. Jan-Christoph Kitzler fasst das Ergebnis dieser Recherchen zusammen.
18: Bassam Massous wird den Tag nicht mehr vergessen. Es war der 25. Januar 2025, ein Sonntag, als er Laila, seine Enkeltochter, verlor. In seinem Haus in der Nähe von Jenin im nördlichen Westjordanland. Wir hörten Schüsse, meine Frau und ich saßen hier, meine Töchter vor uns. Ich sagte meinen Töchtern, sie sollen hineingehen und meine Frau und ich gingen in das andere Zimmer, um nachzusehen, was los war. In diesem Moment begannen die Schüsse. Meine Frau und ich gingen nach unten, man kann die Einschusslöcher noch sehen. Wir hörten meine Tochter schreien, Laila, Laila. Und als wir das Zimmer betraten, fanden wir Laila mit einer Kopfwunde vor. Sie blutete stark. Im Haus der Familie brach Panik aus. Ich trug sie hinunter auf die Straße und war schockiert über die Anzahl der Soldaten und gepanzerten Fahrzeuge, die die Straße von beiden Seiten blockierten und das Haus umstellten. Ich fragte den Soldaten, warum haben sie geschossen? Sie haben meine Enkeltochter getötet. Ich sagte zu ihm, sehen Sie doch, sie ist nur ein kleines Mädchen. Was hat sie getan, um das zu verdienen? Er antwortete, es tue ihm leid. Ein Krankenwagen kam, brachte die erst zweijährige Laila in ein Krankenhaus, wo ihr Tod festgestellt wurde. Auch die israelische Armee äußert Bedauern. Auf Anfrage des ARD-Studios Tel Aviv heißt es, man bedauere jeden Schaden an unbeteiligten Individuen und untersuche jeden Vorfall gründlich. Im Fall der toten Laila waren die Soldaten davon ausgegangen, dass sich mehrere bewaffnete Terroristen in dem Haus verschanzt hätten, so die israelische Armee weiter. Es habe sich um ungenaue nachrichtendienstliche Informationen gehandelt. Einerseits heißt es in der Stellungnahme, die der ARD vorliegt, dass es bei den beteiligten Soldaten kein ethisches Fehlverhalten gegeben habe, andererseits, dass die Untersuchung noch nicht abgeschlossen sei. Am nächsten Tag wurde die kleine Laila unter großer Beteiligung zu Grabe getragen. Lailas Tod ist kein Einzelfall, sagt Yair Dvir von der israelischen Menschenrechtsorganisation B'Tselem.
19: So actually those killings are happening.
18: Diese Tötungen passieren überall, manchmal in den Häusern, manchmal in Autos, manchmal in Schulen. Kinder, die draußen Fußball spielen und dann überfällt die Armee ein Dorf, schießt und tötet. Wir sehen das überall, das sind keine Einzelfälle. Das ist ein Ausdruck der israelischen Politik, die die Tötung von Palästinensern unterstützt und ermöglicht, ohne dass irgendwer dafür zur Rechenschaft gezogen wird. B'Tselem stellt in einem Bericht fest, dass die Zahl getöteter Kinder und Jugendlicher im Westjordanland stark angestiegen ist. Vom 7. Oktober 2023, dem Überfall aus dem Gazastreifen auf Israel bis zum 7. Juni dieses Jahres, wurden demnach 235 Kinder und Jugendliche durch israelische Sicherheitskräfte getötet. Schrecklich seien nicht nur die vielen Toten, für einen Skandal hält B'Tselem auch, dass diese Vorfälle keine Konsequenzen hätten. Soweit wir wissen, gab es keine echte Untersuchung, keinen Soldaten, Offizier oder Kommandeur, der die Verantwortung übernommen oder dafür gezahlt hat. Wir sehen, dass diese Vorfälle immer wieder vorkommen. Solange Israel volle Straflosigkeit für die Tötung von Palästinensern gibt, solange die internationale Gemeinschaft die israelische Regierung straflos hält, werden wir sehen, dass die Tötungen von Kindern immer mehr werden. Israelischen Medienberichten zufolge hatte Avi Blut, der Oberkommandierende der israelischen Armee im Westjordanland, vor ein paar Wochen bei einer geschlossenen Veranstaltung einen Satz gesagt, der ins Bild passt. Wir töten wie seit 1967 nicht mehr, also dem Beginn der israelischen Besatzung des Westjordanlandes. Dem Bericht der israelischen NGO B'Tselem zufolge gilt das auch für palästinensische Kinder und Jugendliche.
4: Aus Tel Aviv war das Jan-Christoph Kitzler.
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4: Muse gehören zu den erfolgreichsten Rockbands des 21. Jahrhunderts. Das Trio aus Großbritannien füllt seit Jahren weltweit Stadien mit einer Mischung aus Progressive Rock, Metal und Synthpop. Auf ihrem 10. Album The Wow Signal bietet uns die Band nun eine klanggewaltige Reise zwischen Endzeitstimmung und Weltraumfantasie. Matthias Mauersberger stellt das Album vor.

Zugegeben, man kann am Oeuvre der britischen Band Muse ganz schön viel schlimm finden. Den theatralischen Falsettgesang, die durchgängig zur Schau gestellte Weltuntergangsstimmung, die tiefen, breitbeinigen E-Gitarren-Riffs. Zu Beginn ihrer Laufbahn wurden die drei Schulfreunde aus der britischen Provinz noch dazu als Radiohead-Kopisten belächelt. Heute sind Muse aber erfolgreicher als ihre ehemaligen Vorbilder. Und wenn ein Album die Stärken des Power-Trios auf den Punkt bringt, so ist das die neue Veröffentlichung The Wow Signal.

Schon das erste Stück The Dark Forest beeindruckt, mit einem pulsierenden Synth-Bass und orientalisch anmutenden Streichermelodien. Matt Bellamy singt von Sternen, die aus Angst verglühen, von mordenden Maschinen und von Menschen, die zitternd im Dunkeln kauern. Ein Endzeit-Szenario, das angesichts der realen Gefahren durch künstliche Intelligenz zumindest eine gewisse Plastizität erhält. Das Album The Wow Signal ist nach einem extrem starken Radiosignal benannt, das 1977 von einem Radioteleskop in Ohio empfangen wurde. Der Astrophysiker Jerry Amon entdeckte das Signal bei der Durchsicht von Computerausdrucken. Der war so verblüfft, dass er das Wort Wow daneben schrieb. Bis heute gilt diese Entdeckung als möglicher Beweis für die Existenz außerirdischen Lebens. Die Songtexte des neuen Albums von Muse enthalten Referenzen an Astrologie und Science Fiction. Sie sind aber in erster Linie durch eine Umwälzung in Matt Bellamys Privatleben beeinflusst. Vergangenes Jahr ließen sich der 48-Jährige und seine damalige Ehefrau Elle Evans scheiden. Mit ihrem neuen Album The Wow Signal kehrt die Band Muse zurück zum progressiven Rock ihrer Anfangszeit. Keines der 10 Stücke ist unter 5 Minuten lang. Die E-Gitarre jault, die Kirchenorgel wummert. Die Songs erzählen von der Verlorenheit des Menschen angesichts eines unendlichen Kosmos und einer ungewissen Zukunft. Herrlich gigantoman, aber auch allzu menschlich. Wer Muse bislang nicht mochte, könnte auch mit diesem Sci-Fi-Trennungsepos seine Probleme haben, aber selten klang diese Band so inspiriert.

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1: Das neue Album der britischen Band Muse, The Wow Signal, Matthias Mauersberger, hat für uns hereingehört.
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1: Ab morgen, dem 1. Juli, wird's wieder teurer oder noch teurer an den Tankstellen. Der Tankrabatt läuft nämlich nach 2 Monaten aus. Die Steuersenkung auf Sprit von rund 17 Cent pro Liter sollte die stark gestiegenen Preise infolge des Iran-Kriegs ausgleichen. Nach Ansicht unseres Gastautors Felix Daxl vom Spiegel war der Tankrabatt von Anfang an eine Schnapsidee.
3: Das Wort Rabatt signalisiert eine staatliche Großzügigkeit, ein Entgegenkommen in Zeiten der Krise. Es wurde viel über die Gier der Mineralölkonzerne gesprochen, zu Recht. Beinahe vergessen wurde aber, wie sehr der Staat an der Tanksäule kassiert. Für einen Teil der hohen Preise sind gierige Konzerne verantwortlich. Den größeren Teil allerdings machen Steuern aus, fast 60%. Diese Steuern belasten arbeitende Menschen, die auf das Auto angewiesen sind. Sie belasten Familien, die jeden Euro zweimal umdrehen. Es gibt auch immer die befremdliche Vorstellung, man müsse Benzin weiter verteuern, um das Klima zu schützen. De facto betreibt man damit soziale Auslese an der Tankstelle. Die Reichen tanken trotz hoher Steuern, die Ärmeren schränken sich in ihrer Mobilität ein. Der 2-monatige Tankrabatt war nichts als Symbolpolitik. Wenn die Bundesregierung wirklich entlasten will, sollte sie dauerhaft den Alltag der Menschen vergünstigen, zum Beispiel durch niedrigere Steuern auf Benzin und Diesel.
1: Sagt Felix Daxl vom Spiegel. Jetzt müssen Autofahrer stark sein, schreibt die Frankfurter Allgemeine Zeitung. Auch sie findet den Tankrabatt nicht überzeugend.
4: Das Geschenk an die Autofahrer hat seinen Preis. Es kostet den Bund geschätzt 1,6 Milliarden Euro. Doch selbst wenn er sich das leisten könnte, sollte er so etwas nicht tun. Ökonomen wissen, wenn Dinge knapp werden, sorgt nur ein höherer Preis dafür, dass weniger davon gekauft wird. Wenn weniger Öl über die Straße von Hormus auf den Weltmarkt gelangt, bringt es nichts, Normalität an den Tankstellen vorzugaukeln, die es nicht gibt. So ist das Ende des Tankrabatts eine gute Nachricht, wenn auch eine schmerzhafte für so manchen Autofahrer.
1: Das Bundeskartellamt müsse die Preispolitik der Konzerne genau unter die Lupe nehmen, das fordert die Ludwigsburger Kreiszeitung.
4: Wenn die Mineralölbranche Kasse gemacht hat, darf das nicht ohne Folgen bleiben. Die Zahlen sind ein Argument dafür, den Tankrabatt auslaufen zu lassen, denn er ist ein teures Instrument, das vor allem hohen Verbrauch belohnt, weder sozial treffsicher noch klimapolitisch glaubwürdig ist. Statt einer Neuauflage braucht es das, was Verbraucherschützer zu Recht einfordern. Die Regierung muss ihr Versprechen halten und die Stromsteuer senken und zugleich mit gezielten Zuschüssen und Entlastungen Haushalten mit geringem Einkommen unter die Arme greifen.
1: Der Reutlinger Generalanzeiger nennt den Tankrabatt einen Tropfen in den leeren Tank.
4: Spätestens am Mittwochvormittag werden sich lange Schlangen an den Zapfsäulen von Flensburg bis Freiburg bilden. Denn die Mehrzahl der Autofahrer wird ihr Fahrzeug noch einmal mit staatlich subventioniertem Sprit befüllen, bevor die Preise wieder in die Höhe schnellen. Doch werden sich viele fragen, wie geht es weiter? Bundeskanzler Merz und Co. sollten deshalb noch ein echtes Ass im Ärmel haben, welches sich der hohen Kosten an den Tankstellen annimmt. Denn eine echte Lösung für den Konflikt, der alles so teuer macht, ist aktuell weder aus Washington noch aus Teheran zu erwarten.
1: Die Zeitschrift Auto, Motor, Sport zieht dieses ernüchternde Fazit.
4: Der Tankrabatt war politisch ein kurzfristiger Erfolg, doch ökonomisch ein teurer Umweg. Und als Antwort auf die Ursachen hoher Energiepreise so wirksam wie ein Pflaster auf einem gebrochenen Bein.
1: Und das waren die Standpunkte, zusammengestellt von Gisela Former. Nach der Fußballübertragung mit Deutschlands WM aus hat die ARD-Infonacht erst vor einer halben Stunde begonnen und für mich ist sie jetzt schon wieder vorbei. Aber es geht weiter nach den nächsten Nachrichten mit Max Seib und da geht es erst einmal um die Lage im Erdbebengebiet in Venezuela.

0: Es ist 2 Uhr. 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
1: Die Nachrichten mit Ronald Lessig. Guten Morgen. Deutschland ist vor wenigen Minuten bei der Fußballweltmeisterschaft im 16. Finale ausgeschieden. Das DFB-Team unterlag Paraguay mit 3:4 im Elfmeterschießen. Aus Foxborough Holger Dahl, WDR Sport.
2: In einem verrückten Elfmeterschießen vergeben Havertz, Woltemade und Tah Paraguay am Ende mit der Entscheidung und einem 4:3-Sieg im Elfmeterschießen. Nach regulärer Spielzeit hat es 1:1 gestanden, weil Paraguay in der 42. Spielminute durch Enciso in Führung ging. Kai Havertz glich aus in der 54. Eigentlich ein regulärer Treffer von Jonathan Tah in der Verlängerung, nicht anerkannt durch den Schiedsrichter. Und dann das Elfmeterdrama und das Aus von Deutschland. Die WM ist für die DFB-Elf vorbei.
1: Das Motiv für die Bluttat im niedersächsischen Stade war laut Polizei ein Sorgerechtsstreit. 6 Menschen wurden in einer Mutter-Kind-Einrichtung getötet. Der mutmaßliche Schütze wurde festgenommen. Thees Jagels für WDR aktuell.
3: In der Pressekonferenz wurde gesagt, dass es sich bei den Opfern um 6 Mitarbeiterinnen und Mitarbeiter dieser Jugendhilfeeinrichtung oder des Jugendamtes handelt. Und diese Personen eben mutmaßlich von einem 45-jährigen Mann aus Hannover getötet wurden, der hier heute einen Termin in der Einrichtung zusammen eben in großer Runde mit vielen Akteuren vom Jugendamt und von dieser Einrichtung hatte und dabei eben ja diese 6 Personen getötet haben soll.
1: Die Deutsche Bahn hat weiter keinen Hinweis, warum ein Stellwerk in Wuppertal nicht funktioniert. Sie gibt keine Prognose mehr über eine Reparatur ab. Das Stellwerk regelt den Zugverkehr zwischen Wuppertal und Düsseldorf und ist seit 2 Wochen defekt. Mit den Ersatzbussen verlängert sich für tausende Pendler die Fahrzeit deutlich.
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1: In Weltrop im Kreis Recklinghausen ist am späten Abend ein Brand in einer Industriehalle ausgebrochen. Dort sind Gasflaschen mit Sauerstoff und Acetylen gelagert, die bei einem Brand explodieren können. Simon Everbeck für WDR aktuell.
4: Eine der Flaschen ist in die Luft geflogen. Und durch das Feuer herrscht weiterhin Explosionsgefahr, sagt die Feuerwehr Waltrop. Sie ist mit allen Kräften vor Ort. Feuerwehren aus den umliegenden Städten helfen mit Spezialausrüstung. Die DLRG unterstützt mit einer Drohne. Die schwarze Rauchsäule des Großbrandes ist kilometerweit noch zu sehen. Anwohner werden über die Nina Warn-App aufgefordert, Fenster und Türen geschlossen zu halten.
1: Das Wetter in Nordrhein-Westfalen. In der Nacht gering bewölkt oder klar bei 17 bis 13 Grad. Tagsüber